0: und die A553 Bliesheim-Brühl ist zwischen Brühl-Ost und Brühl-Nord in beiden Richtungen bis 6 Uhr gesperrt. Das war's vom Verkehr. Etliche Straßenschäden werden derzeit behoben. Ihnen eine gute und sichere Fahrt.
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0: Und die kommt wie immer vom Norddeutschen Rundfunk in Hamburg, heute mit Detlef Karg im Studio. Alles vom Tage und Aktuelles hier bei uns noch bis 6 Uhr. Über kein Thema ist so viel berichtet worden in den vergangenen Tagen wie über die hohen Temperaturen in Deutschland und Europa. Nicht zuletzt deshalb, weil die Hitze auch wieder einmal Mängel und Versäumnisse offengelegt hat, etwa bei der Klimatisierung von Gebäuden. Was in jedem Pkw seit Jahrzehnten zur Basisausstattung gehört, darüber verfügen etwa nur geschätzt ein Viertel der Krankenhäuser in Deutschland. Es gibt sogar OPs, die nicht klimatisiert sind, so war zu hören in den vergangenen Tagen. Eine Strapaze für Mediziner, Pflegepersonal und noch mehr für Patienten, die dieser Lage ja nicht nach Feierabend entkommen können. Eigentlich unhaltbar für ein Land wie Deutschland, aber warum ist das so? Hier ist die Reportage von Jonas Gretel und Christian Erl.
2: Oh, nee, das ist wieder eine Hitze heute.
3: Station 4 im Harzklinikum in Quedlinburg. Marion Hellmann, Schwester im regionalen Traumazentrum, schleppt einen Standventilator in das Zimmer von zwei Patientinnen.
2: Guten Tag, meine Damen. Soll ich Ihnen mal einen Ventilator bringen? Soll ich schön die Tür so offen stehen lassen und Fenster, ja, dass ein bisschen Luft zirkuliert? Ist ja wieder sehr heiß heute, ja.
3: Bei über 30 Grad, draußen wie drinnen, muss sich Hellmann mit dem behelfen, was da ist. Durchzug, Ventilatoren und Jalousien, die zwar nicht kühlen, aber zumindest ein bisschen Schatten spenden. Hans Arndt, der schon seit 14 Tagen als Patient auf der Station liegt, nimmt es mit seinen 83 Jahren sportlich.
4: Ja, angenehm ist es nicht. Man schwitzt sich auch immer so durch. Ja. Man muss eben aushalten.
3: Aushalten, das ist auch die Devise für die Klinikleitung. Das Harzklinikum hat gerade 6,3 Millionen Euro Fördermittel vom Land bekommen für den Ausbau der Notaufnahme. Der Hitzeschutz spiele dabei aber eine untergeordnete Rolle, sagt Geschäftsführer Matthias Voth.
5: Hitzeschutz ist für uns leider nur eine optionale Aktivität, weil wir kämpfen, den Rest, also ich meine die Basis aufrechtzuerhalten. Also das ist Luxus.
3: Weil heiße Tage und Tropennächte aber dafür sorgen, dass Patienten langsamer gesund werden oder sich ihr Zustand sogar verschlechtert, und das Personal bei Hitze häufiger ausfällt, hat das Bundesgesundheitsministerium 2024 einen Musterhitzeschutzplan für Krankenhäuser herausgegeben. Die Empfehlung darin? Räume tagsüber auf unter 26 Grad kühlen, nachts auf unter 20. Doch verbindlich sind diese Temperaturvorgaben in Deutschland nicht, im Unterschied zu Frankreich oder England. Anne Hübner hat zumindest Hoffnung, dass sich das ändert. Die Intensivmedizinerin arbeitet beim Kompetenzzentrum für klimaresiliente Medizin und berät Krankenhäuser zum Thema.
6: Das Thema ist politisch gesetzt, auch in den Krankenhäusern angekommen. Das Bewusstsein ist da. Die Umsetzung, geschweige denn Finanzierung, personelle Voraussetzungen hinkt dem natürlich deutlich nach. Man kann nur hoffen, dass einfach jetzt durch Hitzewellen wie dieser ein Bewusstsein entsteht, dass dann eben auch entsprechende Fördermittel aufgesetzt werden, dass aus diesem Bewusstsein dann auch ein Aktionismus entstehen kann.
3: 10 Jahre hinter Frankreich. So beschreibt Hübner Deutschlands Rückstand. Auch weil in vielen Kliniken noch nicht mal klar sei, wer überhaupt zuständig ist. Personalmanagement, Technik oder Arbeitsschutz. Verbindliche Vorgaben und echte Investitionen für Krankenhäuser fordert deshalb auch die Deutsche Stiftung Patientenschutz. Denn bislang endeten die Hitzeschutzpläne dort, wo der Patientenschutz Geld koste. Aus dem Bundesgesundheitsministerium aber gibt es bisher keine Ankündigung, den Musterhitzeschutzplan für Krankenhäuser zur Pflicht zu machen.
0: Soweit der Bericht von Christian Erl. Und ähnlich schlimm ist auch in vielen Pflegeheimen in Deutschland die Lage, wo alte Menschen unter dieser Hitze besonders leiden, weil es eben keine Klimaanlagen gibt zum Beispiel. Es ist also heiß in Deutschland, in ganz Europa. Über diese Extremlage hat meine Kollegin Kirsten Gerhardt von Tagesschau 24 mit Claudia Reiser aus der ARD Klimaredaktion gesprochen. Zunächst ging es um die Frage, warum sich zurzeit Europa so schnell aufheizt.
7: Ja, tatsächlich haben wir global im Moment eine Erderwärmung von rund 1,4 Grad. In Europa sind es tatsächlich bereits ca. 2,5 Grad, also schon deutlich mehr. Die Gründe, die sind tatsächlich vielfältig. Da gibt es eine ganze Reihe. Das hängt auch mit atmosphärischen Zirkulationen zusammen, zum Beispiel.

0: Beispiel. Aber ich habe mal zwei Gründe mitgebracht, die ich schon besonders spannend finde. Das eine, das ist unsere Nähe zur Arktis, weil wir reden bei Europa eben über den wärmsten Kontinent. Wenn wir jetzt aber tatsächlich über die wärmste Region weltweit gucken, dann ist das nämlich die Arktis. Das hängt mit der Schneeschmelze zusammen, mit der Eisschmelze dort. Und Europa ist eben besonders nah an diesem globalen Hotspot quasi mit dran, also was zumindest die absolute Erwärmung anbelangt. Die Arktis ist nämlich heute schon rund 3,3 Grad wärmer als zu vorindustriellen Zeiten. Und das strahlt dann eben auf Europa ab. Ja, und der andere Grund, das ist noch ein richtig paradoxer, wir sind nämlich zu gut darin gewesen, unsere Luft sauber zu machen. Saubere Luft, das ist gut für unsere Gesundheit, das wollen wir. Aber Luftverschmutzung hat tatsächlich mit Blick auf den Klimawandel einen kühlenden Effekt, weil die Aerosole, die Partikel, die da in der Luft sind, die strahlen quasi Sonne wieder in die Atmosphäre ab und das hat einen kühlenden Effekt. Und dadurch, dass wir zu stark diese Luftverschmutzung bekämpft haben, deswegen erwärmt sich Europa so stark.
1: Nun hat ja ein Forscherteam die aktuelle Hitzewelle untersucht. Zu welchem Ergebnis ist dieses Forscherteam denn gekommen? Ist diese Hitzewelle auf den Klimawandel zurückzuführen?
0: Absolut. Normalerweise ist das Ergebnis von solchen Studien immer, dass ein bestimmtes Extremwetterereignis so und so viel mal wahrscheinlicher geworden ist durch den Klimawandel, als es eben in vorindustriellen Zeiten der Fall gewesen wäre. Das ist jetzt bei der aktuellen Hitzewelle aber nochmal deutlich einen Schritt weiter. Da haben die Forscher nämlich herausgefunden, dass diese Hitzewelle, so wie sie jetzt ist, vor 50 Jahren tatsächlich praktisch noch unmöglich gewesen wäre. Also das wäre gar nicht gegangen, egal welche Wetterkonstellation. Wir hätten diese Temperaturen zu Tag und zu Nacht, wie wir sie im Moment haben, nicht erreichen können, noch vor 50 Jahren. Und das gilt, wie gesagt, für alle Wetterkonstellationen. Wenn wir jetzt die aktuelle Wetterkonstellation, wie wir sie haben, 1:1 ins Jahr 1976 transferieren würden, dann wäre das Ergebnis der Forscher, dass wir aktuell rund 3,5 Grad kühler wären, als wir es eben in der jetzigen Hitzewelle sind. Das ist schon ein extremes Ergebnis.
1: Wir wissen ja, dass der Klimawandel voranschreitet. Heißt das jetzt, dass wir uns öfter auf solche Extreme einstellen müssen?
0: Ja, auch das ist ein Ergebnis der Studie. Ich weiß, es sind immer sehr, sehr viele Zahlen, wenn es um das Thema Klimawandel geht. Jetzt geht es um das Referenzjahr 2003, weil wir können nicht 1976 nehmen, weil da gab es eben noch gar nicht die Möglichkeit, dass so eine Hitzewelle auftrat. Wenn wir jetzt das Jahr 2003 nehmen, da hat sich die Wahrscheinlichkeit, dass wir solche Hitzetage wie jetzt erleben, seitdem verzehnfacht. Bei Tag und bei Nacht hat sich die Wahrscheinlichkeit dieser Temperaturen, wie wir sie aktuell erleben, sogar mehr als verhundertfacht. Das ist natürlich besonders drastisch. Wir haben es in den letzten Tagen immer wieder gehört. Gerade die Nachttemperaturen sind die, die unserer Gesundheit besonders schaden, die unsere Organismen stressen, die auch die Infrastruktur stressen, auch bei den aktuellen Straßenschäden oder hier in Leipzig sind es ja die Schäden an der Tram. Das wäre anders, wenn quasi es nachts eine Möglichkeit gäbe, dass die Materialien ein bisschen runterkühlen können. Wenn es so ein bisschen Erholung gibt, dann würden diese Schäden auch nicht so drastisch ausfallen. Und genauso ist es mit uns Menschen, wenn wir eben gar nicht die Möglichkeit der Regeneration haben in der Nacht, dann ist diese Hitzewelle umso stressiger für uns.
1: Und wie gehen die Forscher bei sowas eigentlich vor? Wie können sie Phänomene dem Klimawandel zuordnen?
0: Ja, das ist die sogenannte Attributionsforschung und das ist tatsächlich ein sehr neuer Forschungszweig. Lange Zeit ist man eigentlich davon ausgegangen, dass es gar nicht möglich ist, dass man einzelne Wetterphänomene auch wirklich dem Klimawandel zuschreibt oder eben auch nicht, dass man eben feststellen kann, ja, das dieses Wetterereignis hat mit dem Klimawandel zu tun. Das hat dann tatsächlich insbesondere ein Forschungsteam um eine deutsche Klimawissenschaftlerin, nämlich Friederike Otto, geändert. Sie hat es möglich gemacht, dass man wirklich auch innerhalb kürzester Zeit, wie jetzt eben bei der aktuellen Hitzeperiode, sagen kann, ja, das hängt mit dem Klimawandel zusammen. Wie machen Sie das? Es sind im Grunde tausende Computersimulationen. Das ist übelst aufwendig, weil Wetter ist im Grunde ein chaotisches System, da hängt eins mit dem anderen zusammen. Wenn man eine Sache verändert, dann hat es einen ganzen Rattenschwanz zur Folge. Das heißt, man muss einzelne Wetterphänomene tausendmal simulieren im Computer und das machen sie eben mit den ganzen Gegebenheiten, wie wir sie jetzt haben und mit den Gegebenheiten zum Beispiel zur vorindustriellen Zeit, sprich Treibhausgasemission von damals, globale Temperatur von damals, auch Ozeanwärme von damals. All das hat Auswirkungen darauf, wie sich das Wetter entwickelt. Und dann sagen sie eben, wie wahrscheinlich oder unwahrscheinlich wäre das gewesen ohne den Klimawandel.
1: Ganz kurz noch, Claudia, was heißt das jetzt für uns in Deutschland? Sind wir denn gut genug auf Hitze vorbereitet? Ich habe schon den Eindruck, dass das nicht so ist.
0: Ja, kurz gesagt, auch das ist in der Studie ein Thema. Die gute Nachricht ist, wir sind besser geworden seit 2003. Das war ja diese erste große Hitzewelle, die uns in Europa wirklich getroffen hat mit sehr, sehr vielen Toten. Seitdem hat sich einiges verbessert, aber die Studie sagt, nein, wir sind nach wie vor nicht an diese Phänomene wirklich angepasst im ausreichenden Maße. Es müssten beispielsweise unsere Städte deutlich mehr begrünt werden, damit da die Temperaturen runterkommen. Wir bräuchten mehr kühlende Gebäude, wo sich Menschen zurückziehen können. Gerade eben ältere Personen, auch Obdachlose und so weiter, die haben in diesen Zeiten es wirklich schwer und da wird sich zu wenig drum gekümmert. Unser Gesundheitssystem ist nach wie vor nicht dran angepasst. Also da gibt es noch viel zu tun.
2: Soweit dieses Gespräch zur Erwärmung in Europa. Wir kommen ins Ausland. In Uganda, da hat der Chef des Militärs, Kainerugaba, die Schließung des unabhängigen Medienunternehmens Nation Media Group angeordnet. Der Militärchef ist der älteste Sohn des ugandischen Präsidenten Museveni und gilt als dessen potenzieller Nachfolger. Museveni selbst steht seit langem, wie viele seit Jahrzehnten regierende afrikanische Staatschefs, in der Kritik, etwa wegen Vetternwirtschaft, Machtmissbrauch und einer prekären Menschenrechtslage. Karin Bench berichtet.
3: Er ist der Chef des Militärs und der Sohn des ugandischen Präsidenten, Muhoozi Kainerugaba, 52 Jahre. Kainerugaba hat die Schließung des unabhängigen Medienunternehmens Nation Media Group angeordnet. Soldaten hätten Redaktions- und Sendegebäude des Unternehmens umstellt, berichtete der ugandische Sender NTV, der zur Mediengruppe gehört, auf der Nachrichtenplattform X. Bei den ugandischen Sendern NTV und Spark TV habe das Militär den Sendebetrieb gestoppt. Betroffen seien auch die Zeitungen Daily Monitor und The East African sowie Radiostationen. Kainerugaba schrieb zu der Aktion auf der Nachrichtenplattform X, er glaube nicht an die freie Presse. Die Presse sollte seiner Ansicht nach von revolutionären Kadern geführt werden. Bislang ist unklar, warum der Militärchef in diesem konkreten Fall so rigoros gegen die Medien vorgeht. Klar ist, Kainerugaba ist für die wachsende Repression gegen die ugandische Opposition in den vergangenen Monaten verantwortlich.
2: Karin Bench informierte.
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2: Es ist 2.17 Uhr, wir kommen nach Venezuela. Kein Staat der Welt kann sich vor Erdbeben schützen, aber er kann sich und seine Bürger möglichst gut vorbereiten, so wie es etwa Japan tut. Das gilt nicht nur für Gebäude nach modernen Standards, sondern auch für das Vorhalten von Rettungs- und Bergetechnik. Venezuela verfügt über die größten nachweisbaren Erdölreserven der Welt. Aber jahrzehntelange Misswirtschaft und zuletzt die Maduro-Diktatur haben das Land verkommen lassen. Die Menschen spüren jetzt die Auswirkungen und mussten mit bloßen Händen nach Verschütteten suchen. Die Wut wächst, wie Jenny Barke berichtet.
5: In Venezuela suchen Rettungskräfte mit Spürhunden weiter ohne Pause nach Überlebenden. Noch immer gelingt es, Menschen lebend aus den Trümmern zu bergen. Eine große Unterstützung bei der Suche sind die ausländischen Teams. Laut der venezolanischen Übergangspräsidentin Daisy Rodriguez entsandten inzwischen 24 Länder Rettungsteams in das südamerikanische Land. Insgesamt hätten diese Länder mehr als 2700 Helfer und 521 Tonnen an Hilfsgütern geschickt. In der Bevölkerung wuchs derweil der Zorn auf die Regierung. Kritisiert wird die mangelnde Unterstützung. Vielerorts seien die zivilen Helfer auf sich alleine gestellt, graben mit bloßen Händen nach den Verschütteten. Tausende Bürger organisierten wegen fehlender staatlicher Präsenz selbst spontane Hilfsaktionen, knüpften improvisierte Netzwerke und bildeten Konvois mit Spenden und Lebensmitteln, die sie in die betroffenen Regionen brachten. Die Regierung schränkte den Zugang zum Bundesstaat La Guajira ein und entsandte Militär in die Region. Freiwillige Helfer mussten müssten für den Zugang einen Sicherheitspass beantragen. Oftmals stehen sie aber vor den Registrierungsstellen vor verschlossenen Türen, wie Videos in sozialen Netzwerken zeigen. Die fehlende staatliche Koordinierung und Verhinderung eigener ziviler Hilfen sorgt für immer größere Proteste. Bei einem Besuch in einem erdbebenbetroffenen Stadtteil ist Interimspräsidentin Delcy Rodriguez ausgebuht worden. Das schwerste Erdbeben seit mehr als einem Jahrhundert trifft Venezuela nach mehr als einem Jahrzehnt wirtschaftlichen Niedergangs, der die öffentliche Versorgung in dem ölreichen Land ausgehöhlt hat. Die Festnahme des linksnationalistischen Staatschefs Nicolás Maduro Anfang Januar bei einem US-Militäreinsatz hat das Land zudem politisch destabilisiert.
2: Jenny Barke informierte. Die öffentlichen Finanzen und hier besonders die Lage der Kommunen sind ein andauerndes Thema in den deutschen Ländern. So derzeit auch in Niedersachsen. Bis heute findet in Hannover dazu eine Haushaltsklausur der Landesregierung statt. Beraten wird unter anderem der Doppelhaushalt für die kommenden beiden Jahre. Zu Beginn der Gespräche protestierten gestern Gewerkschafter am Tagungsort. Meine NDR-Kollegin Birgit Hasselbusch hat darüber mit Marco Trips gesprochen. Er ist Präsident des Städte- und Gemeindebundes in Niedersachsen. Und die erste Frage an ihn war, ob die Gewerkschafter mit ihrer Forderung nach mehr Hilfe für die Kommunen richtig liegen.
6: Wir Kommunen haben ja jetzt schon zwei Protesttage organisiert, einmal vor dem Landtag, einmal bundesweit, und die Kommunen stehen nicht unter Druck, sie sind kurz vor der Handlungsunfähigkeit. In den letzten zwei Jahren sind 60 Milliarden Euro Defizit aufgebaut worden. Und das wird sich in der Zukunft jedes Jahr um 30 Milliarden Defizit wiederholen, wenn nichts anderes veranlasst wird. Und ich kann bisher weder bei Bund noch bei Land irgendwelche Änderungen erkennen.
7: Also klar, die Finanzlage des Landes ist recht angespannt durch weniger Steuereinnahmen insgesamt. Kann man denn aber nicht eigentlich sagen, wenn es nicht schlechter wird, ist das doch eigentlich ein positives Ergebnis?
6: Nein, Quatsch. Das ist Blödsinn. Also wenn es nicht schlechter wird, dann sind wir in zwei Jahren pleite. So kann man es sagen. Also wir machen jedes Jahr 30 Milliarden Defizit in den Kommunen. Und das ändert sich ja nicht. Man muss gegensteuern und zwar massiv. Und das geht an verschiedenen Stellschrauben. Eine ganz große Stellschraube sind die Sozialausgaben, die jedes Jahr im zweistelligen Bereich steigen, während langsam unsere Einnahmen wegbröckeln. Bisher hatten wir eine solide Einnahmensituation. Das ist aber jetzt in Zukunft nicht mehr so. Die Gewerbesteuern und auch die anderen Steuern für die Kommunen gehen langsam runter. Das lässt sich zurückführen auf die schlechte wirtschaftliche Lage. Sie haben die Meldungen bei VW gehört. 100.000 Stellen werden abgebaut. Jedes Jahr verlieren wir in Deutschland 100.000 Industriearbeitsplätze. Da kann man nicht einfach nur so komische Wischiwaschi-Beschlüsse fassen, wie zum Beispiel mit der Konnexität auf Bundesebene. Das hilft uns alles nicht weiter, ist Augenwischerei, das sind Nebelkerzen. Wir brauchen echte Beschlüsse. Und das spielt im Bereich der Sozialleistungen, die zurückgefahren werden müssen, oder eben auch teilweise im Bereich der Steuereinnahmen, was allerdings ein bisschen schwierig ist, weil die Wirtschaft ja lahmt.
7: Schauen wir nochmal auf das, was Bund und Länder auf der Ministerpräsidentenkonferenz am Donnerstag eben, worauf sie sich geeinigt haben, auf die Finanzreform, vor allem in Sachen Kommunen. Der Bund soll künftig 80% der Kosten übernehmen, die auf seiner Ebene beschlossenen Gesetze in Ländern und Kommunen denn auslösen. Also wie ist das mit dieser Regelung? Wie sieht Ihre Position dazu aus? Also wie wird denn da zwischen Bund und Ländern dann verhandelt, wie viel Geld an die Kommunen geht?
6: Da geht ja gar kein Geld an die Kommunen. Das ist ja nur Augenwischerei, das ist für die Zukunft. Sie können mal im Laden gehen und sagen, ich möchte gern für 80% der Preise einkaufen. Das mal. Und dann haben sie ja noch eine Grenze eingebaut, nur ab 200 Millionen Euro. Und nur für die Zukunft für Leistungsgesetze, die sich ändern. Ich sehe aber in der Zukunft überhaupt keine Möglichkeit, Leistungsgesetze zu ändern, dass sozusagen Sozialleistungen aufwachsen. Im Gegenteil, müssen Sozialleistungen abgebaut werden. Wir können uns diesen Sozialstaat mit den Einnahmen und der wirtschaftlichen Lage, die wir zurzeit haben, nicht mehr leisten. Und wenn das nicht in die Köpfe reingeht und weiter solche Wischiwaschi-Beschlüsse kommen, ja, dann werden wir irgendwann in die Handlungsunfähigkeit gleiten. Und das wird die Demokratie massiv beschädigen. Wenn vor Ort die Sachen nicht mehr funktionieren, kann ich nur extrem vorwarnen, dann wird das durchschlagen.
7: Und was wäre Ihr Idealziel?
6: Unser Idealziel wäre eine ehrliche Bestandsaufnahme der Lage in Deutschland. Die Sozialstaatskommission hat sich ja nur mit so organisatorischen Verbesserungen befasst. Sie muss sich damit befassen, das Leistungsniveau abzusenken, weil es sonst anders nicht funktioniert. Und das kann man nur tun, wenn man eine Gesamtreform aufruft und alle Deutschen und alle in Deutschland mitnimmt und die Lage erklärt. so wie sie ist und auch, sag ich mal, alle angeht. Ne? Nicht nur die Rentner, auch die Pensionäre vielleicht, nicht nur die Deutschen, auch die Ausländer, nicht nur die Jungen, auch die Alten, nicht nur die Privatversicherten, auch die gesetzlich Versicherten. So, da muss man eine Gesamtreform stricken und den Leuten sozusagen die Notwendigkeiten erklären. Wenn man da immer nur Einzeldinge macht und gerade für die Kommunen nur so Augenwischerei betreibt, dann wird das nicht funktionieren. Man kann ja auch an der Steuerschraube drehen. Ich bin auch nicht abgeneigt zu sagen, auch die starken Schultern müssen hier mehr tragen. Wir können nicht bei den Ärmsten der Armen alles wegkürzen. Das muss natürlich austariert sein. Vermögensteuer, Erbschaftssteuer sind da so Stichworte. Bin ich immer sofort dabei. Aber man muss so ein Gesamtkonzept stricken. Wenn das nicht gelingt, dann sehe ich schwarz.
7: Lassen Sie uns am Ende nochmal runtergebrochen auf das Motto, wer bestellt, bezahlt schauen. Also ja, was etwas mehr in Zukunft kommen soll. Heißt das aber nicht auch, dass der, der bezahlt, auch dann noch mehr mitmischen, mitentscheiden will?
6: Davon gehe ich aus. Der Bund macht ja immer sehr viele Vorgaben. Das ist nochmal ein anderes Thema der Bürokratie. Da würden wir uns mehr Vertrauen in die Kommunen wünschen und sagen, die müssen eigentlich ausgestattet werden, um ihre Aufgaben zu erledigen. Wer bestellt, bezahlt, das ist ja ein richtiger Gedanke. Der ist nur in dieser MPK total verwässert worden. Nämlich nur mit Blick auf die Zukunft. Die großen Lasten liegen aber in der Vergangenheit. Ganztagsausbau, Krankenhausfinanzierung, Wohngeldreform, Sozialstaatsmehrungen in Kinder- und Jugendhilfe. Das liegt alles in der Vergangenheit und wirkt mit den 30 Milliarden Defizit pro Jahr fort. Da muss man ran. Ich sage es nochmal, in der Zukunft sehe ich keine Aufwächse in Leistungsgesetzen. Wenn man uns da verspricht, die Konnexität einzuhalten, das ist easy going. Ne? Das wird nicht passieren. Es wird keine Leistungsaufweitung geben in Zukunft, jedenfalls nicht mit dieser wirtschaftlichen Lage.
2: Klare Worte waren das von Marco Trips. Er ist Präsident des Städte- und Gemeindebundes in Niedersachsen.
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8: Ja, die Kanadier besiegen Südafrika mit 1:0. Der goldene Treffer von Eustachio, der fällt allerdings erst in der Nachspielzeit. Mehr von Jan Wochner.
9: Kanada schreibt weiter an seiner Fußballgeschichte. Der Co-Gastgeber dieser WM, der zum ersten Mal in der K.O.-Phase dabei ist, mühte sich in einem Spiel auf sehr überschaubarem Niveau gegen defensiv unangenehme Südafrikaner und vergab vor allem in der zweiten Hälfte gute Möglichkeiten. Als sich die 70.000 Fans im Stadion von Los Angeles schon auf die Verlängerung eingestellt hatten, traf Kanadas Kapitän Ustak sehenswert in der zweiten Minute der Nachspielzeit zum Sieg und löste damit das Ticket für das erste WM-Achtelfinale der Canucks. Dort wartet dann am 4. Juli der Gewinner der Partie Niederlande gegen Marokko.
8: Heute Abend wird es dann ernst für die deutsche Mannschaft gegen Paraguay und eine gute Nachricht für das DFB-Team. Beim Abschlusstraining waren alle Spieler mit dabei, auch der zuletzt angeschlagene Linksverteidiger Nathaniel Brown.
10: Mir geht's gut. Ich habe heute ganz normal trainiert und ja, ich hoffe, dass ich das nächste Spiel spielen kann.
8: Und Brown hat durchaus gute Chancen zu spielen, denn in den ersten beiden Partien konnte er überzeugen, der Frankfurter. Das dritte Gruppenspiel ohne Brown, das 1:2 gegen Ecuador, das hat hingegen für eine Menge Kritik am DFB-Team gesorgt. Und Brown, der kann das nur bedingt verstehen.
10: Kritik gehört dazu, aber ich glaube, die Fans sollten nicht zu unfair manchmal zu uns sein. Wir wollen auch jedes Spiel gewinnen. Wir sind da jetzt auch nicht glücklich, wenn wir auch unser drittes Spiel verlieren, obwohl es um nichts mehr, sage ich jetzt mal, geht.
8: Heute Abend gegen Paraguay kann das deutsche Team es ja dann besser machen. Anpfiff in Boston ist um 22.30 Uhr. Bereits ab heute Mittag startet ein anderes prestigeträchtiges Rasenturnier. In dem Fall geht es um Tennis und Wimbledon. Bisher war das kein gutes Pflaster für den besten deutschen Tennisspieler Alexander Zverev. Aber vor wenigen Wochen hat Zverev bei den French Open ja seinen ersten Grand-Slam-Titel überhaupt eingefahren. Deswegen die Frage an Matthias Kammern. Wie stehen die Chancen auf einen Zverev-Coup in Wimbledon?
11: Ich glaube, nicht schlecht. Die Vorzeichen sind zwar klar. Die Nummer 1, Jannik Sinner, ist zurück und auch gut in Form, wie ein Vorbereitungseinladungsturnier gezeigt hat. Dazu ist Zverev noch nie über das Achtelfinale in Wimbledon hinausgekommen. Und sollte er es diesmal schaffen, würde vermutlich im Viertelfinale der starke Engländer Draper oder gar der Angstgegner Taylor Fritz warten. Aber der 29-Jährige ist für mich besser denn je. Hat die Last des unbedingt einen Grand-Slam-Titel gewinnen müssens erfolgreich abgestreift und Carlos Alcaraz, ein weiterer Favorit, ist weiter verletzt. Alles zusammengenommen rechne ich mit dem deutschen French Open Champion.
8: Wir machen weiter mit Leichtathletik und der Diamond League. Das ist ja eine Wettbewerbsserie mit verschiedenen Treffen über das ganze Jahr verteilt. Und an diesem Wochenende war Paris der Standort. Die deutsche Kugelstoß-Olympiasiegerin Mabry, die hat sich dort sehr gut präsentiert. Jens Gideon.
12: Die Olympiasiegerin von Paris bringt sich langsam in EM-Form. In der Stadt ihres größten Erfolges flog die Kugel am Abend auf sehr gute 19,93 Meter. Mabrys beste Weite in dieser Freiluftsaison. Beim Diamond League Meeting reichte das für Platz 2 hinter der Kanadierin Sarah Mitten, aber vor Weltmeisterin Schilder aus den Niederlanden. Hindernisläufer Karl Bebendorf hat in Paris sogar einen deutschen Sieg beigesteuert. Er hat die 3000 Meter Hindernis in persönlicher Bestzeit von 8 Minuten 05:55 gewonnen. Und gehört jetzt zu den Titelkandidaten bei der EM in Birmingham. Und zurück in Topform ist Stabhochsprung-Überflieger Mondo Duplantis. Der Schwede hat in Paris 6 Meter und 13 übersprungen.
8: Und zum Schluss noch eine Meldung vom Radsport. Im Thüringer Wald sind die deutschen Meisterschaften im Straßenrennen zu Ende gegangen. Und knapp eine Woche vor dem Start der Tour de France konnte einer besonders jubeln. Felix Engelhardt hat zum ersten Mal die deutsche Meisterschaft gewonnen und geht mit entsprechend Rückenwind auch in seine erste Tour de France.
2: Soweit Max Seib mit
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13: Um 2.30 Uhr mit Olaf Knapp. Die Hitzewelle hat Deutschland am Wochenende Extremtemperaturen beschert. Schon Freitagnachmittag hatte der Deutsche Wetterdienst in Saarbrücken mit 41,3 die bis dahin höchste Temperatur in Deutschland registriert. Aus der Nachrichtenredaktion Marei Beermann.
14: Den nächsten Rekordwert gab es am Samstag mit 41,5 Grad in Möckern-Drewitz in Sachsen-Anhalt. Aber damit nicht genug. In Neiße-Münde im Osten Brandenburgs wurden gestern 41,7 Grad im Schatten gemessen, so viel wie noch nie in Deutschland. In der Hitze überschätzten offenbar viele ihre Kräfte. Bundesweit kamen mindestens 11 Menschen durch Badeunfälle ums Leben, darunter 2 Kinder im Alter von 6 und 8 Jahren sowie ein 14-Jähriger.
13: In Venezuela sind knapp 4 Tage nach den verheerenden Erdbeben ein Vater und sein Sohn gerettet worden. Laut der Nachrichtenagentur AFP haben französische und amerikanische Einsatzkräfte die beiden aus den Trümmern geholt. Unter den Helfern sind auch Mitglieder des Technischen Hilfswerks aus Deutschland. Allerdings schwindet langsam die Hoffnung, noch Überlebende zu finden. Die venezolanischen Behörden haben bislang 1450 Tote registriert. Es werden noch Zehntausende vermisst. Im Iran fordern einflussreiche Geistliche, die Verhandlungen mit den USA abzubrechen. Als Grund nannten sie die jüngsten amerikanischen Angriffe. Aus der Nachrichtenredaktion Diane Batani.
15: Auch Medien, die den iranischen Revolutionsgarden nahestehen, bezeichnen weitere Gespräche mit den USA als nicht mehr tragbar. Vorher hatte der Iran als Reaktion auf amerikanische Luftangriffe wieder Ziele in Bahrain und Kuwait beschossen. In beiden Emiraten hat das US-Militär große Stützpunkte. Auch die israelische Armee und die pro-iranische Hisbollah-Miliz haben ihre gegenseitigen Angriffe fortgesetzt, obwohl Israel und der Libanon sich vor 2 Tagen auf ein Rahmenabkommen über eine Friedenslösung geeinigt hatten. Die Hisbollah allerdings lehnt die Vereinbarung ab.
13: Nach der Tötung eines Ehepaars in Bremen hat die Polizei den mutmaßlichen Täter festgenommen. Der 22-Jährige sei lebensgefährlich verletzt in Schwanewede, nordwestlich von Bremen, in einem Maisfeld gefunden worden. Am Freitag soll er das Ehepaar erstochen haben. Seitdem wurde nach ihm gefahndet. Die Polizei hatte die Bevölkerung vor dem mutmaßlichen Täter gewarnt. Er war offenbar bereits polizeibekannt. Das Wetter in Deutschland. Nachts gebietsweise Schauer und Gewitter. Tiefstwerte 24 bis 16 Grad. Am Tage örtlich Starkregen, Hagel und Sturmböen. Teils schwere Gewitter, im Nordwesten oft heiter. 22 Grad auf Sylt bis 32 Grad im Landkreis Passau. Das waren die Nachrichten.
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2: Vorsicht bitte auf der A72 Plauen-Zwickau. Zwischen Plauen-Ost und Treuen gefährdet Aquaplaning die Fahrt. Ansonsten ist die Lage auf den Straßen bis auf die Reparaturarbeiten weiterhin ruhig. Ich wünsche Ihnen eine gute und sichere Fahrt.
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2: Und im Studio ist Detlef Karg. Willkommen. Beim Zahnarzt ersetzt eine 3D-Simulation des Kiefers die unbeliebten Zahnabdrücke. Hologramme des Herzens oder virtuelle Gehirnsimulationen unterstützen Ärzte bei schwierigen Operationen. Herzfrequenz, Hirnaktivität und Blutwerte werden dabei digital erfasst. Das ist schon Realität in Deutschland. Und diese virtuellen Abbilder, sie bedeuten eine große Menge an Patientendaten. Was heißt das für den Einsatz von KI? Mehr dazu jetzt ausführlich von Nathalie Rieder.
16: Die kleine Kurstadt Bad Oeynhausen in Nordrhein-Westfalen beherbergt eines der größten und modernsten Herzchirurgiezentren weltweit. Das Herz- und Diabeteszentrum NRW. Nur hier und an zwei weiteren Standorten wenden die Ärzte eine ganz besondere KI-generierte Bildsimulation an. Bei Operationen schwebt ein dreidimensionales Patientenherz, ein sogenanntes 3D-Herzhologramm im Raum. Der Kardiologe Volker Rudolf beschreibt es so.
17: Dass jetzt im Unterschied zur konventionellen dreidimensionalen Bildgebung man tatsächlich das Herz im Raum schweben sieht und man auch tatsächlich einen Eindruck hat der Tiefe, den man sonst auf diesen Bildern eben nicht hat.
16: Professor Volker Rudolf leitet die Abteilung für Herz- und Gefäßerkrankungen des Zentrums und forscht auch in diesem Bereich. Bei Kathetereingriffen im OP-Saal schiebt er einen dünnen Schlauch durch ein Blutgefäß, meist in der Leiste, bis zum Herzen. So kann er das Herz ohne großen Eingriff untersuchen oder operieren. Andere Ärzte würden das Herz dabei nur über einen Ultraschall oder ein Röntgenbild auf einem Monitor sehen.
17: Das ist extrem faszinierend, weil man es ja auch in Echtzeit sieht. Also wir sehen das Herz so schlagen, wie es in dem Moment im Patienten schlägt. Wir können ja nicht nur von außen drauf gucken, sondern wir gucken innen rein.
16: Aber die Simulation ist nicht nur schön anzusehen. Durch die 3D-Darstellung hat Rudolf ein neues räumliches Verständnis vom Herzen.
17: Wir können die Klappen sehen, wie sie sich da bewegen. Und wir können eben die Katheter, die wir da haben, erstmals überhaupt so sehen, wie sie sich tatsächlich im Patienten bewegen.
16: Das Herz präziser zu sehen, senkt das Risiko, es während des Eingriffs zu verletzen. Die Methode sorgt nicht nur für bessere Ergebnisse, sondern auch dafür, dass sich Patienten nach der OP schneller erholen. Das Besondere, Rudolf kann mit dem Herzhologramm sogar während der OP interagieren. Im Operationssaal macht sich ein Team bereit. Es wird heute die undichte Herzklappe einer 75-jährigen Patientin mit einer kleinen Herzklappenklemme am Katheter reparieren. Wie der hochspezialisierte Eingriff mit Hilfe des Hologramms durchgeführt wird, dazu später mehr. Die Idee, ein Organ oder ein Körperteil virtuell zu simulieren, kommt ursprünglich aus der Industrie. Ein Ergebnis davon halten wir alle tagtäglich in der Hand: das Smartphone. Sein Display wird in der Herstellung virtuell simuliert. Fachleute sprechen von einem digitalen Zwilling. Hitze, Kälte und Bruchsicherheit können in einer Simulation getestet werden. Kostspielige physische Prototypen fallen damit weg. Man muss nicht in Singapur leben oder eine komplizierte Herz-OP vor sich haben, um mit ersten Versuchen eines digitalen Zwillings Bekanntschaft zu machen. Das geht schon bei einem Zahnarztbesuch.
18: Hallo!
19: Ich bin dafür den Termin mit dem Herrn Dr. Wöst.
16: Ja. So auch in der modernen Praxis von Zahnarzt Dr. Axel Wöst in Bad Honnef in der Nähe von Bonn. Er arbeitet mit KI-gestützten 3D-Simulationen, und zwar vom Kiefer seiner Patienten. Heute wird er der Reporterin von Das Wissen vorführen, wie er das macht.
19: Und das wird jetzt quasi unter anderem mit dem Gerät, was hier vor mir steht, gemacht?
20: Genau, das ist ja nichts anderes als ein Bildschirm, ein kleiner Computer unten dran und eine ordentliche Kamera. Mit der Kamera gehe ich jetzt in Ihren Mund, das heißt, wir brauchen keinen Abdruck mehr. Wir haben dann hinterher ein virtuelles Modell, genau Ihre Situation, auf einen Zehntelmillimeter genau, auf dem Bildschirm. Okay. Ja, dann legen wir mal los. Einen Moment, ich muss gerade die Kamera anmachen. Das surrt jetzt ein bisschen, nicht wundern. So, dann einfach mal anlehnen bitte, ganz weit aufmachen. Und jetzt gehe ich einfach mit der Kamera einmal rum. Achtung. So, jetzt können Sie schon, wenn Sie mit hingucken wollen.
19: Aha. Ach klar.
20: Ja, da bauen sich jetzt die Zähne auf. Ne? So gehen wir jetzt einfach einmal von rechts nach links rum.
16: Der Zahnarzt führt den Stab, der so ähnlich aussieht wie eine elektrische Zahnbürste, die statt Borsten eine Kamera hat, Zahn für Zahn durch den Mund. Auf dem Bildschirm bauen sich aus lauter kleinen Bildteilen Zahnfleisch und Zähne des Oberkiefers auf.
18: Innenseite entlang.
16: Fehler kann Dr. Wöst sofort auf dem Bildschirm erkennen und mit einer neuen Kameraaufnahme korrigieren.
18: Und ja, da wieder ein kleines Fehlerchen, nochmal drüber und zack hat er ihre Zähne. So, da haben wir den Oberkiefer.
16: Mit einem Mausklick kann der Zahnarzt das Modell auf dem Bildschirm beliebig drehen und sich die Zähne aus jedem Winkel anschauen. So hilft das Modell, auch künstlichen Zahnersatz für eine Zahnlücke zu planen.
18: Und jetzt sagen wir dem Rechner einfach mal, er soll uns mal in diese Lücke eine Krone reinplanen.
16: Der Vorteil für die Patienten, sie können Wünsche äußern.
18: So, jetzt könnte man sagen, ich möchte die ein bisschen spitzer haben oder ein bisschen runder haben. Das können wir alles jetzt noch bearbeiten. Das ist ein klassisches 3D-Bearbeitungsprogramm.
16: Die schnelle 3D-Simulation spart Zeit. Vor allem aber entfällt der lästige Zahnabdruck. Der ist für viele Patientinnen und Patienten ein Albtraum. Die klebrige Masse, die mit einem Abdrucklöffel in den Mund gepresst wird, löst bei manchen Würgereflexe aus. Nach der Behandlung verrät der Zahnarzt, andere haben schlicht Angst vor dem Monstrum im Mund. Für Zahnarzt Dr. Wöst steht fest, die 3D-Simulation bietet nur Vorteile.
18: Nachteile sehe ich ehrlich gesagt momentan gar keine. Die Leute nehmen das super positiv auf. Nicht nur, weil es was Neues ist und mal wieder was Spannendes ist, sondern auch tatsächlich, weil es physische Vorteile hat.
16: Im Herzzentrum in Bad Oeynhausen verändert das Herzhologramm ebenfalls die Arbeit. Statt mit Miniaturkamera und auf einem Bildschirm sieht der Kardiologe Volker Rudolph das Herz im OP-Saal durch ein spezielles Brillengestell im Raum schwebend. Es hängt an einem großen, bogenförmigen Maschinenarm über dem OP-Tisch. Das Holoskop.
21: Holoskop Slice.
22: Slice Mode.
21: Holoskop Select. Holoskop Rotate.
22: Rotate Mode.
16: Die Sprachsteuerung hilft ihm, die Herzsimulation zu drehen. Jetzt kann er die exakte Position des dünnen Schlauchs mit der Herzklappenklemme erkennen. Mit den Fingern berührt er die Simulation in der Luft, vergrößert sie, kann hineinsehen und sogar Teile darin ausmessen. Er hat alles im Blick und kann präzise arbeiten. Im OP wird es ernst. Der erste Herzklappenclip sitzt zwar, aber beim zweiten gibt es Probleme. Was selten passiert, passiert heute. Volker Rudolph bricht die Operation ab. Möglicherweise ist das Herz der 75-jährigen Patientin doch schon zu angegriffen für diesen riskanten Eingriff.
21: Also, wenn wir sie jetzt machen, dann OP.
16: So sieht es der Kardiologe auch nach der OP.
23: Das ist die Klappe, an der wir dran waren. Mit dieser Klammer wird so eine Gewebebrücke hier gebaut. Was jetzt passiert ist, ist, dass der zwar gegriffen hat, aber das Gewebe so brüchig war, dass es dann ausgerissen ist.
16: Die Herzklappen der Patientin sind zu alt. Der Herzclip kann sie nicht reparieren und sie bleiben weiterhin undicht. Denn was das Herzhologramm nicht simulieren kann, das Alter der Patientin und ihren Herzzustand. Mit einer Simulation, die all das berücksichtigt, hätte Rudolph das eventuell voraussehen können.
23: Das wäre das 9+Ultra, aber das kann ich mir selber auch noch nicht vorstellen, um ganz ehrlich zu sein. Es ist greifbar, wir sind da nicht allzu weit weg.
16: Was bisher noch eine Zukunftsvision ist, könnte laut Unternehmen in den nächsten Jahren Realität werden. Patienten würden ganz auf sie zugeschnittene, präventive Tipps erhalten, damit es gar nicht erst zu einer Herzerkrankung kommt. Prävention ist auch für Dr. Theresa Ahrens ein wichtiger Ansatz.
24: Gesundheit ist leider ja auch so ein sehr abstraktes Thema. Ich glaube, es ist einfach schwierig zu verstehen, was bringt die Sporteinheit, die ich vielleicht heute mache, meiner Gesundheit in 10 Jahren?
16: Die Expertin für digitale Gesundheit arbeitet am Fraunhofer Institut für experimentelles Software Engineering in Kaiserslautern. Ahrens hofft, dass digitale Patientenzwillinge dabei helfen, dass wir ein besseres Gefühl für die eigene Gesundheit bekommen.
24: Um eben auch irgendwie nicht nur Gesundheit heute zu denken, halt, sondern Gesundheit in 10 Jahren oder in 20 oder 30 Jahren oder wenn man in Rente geht, damit man eben länger gesund bleibt.
16: Bei diesem Ansatz geht es nicht darum, einzelne Organe zu simulieren. Hier geht es ums Ganze. Persönliche Daten wie das Erbgut und Informationen über den Lebensstil sollen zusammen mit Daten über Erkrankungen ein digitales Modell des Menschen schaffen. So könnte die Gesundheit besser verstanden, vorhergesagt und medizinische Therapien beurteilt werden. Das wäre dann ein echter digitaler Zwilling oder virtueller Patient. Dafür müssen persönliche Gesundheitsdaten leichter zugänglich und zwischen den verschiedenen Systemen und Akteuren ausgetauscht werden, wie Ärzten, Krankenhäusern und Patienten. Denn
24: wir haben in Deutschland einfach eine große Lücke an nationalen Gesundheitsdaten, die irgendwie gut erhoben sind, die qualitativ hochwertig sind und die dann einfach zugänglich sind für Forscher.
16: Deutschland hängt im internationalen Vergleich hinterher. Die elektronische Patientenakte sei zwar ein Schritt in die richtige Richtung, findet Ahrens, aber noch relativ leer. Durch die Einführung Ende 2025 erhalten zwar rund 70 Millionen Versicherte automatisch eine solche Akte, doch fehlende Digitalisierung macht es schwer, Daten zu sammeln. Ein Gegenbeispiel sei Skandinavien, erzählt Ahrens, die bereits zweimal zu Forschungszwecken in Oslo und Kopenhagen war.
24: Dann wird man natürlich irgendwie als deutsche Wissenschaftlerin schnell neidisch, weil die Skandinavier einfach sehr gute Gesundheitsdaten haben. Und die machen das eben über eine persönliche Identifikationsnummer, die man bei der Geburt schon erhält, die eigentlich auch für alle Systeme gleichermaßen irgendwie als Identifikationsmerkmal dient und wo eben alle Daten gesammelt werden.
16: Die Daten werden anonymisiert und dann für die Forschung verwendet. Seit Generationen geht das schon so.
24: Das ist einfach ein wahrer Datenschatz, wo man dann einfach sehr schnell sehr viele Forschungsfragen lösen kann. Also es geht auch nicht nur darum, die Daten jetzt schon zu erheben, sondern eigentlich die Qualität der Daten wächst eben halt eigentlich mit jedem Jahrgang, den ich da erhebe.
16: Laut Ahrens ist dazu aber keine Identifikationsnummer bei der Geburt nötig.
24: Die Lösung dafür ist natürlich, dass man sich einigt auf Standards, also standardisierte Datenformate.
16: Allerdings geht es bei den Dateiformaten im deutschen Gesundheitssystem noch drunter und drüber. Dieses Problem hat die Bundesregierung erkannt und fördert dafür das große Forschungsprojekt Firestarter. Dabei arbeitet Theresa Ahrens mit anderen Forschenden und einem deutschen KI-Unternehmen zusammen.
24: Wo wir versuchen, mit einer generativen KI eben aus Volltextdokumenten wie Arztberichten oder Befunden eben die strukturierte Daten zu erheben und zu überführen in das FHIR-Format.
16: Ein erster Schritt, Daten für ein virtuelles Patientenmodell verfügbar zu machen. Aber welche Daten genau sind nötig, um ein virtuelles Patientenmodell zu erstellen? Die Expertin zählt auf.
24: Welche Medikamente habe ich? Welche Diagnosen habe ich vielleicht schon? Zum Teil auch natürlich vielleicht genetische Daten, gerade bei Tumorerkrankungen oder auch bei Erbkrankheiten. Deswegen die Datenquellen sind ganz unterschiedlich.
16: Die Menge an Daten, die ein Modell des Menschen brauchen würde, kann derzeit kein Rechner dieser Welt verarbeiten. Das liegt daran, dass der menschliche Körper, im Gegensatz zu digitalen Zwillingen aus der Industrie wie das Smartphone-Display, sehr komplex ist und deshalb schwer zu verstehen und zu simulieren ist. Die aktuelle Forschung zielt größtenteils darauf ab, einen digitalen Zwilling für spezifische Fragestellungen zu entwickeln. Deshalb haben die Forscher mit Organen begonnen, die sie schon gut verstehen.
24: Das ist zum Beispiel eben die Lunge oder auch das Herz. Das Gehirn ist sicherlich irgendwie deutlich komplexer und deutlich schwieriger nachzubilden.
16: Das Gehirn ist unser komplexestes Organ. Es braucht nicht mehr Energie als eine 20-Watt-Glühbirne. Und dennoch kann kein Supercomputer der Welt das Gehirn bisher 1:1 abbilden. Für seine Erforschung ist der Austausch von Wissen und Daten zwischen verschiedenen Fachleuten auf internationaler Ebene entscheidend. Das ist das Ziel von eBrains, einer von der EU geförderten Forschungsplattform.
0: Genau das muss es wahrscheinlich auch sein, um irgendwann mal das Gehirn annähernd zu verstehen. Ja, braucht es einfach genau diese Wechselwirkung zwischen den verschiedenen Forschungsgruppen, die dann ganz unterschiedliche Dinge beitragen zum Verständnis.
16: Die Berliner Neurowissenschaftlerin Professor Petra Ritter von der Berliner Charité hat eBrains mitgegründet.
0: Ein einziger Wissenschaftler oder ein einziges Labor könnte nie diese Expertise akquirieren, die notwendig ist, um alle Zutaten beisammen zu haben.
16: Für eBrains arbeiten Forschungsgruppen zum Beispiel aus Griechenland, Norwegen, Deutschland und Spanien. Ein Projekt ist The Virtual Brain Twin, der virtuelle Gehirnzwilling. Wissenschaftler wollen mit Hilfe der individuellen Gehirnsimulation neurologische Krankheiten wie Alzheimer oder Schizophrenie besser verstehen.
0: Bei der Schizophrenie und auch bei ganz vielen anderen Erkrankungen ist es so, dass es irgendwann mal eine Klassifizierung gegeben hat und die wird weiter genutzt. Aber diese Klassifizierung beruht oft nicht wirklich auf der Kenntnis der eigentlichen Mechanismen, die zu der Erkrankung und den Symptomen führen.
16: Ritter spricht ein Problem an. Viele neurologische Erkrankungen werden oft nur nach ihren äußerlich sichtbaren Symptomen eingeteilt. Jedoch können Teile des Gehirns von Patient zu Patient unterschiedlich vernetzt und verändert sein. Ziel der Gehirnsimulation ist, das Gehirn als Netzwerk darzustellen und individuelle Unterschiede als Muster zu erkennen. Liegt eine Schizophrenie vor, können Teile dieses Netzwerks gestört sein, ähnlich wie eine Internetverbindung, die in einem Stadtteil plötzlich ausfällt. Die Simulation kann zeigen, wo genau diese Störung im Gehirn liegt. An der Klinik für Epilepsiebehandlung des Universitätsklinikums Bonn, einer weltweit bekannten Fachklinik, wird bereits mit virtuellen Simulationen gearbeitet, um kranke Teile des Gehirns zu entfernen. Es ist das letzte Mittel bei schwerkranken Patienten. Am Abend vor der Operation eines 37-jährigen Epilepsiepatienten öffnet Neurochirurg Dr. Valerie Borger ein Computerprogramm. Es kann das Gehirn des Patienten anhand von MRT-Bildern dreidimensional darstellen. Jetzt zeichnet er den Bereich ein, den er entfernen will.
1: So, was wir jetzt machen, ist, dass wir das jetzt malen. Und dann fährt es halt die Konturen der Veränderung letztendlich nach.
16: Die virtuelle Routenplanung kann ihn während der OP sicher zum Epilepsieursprung im Gehirn navigieren. Eine Art Google Maps für das Gehirn. Neu und besonders hilfreich ist, dass gesunde Bereiche, die er nicht verletzen möchte, später während der Operation als bunte Felder auf seiner Mikroskopbrille zu sehen sind. Hightech-Medizin.
3: Was wir jetzt tatsächlich in unserer Routine haben, ist eher dieses Mixed Reality, ja, dass wir quasi virtuelle Daten auf Echtzeitdaten drauflegen oder überlagern. So ist es so, dass sie quasi in ihr Okular des Mikroskopes reinschauen und ihnen im Mikroskop letztendlich die Daten eingeblendet werden, so ähnlich wie beim Kampfjet-Piloten quasi, dem seine Ziele eingeblendet werden auf so ein Head-Up-Display.
16: Mixed Reality integriert virtuelle Bilder in die reale Welt, sichtbar durch eine VR-Brille oder wie hier durch das OP-Mikroskop. Nicht nur die Gehirnchirurgie, auch andere chirurgische Bereiche und Krankenhäuser nutzen die Anwendung während der OP. Ähnlich wie das Herzhologramm in Bad Oeynhausen unterstützt auch diese Simulation den Operateur erst einmal nur visuell bei der Planung und der Operation.
3: Es eröffnet halt zusätzliche Möglichkeiten während der Operation und erhöht die Sicherheit des Patienten und vielleicht auch Sicherheit des Operateurs und auch den Komfort des Operateurs.
16: Ein zukünftiger Gehirnzwilling hingegen könnte ganz genau bestimmen, wo der Ort im Gehirn liegt, der die Anfälle auslöst und wie groß er ist.
3: Wenn der vielleicht klein genug ist, dass man gar nicht mit großen OPs dann quasi um die Ecke kommt, sondern dann mit minimalinvasiven Verfahren zum Beispiel arbeitet, wo man sehr gezielt diesen Fokus veröden kann.
16: Seit 2019 testet eine große französische Studie an fast 400 Betroffenen, ob digitale Gehirnzwillinge dabei helfen können, diese Bereiche im Gehirn präziser zu finden. Mit Erfolg. Ein 2021 gegründetes französisches Start-up nutzt die Ergebnisse und entwickelt den Prototyp eines virtuellen Epilepsiepatienten. Eine Auswertung der Daten aus Studie und Prototyp wird Ende 2026 erwartet. Sie soll zeigen, wie praxistauglich ein solcher Gehirnzwilling in der Epilepsie sein kann. Was fehlt noch, damit der Gehirnzwilling Alltag im Gesundheitswesen wird? Wichtiger Punkt, die Daten müssen sicher auf Servern im Internet, in Clouds gespeichert werden, damit die Mediziner und Forscherinnen auch aus der Ferne auf sie zugreifen können. Zwar sind die USA Vorreiter auf dem Gebiet der Speicherung, aber nicht beim Schutz der Daten. Für die international vernetzte Neurowissenschaftlerin Petra Ritter steht fest, dass Open-Source-Lösungen, die allen zugänglich sind, diesen Schutz bieten.
0: Aber es gibt nicht wirklich viele autonome oder souveräne europäische Lösungen als Alternativen. Das heißt, es ist ganz wichtig, dass Europa Anwendungen, Cloud-Lösungen entwickelt, die möglichst auch Open Source sind. Weil Open Source bedeutet, dass Sicherheitslücken ganz schnell gefunden werden.
16: Die deutsche Regierung liefert Lösungsansätze. Das Forschungsdatenzentrum Gesundheit stellt personenbezogene, aber weitgehend anonymisierte Daten für KI-Entwicklung und OP-Planung zur Verfügung. Europas Potenzial könnte sein, vertrauenswürdige digitale Technologien zu entwickeln. Diese Medizinprodukte werden seit August 2024 durch die KI-Verordnung in Europa besonders geprüft. Unter die Definition von KI fallen auch die digitalen Patientenzwillinge. Datenschutz und Regularien sollen dabei keine Hürde sein, sondern die Betroffenen sowie die Hersteller von KI-Systemen absichern. Die Anzahl der KI-Systeme, die als Medizinprodukte in den USA und in Europa zertifiziert sind, ist bisher überschaubar, wächst aber stetig. Dabei kommen Fragen auf.
5: Hat denn dann jeder tatsächlich auch Zugang dazu? Also können auch diejenigen profitieren, die sich das vielleicht nicht leisten können? So Gerechtigkeitsfragen, Privatheitsfragen, die kommen einem.
16: Die Ethikprofessorin Christiane Wopen ist eine der führenden Expertinnen für die Bewertung neuer Technologien in der Medizin. Sie leitet ihr eigenes Institut in Bonn, beteiligt sich an dem Virtual Brain Twin Projekt, dem virtuellen Gehirnzwilling, und steht im engen Austausch mit Petra Ritter, die das Projekt unter eBrains leitet. Christiane Wopen will, dass von den KI-gestützten Simulationen alle profitieren.
5: Wenn es dann einmal sich als ein gutes Modell erweisen sollte, Patientinnen und Patienten auf diese Weise zu versorgen, dann ist es eine Frage des Gesundheitssystems und da trifft man dann auf Regulierungen, wann eine neue Technologie zu einem allgemeinen Standard wird. Ja, wir haben ja zum Beispiel in Deutschland den gemeinsamen Bundesausschuss, der dann definiert, ob etwas in den allgemeinen Leistungskatalog der gesetzlichen Krankenversicherung übernommen wird.
16: Damit die gesetzlichen Krankenkassen neue Methoden allen Patienten bezahlen, müssen Studien belegen, dass diese auch einen klaren Vorteil bringen. Das dauert. Bis jetzt sind sowohl die Kiefersimulation als auch das Herzhologramm noch keine Standardleistungen. Die Kiefersimulation ist in der Regel eine Zusatzleistung, die von den Krankenkassen nicht übernommen wird. Axel Wöst, der Zahnarzt aus Bad Honnef, findet das problematisch.
18: Aber tatsächlich führt es zu einer Zweiklassengesellschaft, ja. Wir können bei Kassenpatienten mittlerweile auch fast alles machen. Muss der Patient nur draufzahlen. Und das ist genau die Zweiklassengesellschaft dabei.
2: KI-Simulationen in der Medizin, das war ein Feature von Nathalie Rieder.
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2: Die Tage mit extremer Hitze und die sogenannten tropischen Nächte sind erst einmal fast vorbei, bald kommen Niederschläge. Jetzt ist also etwas Durchatmen angesagt, auch für viele Rettungskräfte. Aber die nächste Hitzewelle könnte kommen und dafür ist Deutschland nicht ausreichend gewappnet, meint zumindest die Süddeutsche Zeitung.
6: Pflegekräfte stoßen bei dem Versuch, die Älteren zu schützen, an ihre Grenzen. Klimaanlagen könnten helfen, sind in jedem Supermarkt selbstverständlich, aber in Seniorenheimen die Ausnahme. Für Schulen gilt dasselbe. Und Menschen mit Erkrankungen? In Kliniken sind Operationssäle, Intensivstationen und Notfalleinrichtungen häufig klimatisiert. Patientenzimmer, Behandlungszimmer, Kreissäle sind es nicht. Die Klimakrise hat erst begonnen. Jetzt wäre die Zeit, sich auf die nächste Hitzewelle vorzubereiten.
2: Und da muss die Politik zuallererst bei den Städten und den Gemeinden ansetzen und sie mit mehr Geld ausstatten. Das fordert zumindest das Hamburger Abendblatt.
6: Ob und wie Menschen geschützt werden, ob es Hitzeaktionspläne gibt, kühle Orte und Klimaanlagen in sozialen Einrichtungen, hängt davon ab, wo sie wohnen. Denn Hitzeschutz ist Sache der Kommunen und die haben oft schlicht kein Geld für Klimaanpassung. Im Koalitionsvertrag haben sich Union und SPD vorgenommen, eine Gemeinschaftsaufgabe von Bund und Ländern zu Klimaanpassung zu prüfen. Die Hitze der letzten Tage muss ein Signal sein. Die Zeit zu prüfen ist vorbei. Jetzt muss endlich etwas getan werden.
2: Die neue Osnabrücker Zeitung denkt größer und sieht im Kampf gegen die Hitze nur einen erfolgversprechenden Ausweg.
6: Die Staaten- und Völkergemeinschaft muss es gemeinsam tun. Aber das Tragische unserer Zeit ist, dass das Arbeiten an gemeinsamen Zielen weniger klappt, als es als Lehre aus dem Zweiten Weltkrieg lange möglich erschien. Doch am Ende hilft alles nichts. Damit die Bedingungen zu leben und zu wirtschaften in unseren Breitengraden so gut bleiben, wie sie sind, müssen die globalen Emissionen schnellstmöglich gegen Null gesenkt werden. Je länger das dauert, umso teurer wird die Rechnung, umso größer wird das Leid.
2: Themenwechsel. Zwischen den USA und dem Iran gilt eigentlich ein Rahmenabkommen für eine Waffenruhe. Aber beide Staaten haben sich am Wochenende wieder gegenseitig angegriffen. Die Frankfurter Rundschau schreibt dazu:
6: Die gebrochene Waffenruhe lässt die Hoffnungen auf ein erfolgreiches Ende der Friedensverhandlungen genauso dramatisch sinken wie die auf freie Fahrt von Schiffen durch die Straße von Hormus. Die Preise für Energie dürften hoch bleiben, mit den bekannten Folgen für die Weltwirtschaft. Die USA und der Iran dürften zwar bald wieder an den Verhandlungstisch zurückkehren, aber auch in bekannte Muster zurückfallen.
2: Jan-Philipp Burgard, Reporter bei Welt-TV, lenkt den Blick auf die neuen Warnungen von US-Präsident Trump in Richtung Teheran.
7: Donald Trump hat es schon wieder getan. Er hat die rhetorische Bazooka rausgeholt und dem Iran zum wiederholten Male mit der vollständigen Vernichtung gedroht. Im Iran selbst dürfte Trumps martialische Drohung nur noch Schulterzucken auslösen. Zu oft hat er den Mullahs schon gedroht, aber nicht gehandelt. Damit erinnert Trump an den von ihm verhassten Vorgänger Obama, der einst dem syrischen Diktator Assad eine rote Linie für den Fall eines Chemiewaffeneinsatzes zog und dann doch nichts unternahm. Wie Obama setzt Trump mit seinem folgenlosen Gebell die Glaubwürdigkeit Amerikas als Weltmacht aufs Spiel. Währenddessen gibt sich der Iran ganz gelassen, weil er mit der Straße von Hormuz die Hauptschlagader der Weltwirtschaft kontrolliert. Wenn Trump so weitermacht, geht der Iran stärker aus dem Krieg hervor, als er hineingegangen ist.
2: Meint Jan-Philipp Burgard bei Welt-TV. Und das waren unsere Standpunkte, heute zusammengestellt von Jonas Valentin Weber.

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1: Um 3 Uhr mit Olaf Knapp. Die Hitzewelle hat an diesem Wochenende ihren Höhepunkt erreicht. Seit Freitag steigern sich täglich die Temperaturrekorde. Gestern wurden in Neißemünde im Osten Brandenburgs 41,7 Grad im Schatten gemessen, so viel wie noch nie in Deutschland. Zugleich gab es laut Polizei viele Badeunfälle. Mindestens 15 Menschen kamen dabei ums Leben. Der Volkswagen-Konzern will offenbar aus einer milliardenschweren Zusammenarbeit mit dem Zulieferer Bosch aussteigen. Wie die Bild-Zeitung berichtet, geht es um ein Projekt zum autonomen Fahren. Aus der Nachrichtenredaktion Jonas Valentin Weber.
2: Rund 1,5 Milliarden Euro sind demnach bereits in das Projekt geflossen. Trotzdem soll es beendet werden, wie es unter Berufung auf mehrere Quellen heißt. Grund dafür seien unter anderem mangelnde Fortschritte, sodass der Abstand zur Konkurrenz immer größer werde. Außerdem will der kriselnde Autobauer wohl Geld sparen. Statt die Assistenzsysteme mit Bosch gemeinsam weiterzuentwickeln, ist dem Bericht zufolge geplant, am Markt eine fertige Lösung einzukaufen. Die Zusammenarbeit war Anfang 2022 gestartet worden, um im Rennen um das autonome Fahren den Rückstand etwa auf Tesla, Mercedes oder chinesische Hersteller aufzuholen.
1: Bei erneuten russischen Angriffen in der Ukraine wurden nach Angaben örtlicher Behörden mindestens 5 Menschen getötet. In der Stadt Saporischschja kamen 2 Menschen ums Leben. In der nordöstlichen Grenzregion Kharkiv wurde eine Person bei einem Raketenangriff getötet. Zudem starb nach Polizeiangaben ein Beamter bei der Evakuierung von Anwohnern in einer anderen Gemeinde der Region. In der ebenfalls an Russland grenzenden Stadt Sumy wurde nach Angaben des dortigen Gouverneurs eine ältere Frau getötet. Co-Gastgeber Kanada steht als erstes Team im Achtelfinale der Fußball-Weltmeisterschaft. Im Sechzehntelfinale haben die Kanadier mit 1:0 gegen Südafrika gewonnen. Aus dem ARD-WM-Team Hendrik Lückhoff.
3: Kanada und Südafrika hatten beide zum ersten Mal die K.O.-Phase einer WM erreicht und bis in die Nachspielzeit stand es 0:0. Dann aber traf Steffen Ölstack zum 1:0-Siegtreffer für die Kanadier. Im Achtelfinale bekommen es die Kanadier mit den Niederlanden oder Marokko zu tun. Für die deutsche Mannschaft steht am heutigen späten Montagabend deutscher Zeit ihr Sechzehntelfinale gegen Paraguay an. Und beim Team von Südkorea ist Trainer Hong Myung-bo nach dem überraschenden Vorrunden aus zurückgetreten.
1: Das Wetter in Deutschland. In der Nacht gebietsweise Schauer und Gewitter bei Tiefstwerten von 24 bis 16 Grad. Am Tage dann örtlich Starkregen, Hagel und Sturmböen, teils schwere Gewitter, im Nordwesten oft heiter, 22 Grad auf Sylt bis 32 Grad im Landkreis Passau. Am Dienstag zeitweise gewittrige Schauer, ganz im Norden freundlich, 21 bis 32 Grad. Es ist 3.03 Uhr.
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4: Zunächst Vorsicht bitte weiterhin auf der A72 Plauen-Zwickau. Zwischen Plauen-Ost und Treuen gefährdet Aquaplaning die Fahrt. Die A2 Hannover Richtung Berlin ist zwischen Thesen und Brandenburg an der Havel wegen Reparaturarbeiten gesperrt. Die A7 Hannover Richtung Hamburg ist zwischen Bad Fallingbostel und Dorfmark wegen Straßenschäden bis 6 Uhr gesperrt. Die A8 Salzburg-München ist zwischen Übersee und Bernau gesperrt. Bitte folgen Sie der Umleitungsbeschilderung. Die A14 Magdeburg Richtung Schwerin ist zwischen Kreuz Magdeburg und Dahlen-Warsleben wegen Fahrbahnschäden gesperrt. Die A20 Rostock Richtung Uckermark ist zwischen Kreuz Rostock und Dummersdorf wegen einer Fahrbahnerneuerung bis 4 Uhr gesperrt. Die A30 Osnabrück-Bad Oeynhausen ist zwischen Gesmold und Melle-West wegen Bauarbeiten noch bis 5 Uhr in beiden Richtungen gesperrt. Umleitungen sind die U22 und die U43. Die A42 Kamp-Lindfort Richtung Dortmund ist zwischen Herne-Krange und Herne-Baukau wegen Brückenarbeiten gesperrt. Die A43 Wuppertal-Recklinghausen ist zwischen Bochum-Riemke und Kreuz-Recklinghausen wegen Brückenarbeiten in beiden Richtungen gesperrt. A99 München-Nord Richtung München-Südwest, der Tunnel Aubing ist gesperrt. Die A115 Berlin Richtung A10 ist zwischen Potsdam-Drewitz und Saarmund wegen Straßenschäden gesperrt. Und zum

0: wegen der Hitze die Straßenbahn derzeit nicht. Und warum das so ist, schildert nun Miriam Scholz.
1: Es ist eine schweißtreibende Arbeit in der Werkstatt der VAG in Nürnberg. Mit einem Schleifgerät versuchen die Mitarbeiter, die Felgen der Straßenbahn von sogenannten Bitumen zu befreien. Die Masse zwischen Gleis und Asphalt ist wegen der heißen Temperaturen geschmolzen und an den Radreifen hängen geblieben, erklärt der technische Vorstand der VAG, Tim Dahlmann-Riesing.
2: Das ist ganz weich geworden, dieses Material. Und es verklebt jetzt an den Radsätzen und dadurch kommt es zu Klumpenbildung, die entweder auf der Straße landen oder eben unter den Straßenbahnfahrzeugen an den Radsätzen sich festsetzen. Und das ist ganz, ganz schwer wieder abzubekommen und so können wir natürlich nicht fahren.
1: An die 40 Straßenbahnen müssen gesäubert werden, dazu rund 40 Kilometer Schienen. Die müssen per Hand von der zähen Masse befreit werden.
2: Ja, die müssen wir jetzt freikratzen. Das ist eine extrem aufwendige Arbeit, kann gemacht werden mit einigen technischen Hilfsmitteln. Wir können das allerdings nicht bei diesen Temperaturen machen, weil je heißer es ist, desto zäher die Masse. Sie müssen sich das vorstellen wie so ein Gummibärchen, was Sie in die Sonne legen. Das kriegen Sie irgendwann auch nicht mehr ab. Das ist wie ein zäher Kaugummi. Deswegen brauchen wir niedrigere Temperaturen und deswegen werden wir damit heute Nacht, so um 4 Uhr morgens etwa anfangen, das alles sauber zu machen. Und zwar sowohl die Radreifen, die jetzt verklebt sind, als auch eben die Schienenwege.
1: Auch in Würzburg fahren aufgrund der Hitze zwischen Hauptbahnhof und Grombühl sowie der Zellerau keine Bahnen mehr. Aber nicht nur auf den Straßenbahnschienen kommt der Verkehr zum Erliegen. Hitzeschäden bremsen den Verkehr beispielsweise auch auf den Autobahnen aus, wie auf der A93 bei Weiden. Am Morgen war im Manteler Forst in der nördlichen Oberpfalz ein Brand ausgebrochen. Der konnte bis zum Mittag gelöscht werden. Bereits gestern brannte bei Pfreimd im Landkreis Schwandorf ein Waldstück auf einer Fläche von rund 8000 Quadratmetern, so Kreisbrandrat Christian Demleitner.
3: Wir hatten hier die Besonderheit, dass wir also nicht die komplette Waldfläche mit Einsatzkräften betreten konnten. Das erste Vorgehen war das, dass wir von der Stadtstraße aus eine Drehleiter in Stellung gebracht haben. Wir wurden aber dann durch die Polizei unterstützt, die mit einem Hubschrauber hier an die Einsatzstelle kam und Löschmaßnahmen über die Luft vorgenommen hat.
1: Allgemein waren die Rettungskräfte aufgrund der hohen Temperaturen stark gefordert. Meist wegen Kreislaufproblemen, Dehydrierung oder Erschöpfung. Im oberfränkischen Rödental wurde ein Baby versehentlich im Auto eingeschlossen. Einsatzkräfte schlugen die Scheibe ein und retteten das Baby. Am breiten Güßbacher Baggersee im Landkreis Bamberg gerieten zwei junge Frauen in Not. Zeugen eilten ihnen zu Hilfe und brachten sie ans Ufer. Die Arbeiten an den Straßenbahnen und den Schienen in Nürnberg dauern an. Morgen zu Betriebsbeginn werde noch keine Straßenbahn fahren können, heißt es. Solange läuft der Ersatzverkehr erstmal weiter.
0: Keine Straßenbahn in Nürnberg und andere Hitzeereignisse in Bayern. Exemplarisch zusammengetragen von Miriam Scholz. Wir bleiben beim Thema Wärme. Das Phänomen ist nicht neu, aber es wird heute genauer erfasst und vor allem viel breiter kommuniziert. Im Sommer, da steigen die Todesfälle generell an, gerade bei älteren und vorkranken Menschen, wenn es Hitzephasen gibt. Das war etwa im Jahr 1980 nicht anders als 2026, also jetzt. Allerdings altert die europäische Bevölkerung immer mehr und darum gibt es natürlich auch mehr Risikopatienten. Mein NDR-Kollege Dirk Leukroth hat darüber mit Martin Herrmann gesprochen. Er ist Vorsitzender der Deutschen Allianz Klimawandel und Gesundheit, die Lobbyarbeit für den Klimaschutz betreibt. Und in der ersten Frage ging es darum, dass es derzeit ja mehr Hitzetote als Straßenverkehrstote gibt.
4: Das stimmt. Der Straßenverkehr hat das ja so entwickelt, dass wir in den 1970er Jahren hatten wir bis zu 20.000 Verkehrstote. Letztes Jahr hatten wir 2814. Hitzetoten sieht es so aus, dass wir in den letzten 10 Jahren immer wieder stark Hitzeereignisse hatten, die bis zu 10.000 Todesfälle pro Jahr bedeutet haben. Und in den Jahren, wo nicht so viel los war, haben wir immer noch zwischen 2.000 und 4.000 Todesfälle gehabt. Also wenn man das zusammennimmt, sind die Todesfälle durch Hitze höher als die durch den Straßen. Was man vielleicht noch dazu sagen muss, es ist ja so, wenn ungefähr 10.000 Menschen versterben, dann haben wir Hunderttausende von Menschen, die schwerste Symptome haben und viele Millionen von Menschen, die in ihrer Arbeitsfähigkeit, in ihrem Wohlbefinden massiv eingeschränkt sind.
5: Mhm. Dazu passt ja auch, dass die Hausärzte jetzt die Bundesregierung heftig kritisieren. Es gäbe kein deutsches Hitzemanagement. Ich erinnere mich, dass

0: der damalige Bundesgesundheitsminister 2023, also Karl Lauterbach war das damals, auf einer Hitzeschutzkonferenz ein Konzept angemahnt hatte. Was ist denn eigentlich genau seitdem passiert?
1: Er hat anerkannt, dass das, was bisher geschehen ist, viel zu wenig ist und hat dann versprochen, dass er da mehr tut. Und er hat auch sich da sehr viel Mühe gegeben und es gab viele Konferenzen und es war eben auch eigentlich ein relativ klarer Weg nach vorne definiert. In der Umsetzung ist aber dann viel zu wenig geschehen und die jetzige Bundesregierung hat dieses Thema nicht priorisiert.
0: Woran könnte das Ihrer Meinung nach liegen?
1: Ich glaube, Sie haben ganz einfach unterschätzt, wie groß die Gefahr ist. Wir haben ja beim diesjährigen Hitzeaktionstag als Schwerpunktthema Extremhitze gehabt, weil wir eben wussten von den Meteorologen, dass wir in den nächsten Jahren Szenarien, wie wir sie jetzt erlebt haben, immer mehr erleben werden. Es gibt auch erste Mediziner, die dazu eben Studien veröffentlicht haben. Es kann eben bei einer Extremhitze dazu kommen, dass wir in einem Jahr auch mal 20, 30 oder 40.000 hitzebedingte Todesfälle haben. Mhm. Und diese Dramatik wurde bisher von der Bundesregierung nicht ernst genommen und auch von vielen Landesregierungen nicht. Wir haben zwar Hitze stärker auf der Agenda, aber für Extremhitze sind wir in Deutschland bisher sehr schlecht gerüstet.
0: Wie sieht es mit Hitzeschutz bei der Arbeit aus? Müssen da auf Dauer vielleicht sogar auch andere Arbeitszeiten her, wie in Südeuropa?
1: Also auf jeden Fall, auch für die Arbeitswelt ist es enorm wichtig, dass sich alle Betriebe damit auseinandersetzen und dann überlegen, je nach den Gegebenheiten, welche Anpassungsmöglichkeiten sie haben. Und eine Anpassungsmöglichkeit, die es gibt, ist natürlich die Arbeitszeiten umzustellen. Es kann in manchen Bereichen auch so sein, dass man für bestimmte Zeiten dann da gar nicht mehr arbeiten kann, im Straßenbau oder Dachdecker oder und so weiter. Das kennen wir auch im Winter, dass da manche Tage sind, wo man einfach nicht arbeiten kann. Das ist im Sommer natürlich genauso der Fall. Das sind alle Unternehmen gefragt, auch weil wenn sie schlecht vorbereitet sind, haben sie enorme wirtschaftliche Risiken für ihr Unternehmen.
0: Aber besonderes Augenmerk gilt Kranken, Älteren und Kindern, richtig?
1: Kranke, Ältere und Kinder, Obdachlose, Schwangere und so weiter, also die sogenannten Risikopatienten für Hitze sind natürlich am stärksten betroffen. Es ist klar, wenn unser Körper noch nicht so gut ausgerüstet ist, wie zum Beispiel die ganz Kleinen, um Hitze zu kompensieren, oder wenn wir mehr Vorerkrankungen haben und wir körperlich und seelisch nicht mehr so gut beieinander sind, dann ist die Gefahr dramatisch höher.
0: Was müssten wir denn schnell machen, um für die nächste Hitzewelle besser gerüstet zu sein?
1: Also leider ist es ja so, dass es eben sein kann, dass in 2 oder 3 oder 4 Wochen wir eine nächste Hitzewelle bekommen. Die kann genauso groß sein, die kann vielleicht ein bisschen schwächer sein, sie kann aber auch noch mal stärker sein. Was wir jetzt sehr schnell deswegen tun müssten, ist, dass wir uns in Gesprächsrunden auf den verschiedenen Ebenen zusammensetzen, also auf kommunaler Ebene, innerhalb von Betrieben, in Gesundheitseinrichtungen, in Verbänden, aber auch in Nachbarschaften und Familien, um miteinander hinzuschauen, welche Probleme haben wir gehabt? Was hat gut funktioniert? Was hat nicht gut funktioniert? Was können wir schnell tun, um für eine nächste Hitzewelle Risiko rauszunehmen? Nach dem Hitzesommer müssen wir uns dann zusammensetzen, um die längerfristigen Themen ganz schnell anzugehen. Da will ich nur eines sehr stark betonen. Natürlich müssen wir deutlich mehr investieren in diesen Bereich, weil wenn wir das nicht tun, haben wir einfach dramatische wirtschaftliche Schäden und auch natürlich noch wichtiger dramatische Schäden für die Gesundheit und für das Wohlbefinden von Millionen von Menschen.
0: Investieren heißt auch investieren in Klimaanlagen in Kliniken zum Beispiel?
1: Also in Kühlkonzepte von Kliniken, das kann eine Klimaanlage sein, es können aber auch andere Kühlkonzepte sein. Da gibt es ja heute viele innovative Dinge, das muss man natürlich sehen, auch mit dem Bedarf der Emissionen, also so emissionsfrei wie möglich. Aber wenn man herkömmliche Klimaanlagen braucht, um schnell Risiko rauszunehmen, dann muss man das auf jeden Fall auch tun.
2: Sagt Martin Herrmann. Er ist Vorsitzender der Nichtregierungsorganisation Deutsche Allianz Klimawandel und Gesundheit.
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2: Um gleich 3.15 Uhr. Die Bundesregierung hat zahlreiche Umbaumaßnahmen im Sozial- und Steuersystem auf der Agenda. Oft wird da das Wort Reform benutzt. Viele Maßnahmen stellen aber oft keine Reform im eigentlichen Sinne dar. Meist werden Sparmaßnahmen oder Umbaumaßnahmen als Reformen benannt. Wie wird das bei der Steuerreform sein, über die derzeit beraten und debattiert wird? Meine Kollegin Anna Engelke aus dem ARD-Hauptstadtstudio hat darüber mit CDU-Generalsekretär Carsten Linnemann gesprochen. Zunächst aber ging es um die sogenannten Minijobs, die es nach dem Willen der Koalition künftig so nicht mehr geben soll.
4: Bei den Minijobs geht es ja vor allen Dingen um die Frage, sollen die in Zukunft rentenversicherungspflichtig sein? Das schlägt die Kommission im Kern vor und da würde ich sagen, ja. Auch wer einen Minijob hat, finde ich, muss für die Rente vorsorgen. Das ist Kern des Kerns und das unterstütze ich.
5: Eine weitere Forderung, die wir gehört haben, ist die von Bärbel Baas. Da geht es um die Einkommensteuerreform. Vor allen Dingen mittlere und kleinere Einkommen sollen entlastet werden. Mhm. 500 Euro im Jahr, kommt das?
4: Das sehen wir. Also erstmal ist es ja eine gute Nachricht, wenn wir dieses Ziel haben. Entscheidend ist natürlich, wie das finanziert wird. Und darüber müssen wir reden. Die SPD will sehr stark umverteilen. Und wir wollen, ja, wie man so schön sagt, den Kuchen größer machen. Wir haben ein bisschen Sorge, dass der Mittelstand und das Handwerk unter die Räder kommen. Und die dürfen meines Erachtens in dieser schwierigen Lage, Sie haben gestern die Meldung von Mercedes gesehen oder VW, zehntausende Jobs in Gefahr. VW steht in der Zeitung, die kleinen Handwerker stehen nicht in der Zeitung, denen geht es aber auch nicht gut. Und in der Lage möchten wir die nicht belasten und darum geht es uns.
5: Also 500 Euro Entlastung im Jahr, da gehen Sie durchaus mit.
4: Man muss es gegenfinanzieren, wenn man es nicht dann, gegenfinanzieren genau. kann, darf man es nicht machen, dann ist es unseriös.
5: Wie wollen Sie es gegenfinanzieren? Eine höhere Reichensteuer, ist das etwa etwas, was Sie sich vorstellen können? Eine Erhöhung von 45% auf 47%?
4: Ich bin ja immer ein Fan davon, dass wir gerade in diesen Zeiten bei uns selbst anfangen. Die Ministerien sollen 1% bei sich selber sparen. Ich finde, da kann man locker auch 3% sagen. Dann ist man bei einer zweistelligen Milliardengröße. Wenn es eine Zeit gibt wie diese, wo alle sparen, wo die Herausforderungen so groß sind, dann sollten wir als erstes bei uns selbst anfangen.
5: Also eher sparen. Können Sie sich auch einen Feiertag sparen? Können Sie sich das vorstellen?
4: Bei den Feiertagen ist es so, es gibt nur zwei Bundesfeiertage. Das ist der 1. Mai. Den würde ich nicht abschaffen. Ich würde auch nicht den 3. Oktober abschaffen. Stellen Sie sich mal vor, der Nationalfeiertag in Frankreich würde abgeschafft werden. Wenn, müsste man über andere reden, aber das ist Ländersache. Das müssen die Länder entscheiden.
5: Aber es ist etwas, was Sie sich durchaus vorstellen
4: können. Nein, dass wir insgesamt vorankommen müssen, dass diejenigen, die in Deutschland etwas leisten, und das sind ja so gut wie alle, in dem anderen Thema Bürgergeld, das schaffen wir ja jetzt am Mittwoch ab, da kommt die neue Grundsicherung. Das heißt, wir werden auch insgesamt ein tolles Klima bekommen in Deutschland. Die Menschen müssen wir unterstützen. Und darum geht es
5: im also, Kern. Aber wenn ich Sie richtig verstehe, die Reichensteuer zu erhöhen, da höre ich kein Ja bei Ihnen.
4: Ich kann das nicht ausschließen, nur ich bin sehr hart in der Aussage, dass wir den Mittelstand und das Handwerk nicht belasten dürfen.
5: Sie drücken ja sehr aufs Tempo mit den Reformen. Was wollen Sie denn bis zu den Landtagswahlen im September tatsächlich schaffen, verabschieden hier in Berlin?
4: Wir haben ja extrem viel gemacht. Das wird zwar immer kritisiert, aber jetzt nehmen Sie mal den letzten Freitag. Da haben wir ein Zukunftsinfrastrukturgesetz verabschiedet.
5: Lassen Sie uns kurz nach vorne gucken.
4: Ja, nach vorne. Dass wir wie nach der Wiedervereinigung in Zukunft bauen in Deutschland, nämlich ganz schnell. Die Ramede-Talbrücke im Sauerland wurde innerhalb von 4 Jahren abgerissen und neu gebaut. Das soll der neue Maßstab sein und das haben wir am Freitag verabschiedet.
2: Sagt CDU-Generalsekretär Carsten Linnemann im Gespräch mit meiner Kollegin Anna Engelke. Wenn man im Rettungswagen liegt, ohnmächtig, verletzt oder natürlich auch ganz ungeschützt, dann möchte man sicher sein, dass man gut behandelt wird, dass etwa nicht Fotos von einem gemacht werden oder vielleicht, dass man verhöhnt wird. Gegen Mitarbeiter eines privaten Rettungsunternehmens in Duisburg gibt es aber genau solche Vorwürfe. Sie sollen das gemacht haben. Erhoben werden diese Vorwürfe von Insidern und das WDR-Magazin Westpol und das WDR-Landesstudio Duisburg sind diesen Anschuldigungen nachgegangen. Mehr dazu von Felix Mannheim.
6: Wir treffen Paul, der eigentlich anders heißt, in einem Krankenwagen. Er sagt, er sei in den Rettungsdienst gegangen, um Menschen bestmöglich zu helfen. Doch was er dann in dem Team eines privaten Rettungsdienstes in Duisburg erlebt habe, habe ihn schockiert.
7: Die haben Bilder rumgezeigt am Tisch, Bilder von erhängten Personen, dicke Personen, die reanimiert werden mussten. Und die wurden halt von allen Seiten fotografiert.
6: Pauls Stimme haben wir nachgesprochen. Was er berichtet, soll sich auf Wache 3 in Duisburg abgespielt haben. Im Team des Unternehmens Falk, das hier im Auftrag der Stadt 2 Rettungswagen betreibt. 5 Mitarbeiter dieses Teams sollen ab April 2025 eine Gruppe gebildet haben. Sie sollen Patienten fotografiert und verhöhnt haben. Sie hätten Patienten auch Hilfe vorenthalten, eine Trage etwa oder Sauerstoff. Mehrere Teaminsider bestätigen diese Beobachtungen dem WDR eidesstattlich. Falk versichert, man sei den Vorwürfen intern nachgegangen. Sie hätten sich bisher aber nicht ausreichend erhärten lassen. Das Unternehmen schreibt:
8: Wir sind im Zuge unserer Untersuchungen an die Grenzen dessen gestoßen, was uns als Unternehmen mit eigenen Mitteln möglich ist.
6: Die Staatsanwaltschaft hat Falk trotzdem nicht eingeschaltet, obwohl die andere Ermittlungsbefugnisse hätte. Nach WDR-Informationen gab es mehrere Hinweise an Vorgesetzte von Falk, auch über einen Tag im Juli 2025, der Beteiligte besonders schockiert hat.
9: Wo ich erstmal von einem Kollegen empfangen werde, der mir ein Foto eines Einsatzes aus der Nacht zeigt, wo er eine sehr, sehr dicke Patientin, die nackt medizinisch versorgt wurde, im Bett fotografiert hat. Das fand ich sehr verstörend, weil das Aufnahmen waren, die auch den Intimbereich zeigten. Und das war wirklich herabwürdigend. Das war menschenunwürdig.
6: So erinnert sich Sören, der ebenfalls in Wahrheit anders heißt und dessen Stimme wir nachsprechen. Die Situation hat sich auch Paul sehr eingeprägt.
10: Da fielen dann so Sätze wie: Das dicke, fette Vieh wollte einfach nicht verrecken.
6: Ein Foto, das dem WDR vorliegt, soll die Situation zeigen, wie das Bild einer weiteren Patientin auf der Wache rumgezeigt wird. Eine drogensüchtige Frau, die regelmäßig transportiert worden sein soll. Mitarbeiter hätten geprahlt, die Frau sei bei einer früheren Fahrt bewusst nicht angeschnallt worden, dann habe man scharf gebremst. Die Frau sei vor das Staufach geknallt, das dem Sitz gegenüber liegt.
9: Da muss man klar sagen, dass da bewusst kalkuliert worden ist, dass sich diese Patientin schwer oder auch schwerst verletzt.
6: Falk betont, man habe
8: gemeinsam mit der Stadt Duisburg alle verfügbaren Mittel eingesetzt, um den Sachverhalt intern aufzuklären.
6: Doch Duisburgs Stadtdirektor Martin Murak von der SPD widerspricht. Er sagt, man sei im Mai erstmals über die Vorwürfe informiert worden. Der Falk-Geschäftsführer habe dabei eingeräumt, dass es schon vor mehr als einem halben Jahr Gerüchte über Probleme auf Wache 3 gegeben habe.
11: Aus meiner Sicht ist dieser zeitliche Verzug, der dort entstanden ist, deutlich zu lang. Wir reden über den Rettungsdienst. Und wenn dort auch nur der Anschein von Qualitätsproblemen oder eben auch größeren Vorwürfen da ist, muss das möglichst schnell aufgeklärt werden. Und das ist anscheinend nicht der Fall gewesen.
6: Mittlerweile hat Falk eine Anwaltskanzlei mit einer umfassenden Compliance-Untersuchung beauftragt. Einer der beschuldigten Mitarbeiter hatte das Unternehmen im Frühjahr verlassen. Ein anderer ist wegen der Vorwürfe gekündigt worden. Jetzt, nach der Anfrage des WDR.
2: Felix Mannheim berichtete über unglaubliche Vorgänge in einem privaten Rettungsunternehmen in Duisburg.
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2: Heute vor 120 Jahren beschloss der Senat in Washington, den Panama-Kanal als Schleusenkanal auszubauen. Jens Schellhass blickt zurück.
12: Now you're ready to sail for the horn.
13: Wer vom Osten in den Westen Amerikas will, muss wohl oder übel einmal unten rum durch Wind und Wellen, ums Feuerland, ums mörderische Kap Horn. Träume, diese nicht zuletzt teure Umfahrung Südamerikas zu umgehen, existieren seit Jahrhunderten.
14: Aus dieser Überlegung heraus gebe ich bekannt die Gründung der Compagnie Universelle du Canal Interoceanique de Panama.
13: Gezeichnet Ferdinand de Lesseps. Einige Jahrzehnte zuvor war unter seiner Ägide in Ägypten der Suezkanal entstanden. Für den Panama-Kanal zieht der Diplomat und Unternehmer einfach eine Linie quer durch die engste Stelle Mittelamerikas und lässt ab 1882 einen Schacht graben, 82 Kilometer lang. Aber der Dschungel bringt Tod und Verderben. Zigtausende Arbeiter sterben an Malaria, Gelbfieber, Typhus, Pocken. Nach 10 Jahren ist Lesseps bankrott. Die Amerikaner übernehmen. Theodore Roosevelt, der frisch gewählte Präsident.
15: Meine wichtigste Amtshandlung in der Außenpolitik hatte mit dem Panama-Kanal zu tun. Den hätte im nächsten halben Jahrhundert keiner gebaut, wenn ich das nicht angeschoben hätte.
13: Panama ist zu dieser Zeit noch Provinz Kolumbiens und Kolumbien will eine Menge Geld für den Bau des Kanals. Roosevelt finanziert deshalb einen Putsch der Separatisten. Das kommt ihm günstiger. Historiker Stefan Rinke.
16: Ein kleines, losgelöstes Panama war ideal, um sich dem gegenüber dann als Schutzmacht zu erklären. Wir garantieren eure Unabhängigkeit, aber dafür müsst ihr uns den Kanal bauen lassen und ihn uns auf 100 Jahre vermieten.
13: Vieles gelingt den Amerikanern notfalls mit Gewalt. 56.000 Männer aus 97 Ländern buddeln. Die größte Gefahr bleiben die Erdrutsche am Fluss Chagres. Chefingenieur John Stevens beschreibt in einem Hörspiel die technische Lösung der Amerikaner so.
17: Wenn wir ihn aber aufstauen, sind wir das Problem für immer los. Gleichzeitig können die Schiffe den See als Fahrwasser benutzen. Wir brauchen dazu Schleusen. Aber dann haben wir einen Kanal, der für immer sicher ist.
13: Als am 15. August 1914 das erste Schiff den Panamakanal passiert, bleibt Jubel aus. Es ist Weltkrieg. Am 29. Juni 1906 beschloss der amerikanische Senat, ihn als Schleusenkanal zu bauen. Heute, vor 120 Jahren.
2: Und das war der Stichtag von Jens Schellhass.
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18: Ja, lange sah es nach Verlängerung aus, dann aber das späte Happy End für Kanada. In der Nachspielzeit traf Eustachio zum 1:0-Siegtreffer. Frage an unseren Reporter Jan Wochner, das war schon ein Lucky Punch, ein glückliches Ende, oder?
19: Ja, aber es war am Ende auch ein verdienter Sieg. Die bessere Mannschaft hat sich durchgesetzt. Natürlich haben die Kanadier Probleme gehabt mit diesen teilweise auch schon fast destruktiv spielenden Südafrikanern. Aber am Ende haben sie einen Weg gefunden, dieses Tor zu erzielen. Es war mehr Wille denn Können, das ist mein Eindruck. Und gleichzeitig müssen wir auch sagen, klar, Kanada hat jetzt WM-Geschichte geschrieben, ist so weit wie beim Turnier wie noch nie. Aber in diesem Achtelfinale kommt ja dann ein echtes Schwergewicht. Egal, wer sich durchsetzt, ob die Niederlande oder Marokko. Und da wird so eine Leistung nicht reichen.
18: Jetzt überwiegt beim WM-Gastgeber aber erst einmal der Jubel. Das deutsche Team ist heute Abend dann dran mit seinem 16. Finale gegen Paraguay. Und Bundestrainer Julian Nagelsmann, der kann dabei wieder aus dem Vollen schöpfen, denn auch der zuletzt angeschlagene Nathaniel Brown ist wieder fit und auch durchaus zuversichtlich, was die Partie angeht.
20: Spielerisch sind wir besser, das wissen wir. Das können wir auch klar ansprechen, glaube ich. Und ja, da kommt es einfach drauf an, diesen letzten Willen in den Zweikämpfen, in den direkten Duellen zu haben. Und ja, das wird auf jeden Fall klappen.
18: Das wird auf jeden Fall klappen, eine klare Ansage. Anstoß in Boston ist um 22.30 Uhr. Wir schauen nach Spielberg in Österreich. Da war die Formel 1 zu Gast und es war ein Grand Prix mit außergewöhnlichen Herausforderungen. Denn der Asphalt, der heizte sich auf bis zu 50 Grad auf. Wer da am besten durchkam, das sagt uns Lena Bergmann.
21: George Russell feierte in Spielberg einen souveränen Start-Zielsieg für Mercedes. Dahinter überzeugte Max Verstappen im Red Bull mit einem rundum erneuerten Auto und einer cleveren Rennstrategie. Beim Heimrennen am Red Bull Ring feierte der Niederländer somit sein zweites Podium in dieser Saison und weckt neue Hoffnungen für seinen Rennstall. WM-Spitzenreiter Kimi Antonelli im Mercedes wurde Dritter. Ferrari konnte im angekündigten Duell der Giganten nicht mithalten. Hamilton und Leclerc wurden Fünfter und Achter. Der deutsche Fahrer Nico Hülkenberg verpasste erneut die Punkte. Er fuhr mit seinem Audi auf Rang 12.
18: In Spielberg waren das extreme Bedingungen bei der Hitze. Ähnlich sah es auch beim Ruderweltcup in Luzern aus. Olympiasieger Oliver Zeitler zeigte sich davon aber wenig beeindruckt, berichtet Jan Dittjogeit.
22: Auch Temperaturen von rund 40 Grad auf der Regattastrecke haben Oliver Zeitler nicht stoppen können. Der Olympiasieger im Männereiner bleibt in dieser Saison ungeschlagen. Auf dem Rotsee zeigte der Münchner mal wieder eine Machtdemonstration, landete einen Start-Zielsieg und war im Ziel gut 1,5 Sekunden schneller als Jorgeni Salati aus Belarus. Der Deutschlandachter hat die erhoffte Medaille verpasst. Das Flaggschiff war gut in den Endlauf gestartet, auf der zweiten Streckenhälfte lief es aber nicht mehr so rund. Am Ende fehlten auf Rang 4 2,5 Sekunden auf Bronze. Es gewann Weltmeister Niederlande. Neben Oliver Zeitler gab es trotzdem noch zwei weitere deutsche Medaillen in den olympischen Klassen, in den beiden Doppelvierern. Die Frauen holten Silber, die Männer Bronze.
18: Und zum Schluss geht unser Blick noch auf die Insel nach Großbritannien. In Wimbledon startet heute das wohl prestigeträchtigste Tennisturnier der Welt. An Tag 1 sind Jan-Lennard Struff, Tatjana Maria und Tamara Korpatsch im Einsatz. Und Alexander Zverev, der spielt dann morgen gegen den Belgier Alexander Bloks.
2: Das war Max Seib mit dem Sport.
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23: Um 3:30 Uhr mit Olaf Knapp.
0: Deutschlandweit hat es am Wochenende Rekordtemperaturen gegeben. Die extreme Hitze hat in vielen Bereichen für Probleme gesorgt, zum Beispiel bei der Infrastruktur. Birte Sönnigsen in Berlin fasst zusammen, wo es genau gehakt hat.
1: Autobahnen waren oder sind teilweise gesperrt, weil die Hitze die oberste Asphaltschicht hat aufplatzen lassen. Die Deutsche Bahn hatte dazu aufgerufen, auf alle nicht notwendigen Reisen zu verzichten. Bei der Bahn sind zum Beispiel die Klimaanlagen häufig auch nicht auf Temperaturen weit über 30 Grad ausgelegt. In Thüringen war der Winterdienst unterwegs, natürlich nicht mit Streusalz an Bord, sondern mit Wasser, um die Straßen runterzukühlen. Und auch Start- und Landebahnen an Flughäfen, die wurden bewässert.
0: Bundesweit sind seit Freitag mindestens 15 Menschen durch Badeunfälle ums Leben gekommen. Zu den Opfern zählen zwei Kinder im Alter von 6 und 8 Jahren. Die Leiche eines 14-Jährigen wurde heute gefunden. Er war vor 3 Tagen auf einem See bei Düren in Nordrhein-Westfalen von einem Schlauchboot gestürzt. Bei den weiteren Badetoten handelt es sich um Männer im Alter zwischen 17 und 76 Jahren. Außenminister Wadephul wird heute in Washington seinen amerikanischen Kollegen Rubio treffen. Bei dem Gespräch wird es voraussichtlich um die Lage im Nahen Osten gehen und um die Frage, wie die Ukraine weiter unterstützt werden kann. Außerdem wollen Wadephul und Rubio über den NATO-Gipfel sprechen, der am 7. und 8. Juli in der türkischen Hauptstadt Ankara stattfindet. Nach seinem Besuch in Washington reist Wadephul nach Südamerika weiter. Morgen nimmt Wadephul in Paraguay am Gipfel der Mercosur-Staaten teil. In der Nähe der französischen Stadt Nancy sind bei dem Absturz eines Kleinflugzeugs 11 Menschen ums Leben gekommen. Die Absturzursache ist noch unklar. Aus Paris, Julia Borutta.
5: Frankreichs Innenminister Laurent Nunez, der zur Unglücksstelle gekommen war, bestätigte, dass die Maschine nur 300 Meter hinter der Piste abgestürzt sei. Augenzeugen berichten davon, dass der Motor plötzlich nicht mehr zu hören gewesen sei. Doch Nunez wollte sich zu keinem der kursierenden Unfallszenarien äußern. Auch zu den 11 Opfern machte er keine genaueren Angaben. Medienberichten zufolge handelt es sich um Krankenpfleger und Pflegerinnen, überwiegend junge Menschen, die in Begleitung von 5 Trainern zu ihrem ersten Fallschirmsprung aufgebrochen waren.
0: Das Wetter in Deutschland. Am Tage örtlich Starkregen, Hagel und Sturmböen, teils schwere Gewitter. Im Nordwesten oft heiter, 22 Grad auf Sylt bis 32 Grad im Landkreis Passau. Das waren die Nachrichten.
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2: Vorsicht bitte, uns wird auf der A72 Plauen-Zwickau zwischen Plauen-Ost und Treuen weiterhin Aquaplaning gemeldet. Und der Regen hat in dieser Nacht schon weitläufig eingesetzt. Wir haben eine Unwettermeldung für Baden-Württemberg, konkret für den Rems-Murr-Kreis. Dort gibt es Starkregen, Hagel und Sturmböen. Und natürlich ist auch dort Aquaplaning möglich. Wo Sie können, Ihnen eine gute und freie Fahrt.
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2: Im Studio ist weiter Detlef Karg. Willkommen. Alljährlich zeichnet das Auswärtige Amt deutsche Peacekeeper des Jahres aus. Das sind aber keine Blauhelmsoldaten, sondern meist Menschen, die von Organisationen in Krisengebiete entsandt worden sind. Dieses Jahr werden 3 Menschen ausgezeichnet. Der Jurist Thomas Körner ist einer von ihnen. Meine Kollegin Sabina Mattei hat im Rundfunk Berlin-Brandenburg mit ihm gesprochen und ihn zunächst gefragt, was macht er in der EU-Beratungsmission für die Ukraine und wie arbeitet es sich unter Kriegsbedingungen? Was bedeutet für ihn diese Auszeichnung?
23: Ich sehe die Auszeichnung als stellvertretende Auszeichnung für 2 Gruppen an. Für alle Mitarbeiter, die in der Ukraine arbeiten unter sehr schwierigen Bedingungen. Und für Mitarbeiter, die am internationalen Strafrecht arbeiten. Und zwar nicht nur am Strafgerichtshof in Den Haag, sondern es gibt auch noch in Bangui einen Sonderstrafgerichtshof und dann natürlich in der Ukraine. Und für diese beiden Gruppen empfinde ich das so ein bisschen stellvertretend.
24: Was genau machen Sie bei der EU-Mission in der Ukraine?
23: Meine Aufgabe ist internationales Strafrecht und zwar die Beratung bei der Ermittlung und strafrechtlichen Verfolgung vom internationalen Strafrecht. Die IOIM ist eine Beratermission, das heißt, wir nehmen keine exekutiven Aufgaben wahr und im Strafrecht ist das meiner Meinung nach sehr gerechtfertigt. Sie müssen sich vorstellen, wenn jetzt jemand nach Deutschland kommt und uns beraten will und die Person weder die Sprache spricht, weder das Prozessrecht kennt, weder den kulturellen Hintergrund im Detail kennt und dann strafrechtliche Ermittlungen durchführt, das heißt Beweismittel sichert, Zeugen befragt, vielleicht sogar als Staatsanwalt im Gericht auftritt, das geht natürlich nicht. Und ähnlich empfinde ich es in der Ukraine. Wir helfen der Staatsanwaltschaft, aber auch Ermittlungsbehörden, aber auch im Austausch mit der Richterschaft und Verteidigern, dass Thema internationales Strafrecht dort so gut wie möglich behandelt wird.
24: Ermittlung und Verfolgung internationaler Straftaten, das ist nicht Ihre eigentliche Aufgabe, aber Sie beraten. Um welche Tatbestände handelt es sich da eigentlich?
23: Internationale Straftaten ist eine relativ klar definierte Gruppe. Unter Juristen zumindest. Es sind meistens 4 Verbrechenstatbestände. Kriegsverbrechen und Verbrechen gegen die Menschlichkeit, das sind sozusagen Verbrechenskategorien. Genozid und das Verbrechen des Angriffskrieges. Das sind die 4 Typen, die man gemeinhin als internationale Verbrechen bezeichnet.
24: Können Sie konkrete Beispiele für diese Tatbestände nennen in der Ukraine?
23: Zum Beispiel Kriegsverbrechen. Kriegsverbrechen sind große Verletzungen von internationalem humanitären Völkerrecht. Das heißt, Recht, was im bewaffneten Konflikt anwendbar ist. Und das kann sein, wenn man Zivilisten tötet, im Allgemeinen, wenn man zivile Objekte beschädigt, aber auch zum Beispiel Tatbestände wie Deportation, wenn man Leute zwingt, von einem Land ins andere überzusiedeln oder sich zu bewegen.
24: So wie die Russen das eben auch in diesem Kontext tun. Wie ermittelt man eigentlich Völkerrechtsverbrechen im Kontext eines bewaffneten Konflikt. Wie kann man zum Beispiel Beweise in einem Bereich sichern, in dem direkte Kampfhandlungen stattfinden?
23: Ja, das ist in der Tat eine ganz große Herausforderung. Und da muss man auch sagen, der Konflikt in der Ukraine ist meines Wissens zum ersten Mal in der Geschichte, dass eine der Kriegsparteien sich aktiv dafür entscheidet, internationales Strafrecht als eine, nicht die einzige, aber als eine Antwort zu nehmen, um auf diesen Konflikt zu reagieren. Also es ist wirklich außergewöhnlich und das macht auch nochmal deutlich, warum es so wichtig ist, dass wir helfen, dass das auch klappt und funktioniert. Wie läuft das in einem bewaffneten Konflikt? Also wenn es Luftangriffe gibt und man glaubt, dass entweder diese Drohnen oder diese Raketenangriffe internationales Recht verletzen, kann man natürlich dann Spuren sichern. Bei potenziellen Verbrechen in besetzten Gebieten sieht das natürlich ganz anders aus. Das wäre dann potenzielle Fälle von Deportation zum Beispiel. Es gibt relativ viel übers Internet. Social Media ist auch bei den Russen bekannt und wird benutzt, vielleicht andere Programme. Aber man kann versuchen, Online-Posts zu bekommen von Soldaten, die irgendwas posten. Man kann versuchen, über Satellitenbilder Truppenbewegungen nachzuverfolgen. Aber auch, was vielleicht gar nicht so offensichtlich ist, es gibt immer noch die Möglichkeit für Zivilisten unter bestimmten Umständen von den besetzten Gebieten in die nicht besetzten Gebiete rüberzugehen und wieder zurück. Also ich erinnere mich gerade an einen Fall, wo wir mit einer regionalen Staatsanwaltschaft geredet haben. Und der ist es gelungen, eine Zeugin zu vernehmen, die in den besetzten Gebieten gewohnt hat und dann trotz alledem aussagen konnte. Aber das ist natürlich die Ausnahme.
4: Da müssen wir mal ganz kurz pausieren. Wir haben einen Falschfahrer auf der A9 Halle Leipzig Richtung Nürnberg. Zwischen Schneitach und Kreuz Nürnberg kommt Ihnen ein Falschfahrer entgegen. Ich wiederhole, auf der A9 Halle Leipzig Richtung Nürnberg zwischen Schneitach und Kreuz Nürnberg ist ein Falschfahrer unterwegs. Vorsicht da in beiden Richtungen und nun weiter im Programm.
24: Geht es bei Ihrer Beratungstätigkeit, bei der Tätigkeit der EUAM ausschließlich um Kriegsverbrechen, um mutmaßliche Kriegsverbrechen, die Russland in der Ukraine Ukraine zur Last gelegt werden oder auch andersrum? Geht es auch um Kriegsverbrechen von Ukrainern?
23: Wir als Beratungsmission versuchen, unseren lokalen Partnern, das heißt den Ukrainern in diesem Fall, zu helfen bei den Aufgaben, die sie aussuchen. Jetzt können Sie sich vorstellen, dass gerade die Priorität für Ermittlungen von potenziellen Kriegsverbrechen zum Beispiel von Ukrainern keine große Priorität hat. Das heißt aber nicht, dass wir als Internationale nicht immer darauf bestehen, dass dies auch passieren kann und darauf hinweisen sozusagen. Aber der nationale Partner bestimmt, wo der Schwerpunkt der Arbeit liegt. Und nochmal ganz kurz zur EUAM. Die EUAM ist eine Mission, die den zivilen Sicherheitssektor reformieren soll. Also es gibt ganz viele Projekte und internationales Strafrecht ist nur eines davon.
24: Herr Körner, die ukrainische Zivilgesellschaft, die in diesem Krieg ja vieles übernimmt, was woanders der Staat eigentlich besorgt, beteiligt sich auch an der Dokumentation von Kriegsverbrechen und Verbrechen gegen die Menschlichkeit. Truthhounds zum Beispiel, für die sich die bei einem russischen Angriff getötete Autorin Viktoria Amelina engagiert hatte. Wie schätzen Sie die Arbeit solcher Organisationen ein bei der Ermittlung?
23: Grundsätzlich erstmal positiv. Aber, und da komme ich auch aus einem sehr strikten Verständnis, und wir als Beratermission sowieso, wir sind mit der EU, wir müssen ganz darauf achten, dass da keine Übertritte passiert. Man muss aufpassen, dass nicht genuin ermittlungstechnische Aufgaben ausgelagert werden. Es kann passieren, dass eine Zeugin oder ein Zeuge erst von einer NGO befragt wird und dann unter Umständen nochmal befragt wird und dann vielleicht im Gerichtssaal nochmal aussagen muss. Und das will man natürlich vermeiden. Also die Retraumatisierung durch konstante Befragung. Und für den Verteidiger bieten sich durch mehrere Interviews von einer Person über denselben Sachverhalt natürlich Möglichkeiten, dann Unterschiede aufzuzeigen und dass man dann sagt, ja, in der ersten Version war das doch so und jetzt in der dritten haben sie aber das gesagt, dann stimmt es also gar nicht, dann haben sie das gar nicht gesehen. Also da muss man aufpassen, dass man nicht überermittelt, beziehungsweise dass auch mehrere NGOs dieselbe Person befragen. Also das ist schwierig.
24: Dokumentation und Ermittlung internationaler Straftaten, das ist ja das eine. Die Ahndung ist das andere. Die EU-Außenbeauftragte Kaja Kallas sagte bei der Verabredung des Sondertribunals zur Verfolgung russischer Straftaten in der Ukraine letztes Jahr, niemand in der russischen Führungsriege sei jetzt mehr unantastbar. Ist das wirklich so, dass etwa ein Putin oder ein Shoigu von einem Gericht belangt wird für die mutmaßlichen Straftaten in der Ukraine, die sie zu verantworten haben?
23: Sag niemals nie. Also ich kann mir nicht vorstellen, dass es eine absolute Sicherheit gibt, dass diese Personen sich nicht irgendwann der internationalen Gerichtsbarkeit verantworten müssen. Das hat man vielleicht bei Omar al-Bashir auch nicht gedacht und dann kam es ziemlich nah, aber als der noch in Power war, war das auch unabsehbar. Das dachte man dann wahrscheinlich auch nicht von Duterte, der gerade im Vorverfahren beim ISTGH sich verantworten muss. Und wenn Sie mich so fragen, Strafrecht, also internationales Strafrecht ist ja ein Sport für Optimisten.
24: Und Sie sind einer.
23: Ich muss per Definition einer sein, weil ich ja internationales Strafrecht mache. Also sonst wäre es, glaube ich, etwas zu traurig, wenn man sich tagtäglich mit einer Sache beschäftigt, wo man denkt, das bringt sowieso alles nichts, na, dann soll man doch lieber was anderes machen.
24: Thomas Körner, Optimist, Sie beraten ukrainische Institutionen bei der Aufarbeitung internationaler Straftaten. Warum brauchen die denn Beratung?
23: Die ukrainischen Strafverfolgungsbehörden sind sehr motiviert und auch kompetent. Allerdings ist die Situation, die die Ukraine gerade ereilt oder die bewältigt werden muss, so außergewöhnlich, dass, glaube ich, jeder Rechtsstaat und jedes Rechtsstaatssystem erstmal überlastet wäre. Stellen Sie sich vor, wenn in Deutschland auf einmal tausende von Fälle versucht würden, unter Kriegsbedingungen abgeurteilt zu werden, erstmal ermittelt zu werden und dann abgeurteilt zu werden. Da wäre jedes System relativ schnell am Rande seiner Kapazitäten. Menschenrechten. Und internationales Strafrecht ist halt noch ein Nischenrechtsgebiet. Es ist schon etwas anders als Strafrecht, normales Strafrecht in Anführungsstrichen, setze ich das mal. Wobei ich jetzt nicht sagen muss, das ist jetzt auch kein Hexenwerk. Also ein gut ausgebildeter Jurist, der kann sich da einarbeiten und nach einer gewissen Zeit ist er oder sie dann relativ fit im internationalen Strafrecht. Und genau so soll es durch die Hilfe von Internationalen, die gerade in der Ukraine sind, laufen.
24: Was genau tun Sie denn dann da als EUAM?
23: Die EUAM, wir sind gebündelt in der International Crimes Component. Und diese Component, die hat dann zwei Units, die Legal Unit und die Investigation Unit. Und das zeigt schon so ein bisschen, wo die Hilfe hingeht, also sowohl die Ermittlung und alles, was juristisch ist. Ich arbeite in der Legal Unit, in der juristischen Unit, und da ist die Hilfe von der Bandbreite relativ breit gefächert. Ich gebe Ihnen mal Beispiele. Wir können unsere Meinung abgeben zu zukünftigen Gesetzesvorhaben, wie das in der Zukunft ausformuliert werden soll, damit es a sinnvoll ist und vielleicht auch so weit wie möglich und nötig den internationalen Straftatbeständen entspricht. Eine weitere Funktion ist, wenn die Staatsanwaltschaft eine Strategie zur Verfolgung von internationalen Verbrechen festlegt für die nächsten 3 Jahre, dann würden internationale Partner dazu kommentieren und ihre Meinung dazu sagen. Es kann sein, dass man Workshops macht zu bestimmten Rechtsgebieten. Crimes against children, crimes against the environment.
24: Also Verbrechen gegen die Umwelt, gegen Kinder.
23: Genau. Und dann gibt es entweder bei der EUAM, bei uns in der Unit, die Kapazitäten und das Wissen, das selber zu machen. Oder wir sind natürlich auch vernetzt, weil die Blase des internationalen Strafrechts auch relativ klein ist und wir kennen andere Leute. Und dann guckt man, ob man bestimmte Experten einlädt, die dann nach Kiew kommen oder woanders in die Ukraine und dort einen Workshop machen. Man muss versuchen, das natürlich alles in einer Art zu halten, die sich dann selber trägt irgendwann, weil sonst bringt es nichts.
24: Das heißt so, dass die Ukrainer eines Tages auf eigenen Beinen stehen können.
23: Voilà, genau. Ja, das ist das Ziel und das wird auch passieren.
24: Nun ist die EU ja nicht die einzige internationale Organisation, die in der Ukraine präsent ist, sondern auch die UNO zum Beispiel, andere auch. Ergänzen Sie einander? Arbeiten Sie zusammen oder auch konkurrierend?
23: Im Idealfall ergänzen wir uns. Ich würde sagen, Konkurrenz besteht in dem Sinne nicht, dass die EU jetzt nicht zeigen muss, dass sie irgendwie besser ist oder ein besseres Verhältnis zu den Ukrainern haben. Aber Sie haben recht, es gibt eine Fülle von internationalen Akteuren und man muss versuchen, Doppelung zu vermeiden. Und das kann man manchmal, aber manchmal entstehen trotzdem noch Doppelungen. Die Doppelung muss nicht notwendigerweise schlecht sein, wenn jetzt 2 internationale Organisationen zu einem Thema mit den Staatsanwaltschaften sprechen oder mit der Richterschaft. Das ist nicht notwendigerweise abträglich, aber es wäre doch schön, wenn man sich dabei abspricht und versucht, unbewusste Doppelungen zu vermeiden.
24: Wie ist es eigentlich um die Rechtsstaatlichkeit in der Ukraine bestellt? Also ist das ein Rechtswesen, das westeuropäischen Vorstellungen im Grunde entspricht, also unvoreingenommen, faires Rechtswesen?
23: Da lehne ich mich jetzt natürlich aus dem Fenster. Die Feiglingsantwort wäre, das ist nicht meine Spezialität und mein Rechtsgebiet, dazu kann ich nichts sagen. Aber das ist zu feige, deswegen versuche ich trotzdem was zu sagen. Das ukrainische Rechtssystem ist noch sehr geprägt aus historischen Gründen in seiner Nachfolgeschaft als Sowjetsystem. Was ich damit meine, ist fürs Strafrecht, dass es doch sehr starr und sehr formalisiert ist. Und was Nicht-Juristen oft vergessen, das materielle Recht, das ist wichtig, aber mindestens genauso wichtig ist das Prozessrecht. Im Prozessrecht können Sachen extrem schwer gemacht werden oder vereinfacht werden. Und da besteht in der Ukraine noch eine gewisse Unflexibilität. Das heißt aber nicht, dass das kein Rechtsstaat ist. Es gibt in der Ukraine auch Korruption und das ist problematisch. Da würde ich jetzt trotzdem nicht sagen, dass ich der Ukraine die Rechtsstaatlichkeit deswegen absprechen würde. Das muss aufgearbeitet werden. Das wird zum Teil aufgearbeitet. Letztes Jahr ist der vorgeblich zweitmächtigste Mann des Staates durch Korruptionsermittlungen zu Fall gekommen. Der musste zurücktreten. Und da gibt es 2 Lesarten. Oh, das ist ganz schlimm. Es sind ja alle korrupt. der zweitmächtigste Mann des Staates, wie der sich bereichert, das ist die negative Lesart. Und die positivere Lesart ist, wow, das ist ja Wahnsinn. Das Land ist im Krieg, die sind in einem Ausnahmezustand und die Korruptionsbehörde traut sich nicht nur gegen den zweitmächtigsten Mann des Staates zu ermitteln, sondern hat dann auch noch die Macht, auch durch die Unterstützung der Bevölkerung und der Zivilgesellschaften, den zweitmächtigsten Mann des Staates zu Fall zu bringen. Welche Leseart man jetzt nimmt, ist jedem selber überlassen. Vielleicht liegt die Wahrheit auch irgendwo in der Mitte oder ist sowieso subjektiv.
24: Diese Fragen sind ja auch nicht uninteressant, gerade mit Blick darauf, dass die Ukraine in die EU streben will. Dient ihre Mission, dient die EU-AM dann auch sozusagen der Vorbereitung des Rechtswesens auf diesen Eintritt?
23: Ursprünglich war das nicht geplant. Die EU-AM wurde eingerichtet 2015 in Antwort auf die Maidan-Unruhen, um der Ukraine zu helfen, ihren Civilian Security Sektor, also den zivilen Sicherheitssektor zu reformieren. Und das beinhaltet alles Mögliche. Good Governance, Rule of Law, aber sowas auch wie Integrated Border Management. Sie sehen, das ist relativ weit gefächert. Das internationale Strafrecht kam erst 22 dazu im Rahmen der leider vollen Version der Ukraine, als es dann notwendig wurde. Diese ganzen Aufgabenbereiche, die zielen natürlich darauf ab, ein Rechtssystem und eine Rechtsstaatlichkeit zu schaffen, die EU-konform ist. Aber unser direkter Auftrag ist das nicht, dass das jetzt unsere Arbeit beeinflusst, ist auch ganz klar. Das ist logisch.
24: Herr Körner, Sie arbeiten in Kiew, Sie leben da. Reisen Sie auch für Ihre Arbeit durch die Ukraine?
23: Wir können zum Glück uns in einem gewissen Rahmen bewegen. Und darüber bin ich auch sehr froh, weil es A, wichtig ist, zu den Partnern zu gehen, wenn die aus den Regionen kommen, dass die nicht die ganze Zeit nach Kiew fahren müssen. Und ein ganz persönlicher, egoistischer Grund ist, privat dürfen wir nicht reisen in der Ukraine.
24: Das ist Vorschrift der EU.
23: Das ist Vorschrift der EU aus Sicherheitsbedingungen und ich kann das verstehen, aber dass jetzt in den Karpaten im Südwesten der Ukraine große Sicherheitsbedenken gäbe, darüber kann man sich streiten. Aber ich kann auch verstehen, warum die EU da kein Risiko eingehen will. Auf jeden Fall bedeutet das, dass Dienstreisen meine einzige Möglichkeit ist, das Land so ein bisschen zu bereisen und die Leute kennenzulernen. Wir dürfen nach Odessa fahren, wir dürfen nach Dnipro, Lviv, Lemberg im Westen sowieso. Und dann hängt es jeweils von der Sicherheitslage ab, ob unsere Sicherheitscrew die Reise sozusagen freigibt oder nicht.
24: Sie haben also Ihr Arbeitgeber, erlegt da bestimmte Regeln auf, aber werden Sie auch geschützt, physisch geschützt, wenn Sie unterwegs sind?
23: Wenn es die Sicherheitslage erfordert, kann man auch mit gepanzerten Fahrzeugen reisen. Meiner Meinung nach ist es in dem jetzigen Konfliktszenario gar nicht so richtig notwendig, immer in einem gepanzerten Fahrzeug rumzufahren, weil es ja Luftalarme sind. Also es ist nicht so, dass man auf der Straße angehalten und ausgeraubt wird oder so. Wir dürfen auch unter gewissen Umständen, wenn es von der Sicherheit greenlightet wird, mit dem Zug fahren, was ich sehr schön finde.
24: Und erstaunlicherweise werden die Zugverbindungen von Russland bisher ja auch noch nicht oder nur sehr selten angegriffen.
23: Das hoffen wir, dass es so bleibt. Das hat in diesem Jahr etwas zugenommen und die ukrainische Bahn hat darauf auch reagiert, dass es inzwischen ein Protokoll gibt, was zu tun ist, wenn entschieden wird, dass ein Zug in Gefahr ist, dann hält der Zug an und dann müssen alle raus aus dem Zug und sie müssen sich das so vorstellen, also ich nehme meistens den Nachtzug rein und raus. Das wäre dann im Sommer vielleicht noch eine angenehme Übung in der Nacht. Im Winter sieht das schon anders aus, wenn überall Schnee liegt und Minusgrade draußen sind und man dann für einen unbestimmten Zeitraum in der Nähe des Zuges warten müsste. Mir ist es zum Glück noch nicht passiert.
24: Herr Körner, in Deutschland läuft die Entsendung von Personal für Friedenseinsätze ja über das Zentrum für internationale Friedenseinsätze in Berlin. Sind Sie da auch auf den Einsatz in der Ukraine vorbereitet worden?
23: Das ZIF hat einen interkulturellen Vorbereitungskurs gemacht, das ist auch wichtig. Das wird oft vergessen. Der interkulturelle Rahmen und interkulturelle Kompetenzen sind extrem wichtig, solche Soft Skills für das Gelingen des Arbeiten. Und es wird allgemein von allen Ausländern, die bei der EUIM anfangen, verlangt, einen sogenannten HEAT Course zu machen. HEAT steht für Hostile Environment Awareness Training.
24: Also ein Kurs, der Sie auf die physischen Bedrohungen zum Beispiel vorbereitet.
23: Genau.
24: Herr Körner, Missionen wie die EUAM sind auf Jahre, manchmal auch auf Jahrzehnte angelegt. Sie haben schon gesagt, sie ist 2014 entstanden. Aber das Personal, das wird ja regelmäßig ausgewechselt. Sie sind also auf Zeit dort. Wohin würden Sie denn gern als nächstes gehen? Welches Konfliktgebiet reizt den Völkerrechtler Thomas Körner?
23: Ja, also welches Konfliktgebiet, wenn Sie mich das fragen, also falls meine Mutter dieses Gespräch dann hört, die schlägt da gleich die Hände über den Kopf zusammen. Ich glaube, die wäre froh, wenn ich mal nicht in ein Konfliktgebiet gehen würde. Ich war vorher ganz lange in Den Haag beim Internationalen Strafgerichtshof. Theoretisch unter Umständen könnte ich mir auch vorstellen, für den Strafgerichtshof wiederzuarbeiten, den internationalen.
24: Also Sudan wäre es nicht.
23: Sudan wäre es nicht. Ansonsten wäre es vielleicht auch mal nett, ein bisschen mehr Transitional Justice zu machen.
24: Was ist das?
23: Das sind sozusagen andere Formen, wie man nach großen Konflikten entweder innerhalb einer Bevölkerung oder zwischen verschiedenen Staaten versucht, diesen Konflikt aufzuarbeiten. Ich habe darüber noch nicht nachgedacht, aber wenn man sich heutzutage in der Welt umguckt, eigentlich müsste man ja sagen, dass ich in einem Boom-Arbeitsfeld arbeite, weil es immer mehr potenzielle internationale Straftaten gibt. Aber so richtig glücklich bin ich über meinen wachsenden Arbeitsmarkt jetzt nicht.
7: Thomas Körner war das. Er ist Jurist und unterstützt zurzeit in der Ukraine. Er ist vom Auswärtigen Amt als Peacekeeper des Jahres ausgezeichnet worden.
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7: Die Tage mit extremer Hitze und den tropischen Nächten sind nun erst einmal vorbei. Nun ist Durchatmen angesagt, auch für viele Rettungskräfte. Aber die nächste Hitzewelle wird kommen. Dafür ist Deutschland nicht ausreichend gewappnet, meint zumindest die Süddeutsche Zeitung.
8: Pflegekräfte stoßen bei dem Versuch, die Älteren zu schützen, an ihre Grenzen. Klimaanlagen könnten helfen, sind in jedem Supermarkt selbstverständlich, aber in Seniorenheimen die Ausnahme. Für Schulen gilt dasselbe. Und Menschen mit Erkrankungen? In Kliniken sind Operationssäle, Intensivstationen und Notfalleinrichtungen häufig klimatisiert. Patientenzimmer, Behandlungszimmer, Kreissäle sind es nicht. Die Klimakrise hat erst begonnen. Jetzt wäre die Zeit, sich auf die nächste Hitzewelle vorzubereiten.
7: Und da müsse die Politik zuallererst bei den Städten und Gemeinden ansetzen und sie mit mehr Geld ausstatten, fordert das Hamburger Abendblatt.
8: Ob und wie Menschen geschützt werden, ob es Hitzeaktionspläne gibt, kühle Orte und Klimaanlagen in sozialen Einrichtungen, hängt davon ab, wo sie wohnen. Denn Hitzeschutz ist Sache der Kommunen und die haben oft schlicht kein Geld für Klimaanpassung. Im Koalitionsvertrag haben sich Union und SPD vorgenommen, eine Gemeinschaftsaufgabe von Bund und Ländern zu Klimaanpassung zu prüfen. Die Hitze der letzten Tage muss ein Signal sein. Die Zeit zu prüfen ist vorbei. Jetzt muss endlich etwas getan werden.
7: Themenwechsel. Zwischen den USA und dem Iran gilt ja eigentlich das Rahmenabkommen, das beide zu einer Waffenruhe verpflichtet. Aber wir wissen es, sie haben sich am Wochenende wieder gegenseitig angegriffen. Die Frankfurter Rundschau schreibt dazu:
8: Die gebrochene Waffenruhe lässt die Hoffnungen auf ein erfolgreiches Ende der Friedensverhandlungen genauso dramatisch sinken wie die auf freie Fahrt von Schiffen durch die Straße von Hormus. Die Preise für Energie dürften hoch bleiben, mit den bekannten Folgen für die Weltwirtschaft. Die USA und der Iran dürften zwar bald wieder an den Verhandlungstisch zurückkehren, aber auch in bekannte Muster zurückfallen.
7: Jan-Philipp Burgard, Reporter für Welt-TV, lenkt den Blick auf die neuen Warnungen von US-Präsident Trump Richtung Teheran.
9: Donald Trump hat es schon wieder getan. Er hat die rhetorische Bazooka rausgeholt und dem Iran zum wiederholten Male mit der vollständigen Vernichtung gedroht. Im Iran selbst dürfte Trumps martialische Drohung nur noch Schulterzucken auslösen. Zu oft hat er den Mullahs schon gedroht, aber nicht gehandelt. Damit erinnert Trump an den von ihm verhassten Vorgänger Obama, der einst dem syrischen Diktator Assad eine rote Linie für den Fall eines Chemiewaffeneinsatzes zog und dann doch nichts unternahm. Wie Obama setzt Trump mit seinem folgenlosen Gebell die Glaubwürdigkeit Amerikas als Weltmacht aufs Spiel. Währenddessen gibt sich der Iran ganz gelassen, weil er mit der Straße von Hormuz die Hauptschlagader der Weltwirtschaft kontrolliert. Wenn Trump so weitermacht, geht der Iran stärker aus dem Krieg hervor, als er hineingegangen ist.
2: Meint Jan-Philipp Burgard bei Welt-TV. Und das waren unsere Standpunkte. Heute zusammengestellt von Jonas Valentin Weber.

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1: Um 4 Uhr mit Olaf Knapp. Die Hitzewelle hat Deutschland am Wochenende Extremtemperaturen beschert. Schon Freitagnachmittag hatte der Deutsche Wetterdienst in Saarbrücken mit 41,3 Grad die bis dahin höchste Temperatur in Deutschland registriert. Aus der Nachrichtenredaktion Marei Beermann.
2: Den nächsten Rekordwert gab es am Samstag mit 41,5 Grad in Möckern-Drewitz in Sachsen-Anhalt. Aber damit nicht genug. In Neiße-Münde im Osten Brandenburgs wurden gestern 41,7 Grad im Schatten gemessen. So viel wie noch nie in Deutschland. In der Hitze überschätzten offenbar viele ihre Kräfte. Bundesweit kamen mindestens 11 Menschen durch Badeunfälle ums Leben, darunter 2 Kinder im Alter von 6 und 8 Jahren sowie ein 14-Jähriger.
1: In Venezuela sind knapp 4 Tage nach den verheerenden Erdbeben ein Vater und sein Sohn gerettet worden. Laut der Nachrichtenagentur AFP haben französische und amerikanische Einsatzkräfte die beiden aus den Trümmern geholt. Unter den Helfern sind auch Mitglieder des Technischen Hilfswerks aus Deutschland. Allerdings schwindet langsam die Hoffnung, noch Überlebende zu finden. Die venezolanischen Behörden haben bislang 1450 Tote registriert. Es werden noch Zehntausende Menschen vermisst. Volkswagen steigt offenbar aus einer Kooperation mit dem Zulieferer Bosch aus. Wie die Bild berichtet, geht es um eine Entwicklungspartnerschaft für autonomes Fahren. Wegen mangelnder Fortschritte und des herrschenden Sparzwangs will der VW-Konzern die Zusammenarbeit beenden. Obwohl schon rund 1,5 Milliarden Euro in das Projekt geflossen seien, gelte die Technik intern als nicht wettbewerbsfähig. Insbesondere bei hochentwickelten Assistenzsystemen hätten sich Markt und Technologie anders entwickelt als zu Beginn der Zusammenarbeit erwartet. Co-Gastgeber Kanada steht als erstes Team im Achtelfinale der Fußball-Weltmeisterschaft. Im Sechzehntelfinale haben die Kanadier mit 1:0 gegen Südafrika gewonnen. Aus dem ARD-WM-Team Hendrik Lückhoff.
3: Kanada und Südafrika hatten beide zum ersten Mal die K.O.-Phase einer WM erreicht und bis in die Nachspielzeit stand es 0:0. Dann aber traf Steffen Öztürk zum 1:0-Siegtreffer für die Kanadier. Im Achtelfinale bekommen es die Kanadier mit den Niederlanden oder Marokko zu tun. Für die deutsche Mannschaft steht am heutigen späten Montagabend deutscher Zeit ihr 16. Finale gegen Paraguay an. Und beim Team von Südkorea ist Trainer Hong Myung-bo nach dem überraschenden Vorrunden aus zurückgetreten.
1: Das Wetter in Deutschland. Am Tage örtlich Starkregen, Hagel und Sturmböen. Teils schwere Gewitter. Im Nordwesten oft heiter, bei 22 Grad auf Sylt bis 32 Grad im Landkreis Passau. Die Zeit, es ist gleich 4.03 Uhr.
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4: Zunächst kurz die Entwarnung für die A9 Halle Leipzig Richtung Nürnberg. Kein Falschfahrer mehr zwischen Schneidach und Kreuz Nürnberg. Dann haben wir eine Unwetterwarnung im Saarland, im Südwesten von Rheinland-Pfalz und im östlichen Baden-Württemberg. Sowie in Sachsen ist mit heftigen Starkregen, Hagel, Sturmböen und Gewittern zu rechnen. Dadurch kommt es auf den Straßen vermehrt zu Aquaplaning. Die A2 Hannover Richtung Berlin ist zwischen Thesen und Brandenburg an der Havel wegen Reparaturarbeiten gesperrt. Die A7 Hannover Richtung Hamburg ist zwischen Bad Fallingbostel und Dorfmark wegen Straßenschäden bis 19 Uhr gesperrt. Die A8 Salzburg-München ist zwischen Übersee und Bernau wegen eines Waldbrandes gesperrt. Die Umleitung führt über die U81 und U16. Die A14 Magdeburg Richtung Schwerin ist zwischen Kreuz Magdeburg und Dahlen-Warsleben wegen Fahrbahnschäden gesperrt. Die A20 Rostock Richtung Kreuz Uckermark ist zwischen Kreuz Rostock und Dummersdorf wegen einer Fahrbahnerneuerung bis 4 Uhr gesperrt. Oh, ich sehe gerade, 4 Uhr haben wir ja also noch, besteht die Sperrung offenbar. Die A42 Kamp-Lindfort Richtung Dortmund ist zwischen Herne-Krange und Herne-Baukau wegen Brückenarbeiten gesperrt. Die A43 Wuppertal-Recklinghausen ist zwischen Bochum-Riemke und Kreuz-Recklinghausen wegen Brückenarbeiten in beiden Richtungen gesperrt. Berlin, die A115 Berlin Richtung A10 ist zwischen Potsdam-Drewitz und Saarmund wegen Straßenschäden gesperrt. Und zum Schluss die A553 Bliesheim-Brühl ist zwischen Brühl-Ost und Brühl-Nord in beiden Richtungen noch bis 6 Uhr gesperrt. Das war's vom Verkehr. Ihnen eine gute und freie Fahrt.
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4: Wie immer vom Norddeutschen Rundfunk in Hamburg, heute mit Detlef Karg im Studio. Alles vom Tage und Aktuelles hier bei uns noch bis 6 Uhr. Über kein Thema ist so viel berichtet worden in den vergangenen Tagen wie über die hohen Temperaturen in Deutschland und Europa. Nicht zuletzt deshalb, weil die Hitze auch wieder einmal Mängel und Versäumnisse offengelegt hat. Etwa bei der Klimatisierung von Gebäuden. Was in jedem PKW seit Jahrzehnten zur Basisausstattung gehört, darüber verfügen etwa nur geschätzt ein Viertel der Krankenhäuser in Deutschland. Es soll sogar OPs geben, die nicht klimatisiert sind,

0: kühlen, aber zumindest ein bisschen Schatten spenden. Hans Arndt, der schon seit 14 Tagen als Patient auf der Station liegt, nimmt es mit seinen 83 Jahren sportlich.
1: Ja, angenehm ist es nicht. Man schwitzt sich auch immer so durch. Ja. Man muss es eben aushalten.
0: Aushalten, das ist auch die Devise für die Klinikleitung. Das Harzklinikum hat gerade 6,3 Millionen Euro Fördermittel vom Land bekommen für den Ausbau der Notaufnahme. Der Hitzeschutz spiele dabei aber eine untergeordnete Rolle, sagt Geschäftsführer Matthias Voth.
2: Hitzeschutz ist für uns leider nur eine optionale Aktivität, weil wir kämpfen, den Rest, also ich meine die Basis aufrechtzuerhalten. Also das ist Luxus.
0: Weil heiße Tage und Tropennächte aber dafür sorgen, dass Patienten langsamer gesund werden oder sich ihr Zustand sogar verschlechtert und das Personal bei Hitze häufiger ausfällt, hat das Bundesgesundheitsministerium 2024 einen Musterhitzeschutzplan für Krankenhäuser herausgegeben. Die Empfehlung darin? Räume tagsüber auf unter 26 Grad kühlen, nachts auf unter 20. Doch verbindlich sind diese Temperaturvorgaben in Deutschland nicht, im Unterschied zu Frankreich oder England. Anne Hübner hat zumindest Hoffnung, dass sich das ändert. Die Intensivmedizinerin arbeitet beim Kompetenzzentrum für klimaresiliente Medizin und berät Krankenhäuser zum Thema.
3: Das Thema ist politisch gesetzt, auch in den Krankenhäusern angekommen. Das Bewusstsein ist da. Die Umsetzung, geschweige denn Finanzierung, personelle Voraussetzungen hinkt dem natürlich deutlich nach. Man kann nur hoffen, dass einfach jetzt durch Hitzewellen wie dieser ein Bewusstsein entsteht, dass dann eben auch entsprechende Fördermittel aufgesetzt werden, dass aus diesem Bewusstsein dann auch ein Aktionismus entstehen kann.
0: 10 Jahre hinter Frankreich. So beschreibt Hübner Deutschlands Rückstand. Auch weil in vielen Kliniken noch nicht mal klar sei, wer überhaupt zuständig ist. Personalmanagement, Technik oder Arbeitsschutz. Verbindliche Vorgaben und echte Investitionen für Krankenhäuser fordert deshalb auch die Deutsche Stiftung Patientenschutz. Denn bislang endeten die Hitzeschutzpläne dort, wo der Patientenschutz Geld koste. Aus dem Bundesgesundheitsministerium aber gibt es bisher keine Ankündigung, den Musterhitzeschutzplan für Krankenhäuser zur Pflicht zu machen.
4: Verwirrung beim Hitzeschutz in Deutschlands Krankenhäusern. Das war eine Reportage und ein Bericht von Christian Erl. Es war etliche Tage sehr heiß in Deutschland, in ganz Europa. Über diese Extremlage hat meine Kollegin Kirsten Gerhardt von Tagesschau 24 mit Claudia Reiser aus der ARD-Klimaredaktion gesprochen. Zunächst ging es darum, warum sich gerade der europäische Kontinent derzeit so schnell aufheizt.
5: Ja, tatsächlich haben wir global im Moment eine Erderwärmung von rund 1,4 Grad. In Europa sind es tatsächlich bereits ca. 2,5 Grad, also schon deutlich mehr. Die Gründe, die sind tatsächlich vielfältig, da gibt es eine ganze Reihe. Das hängt auch mit atmosphärischen Zirkulationen zusammen zum Beispiel. Aber ich habe mal zwei Gründe mitgebracht, die ich schon besonders spannend finde. Das eine, das ist unsere Nähe zur Arktis, weil wir reden bei Europa eben über den wärmsten Kontinent. Wenn wir jetzt aber tatsächlich über die wärmste Region weltweit gucken, dann ist das nämlich die Arktis. Das hängt mit der Schneeschmelze zusammen, mit der Eisschmelze dort. Und Europa ist eben besonders nah an diesem globalen Hotspot quasi mit dran, also was zumindest die absolute Erwärmung anbelangt. Die Arktis ist nämlich heute schon rund 3,3 Grad wärmer als zu vorindustriellen Zeiten. Und das strahlt dann eben auf Europa ab. Ja, und der andere Grund, das ist noch ein richtig paradoxer, wir sind nämlich zu gut darin gewesen, unsere Luft sauber zu machen. Saubere Luft, das ist gut für unsere Gesundheit, das wollen wir. Aber Luftverschmutzung hat tatsächlich mit Blick auf den Klimawandel einen kühlenden Effekt, weil die Aerosole, die Partikel, die da in der Luft sind, die strahlen quasi Sonne wieder in die Atmosphäre ab und das hat einen kühlenden Effekt. Und dadurch, dass wir zu stark diese Luftverschmutzung bekämpft haben, deswegen erwärmt sich Europa so stark.
6: Nun hat ja ein Forscherteam die aktuelle Hitzewelle untersucht. Zu welchem Ergebnis ist dieses Forscherteam denn gekommen? Ist diese Hitzewelle auf den Klimawandel zurückzuführen?
5: Absolut. Normalerweise ist das Ergebnis von solchen Studien immer, dass ein bestimmtes Extremwetterereignis so und so viel mal wahrscheinlicher geworden ist durch den Klimawandel, als es eben in vorindustriellen Zeiten der Fall gewesen wäre. Das ist jetzt bei der aktuellen Hitzewelle aber nochmal deutlich einen Schritt weiter. Da haben die Forscher nämlich herausgefunden, dass diese Hitzewelle, so wie sie jetzt ist, vor 50 Jahren tatsächlich praktisch noch unmöglich gewesen wäre. Also das wäre gar nicht gegangen, egal welche Wetterkonstellation. Wir hätten diese Temperaturen zu Tag und zu Nacht, wie wir sie im Moment haben, nicht erreichen können, noch vor 50 Jahren. Und das gilt, wie gesagt,

0: sagt für alle Wetterkonstellationen, wenn wir jetzt die aktuelle Wetterkonstellation, wie wir sie haben, 1:1 ins Jahr 1976 transferieren würden, dann wäre das Ergebnis der Forscher, dass wir aktuell rund 3,5 Grad kühler wären, als wir es eben in der jetzigen Hitzewelle sind. Das ist schon ein extremes Ergebnis.
1: Wir wissen ja, dass der Klimawandel voranschreitet. Heißt das jetzt, dass wir uns öfter auf solche Extreme einstellen müssen?
0: Ja, auch das ist ein Ergebnis der Studie. Ich weiß, es sind immer sehr, sehr viele Zahlen, wenn es um das Thema Klimawandel geht. Jetzt geht es um das Referenzjahr 2003, weil wir können nicht 1976 nehmen, weil da gab es eben noch gar nicht die Möglichkeit, dass so eine Hitzewelle auftrat. Wenn wir jetzt das Jahr 2003 nehmen, da hat sich die Wahrscheinlichkeit, dass wir solche Hitzetage wie jetzt erleben, seitdem verzehnfacht. Bei Tag und bei Nacht hat sich die Wahrscheinlichkeit dieser Temperaturen, wie wir sie aktuell erleben, sogar mehr als verhundertfacht. Das ist natürlich besonders drastisch. Wir haben es in den letzten Tagen immer wieder gehört. Gerade die Nachttemperaturen sind die, die unserer Gesundheit besonders schaden, die unsere Organismen stressen, die auch die Infrastruktur stressen, auch bei den aktuellen Straßenschäden oder hier in Leipzig sind es ja die Schäden an der Tram. Das wäre anders, wenn quasi es nachts eine Möglichkeit gäbe, dass die Materialien ein bisschen runterkühlen können. Wenn es so ein bisschen Erholung gibt, dann würden diese Schäden auch nicht so drastisch ausfallen. Und genauso ist es mit uns Menschen, wenn wir eben gar nicht die Möglichkeit der Regeneration haben in der Nacht, dann ist diese Hitzewelle umso stressiger für uns.
1: Und wie gehen die Forscher bei sowas eigentlich vor? Wie können sie Phänomene dem Klimawandel zuordnen?
0: Ja, das ist die sogenannte Attributionsforschung und das ist tatsächlich ein sehr neuer Forschungszweig. Lange Zeit ist man eigentlich davon ausgegangen, dass es gar nicht möglich ist, dass man einzelne Wetterphänomene auch wirklich dem Klimawandel zuschreibt oder eben auch nicht, dass man eben feststellen kann, ja, dieses Wetterereignis hat mit dem Klimawandel zu tun. Das hat dann tatsächlich insbesondere ein Forschungsteam um eine deutsche Klimawissenschaftlerin, nämlich Friederike Otto, geändert. Sie hat es möglich gemacht, dass man wirklich auch innerhalb kürzester Zeit, wie jetzt eben bei der aktuellen Hitzeperiode, sagen kann, ja, das hängt mit dem Klimawandel zusammen. Wie machen Sie das? Es sind im Grunde tausende Computersimulationen. Das ist übelst aufwendig, weil Wetter ist im Grunde ein chaotisches System, da hängt eins mit dem anderen zusammen. Wenn man eine Sache verändert, dann hat es einen ganzen Rattenschwanz zur Folge. Das heißt, man muss einzelne Wetterphänomene tausendmal simulieren im Computer und das machen sie eben mit den ganzen Gegebenheiten, wie wir sie jetzt haben und mit den Gegebenheiten zum Beispiel zur vorindustriellen Zeit, sprich Treibhausgasemission von damals, globale Temperatur von damals, auch Ozeanwärme von damals, all das hat Auswirkungen darauf, wie sich das Wetter entwickelt. Und dann sagen sie eben, wie wahrscheinlich oder unwahrscheinlich wäre das gewesen ohne den Klimawandel.
1: Ganz kurz noch, Claudia, was heißt das jetzt für uns in Deutschland? Sind wir denn gut genug auf Hitze vorbereitet? Ich habe schon den Eindruck, dass das nicht so ist.
0: Ja, kurz gesagt, auch das ist in der Studie ein Thema. Die gute Nachricht ist, wir sind besser geworden seit 2003. Das war ja diese erste große Hitzewelle, die uns in Europa wirklich getroffen hat mit sehr, sehr vielen Toten. Seitdem hat sich einiges verbessert, aber die Studie sagt, nein, wir sind nach wie vor nicht an diese Phänomene wirklich angepasst im ausreichenden Maße. Es müssten beispielsweise unsere Städte deutlich mehr begrünt werden, damit da die Temperaturen runterkommen. Wir bräuchten mehr kühlende Gebäude, wo sich Menschen zurückziehen können. Gerade eben ältere Personen, auch Obdachlose und so weiter, die haben in diesen Zeiten es wirklich schwer und da wird sich zu wenig drum gekümmert. Unser Gesundheitssystem ist nach wie vor nicht dran angepasst. Also da gibt es noch viel zu tun.
2: Einschätzungen waren das von Claudia Reiser aus der ARD Klimaredaktion. Wir kommen kurz ins Ausland. In Uganda hat der Chef des Militärs die Schließung des unabhängigen Medienunternehmens Nation Media Group angeordnet, einer der größten Sender des Landes. Und der Militärchef, er ist der Sohn des derzeitigen Langzeitpräsidenten Museveni. Mehr von Karen Bench.
3: Er ist der Chef des Militärs und der Sohn des ugandischen Präsidenten, Muhoozi Kainerugaba, 52 Jahre. Kainerugaba hat die Schließung des unabhängigen Medienunternehmens Nation Media Group angeordnet. Soldaten hätten Redaktions- und Sendegebäude des Unternehmens umstellt, berichtete der ugandische Sender NTV, der zur Mediengruppe gehört, auf der Nachrichtenplattform X. Bei den ugandischen Sendern NTV und Spark TV habe das Militär den Sendebetrieb gestoppt. Betroffen seien auch die Zeitungen Daily Monitor und The East African sowie Radiostationen. Kainer Rugaba schrieb zu der Aktion auf der Nachrichtenplattform X, er glaube nicht an die freie Presse. Die Presse sollte seiner Ansicht nach von revolutionären Kadern geführt werden. Bislang ist unklar, warum der Militärchef in diesem konkreten Fall so rigoros gegen die Medien vorgeht. Klar ist, Kainer Rugaba ist für die wachsende Repression gegen die ugandische Opposition in den vergangenen Monaten verantwortlich.
2: Karin Bensch informierte. Und wir kommen zur Wettervorhersage für heute Montag, den 29. Juni. Vom Niederrhein bis nach Schleswig-Holstein ist es wechselnd bewölkt. Vereinzelt gibt es Schauer. Im Westen, Süden und Osten Schauer und teils kräftige Gewitter mit erhöhter Unwettergefahr. Höchstwerte 25 bis 29 Grad. Lokal im Osten und Südosten noch bis 32 Grad. Abseits der Gewitter weht ein schwacher bis mäßiger Nordwestwind. Und wir kommen zu den Nachttemperaturen. Deutscher Städte zur Stunde: in Kiel 19 Grad, Hamburg 21 Grad, Rostock 19 Grad, Hannover und Berlin 22 Grad, auch in Kassel 22 Grad, Münster 21, Köln 21 Grad, Frankfurt am Main 26 Grad, in Erfurt 22 Grad, Saarbrücken 22 Grad, Nürnberg 21, Dresden 25 Grad, auch in Stuttgart 25 Grad, Freiburg 23 und München meldet 22 Grad. Die tropischen Nächte, sie gehen also langsam vorüber. Und wir kommen zur Zeit. Es ist 4.18 Uhr.
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2: Blicken wir nach Venezuela nach dem Erdbeben. Kein Staat der Welt kann sich vor Erdbeben schützen, aber er kann sich und seine Bürger möglichst gut vorbereiten, so wie es etwa Japan tut. Das gilt nicht nur für Gebäude nach modernen Standards, sondern auch für das Vorhalten von Rettungs- und Bergetechnik. Venezuela verfügt nachgewiesenermaßen über die größten bekannten Erdölreserven der Welt, aber jahrelange Misswirtschaft und zuletzt die Maduro-Diktatur haben das Land verkommen lassen. Die Menschen spüren nun die Auswirkungen, mussten teils mit bloßen Händen nach Verschütteten suchen. Die Wut wächst. Derweil hat sich Oppositionschefin und Friedensnobelpreisträgerin Corina Machado angekündigt, wie Jenny Barke berichtet.
5: Dem US-Sender Fox News teilte sie mit, dass nach den zwei verheerenden Erdbeben am Mittwoch die Zeit gekommen sei. Sie wolle nun mit dem Volk zusammen sein, mit den Menschen trauern und einander Kraft geben. Seit Monaten wiederholt Machado ihre Ankündigung, nach Venezuela zurückkehren zu wollen. Allerdings droht ihr bei einer Einreise die Verhaftung. In Venezuela laufen Ermittlungen gegen die Oppositionelle. Unter anderem wirft ihr die Interimsregierung unter Daisy Rodriguez vor, den US-Militäreinsatz im Januar unterstützt zu haben. Und damit die Festnahme des Langzeitmachthabers Nicolás Maduro mitzuverantworten. Machado lebte in Venezuela im Untergrund, bis sie im Dezember in Oslo den Friedensnobelpreis persönlich entgegengenommen hat. Seitdem hält sie sich im Ausland auf. In der Katastrophenregion an der Karibikküste Venezuelas schwindet derweil die Hoffnung auf Überlebende unter den Trümmern. Das kritische Zeitfenster von 72 Stunden, in denen die Wahrscheinlichkeit nach Erdbeben hoch ist, Menschen lebend zu bergen, ist verstrichen. Die Zahl der Toten ist inzwischen auf mindestens 1.500 Menschen gestiegen. Die US-Erdbebenwarte USGS schätzt, dass die Beben der Stärke 7,2 und 7,5 bis zu 10.000 Todesopfer gefordert haben könnten. Weiterhin werden über 50.000 Menschen vermisst. Zehntausende sind nun obdachlos. Nach Angaben der Regierung sind 774 Gebäude eingestürzt.
2: Jenny Barke berichtete. Wir kommen wieder ins Inland, die öffentlichen Finanzen und hier besonders die prekäre Lage der Kommunen sind ein Dauerthema in den deutschen Bundesländern, so derzeit auch in Niedersachsen. Bis heute findet in Hannover dazu eine Haushaltsklausur statt über das ganze Wochenende. Beraten wird unter anderem der Doppelhaushalt für die kommenden beiden Jahre. Zu Beginn der Gespräche haben unter anderem Gewerkschafter am Tagungsort demonstriert. Meine NDR-Kollegin Birgit Hasselbusch hat mit Marco Trips gesprochen. Er ist Präsident des Städte- und Gemeindebundes in Niedersachsen. Die erste Frage an ihn war, ob die Gewerkschafter mit ihrer Forderung nach mehr Hilfe für die Kommunen so recht haben.
6: Wir Kommunen haben ja jetzt schon zwei Protesttage organisiert, einmal vor dem Landtag, einmal bundesweit, und die Kommunen stehen nicht unter Druck, sie sind kurz vor der Handlungsunfähigkeit. In den letzten 2 Jahren sind 60 Milliarden Euro Defizit aufgebaut worden. Und das wird sich in der Zukunft jedes Jahr um 30 Milliarden Defizit wiederholen, wenn nichts anderes veranlasst wird. Und ich kann bisher weder bei Bund noch bei Land irgendwelche Änderungen erkennen.
7: Also klar, die Finanzlage des Landes ist recht angespannt durch weniger Steuereinnahmen insgesamt. Kann man denn aber nicht eigentlich sagen, wenn es nicht schlechter wird, ist das doch eigentlich ein positives Ergebnis?
6: Nein, Quatsch. Das ist Blödsinn. Also wenn es nicht schlechter wird, dann sind wir in 2 Jahren pleite. So kann man es sagen. Also wir machen jedes Jahr 30 Milliarden Defizit in den Kommunen. Und das ändert sich ja nicht. Man muss gegensteuern, und zwar massiv. Und das geht an verschiedenen Stellschrauben. Eine ganz große Stellschraube sind die Sozialausgaben, die jedes Jahr im zweistelligen Bereich steigen, während langsam unsere Einnahmen wegbröckeln. Bisher hatten wir eine solide Einnahmensituation. Das ist aber jetzt in Zukunft nicht mehr so. Die Gewerbesteuern und auch die anderen Steuern für die Kommunen gehen langsam runter. Das lässt sich zurückführen auf die schlechte wirtschaftliche Lage. Sie haben die Meldungen bei VW gehört. 100.000 Stellen werden abgebaut. Jedes Jahr verlieren wir in Deutschland 100.000 Industriearbeitsplätze. Da kann man nicht einfach nur so komische Wischiwaschi-Beschlüsse fassen, wie zum Beispiel mit der Konnexität auf Bundesebene. Das hilft uns alles nicht weiter, ist Augenwischerei, das sind Nebelkerzen. Wir brauchen echte Beschlüsse. Das spielt im Bereich der Sozialleistungen, die zurückgefahren werden müssen, oder eben auch teilweise im Bereich der Steuereinnahmen, was allerdings ein bisschen schwierig ist, weil die Wirtschaft ja lahmt.
7: Schauen wir nochmal auf das, was Bund und Länder auf der Ministerpräsidentenkonferenz am Donnerstag eben, worauf sie sich geeinigt haben, auf die Finanzreform, vor allem in Sachen Kommunen. Der Bund soll künftig 80% der Kosten übernehmen, die auf seiner Ebene beschlossenen Gesetze in Ländern und Kommunen denn auslösen. Also wie ist das mit dieser Regelung? Wie sieht Ihre Position dazu aus? Also wie wird denn da zwischen Bund und Ländern dann verhandelt, wie viel Geld an die Kommunen geht?
6: Da geht ja gar kein Geld an die Kommunen. Das ist ja nur Augenwischerei, das ist für die Zukunft. Sie können mal im Laden gehen und sagen, ich möchte gern für 80% der Preise einkaufen. Das mal. Und dann haben sie ja noch eine Grenze eingebaut, nur ab 200 Millionen Euro. Und nur für die Zukunft, für Leistungsgesetze, die sich ändern. Ich sehe aber in der Zukunft überhaupt keine Möglichkeit, Leistungsgesetze zu ändern, dass sozusagen Sozialleistungen aufwachsen. Im Gegenteil, müssen Sozialleistungen abgebaut werden. Wir können uns diesen Sozialstaat mit den Einnahmen und der wirtschaftlichen Lage, die wir zurzeit haben, nicht mehr leisten. Und wenn das nicht in die Köpfe reingeht und weiter solche Wischiwaschi-Beschlüsse kommen, ja, dann werden wir irgendwann in die Handlungsunfähigkeit gleiten, und das wird die Demokratie massiv beschädigen. Wenn vor Ort die Sachen nicht mehr funktionieren, kann ich nur extrem vorwarnen, dann wird das durchschlagen.
7: Und was wäre Ihr Idealziel?
6: Unser Idealziel wäre eine ehrliche Bestandsaufnahme der Lage in Deutschland. Die Sozialstaatskommission hat sich ja nur mit so organisatorischen Verbesserungen befasst. Sie muss sich damit befassen, das Leistungsniveau abzusenken, weil es sonst anders nicht funktioniert. Und das kann man nur tun, wenn man eine Gesamtreform aufruft und alle Deutschen und alle in Deutschland mitnimmt und die Lage erklärt, so wie sie ist, und auch, alle angeht. Ne? Nicht nur die Rentner, auch die Pensionäre vielleicht, nicht nur die Deutschen, auch die Ausländer, nicht nur die Jungen, auch die Alten, nicht nur die Privatversicherten, auch die gesetzlich Versicherten. So, da muss man eine Gesamtreform stricken und den Leuten sozusagen die Notwendigkeiten erklären. Wenn man da immer nur Einzeldinge macht und gerade für die Kommunen nur so Augenwischerei betreibt, dann wird das nicht funktionieren. Man kann ja auch an der Steuerschraube drehen. Ich bin auch nicht abgeneigt zu sagen, auch die starken Schultern müssen hier mehr tragen. Wir können nicht bei den Ärmsten der Armen alles wegkürzen. Das muss natürlich austariert sein. Vermögensteuer, Erbschaftssteuer sind da so Stichworte. Bin ich immer sofort dabei. Aber man muss so ein Gesamtkonzept stricken. Wenn das nicht gelingt, dann sehe ich schwarz.
7: Lassen Sie uns am Ende nochmal runtergebrochen auf das Motto, wer bestellt, bezahlt schauen. Also ja, was etwas mehr in Zukunft kommen soll. Heißt das aber nicht auch, dass der bezahlt, auch dann noch mehr mitmischen, mitentscheiden will?
6: Davon gehe ich aus. Der Bund macht ja immer sehr viele Vorgaben. Das ist nochmal ein anderes Thema der Bürokratie. Da würden wir uns mehr Vertrauen in die Kommunen wünschen und sagen, die müssen eigentlich ausgestattet werden, um ihre Aufgaben zu erledigen. Wer bestellt, bezahlt, das ist ja ein richtiger Gedanke. Der ist nur in dieser MPK total verwässert worden. Nämlich nur mit Blick auf die Zukunft. Die großen Lasten liegen aber in der Vergangenheit. Ganztagsausbau, Krankenhausfinanzierung, Wohngeld, Reform, Sozialstaatsmehrungen in Kinder- und Jugendhilfe. Das liegt alles in der Vergangenheit und wirkt mit den 30 Milliarden Defizit pro Jahr fort. Da muss man ran. Ich sage es nochmal, in der Zukunft sehe ich keine Aufwächse in Leistungsgesetzen. Wenn man uns da verspricht, die Konnexität einzuhalten, das ist easy going. Ne? Das wird nicht passieren. Es wird keine Leistungsaufweitung geben in Zukunft, jedenfalls nicht mit dieser wirtschaftlichen Lage.
2: Der Sozialstaat ist so nicht mehr finanzierbar für die Kommunen. Klare Worte waren das von Marco Trips, Präsident des Niedersächsischen Städte- und Gemeindebundes.
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8: Ja, die Kanadier besiegen Südafrika mit 1:0. Der goldene Treffer von Eustaquio, der fällt allerdings erst in der Nachspielzeit. Mehr von Jan Wochner.
9: Kanada schreibt weiter an seiner Fußballgeschichte. Der Co-Gastgeber dieser WM, der zum ersten Mal in der K.O.-Phase dabei ist, mühte sich in einem Spiel auf sehr überschaubarem Niveau gegen defensiv unangenehme Südafrikaner und vergab vor allem in der zweiten Hälfte gute Möglichkeiten. Als sich die 70.000 Fans im Stadion von Los Angeles schon auf die Verlängerung eingestellt hatten, traf Kanadas Kapitän Eustaquio in der zweiten Minute der Nachspielzeit zum Sieg und löste damit das Ticket für das erste WM-Achtelfinale der Canucks. Dort wartet dann am 4. Juli der Gewinner der Partie Niederlande gegen Marokko.
8: Heute Abend wird es dann ernst für die deutsche Mannschaft gegen Paraguay und eine gute Nachricht für das DFB-Team. Beim Abschlusstraining waren alle Spieler mit dabei, auch der zuletzt angeschlagene Linksverteidiger Nathaniel Brown.
10: Mir geht's gut. Ich habe heute ganz normal trainiert und ja, ich hoffe, dass ich das nächste Spiel spielen kann.
8: Und Brown hat durchaus gute Chancen zu spielen, denn in den ersten beiden Partien konnte er überzeugen, der Frankfurter. Das dritte Gruppenspiel ohne Brown, das 1:2 gegen Ecuador, das hat hingegen für eine Menge Kritik am DFB-Team gesorgt. Und Brown, der kann das nur bedingt verstehen.
10: Kritik gehört dazu, aber ich glaube, die Fans sollen nicht zu unfair manchmal zu uns sein. Wir wollen auch jedes Spiel gewinnen. Wir sind da jetzt auch nicht glücklich, wenn wir auch unser drittes Spiel verlieren, obwohl es um nichts mehr, sage ich jetzt mal, geht.
8: Heute Abend gegen Paraguay kann das deutsche Team es ja dann besser machen. Anpfiff in Boston ist um 22.30 Uhr. Bereits ab heute Mittag startet ein anderes prestigeträchtiges Rasenturnier. In dem Fall geht es um Tennis und Wimbledon. Bisher war das kein gutes Pflaster für den besten deutschen Tennisspieler Alexander Zverev. Aber vor wenigen Wochen hat Zverev bei den French Open ja seinen ersten Grand-Slam-Titel überhaupt eingefahren. Deswegen die Frage an Matthias Kammern. Wie stehen die Chancen auf einen Zverev-Coup in Wimbledon?
11: Ich glaube, nicht schlecht. Die Vorzeichen sind zwar klar. Die Nummer 1, Jannik Sinner, ist zurück und auch gut in Form, wie ein Vorbereitungseinladungsturnier gezeigt hat. Dazu ist Zverev noch nie über das Achtelfinale in Wimbledon hinausgekommen. Und sollte er es diesmal schaffen, würde vermutlich im Viertelfinale der starke Engländer Draper oder gar der Angstgegner Taylor Fritz warten. Aber der 29-Jährige ist für mich besser denn je. Hat die Last des unbedingt einen Grand-Slam-Titel gewinnen müssens erfolgreich abgestreift und Carlos Alcaraz, ein weiterer Favorit, ist weiter verletzt. Alles zusammengenommen rechne ich mit dem deutschen French Open Champion.
8: Wir machen weiter mit Leichtathletik und der Diamond League. Das ist ja eine Wettbewerbsserie mit verschiedenen Treffen über das ganze Jahr verteilt. Und an diesem Wochenende war Paris der Standort. Die deutsche Kugelstoß-Olympiasiegerin Mabry, die hat sich dort sehr gut präsentiert. Jens Gideon.
12: Die Olympiasiegerin von Paris bringt sich langsam in EM-Form. In der Stadt ihres größten Erfolges flog die Kugel am Abend auf sehr gute 19,93 Meter. Mabrys beste Weite in dieser Freiluftsaison. Beim Diamond League Meeting reichte das für Platz 2 hinter der Kanadierin Sarah Mitten, aber vor Weltmeisterin Schilder aus den Niederlanden. Hindernisläufer Karl Bebendorf hat in Paris sogar einen deutschen Sieg beigesteuert. Er hat die 3000 Meter Hindernis in persönlicher Bestzeit von 8 Minuten 05:55 gewonnen. Und gehört jetzt zu den Titelkandidaten bei der EM in Birmingham. Und zurück in Topform ist Stabhochsprung-Überflieger Mondo Duplantis. Der Schwede hat in Paris 6,13 Meter übersprungen.
8: Und zum Schluss noch eine Meldung vom Radsport. Im Thüringer Wald sind die deutschen Meisterschaften im Straßenrennen zu Ende gegangen. Und knapp eine Woche vor dem Start der Tour de France konnte einer besonders jubeln. Felix Engelhardt hat zum ersten Mal die deutsche Meisterschaft gewonnen und geht mit entsprechend Rückenwind auch in seine erste Tour de France.
2: Das war Max Seib mit dem Sport.
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13: Um 4.31 Uhr mit Olaf Knapp. Die Hitzewelle hat an diesem Wochenende ihren Höhepunkt erreicht. Seit Freitag steigern sich täglich die Temperaturrekorde. Gestern wurden in Neißemünde im Osten Brandenburgs 41,7 Grad im Schatten gemessen, so viel wie noch nie in Deutschland. Zugleich gab es laut Polizei viele Badeunfälle. Mindestens 15 Menschen kamen dabei ums Leben. Im Iran fordern einflussreiche Geistliche, die Verhandlungen mit den USA abzubrechen. Als Grund nannten sie die jüngsten amerikanischen Angriffe. Aus der Nachrichtenredaktion Diane Batani.
14: Auch Medien, die den iranischen Revolutionsgarden nahestehen, bezeichnen weitere Gespräche mit den USA als nicht mehr tragbar. Vorher hatte der Iran als Reaktion auf amerikanische Luftangriffe wieder Ziele in Bahrain und Kuwait beschossen. In beiden Emiraten hat das US-Militär große Stützpunkte. Auch die israelische Armee und die pro-iranische Hisbollah-Miliz haben ihre gegenseitigen Angriffe fortgesetzt, obwohl Israel und der Libanon sich vor 2 Tagen auf ein Rahmenabkommen über eine Friedenslösung geeinigt hatten. Die Hisbollah allerdings lehnt die Vereinbarung ab.
13: Bei erneuten russischen Angriffen in der Ukraine wurden nach Angaben örtlicher Behörden mindestens 5 Menschen getötet. In der Stadt Saporischschja kamen 2 Menschen ums Leben. In der nordöstlichen Grenzregion Charkiw wurde eine Person bei einem Raketenangriff getötet. Zudem starb, nach Polizeiangaben, ein Beamter bei der Evakuierung von Anwohnern in einer anderen Gemeinde der Region. In der ebenfalls an Russland grenzenden Region Sumy wurde nach Angaben des dortigen Gouverneurs eine ältere Frau getötet. Der Volkswagen-Konzern will offenbar aus einer milliardenschweren Zusammenarbeit mit dem Zulieferer Bosch aussteigen. Wie die Bild-Zeitung berichtet, geht es um ein Projekt zum autonomen Fahren. Aus der Nachrichtenredaktion Jonas Valentin Weber.
15: Rund 1,5 Milliarden Euro sind demnach bereits in das Projekt geflossen. Trotzdem soll es beendet werden, wie es unter Berufung auf mehrere Quellen heißt. Grund dafür seien unter anderem mangelnde Fortschritte, sodass der Abstand zur Konkurrenz immer größer werde. Außerdem will der kriselnde Autobauer wohl Geld sparen. Statt die Assistenzsysteme mit Bosch gemeinsam weiterzuentwickeln, ist dem Bericht zufolge geplant, am Markt eine fertige Lösung einzukaufen. Die Zusammenarbeit war Anfang 2022 gestartet worden, um im Rennen um das autonome Fahren den Rückstand etwa auf Tesla, Mercedes oder chinesische Hersteller aufzuholen.
13: Das Wetter in Deutschland. Am Tage örtlich Starkregen, Hagel und Sturmböen, teils schwere Gewitter. Im Nordwesten oft heiter. 22 Grad auf Sylt bis 32 Grad im Landkreis Passau. Das waren die Nachrichten.
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16: Und da haben wir aktuell vor allem eine Unwettermeldung im Saarland, im Südwesten von Rheinland-Pfalz, im östlichen Baden-Württemberg und in Sachsen ist mit Starkregen, Hagel, Sturmböen und Gewittern zu rechnen. Dadurch eventuell auch vor Ort mit Aquaplaning. Das war's vom Verkehr. Ihnen eine gute und sichere Fahrt.
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16: Im Studio ist Detlef Karg. Guten Morgen. Für die Schweiz hat das Jahr 2026 ja mit einer Tragödie begonnen. Wir erinnern uns, in der Skibar in Caen-Montana, da brach ein Feuer aus, 41 Menschen starben, 115 wurden verletzt. Nun zeigt eine ARD-Dokumentation, wie eine Familie versucht, wieder in das Leben zurückzufinden und wie die Justiz versucht, die Frage zu beantworten, wie es zu dieser Katastrophe kommen konnte und über die Verantwortlichkeiten, um die gestritten wird. Mehr über die Doku jetzt von Norbert Kunze.
17: Es war das erste Mal, dass wir unsere Kinder ohne uns, ohne Aufsicht in die Berge fahren ließen.
18: Silvester 2025, die Brüder Valentin und Ferdinand auf Skiurlaub in den Schweizer Alpen.
19: In Crans-Montana gab es nicht viel Auswahl. Es gab Après-Ski-Partys, aber die waren früher vorbei. Und dann gab es den Ort, an dem sich alle Jugendlichen trafen, im Le Constellation.
18: Es ist 1.26 Uhr in der Nacht. Das neue Jahr wird ausgiebig gefeiert. Champagner aus Flaschen, garniert mit Sprühfontänen.
20: Ich habe gesehen, wie die Kellnerinnen diese Flaschen in einem Eimer vorbereitet haben. Mit diesen kleinen Sprühfontänen. Dann trugen sie sie auf den Schultern an den Tisch, wo sie bestellt worden waren. Und auf ihren Schultern kamen die Fontänen der Decke zu nahe.
18: Das Feuer breitet sich schnell aus, die Decke brennt, ein Flashover wird schlagartig zum Vollbrand.
21: Der Notausgang ist versperrt. Alle versuchen, über die Treppe zu entkommen. Die Temperatur steigt auf über 1000 Grad. Ein Feuerball schießt durch die Bar.
18: Ruhig und gefasst berichten die Brüder in der Weltspiegel-Doku von Korrespondentin Stefanie Doth, die in jener Nacht als Reporterin vor Ort war, hörbar emotional berührt.
0: Also mir ging persönlich vor allem unter die Haut zu sehen, wie hier die Jugendlichen ankommen und nach ihren Freunden suchen, die nicht wissen, sind meine Freunde noch am Leben, sind vermisst, sie erreichen sie nicht auf den Telefonen. Auch zu hören, dass es genauso den Familien ergeht, die einfach noch nicht Klarheit, Gewissheit haben, weil die Identifizierung der Leichen andauert. Die Behörden sagen, das könnte Tage, wenn nicht Wochen dauern, weil es sich um wirklich schlimme Brandverletzungen handelt.
18: Auch die 16- und 19-jährigen Jungs können sich nicht von den damaligen Ereignissen lösen. Sie sind gezeichnet, innerlich und äußerlich, kämpfen sich seit Monaten zurück ins Leben.
0: Du hast alle Toten gesehen.
1: Ich weiß nicht, ob ich alle gesehen habe. Ich könnte jeden Einzelnen beschreiben, aber das muss ich nicht, das brauche ich nicht. Was bringt es denn dann meine Mutter, zu wissen, wie so jemand aussieht auf dem Boden dann? Nix.
18: Die Brandkatastrophe von Crans-Montana in der vergangenen Silvesternacht forderte 41 Menschenleben, 115 Schwerverletzte und gilt als eine der schlimmsten Tragödien in der Geschichte der Schweiz. Was letztlich nur eine Einordnung ist, schlimm ist zudem das, was danach geschah.
21: Die Staatsanwaltschaft des Kantons Wallis kündigt an, gegen die Betreiber der Bar zu ermitteln. Auch die Gemeinde gerät schnell in den Fokus. Sie räumt ein, eigentlich muss es jedes Jahr Brandschutzkontrollen geben. Die letzte Kontrolle in der Bar Le Constellation liegt aber schon 6 Jahre zurück.
18: Bis heute, mehr als 6 Monate nach der Katastrophe, ist juristisch rein gar nichts geklärt. Gegenseitige Schuldzuweisungen der Barbetreiber, Ermittlungen wegen Behördenversagen und Vertuschung. Der Fall zieht sich. Die Brüder Valentin und Ferdinand drängen ebenso auf Aufklärung wie ihre Mama.
22: Da kann man noch so versuchen, nach vorne zu schauen und noch so sich zu denken, wenigstens sind sie am Leben und das ist ja noch nicht so lange her, aber wenn man sie so sieht, dann ist es doch immer wieder richtig schwer.
16: Die Weltspiegel-Dokumentation Crans-Montana – Leben nach dem Feuer finden Sie in der ARD-Mediathek.
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16: E-Zigaretten oder auch Vapes haben bei vielen jungen Menschen das klassische Rauchen abgelöst. Aber das Ganze ist ja auch irgendwo elektrisch und digital gesteuert. Das Problem: Das Ganze sind Wegwerfprodukte. Viele Menschen machen sich aber kaum Gedanken darüber, was nach den letzten Zügen mit diesen Geräten passiert. Elias Metsch berichtet.
23: Vor allem bei jungen Menschen sind E-Zigaretten, sogenannte Vapes, beliebt. Besonders verbreitet sind Einweg-Vapes. Ein paar hundert Züge und dann eine spontane Umfrage vor einer Berufsschule.
24: Dann wegschmeißen.
25: In die Mülltonne.
26: Ach so, normalen Müll.
23: Genau da gehören sie aber nicht hin, denn E-Zigaretten können zur Brandgefahr werden, warnt Saskia Powell von den Frankfurter Entsorgungsbetrieben.
27: Die sind schon relativ gefährlich, diese E-Zigaretten, weil sie einen Lithium-Ionen-Akku enthalten und werden die Akkus oder beziehungsweise die Vapes dann eben über die Mülltonne entsorgt, dann kann es sein, dass sie im Pressfahrzeug beschädigt werden oder auch in der Anlage und dann fangen die an, sehr, sehr schnell und sehr heiß zu brennen.
23: Mit jeder falsch entsorgten E-Zigarette im Restmüll steigt also das Risiko für Brände und Explosionen. Deutschlandweit werden rund 80% der Brände in Entsorgungsanlagen oder Müllfahrzeugen durch falsch entsorgte Lithium-Ionen-Akkus verursacht.
27: Wenn man überlegt, wie viele Vapes im Umlauf sind und dass es circa 3-mal am Tag in Frankfurt alleine in einer Anlage oder in einem Müllfahrzeug anfängt zu brennen, dann kann man sich vorstellen, wie oft offenbar gefährliche Dinge über den Hausmüll entsorgt werden.
23: Hinzu kommt, Vapes enthalten Schwermetalle, die bei falscher Entsorgung ins Grundwasser gelangen können. Rechtlich gelten E-Zigaretten als Elektroschrott. Damit sie künftig nicht mehr im Hausmüll landen und recycelt werden können, gilt ab dem 1. Juli eine Änderung des Elektrogesetzes. Dann muss jeder Händler, der E-Zigaretten oder Tabakerhitzer verkauft, alte Geräte zurücknehmen. Egal ob Kiosk, Tankstelle, Supermarkt oder Vape-Shop. Zusätzlich müssen die Händler mit farbigen Logos auf die Rückgabemöglichkeit hinweisen. Doch wie gut sind die Händler darauf vorbereitet? Das Marktmagazin Max wollte es wissen und hat eine Kollegin, Laura Schneider, mit ausgedienten Vapes in Wiesbadener Kioske geschickt. Wissen die Händler überhaupt, dass auf sie eine Rücknahmepflicht zukommt? Das Ergebnis?
28: Die Frau wusste gar nichts davon. Ich habe gefragt, ob ich sie abgeben kann. Dann hat sie gesagt, die verkaufen sie sowieso nicht. Und wenn, dann würde sie auch nur die zurücknehmen, die sie auch verkaufen. Aber ihr war das gar nicht bekannt, dass da überhaupt ein neues Gesetz gibt.
23: Auch im nächsten Kiosk hat das Personal bei unserer Stichprobe noch keine Ahnung von der bevorstehenden Rücknahmepflicht.
28: Der Kioskbesitzer hat noch nichts von dem Gesetz gehört und meinte auch, sie nehmen das nicht an. Hat gesagt, ich sei die Zweite, die jetzt gekommen ist und gefragt hat, ob ich E-Zigaretten abgeben kann. Aber der Chef hat gesagt, nee, wir nehmen keine.
23: Immerhin, ein Vape-Fachgeschäft nimmt die leeren E-Zigaretten an. Ab dem 1. Juli ist die Rückgabe dann überall kostenlos möglich. Und zwar auch ohne den Kauf einer neuen E-Zigarette. Übrigens wussten die meisten Raucherinnen und Raucher vor der Berufsschule auch nichts von der neuen Rücknahmepflicht, die ab dem 1. Juli gilt.
3: Ja gut, bei mir ist eh egal, ich habe jetzt so ein Pod-System. Das heißt, ich schmeiße die nicht mehr weg. Aber wenn ich mir jetzt noch mal eine Einweg holen würde, würde ich es nicht mehr machen.
23: Schon jetzt können E-Zigaretten auf Wertstoffhöfen, kommunalen Sammelstellen und auch im Lebensmitteleinzelhandel abgegeben werden. Das gilt übrigens auch für andere kleine Elektrogeräte mit einer Kantenlänge von bis zu 25 Zentimetern.
16: Ilias Metsch berichtete.
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16: Die evangelische Kirche hat langjährige Beziehungen zu Russland. Deutsche Pfarrer wirkten vor allem in St. Petersburg, besonders nach dem Fall des Eisernen Vorhangs. Aber in Zeiten angespannter Beziehungen ist damit nun offenbar Schluss. Michael Schwarzkopf war der letzte deutsche Pfarrer in St. Petersburg und ist nun zurückgekehrt nach Erfurt. Mein Kollege René Sievert vom Mitteldeutschen Rundfunk hat ihn dort in seiner Kirche besucht und mit ihm über die Zeit in Russland gesprochen. Zunächst aber gibt es ein kleines Kurzporträt von Michael Schwarzkopf.
5: Michael Schwarzkopf wurde 1962 in Greiz geboren. Vater und Großvater waren Pfarrer. Er hat Mathematik studiert und als Programmierer gearbeitet. Nach dem Mauerfall folgte aber der Wunsch nach einem Neuanfang. Er studierte Theologie in Berlin, Jerusalem und Heidelberg. 2002 wurde er Pfarrer in Thüringen. Im September 2013 begann dann der Dienst als Pfarrer der Petrikirche in St. Petersburg. Zugleich war er als Propst zuständig für weitere lutherische Gemeinden im Nordwesten Russlands. Nach 11 Jahren im Amt kehrte er 2024 mit Frau und Sohn zurück nach Thüringen und ist nun seit ein paar Wochen Pfarrer in der Gemeinde Erfurt Südost.
6: Herr Schwarzkopf, zurück im beschaulichen Thüringen. Haben Sie sich hier schon wieder eingelebt?
7: Also, ich bin hier geboren, ich habe früher hier gearbeitet, ich arbeite jetzt wieder hier. Alles ist jetzt normal und nur diese 11 Jahre St. Petersburg, das macht es so ein bisschen seltsam, auch wieder hier zu sein, als ob gar nichts geschehen wäre. Ich habe meine 11 Jahre in St. Petersburg gearbeitet, hatte mit ganz anderen Dingen zu tun. Ich bin zwar in einer Normalität, aber sie ist für mich innerlich, kann ich da noch gar nicht so angekommen sein nach 11 Jahren Russland. Also, obwohl es eigentlich sozusagen alles normal ist.
6: Die evangelische Kirche in Deutschland, die hat mehrere Auslandspfarrstellen, aber es gibt ja trotzdem eine besondere Beziehung zu dieser lutherischen Kirche in Russland. Können Sie erklären, was hat das miteinander zu tun, die deutsche Kirche mit dieser russischen lutherischen Kirche?
7: Ja, also das ist wirklich eine Geschichte, die geht über das hinaus, was zum Beispiel man sagen würde von den deutschen Gemeinden in Paris, Kairo oder London. Und das ist einfach klar, dass die Stadt erheblich von Deutschen mitgegründet wurde. Dass Peter der Große schon jede Menge an deutschen Beamten, Verwaltungsfachleuten, aber auch Ingenieuren ins Land holte. Und das setzte sich dann unter Katharina der Große natürlich fort, die ja selbst aus preußischen Verhältnissen kam. Und diese große Gruppe innerhalb Petersburgs, die hatten natürlich klar ihre eigene Kultur. Die waren geschätzte Zeitgenossen auf allen Gebieten des gesellschaftlichen Lebens. Und die wollten dann auch eine repräsentative eigene Kirche haben. Und die hatten natürlich dann deutsche Pfarrer.
6: Ihre Amtszeit, die endete oder sollte enden 2025. Sie sind dann zurückgekommen nach Deutschland und Sie waren jetzt mutmaßlich, also seit dem 18. Jahrhundert, jetzt der letzte deutsche Pfarrer in St. Petersburg.
7: Ja, genau. Also die Kirche war dann, nachdem sie ausgelöscht war unter Stalin, gab es dann also in den 90er Jahren nach dem Ende der Sowjetunion eine neue Chance. Diese neue Chance haben die evangelischen Menschen in Russland ergriffen und haben mit erheblicher Hilfe von der evangelischen Kirche in Deutschland evangelisches Leben wieder aufgebaut. In den 90er Jahren waren bis zu 80 deutsche Pfarrer in Russland tätig und haben überall Gemeinden, Gemeindegründungen, Neugründungen begleitet und auch das Entstehen neuer Kirchenstrukturen und vor allem die Ausbildung eigener russischer evangelischer Pfarrerinnen und Pfarrer. Das war ein ganz, ganz großes Projekt und das war ein sehr erfolgreiches Projekt. Und das führte aber dann zu einem radikalen Rückbau dieser deutschen Pfarrstellen, weil die evangelische Kirche in Deutschland in ihrer sehr modernen und freien Geisteshaltung sagt, wir haben es überhaupt nicht nötig, Kirchen in anderen Ländern zu beherrschen. Die sollen sich bitte selbst verwalten. Die sollen selber sagen, was sie brauchen für das evangelische Leben in ihrem Land. Es gibt inzwischen genug russische evangelische Pfarrerinnen und Pfarrer. Und unser letztes deutsches Kirchenoberhaupt, das ziehen wir ab. Und das geschah 2009.
6: Ja, und hat das nichts zu tun mit den politischen Veränderungen, sondern es liegt nur daran, dass es jetzt mehr russische Pfarrer gibt?
7: Genau, es liegt vor allem daran, dass die EKD, wie gesagt, diesen Ansatz hat, wir wollen niemanden bevormunden. Das klingt ja erstmal sehr positiv, finde ich, ne? Aber es gibt noch was, was natürlich typisch deutsch auch immer eine wichtige Rolle spielt und das ist Sparen. Das wird ja alles von deutschen Kirchensteuern bezahlt und da muss man sich natürlich dann fragen, ne? Wenn es in solchen Städten wie Suhl schon seit 5 Jahren keinen Pfarrer mehr gibt oder solchen Kleinstädten wie Langewiesen es 35 Jahre lang keinen eigenen Pfarrer gab, warum soll man einen in St. Petersburg haben, wo es 120 Gemeindeglieder gibt? In Langewiesen gibt es immerhin noch über 1000.
6: Aber man denkt ja auch daran, dass in Russland, die Meldung hört man immer wieder, ausländische Organisationen verboten werden. Es gibt immer weniger Bürgerrechte, mehr autokratische Herrschaft von Präsident Putin. Also man kann natürlich auch denken, dass die deutsche Kirche sich natürlich auch vor dem Hintergrund da zurückzieht. Wie haben Sie das wahrgenommen, diese Entwicklung?
7: Das können Sie sich vorstellen. 2012 war das sogenannte Agentengesetz, was eben bedeutet, dass alle Menschenrechtsorganisationen offenlegen müssen, woher ihr Geld kommt. Und wenn festgestellt wird, dass sie das Geld auch aus anderen Teilen der Welt beziehen, zum Beispiel aus Deutschland, dann müssen sie sich als ausländischer Agent bezeichnen. Dann waren wir sehr erleichtert 2012, dass davon die Kirchen ausgenommen wurden. Aber dann kam 2014 die Annexion der Krim. Und da war dann schlagartig klar, dass die russische Gesellschaft tief gespalten ist. Dass es also Leute gibt, die sind da absolut dafür und Leute, die sind absolut dagegen. Und diese Spaltung war in der evangelischen Kirche genauso da. Und damit endeten in der Kirche eigentlich alle Gespräche über das Thema und wurden nie wieder begonnen, weil es war einfach für alle Beteiligten eigentlich nicht möglich, sich auf irgendwas zu einigen. Es sind ja in der Zeit in Russland viele Familienfreundschaften und alles Mögliche zerbrochen, weil Leute sich nicht einigen konnten. In so einer winzigen kleinen Kirche, wenn da eine Gemeinde zerbricht, noch dazu eine so wichtige wie der Petrikirche, dann ist das nicht mehr zu retten. Deswegen haben alle sich von vornherein darauf geeinigt, wir reden nicht über Politik. Und so blieb es bis zu meiner Abreise.
6: Sie sind ja in der DDR groß geworden, Ihr Vater war Pfarrer und in der DDR gab es ja so ein besonderes Verhältnis zwischen Staat und Kirche. Da hatte die Opposition in der Kirche auch einen Raum. Das ist in Russland dann nicht so?
7: Überhaupt nicht, nein, nein. Also wie gesagt, es gab keinerlei politischen Aktivitäten, keinerlei politischen Gespräche, auch nur in der evangelischen Gemeinde, weil es ganz klar war, die ganze Spaltung in der Gesellschaft gibt es in der evangelischen Kirche genauso und wir hatten da keine Möglichkeit, uns irgendwie zu positionieren. Und wie gesagt, das wäre dann auch gefährlich geworden. Es war dann klar, also als dann Russland den Krieg gegen die Ukraine begann, im Februar 22, da kam ja sehr bald, ich glaube nach einer Woche oder nach spätestens 10 Tagen, kam dieses Gesetz raus, wonach man Leute, die etwas, was Putins Führungsriege nicht genehm war, über die russische Armee, wenn man da was sagte, konnte man ja bis zu 13 Jahren ins Gefängnis kommen. Und damit war nochmal das, was wir seit 2014 erlebt hatten, dass wir eigentlich nichts sagen können zu den Ereignissen, das wurde dann nochmal bekräftigt. Und das blieb dann auch so.
6: Also Thema Krieg ist tabu, man darf es in Russland sowieso nicht Krieg nennen. Sie haben beschrieben, es gibt eine Spaltung, die einen sind sehr dafür, die anderen sehr dagegen. Es wurde nicht drüber gesprochen. Viele werden sagen, ja, ist das nicht hierzulande inzwischen auch so? Also wie nehmen Sie das denn in Ihrer Gemeinde jetzt in Thüringen wahr? Da sind die Menschen ja wahrscheinlich auch gespalten beim Blick auf die Situation in Russland und auf den Krieg.
7: Also da sind Menschen definitiv unterschiedlicher Meinung, das ist so. Aber es ist ja nicht lebensgefährlich, sich darüber auszutauschen. Und das macht es schon noch leichter. Wir haben hier die Freiheit zu reden, dann sollten wir auch mit allen sprechen. Und das erlebe ich durchaus positiv, auch in der Gemeinde hier. Also wir sind miteinander im Gespräch, auch bei unterschiedlichen Meinungen.
6: Und die Situation in Russland, die nehmen Sie jetzt sozusagen von ferne wahr, als Außenstehender so ein bisschen. Sie haben aber bestimmt noch Kontakte. Jetzt gab es gerade in letzter Zeit ja auch Drohnenangriffe, sogar in der Region St. Petersburg, wo Sie gelebt haben. Wie geht's Ihnen denn dabei?
7: Na, da habe ich einfach Angst um die Menschen, die mir da nach wie vor sehr nahe stehen. Das ist so. Also Das tut mir furchtbar leid. Also der ganze Krieg ist natürlich eine furchtbare Tragödie für beide Völker. Das bewegt mich sehr tief und da leide ich auch drunter. Es ist also für mich nicht weit weg eigentlich vom Gefühl her.
16: Michael Schwarzkopf, er war der letzte deutsche Pfarrer in St. Petersburg. Im Gespräch war das mit René Sievert vom Mitteldeutschen Rundfunk.
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16: Musik spielt in den Romanen von Haruki Murakami eine Hauptrolle. Jazz, Klassik oder Pop sind bei ihm weit mehr als bloße Begleitung. Sie prägen Figuren, Atmosphäre und Erzählweise. Der Literaturwissenschaftler Florian Besthorn ist diesen Klangwelten in seinem neuen Buch Musik hinter den Worten nachgegangen. Hanna Schmidt ist mit ihm tief in Murakamis Universum eingetaucht.
8: Haruki Murakamis Texte klingen. Nicht wie Stimmen, nicht wie ein Song oder eine Sinfonie, das ist schon klar. Es sind ja erst einmal nur Buchstaben auf Papier oder einem Bildschirm. Der japanische Autor nutzt Beschreibungen von Musik und Klang aber als zentrale Elemente für seine Erzählungen. Und er strukturiert, er komponiert seine Texte nach musikalischen Kriterien. Er schreibt selbst:
9: Ich bin ein Jazzliebhaber. Deshalb lege ich zuerst einen Rhythmus fest. Dann füge ich Akkorde hinzu und beginne zu improvisieren, wobei ich mir alles spontan ausdenke. Ich schreibe so, als würde ich Musik machen.
8: Für Florian Besthorn ist Haruki Murakami ein Sprachmusiker. Das beschreibt er in seinem Buch Musik hinter den Worten, das jetzt erschienen ist.
10: Es gehört seit Jahrzehnten zu einem seiner Textmerkmale, dass seine Werke nicht nur inhaltlich, sondern auch in Bezug auf den Klang höchst fantasievoll gestaltete Welten präsentieren. Murakami geht sogar noch weiter, wenn er davon ausgeht, dass er persönlich die Fähigkeit, Romane zu schreiben, eigentlich durch das viele Hören von Musik gewonnen habe.
8: Auf über 300 Seiten untersucht Florian Besthorn die unterschiedlichen Ebenen, auf denen Haruki Murakami in seinen Romanen mit Musik arbeitet und wie und zu welchem Zweck er das tut. Es geht ihm dabei aber nicht darum, einen wie auch immer gearteten musikalischen Schreibstil zu analysieren. Eigentlich, schreibt er, möchte er untersuchen, welche Bedeutung Murakami den ausgewählten Musikwerken in seinen Texten gibt.
10: Sein Umgang mit Kompositionen ist hierbei vergleichbar mit demjenigen von Regisseuren wie Wim Wenders oder Stanley Kubrick, die ihre Filme teils anhand von präexistenter Musik entwickelten, um diese bewusst als Fundament für ihre eigenen neuen Aussagen zu nutzen. Bei Murakami wird die Zeitkunst Musik ähnlich eingesetzt und hilft etwa dabei, Erinnerungen wachzurufen oder Zeitreisen zu ermöglichen.
8: In Murakamis Roman Die Pilgerjahre des farblosen Herrn Tazaki zum Beispiel blickt der Protagonist immer wieder nostalgisch auf seine Schulzeit zurück und verbindet diese Erinnerung mit einem besonderen Musikstück, Franz Liszts Le Mal du Pays. Murakami schreibt:
9: Die Melodie war von einer stillen Sehnsucht erfüllt. Ein einprägsames, ruhiges Thema, das eingangs monoton gespielt wurde. Dann eine leichte Variation. Erfüllt von einer sanften Traurigkeit, aber nicht sentimental. Die ruhige, melancholische Melodie verlieh der unbestimmten Traurigkeit, die sein Herz umfangen hielt, nach und nach einen Umriss. Als würde sich feinster Blütenstaub auf der Oberfläche eines transparenten Lebewesens niederlassen, sodass dessen gesamte Gestalt nun vor ihm auftauchte.
8: An dieser Stelle, das arbeitet Florian Besthorn heraus,
10: greift Murakami Liszts Ansatz einer poetischen Musik auf, bei der Töne viel mehr als Worte geeignet erscheinen, um die unzugänglichen Tiefen unstillbarer Sehnsucht auszudrücken, wie der Komponist häufig zitiert wird.
8: Um Gedanken wie diesen zu veranschaulichen, stellt Florian Besthorn immer wieder auch Notenbeispiele zu seinem Text. Sowohl von existierenden Werken als auch von imaginären Stücken und musikalischen Suchen, die Haruki Murakami in seinen Romanen beschreibt. Selbst wer bisher noch in keine oder nur wenige von Haruki Murakamis Romanen eingestiegen ist, durch Florian Besthorns schlaue, kleinteilige und unglaublich genaue Analysen bekommt er mit Sicherheit große Lust, sie zu lesen. Gleichzeitig schärft seine Herangehensweise auch den Blick für andere Texte und ein Bewusstsein dafür, welche enorme Kraft musikalische Bezüge selbst in schriftlicher Form entfalten können.
16: Florian Besthorns Buch Musik hinter den Worten, Haruki Murakamis Klangwelten, ist in der Edition Text und Kritik erschienen, hat 328 Seiten und kostet 34 Euro.
2: Standpunkte.
16: Die Tage mit der extremen Hitze und die tropischen Nächte, sie gehen erst einmal zu Ende. Der Regen kommt. Jetzt ist etwas Durchatmen angesagt. Auch für viele Rettungskräfte, die in den vergangenen Tagen an ihre Grenzen kamen. Aber die nächste Hitzewelle wird sicher kommen. Ist dafür Deutschland ausreichend gewappnet? Nein, meint zumindest die Süddeutsche Zeitung.
2: Pflegekräfte stoßen bei dem Versuch, die Älteren zu schützen, an ihre Grenzen. Klimaanlagen könnten helfen, sind in jedem Supermarkt selbstverständlich, aber in Seniorenheimen die Ausnahme. Für Schulen gilt dasselbe. Und Menschen mit Erkrankungen? In Kliniken sind Operationssäle, Intensivstationen und Notfalleinrichtungen häufig klimatisiert. Patientenzimmer, Behandlungszimmer, Kreissäle sind es nicht. Die Klimakrise hat erst begonnen. Jetzt wäre die Zeit, sich auf die nächste Hitzewelle vorzubereiten.
16: Und da müsse die Politik zuallererst bei den Städten und Gemeinden ansetzen und sie mit mehr Geld ausstatten, fordert das Hamburger Abendblatt.
2: Ob und wie Menschen geschützt werden, ob es Hitzeaktionspläne gibt, kühle Orte und Klimaanlagen in sozialen Einrichtungen, hängt davon ab, wo sie wohnen. Denn Hitzeschutz ist Sache der Kommunen und die haben oft schlicht kein Geld für Klimaanpassung. Im Koalitionsvertrag haben sich Union und SPD vorgenommen, eine Gemeinschaftsaufgabe von Bund und Ländern zu Klimaanpassung zu prüfen. Die Hitze der letzten Tage muss ein Signal sein. Die Zeit zu prüfen ist vorbei. Jetzt muss endlich etwas getan werden.
16: Themenwechsel. Zwischen den USA und dem Iran gilt ja eigentlich ein Rahmenabkommen für eine Waffenruhe, aber beide Seiten haben sich am Wochenende ja wieder gegenseitig angegriffen. Die Frankfurter Rundschau schreibt dazu.
2: Die gebrochene Waffenruhe lässt die Hoffnungen auf ein erfolgreiches Ende der Friedensverhandlungen genauso dramatisch sinken wie die auf freie Fahrt von Schiffen durch die Straße von Hormus. Die Preise für Energie dürften hoch bleiben, mit den bekannten Folgen für die Weltwirtschaft. Die USA und der Iran dürften zwar bald wieder an den Verhandlungstisch zurückkehren, aber auch in bekannte Muster zurückfallen.
16: Jan-Philipp Burgard, Reporter für Welt-TV, lenkt den Blick auf die neuen Warnungen von US-Präsident Trump in Richtung Teheran.
11: Donald Trump hat es schon wieder getan. Er hat die rhetorische Bazooka rausgeholt und dem Iran zum wiederholten Male mit der vollständigen Vernichtung gedroht. Im Iran selbst dürfte Trumps martialische Drohung nur noch Schulterzucken auslösen. Zu oft hat er den Mullahs schon gedroht, aber nicht gehandelt. Damit erinnert Trump an den von ihm verhassten Vorgänger Obama, der einst dem syrischen Diktator Assad eine rote Linie für den Fall eines Chemiewaffeneinsatzes zog und dann doch nichts unternahm. Wie Obama setzt Trump mit seinem folgenlosen Gebell die Glaubwürdigkeit Amerikas als Weltmacht aufs Spiel. Währenddessen gibt sich der Iran ganz gelassen, weil er mit der Straße von Hormuz die Hauptschlagader der Weltwirtschaft kontrolliert. Wenn Trump so weitermacht, geht der Iran stärker aus dem Krieg hervor, als er hineingegangen ist.
16: Meint Jan-Philipp Burgard bei Welt-TV. Und das waren unsere Standpunkte heute zusammengestellt von Jonas Valentin Weber. Und im Konflikt zwischen den USA und dem Iran gibt es nun offenbar doch eine etwas positivere neue Entwicklung. Beide Seiten wollen sich am Dienstag in der katarischen Hauptstadt Doha treffen und die Kampfhandlungen sind bis auf Weiteres eingestellt.

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1: Um 5 Uhr mit Olaf Knapp. Mit Rekordtemperaturen um die 40 Grad hat die Hitzewelle Deutschland am Wochenende fest im Griff gehabt. Das hat nicht nur für aufgeplatzte Autobahnen und streikende Klimaanlagen bei der Bahn gesorgt. Für viele war die Extremhitze auch eine körperliche Herausforderung. Aus Berlin, Birte Sönnigsen.
2: Besonders Ältere, Kranke und Kinder sind durch die Hitze gefährdet. Die Feuerwehren haben am Wochenende teilweise bewusstlose Menschen aus ihren Wohnungen geholt und ins Krankenhaus gebracht. Die Dresdner Feuerwehr, die hat Rekordeinsatzzahlen für dieses Jahr gemeldet. Und auch an Badeseen und Flüssen sind mehrere Menschen verunglückt, teilweise tödlich. In Dormagen, da mussten Bewohner eines Seniorenheims verlegt und teilweise auch im Krankenhaus behandelt werden. Da sind die Temperaturen in den Räumen auf 35 Grad oder sogar noch höher angestiegen.
1: In Venezuela sind knapp 4 Tage nach dem verheerenden Erdbeben ein Vater und sein Sohn gerettet worden. Laut der Nachrichtenagentur AFP haben französische und amerikanische Einsatzkräfte die beiden aus den Trümmern geholt. Unter den Helfern sind auch Mitglieder des Technischen Hilfswerks aus Deutschland. Allerdings schwindet langsam die Hoffnung, noch Überlebende zu finden. Die venezolanischen Behörden haben bislang 1.450 Tote registriert. Es werden noch Zehntausende vermisst. Außenminister Wadefuhl wird heute in Washington seinen amerikanischen Kollegen Rubio treffen. Bei dem Gespräch wird es voraussichtlich um die Lage im Nahen Osten gehen und um die Frage, wie die Ukraine weiter unterstützt werden kann. Außerdem wollen Wadefuhl und Rubio über den NATO-Gipfel sprechen, der am 7. und 8. Juli in der türkischen Hauptstadt Ankara stattfindet. Co-Gastgeber Kanada steht als erstes Team im Achtelfinale der Fußball-Weltmeisterschaft. Im Sechzehntelfinale haben die Kanadier mit 1:0 gegen Südafrika gewonnen. Aus dem ARD-WM-Team Hendrik Lückhoff.
3: Kanada und Südafrika hatten beide zum ersten Mal die K.O.-Phase einer WM erreicht und bis in die Nachspielzeit stand es 0:0. Dann aber traf Steffen Öztürk zum 1:0-Siegtreffer für die Kanadier. Im Achtelfinale bekommen es die Kanadier mit den Niederlanden oder Marokko zu tun. Für die deutsche Mannschaft steht am heutigen späten Montagabend deutscher Zeit ihr Sechzehntelfinale gegen Paraguay an. Und beim Team von Südkorea ist Trainer Hong Myung-bo nach dem überraschenden Vorrunden aus zurückgetreten.
1: Das waren die Nachrichten. Das Wetter in Deutschland. Am Tage örtlich Starkregen, Hagel und Sturmböen, teils schwere Gewitter. Im Nordwesten dagegen oft heiter, 22 Grad auf Sylt bis 32 Grad im Landkreis Passau. Am Dienstag dann zeitweise gewittrige Schauer, ganz im Norden freundlich, 21 bis 32 Grad. Mittwoch Regen und Gewitter, im Westen und an der Nordsee Sonne. Es ist 5.03 Uhr.
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4: Zunächst mit einer amtlichen Unwetterwarnung des Deutschen Wetterdienstes. Im gesamten Saarland und in weiten Teilen von Rheinland-Pfalz und Baden-Württemberg ist mit Gewittern, mit heftigen Starkregen, Hagel und Sturmböen zu rechnen. Die A2 Hannover Richtung Berlin ist zwischen Thesen und Brandenburg an der Havel wegen Reparaturarbeiten gesperrt. Nochmal die A2 Hannover Richtung Dortmund. Da ist die Fahrbahn zwischen Hamm-Üntrop und Hamm nach einem Unfall noch bis ca. 8 Uhr gesperrt. Die A8 Salzburg-München ist zwischen Übersee und Bernau wegen eines Waldbrandes gesperrt. Die Umleitung führt über die U81, 16, 79 und 18. Die A14 Magdeburg Richtung Schwerin ist zwischen Kreuz Magdeburg und Dahlen-Warsleben wegen Fahrbahnschäden gesperrt. Die A42 Kamp-Lindfort Richtung Dortmund ist zwischen Herne-Krange und Herne-Baukau wegen Brückenarbeiten gesperrt. Die A43 Wuppertal-Recklinghausen ist zwischen Bochum-Riemke und Kreuz-Recklinghausen wegen Brückenarbeiten in beiden Richtungen gesperrt. Die A553 Bliesheim-Brühl ist zwischen Brühl-Ost und Brühl-Nord in beiden Richtungen noch bis 6 Uhr gesperrt. Dann Vorsicht bitte auf der B6 Richtung Dresden zwischen Rossendorf und Weißig liegt nach einem Unfall ein Baum auf der Fahrbahn. Und Berlin-Lichtenrade, Lichtenrader Damm in Höhe Rabestraße sind die Ampeln außer Betrieb. Soweit der Verkehr, Ihnen eine gute Fahrt.
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4: Und die kommt vom Norddeutschen Rundfunk in Hamburg mit Informationen und Hintergründen hier noch bis 6 Uhr. Im Studio ist Detlef Karg. Guten Morgen. Die Temperaturen in Deutschland, sie kommen langsam zurück in den normalen Sommerbereich. Vor allem werden die Nächte nun deutlich kühler, was vielen Menschen die Möglichkeit geben wird, die teilweise überhitzten Wohnungen zu lüften und abzukühlen. Auf den Straßen beginnen die Reparaturarbeiten dort, wo der Fahrbahnbelag gelitten hat. Aber nicht nur so manche Straße wurde durch die Hitze unbefahrbar. In Nürnberg fahren die Straßenbahnen noch nicht. Warum das so ist, berichtet Miriam Scholz neben anderen Geschehnissen aus Bayern.
5: Es ist eine schweißtreibende Arbeit in der Werkstatt der VAG in Nürnberg. Mit einem Schleifgerät versuchen die Mitarbeiter, die Felgen der Straßenbahn von sogenannten Bitumen zu befreien. Die Masse zwischen Gleis und Asphalt ist wegen der heißen Temperaturen geschmolzen und an den Radreifen hängen geblieben, erklärt der technische Vorstand der VAG, Tim Dahlmann-Riesing.
6: Das ist ganz weich geworden, dieses Material. Und es verklebt jetzt an den Radsätzen und dadurch kommt es zu Klumpenbildung, die entweder auf der Straße landen oder eben unter den Straßenbahnfahrzeugen an den Radsätzen sich festsetzen. Und das ist ganz, ganz schwer wieder abzubekommen und so können wir natürlich nicht fahren.
5: An die 40 Straßenbahnen müssen gesäubert werden, dazu rund 40 Kilometer Schienen. Die müssen per Hand von der zähen Masse befreit werden.
6: Ja, die müssen wir jetzt freikratzen. Das ist eine extrem aufwendige Arbeit, kann gemacht werden mit einigen technischen Hilfsmitteln. Wir können das allerdings nicht bei diesen Temperaturen machen, weil je heißer es ist, desto zäher die Masse.

0: Quadratmetern, so Kreisbrandrat Christian Demleitner.
1: Wir hatten hier die Besonderheit, dass wir also nicht die komplette Waldfläche mit Einsatzkräften betreten konnten. Das erste Vorgehen war das, dass wir von der Stadtstraße aus eine Drehleiter in Stellung gebracht haben. Wir wurden aber dann durch die Polizei unterstützt, die mit einem Hubschrauber hier an die Einsatzstelle kam und Löschmaßnahmen über die Luft vorgenommen hat.
0: Allgemein waren die Rettungskräfte aufgrund der hohen Temperaturen stark gefordert. Meist wegen Kreislaufproblemen, Dehydrierung oder Erschöpfung. Im oberfränkischen Rödental wurde ein Baby versehentlich im Auto eingeschlossen. Einsatzkräfte schlugen die Scheibe ein und retteten das Baby. Am breiten Güßbacher Baggersee im Landkreis Bamberg gerieten zwei junge Frauen in Not. Zeugen eilten ihnen zu Hilfe und brachten sie ans Ufer. Die Arbeiten an den Straßenbahnen und den Schienen in Nürnberg dauern an. Morgen zu Betriebsbeginn werde noch keine Straßenbahn fahren können, heißt es. Solange läuft der Ersatzverkehr erstmal weiter.
2: Soweit diese Reportage von Miriam Scholz aus Bayern. Die Hitzewelle hatte Deutschland an diesem Wochenende also sehr stark im Griff. Wir haben es gehört, Autobahnen waren wegen Hitzeschäden gesperrt, Bahnen blieben liegen und Rettungsdienste haben hohe Zahlen gemeldet. Auch in Pflegeeinrichtungen und Krankenhäusern waren und sind die Belastungen hoch. Und nun, nach diesem Wochenende, gibt es politische Forderungen. Mehr dazu aus Berlin von Birte Sönnigsen.
3: Temperaturen von bis zu 40 Grad oder sogar noch mehr. Solche heißen Tage wird es durch den Klimawandel in Zukunft häufiger geben. Ein aktueller Klimareport zeigt, dass sich Deutschland und Europa schneller erwärmen als andere Regionen auf der Welt. Das ist ein Problem für Städte, Straßen und Schienen, sagt Mobilitätsforscher Andreas Knie.
4: Dafür ist das, was wir an Infrastruktur haben, dafür ist unser Leben bisher überhaupt nicht angepasst gewesen.
3: Dass sich Deutschland besser an den Klimawandel anpassen muss, hat sich an diesem Wochenende gezeigt. Autobahnen sind teilweise gesperrt, weil die Hitze die oberste Asphaltschicht hat aufplatzen lassen. Die Deutsche Bahn hatte dazu aufgerufen, auf alle nicht notwendigen Reisen zu verzichten. Auch Regionalzüge und Straßenbahnen mussten teilweise stehen bleiben. Zum Beispiel in Leipzig. Dort hat geschmolzene Fugenmasse Schienen und Weichen beschädigt. Deutschlands Infrastruktur kommt an seine Grenzen, meint Mobilitätsforscher Andreas Knie.
4: Der Asphalt ist auch nicht auf diese Temperaturen ausgerichtet. Und natürlich auch die Startbahnen, die wir auf unseren Flughäfen haben, sind auch nicht auf diese extremen Temperaturen ausgelegt gewesen.
3: Die Grünen hatten das Thema Hitzeschutz in der vergangenen Woche auf die Tagesordnung des Bundestages gesetzt. Sie werfen der Bundesregierung vor, beim Klimaschutz ein Totalausfall zu sein. Die Fraktionsvorsitzende Katharina Dröge fordert jetzt von der Bundesregierung ein Sofortprogramm.
5: Das Wichtigste wäre, dass man eben alte Menschen und Kinder besser schützt mit Klimaanlagen in Pflegeeinrichtungen, in Krankenhäusern, in Schulen. Und wenn das in der Kombination mit einer Solaranlage ist, dann kriegt man den Strom auch noch günstig und den Energieverbrauch in den Griff.
3: Zuständig für den Hitzeschutz sind vor allem die Kommunen. Sie entscheiden über Sonnensegel, Hitzeaktionspläne, Trinkbrunnen oder neue Grünstreifen und Bäume. Wie gut eine Stadt auf Hitzewellen vorbereitet ist, kann sehr unterschiedlich sein. Häufig scheitert besserer Hitzeschutz auch am Geld, sagt der CDU-Politiker Uwe Konrad. Er ist Vizepräsident des Deutschen Städtetages und betont,
6: dass vielen Städten und Gemeinden das Geld ausgeht derzeit. Wenn das Freibad schließt, kann es noch so gerne genannt werden als mögliche und notwendige Maßnahme auch für Hitzevorsorge. Es braucht entsprechende ausreichende Finanzierung der Kommunen komplett.
3: Die Hitze kostet jedes Jahr tausende Menschenleben. Rettungswagen und Notärzte mussten am Wochenende häufig ausrücken. Die Stadt Köln teilte etwa mit, dass der Rettungsdienst an seine Kapazitätsgrenzen gekommen ist. Die Dresdner Feuerwehr berichtet von Rekordeinsatzzahlen in diesem Jahr. Auch in Krankenhäusern und Pflegeeinrichtungen ist die Belastung für Patienten, Bewohnerinnen und das Personal enorm. Uwe Janssens von der Vereinigung für Intensiv- und Notfallmediziner nimmt die Bundesländer in die Pflicht, daran etwas zu ändern.
7: Wir benötigen eigentlich, um die Krankenhäuser resilient zu machen, ca. 21 bis 30 Milliarden Euro. Und die werden von den Ländern einfach nicht bereitgestellt.
3: Die Länder sind für den Umbau von Krankenhäusern und Pflegeeinrichtungen zuständig. Dort fehlt vielerorts Ortsschutz gegen die Hitze. In Dormagen mussten Bewohner eines Seniorenheims verlegt oder im Krankenhaus behandelt werden. Einige Räume waren auf 35 Grad oder noch mehr aufgeheizt.
7: Die armen alten Menschen in Pflegeheimen sind da völlig schutzlos. Da tut der Staat fast gar nichts. Da müssen die karitativen Einrichtungen etc. selber das Mittel aufwenden und legen das dann sogar an die Bewohner um.
3: Dieses Hitzewochenende hat zahlreiche Probleme und politische Forderungen zutage gebracht. Die Bundesregierung

0: Regierung setzt aber gerade andere Prioritäten als Klimaschutz und Klimaanpassung.
1: Aus Berlin war das Birte Sönnigsen und wir bleiben im politischen Berlin. Die Empfehlungen der Rentenkommission will Kanzler Merz ja nach eigenem Bekunden möglichst vollständig umsetzen. Auch aus der SPD-Spitze kommt viel Zustimmung. Man dürfe die Empfehlungen nicht zerpflücken, sagte Arbeitsministerin Baas. Reichen die neue Einigkeit und der Schwung in diese Woche hinein? Beim Koalitionsausschuss Mitte der Woche stehen nämlich neben der Rente weitere große Reformvorhaben auf dem Plan, unter anderem eine Steuerreform, die derzeit ja auch debattiert wird. Da liegen die Partner noch weit auseinander. Aus Berlin, Sabine Henkel.
2: CSU-Chef Markus Söder geht einigermaßen optimistisch in die neue Woche.
3: Ich bin sicher, dass wir bei der Rente zusammenkommen, beim Deutschland als Fußballweltmeister noch nicht ganz.
2: Ein Sommermärchen soll Mitte der Woche im Kanzleramt geschrieben werden. CDU, CSU und SPD wollen die Rentenreform beschließen, sich auf eine Steuerreform einigen, die Wirtschaft in Schwung bringen und alle Unstimmigkeiten ad acta legen. Märchenhaft klingt das. So, als würde die Nationalmannschaft erst Paraguay und dann Frankreich schlagen. Aber in Berlin haben sie sich tatsächlich vorgenommen, mindestens ein Kapitel einer positiven Erzählung zu schreiben.
4: Es gibt keine einfachen Antworten, aber wir müssen jetzt die schwierigen Antworten finden und da sind wir gerade dabei.
2: Sagt SPD-Finanzminister Lars Klingbeil, der seit Monaten mit der Union um eine Steuerreform ringt. Einig sind sich alle, dass kleine und mittlere Einkommen entlastet werden sollen. Nur wie das finanziert werden kann, da liegen sie weit auseinander. Differenzen gibt es auch beim Arbeitszeitgesetz. Die Union möchte den 8-Stunden-Tag quasi abschaffen, setzt sich für flexible Arbeitszeiten ein. Die SPD will da nicht in jedem Fall mitgehen. Doch trotz aller Differenzen gibt es auch Gemeinsamkeiten. Die Rentenreform eben. Nicht nur Markus Söder ist sich sicher, dass die Koalition das hinkriegt. Auch der Bundeskanzler.
5: Die Rente bleibt sicher.
2: Der Rentenkommission sei Dank. Experten und drei Abgeordnete haben sich was Großes ausgedacht. Zum Beispiel den Einstieg in Aktien. Und zwar unkompliziert und unbürokratisch, indem ein Teil der Rentenbeiträge direkt an der Börse angelegt wird. Ein Weg, der Merz begeistert.
6: Das ist eine geniale Idee. Ich habe mich nur darüber geärgert, dass ich nicht selber drauf gekommen bin.
2: Außer Friedrich Merz ist auch SPD-Chefin Bärbel Baas nicht selber drauf gekommen. Sie will aber dem ganzen Paket zustimmen. Rente mit 63 abschaffen, Renteneintrittsalter anheben und einiges mehr.
7: Alles greift ineinander und man kann das jetzt auch nicht aufschnüren und an einzelnen Stellen sich, ich sag mal, Rosinen picken, das ein oder andere rausnehmen, was einem gefällt und das andere weglassen, was einem nicht gefällt.
2: Und es wird nicht allen alles gefallen, aber so ist das nun mal, wenn eine Koalition Kompromisse machen muss. Und sie muss. Die AfD liegt in Umfragen schließlich vorn.
8: Deswegen ist Scheitern keine Option.
2: Die Koalition muss Handlungsfähigkeit beweisen. Viele Wähler und Wählerinnen sind enttäuscht, weil die Koalitionäre bisher zu oft gestritten haben. Auch deswegen, meint CDU-Generalsekretär Carsten Linnemann, sprechen sich etliche für die AfD aus.
9: Die machen das zum Teil aus Protest, weil sie mit uns unzufrieden sind. Und deswegen müssen wir da jetzt weitermachen, wo wir gerade dran sind, die Reformen zu machen, um die Menschen wieder zu überzeugen, uns zu wählen.
2: Deutschland im Reformmodus. Es liegt so viel auf dem Tisch, dass man den Überblick verlieren kann. Die Gesundheitsreform auf dem Weg, die Pflegereform in der Abstimmung, die Steuerreform hart umkämpft, die Arbeitsmarktreform schwierig. Und so könnte es sein, dass der Mittwoch nicht reicht für die große positive Erzählung. Aber mindestens ein Kapitel soll fertig werden vom Sommermärchen. Und wer weiß, vielleicht schafft auch die Nationalmannschaft ein Happy End.
1: Aus Berlin war das Sabine Henkel. Und wir kommen zur Wettervorhersage für heute Montag, den 29. Juni. Vom Niederrhein bis nach Schleswig-Holstein ist es wechselnd bewölkt, vereinzelt gibt es Schauer. Im Westen, Süden und Osten Schauer und teils auch kräftige Gewitter mit erhöhter Unwettergefahr. Höchstwerte 25 bis 29 Grad, lokal im Osten und Südosten bis 32 Grad. Abseits der Gewitter weht ein schwacher bis mäßiger Nordwestwind. Und hier die aktuellen Temperaturen deutscher Städte. Es ist deutlich kühler geworden in den Nächten. Kiel 19 Grad, Hamburg 21 Grad, Rostock 18 Grad, Hannover 21 Grad, Berlin 22 Grad, in Kassel 22 Grad, Münster 21 Grad, auch in Köln 21 Grad, Frankfurt am Main 23 Grad, Erfurt 22 Grad. In Saarbrücken 19 Grad, in Nürnberg 19 Grad, Dresden 22 Grad, Stuttgart 24 Grad, Freiburg 23 und München meldet 22 Grad.

0: Und die Zeit, es ist gleich 5 Uhr und 18 Minuten.
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0: Die türkische Hauptstadt Ankara will sich zum NATO-Gipfel von ihrer besten Seite präsentieren. Seit Tagen erneuern Maler die Farben an Mauern und Wänden. Bäume werden geschnitten und Staatspräsident Erdogan hat sogar einen neuen Flughafen eröffnet. Aber die Vorbereitungen sorgen auch für Proteste, denn in ganz Ankara gilt mittlerweile ein Versammlungsverbot, das auch Demos und das Verteilen von Flyern untersagt. Außerdem wurden viele Journalisten nicht zum Gipfel zugelassen. Benjamin Weber informiert.
2: Die Vorbereitungen laufen in Ankara. Auch das türkische Fernsehen berichtet. Damit die Menschen sicherer unterwegs sind, montieren wir diese Leitplanken hier. Wir haben sehr viel zu tun. Abends machen wir Überstunden. Wir arbeiten ständig mit voller Kraft weiter. Und so werden zurzeit Straßen erneuert, Bäume beschnitten und Wände verschönert. Zum NATO-Gipfel soll die Hauptstadt gut aussehen. Im internationalen diplomatischen Austausch nimmt Ankara heute eine immer wichtigere Stellung ein. Mit dem wachsenden Einfluss der Türkei intensivieren sich auch die internationalen Kontakte in unserer Hauptstadt. Das sagte Staatspräsident Erdogan, als er pünktlich zum Gipfel einen zweiten Hauptstadtflughafen eröffnete. Anders als Esenboğa Airport liegt der neue Ankara Airport innenstadtnah. Ein Flughafen für Staatsgäste soll es werden. Nicht alle sind begeistert. Einen zweiten Flughafen brauchen wir nicht, sagt dieser Mann in einer Umfrage im türkischen Fernsehen. Ein anderer pflichtet bei. Ich bezweifle, dass die Stadt sowas gebraucht hat. Wir wissen doch alle, warum dieser Flughafen hergerichtet worden ist. Für den NATO-Gipfel Anfang Juli. Am 7. und 8. Juli treffen sich die Staats- und Regierungschefs der NATO in Ankara, im Präsidentenpalast, dem Amtssitz von Staatspräsident Erdogan. Der Palast wird weitläufig abgesperrt. 70.000 Sicherheitskräfte werden im Einsatz sein, wenn Macron, Meloni und Merz anreisen. Und US-Präsident Trump. Dass der zuletzt sehr NATO-kritische US-Präsident wirklich teilnimmt, ist schon vorab ein Erfolg für den Gastgeber Erdogan. Er rief mich an und sagte, die USA müssen dabei sein. Ich komme nur aus Respekt für Präsident Erdogan. Die Türkei genießt gestiegene Aufmerksamkeit. Ihre Rüstungsindustrie wird für die Verteidigungskraft Europas gebraucht. Auch ihre Vermittlung könnte auf dem Gipfel gefragt sein, erklärt Hüseyin Diriöz, ehemaliger türkischer Botschafter bei der NATO, der ARD. Die Spannungen zwischen den USA und Europa zu überwinden und die Solidarität erneut zu bestätigen, darin läge der größte Erfolg dieses NATO-Gipfels. Doch aktuell produziert der Gipfel vor allem negative Schlagzeilen. So wurden in Ankara mehr als 200 Menschen unter Terrorvorwürfen festgenommen. Unter ihnen sind laut Medienberichten Gewerkschafter, Anwälte und politische Aktivisten. Die Menschenrechtsorganisation Human Rights Watch erklärt, die türkische Regierung wolle kritische Stimmen mundtot machen. Am Donnerstag wurde bekannt, dass die NATO zahlreichen Medienschaffenden aus der Türkei die Akkreditierung für den Gipfel verwehrt hat. Erol Önderoğlu von Reporter ohne Grenzen erklärt, es seien vor allem unabhängige und regierungskritische Redaktionen wie T24 und Sözcü betroffen. Die Ausgrenzung eines so großen Teils der Medienlandschaft ist in keiner Weise akzeptabel. Eine Sprecherin der NATO erklärte, man sei bei der Bewertung von Journalisten auf die Gastgebernation angewiesen und stünde deswegen mit den türkischen Behörden in Kontakt.
0: Ankara vor dem NATO-Gipfel, das war Benjamin Weber. Und wir kommen einmal weg von der Politik. Eine Vespa, der Motorroller, er ist untrennbar mit Italien verbunden. Die Roller in Rom und im ganzen Land gehören einfach überall zum Stadtbild und sind auch ein Exportschlager. Nun feiert das Kultfahrzeug den 80. Geburtstag und der älteste Vespa-Club Deutschlands in Frankfurt feiert natürlich auch mit. Olga Eisenmann war für uns da.
3: Dieses Geräusch bedeutet für Renate Gräfe Freiheit. Es ist der Sound einer Vespa. Noch mit 87 fährt die ehemalige Bankerin mit ihrem schicken goldenen Motorroller überall hin. Die Vespa ist nicht nur eine Stilikone, sie ist auch sehr praktisch, findet Renate.
4: Ich fahre also sehr gerne Vespa und zwar kann ich damit einkaufen gehen. Die erste Vespa, die war ja dafür gedacht, dass die Menschen wieder mobil werden nach dem Krieg, dass sie wieder was erleben können, dass sie wieder von A nach B kommen.
3: Wegen ihrer Leidenschaft für die Vespa hat Renate Gräfe sogar eine Chronik über den Vespa-Club in Frankfurt geschrieben.
4: Diese Chronik, die ist meinem Club, meinem Vespa-Club Frankfurt gewidmet. Und da habe ich alle meine Kraft reingesetzt. Da habe ich also Stunden, Tage in Bibliotheken gesessen. Ich habe mich im Kreis drehen lassen. Der hat gesagt, muss da fragen. Der hat gesagt, da fragst du mal den. Aber irgendwann habe ich dann den Bogen gekriegt.
3: Der Club ist mit 76 Jahren fast so alt wie das Fahrzeug selbst. Nicht ohne Grund. In der Stadt wurden die ersten Fahrzeuge für den deutschen Markt hergestellt. Gebaut wurden die ersten Maschinen aus alten Flugzeugteilen, weiß Vorstand Sven Kirchner.
5: Flugzeug, Anlassermotor von einem großen Flugzeugmotor, Bugrad als Rad. Die Vorderachse ist eine Flugzeugachse in den ersten Modellen 1946 im April das zum Patent angemeldet worden. Und die ersten Maschinen ganz viel mit Aluminium noch, also Flugzeugaluminium, was dann so nach und nach ausgeschlichen ist, weil dann die Rohstoffe anders waren, das Aluminium war verbraucht und dann hat man viel mit Metall gemacht.
3: Viele aus dem Frankfurter Vespa-Club fahren alte Maschinen in allen Formen und Farben. Da bleibt das Schrauben nicht aus, aber genau das macht so viel Freude, findet Sven Kirchner.
5: Für mich ist die Begeisterung, dass es eine überschaubare Technik ist, sehr, sehr einfach. Man sich eigentlich immer behelfen kann. Es gibt wenig Sachen, die man nicht selbst lösen kann. Und das, was man nicht lösen kann, da arbeitet man sich rein, auch mit Clubkollegen und so weiter. Und dann kommt man sehr weit.
3: Sven Kirchner steckt viel Arbeit in seinen Roller. Aber er weiß, wofür er das macht.
5: Du zauberst den meisten Leuten ein Lächeln ins Gesicht, wenn sie am Straßenrand stehen. Also du kriegst auch ein bisschen was zurück.
3: Ein Lächeln zeigt sich auch auf Renates Gesicht, wenn sie von den vielen Ausflügen schwärmt. Jedes Jahr treffen sich Vespa-Begeisterte zur sogenannten Euro-Vespa. Die gibt's jedes Jahr an einem anderen Ort in Europa. Das Highlight für Renate war Lissabon.
4: Vespa-Fahrer. Alles Helme, soweit man gucken konnte. Es war also super, super.
3: Ein Meer aus Vespa gibt es dieses Wochenende auch in Rom zu sehen. Das Kultfahrzeug feiert seinen 80. Geburtstag. Wie kann es anders sein in der Hauptstadt Italiens? Mit Gästen aus 60 Ländern.
5: Kameraden von uns oder Mitglieder von uns sind gerade auf dem Weg nach Rom. Fürs kommende Wochenende ist ja die große Geburtstagsparty für 80 Jahre Vespa in Rom. Und da werden so 15.000 Rollerfahrer erwartet, also 15.000 Tickets sind verkauft worden. Wir gehen davon aus, dass es mehr sind.
3: Die Vespa hat nach all den Jahren Fans auf der ganzen Welt. Und für sie steht das Kultfahrzeug noch immer für ein Stückchen Freiheit.
0: 80 Jahre Vespa, das war die Reportage von Olga Eisenmann.
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0: Bei der Fußball-WM ist die K.O.-Phase gestartet und das erste 16. Finale gestern zwischen Kanada und Südafrika hatte ein dramatisches Ende. Mehr von Max Seib.
6: Ja, lange sah es nach Verlängerung aus, dann aber das späte Happy End für Kanada. In der Nachspielzeit traf Eustachio zum 1:0 Siegtreffer. Frage an unseren Reporter Jan Wochner, das war schon ein Lucky Punch, ein glückliches Ende, oder?
7: Ja, aber es war am Ende auch ein verdienter Sieg. Die bessere Mannschaft hat sich durchgesetzt. Natürlich haben die Kanadier Probleme gehabt mit diesen teilweise auch schon fast destruktiv spielenden Südafrikanern. Aber am Ende haben sie einen Weg gefunden, dieses Tor zu erzielen. Es war mehr Wille denn Können, das ist mein Eindruck. Und gleichzeitig müssen wir auch sagen, klar, Kanada hat jetzt WM-Geschichte geschrieben, ist so weit wie beim Turnier wie noch nie. Aber in diesem Achtelfinale kommt ja dann ein echtes Schwergewicht. Egal, wer sich durchsetzt, ob die Niederlande oder Marokko. Und da wird so eine Leistung nicht reichen.
6: Jetzt überwiegt beim WM-Gastgeber aber erst einmal der Jubel. Das deutsche Team ist heute Abend dann dran mit seinem 16. Finale gegen Paraguay. Und Bundestrainer Julian Nagelsmann, der kann dabei wieder aus dem Vollen schöpfen. Denn auch der zuletzt angeschlagene Nathaniel Brown ist wieder fit und auch durchaus zuversichtlich, was die Partie angeht.
8: Spielerisch sind wir besser, das wissen wir. Das können wir auch klar ansprechen, glaube ich. Und ja, da kommt es einfach drauf an, diesen letzten Willen in den Zweikämpfen, in den direkten Duellen zu haben. Und ja, das wird auf jeden Fall klappen.
6: Das wird auf jeden Fall klappen, eine klare Ansage. Anstoß in Boston ist um 22.30 Uhr. Wir schauen nach Spielberg in Österreich. Da war die Formel 1 zu Gast und es war ein Grand Prix mit außergewöhnlichen Herausforderungen. Denn der Asphalt, der heizte sich auf bis zu 50 Grad auf. Wer da am besten durchkam, das sagt uns Lena Bergmann.
9: George Russell feierte in Spielberg einen souveränen Start-Zielsieg für Mercedes. Dahinter überzeugte Max Verstappen im Red Bull mit einem rundum erneuerten Auto und einer cleveren Rennstrategie. Beim Heimrennen am Red Bull Ring feierte der Niederländer somit sein zweites Podium in dieser Saison und weckt neue Hoffnungen für seinen Rennstall. WM-Spitzenreiter Kimi Antonelli im Mercedes wurde Dritter. Ferrari konnte im angekündigten Duell der Giganten nicht mithalten. Hamilton und Leclerc wurden Fünfter und Achter. Der deutsche Fahrer Nico Hülkenberg verpasste erneut die Punkte. Er fuhr mit seinem Audi auf Rang 12.
6: In Spielberg waren das extreme Bedingungen bei der Hitze. Ähnlich sah es auch beim Ruderweltcup in Luzern aus. Olympiasieger Oliver Zeitler zeigte sich davon aber wenig beeindruckt, berichtet Jan Dittjogeit.
10: Auch Temperaturen von rund 40 Grad auf der Regattastrecke haben Oliver Zeitler nicht stoppen können. Der Olympiasieger im Männereiner bleibt in dieser Saison ungeschlagen. Auf dem Rotsee zeigte der Münchner mal wieder eine Machtdemonstration, landete einen Start-Zielsieg und war im Ziel gut anderthalb Sekunden schneller als Jorheni Salati aus Belarus. Der Deutschlandachter hat die erhoffte Medaille verpasst. Das Flaggschiff war gut in den Endlauf gestartet, auf der zweiten Streckenhälfte lief es aber nicht mehr so rund. Am Ende fehlten auf Rang 4 zweieinhalb Sekunden auf Bronze. Es gewann Weltmeister Niederlande. Neben Oliver Zeitler gab es trotzdem noch zwei weitere deutsche Medaillen in den olympischen Klassen, in den beiden Doppelvierern. Die Frauen holten Silber, die Männer Bronze.
6: Und zum Schluss geht unser Blick noch auf die Insel nach Großbritannien. In Wimbledon startet heute das wohl prestigeträchtigste Tennisturnier der Welt. An Tag 1 sind Jan-Lennard Struff, Tatjana Maria und Tamara Korpatsch im Einsatz. Und Alexander Zverev, der spielt dann morgen gegen den Belgier Alexander Bloks.
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1: Um 5.30 Uhr mit Olaf Knapp. Die Hitzewelle hat Deutschland am Wochenende Extremtemperaturen beschert. Schon Freitagnachmittag hatte der Deutsche Wetterdienst in Saarbrücken mit 41,3 Grad die bis dahin höchste Temperatur in Deutschland registriert. Aus der Nachrichtenredaktion Marei Beermann.
2: Den nächsten Rekordwert gab es am Samstag mit 41,5 Grad in Möckern-Drewitz in Sachsen-Anhalt. Aber damit nicht genug. In Neiße-Münde im Osten Brandenburgs wurden gestern 41,7 Grad im Schatten gemessen, so viel wie noch nie in Deutschland. In der Hitze überschätzten offenbar viele ihre Kräfte. Bundesweit kamen mindestens 11 Menschen durch Badeunfälle ums Leben, darunter 2 Kinder im Alter von 6 und 8 Jahren sowie ein 14-Jähriger.
1: Nach den verheerenden Erdbeben in Venezuela hat die Oppositionsführerin und Friedensnobelpreisträgerin Maria Corina Machado ihre Rückkehr angekündigt. Dem US-Sender Fox News teilte sie mit, die Zeit sei gekommen, sie wolle nun mit dem Volk zusammen sein. Aus Mexiko-Stadt Jenny Barke.
3: Seit Monaten wiederholt Machado ihre Ankündigung, nach Venezuela zurückkehren zu wollen. Allerdings droht ihr bei einer Einreise die Verhaftung. In der Katastrophenregion an der Karibikküste Venezuelas schwindet derweil die Hoffnung auf Überlebende unter den Trümmern. Das kritische Zeitfenster von 72 Stunden, in denen die Wahrscheinlichkeit nach Erdbeben hoch ist, Menschen lebend zu bergen, ist verstrichen. Die Zahl der Toten ist inzwischen auf mindestens 1.500 Menschen gestiegen. Weiterhin werden über 50.000 Menschen vermisst. Zehntausende sind nun obdachlos.
1: Volkswagen steigt offenbar aus einer Kooperation mit dem Zulieferer Bosch aus. Wie die Bild berichtet, geht es um eine Entwicklungspartnerschaft für autonomes Fahren. Wegen mangelnder Fortschritte und des herrschenden Sparzwangs will der VW-Konzern demnach die Zusammenarbeit mit Bosch beenden. Obwohl schon rund 1,5 Milliarden Euro in das Projekt geflossen seien, gelte die Technik intern als nicht wettbewerbsfähig. Nach der Tötung eines Ehepaars in Bremen hat die Polizei den mutmaßlichen Täter festgenommen. Der 22-Jährige sei lebensgefährlich verletzt in Schwanewede, nordwestlich von Bremen, in einem Maisfeld gefunden worden. Am Freitag soll er das Ehepaar erstochen haben. Seitdem wurde nach ihm gefahndet. Die Polizei hatte die Bevölkerung vor dem mutmaßlichen Täter gewarnt. Er war offenbar bereits polizeibekannt. Das Wetter in Deutschland. Am Tage örtlich Starkregen, Hagel und Sturmböen, teils schwere Gewitter. Im Nordwesten oft heiter, 22 Grad auf Sylt bis 32 Grad im Landkreis Passau. Am Dienstag zeitweise gewittrige Schauer, ganz im Norden freundlich, 21 bis 32 Grad. Und am Mittwoch Regen und Gewitter, im Westen und an der Nordsee mehr Sonne bei 20 bis maximal 29 Grad. Das waren die Nachrichten.
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4: Zunächst eine amtliche Unwetterwarnung des Deutschen Wetterdienstes im gesamten Saarland und in Teilen von Rheinland-Pfalz und Baden-Württemberg. Ist mit Gewittern und heftigen Starkregen, Hagel- und Sturmböen zu rechnen. Das Ganze hat sich auch schon auf die Straßen ausgewirkt. Die A1 Trier Richtung Saarbrücken zwischen Eppelborn und Illingen. 6 Kilometer Stau, Verzögerung ca. 40 Minuten. Die letzte freie Ausfahrt ist Tholey. Dann die A2 Hannover Richtung Dortmund ist zwischen Hamm-Üntrop und Hamm nach einem Unfall bis ca. 8 Uhr weiterhin gesperrt. Die A3 Würzburg Richtung Frankfurt. Zwischen Offenbacher Kreuz und Frankfurt Süd 4 Kilometer Stau nach einem Unfall. Es ist nur die linke Spur frei. A3 Köln Richtung Frankfurt. Zwischen Mönchhof-Dreieck und Kelsterbach 3 Kilometer Stau wegen Bergungsarbeiten nach einem Unfall. Es ist dort nur noch die linke Spur frei. A5 Kassel Richtung Frankfurt. Zwischen Bad Homburger Kreuz und Nordwestkreuz Frankfurt 3 Kilometer Stau nach einem Unfall. Die A8 Salzburg-München ist zwischen Übersee und Bernau wegen eines Waldbrandes gesperrt. Eine Umleitung geht über die U81 16/79 und 18. A14, Magdeburg Richtung Schwerin. Da ist die Fahrbahn zwischen Kreuz Magdeburg und Dahlen-Warsleben wegen Fahrbahnschäden weiterhin gesperrt. A33, Bielefeld Richtung Brilon. Da ist die Fahrbahn zwischen Steinhagen und Bielefeld Zentrum wegen Bergungsarbeiten gesperrt. Dann haben wir noch die A66 Frankfurt Richtung Fulda. Die Abfahrt Maintal-Bischofsheim ist nach einem Unfall gesperrt. Die A620 Saarbrücken Richtung Saarlouis ist zwischen Völklingen-Geislautern und Wartgassen wegen eines querstehenden Fahrzeugs blockiert. Die B8 Frankfurt Richtung Hanau ist zwischen dem Abzweig nach Dörnigheim und der A66 Anschlussstelle Maintal-Bischofsheim nach einem Unfall gesperrt. Die B14 Backnang Richtung Schwäbisch Hall ist zwischen Schwäbisch Hall und Rinnen nach einem Unfall gesperrt. Und die B98 zwischen Klein-Thiemich und Großenhain ist wegen Überflutung gesperrt. Da, wo es geht, Ihnen eine gute und sichere Fahrt.
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4: Mit Detlef Karg im Studio. Guten Morgen. Der Drohnenkrieg zwischen der Ukraine und Russland. Er kam bereits in den ersten Wochen des Einmarschs der Russen in die Ukraine ins Rollen. War es zunächst die Ukraine, die simple Drohnen aus dem Freizeitbereich mit Sprengsätzen ausrüstete und so russische Panzer knackte, so zogen die Russen bald nach. Beide Seiten verfügen heute über Schlagkraft mit Drohnen und die Entwicklung geht im Wochentakt voran. Während die Ukraine damit zumindest, soweit es für Beobachter nachvollziehbar ist, militärische Ziele angreift und auch Jagd auf russische Soldaten macht, greift Russland mit seinen Drohnen immer wieder auch Zivilisten in der Frontnähe an. Jetzt auch in der Stadt Saporischschja. Mehr dazu von Florian Kellermann.
5: Die Stadt Saporischschja liegt im Südosten der Ukraine, direkt am Fluss Dnipro. Vor der russischen Vollinvasion hatte sie über 700.000 Einwohner. Die russische Armee rückte rasch von Süden bis kurz vor die Stadt vor und blieb dann stecken. Der Frontverlauf hier ist schon lange fast unverändert. Und doch nimmt der Terror gegen die Zivilbevölkerung von Saporischschja seit einigen Wochen massiv zu. Inna Krasnich, 53 Jahre alt, die eine Therapiegruppe in der Innenstadt besucht, ist aufgewühlt. In diesem Jahr ist es wirklich furchtbar. So war es vergangenes Jahr noch nicht, wie mir scheint. Jetzt sind auch noch diese FPV-Drohnen aufgetaucht, die ihre Ziele genau und mit voller Absicht treffen. Ich habe gelesen, dass ein Pilot die Drohnen steuert und alles in Echtzeit sieht. Er sieht einen Menschen oder ein Auto oder eine Haltestelle und greift sie zielgerichtet an. Deshalb heißen diese Drohnen FPV, First Person View. Der Pilot an seinem Bildschirm sieht genau das, was die Kamera der Drohne sieht. Solche Drohnen sind billig und haben eine relativ geringe Reichweite. Deshalb kamen sie bis vor kurzem nicht nach Saporischschja. Das habe sich geändert, sagt Andriy, 34 Jahre alt, Kommandeur einer Einheit, die Drohnen in der Nähe von Saporischschja abwehrt. Die FPV-Drohnen fliegen jetzt auch im Stadtgebiet. Der Feind setzt die größere Molnja-Drohne als Mutterdrohne ein. Er montiert 2, 3 FPV-Drohnen auf eine Molnja, die sie trägt. Vor allem die Stadtviertel Piske und Kosmos sind betroffen, im Süden. Die FPV-Drohnen fügen uns Leid zu. Andriy und seine Einheit befinden sich in einem Bunker an einer Ausfallstraße von Saporischschja. Die Position ist Tag und Nacht besetzt, im Schichtbetrieb. Wenn sich eine feindliche Drohne der Stadt nähert, ertönt ein Warnsignal. Auf dem Monitor mit der Landkarte erscheint sie als roter Pfeil. Sollte es in den Radius von 10 Kilometern um die Stellung der Antidrohneneinheit eindrängen, wird Andriy ein paar Männer mit einer Abfangdrohne losschicken. Leider kämen manchmal so viele Drohnen auf einmal, dass es nicht gelingt, alle abzufangen. Die Angst geht um in Saporischschja. Die Stadt könnte sich zu einem zweiten Cherson entwickeln. In Cherson greifen russische Drohnenpiloten täglich gezielt einzelne Zivilisten an, seit Jahren. Denn dort, ganz im Süden, ist der Dnipro die Frontlinie. FPV-Drohnen können direkt auf der anderen Seite des Flusses starten. Menschen-Safari, dieser zynische Begriff hat sich in der Ukraine dafür eingebürgert. Bald auch in Saporischschja. Wir versuchen das zu verhindern, aber möglich ist es. Der Feind tritt nicht auf der Stelle, er lernt.
4: Eine Reportage aus Saporischschja war das von Florian Kellermann.
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4: Fast zwei Wochen ist es her, dass SpaceX an die Börse ging. Der größte Börsengang bisher. Kurz nach dem Handelsstart war das Unternehmen mehr als 2 Billionen Euro wert, aber die Aktie ist mittlerweile wieder gefallen. Persönlich betroffen hat dieser Aktienkurs nur wenige Menschen in Deutschland. Das könnte sich nun ändern, denn von jetzt an ist die Aktie Teil des sogenannten MSCI World Fonds. Das ist einer der beliebtesten Fonds überhaupt. Was das für Anleger bedeutet, mehr dazu von Angela Göpfert aus der ARD Finanzredaktion.
6: Der Hype um SpaceX erreicht jetzt auch viele ETF-Depots. Die Aktie von Elon Musks Raumfahrt- und Technologiekonzern wird in den MSCI World aufgenommen. Das heißt, viele Privatanleger werden indirekt zu SpaceX-Aktionären, weil Welt-ETFs in vielen Sparplänen stecken. Allerdings wird SpaceX im MSCI World zunächst kein Schwergewicht. Denn hier zählt nicht der gesamte Börsenwert, sondern nur der Wert der frei handelbaren Aktien. Und der ist bei SpaceX bislang sehr niedrig. Christian Röhl, Chefökonom von Scalable Capital.
7: In den Weltportfolios, die ja viele Anlegerinnen und Anleger im Depot haben, wird der Wert von SpaceX zunächst erstmal bei so einem Anteil von 0,1% liegen. Also sehr wenig.
6: Das könnte sich in den kommenden Monaten allerdings ändern. Wenn Altaktionäre ihre SpaceX-Aktien auf den Markt bringen, steigt der Streubesitz und damit auch das Gewicht in Indizes wie dem MSCI World. Röhl warnt dennoch vor Übertreibungen in der Debatte.
7: Die Hysterie, dass SpaceX aus dem Stand ein Schwergewicht in den weltweiten Indizes werden würde und dass quasi ETF-Anlegerinnen und Anleger diesen Börsengang schultern müssen, das ist natürlich übertrieben.
6: Ganz unproblematisch ist die schnelle Indexaufnahme aber nicht. Denn ETF-Anbieter müssen SpaceX-Papiere kaufen, sobald die Aktie in den Index kommt. Und das zu Preisen, die durch künstliche Knappheit bestimmt werden. Das kann den Kurs stützen, aber auch Übertreibungen verstärken. Besonders kritisch sehen manche Experten, dass einige Indexanbieter ihre Regeln extra für große Börsenneulinge gelockert haben.
8: Was uns ein bisschen sauer aufgestoßen ist, ist die Tatsache, dass einige Indexanbieter tatsächlich so eine Art Lex SpaceX hatten. Die haben ihre Indexregeln verändert, die dafür gesorgt haben, dass die Aktie jetzt noch schneller in die Indizes reinkommt, damit noch schneller auch bei den ETFs.
6: Sagt Christian Maschner vom Family Office Finvia, das vermögende Privatkunden und Unternehmerfamilien berät. Mit Lex SpaceX meint er, einige Regeln wirken wie maßgeschneidert für extrem große Börsenneulinge wie SpaceX. Ein Beispiel ist der Technologieauswahlindex Nasdaq 100. Dort könnte SpaceX schon Anfang Juli aufgenommen werden, deutlich schneller als früher möglich. Anders ist die Lage beim S&P 500. Dort bleiben die Hürden hoch.
8: Es gibt aber auch andere Beispiele wie bei S&P, wo es mindestens ein Jahr und länger dauert, weil die auch Profitabilitätsvoraussetzungen haben für so eine Aufnahme in den Index. Um Vergleich zu geben, Tesla hat damals fast 10 Jahre gebraucht, um in S&P 500 reinzukommen. Also unterscheidet sich von Index zu Index recht massiv.
6: Für passive Anleger heißt das, SpaceX wird in großen Indizes und damit auch in den ETFs zunächst bestenfalls eine kleine Rolle spielen. Trotzdem zeigt der Fall, wie stark Indexregeln bestimmen, welche Aktien automatisch indirekt in Millionendepots landen.
4: Angela Göpfert informierte. Wenn man in einem Rettungswagen liegt, verletzt oder vielleicht ohnmächtig, man möchte auf jeden Fall gut behandelt werden in dieser Lage. Gegen Mitarbeiter eines privaten Rettungsunternehmens in Duisburg gibt es nun schwere Vorwürfe. Sie sollen unter anderem Verletzte und Patienten fotografiert haben. Erhoben wurden die Vorwürfe von Insidern und das WDR-Magazin Westpol sowie das WDR-Landesstudio Duisburg sind diesen Anschuldigungen nachgegangen und es gibt Konsequenzen. Mehr dazu von Felix Mannheim.
9: Wir treffen Paul, der eigentlich anders heißt, in einem Krankenwagen. Er sagt, er sei in den Rettungsdienst gegangen, um Menschen bestmöglich zu helfen. Doch was er dann in dem Team eines privaten Rettungsdienstes in Duisburg erlebt habe, habe ihn schockiert.
10: Die haben Bilder rumgezeigt am Tisch, Bilder von erhängten Personen, dicke Personen, die reanimiert werden mussten. Und die wurden halt von allen Seiten fotografiert.
9: Pauls Stimme haben wir nachgesprochen. Was er berichtet, soll sich auf Wache 3 in Duisburg abgespielt haben. Im Team des Unternehmens Falk, das hier im Auftrag der Stadt 2 Rettungswagen betreibt. 5 Mitarbeiter dieses Teams sollen ab April 2025 eine Gruppe gebildet haben. Sie sollen Patienten fotografiert und verhöhnt haben. Sie hätten Patienten auch Hilfe vorenthalten, eine Trage etwa oder Sauerstoff. Mehrere Teaminsider bestätigen diese Beobachtungen dem WDR eidesstattlich. Falk versichert, man sei den Vorwürfen intern nachgegangen. Sie hätten sich bisher aber nicht ausreichend erhärten lassen. Das Unternehmen schreibt:
11: Wir sind im Zuge unserer Untersuchungen an die Grenzen dessen gestoßen, was uns als Unternehmen mit eigenen Mitteln möglich ist.
9: Die Staatsanwaltschaft hat Falk trotzdem nicht eingeschaltet, obwohl die andere Ermittlungsbefugnisse hätte. Nach WDR-Informationen gab es mehrere Hinweise an Vorgesetzte von Falk, auch über einen Tag im Juli 2025, der Beteiligte besonders schockiert hat.
12: Wo ich erstmal von einem Kollegen empfangen werde, der mir ein Foto eines Einsatzes aus der Nacht zeigt, wo er eine sehr, sehr dicke Patientin, die nackt medizinisch versorgt wurde, im Bett fotografiert hat. Das fand ich sehr verstörend, weil das Aufnahmen waren, die auch den Intimbereich zeigten. Und das war wirklich herabwürdigend. Das war menschenunwürdig.
9: So erinnert sich Sören, der ebenfalls in Wahrheit anders heißt und dessen Stimme wir nachsprechen. Die Situation hat sich auch Paul sehr eingeprägt.
13: Da fielen dann so Sätze wie: Das dicke, fette Vieh wollte einfach nicht verrecken.
9: Ein Foto, das dem WDR vorliegt, soll die Situation zeigen, wie das Bild einer weiteren Patientin auf der Wache rumgezeigt wird. Eine drogensüchtige Frau, die regelmäßig transportiert worden sein soll. Mitarbeiter hätten geprahlt, die Frau sei bei einer früheren Fahrt bewusst nicht angeschnallt worden, dann habe man scharf gebremst. Die Frau sei vor das Staufach geknallt, das dem Sitz gegenüber liegt.
12: Da muss man klar sagen, dass da bewusst kalkuliert worden ist, dass sich diese Patientin schwer oder auch schwerst verletzt.
9: Falk betont, man habe
11: gemeinsam mit der Stadt Duisburg alle verfügbaren Mittel eingesetzt, um den Sachverhalt intern aufzuklären.
9: Doch Duisburgs Stadtdirektor Martin Murak von der SPD widerspricht. Er sagt, man sei im Mai erstmals über die Vorwürfe informiert worden. Der Falk-Geschäftsführer habe dabei eingeräumt, dass es schon vor mehr als einem halben Jahr Gerüchte über Probleme auf Wache 3 gegeben habe.
14: Aus meiner Sicht ist dieser zeitliche Verzug, der dort entstanden ist, deutlich zu lang. Wir reden über den Rettungsdienst. Und wenn dort auch nur der Anschein von Qualitätsproblemen oder eben auch größeren Vorwürfen da ist, muss das möglichst schnell aufgeklärt werden. Und das ist anscheinend nicht der Fall gewesen.
9: Mittlerweile hat Falk eine Anwaltskanzlei mit einer umfassenden Compliance-Untersuchung beauftragt. Einer der beschuldigten Mitarbeiter hatte das Unternehmen im Frühjahr verlassen. Ein anderer ist wegen der Vorwürfe gekündigt worden. Jetzt, nach der Anfrage des WDR.
15: Eine Recherche aus Duisburg war das von Felix Mannheim.
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15: Es ist gleich 5.48 Uhr. Israel und der Libanon haben eine gemeinsame Absichtserklärung, ein Rahmenabkommen unterzeichnet, das einen Fahrplan endlich hin zu einem dauerhaften Frieden zwischen den beiden Staaten sein soll. Die USA haben es vermittelt. Es sieht zwar einen teilweisen Rückzug der Israelis aus Gebieten im Libanon vor. Israel behält sich aber vor, so lange im Südlibanon zu bleiben, bis die Terrormiliz Hisbollah ihre Waffen wirklich abgibt. Diese hat sich schon gegen dieses Abkommen gestellt und wird vermutlich die Waffen nicht freiwillig abgeben. Während die umkämpfte Zone im Süden des Libanon also fast menschenleer bleibt, sind viele Bewohner an Israels Nordgrenze zurückgekehrt. Aber sie bleiben skeptisch. Mehr von Bettina Meyer.
16: Israels Premier Netanyahu schlüpfte in die Rolle, die ihm am besten liegt, seinem Land zu erklären, warum er angeblich einen guten Job macht. So sieht eine gerade unterzeichnete Absichtserklärung zwischen Israel und der libanesischen Regierung zwar einen teilweisen Truppenabzug der israelischen Armee im Libanon vor. Dennoch schränkte Netanyahu ein, die Armee werde in der besetzten Zone mehrere Kilometer hinter der Grenze im Südlibanon bleiben. Auf einer riesigen Karte zeigte der Premier auf die gelbe Linie, die das besetzte Gebiet im Libanon markiert. Die gelbe Linie zeigt unsere Sicherheitszone im Libanon. Da sind die zwei Gebiete, aus denen wir uns in einem Pilotversuch zurückziehen und die Kontrolle der libanesischen Armee übertragen. Die erste Zone liegt außerhalb des von uns besetzten Gebietes. Die zweite in einem Gebiet, wo unser Militär sagt, das brauchen wir nicht. Heißt, Israel bleibt im Südlibanon, bis die Hisbollah entwaffnet ist und keine Gefahr mehr für Israel darstellt. Das ist ein harter Schlag für die Hisbollah und den Iran. Die Iran-gestützte Terrormiliz Hezbollah kündigte Widerstand an. Hezbollah-Chef Naim Qassem reagierte auf die Absichtserklärung zwischen Israel und der libanesischen Regierung so. Die Rahmenvereinbarung in Washington ist eine Demütigung, eine Schande und die Aufgabe der staatlichen Hoheit im Libanon. Diese Vereinbarung existiert für uns nicht. Den Rückzug der israelischen Armee an die Entwaffnung unserer Bewegung im Libanon zu knüpfen, ist ein gefährlicher Vorschlag, der jede rote Linie überschreitet. Die Hezbollah ist als Terrormiliz im Libanon nicht an den Verhandlungen zwischen Israel und dem Libanon beteiligt gewesen. Genau das stärke die Souveränität des libanesischen Staates, argumentiert die israelische Regierung. Die Bewohner an Israels Nordgrenze betrachten Netanjahus Versprechen mit Argwohn. Viele in den israelischen Grenzgemeinden fürchten, die Hezbollah könnte trotzdem an die Grenze zurückkehren. Ronit Belson, eine Bewohnerin des Nordens, die am Wochenende die Grenzgemeinde Metula besuchte, ist skeptisch. Es hängt davon ab, wie stark das libanesische Militär ist. Ich persönlich glaube nicht, dass das auf Dauer funktioniert. Die Erfahrung aus der Vergangenheit hat gezeigt, das libanesische Militär hat keine Chance gegen die Hezbollah. Kritik kommt auch von Israels Oppositionsparteien. Oppositionsführer Yair Lapid schrieb auf X, ein Vertrag mit dem Libanon ermögliche die Fortsetzung von Geldtransfers vom Iran an die Hezbollah. Der ehemalige Generalstabschef der israelischen Armee und Oppositionspolitiker Gadi Eisenkot warf Netanjahu vor, weiter über Gaza und den Libanon zu lügen. Der Premier habe Israel an einen historischen Tiefpunkt geführt.
15: Soweit dieser Bericht von Bettina Meyer.
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15: Die Tage der extremen Hitze und der heißen Nächte sind zunächst einmal vorüber. Nun ist etwas Durchatmen angesagt, auch für Rettungskräfte, die in den vergangenen Tagen ja an Grenzen kamen. Aber die nächste Hitzewelle kommt irgendwann zumindest. Dafür ist Deutschland aber nicht ausreichend gewappnet, meint zumindest die Süddeutsche Zeitung.
17: Pflegekräfte stoßen bei dem Versuch, die Älteren zu schützen, an ihre Grenzen. Klimaanlagen könnten helfen, sind in jedem Supermarkt selbstverständlich, aber in Seniorenheimen die Ausnahme. Für Schulen gilt dasselbe. Und Menschen mit Erkrankungen? In Kliniken sind Operationssäle, Intensivstationen und Notfalleinrichtungen häufig klimatisiert. Patientenzimmer, Behandlungszimmer, Kreissäle sind es nicht. Die Klimakrise hat erst begonnen. Jetzt wäre die Zeit, sich auf die nächste Hitzewelle vorzubereiten.
15: Und da müsse die Politik zuallererst bei den Städten und Gemeinden ansetzen und sie mit mehr Geld ausstatten, fordert das Hamburger Abendblatt.
17: Ob und wie Menschen geschützt werden, ob es Hitzeaktionspläne gibt, kühle Orte und Klimaanlagen in sozialen Einrichtungen, hängt davon ab, wo sie wohnen. Denn Hitzeschutz ist Sache der Kommunen und die haben oft schlicht kein Geld für Klimaanpassung. Im Koalitionsvertrag haben sich Union und SPD vorgenommen, eine Gemeinschaftsaufgabe von Bund und Ländern zu Klimaanpassung zu prüfen. Die Hitze der letzten Tage muss ein Signal sein. Die Zeit zu prüfen ist vorbei. Jetzt muss endlich etwas getan werden.
15: Zu einem anderen Thema. Zwischen den USA und dem Iran gilt eigentlich ein Rahmenabkommen. Das unter anderem beide Seiten zu einer Waffenruhe verpflichtet. Sie haben sich aber am Wochenende wieder erneut angegriffen. Die Frankfurter Rundschau schreibt dazu:
17: Die gebrochene Waffenruhe lässt die Hoffnungen auf ein erfolgreiches Ende der Friedensverhandlungen genauso dramatisch sinken wie die auf freie Fahrt von Schiffen durch die Straße von Hormus. Die Preise für Energie dürften hoch bleiben, mit den bekannten Folgen für die Weltwirtschaft. Die USA und der Iran dürften zwar bald wieder an den Verhandlungstisch zurückkehren, aber auch in bekannte Muster zurückfallen.
15: Jan-Philipp Burgard, Reporter für Welt-TV, lenkt den Blick auf die neuen Warnungen von US-Präsident Trump in Richtung Teheran.
18: Donald Trump hat es schon wieder getan. Er hat die rhetorische Bazooka rausgeholt und dem Iran zum wiederholten Male mit der vollständigen Vernichtung gedroht. Im Iran selbst dürfte Trumps martialische Drohung nur noch Schulterzucken auslösen. Zu oft hat er den Mullahs schon gedroht, aber nicht gehandelt. Damit erinnert Trump an den von ihm verhassten Vorgänger Obama, der einst dem syrischen Diktator Assad eine rote Linie für den Fall eines Chemiewaffeneinsatzes zog und dann doch nichts unternahm. Wie Obama setzt Trump mit seinem folgenlosen Gebell die Glaubwürdigkeit Amerikas als Weltmacht aufs Spiel. Währenddessen gibt sich der Iran ganz gelassen, weil er mit der Straße von Hormuz die Hauptschlagader der Weltwirtschaft kontrolliert. Wenn Trump so weitermacht, geht der Iran stärker aus dem Krieg hervor, als er hineingegangen ist.
15: Meint Jan-Philipp Burgert bei Welt-TV. Und das waren unsere Standpunkte heute zusammengestellt von Jonas Valentin Weber.
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15: Heute vor 120 Jahren beschloss der Senat in Washington, den Panama-Kanal als Schleusenkanal zu bauen. Jens Schellhass blickt zurück. Now you're ready to sail
19: for the horn. Wer vom Osten in den Westen Amerikas will, muss wohl oder übel einmal untenrum durch Wind und Wellen, ums Feuerland, ums mörderische Kap Horn. Träume, diese nicht zuletzt teure Umfahrung Südamerikas zu umgehen, existieren seit Jahrhunderten.
20: Aus dieser Überlegung heraus gebe ich bekannt, die Gründung der Compagnie Universelle du Canal Interoceanique de Panama.
19: Gezeichnet Ferdinand de Lesseps. Einige Jahrzehnte zuvor war unter seiner Ägide in Ägypten der Suezkanal entstanden. Für den Panama-Kanal zieht der Diplomat und Unternehmer einfach eine Linie quer durch die engste Stelle Mittelamerikas und lässt ab 1882 einen Schacht graben, 82 Kilometer lang. Aber der Dschungel bringt Tod und Verderben. Zigtausende Arbeiter sterben an Malaria, Gelbfieber, Typhus, Pocken. Nach 10 Jahren ist Lesseps bankrott. Die Amerikaner übernehmen. Theodore Roosevelt, der frisch gewählte Präsident.
21: Meine wichtigste Amtshandlung in der Außenpolitik hatte mit dem Panama-Kanal zu tun. Den hätte im nächsten halben Jahrhundert keiner gebaut, wenn ich das nicht angeschoben hätte.
19: Panama ist zu dieser Zeit noch Provinz Kolumbiens und Kolumbien will eine Menge Geld für den Bau des Kanals. Roosevelt finanziert deshalb einen Putsch der Separatisten. Das kommt ihm günstiger. Chefingenieur John Stevens beschreibt in einem Hörspiel die technische Lösung der Amerikaner so.
22: Wenn wir ihn aber aufstauen, sind wir das Problem für immer los. Gleichzeitig können die Schiffe den See als Fahrwasser benutzen.
19: Am 29. Juni 1906 beschloss der amerikanische Senat, ihn als Schleusenkanal zu bauen. Heute vor 120 Jahren.
15: Und daran erinnerte Jens Schellhass in seinem Stichtag. Und mit diesem Stichtag geht an diesem frühen Montagmorgen auch die ARD-Infonacht vom Norddeutschen Rundfunk in Hamburg zu Ende. Ich sage danke für Ihr Interesse und fürs Zuhören auch im Namen von Redaktion und Technik. Und ich wünsche Ihnen ein gutes Durchatmen. Die Temperaturen sind gesunken, die Nächte werden kühler. Viele von uns können jetzt ihre Wohnungen erst einmal temperaturmäßig runterbringen. Ich wünsche Ihnen alles Gute. Mein Name ist Detlef Karg und wir schauen noch ganz kurz auf die Uhr. Es wird gleich 5:58 Uhr.
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24: Mit Stefan Eich, guten Morgen. Der Ort Traisen bei Bad Kreuznach ist evakuiert, denn in der Nähe brennt seit dem Wochenende ein Waldgebiet. Aber einfach reinfahren und löschen wie üblich, das können die Feuerwehrleute nicht, denn in dem Wald liegt Munition aus dem Zweiten Weltkrieg herum und einiges davon ist schon explodiert. Weil dann Metallsplitter hunderte Meter weit geschleudert werden können, ist auch der Einsatz von Löschhubschraubern dort nicht möglich. Und auch an anderen Stellen, in denen Munition liegt, brennt es derzeit. Das erste Thema gleich im SWR aktuell Infodate am Morgen.
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24: Heute endlich mal wieder Regen und der wird kräftig. Es kann sogar Gewitter geben. Aber zeitweise scheint auch wieder die Sonne. Die Temperaturen steigen heute auf 23 Grad im Schwarzwald. In der Südpfalz und in der Eifel werden es sogar bis zu 29 Grad. Im Moment in Schramberg Regen 23 Grad, 19 Grad und Regen in Albstadt, 17 Grad sogar nur in Laubheim. In Schwäbisch Alb bewölkt 22 Grad, Leonberg leicht bewölkt 23. Regen auch über Kaiserslautern 22 Grad dort, Koblenz Regen 22, 19 Grad in Prüm bewölkt dort, Zweibrücken Regen 21 und Mainz Regen 22 Grad. So geht es weiter mit dem Wetter. Morgen vor allem in Baden-Württemberg Schauer und Gewitter. Es wird dann wieder etwas wärmer, bis zu 31 Grad. Und noch einen Tag weiter, am Mittwoch fast überall moderates, sprich erträgliches Sommerwetter mit einer Mischung aus Sonne und Wolken.
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24: Mit Stefan Eich, ich wünsche Ihnen einen schönen Montagmorgen. Der Waldbrand bei Traisen im Kreis Bad Kreuznach ist immer noch nicht unter Kontrolle. In der Nacht hat es dort zwar geregnet, allerdings zu wenig, um das Feuer ganz auszumachen, sagt die Polizei heute früh. SWR-Reporterin Corinna Lutz berichtet.
1: Der Regen habe die Lage weder verbessert noch verschlechtert, so die Polizei. Eine gute Nachricht gibt es aber. Ein wichtiger Funkturm, der sich in dem Waldstück befindet, wurde bisher laut Polizei von den Flammen verschont. Seit Samstagnachmittag sind hunderte Einsatzkräfte vor Ort, auch aus anderen Bundesländern. Da in dem Naturschutzgebiet Munition aus dem Zweiten Weltkrieg liegt, müssen die Feuerwehrleute einen Sicherheitsabstand zum Brandgebiet einhalten. Wegen dieser Sperrzone könne man auch nicht aus der Luft löschen, sagte die Landrätin. Der Nahort Traisen wurde gestern komplett geräumt. Wann die Menschen zurück können, ist noch unklar.
24: Der Großeinsatz wegen des Waldbrandes bei Traisen wird wohl zur Materialschlacht. Das hat Katastrophenschutzinspekteur Riedel dem SWR gesagt. Demnach brauchen die Einsatzkräfte viele Geräte und viel Wasser. Laut Landrätin Dickes ist aus anderen Teilen von Rheinland-Pfalz und anderen Bundesländern Hilfe eingetroffen. Die Brandbekämpfung könne man nicht allein stemmen. Auch an anderen munitionsbelasteten Orten in Deutschland brennt es, unter anderem in der Gorischheide in Sachsen, Julia Buchmeier berichtet.
2: Dort hatte es schon im vergangenen Jahr gebrannt. Und damals wie heute sind die Löscharbeiten schwierig wegen der Munition im Boden. Schon seit Mittwoch sind die Einsatzkräfte mit einem Großbrand in Mecklenburg-Vorpommern beschäftigt. Betroffen ist hier unter anderem ein ehemaliger Panzerschießplatz der Sowjets bei Neustrelitz.
24: 41 Grad und mehr. Die Hitzewelle hat Deutschland am Wochenende sehr hart getroffen. Einige Autobahnen waren gesperrt, weil die Hitze die Fahrbahn beschädigt hat. In manchen Städten konnten Straßenbahnen nicht fahren, weil geschmolzene Dichtmasse die Schienen verklebt hat. Birte Sönnigsen fasst zusammen, welche Forderungen es jetzt an die Bundesregierung gibt.
3: Die Grünen haben zum Beispiel am Wochenende ein Sofortprogramm verlangt. Die Fraktionsvorsitzende Katharina Dröge schlägt vor, dass der Bund Geld zur Verfügung stellt, damit Pflegeeinrichtungen, Krankenhäuser und Schulen Klimaanlagen bekommen. Der Deutsche Städtetag sagt, vielen Kommunen fehlt einfach das Geld für bessere Klimaanpassungen. Sie verweisen da auf historisch große Haushaltslöcher. Deshalb fordert der Städtetag mehr Geld vom Bund, auch aus den Ländern, damit die Kommunen sich eben auch konkret um Hitzeschutzmaßnahmen vor Ort kümmern können. Auch die Caritas macht sich für ein Förderprogramm vom Bund stark, um Gebäude umbauen zu können.
24: Nach dem Absturz eines Kleinflugzeugs im Osten Frankreichs wird weiter nach der Unglücksursache gesucht. Gestern ist die Maschine kurz nach dem Start in der Nähe von Nancy abgestürzt. An Bord waren der Pilot sowie 5 Fallschirmsprungschüler und ihre 5 Trainer. Julia Borutta berichtet.
5: Frankreichs Innenminister Laurent Nunez, der zur Unglücksstelle gekommen war, bestätigte, dass die Maschine nur 300 Meter hinter der Piste abgestürzt sei. Augenzeugen berichten davon, dass der Motor plötzlich nicht mehr zu hören gewesen sei. Doch Nunez wollte sich zu keinem der kursierenden Unfallszenarien äußern. Auch zu den 11 Opfern machte er keine genaueren Angaben. Medienberichten zufolge handelt es sich um Krankenpfleger und Pflegerinnen, überwiegend junge Menschen, die in Begleitung von 5 Trainern zu ihrem ersten Fallschirmsprung aufgebrochen waren. Der Innenminister bestätigte, dass Angehörige der Opfer mit angesehen hätten, wie das Flugzeug abstürzte. Nun wird eine Spezialabteilung der Pariser Staatsanwaltschaft die strafrechtlichen Ermittlungen übernehmen, um genau zu rekonstruieren, wie das in Deutschland registrierte Kleinflugzeug abstürzen konnte. Obwohl sich das Unglück in der Nähe von Wohngebieten ereignet hat, sind keine Anwohner zu Schaden gekommen.
24: Nach den schweren Erdbeben in Venezuela kehrt Oppositionsführerin und Friedensnobelpreisträgerin Maria Corina Machado in ihre Heimat zurück. Dem US-Sender Fox News sagte sie, dass es nun die Zeit gekommen sei. Sie wolle mit dem Volk zusammen sein und mit den Menschen trauern. Jenny Barke berichtet.
4: Seit Monaten wiederholt Machado ihre Ankündigung, nach Venezuela zurückkehren zu wollen. Allerdings droht ihr bei einer Einreise die Verhaftung. In Venezuela laufen Ermittlungen gegen die Oppositionelle. Unter anderem wirft ihr die Interimsregierung unter Daisy Rodriguez vor, den US-Militäreinsatz im Januar unterstützt zu haben und damit die Festnahme des Langzeitmachthabers Nicolás Maduro mitzuverantworten. Machado lebte in Venezuela im Untergrund, bis sie im Dezember in Oslo den Friedensnobelpreis persönlich entgegengenommen hat. Seitdem hält sie sich im Ausland auf. In der Katastrophenregion an der Karibikküste Venezuelas schwindet derweil die Hoffnung auf Überlebende unter den Trümmern. Das kritische Zeitfenster von 72 Stunden, in denen die Wahrscheinlichkeit nach Erdbeben hoch ist, Menschen lebend zu bergen, ist verstrichen. Die Zahl der Toten ist inzwischen auf mindestens 1.500 Menschen gestiegen.
24: Machado will also nach Venezuela zurück. Andere Nobelpreisträger zieht es an den Bodensee, denn in Lindau hat die 75. Nobelpreisträger-Tagung begonnen. Eröffnet gestern vom Bundespräsident Steinmeier. Noch bis Freitag kommen 80 Nobelpreisträger mit hunderten Nachwuchswissenschaftlern zusammen. Aus Lindau berichtet Johannes Rostäuscher.
6: Die Wissenschaft schreitet voran, aber die Politik ist viel zu oft nicht auf ihrer Seite oder sogar gegen sie. Diese Sorge zog sich durch die Reden und Diskussionen des ersten Tags auf der Nobelpreisträgertagung wie ein roter Faden. Bundespräsident Steinmeier sprach von den Feinden der offenen Gesellschaft und gleich darauf von der US-Regierung, die Forschende einschüchtere, Bildungsstätten und Universitäten drangsaliere. Steinmeier wörtlich, wo die Unabhängigkeit von Forschung und Lehre systematisch untergraben wird, bedroht das immer auch das Fundament der Demokratie.
24: Bei der Fußball-Weltmeisterschaft hat Co-Gastgeber Kanada als erstes Team den Einzug ins Achtelfinale geschafft. Im 16. Finale haben die Kanadier mit 1:0 gegen Südafrika gewonnen. Aus dem ARD-WM-Team berichtet Hendrik Lückhoff.
7: Kanada und Südafrika hatten beide zum ersten Mal die K.O.-Phase einer WM erreicht und bis in die Nachspielzeit stand es 0:0. Dann aber traf Steffen Ölstack zum 1:0-Siegtreffer für die Kanadier, bei denen zuvor auch erstmals Bayern-Profi Alfonso Davies bei dieser WM nach seiner Verletzung eingewechselt worden war. Im Achtelfinale bekommen es die Kanadier mit den Niederlanden oder Marokko zu tun. Für die deutsche Mannschaft steht am heutigen späten Montagabend deutscher Zeit ihr 16. Finale gegen Paraguay an. Und beim Team von Südkorea ist Trainer Hong Myung-bo nach dem überraschenden Vorrundenaus zurückgetreten.
24: Das WM-Spiel Deutschland gegen Paraguay gibt es natürlich ab 22.30 Uhr auch bei uns live und in voller Länge.
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24: Teils kräftige Regengüsse und Gewitter, zeitweise auch wieder Sonne. Bei Temperaturen von bis zu 29 Grad in der Südpfalz und in der Eifel und 23 Grad im Schwarzwald. Morgen vor allem in Baden-Württemberg Schauer und Gewitter. Es wird ein bisschen wärmer wieder, bis zu 31 Grad.
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24: Wer durch die Statusmeldung seiner Chat-

0: mit euch teilen oder eher, hey ihr Loser, ich habe hier einen Urlaub, den ihr euch nicht leisten könnt?
1: Hey, ihr Loser, hätte ich jetzt gestrichen. Ansonsten würde ich ganz klar sagen, es ist immer beides. Und natürlich, wenn wir privat auf Instagram vernetzt sind mit privaten Kontakten, mit Leuten, die wir kennen oder die wir eben über soziale Medien kennen, wollen wir Erlebnisse teilen. Das ist ein Grundbedürfnis ja von Menschen, dass man Dinge, die man erlebt, mit anderen teilt und dafür ja auch was zurückbekommen möchte, weil wir als soziale Wesen natürlich auch Bestätigung, auch Anerkennung wollen. Das muss man nicht gleich als Prahlerei oder als, wie Sie es gesagt haben, hey, ihr Loser, dass man sich sozusagen auch besser stellen möchte. Dieses Motiv würde ich erstmal nicht unterstellen, aber natürlich ist in den sozialen Medien allein durch die Plattformlogik, durch auf Instagram dann das Like oder das Herz oder sowas, sind wir natürlich in dieser Plattformlogik auf jeden Fall da drin gefangen quasi, dass wir gute Posts machen wollen, für die wir auch was bekommen.
0: Wenn der Absender das nicht so meint mit Prahlerei, kann das trotzdem beim Empfänger so ankommen und der sagt, ach, jetzt kriege ich Druck, weil ich so einen Urlaub nicht habe, so einen tollen?
1: Ja, das sind ja sozusagen auch so ganz normale Missverständnisse, die wir in der Alltagskommunikation auch immer haben. Das kann uns ja aber auch im Face-to-Face-Gespräch passieren, dass wir was erzählen und das Gegenüber sagt und denkt, oh, das hat die mir jetzt doch reingedrückt, weil sie mir zeigen wollte, dass sie viel cooler ist als ich oder sowas. Also wir sind ja viel geübter, uns selbst in so einer Öffentlichkeit darzustellen als früher. Also hat sich schon verändert mit Social Media und das betrifft natürlich auch die Urlaube, aber auch bei weitem nicht nur die Urlaube, denn das betrifft Sportaktivitäten ganz extrem, Körper, Schönheit, auch Arbeit und so weiter, Erfolge in jeder Hinsicht. Das ist ja gar nicht auf Urlaub spezifisch zugeschnitten. Also das wird durch soziale Medien schon verstärkt, ist aber nichts, was wir sonst nicht auch beobachten können.
0: Würden Sie eine Schätzung wagen, wie viele Menschen inzwischen ihre kompletten Ferien nach dem Kriterium auswählen, das muss auf Social Media gut aussehen?
1: Also es wird nie das erste Hauptkriterium sein, nachdem man einen Urlaub auswählt, aber dass man sich schon darauf freut, das teilen zu können und dass man was Cooles macht. Aber wie gesagt, das betrifft auch wieder das Rumerzählen später. Also wenn man jetzt, keine Ahnung, Jugendliche auf dem Schulhof das erzählen können, ich fahre in den Sommerferien da und dahin, das ist mindestens genauso wichtig. Also dass man einen Urlaub danach auswählt, dass das einer ist, mit dem man Anerkennung bekommt. Also das ist, denke ich, auf jeden Fall immer ein Auswahl. Ich glaube, niemand möchte gerne Urlaub machen, wo man sagt, ich fahre da und dahin und die Leute sagen so, echt, wieso das denn? Und das ist aber auch nicht Social Media spezifisch, würde ich sagen.
0: Die Soziologin Tanja Carstensen von der TU Chemnitz zum Thema sozialer Druck durch soziale Medien beim Thema Urlaub. Morgen geht's in unserer Serie Urlaub in Zeiten knapper Kassen um Feriencamps für Kinder.
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0: Viele Menschen bestellen nützliche und andere Dinge direkt bei Temu, Shein oder AliExpress. Und auch vieles von dem, was wir im Laden kaufen oder bei anderen Online-Händlern, kommt aus China. Hunderttausende Pakete jeden Tag von China nach Deutschland. Elektroautos aus China, die machen deutschen Herstellern Sorgen. Auch darum geht es, wenn Chinas Handelsminister Wang Wentao heute zu Gesprächen mit EU-Handelskommissar Maro Sefcovic nach Brüssel kommt. Der Ausblick von Andreas Meyer-Feist.
3: Die EU importiert viel mehr Waren aus China als umgekehrt. Die EU-Kommission spricht von einem Handelsdefizit in Höhe von 360 Milliarden Euro allein im vergangenen Jahr. Dieses Ungleichgewicht will die EU-Kommission ausgleichen. Sie drängt auf gleiche Wettbewerbsbedingungen und auf einen besseren Marktzugang für europäische Unternehmen in China. Das ist kein einfaches Unterfangen. Im Gegenteil, neue Auseinandersetzungen mit China könnten bevorstehen, wenn keine einvernehmlichen Lösungen gefunden werden. Die EU reagierte schon mit Strafzöllen und anderen handelspolitischen Maßnahmen auf die chinesische Marktoffensive. Das betrifft vor allem Elektroautos und Stahl aus China. Gleichzeitig gibt es chinesische Warnungen an Europa. Die EU dürfe mit ihren Maßnahmen nicht zu weit gehen.
0: Moore und andere Feuchtgebiete zu schützen. Darauf haben sich die Staaten geeinigt, die vor 50 Jahren die sogenannte Ramsar-Konvention unterschrieben haben. Eines dieser geschützten Gebiete ist das Wolmatinger Ried. Ganz in der Nähe, in Konstanz, wird das Jubiläum heute gefeiert. Florian Peking mit den Einzelheiten.
4: Nach Angaben des Landesumweltministeriums ist die Ramsar-Konvention eines der ältesten und wichtigsten Naturschutzabkommen der Welt. 172 Staaten haben es unterzeichnet. Das Wolmertinger Ried und der Mindelsee im Kreis Konstanz gehören seit 1976 zu diesen besonders geschützten Feuchtgebieten. Laut dem Naturschutzbund NABU haben dort knapp 200 Vogelarten und viele andere Tiere und Pflanzen ihr Zuhause. Aber auch für den Menschen sind Feuchtgebiete wertvoll. Bei Starkregen wirken sie wie ein Schwamm, nehmen Wasser auf und geben es

0: nur langsam ab, so der NABU. Beim Festakt zur Ramsar-Konvention in Konstanz spricht heute unter anderem Baden-Württembergs Umweltministerin Thekla Walker.
1: Schülerinnen und Schüler können sich jetzt wieder auf Praktikumsplätze in Unternehmen bewerben. So können sie sich darüber informieren, welcher Beruf für sie nach der Schule in Frage kommt. Die Praktika laufen dann bei den sogenannten Praktikumstagen Rheinland-Pfalz vom 21. September bis Ende Oktober. SWR-Reporterin Lea Vassiliadis.
2: Die Unternehmen stellen auf einer Internetplattform ihre Praktikumstage ein. Dabei schreiben sie, wann und in welchem Bereich ein Praktikum möglich ist. Die Schülerinnen und Schüler ab 14 Jahre suchen sich dann einfach ein passendes Angebot aus und bewerben sich, ohne Lebenslauf oder Zeugnis. Bereits zwischen Ende Juni und Anfang Juli können Betriebe erste Praktikumstage anbieten. Ziel sei es, erste Kontakte zu knüpfen. Daraus könnten dann später Praktika oder Ausbildungsplätze entstehen, sagt die Industrie- und Handelskammer Koblenz.
1: Die Naturschutzbehörde des Eifelkreises Bitburg-Prüm warnt vor der Ausbreitung der sogenannten Staudenlupine. Die Pflanze kommt ursprünglich aus Nordamerika und verdrängt mittlerweile auch in der Eifel immer mehr heimische Arten. SWR-Reporter Ansgar Zender.
3: Besonders betroffen sind nach Angaben der Kreisverwaltung artenreiche Magerwiesen und Weiden, unter anderem auf dem Moorweiler Plateau oberhalb von Kilburg. Die als invasiv eingestufte blau-violette Pflanze kann bis zu 2000 Samen pro Jahr bilden und verdrängt heimische Wildblumen und Kräuter. Die Naturschutzbehörde rät deshalb davon ab, die Staudenlupine in naturnahen Gärten oder auf öffentlichen Flächen anzupflanzen. Einzelne Pflanzen sollten möglichst mitsamt der Wurzel entfernt werden. Landwirte sollten ihre Wiesen mehrmals im Jahr mähen, bevor die Pflanze Samen bildet, um ihre weitere Ausbreitung zu verhindern.
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1: Ja, das wird ernst für die deutsche Nationalmannschaft. Gegen Paraguay geht's heute Abend um den Einzug ins WM-Achtelfinale. Die deutsche Fußballnationalmannschaft kann sich im Sechzehntelfinale keinen weiteren Patzer erlauben. SWR Berlin-Korrespondent Jim Bob Nikscha sieht da Parallelen zur Bundespolitik.
5: Heute beginnt die Woche der Wahrheit. Was kann Deutschland wirklich erreichen? Steht das Team zusammen oder spielt am Ende doch jeder für sich und gefährdet somit den Sieg? Und werden die Massen nach der großen Enttäuschung am Ende wieder begeistert sein? Antworten auf diese Fragen muss am Abend nicht nur die deutsche Fußballnationalmannschaft geben, sondern auch die Bundesregierung hier in Berlin. Die hat bis zum Anstoß zwar noch etwas mehr Zeit, doch spätestens ab Mittwoch schlägt auch für die Politik die Stunde der Wahrheit. Wenn sich Union und SPD in einem Koalitionsausschuss XXL über die großen Reformen bei Rente, Steuern und Gesundheit beugen wollen. Für nicht wenige Beobachter hier in der Hauptstadt tritt auch diese Bundesregierung so langsam in die K.O.-Runde ein. Gelingt es ihr nicht, die großen Reformen auf den Weg zu bringen, droht das Vorzeitige aus. Ähnlich wie bei unserer Herren Fußballmannschaft. Die Bundestrainer sollten also möglichst alles geben, um ihre beiden Teams auf Kurs zu halten. Immerhin, Friedrich Merz und Julian Nagelsmann wissen wohl beide ganz genau, was jeweils auf dem Spiel steht.
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1: 6.17 Uhr.
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1: Der angekündigte Herbst der Reformen, der verspätet sich etwas. Nun fällt er in den Hitzesommer. Die Regierungskoalition aus CDU, CSU und SPD will möglichst schnell das Reformpaket zur Rente verabschieden. Im Koalitionsausschuss Mitte der Woche stehen aber noch viele weitere Themen auf der Agenda, unter anderem auch eine Steuerreform. In diesem Bereich liegen die Koalitionspartner allerdings noch sehr weit auseinander, berichtet Sabine Henkel aus Berlin.
6: CSU-Chef Markus Söder geht einigermaßen optimistisch in die neue Woche.
7: Ich bin sicher, dass wir bei der Rente zusammenkommen, beim Deutschland als Fußballweltmeister noch nicht ganz.
6: Ein Sommermärchen soll Mitte der Woche im Kanzleramt geschrieben werden. CDU, CSU und SPD wollen die Rentenreform beschließen, sich auf eine Steuerreform einigen, die Wirtschaft in Schwung bringen und alle Unstimmigkeiten ad acta legen. Märchenhaft klingt das. So, als würde die Nationalmannschaft erst Paraguay und dann Frankreich schlagen. Aber in Berlin haben sie sich tatsächlich vorgenommen, mindestens ein Kapitel einer positiven Erzählung zu schreiben.
8: Es gibt keine einfachen Antworten, aber wir müssen jetzt die schwierigen Antworten finden und da sind wir gerade dabei.
6: sagt SPD-Finanzminister Lars Klingbeil, der seit Monaten mit der Union um eine Steuerreform ringt. Einig sind sich alle, dass kleine und mittlere Einkommen entlastet werden sollen. Nur wie das finanziert werden kann, da liegen sie weit auseinander. Differenzen gibt es auch beim Arbeitszeitgesetz. Die Union möchte den 8-Stunden-Tag quasi abschaffen, setzt sich für flexible Arbeitszeiten ein. Die SPD will da nicht in jedem Fall mitgehen. Doch trotz aller Differenzen gibt es auch Gemeinsamkeiten. Die Rentenreform eben. Nicht nur Markus Söder ist sich sicher, dass die Koalition das hinkriegt. Auch der Bundeskanzler.
8: Die Rente bleibt sicher.
6: Der Rentenkommission sei Dank. Experten und drei Abgeordnete haben sich was Großes ausgedacht. Zum Beispiel den Einstieg in Aktien. Und zwar unkompliziert und unbürokratisch, indem ein Teil der Rentenbeiträge direkt an der Börse angelegt wird. Ein Weg, der Merz begeistert.
9: Das ist eine geniale Idee. Ich habe mich nur darüber geärgert, dass ich nicht selber drauf gekommen bin.
6: Außer Friedrich Merz ist auch SPD-Chefin Bärbel Baas nicht selber drauf gekommen. Sie will aber dem ganzen Paket zustimmen. Rente mit 63 abschaffen, Renteneintrittsalter anheben und einiges mehr.
10: Alles greift ineinander und man kann das jetzt auch nicht aufschnüren und an einzelnen Stellen sich, ich sag mal, Rosinen picken, das ein oder andere rausnehmen, was einem gefällt und das andere weglassen, was einem nicht gefällt.
6: Und es wird nicht allen alles gefallen, aber so ist das nun mal, wenn eine Koalition Kompromisse machen muss. Und sie muss. Die AfD liegt in Umfragen schließlich vorn.
9: Deswegen ist Scheitern keine Option.
6: Die Koalition muss Handlungsfähigkeit beweisen. Viele Wähler und Wählerinnen sind enttäuscht, weil die Koalitionäre bisher zu oft gestritten haben. Auch deswegen, meint CDU-Generalsekretär Carsten Linnemann, sprechen sich etliche für die AfD aus.
11: Die machen das zum Teil aus Protest, weil sie mit uns unzufrieden sind. Und deswegen müssen wir da jetzt weitermachen, wo wir gerade dran sind, die Reformen zu machen, um die Menschen wieder zu überzeugen, uns zu wählen.
6: Deutschland im Reformmodus. Es liegt so viel auf dem Tisch, dass man den Überblick verlieren kann. Die Gesundheitsreform auf dem Weg, die Pflegereform in der Abstimmung, die Steuerreform hart umkämpft, die Arbeitsmarktreform schwierig. Und so könnte es sein, dass der Mittwoch nicht reicht für die große positive Erzählung. Aber mindestens ein Kapitel soll fertig werden vom Sommermärchen. Und wer weiß, vielleicht schafft auch die Nationalmannschaft ein Happy End.
1: Schlaue Köpfe und zwar geballt, das würde die Koalition sicher auch gern über sich hören. In Lindau ist es zweifellos Realität gerade. Da treffen sich nämlich 80 Nobelpreisträgerinnen und Nobelpreisträger. Die 75. Tagung dieser Art, wir haben eben schon im Infodate darüber berichtet. Nun hören wir noch genauer hin, was sich dort so tut und was die Politik dazu zu sagen hat. Johannes Rostäuscher berichtet.
12: Fast 80 Nobelpreisträger, 600 Nachwuchswissenschaftler. Wenn man das auf die Einwohner Lindaus umrechne, komme auf 40 Lindauer ein Wissenschaftler, sagte Bundesforschungsministerin Dorothee Bär gut gelaunt auf Englisch.
13: If you are counting more than 670 great scientists, I think it's like one scientist for 40 Lindau citizens. And so you can say, this is the smartest place you can ever be at the moment.
12: Der intelligenteste Ort auf dem Planeten sei also zurzeit Lindau. Doch so spaßig ging es selten zu. In allen Reden zum Auftakt kam eine Sorge immer wieder. Die Wissenschaft macht riesige Fortschritte, aber die Politik nicht. Im Gegenteil. Bundespräsident Frank-Walter Steinmeier sprach von den Feinden der offenen Gesellschaft und gleich darauf von der US-Regierung, die Forschende, die andere Positionen vertreten, einschüchtere, Bildungsstätten drangsaliere, Universitäten nach Gutdünken kürze.
14: Wo die Unabhängigkeit von Forschung und Lehre systematisch untergraben wird, bedroht das immer auch das Fundament der Demokratie. Das kann weder der Wissenschaft noch der Demokratie gleichgültig sein. Wir müssen entschlossen sein, für Freiheit weiterhin zu kämpfen, liebe Gäste.
12: Umso größeren Respekt habe er vor den vielen Wissenschaftlerinnen und Wissenschaftlern, die kämpften gegen Ignoranz, Verschwörungsmythen und Desinformation und meinte damit ausdrücklich die Anwesenden, die Legenden und die Nachwuchswissenschaftler. Einer von denen, Leon Schumacher, Doktorand an der Universität Bayreuth, kann beim Thema USA aus eigenen Erfahrungen berichten. Er kam dort zum Forschungsaustausch ausgerechnet beim Amtsantritt Trumps an.
15: Und wenn man als Deutscher dort ankommt, dann merkt man schon direkt, na, hier läuft der ganze Spaß ein bisschen anders. Also ich habe gesehen, wie Forschung gekürzt wurden, wie Wissenschaftler, junge Wissenschaftler wie ich, nicht wussten, wie es weitergeht. Und man lernt in diesen Situationen eigentlich richtig zu schätzen, was wir in Deutschland haben und erst recht, was wir noch haben. Und das Wichtigste, was ich daraus mitgenommen habe, ist, dass wir das unbedingt behalten müssen.
12: Auch auf der ersten Podiumsdiskussion, Thema ist globale Gesundheit Realität oder Illusion, kamen die Diskutanten immer wieder auf diesen Punkt. Die Wissenschaft schreitet voran, aber Klimakrise, Ungleichheit, Kriege und Wissenschaftsfeindlichkeit stellten vieles in Frage. José Manuel Barroso als damaliger Kommissionspräsident der EU, Friedensnobelpreisträger von 2012, nannte die Covid-Pandemie als Beispiel. Müsste ich als Professor Noten verteilen, bekämen die Wissenschaftler Topnoten, unter anderem die, die mRNA-Impfstoffe entwickelt haben. Aber die Politiker, eingeschlossen manche der mächtigsten und bestentwickelten Länder, waren nicht bereit. Armut und Ungleichheit in der Welt. Die Schlagwörter kamen immer wieder von den Nobelpreisträgern auf dem Podium, die eigentlich über medizinischen Fortschritt sprechen sollten. Morten Meldahl, Nobelpreisträger in Chemie 2022, zitierte seinen Großvater.
8: My grandfather was a very clever man and what he said was no society is richer than the
12: Keine Gesellschaft ist reicher als der Ärmste in dieser Gesellschaft und das gilt auch global gesehen. Wir müssen uns wirklich um die kümmern, die eben nicht die Gesundheit haben, die sie brauchen und die möglich wäre. Frederick Ramsdell, der erst im vergangenen Jahr den Medizin-Nobelpreis für seine Forschungen zum Immunsystem bekam, sagte ein paar Minuten später fast das Gleiche.
16: Health disparity is a problem.
12: Ungleichheit bei der Gesundheit ist ein Problem, und zwar nicht nur für die, die nicht die Versorgung bekommen, die sie brauchen. Nein, es ist ein globales Problem, das alle betrifft. Kathleen Carico, die 2023 für ihre Forschungen zu mRNA-Impfstoffen ausgezeichnet wurde, sagte, Wissenschaftler müssten besser erklären, was sie tun, um dem Misstrauen gegenüber der Forschung entgegenzutreten. Aber Carico verbreitete auch Optimismus und verwies immer wieder auf die Fortschritte, gerade auch auf ihrem Gebiet. Globale Gesundheit sei kein Traum, sondern werde Realität sein. Ihr Fazit: In 10 Jahren ist alles besser.
17: So, everything will be better.
1: Kathleen Carico, die ungarisch-US-amerikanische Biochemikerin, die mit ihrer Forschung geholfen hat, dass wir heute mRNA-Impfstoffe haben. Es ist 6.25 Uhr.
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1: Mit Thomas Barreis.
18: Hallo nach da draußen. Kanada steht als erstes Team bei der Fußball-Weltmeisterschaft im Achtelfinale.
19: Canada with the better of the possession in the final moments of the game. Here's Jacob Schaffelberg. Schaffelberg's ball into the box, headed away by Ocon. It's Eustachio! Stefan Eustachio! In stoppage time! Might well have sent Canada into the round of 16 at the World Cup!
18: Stephen Eustachio hat in diesem gigantischen SoFi Stadium in Los Angeles in der Nachspielzeit zum 1:0-Sieg für den Co-Gastgeber Kanada gegen Südafrika getroffen. Die Kanadier bekommen es nun im Achtelfinale am Samstag in Houston mit den Niederlanden oder Marokko zu tun. Heute ist Matchday für die deutsche Mannschaft. Es geht am Abend im 16. Finale gegen Paraguay. Anne van Eickels berichtet.
20: Es ist schon 12 Jahre her, dass Mario Götze im Maracanã-Stadion gegen Argentinien den entscheidenden Treffer zum 4. Stern erzielte. 12 Jahre, in denen eine ganze Generation von Nationalspielern aufgewachsen ist, ohne jemals den Nervenkitzel eines Alles-oder-Nichts-Spiels bei einer WM erlebt zu haben. Zweimal war zuletzt für die deutsche Mannschaft ja schon nach der Vorrunde Schluss. Nur ein einziger Spieler weiß überhaupt, wie es sich anfühlt, ein K.O.-Spiel zu gewinnen. Manuel Neuer. Für Kai Havertz ist das Neuland.
21: Die Vorfreude ist bei allen da. Viele Spieler haben diese K.O.-Spiele bei einer WM noch nicht gemacht. Deswegen freuen wir uns alle riesig.
20: Gegner Paraguay gilt als unbequem. Eine Mannschaft, die auf Fehler des Gegners wartet, gnadenlos umschaltet und ein bisschen an Ecuador erinnert.
22: Ja, Ähnlichkeiten sind sicher, dass sie auch über eine sehr starke Körperlichkeit und Defensive kommen. Das ist schon so auch eine ihrer Leitsprüche, glaube ich, in ganz Paraguay, so dieser Kampfgeist. Und das merkt man schon, dass sie Gas geben wollen.
20: Ob Julian Nagelsmann seine Mannschaft im Vergleich zur 1:2-Niederlage im letzten Gruppenspiel verändern wird, wollte er nicht verraten.
22: Es geht um auch dem gegnerischen Trainer jetzt nicht die Arbeit am Abend vorher viel, viel leichter zu machen, als es zwingend sein muss.
20: Und so bleibt dem Bundestrainer vor dem 16. Finale die schöne englische Erkenntnis: Wenn du gewinnst, ist alles perfekt. Wenn du verlierst, ist alles Mist.
22: If you win, everything is perfect. If you lose, everything is shit.
20: Im ersten WM-KO-Spiel für die deutsche Mannschaft seit 2014.
18: Deutschland gegen Paraguay, Anpfiff im Gillette Stadium in Foxborough nahe Boston, ist dann um 22.30 Uhr deutscher Zeit. Zuvor ab 19 Uhr trifft in Houston, Texas, Brasilien auf Japan. Für drei der insgesamt 9 deutschen Tennisprofis im Hauptfeld von Wimbledon geht das Turniergeschehen am heutigen Montag los. Matthias Kammann berichtet.
0: Die härteste Aufgabe hat Tamara Korpatsch aus Hamburg. Sie spielt auf Court Number 2 gegen die Nummer 7 der Welt, gegen Coco Gauff aus den USA. Deutlich bessere Chancen auf ein Weiterkommen haben Tatjana Maria und Jan-Lennard Struff. Rasenspezialistin Maria spielt gegen die Kasachin Julia Putintseva und wird ihren Lauf vom Vorbereitungsturnier in Eastbourne, bei dem sie das Finale erreichte, fortsetzen. Struff steht in der Weltrangliste zwar hinter seinem argentinischen Gegner Sebastian Baez, auf Rasen allerdings ist Struff leicht favorisiert.
18: So viel vom Sport. Es ist gleich 6.29 Uhr.
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1: Mit Stefan Eich, guten Morgen. Es kann mich treffen, Sie auch oder unsere Kinder oder unsere Eltern. Und das alles ganz plötzlich. Nach einem Unfall oder wegen einer Krankheit brauchen sehr viele Menschen eine Blutspende. Und weil Blut und Blutprodukte nur kurze Zeit haltbar sind, müssen ständig frische Spenden nachkommen. Das lässt aber im Sommer sowieso schon jedes Jahr nach, weil Menschen im Urlaub sind. Und die Hitze macht es nicht besser. Wie das Rote Kreuz damit umgeht und warum Blutspenden bei jedem Wetter geht, hören Sie im SWR Aktuell Interview gleich nach den Nachrichten.
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1: Teils kräftiger Regen und Gewitter, zeitweise auch wieder Sonne. Temperaturen 23 Grad maximal im Schwarzwald und bis zu 29 Grad werden es in der Eifel und in der Südpfalz. Morgen wieder etwas wärmer bis 31 Grad.
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2: Mit Christian Haug. Guten Morgen. Feuerwehrleute bekämpfen in mehreren Regionen weiter Waldbrände. EU-Handelskommissar Šefčovič will mit seinem chinesischen Kollegen Wang über das Handelsbilanzdefizit sprechen. Kanada erreicht bei der Fußball-WM als erste Mannschaft das Achtelfinale. Das Wetter teils kräftige Regengüsse und Gewitter, maximal 23 bis 29 Grad. Die Rekordtemperaturen der vergangenen Tage haben eine Diskussion über einen besseren Hitzeschutz ausgelöst. Die Grünen fordern ein Sofortprogramm, unter anderem für Klimaanlagen in Krankenhäusern, Pflegeeinrichtungen und Schulen. An mehreren Stellen in Deutschland kämpfen Feuerwehrleute gegen Waldbrände, die am Wochenende ausgebrochen sind. Das Feuer in einem Waldstück bei Traisen im Kreis Bad Kreuznach ist immer noch nicht unter Kontrolle. In der Nacht hat es dort zwar geregnet, aber zu wenig, sagte die Polizei am Morgen. Einzelheiten von SWR-Reporterin Corinna Lutz.
3: Der Regen habe die Lage weder verbessert noch verschlechtert, so die Polizei. Eine gute Nachricht gibt es aber. Ein wichtiger Funkturm, der sich in dem Waldstück befindet, wurde bisher laut Polizei von den Flammen verschont. Seit Samstagnachmittag sind hunderte Einsatzkräfte vor Ort, auch aus anderen Bundesländern. Da in dem Naturschutzgebiet Munition aus dem Zweiten Weltkrieg liegt, müssen die Feuerwehrleute einen Sicherheitsabstand zum Brandgebiet einhalten. Wegen dieser Sperrzone könne man auch nicht aus der Luft löschen, sagte die Landrätin. Der Nahort Traisen wurde gestern komplett geräumt. Wann die Menschen zurück können, ist noch unklar.
2: Die USA und der Iran haben sich US-Medien zufolge auf ein Ende ihrer gegenseitigen Angriffe geeinigt. Beide Seiten planen für morgen ein Treffen in der katarischen Hauptstadt Doha, um ihren Streit um die Straße von Hormuz beizulegen. Das berichtet der Sender CNN und beruft sich auf einen Regierungsvertreter in Washington. Trotz des Rahmenabkommens beider Länder hatte das US-Militär wieder im Iran angegriffen. Im Gegenzug griff der Iran Ziele in Bahrain und Kuwait an. Chinas Handelsminister Wang kommt heute zu Gesprächen mit EU-Handelskommissar Šefčovič nach Brüssel. Die EU importiert viel mehr Waren aus China als umgekehrt. Die Kommission spricht von einem Handelsbilanzdefizit in Höhe von 360 Milliarden Euro allein im vergangenen Jahr. Aus Brüssel berichtet Andreas Meyer-Feist.
23: Dieses Ungleichgewicht will die EU-Kommission ausgleichen. Sie drängt auf gleiche Wettbewerbsbedingungen und auf einen besseren Marktzugang für europäische Unternehmen in China. Das ist kein einfaches Unterfangen. Im Gegenteil, neue Auseinandersetzungen mit China könnten bevorstehen, wenn keine einvernehmlichen Lösungen gefunden werden. Die EU reagierte schon mit Strafzöllen und anderen handelspolitischen Maßnahmen auf die chinesische Marktoffensive. Das betrifft vor allem Elektroautos und Stahl aus China. Gleichzeitig gibt es chinesische Warnungen an Europa. Die EU dürfe mit ihren Maßnahmen nicht zu weit gehen. Das bezieht sich auf den Wegfall der 150-Euro-Zollfreigrenze in der EU. Damit will Brüssel die Paketflut aus China eindämmen.
2: Kleidung, die auf Online-Plattformen wie Temu oder Shein verkauft wird, ist teilweise stark mit Chemikalien belastet. Das geht aus Untersuchungen des Bremer Umweltinstituts hervor, die die Deutsche Umwelthilfe, kurz DUH, in Auftrag gegeben hat. So hätten 7 von 18 getesteten Kleidungsstücken von Shein gegen EU-Grenzwerte verstoßen. Die DUH hat Shein jetzt eine Abmahnung geschickt. Das Unternehmen wollte sich nicht zu den Vorwürfen äußern. Bei der Fußball-Weltmeisterschaft in Nordamerika steht der erste Achtelfinalist fest. Co-Gastgeber Kanada hat in Los Angeles Südafrika mit 1:0 besiegt und ist eine Runde weiter. Südafrika ist ausgeschieden. Heute Abend spielt zunächst Brasilien in Houston gegen Japan. 3,5 Stunden später tritt Deutschland im 16. Finale in Boston gegen Paraguay an. Das waren die Nachrichten.
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1: Im Studio Stefan Eich, hallo. So ein Wochenende hat Deutschland noch nie erlebt oder ertragen. Rekordtemperaturen an vielen Orten jenseits der 40 Grad, zum Beispiel 41,2 Grad in Andernach am Rhein. Und dann auch noch glutheiße Nächte, an manchen Stellen knapp unter 30 Grad. Heute Morgen ist es endlich etwas kühler, weil es an vielen Stellen geregnet hat. Aber solche extremen Hitzeperioden gehen natürlich an die Substanz. Wer irgendwie kann, hält sich in gekühlten Innenräumen auf und strengt sich möglichst wenig an. Viele Menschen haben bei der großen Hitze Kreislaufprobleme und denken sehr wahrscheinlich nicht daran, Blutspenden zu gehen. Nora Löhlein ist Sprecherin des DRK-Blutspendedienstes Baden-Württemberg-Hessen. Wenn die Meteorologen eine Hitzewelle ankündigen und wenn die dann auch kommt, heißt das automatisch weniger Arbeit für die Mitarbeiterinnen und Mitarbeiter beim Roten Kreuz?
5: Weniger Arbeit nicht. Auch für die ist das anstrengender bei der Hitze tatsächlich. Aber es ist tatsächlich so, in der Ferienzeit und auch bei großen Hitzeperioden, momentan ist ja schon eine Ausnahmesituation, mit den sehr, sehr hohen Temperaturen haben wir ein Problem, mit genügend Blutspenden zu bekommen.
1: Woran liegt das? Gehen die Leute wirklich wegen der Hitze nicht hin oder sind die einfach im Urlaub?
5: Also wenn Ferienzeit ist, ist es natürlich ein Problem, weil viele treue Spender im Urlaub sind und dadurch tatsächlich weniger kommen. Das ist jedes Jahr so. Darauf ist man auch eingestellt. Das ist mal mehr, mal weniger schlimm, sage ich mal so. Aber Hitzewellen machen uns schon deutlich mehr zu schaffen. Natürlich haben die Leute Bedenken, Kreislaufprobleme, Menschen, die vielleicht mit der Hitze nicht gut zurechtkommen und die normalerweise kommen würden, sagen ihre Termine wieder ab. Wir spüren es aktuell deutlich. Wir haben einen deutlichen Rückgang an Blutspenden zu verzeichnen und bitten daher alle Leute, denen die Hitze dann vielleicht nicht ganz so viel ausmacht, Blutspenden zu gehen, weil unsere Patienten und Patientinnen müssen versorgt werden.
1: Blut kann man, das habe ich gelernt, nicht einfach einfrieren und dann, wenn man es braucht, wieder auftauen, oder?
5: Das ist ganz korrekt. Also unser größtes Problem sind tatsächlich unsere Thrombozytenkonzentrate. Die haben nur eine Haltbarkeit von 4 Tagen. Da kann man sich ausmalen, da kommt man schnell an ein Problem. Und gerade die Thrombozytenkonzentrate werden besonders in der Krebstherapie benötigt. Auch da macht natürlich das schöne Wetter leider keinen Halt.
1: Hat der Sommer sonst noch einen Einfluss darauf, dass Blutspenden gebraucht werden? Ich denke sowas an Motorrad- oder Fahrradunfälle. Die sind ja häufig unterwegs, diese Leute auf 2 Rädern.
5: Ich weiß, diese Frage kriege ich häufig gestellt. Das ist tatsächlich nicht so. Wir brauchen aber gleichbleibend viel Blut. Also allein in Hessen und Baden-Württemberg brauchen wir täglich rund 3000 Blutkonserven. Das ist schon einiges. Und wenn dann eben deutlich weniger Spender und Spenderinnen kommen, merken wir das.
1: Sie haben schon mal angedeutet, Menschen sagen, ach, ich mache mir Sorgen um meinen Kreislauf, wenn ich jetzt Blut spenden gehe, ob das überhaupt eine gute Idee ist bei dieser Hitze. Was sagen Sie denen? Können Sie die beruhigen?
5: Also ich würde jemandem, der leicht zu Kreislaufproblemen neigt, nicht raten, jetzt aktuell Blutspenden zu gehen. Ich weiß aber aus dem eigenen Umfeld, es gibt genug Leute, die sind einfach nicht anfällig, die haben einen stabilen Kreislauf. Und wenn man dann einfach ein paar Sachen berücksichtigt, man macht langsam, bitte sehr viel trinken, leicht essen, ausruhen nach der Spende, dann kann man auch bei hohen Temperaturen gefahrlos Blutspenden gehen.
1: Es gibt Menschen, die seit Jahrzehnten regelmäßig spenden, das liest man immer wieder. Die sind aber logischerweise jetzt älter und müssen irgendwann vielleicht sogar aufhören. Gibt es eigentlich genug Spendernachwuchs?
5: Das ist eine gute Frage. Nein, gibt es tatsächlich nicht. Wir haben Blutspendesystem im Grunde die gleichen Probleme, wie wir generell in der Gesellschaft haben, mit der alternden Gesellschaft. Es gibt viele Menschen, die bedürftig werden, und es gibt nicht genug junge Menschen, die nachkommen und das ausgleichen können. Also von daher der besondere Appell an junge Menschen, jüngere Menschen, zur Blutspende zu gehen. Jeder kann ganz schnell selber darauf angewiesen sein.
1: Nora Löhlein vom DRK Blutspendedienst Baden-Württemberg-Hessen. Die Hitzewelle beschäftigt heute auch die deutschen Tageszeitungen in ihren Kommentaren. Nachdem der Deutsche Wetterdienst historische Höchsttemperaturwerte in Deutschland gemessen hat, wird es zwar jetzt etwas kühler, aber die nächste extreme Hitze, die kommt garantiert. Entsprechend werfen viele Kommentatoren die Frage auf, wie wir langfristig mit diesen Bedingungen umgehen sollen. Eine Auswahl der Meinungen nun von Christian Haug in den SWR Aktuell Pressestimmen.
2: Die Rheinzeitung aus Koblenz meint zu politischen Mängeln beim Hitzeschutz: Das Hauptproblem besteht in der zu geringen Finanzierung an den Orten, wo Menschen die Maßnahmen zu spüren bekommen, in den Städten und Gemeinden. Die Kommunen sind mit der Aufgabe angesichts leerer Kassen und eines drückenden Milliardendefizits überfordert und entsprechend wirksame Schritte sind teuer. Trinkbrunnen, mehr Parks und Beschattungen von versiegelten Flächen, Wasserspeichersysteme, Klimaanlagen in öffentlichen Gebäuden, betrieben bestenfalls mit Energie aus Solaranlagen auf den Dächern. Wenn jetzt aber die Grünen aus der Opposition dies fordern, sei ihnen zugerufen, dass sie es selbst nicht ausreichend umgesetzt haben, da wo sie in den vergangenen Jahren in Regierungsverantwortung waren oder heute noch sind. Die Augsburger Allgemeine mahnt eine schnelle Umsetzung besserer Hitzeschutzmaßnahmen an. Die Bundesregierung scheint einfach abwarten zu wollen, bis es wieder kühler ist, oder allenfalls noch darauf zu verweisen, dass Hitzeschutz Sache der Kommunen sei. Doch damit macht sie es sich zu leicht. Es braucht schnell einen bundesweiten Hitzemasterplan, ein kühles Konzept, das die Menschen besser auf die noch kommenden Hitzewellen vorbereitet. Für die Rheinpfalz aus Ludwigshafen ist das Thema extreme Hitze allumfassend. Längst geht es nicht mehr nur um ein paar heiße Tage. Hitze ist zu einem Gesundheits-, Wirtschafts- und Infrastrukturthema geworden. Doch das sehen nicht alle so. Eines der beliebtesten Gegenargumente lautet, das Klima habe sich schon immer verändert. Das stimmt sogar. Eis- und Warmzeiten gab es lange vor der Industrialisierung. Mal veränderten sich die Erdbahn und die Ausrichtung der Erdachse, mal waren gewaltige Vulkanausbrüche die Ursache, mal der Einschlag eines Asteroiden. Wünscht sich das jemand? Fragt der Kommentator der Rheinpfalz.
1: Welche Konsequenzen sind jetzt die richtigen? Müssen wir überhaupt Konsequenzen ziehen? Oder ist, wie Verschwörungsideologen sagen, diese Erzählung von der Erderwärmung nur frei erfunden? Das hört man immer wieder und liest es auch in den sogenannten sozialen Medien. Judith Kösters aus unserer Wissenschaftsredaktion mit einem Faktencheck.
7: Im Mai gab es in Deutschland mal wieder einen Fall von Klimaleugnung. Neue wissenschaftliche Modellierungen zeigten nämlich, das schlimmste zuvor noch für möglich gehaltene Klimaszenario mit bis zu 6 Grad Erderwärmung bis zum Ende des Jahrhunderts ist Stand jetzt unwahrscheinlich, weil viele Länder weltweit inzwischen Klimaschutz machen, hauptsächlich indem sie auf erneuerbare Energien setzen. Rechtspopulisten machten daraus, die Klimawissenschaft hat geirrt, ist doch alles nicht so schlimm mit dem Klimawandel. Dazu sagt der deutsche Klimaforscher Niklas Höhne vom New Climate Institute.
9: Ja, es ist aus meiner Sicht unverantwortlich und auch durchschaubar, dass hier Klimaleugner oder die extrem rechten Medien oder eben auch die Trump-Administration diesen Vorgang für ihre eigenen Zwecke missbrauchen. Also das finde ich extrem schwierig und macht mich auch geradezu wütend, muss ich sagen.
7: Und der deutsche Umweltminister Carsten Schneider stellte der ARD-Klimaredaktion gegenüber klar:
10: Wir werden nicht diese maximal 6 Grad Erwärmung haben, sondern nach jetzigem Stand, wenn wir nicht noch mehr machen, wären es Ende des Jahrhunderts 2,8 Grad. Aber auch das ist schon zu viel. Unser Ziel ist 1,5 Grad. Dann können wir in der Welt in etwa so wie bisher weiter in unserem Umfeld leben.
7: Das war also ein klassischer Fall von bewusstem Verdrehen wissenschaftlicher Tatsachen. Die meisten Klima-Falscherzählungen aber sind subtiler. Die erneuerbaren Energien sind teuer und unwirtschaftlich, lautet eine sehr beliebte. Dabei sind sich Wirtschaftsforscherinnen und Forscher, und zwar egal, ob konservativ oder links, einig. Die möglichst rasche Umstellung auf erneuerbare Energien ist nicht nur aus Klimasicht, sondern auch volkswirtschaftlich sinnvoll.
6: Diese Erzählung, Erneuerbare sind zu teuer, die hat sich ja sachlich eigentlich relativ weitgehend erledigt. Und ich glaube, dass die tatsächlich funktioniert bei Leuten, die sehr stark wirtschafts- und wachstumsorientiert denken. Und da geht es gar nicht so sehr um die Fakten, sondern um die Vorstellung, wir haben das so und so immer gemacht und jetzt irgendwie alles umzustellen, das kommt doch gar nicht in Frage. Never change a running system.
7: Das seien oft eher Wohlhabende, sagt Dennis Eversberg, Umweltsoziologe an der Goethe-Uni Frankfurt. Bei ihnen könnten Anti-Klimaschutz-Erzählungen punkten, gerade weil sie ein Haus und zwei Autos besitzen und sich in ihrem Lebensmodell durch Klimaschutz und Umweltpolitik bedroht fühlen.
6: Die Leute spüren das schon auch nicht falsch, dass es bei einer ernst gemeinten Klimapolitik darum geht, an dieser Art von Lebensweisen was zu ändern. Ne? Das heißt nicht Enteignung von Häusern, aber das heißt, dass man sich schon mit dem Gedanken auseinandersetzen muss, dass vielleicht statt zwei Autos ein E-Auto und die Möglichkeit, irgendwie autonome Shuttles zu benutzen, ein Zukunftsmodell sind.
7: Ganz allgemein gesprochen, Klimaschutz heißt Veränderung. Und wer Veränderung ablehnt, lässt sich womöglich eher auf Klimamärchen ein. Seien es die von den vermeintlich teuren und unwirtschaftlichen Erneuerbaren oder die, dass Windräder und Naturschutz nicht vereinbar seien. Zumal die Politik da mit Blick auf Klimaschutz lange nicht ehrlich gewesen sei. Bis heute, meint der Soziologe Dennis Eversberg.
6: Also meiner Analyse nach ist das ein zentraler Teil des Problems, dass eigentlich die ganzen Merkel-Jahre über immer erzählt worden ist, wir können das eine machen und das andere nicht lassen. Wir können grün werden und an eurem Leben ändert sich gar nichts. Wir managen das politisch alles für euch und es hat mit euch nichts zu tun.
7: Nichts wird sich ändern. Vielleicht ist das am Ende das allerschädlichste Klimamärchen.
11: Die extreme Hitze entlädt sich oft in mehr oder weniger extremen Unwettern. Schon in vergangenen Jahren haben Hitzegewitter mit Starkregen viele Dörfer im Südwesten getroffen. Einige haben darauf reagiert und einen Schutz vor Starkregen aufgebaut. Zum Beispiel Winden bei Kandel in der Südpfalz. Das Dorf war zuletzt am Abend des 2. August 2024 in großen Teilen überschwemmt worden. SWR-Reporterin Birgit Baltes war dort und hat Elke Stegmeier getroffen. Die wohnt in der Hauptstraße von Winden und erinnert sich.
13: Wenn Sie ganz scharf hingucken, dann können Sie hier noch Schlamm erkennen. Das ist Schlamm. Das Wasser reichte ungefähr bis in die Mitte von dem geteerten oder asphaltierten Stück. So viel Schwung hat das Schlammwasser gehabt. Die ganze Straße war ein Fluss.
14: Mehr als 80 Liter pro Quadratmeter waren damals in nur anderthalb Stunden auf Winden und die Region niedergeprasselt. Die braunen Wassermassen strömten von den Feldern im Westen durch die Hauptstraße, vorbei an Elke Stegmeiers denkmalgeschütztem Bauernhof. Und auch im Osten wälzte sich ein Schlammstrom über eine Straße. In dem Dorf mit rund 1000 Einwohnern liefen zahlreiche Keller und Garagen voll. Und das nicht zum ersten Mal, sagt der Windener Ortsbürgermeister Stefan Moschko.
24: Das war es dreimal innerhalb von ein paar Jahren. Das gab es früher nicht. Ich bin ja hier auch geboren. Das denkt man gar nicht, dass wir so massiv Wasser hatten. Und das haben die Leute schon registriert, dass sich auch was geändert hat. Das kommt ja zum einen durch das Thema Klimawandel. Und das andere muss man auch sehen, dass sich die landwirtschaftliche Anbauweise geändert hat. Früher hatten wir viel Obstplantagen weiter. Heute haben wir da eher Gemüseanbau. Darauf muss man dann auch reagieren. Und da ziehen sie aber auch alle mit.
14: Stefan Moschko zeigt auf ein begrüntes Versickerungsbecken. Mehr als 2000 Quadratmeter groß und 3,5 Meter tief ist es und gehört zum neuen Starkregenschutz in Winden. Der ist gerade im Frühjahr fertig geworden, sagt Mike Schönlaub, der als Verbandsbürgermeister von Kandel mit im Boot sitzt.
25: Wir haben ja im Neubaugebiet den größten Damm außerhalb des Rheins im Landkreis Germersheim gebaut, sodass das Wasser, das von Herkerschweiler kommt, dann quasi dort abgeleitet wird und dann über die unterirdische Verrohrung hier in das Becken hinein, damit das Neubaugebiet geschützt ist. Und auch diese Häuser hier, die damals immer betroffen waren, dass man die schützt. Es fühlt sich gut an.
14: Der Osten in Winden sei damit gut geschützt. Nun ist die Gemeinde gerade dran, auch einen Starkregenschutz im Westen zu planen. Dort sollen die Wassermassen noch vor dem Ortseingang zur Hauptstraße in einen Bach geleitet werden. Die Kosten von etwa 80.000 Euro, die muss das Dorf stemmen, so Stefan Moschko.
24: Das ist viel Geld für so eine kleine Ortsgemeinde, aber auf der anderen Seite sind natürlich auch Wasserschutz rechtliche, naturschutzrechtliche Themen zu berücksichtigen. Wie das so ist, sobald Sie Behörden im Spiel haben, dauert es in Deutschland so lange, wie es eben dauert.
14: Anwohnerin Elke Stegmeier hofft jedenfalls, dass es jetzt schnell geht mit dem Starkregenschutz im Westen, damit sie endlich keine Angst mehr haben muss, wenn dunkle Wolken aufziehen.
1: 6.48 Uhr.
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1: Heute teils kräftiger Regen und auch Gewitter sind möglich. Maximal 23 Grad im Schwarzwald bis zu 29 in Südpfalz und Eifel.
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1: In Rheinland-Pfalz ist der Waldbrand im Kreis Bad Kreuz noch weiter nicht unter Kontrolle. In der Nacht hat es dort zwar geregnet, allerdings zu wenig, um das Feuer zu löschen, so die Polizei. Der 650 Einwohnerort Traisen an dem mit Munition belasteten Naturschutzgebiet wurde gestern komplett evakuiert. Nach den 7 Uhr Nachrichten spreche ich live mit dem Einsatzleiter des Roten Kreuzes im Kreis Bad Kreuznach und frage ihn, wie es den Menschen dort geht. Russlands Präsident Putin hat den ukrainischen Vorschlag abgelehnt, dass beide Seiten auf Langstreckenwaffen verzichten. Im russischen Fernsehen sagte Putin am Abend, Russland werde an dem Ziel festhalten, die 4 Regionen Donetsk, Luhansk, Cherson und Saporischia vollständig einzunehmen. Bisher stehen sie nach der Annexion nur teilweise unter der Kontrolle Russlands. Auch beim Iran-Krieg ist alles andere als Ruhe, trotz formellem Waffenstillstand. US-Armee und iranisches Militär haben sich nach Angriffen, US-Medien zufolge, nun aber wieder mal auf ein Ende der Angriffe geeinigt. Beide Seiten planen für morgen ein Treffen in der katarischen Hauptstadt Doha, um ihren Streit um die Straße von Hormus beizulegen. Bei der Fußball-WM in Nordamerika steht der erste Achtelfinalist fest. Co-Gastgeber Kanada hat Südafrika besiegt, ist eine Runde weiter. Deutschland spielt am Abend gegen Paraguay, Anstoß in Boston, 22.30 Uhr, zu sehen im ZDF und zu hören bei uns in SWR aktuell.
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1: Direkt an der Grenze zu Deutschland in Basel, da hat am Wochenende ein Jodlerinnen- und Jodlertreffen aus aller Welt begonnen. Anders als in der Nordwestschweiz, wo das Jodeln eher so auf dem Rückzug ist, begeistern sich international viele Menschen für diese Art des Musizierens. Die Veranstalter gehen von etwa 12.000 Menschen beim eidgenössischen Jodlerfest aus. Unser Reporter Daniel Friedrich war der bei der Eröffnung am Freitag dabei.
8: Ein Alphornbläser steht vor dem Bahnhof in Basel und heißt die Gäste musikalisch willkommen. Es ist eine kleine Einstimmung auf das, was sie hier am Wochenende erwartet, ein Fest voller Traditionen. Ein Park mitten in der Altstadt ist extra dafür zum Jodeldorf umgewandelt worden, mit mehreren Bühnen, Sitzgelegenheiten und Infoständen rund ums Jodeln. Jolanda Trüffer aus der Nähe von Basel hatte mit ihrem ersten Frauen-Curly Basel schon einen kleinen Auftritt. Sie schätzt die gute Stimmung unter den Jodlern.
12: Ach, das Miteinander eben, das Miteinander erleben, dass man miteinander Musik macht, das eben von ganzem Herzen. Kann auch mal ein schiefer Ton dazwischen sein, aber wenn es mit viel Herzblut und Liebe ist, ist es völlig okay. Also es kribbelt in den Füßen, im Bauch, im Kopf. Und das zieht einem so mit, also es ist so eine richtige Energie.
8: Dabei ist Basel nicht gerade eine Jodler-Hochburg. Zum letzten Mal hat hier vor über 100 Jahren ein Jodlerfest stattgefunden.
12: Es ist schon so, dass in der Nordwestschweiz das Jodeln eher so am Abklingen ist. Das ist sehr schade, also für die Jungen heutzutage gibt es so viele Möglichkeiten, dass halt das Jodeln oder Singen, wo man vielleicht ein Gewand anziehen muss, was jetzt nicht jedem so steht, das sicher auch ein Hindernis darstellt.
8: Ein paar Meter weiter sitzt Stefan Schüppach aus dem Kanton Aargau unter einem Baum im Schatten. Er koordiniert die Jodelwettbewerbe, denn wer mag, kann sich von einer Jury bewerten lassen.
15: Von einer Jury mit 3 Personen, das sind ausgebildete Chorleiter oder Musikanten. Und morgen kriegen die Auftretenden die Klassierung, das heißt, sie können eine Klasse 1, 2, 3 oder 4 erreichen.
8: Vor allem freut er sich aber darauf, hier möglichst viele verschiedene Jodelgruppen zu erleben, nicht nur aus der Schweiz.
15: Wir haben hier zum Teil Auftretende von Südkorea oder von Japan oder von Amerika, die das gelernt haben bei einer Schweizer Jodellehrerin. Die können es zum Teil sehr gut. Das Problem bei ihnen ist halt der Text, der Schweizer Mundart. Aber jodeln können sie zum Teil sehr gut, ja.
8: Und auch für Menschen, die bisher noch nicht jodeln können, gibt es auf dem Jodlerfest das passende Angebot, einen Jodel-Workshop. Noch etwas zaghaft, aber mit sichtbar guter Laune macht hier Claire Franklin mit. Die gebürtige Britin ist vom Jodeln begeistert.
16: Ich finde es eigentlich sehr lebendig und man kann einfach so mitmachen und wie man sieht, das geht relativ einfach. Man muss ein bisschen Rhythmus haben und dann geht's eigentlich.
8: Gejodelt und gesungen wird bei brütender Hitze nicht nur auf den Bühnen im Jodeldorf. Auch in den Kirchen von Basel finden das ganze Wochenende über kleine Konzerte statt. Genau die will auch Elsbeth Schmid aus der Bodenseeregion nutzen, um sich abzukühlen und dem Klang zu lauschen.
17: Wir gehen dann auch in die Kirchen oder so, wo sie die Vorträge haben. Die schönen Töne, wo sie bringen, und das ist einmalig. Und in der Kirche ist es noch speziell. Das hält sich gut.
8: Neben den offiziellen Programmpunkten sind auch die vielen spontanen Auftritte von Jodelgruppen in den Gassen der Basler Altstadt ein Highlight.
11: 6.53 Uhr.
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11: Mit Jenny Bein.
19: Guten Morgen. Die zweimonatige Senkung der Energiesteuer geht morgen zu Ende. Dieser sogenannte Tankrabatt ist nach Schätzung des Münchner IFO-Instituts aber nur teilweise bei den Verbrauchern angekommen.
20: Wer Diesel tankt, hat bis inklusive 25. Juni im Schnitt bundesweit 12 Cent pro Liter weniger bezahlt, so die Bilanz des IFO-Instituts. Eigentlich lag der Tankrabatt aber bei über 16 Cent, also hätte die Ersparnis deutlich höher sein können. Bei Super E5 und Super E10 hätten Autofahrer und Autofahrerinnen dagegen im Schnitt 17 und 16 Cent weniger gezahlt. Die Basis für die Rechnung war ein Vergleich mit den Spritpreisen in Frankreich. Dadurch sollte bei der Preisentwicklung zwischen normalen Veränderungen, etwa durch sinkende Ölpreise und dem Effekt des Tankrabatts, unterschieden werden. Die Monopolkommission kam vor knapp 2 Wochen ebenfalls zu dem Ergebnis, dass der Rabatt nicht vollständig weitergegeben wurde. Dabei hatte allerdings Diesel besser abgeschnitten als Benzin. Das IFO-Institut vermutet, dass eine andere Schätzmethode Grund für die unterschiedlichen Bilanzen sind. Mit dem Auslaufen des Tankrabatts morgen wird mit steigenden Preisen gerechnet. Die Höhe hänge von der Entwicklung des Ölpreises ab, so die IFO-Experten. Petra Thiele, SWR Wirtschaftsredaktion.
19: Volkswagen will nach einem Medienbericht die Partnerschaft für autonomes Fahren mit dem Zulieferer Bosch beenden. Die Bild-Zeitung berichtet, die Gründe seien fehlende Fortschritte und Sparzwang. Obwohl schon rund 1,5 Milliarden Euro in das Projekt geflossen seien, gelte die Technik intern als nicht wettbewerbsfähig. Insbesondere bei hochentwickelten Assistenzsystemen hätten sich Markt und Technologie anders entwickelt als zu Beginn der Zusammenarbeit erwartet. Chinas Handelsminister Wang Wentao kommt heute zu Gesprächen mit der EU nach Brüssel. Im Mittelpunkt steht die Warenflut aus China. Die EU kritisiert wirtschaftliche Verwerfungen durch billige chinesische Exporte nach Europa. Brüssel-Korrespondent Andreas Meyer-Feist berichtet.
23: Die EU importiert viel mehr Waren aus China als umgekehrt. Die EU-Kommission spricht von einem Handelsdefizit in Höhe von 360 Milliarden Euro allein im vergangenen Jahr. Dieses Ungleichgewicht will die EU-Kommission ausgleichen. Sie drängt auf gleiche Wettbewerbsbedingungen und auf einen besseren Marktzugang für europäische Unternehmen in China. Die EU reagierte schon mit Strafzöllen und anderen handelspolitischen Maßnahmen auf die chinesische Marktoffensive. Das betrifft vor allem Elektroautos und Stahl aus China. Gleichzeitig gibt es chinesische Warnungen an Europa. Die EU dürfe mit ihren Maßnahmen nicht zu weit gehen.
19: Kleidung, die auf Online-Plattformen wie Temu oder Shein verkauft wird, ist teilweise stark mit Chemikalien belastet. Das zeigen Untersuchungen des Bremer Umweltinstituts, berichtet die Nachrichtenagentur dpa. Demnach haben 7 von 18 getesteten Kleidungsstücken von Shein gegen EU-Grenzwerte verstoßen. In einer Kinderjacke lag der gemessene PFAS-Wert über 1000 Mal höher als erlaubt. In Rheinland-Pfalz können sich Schülerinnen und Schüler ab sofort wieder auf Praktikumsplätze in Unternehmen bewerben. Die Praktika laufen dann bei den sogenannten Praktikumstagen Rheinland-Pfalz von Ende September bis Ende Oktober. Reporterin Lea Vassiliadis berichtet.
0: Die Unternehmen stellen auf einer Internetplattform ihre Praktikumstage ein. Dabei schreiben sie, wann und in welchem Bereich ein Praktikum möglich ist. Die Schülerinnen und Schüler ab 14 Jahre suchen sich dann einfach ein passendes Angebot aus und bewerben sich, ohne Lebenslauf oder Zeugnis. Bereits zwischen Ende Juni und Anfang Juli können Betriebe erste Praktikumstage anbieten. Ziel sei es, erste Kontakte zu knüpfen. Daraus könnten dann später Praktika oder Ausbildungsplätze entstehen, sagt die Industrie- und Handelskammer Koblenz.
3: Und zum Schluss noch der Blick an die Börse.
5: Die Krise im Nahen Osten und der Zollstreit mit den USA. Die Finanzmärkte blicken zum Wochenstart wieder auf altbekannte Themen. Die erneute Eskalation im Nahen Osten wirft Fragen nach dem Bestand der vereinbarten Waffenruhe auf. Trotz mehrerer gegenseitiger Angriffe gehen die USA aber von weiteren Gesprächen mit Iran in den kommenden Tagen aus. Noch sind die Anleger optimistisch. Der Ölpreis bleibt ungefähr auf dem Niveau von vor dem Beginn des Iran-Kriegs. Angesichts der vielen Sorgen hat sich der DAX im ersten Börsenhalbjahr recht gut geschlagen. Bislang steht für den deutschen Leitindex ein kleines Plus zu Buche. Auch wenn das Rekordhoch aus dem Januar bei 25.507 Punkten aktuell nicht mehr in Reichweite ist. Dagegen hatten die US-Indizes zeitweise Rekord an Rekord gereiht. Vor allem Technologietitel profitierten vom Hype um das Thema künstliche Intelligenz. Auch die Leitindizes in Südkorea und Japan hatten sich deutlich stärker als der DAX entwickelt. Zum Wochenstart ist die Stimmung an der Frankfurter Börse aber positiv. Der DAX dürfte mit leichten Gewinnen in den Handel starten. Thomas Spindler, ARD Finanzredaktion, Frankfurt.
3: Und das war das Neueste aus der Wirtschaft. 7:02.
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11: Mit Stefan Eich, guten Morgen. Es muss etwas frustrierend sein für die Feuerwehrleute bei Bad Kreuznach. Es gibt da einen großen Waldbrand, aber richtig löschen kann man ihn nicht, weil in diesem Wald Munition aus dem Zweiten Weltkrieg herumliegt und einige dieser Sprengkörper sind schon explodiert. Deshalb können die Helfer nicht ran an die Brandherde und Löschhubschrauber können auch nicht darüber fliegen. Alles viel zu gefährlich. Der Ort Traisen, direkt an diesem Waldgebiet, ist evakuiert worden. Wie es den Bürgern und den Helfern geht, darüber sprechen wir gleich nach den SWR Aktuell Nachrichten.
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11: Regengüsse und zwar kräftige und auch Gewitter. Das ist das Wetterprogramm für heute. Zeitweise gibt's auch wieder Sonne. Die Temperaturen steigen an diesem Montag auf 23 Grad im Schwarzwald und bis zu 29 Grad in der Südpfalz und in der Eifel. Morgen gibt's vor allem in Baden-Württemberg Schauer und Gewitter. Es wird ein bisschen wärmer, bis zu 31 Grad. Am Mittwoch fast überall Sommerwetter mit einer Mischung aus Sonne und Wolken und nicht mehr ganz so heiß wie letzte Woche.
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11: Um 7 Uhr.
2: Mit Christian Haug. Guten Morgen. Nach den Rekordtemperaturen der letzten Tage wird weiter über einen besseren Hitzeschutz diskutiert. In den venezolanischen Erdbebengebieten schwindet die Hoffnung auf Überlebende. Kanada erreicht bei der Fußball-WM als erste Mannschaft das Achtelfinale. Das Wetter teils kräftige Regengüsse und Gewitter maximal 23 bis 29 Grad. Nach der Hitzewelle haben in der Nacht Gewitter in Teilen von Baden-Württemberg und Rheinland-Pfalz für Abkühlung gesorgt. Am Wochenende hatten die Rekordtemperaturen dazu geführt, dass viele Veranstaltungen abgesagt wurden. Rettungsdienste waren im Dauereinsatz. Die Fahrbahnen vieler Autobahnen wurden beschädigt. Im Bahnverkehr gab es Störungen. Die Hitzewelle hat eine Diskussion über einen besseren Schutz ausgelöst. Berlin-Korrespondentin Birte Sönnigsen fasst sie zusammen.
21: Die Grünen haben ein Sofortprogramm verlangt. Die Fraktionsvorsitzende Katharina Dröge schlägt vor, dass der Bund Geld zur Verfügung stellt, damit Pflegeeinrichtungen, Krankenhäuser und Schulen Klimaanlagen bekommen. Der Deutsche Städtetag sagt, vielen Kommunen fehlt einfach das Geld für bessere Klimaanpassungen. Sie verweisen da auf historisch große Haushaltslöcher. Deshalb fordert der Städtetag mehr Geld vom Bund, auch aus den Ländern, damit die Kommunen sich eben auch konkret um Hitzeschutzmaßnahmen vor Ort kümmern können. Und die Deutsche Stiftung Patientenschutz, die hat Gesundheitsministerin Waken und Umweltminister Schneider aufgefordert, den Pflegeheimen Geld zur Verfügung zu stellen, damit die sich besser auf den Klimawandel einstellen können. Auch die Caritas macht sich für ein Förderprogramm vom Bund stark, um Gebäude umbauen zu können.
2: In Deutschland kämpft die Feuerwehr gegen mehrere Waldbrände. An mehreren Stellen erschwert im Boden liegende Munition die Löscharbeiten. Gestern wurde ein Ort mit 650 Einwohnern im rheinland-pfälzischen Kreis Bad Kreuznach komplett geräumt. Ein Feuer hat sich in einem schwer zugänglichen Waldgebiet ausgebreitet, in dem früher Munition entsorgt wurde. Auch in den munitionsbelasteten Gorisch-Heide in Sachsen brennt es seit Samstag. Die USA und der Iran haben sich US-Medien zufolge auf ein Ende ihrer gegenseitigen Angriffe geeinigt. Beide Seiten planen für morgen ein Treffen in der katarischen Hauptstadt Doha, um ihren Streit um die Straße von Hormuz beizulegen. Das berichtet der Sender CNN und beruft sich auf einen Regierungsvertreter in Washington. Trotz des Rahmenabkommens beider Länder hatte das US-Militär wieder im Iran angegriffen. Im Gegenzug griff der Iran Ziele in Bahrain und Kuwait an. Der russische Machthaber Putin hat den ukrainischen Vorschlag abgelehnt, auf den Einsatz von Langstreckenwaffen zu verzichten. In einem Interview mit dem russischen Staatsfernsehen sagte er am Abend, Russland werde an dem Ziel festhalten, die vier Regionen Donetsk, Luhansk, Cherson und Saporischschja vollständig einzunehmen. Bisher stehen sie nach der Annexion nur teilweise unter russischer Kontrolle. Putin räumte ein, dass die ukrainischen Drohnenangriffe auf die russische Ölindustrie zu Treibstoffengpässen geführt hätten. Man habe die Lage aber im Griff. Die israelische Armee hat im Süden des Libanon einen Tunnel der Hisbollah-Miliz zerstört, in dem hunderte Waffen und Abschussrampen versteckt waren. Das haben Ministerpräsident Netanyahu und Verteidigungsminister Katz mitgeteilt. Die USA habe man vorab informiert. Israel und der Libanon haben am Freitag ein Rahmenabkommen unterzeichnet, mit dem auf lange Sicht Frieden zwischen den Nachbarländern erreicht werden soll. Allerdings steht darin auch, dass die Hisbollah ihre Waffen abgeben soll. Damit ist die Miliz nicht einverstanden. Die venezolanische Oppositionsführerin und Friedensnobelpreisträgerin Machado hat ihre Rückkehr nach Venezuela angekündigt. Dem US-Fernsehsender Fox News sagte sie, dass nach den zwei verheerenden Erdbeben die Zeit gekommen sei. Sie wolle nun mit dem Volk zusammen sein, mit den Menschen trauern und einander Kraft geben. Jenny Barke.
6: In der Katastrophenregion an der Karibikküste Venezuelas schwindet derweil die Hoffnung auf Überlebende unter den Trümmern. Das kritische Zeitfenster von 72 Stunden, in denen die Wahrscheinlichkeit nach Erdbeben hoch ist, Menschen lebend zu bergen, ist verstrichen. Die Zahl der Toten ist inzwischen auf mindestens 1.500 Menschen gestiegen. Die US-Erdbebenwarte USGS schätzt, dass die Beben der Stärke 7,2 und 7,5 bis zu 10.000 Todesopfer gefordert haben könnten. Weiterhin werden über 50.000 Menschen vermisst. Zehntausende sind nun obdachlos. Nach Angaben der Regierung sind 774 Gebäude eingestürzt.
2: Der Tankrabatt ist bei Diesel nicht genug an die Verbraucher weitergegeben worden. Das sagt das Münchner IFO-Institut. Demnach seien die Preise bei Diesel nur um durchschnittlich 12 Cent pro Liter gesunken. Die Steuern waren dagegen um rund 17% gesenkt worden. Bei Super und E10 hat das besser geklappt. Hier sei der Tankrabatt nahezu komplett an die Autofahrerinnen und Autofahrer weitergegeben worden. Bei der Fußball-Weltmeisterschaft steht der erste Achtelfinalist fest. Co-Gastgeber Kanada hat in Los Angeles Südafrika mit 1:0 besiegt und ist eine Runde weiter. Südafrika ist ausgeschieden. Am Abend spielt zuerst Brasilien in Houston gegen Japan. 3,5 Stunden später tritt Deutschland im 16. Finale in Boston gegen Paraguay an. Die deutsche Mannschaft ist klarer Favorit gegen den 37. der Weltrangliste. Bundestrainer Nagelsmann warnte aber trotzdem davor, die Südamerikaner nicht ernst genug zu nehmen. Hendrik Lückhoff.
7: Zur Aufstellung wollte Nagelsmann auf der Abschlusspressekonferenz vor dem Spiel nichts verraten. Auch nicht, ob der zuletzt angeschlagene Linksverteidiger Nathaniel Brown in die Startelf zurückkehrt. Personelle Wechsel wollte der Bundestrainer zumindest nicht ausschließen. Das Spiel in Boston startet um 22.30 Uhr deutscher Zeit. Vorher um 19 Uhr trifft Brasilien auf Japan. Bei den Brasilianern dreht sich alles um die Frage, ob Superstar Neymar nach seinem Comeback jetzt mehr Spielzeit bekommt. Japan mit seinen 7 Bundesliga-Profis will erstmals ein K.O.-Spiel bei einer WM gewinnen. Außerdem spielen ab 3 Uhr kommende Nacht Marokko und die Niederlande um ein weiteres Achtelfinalticket.
2: Das waren die Nachrichten.
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11: Dieser Waldbrand ist auch für erfahrene Feuerwehrleute eine besondere Herausforderung. Am Rotenfels in der Nähe von Bad Kreuznach kämpfen seit Samstagnachmittag hunderte Einsatzkräfte gegen die Flammen an. Es brennt in einem Naturschutzgebiet und sowieso schon wären die Löscharbeiten dort schwierig, denn das Gelände ist unwegsam. Hinzu kommen jetzt noch Trockenheit und Hitze. Und als wäre das nicht genug, liegt in diesem Gebiet auch noch Munition aus dem Zweiten Weltkrieg herum. Die Feuerwehr hat schon am Samstag mit Hilfe von Polizei und anderen Hilfsorganisationen den ganzen Ort Traisen evakuiert. Insgesamt mussten rund 650 Menschen woanders untergebracht werden. Im Einsatz ist auch das Rote Kreuz und Philipp Köhler ist Pressesprecher des Deutschen Roten Kreuzes in Bad Kreuznach. Wie ist das, wenn man von jetzt auf gleich 650 Menschen in Sicherheit bringen und versorgen muss?
9: Gut, solche Evakuierungen machen wir ja alle miteinander in der Blaulichtfamilie nicht zum ersten Mal. Das heißt, da sind wir geübt, da gibt es trainierte und geübte Konzepte. Und das heißt, man geht von Tür zu Tür, gemeinsam mit Ordnungsamt, Polizei und auch wir als Rotes Kreuz und schauen, wer hat welchen Betreuungsbedarf, wer muss in eine Betreuungsstelle, wer kann sich selbst unterbringen. Und das ist ein etabliertes Verfahren, was auch gestern soweit gut geklappt hat.
11: Man denkt eh schon, die extreme Hitze ist kaum auszuhalten. Dann klingelt ein Feuerwehrmann, ein Rotkreuzmann oder der Polizei oder alle zusammen an der Tür und sagt, ihr müsst sofort raus hier. Wie kommen die Menschen mit so einer Situation klar, wenn die sowas hören?
9: Also wir haben die Erfahrung gemacht, dass viele Menschen einfach auch Verständnis für die Situation haben. Wir haben natürlich auch unterstützt. Das heißt, wir waren mit zwei Krankenversicherungen.

0: bereitgestellt, eingekauft, auch des Nachts. Das heißt, die Läden haben nachts geöffnet, sodass wir mit der Verpflegungsgruppe einkaufen konnten. Und die Verpflegung ist hier wirklich ein zentraler Punkt, den man logistisch an den verschiedenen Ausgabenstellen auch realisieren muss. Und das haben wir die letzten 3 Tage gemacht.
1: In Rheinland-Pfalz beginnen ja auch die Schulferien heute. Macht das eigentlich die Situation noch schwieriger, wenn zu den Menschen, die eh schon da weggebracht werden müssen, jetzt auch noch die Kinder kommen, die sonst vielleicht in der Schule wären und da bleiben könnten?
0: Gut, da solche Evakuierungen ja mehrere Stunden oder eine lange Zeit andauern, wären die Kinder bei Schulbetrieb ja auch aus der Schule nach Hause gekommen. Insofern hat es, glaube ich, keinen großen Effekt gemacht.
1: Ein wichtiger Punkt bei solchen Einsatzlagen, das hören wir immer wieder, auch nicht zuletzt bei der Katastrophe im Ahrtal war das so, ist die Kommunikation. Die Netze, die Funknetze müssen funktionieren. Da war dieser zentrale Mobilfunkmast bedroht, der da mitten in diesem Waldbrandgebiet steht. Es ist ein provisorischer Mast aufgestellt worden. Wie sichern Sie Ihre Kommunikation für den Fall, dass das doch schief geht?
0: Als Rotes Kreuz setzen wir auch auf den Digitalfunk im Land Rheinland-Pfalz. Natürlich haben wir auch Newsgruppen, die wir untereinander nutzen. Wir haben Mobilfunk. Und wenn alles nichts mehr hilft, dann gibt es auch den sogenannten Melder. Das heißt, wir haben einen Rotkreuzler, der mit einem Fahrzeug dann letztendlich Nachrichten von A nach B überbringen kann. Aber das war bis jetzt noch nicht erforderlich.
1: Sie sind vom Roten Kreuz, nicht von der Feuerwehr. Trotzdem die Frage, wenn es jetzt da anfängt zu regnen, können Sie dann auch ein bisschen aufatmen? Entspannt das die Lage etwas? Wir haben gehört, es löscht das Feuer nicht unbedingt, dieser Regen. Aber spüren Sie da schon, dass da ein bisschen jetzt die Leute einmal durchatmen können?
0: Also es ist sicherlich für alle erleichternd, auch für unser Personal, was seit Freitag in der Küche steht und mittlerweile fast 1000 Mahlzeiten zubereitet hat für die ganzen Einsatzkräfte. Der Flüssigkeitsbedarf ist nicht wesentlich geringer, weil die Arbeit doch anstrengend ist. Es wird jetzt auch schwül. Das heißt, eine Entlastung in dem Segment Verpflegung spüren wir da nicht. Es wird vielleicht draußen ein bisschen angenehmer bei der Ausgabe, aber die Leute müssen trotzdem gescheit versorgt werden, genug trinken, weil der Körper jetzt auch einfach 11 Tage lang Hitze hatte. Und bis der Körper sich dann regeneriert, das dauert einfach auch ein paar Tage.
1: Ihre Mitarbeiterinnen und Mitarbeiter sind zum großen Teil Ehrenamtliche. Das heißt, die hätten ja heute eigentlich zur Arbeit gehen müssen. Klappt das eigentlich immer reibungslos mit den Arbeitgebern, dass sie sagen, ja, dann bleibt mal bei dem Waldbrandgebiet, wir kommen so lange ohne euch klar, wird schon klappen.
0: Also unsere Rotkreuzlerinnen und Rotkreuzler sind alle ehrenamtlich und bei solchen Einsatzlagen gilt es natürlich, dass man entsprechend freigestellt wird und der Arbeitgeber erhält auch Verdienstausfall. Und die meisten Arbeitgeber haben da gerade bei solch großen Lagen auch ein großes Verständnis. Und da sind wir auch wirklich dankbar, weil ja ohne die Zusammenarbeit zwischen Ehrenamt und Arbeitgebern wird es auch einfach nicht gehen.
1: Philipp Köhler vom Deutschen Roten Kreuz, Kreis Bad Kreuznach, über den Waldbrand am Rotenfels. Vielen Dank für das Gespräch.
0: Sehr gerne.
1: Dieser Waldbrand bei Bad Kreuznach ist nur einer von vielen Folgen der extremen Hitzewelle. Die letzten Tage haben gezeigt, dass beim Schutz der Bevölkerung, der Natur und der Infrastruktur viele Maßnahmen noch nicht oder nur schlecht umgesetzt sind. Wo Bund, Länder und Kommunen stehen und wo es weiter hakt, fasst Birte Sönnigsen aus unserem Hauptstadtstudio zusammen.
2: Temperaturen von bis zu 40 Grad oder sogar noch mehr. Solche heißen Tage wird es durch den Klimawandel in Zukunft häufiger geben. Ein aktueller Klimareport zeigt, dass sich Deutschland und Europa schneller erwärmen als andere Regionen auf der Welt. Das ist ein Problem für Städte, Straßen und Schienen, sagt Mobilitätsforscher Andreas Knie.
3: Dafür ist das, was wir an Infrastruktur haben, dafür ist unser Leben bisher überhaupt nicht angepasst gewesen.
2: Dass sich Deutschland besser an den Klimawandel anpassen muss, hat sich an diesem Wochenende gezeigt. Autobahnen sind teilweise gesperrt, weil die Hitze die oberste Asphaltschicht hat aufplatzen lassen. Die Deutsche Bahn hatte dazu aufgerufen, auf alle nicht notwendigen Reisen zu verzichten. Auch Regionalzüge und Straßenbahnen mussten teilweise stehen bleiben. Zum Beispiel in Leipzig. Dort hat geschmolzene Fugenmasse Schienen und Weichen beschädigt. Deutschlands Infrastruktur kommt an seine Grenzen, meint Mobilitätsforscher Andreas Knie.
3: Der Asphalt ist auch nicht auf diese Temperaturen ausgerichtet. Und natürlich auch die Startbahnen, die wir auf unseren Flughäfen haben, sind auch nicht auf diese extremen Temperaturen ausgelegt gewesen.
2: Die Grünen hatten das Thema Hitzeschutz in der vergangenen Woche auf die Tagesordnung des Bundestages gesetzt. Sie werfen der Bundesregierung vor, beim Klimaschutz ein Totalausfall zu sein. Die Fraktionsvorsitzende Katharina Dröge fordert jetzt von der Bundesregierung ein Sofortprogramm.
4: Das Wichtigste wäre, dass man eben alte Menschen Menschen und Kinder besser schützt mit Klimaanlagen in Pflegeeinrichtungen, in Krankenhäusern, in Schulen. Und wenn das in der Kombination mit einer Solaranlage ist, dann kriegt man den Strom auch noch günstig und den Energie

0: Energieverbrauch in den Griff.
1: Zuständig für den Hitzeschutz sind vor allem die Kommunen. Sie entscheiden über Sonnensegel, Hitzeaktionspläne, Trinkbrunnen oder neue Grünstreifen und Bäume. Wie gut eine Stadt auf Hitzewellen vorbereitet ist, kann sehr unterschiedlich sein. Häufig scheitert besserer Hitzeschutz auch am Geld, sagt der CDU-Politiker Uwe Konrad. Er ist Vizepräsident des Deutschen Städtetages und betont,
2: dass vielen Städten und Gemeinden das Geld ausgeht derzeit. Wenn das Freibad schließt, kann es noch so gerne genannt werden als mögliche und notwendige Maßnahme auch für Hitzevorsorge. Es braucht entsprechende ausreichende Finanzierung der Kommunen komplett.
1: Die Hitze kostet jedes Jahr tausende Menschenleben. Rettungswagen und Notärzte mussten am Wochenende häufig ausrücken. Die Stadt Köln teilte etwa mit, dass der Rettungsdienst an seine Kapazitätsgrenzen gekommen ist. Die Dresdner Feuerwehr berichtet von Rekordeinsatzzahlen in diesem Jahr. Auch in Krankenhäusern und Pflegeeinrichtungen ist die Belastung für Patienten, Bewohnerinnen und das Personal enorm. Uwe Janssens von der Vereinigung für Intensiv- und Notfallmediziner nimmt die Bundesländer in die Pflicht, daran etwas zu ändern.
3: Wir benötigen eigentlich, um die Krankenhäuser resilient zu machen, ca. 21 bis 30 Milliarden Euro. Und die werden von den Ländern einfach nicht bereitgestellt.
1: Die Länder sind für den Umbau von Krankenhäusern und Pflegeeinrichtungen zuständig. Dort fehlt vielerorts Ortsschutz gegen die Hitze. In Dormagen mussten Bewohner eines Seniorenheims verlegt oder im Krankenhaus behandelt werden. Einige Räume waren auf 35 Grad oder noch mehr aufgeheizt.
3: Die armen alten Menschen in Pflegeheimen sind da völlig schutzlos. Da tut der Staat fast gar nichts. Da müssen die karitativen Einrichtungen etc. selber das Mittel aufwenden und legen das dann sogar an die Bewohner um.
1: Dieses Hitzewochenende hat zahlreiche Probleme und politische Forderungen zutage gebracht. Die Bundesregierung setzt aber gerade andere Prioritäten als Klimaschutz und Klimaanpassung.
4: Immerhin kühlt es ja an vielen Stellen gerade wieder etwas ab. Aber gestern noch hat das Thermometer etwa in Mannheim fast 40 Grad angezeigt. Und in so einer Situation musste dort ein Krankenhaus umziehen. Nicht wegen, sondern trotz der Hitze. Ein Teil der Patientinnen und Patienten aus dem Theresienkrankenhaus musste rüber ins Diakonissenkrankenhaus. Die beiden Kliniken werden zusammengelegt. Und das heißt auch, am Ende muss alles rüber. Personal, Ausrüstung und diejenigen, die gerade im Krankenhaus liegen. Die Intensivpatienten haben wegen der Hitze noch einen Aufschub bekommen. Wie der Rest den Umzug verkraftet hat, erzählt SWR-Reporterin Sarah Hennings.
5: Hallo, wir fahren Sie einmal rüber ins andere Krankenhaus, gell?
6: Nach und nach zogen die rund 30 Patientinnen und Patienten vom Theresienkrankenhaus ins Diakonissenkrankenhaus, kurz Diako, um. Vor dem Transport wurden sie nochmal durchgecheckt, ob sie auch wirklich stabil genug waren für die Fahrt und die Hitze. Dann ging es in einem Wartebereich weiter mit Ventilatoren und kalten Getränken. Auch Wolfgang Winkelmann kam dort an. Der 85-Jährige lag seit ein paar Tagen im Theresienkrankenhaus wegen Herz- und Lungenproblemen. Der Umzug war für ihn
7: die Kleinigkeit. Ich war beim Militär, da haben wir ganz andere Sachen gemacht.
6: Deswegen war er auch nicht wirklich aufgeregt.
7: Ich vertraue auf die Ärzte und auf die Leute hier, die das professionell machen.
6: Und die ließen nicht lange auf sich warten. Mehr als 100 Helfer waren beim Umzugstag im Einsatz. Bei fast 40 Grad auch für sie eine Herausforderung. Sie bekamen Eis, kühle Getränke und legten immer wieder eine Pause ein. Jan Kuhlmann vom Arbeiter-Samariter-Bund.
8: Ja, also das ist schon ein außergewöhnlicher Tag, dass das alles so organisiert ist und dass wir halt heute so viele Patienten auf einmal verlegen, dass wir extra mit der Einsatzleitung und alles das abgesprochen haben. Aber es ist schon ungewöhnlich, dass wir halt hier wirklich, ich glaube, wir sind 10 Fahrzeuge oder so, dass wir mit so vielen Fahrzeugen hier sind und so viele Kollegen da sind, aber es macht auch Spaß. Weil man kennt sich und ist eigentlich eine gute Abwechslung zum sonstigen Alltag im Krankentransport.
6: Je nach Zustand wurden die Patienten mit einem Rettungswagen oder einem Krankentransport abgeholt. Nach nur 15 Minuten war die Fahrt auch schon wieder vorbei. Am Eingang warteten Krankenhausmitarbeiter auf die Patienten, auch auf Herrn Winkelmann.
9: Herzlich willkommen im Diako.
10: Hallo.
9: Hallo.
6: Auch für Gesundheits- und Krankenpflegerinnen und Pfleger war es ein besonderer Tag. Und?
10: Anstrengend, aber super gut organisiert. Kollegen helfen alle mit, die Kollegen vom TKH, die neuen Kollegen. Super nett, macht richtig Spaß.
6: Denn mit der Zusammenlegung der beiden Krankenhäuser zieht nach und nach auch das Personal vom Theresienkrankenhaus um. Wie Stationsleiterin Daniela Schröder. Gut 13 Jahre hat sie im Theresienkrankenhaus gearbeitet.
0: Jetzt freuen wir uns schon sehr, dass wir jetzt hier angekommen sind, weil es war natürlich jetzt die letzten Wochen, Monate unruhig. Wir wussten nicht, was kommt auf uns zu. Das wird jetzt noch eine spannende Zeit. Wir müssen jetzt ganz viel entdecken, was sind hier andere Abläufe. Da hatten wir jetzt schon ein, zwei Begegnungen heute im Laufe des Tages. Wir haben auch viel Unterstützung bekommen jetzt von Personal, das hier schon die ganze Zeit arbeitet und sich natürlich auskennt. Und das war ganz gut, dass wir die jetzt als Ansprechpartner auch da haben.
6: Innerhalb von nur 4 Stunden waren die rund 30 Patientinnen und Patienten umgezogen. Morgen steht der zweite große Umzugstag an. Dann werden die Patienten von der Intensivstation verlegt. Hoffentlich bei kühleren Temperaturen.
4: 7.19 Uhr.
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4: Heute teils kräftiger Regen und Gewitter in der Eifel und in der Südpfalz bis zu 29 Grad, im Schwarzwald 23 Grad.
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4: Wir haben eben schon darüber gesprochen. In Rheinland-Pfalz ist der Waldbrand im Kreis Bad Kreuznach weiterhin nicht unter Kontrolle. In der Nacht hat es dort zwar geregnet, allerdings zu wenig, um das Feuer wirklich zu löschen, teilte die Polizei am Morgen mit. In dem Naturschutzgebiet liegt Munition aus dem Zweiten Weltkrieg, die schon teilweise explodiert ist. Deswegen wurde der 650 Einwohnerort Traisen gestern komplett evakuiert. Der Juni ist nach Angaben des Deutschen Wetterdienstes 2026 deutlich wärmer gewesen als in anderen Jahren. Ein Sprecher teilte mit, er sei vergleichsweise sonnig und niederschlagsarm gewesen. Am Sonntagnachmittag wurde mit 41,7 Grad die bisher höchste Temperatur in Deutschland gemessen. Und zwar in Neißemünde, das liegt in Brandenburg. Das IFO-Institut München hat den Tankrabatt kurz bevor er ausläuft, ausgewertet. Das Ergebnis, die Mineralölkonzerne haben ihn nicht genug an die Verbraucher weitergegeben. Demnach sind die Preise beim Diesel nur um durchschnittlich 12 Cent pro Liter gesunken. Die Steuern für Sprit sind dagegen um 17% runtergegangen. Bei Super und E10 hat die Weitergabe besser geklappt. Hier sei der Tankrabatt nahezu komplett an Autofahrerinnen und Autofahrer weitergegeben worden, so das IFO-Institut. Ende Juni endet der Tankrabatt. Dann rechnen die Forscher wieder mit höheren Preisen für Sprit.
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4: Wer durch die Statusmeldung seiner Chat-Apps blättert, muss übers Jahr das Gefühl haben, dass dauernd alle Urlaub haben. Im Winter beim Skifahren, im Frühling in die Südsee, im Sommer sonst wohin und im Herbst vielleicht nochmal auf die Kykladen. Was macht es mit uns, wenn wir dauernd die Botschaft bekommen, mir geht's hier super und was machst du so? Als Teil unserer Serie zum Thema Sommerferien und wie sie speziell für Kinder und Jugendliche schön werden können, fragen wir heute mal, erleben wir eine Art Ferien in Dauerschleife in den sozialen Medien?
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4: Müssen Urlauber immer toll aufsehen auf Insta und TikTok und wird sozialer Druck hierbei durch soziale Medien verstärkt? Tanja Carstensen ist Professorin für Soziologie mit Schwerpunkt Arbeit, Wirtschaft und Organisation an der TU Chemnitz. Wenn ich da ständig Bilder und tolle Videos von meinem Privaturlaub poste, ist das so das Motiv? Leute, das ist so schön, ich möchte meine Eindrücke mit euch teilen, damit es euch auch besser geht. Oder eher sowas wie, hey ihr Loser, ich habe hier einen Urlaub, den ihr euch nicht leisten könnt.
12: Hey ihr Loser hätte ich jetzt gestrichen, ansonsten würde ich ganz klar sagen, es ist immer beides. Und natürlich, wenn wir privat auf Instagram vernetzt sind mit privaten Kontakten, mit Leuten, die wir kennen oder die wir eben über soziale Medien kennen, wollen wir Erlebnisse teilen. Das ist ein Grundbedürfnis ja von Menschen, dass man Dinge, die man erlebt, mit anderen teilt und dafür ja auch was zurückbekommen möchte, weil wir als soziale Wesen natürlich auch Bestätigung, auch Anerkennung wollen. Das muss man nicht gleich als Prahlerei oder als, wie Sie es gesagt haben, hey ihr Loser, dass man sich sozusagen auch besser stellen möchte. Dieses Motiv würde ich erstmal nicht unterstellen, aber natürlich ist in den sozialen Medien allein durch die Plattformlogik, durch auf Instagram dann das Like oder das Herz oder sowas, sind wir natürlich in dieser Plattformlogik auf jeden Fall da drin gefangen quasi, dass wir gute Posts machen wollen, für die wir auch was bekommen.
4: Wenn der Absender das nicht so meint mit Prahlerei, kann das trotzdem ja beim Empfänger so ankommen und der sagt, ja, oh, jetzt kriege ich ja Druck, weil ich so einen Urlaub nicht habe, so einen tollen?
12: Ja, das sind ja sozusagen auch so ganz normale Missverständnisse, die wir in der Alltagskommunikation auch immer haben. Das kann uns ja aber auch im Face-to-Face-Gespräch passieren, dass wir was erzählen und das Gegenüber sagt und denkt, oh, das hat die mir jetzt doch reingedrückt, weil sie mir zeigen wollte, dass sie viel cooler ist als ich oder sowas. Also wir sind ja viel geübter, uns selbst in so einer Öffentlichkeit darzustellen als früher. Also hat sich schon verändert mit Social Media und das betrifft natürlich auch die Urlaube, aber auch bei weitem nicht nur die Urlaube. Das betrifft Sportaktivitäten ganz extrem, Körper, Schönheit, auch Arbeit und so weiter, Erfolge in jeder Hinsicht. Das ist ja gar nicht auf Urlaub spezifisch zugeschnitten. Also das wird durch soziale Medien schon verstärkt, ist aber nichts, was wir sonst nicht auch beobachten können.
4: Würden Sie eine Schätzung wagen, wie viele Menschen inzwischen ihre kompletten Ferien nach dem Kriterium auswählen, das muss auf Social Media gut aussehen?
12: Also es wird nie das erste Hauptkriterium sein, nachdem man einen Urlaub auswählt, aber dass man sich schon darauf freut, das teilen zu können und dass man was Cooles macht. Aber wie gesagt, das betrifft auch wieder das Rumerzählen später. Also wenn man jetzt, keine Ahnung, Jugendliche auf dem Schulhof das erzählen können, ich fahre in den Sommerferien da und dahin, das ist mindestens genauso wichtig. Also dass man einen Urlaub danach auswählt, dass das einer ist, mit dem man Anerkennung bekommt. Also das ist, denke ich, auf jeden Fall immer ein Auswahl. Ich glaube, niemand möchte gerne einen Urlaub machen, wo man sagt, ich fahre da und dahin und die Leute sagen so, echt, wieso das denn? Und das ist aber auch nicht Social Media spezifisch, würde ich sagen.
4: Tanja Carstensen, Professorin für Soziologie an der TU Chemnitz, zum Thema sozialer Druck durch soziale Medien und Urlaub. Morgen geht's in unserer SWR Aktuell-Serie Urlaub in Zeiten knapper Kassen um Feriencamps für Kinder. 7.25 Uhr.
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4: Mit Thomas Barres.
13: Hallo nach da draußen. Ja, es war spielerisch wirklich kein Banger, aber sei es drum. Kanada steht als erstes Team bei der Fußball-Weltmeisterschaft im Achtelfinale.
14: Canada with the better of the possession in the final moments of the game. Here's Jacob Schaffelberg. Schaffelberg's ball into the box, headed away by Ocon. It's Eustachio! Stefan Eustachio! In stoppage time! Might well have sent Canada into the round of 16 at the World Cup.
13: Steven Eustachia hat in diesem gigantischen SoFi Stadium in Los Angeles in der Nachspielzeit zum 1-0-Sieg für den Co-Gastgeber gegen Südafrika getroffen. Kanada bekommt es nun im Achtelfinale am Samstag in Houston mit der Niederlande oder Marokko zu tun. Diese Partie findet in der kommenden Nacht statt. Heute ist Matchday für die deutsche Mannschaft. Es geht im 16. Finale gegen Paraguay. Anne van Eickels berichtet.
15: Es ist schon 12 Jahre her, dass Mario Götze im Maracanã-Stadion gegen Argentinien den entscheidenden Treffer zum 4. Stern erzielte. 12 Jahre, in denen eine ganze Generation von Nationalspielern aufgewachsen ist, ohne jemals den Nervenkitzel eines Alles-oder-Nichts-Spiels bei einer WM erlebt zu haben. Zweimal war zuletzt für die deutsche Mannschaft ja schon nach der Vorrunde Schluss. Nur ein einziger Spieler weiß überhaupt, wie es sich anfühlt, ein K.O.-Spiel zu gewinnen. Manuel Neuer. Für Kai Havertz ist das Neuland.
16: Die Vorfreude ist bei allen da. Viele Spieler haben diese K.O.-Spiele bei einer WM noch nicht gemacht. Deswegen freuen wir uns alle riesig.
15: Gegner Paraguay gilt als unbequem. Eine Mannschaft, die auf Fehler des Gegners wartet, gnadenlos umschaltet und ein bisschen an Ecuador erinnert.
17: Ja, Ähnlichkeiten sind sicher, dass sie auch über eine sehr starke Körperlichkeit und Defensive kommen. Das ist schon so auch eine ihrer Leitsprüche, glaube ich, in ganz Paraguay, so dieser Kampfgeist. Und das merkt man schon, dass sie Gas geben wollen.
15: Ob Julian Nagelsmann seine Mannschaft im Vergleich zur 1-2-Niederlage im letzten Gruppenspiel verändern wird, wollte er nicht verraten.
18: Es geht darum, auch dem gegnerischen Trainer jetzt nicht die Arbeit am Abend vorher viel, viel leichter zu machen, als es zwingend sein muss.
15: Und so bleibt dem Bundestrainer vor dem 16. Finale die schöne englische Erkenntnis: Wenn du gewinnst, ist alles perfekt. Wenn du verlierst, ist alles Mist.
18: If you win, everything is perfect. If you lose, everything is shit.
15: Im ersten WM-KO-Spiel für die deutsche Mannschaft seit 2014.
13: Anpfiff im Gillette Stadium in Foxborough nahe Boston ist dann um 22.30 Uhr deutscher Zeit. Zuvor ab 19 Uhr trifft in Houston, Texas, Brasilien auf Japan. Für 3 der insgesamt 9 deutschen Tennisprofis im Hauptfeld von Wimbledon geht das Turniergeschehen am heutigen Montag los. Aber zuerst gilt Ehre, wem Ehre gebührt. Matthias Kammann.
4: Traditionell hat der Titelverteidiger der Herren die Ehre, das erste Match auf dem Center Court zu bestreiten. Jannik Sinner wird dann versuchen, seine hitzebedingte Niederlage von vor 5 Wochen in Paris zu verarbeiten. Erster Gegner ist der Serbe Miomir Kecmanovic. Auf den anderen Plätzen wird dann längst gespielt, denn abseits der großen Arenen beginnen die Matches schon 2,5 Stunden vorher. 3 von 9 Deutschen sind am Montag im Einsatz. Die härteste Aufgabe hat Tamara Korpac aus Hamburg. Sie spielt auf Court Number 2 gegen die Nummer 7 der Welt, gegen Coco Gauff aus den USA.
19: Deutlich bessere Chancen auf ein Weiterkommen haben Tatjana Maria und Jan-Lennard Struff. Rasenspezialistin Maria spielt gegen die Kasachin Julia Putintseva und wird ihren Lauf vom Vorbereitungsturnier in Eastbourne, bei dem sie das Finale erreichte, fortsetzen. Struff steht in der Weltrangliste zwar hinter seinem argentinischen Gegner Sebastian Baez, auf Rasen allerdings ist Struff leicht favorisiert. Deutlich favorisiert sind zwei Stars der Szene, die Nummer 1 der Frauen Arina Sabalenka und der 24-malige Grand-Slam-Champion Novak Djokovic. Beide bestreiten ihre Matches nach Jannik Sinner auf dem Center Court.
13: So viel vom Sport, es war gerade 7.29 Uhr.
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4: Ab 22:30 heute Abend werden sehr viele Menschen sehr aufmerksam und sehr aufgeregt beobachten, was in Boston geschieht. Dort spielt nämlich die deutsche Fußballnationalmannschaft das WM-Sechzehntelfinale gegen Paraguay. Das letzte WM-Spiel in dieser Konstellation war das Achtelfinale 2002 und sehr knapp. Erst in der 88. Minute hat Oliver Neuville das 1:0 und Deutschland ins Viertelfinale geschossen. Der Ausblick auf das Spiel heute gleich nach den SWR aktuellen Nachrichten.
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4: Teils kräftiger Regen und Gewitter, 23 bis 29 Grad.
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4: Um 19:30
20: mit Christian Haug. Guten Morgen. Feuerwehrleute bekämpfen in mehreren Regionen weiter Waldbrände. EU-Handelskommissar Šefčovič will mit seinem chinesischen Kollegen Wang über das Handelsbilanzdefizit sprechen. Kanada erreicht bei der Fußball-WM als erste Mannschaft das Achtelfinale. Das Wetter teils kräftige Regengüsse und Gewitter, 23 bis 29 Grad. Die Rekordtemperaturen der vergangenen Tage haben eine Diskussion über einen besseren Hitzeschutz ausgelöst. Die Grünen fordern ein Sofortprogramm, unter anderem für Klimaanlagen in Krankenhäusern, Pflegeeinrichtungen und Schulen. An mehreren Stellen in Deutschland kämpfen Feuerwehrleute weiter gegen Waldbrände. Der Regen sorgt dafür, dass sich die Lage im Waldbrandgebiet im Kreis Bad Kreuznach etwas entspannt. Das sagte die zuständige Landrätin Bettina Dickes dem SWR. Mehrere hundert Einsatzkräfte sind seit Samstagnachmittag in dem Naturschutzgebiet im Einsatz.
21: Das Wetter war heute Nacht tatsächlich unser Freund, weil wir auf der einen Seite den Regen hatten und auf der anderen Seite nicht den Wind, vor dem wir wirklich Angst hatten, dass der das Feuer noch mal weiter trägt. Und im Moment müssen wir sagen, die Lage entspannt sich. Wir sind nicht bei gut, aber wir sind bei deutlich besser. Der Regen hat das Feuer nach unten gedrückt. Es ist noch da, es glimmt auch an ganz, ganz vielen Stellen noch. Die Hitze ist da, aber zumindest haben wir keine lodernden Flammen nach oben. Und wir hatten ja einen Wall gezogen mit Sprenklern und haben Wege geschoben und das hat gehalten. Und da sind wir heute wirklich überglücklich, dass wir im Moment zumindest sagen, wir haben die Lage im Griff.
20: Sagt die Landrätin des Kreises Bad Kreuznach, Bettina Dickes. Die USA und der Iran haben sich offenbar auf ein Ende ihrer gegenseitigen Angriffe geeinigt. Beide Seiten planten für morgen ein Treffen in der katarischen Hauptstadt Doha, um ihren Streit um die Straße von Hormuz beizulegen, berichtet CNN. Trotz des Rahmenabkommens beider Länder hatte das US-Militär wieder im Iran angegriffen. Im Gegenzug griff der Iran Ziele in Bahrain und Kuwait an. In Lindau am Bodensee hat die 75. Nobelpreisträgertagung begonnen. Bis zum kommenden Freitag treffen sich dort 80 Preisträger mit hunderten Nachwuchswissenschaftlern. Eröffnet wurde das Treffen von Bundespräsident Steinmeier. Aus Lindau, Johannes Rostäuscher.
22: Die Wissenschaft schreitet voran, aber die Politik ist viel zu oft nicht auf ihrer Seite oder sogar gegen sie. Diese Sorge zog sich durch die Reden und Diskussionen des ersten Tags auf der Nobelpreisträgertagung wie ein roter Faden. Bundespräsident Steinmeier sprach von den Feinden der offenen Gesellschaft und gleich darauf von der US-Regierung, die Forschende einschüchtere, Bildungsstätten und Universitäten drangsaliere. Steinmeier wörtlich, wo die Unabhängigkeit von Forschung und Lehre systematisch untergraben wird, bedroht das immer auch das Fundament der Demokratie.
20: Der Tankrabatt der Bundesregierung ist bei Diesel nicht ausreichend an die Verbraucher weitergegeben worden. Zu diesem Ergebnis kommt das Münchner IFO-Institut. Einzelheiten von Petra Thiele aus der SWR-Wirtschaftsredaktion.
23: Wer Diesel tankt, hat bis inklusive 25. Juni im Schnitt bundesweit 12 Cent pro Liter weniger bezahlt. Eigentlich lag der Tankrabatt aber bei über 16 Cent, also hätte die Ersparnis deutlich höher sein können. Bei Super E5 und Super E10 hätten Autofahrer und Autofahrer Autofahrerinnen dagegen im Schnitt 17 und 16 Cent weniger gezahlt. Die Basis für die Rechnung war ein Vergleich mit den Spritpreisen in Frankreich. Dadurch sollte bei der Preisentwicklung zwischen normalen Veränderungen, etwa durch sinkende Ölpreise und dem Effekt des Tankrabatts unterschieden werden.
20: Bei der Fußball-Weltmeisterschaft in Nordamerika steht der erste Achtelfinalist fest. Co-Gastgeber Kanada hat in Los Angeles Südafrika mit 1:0 besiegt. Heute Abend spielt zunächst Brasilien gegen Japan. Danach tritt Deutschland im 16. Finale gegen Paraguay an. Das waren die Nachrichten.
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4: Mit Stefan Eich, guten Morgen. Die Fußball-WM 2026 ist ein XXXXL-Turnier. Das gilt für die Zahl der Mannschaften, aber auch für die Distanzen zwischen den Spielorten in Kanada, Mexiko und den USA.
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4: Houston, Toronto und New York, das waren bislang die Stationen für das deutsche Team. Für das erste 16. Finale der WM-Geschichte muss die Nagelsmann-Elf nach Boston. Wie die Stimmung dort ist, weiß unsere USA-Korrespondentin Nina Barth.
1: Deutschlandfahnen, deutsche Trikots überall und Lederhosen der Fans aus Bayern.
2: So muss sein, genau.
1: Die Kneipe ist fest in deutscher Hand, die Stimmung bestens. Kein Zweifel am Sieg der DFB-Elf gegen Paraguay.
3: Gewinnen wir 3-1 oder so.
5: 3-0 alle drei Tore, Dennis Hundorf.
24: 2-1.
25: Deswegen knacke ich hier 7-1.
1: Der DFB hat das Fantreffen organisiert. In Kooperation mit den Red Sox, Bostons Baseballverein. Die Kneipe liegt direkt neben dem Red Sox-Stadion. Da wollen die Fans nachher auch noch hin. Die WM-Stimmung ist fantastisch, sagt Mathis aus Meppen.
26: Super positiv, mit toller Stimmung und sehr freundschaftlich.
1: René ist auch total begeistert.
27: Wir waren am Mittwoch auf dem Times Square mit der anderen Deutschen. Da waren die Fans von Ecuador da, Mexikaner waren da, Amerikaner waren da. Die Menschen waren positiv, miteinander gelacht, es ist getanzt worden. Man hat fast das Gefühl gehabt, the world is healing beim World Cup.
1: Aber nicht nur Deutsche sind hier im Deutschland-Trikot, auch Amerikaner. Pat hat 1995 und 96 in Deutschland gelebt, als Deutschland Europameister wurde. Sein erstes großes Sportereignis, an das er sich erinnern kann.
28: I lived in Germany in 1995 and 96. And my first sporting memory was the 1996 Euro Cup, where Germany was champions.
1: Und seitdem, erzählt er, ist er fußballinfiziert und Deutschland-Fan. Nils steht natürlich auch im Deutschland-Trikot an der Bar und freut sich über die Reaktion der Amerikaner auf das Deutschland-Trikot.
29: Die Menschen, man läuft rum im Deutschland-T-Shirt, wird Germany angebrüllt und so, die feiern dich. Also es macht echt richtig, richtig Spaß.
1: Am Trikot kommt man in Boston nicht vorbei. Bei strahlendem Sonnenschein flanieren die Deutschland-Fans durch die Stadt. Gabi ist Verkäuferin in einem kleinen Souvenirladen und lacht. Sonst ist es hier so langweilig ohne die Fans. So ist es einfach wundervoll für die Menschen hier, Leute aus anderen Kulturen kennenzulernen.
30: It's very boring here. It's very boring here without anybody else. It's just so beautiful. Seeing people from here learning what it is to live another culture.
1: Sie sagt, die schottischen Fans in Boston waren der Hammer. Mal sehen, was die Deutschen hier noch an Stimmung bringen. Da könnte schon ein bisschen mehr kommen, findet Tim. Oder vielmehr seine Frau Allison, Amerikanerin.
31: Meine Frau beschwert sich immer so ein bisschen, dass die Deutschen unter sich bleiben, während die anderen Fangruppen, die suchen sich und finden sich. Dann ist das mehr so miteinander. Die Deutschen sind so ein bisschen mehr versprenkelt, so einzelne Gruppen.
1: Und da kommt auch schon eine weitere Gruppe in Deutschland-Trikots vorbei. Zweifel am Sieg gegen Paraguay haben sie nicht. Trotz der Niederlage zuletzt gegen Ecuador.
32: Es wird schon alles sehr schlecht geredet. So, deswegen ganz so schlimm ist es alles nicht. Reicht dann jetzt fürs Spiel, gewinnen wir 3-0 und dann fahren wir nach Hause. Also wir, die Mannschaft nicht.
4: Nach der Gruppenphase geht's für die deutsche Elf bei der WM ums Ganze. Im 16. Finale trifft das Team von Julian Nagelsmann auf Paraguay. Nicht unbedingt einer der Top-Favoriten, aber auf keinen Fall zu unterschätzen. Nach starken Auftritten und einer Niederlage zum Abschluss der Vorrunde will die DFB-Elf nun den nächsten Schritt in Richtung Titel machen. Anpfiff heute Abend um 22.30 Uhr in Boston. Unser Reporter Martin Roschitz begleitet diese WM für uns. Martin, was ist das für ein Gegner, Paraguay?
33: Der Julian Nagelsmann hat bei der Pressekonferenz über die defensiv orientierten Paraguayer gesagt, ein unangenehmer Gegner, der uns einiges abverlangen wird. Was man halt so sagt, wenn man als Trainer nicht über die Schwächen des Gegners sprechen will. Aber die gibt's und zwar zuhauf. Nach vorne geht wenig bis nichts. Mit Diego Gomez von Brighton aus der Premier League ist einer der Schlüsselspieler gelb gesperrt. Das ist auch noch ein Problem für Paraguay. Und wenn man sich die Gruppenspiele mal ansieht, gegen die USA haben sie völlig verdient mit 1-4 verloren und beim Sieg gegen die Türken mehr Glück als Verstand. Körperlich ist Paraguay nicht auf dem Level von Ecuador, weil die beiden Mannschaften ja immer miteinander verglichen werden. Und Deutschland ist für mich ganz klarer Favorit und muss das Spiel ohne Wenn und Aber gewinnen.
4: Nagelsmann spricht nicht über die Schwächen des Gegners, hast du gesagt, über die eigenen Schwächen wahrscheinlich auch nicht so gern. Die deutsche Elf ist erstmal torreich ins Turnier gestartet, hat das dritte Gruppenspiel gegen Ecuador dann 1-2 verloren. War das nur so ein Zwischentief oder müssen wir befürchten, dass die Leistung auf diesem Niveau bleibt?
33: Es ist zumindest wieder viel Zuversicht zu spüren. Kai Havertz hat vom Abschlusstraining berichtet, wie heiß alle auf Paraguay sind und er selbst sowieso. Mit 27 ist es nämlich das erste K.O.-Spiel bei einer WM für den Stürmerstar des FC Arsenal. Und wenn wir nochmal über den Bundestrainer sprechen, der geht weiterhin einigermaßen unsouverän mit der Kritik der vergangenen Tage um, vor allem mit Kritik an seiner Person. Das nimmt ihn offensichtlich ziemlich mit. Nagelsmann ist auch danach gefragt worden, was das mit ihm macht. Seine Antwort, die Frage können sich selbst beantworten. Und für einen brasilianischen Journalisten hat er es auch nochmal auf Englisch wiederholt.
0: It's all about winning in soccer. If you win, everything is perfect. If you lose, everything is shit.
33: Hat er auch recht. Gewinnt er gegen Paraguay, schweigen die Kritiker vorerst. Verliert er das Spiel, ist er seinen Job mit Sicherheit los.
4: Mit welcher Elf wird er denn auf den Platz gehen? Was denken Sie?
33: Er hat gepokert und personelle Veränderungen zumindest nicht ausgeschlossen. Es wird mindestens eine Änderung geben. Linksverteidiger Nathaniel Brown kehrt nach seinen Adduktorenproblemen zurück in die Startelf. Brown war ja bei der Niederlage gegen Ecuador von David Raum ersetzt worden, aber das hat der nicht so gut gemacht und deswegen kommt Brown eben wieder in die erste Elf. Ich glaube nicht, dass es weitere Wechsel geben wird. Also der viel kritisierte Pavlovic bleibt im Team. Kapitän Kimmich weiter Rechtsverteidiger und nicht im Mittelfeld, wie das ja von vielen Experten gefordert wird. Von Lothar Matthäus, Philipp Lahm und anderen.
4: 2018 und 2022 war in der K.O.-Runde Schluss. Die meisten der Spieler von heute waren damals noch nicht dabei. Macht so eine Serie Profifußballer trotzdem nervös?
33: Ich glaube ehrlich gesagt nicht. Das ist immer ein Spielchen für Journalisten und natürlich für Fans, sich das anzugucken. Der einzige Spieler im deutschen Kader, der überhaupt K.O.-Duelle bestritten hat bei einer WM, ist Manuel Neuer. Das Spiel ist also für alle Feldspieler was ganz Besonderes und für Neuer sicher auch. Der will allen zeigen, dass er es noch drauf hat nach der harten Kritik der vergangenen Tage. Und das letzte K.O.-Duell bei einer WM hat er übrigens gewonnen. Das war, wer sich noch erinnert, 2014 im Finale gegen einen gewissen Messi und Argentinien.
4: WM-Reporter Martin Roschitz. Das Spiel Deutschland gegen Paraguay. Anpfiff heute Abend um 22.30 Uhr live zu sehen im ZDF. Und bei uns hier in SWR aktuell können Sie es natürlich auch live hören. 7.41 Uhr.
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4: Venezuela ist gerade ein Land voller Verzweiflung, aber auch voller Hoffnung. Die Regierung bestätigt, dass bei diesem Doppelbeben fast 1.500 Menschen gestorben sind. 10.000 gelten aber noch als vermisst. Und die Hoffnung, sie noch lebend zu finden, schwindet von Stunde zu Stunde. Unsere Korrespondentin Anni Demmer ist in Caracas und konnte beobachten, wie die Menschen auf die Arbeit der Rettungskräfte setzen.
2: Auf dem Bürgersteig der Küstenstraße von La Guaira sitzen einige Frauen unter einem Sonnenschirm. Vor ihnen liegen nur noch Trümmer von Vista Mar, wie das Gebäude sich nennt. Es hat mal einen Architektenwettbewerb gewonnen, erzählt Jenny Cabrera müde. Sie hofft, dass ihre Eltern noch leben. Tag und Nacht harrt sie vor dem Gebäude aus, schläft auf einem weißen Plastikstuhl. Wenn in den letzten Tagen jemand von den Rettungskräften hier vorbeikam, bin ich immer schnell hingerannt. Ich habe die Deutschen hierher geholt, die Feuerwehr, alle, die bereit waren zu helfen. Hier sind noch Menschen, die leben. Die Hoffnung haben wir und wir werden sie nicht verlieren. Es gibt ein Lebenszeichen einer 56-jährigen Frau, wie es heißt. Auch solche Nachrichten bestärken Jenny Cabrera. Sie setzt sich zurück unter den Sonnenschirm. Es ist heiß in der Küstenstadt. Überall wimmelt es von Menschen in Schutzwesten und gelben Helmen, von plötzlich obdachlos gewordenen Menschen, die nicht wissen, wohin. Die mit Plastiktüten auf dem Bürgersteig umherirren oder vor ihren zerstörten Häusern auf Matratzen kampieren. Überall herrscht Chaos. Auf einem staubigen Grundstück hat das Militär ein provisorisches Camp eingerichtet. Kleiderspenden wurden achtlos auf einen Haufen geschüttet. Männer, Frauen und Kinder fischen nach passenden Kleidungsstücken. Viele haben alles von einem Moment auf den anderen verloren. Das Militär verteilt Medikamente, Windeln, Wasser und Lebensmittel. Familien haben Bettenlager aufgebaut. Drumherum gibt es nur noch Trümmer und Verwüstung. Ein Hubschrauber landet, Staub wirbelt auf und legt sich auf die Bettenlager. Janelle hält die Hände schützend vor das Gesicht ihrer Tochter. Sie ist verzweifelt. Sie wohnte in einem der Sozialbauten der Regierung. Jetzt weiß sie nicht wohin. Informationen von offizieller Seite gäbe es nicht, erzählt sie. Ich habe das Gefühl für die Zeit verloren. Welcher Wochentag es ist, welches Datum, die Uhrzeit. Ich bin so dankbar, dass die ganzen internationalen Helfer gekommen sind. Ich bin zweimal im Treppenhaus gestürzt, habe mich verhakt. Meine Nachbarin hat die Kleine genommen. Ich bin barfuß rausgerannt. Ihr Mann sei mit einer anderen Nachbarin hinterhergekommen. Sie wollte aber unbedingt zurück ihre Ersparnisse und Wertsachen mitnehmen. Sie hat es nicht überlebt. Für La Guaira ist es nicht die erste Katastrophe. Im Jahr 1999 verwüsteten Erdrutsche, die durch massive Regenfälle ausgelöst wurden, die Armenviertel in den Hügeln der Stadt und forderten mindestens 15.000 Todesopfer. Und nun das Beben. Inzwischen sind Rettungsteams aus mindestens 17 Ländern unterwegs in die Krisenregion oder bereits dort eingetroffen, unter anderem das Technische Hilfswerk aus Deutschland, Rettungskräfte aus Spanien, El Salvador, Kolumbien, Mexiko. Vor den Trümmern von Vistamar gibt es Bewegung. Die freiwilligen Helfer der venezolanischen Organisation Angeles de las Vías gibt der Menschentraube zu verstehen, dass sie Platz machen soll. Und dann wird eine 56-jährige Frau ganz langsam über das Geröll herausgetragen. Auch John Morrison ist mit seinem Rettungsteam aus den USA dabei. 13 Stunden hat es von der ersten Kontaktaufnahme gedauert, bis sie gerettet werden konnte. Vorher wurden ihr durch eine Öffnung bereits Medikamente gegeben. Dann haben wir die Öffnung immer weiter ausgehöhlt, um sie herauszuholen. Das war eine großartige Teamarbeit. Mehr als 4 Tage nach dem Beben wurde Katie Arcaya gerettet.
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4: Es ist 14 Minuten vor 8.
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4: Nach der Hitze kommt der Regen und zwar richtig mit Regengüssen und Gewittern. Zeitweise scheint dann auch mal wieder die Sonne. Die Temperaturen steigen auf 23 Grad im Schwarzwald und bis zu 29 Grad in Eifel und Südpfalz. Morgen vor allem in Baden-Württemberg Schauer und Gewitter. Es wird ein bisschen wärmer, bis zu 31 Grad.
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4: In Deutschland kämpft die Feuerwehr weiter gegen mehrere Waldbrände. An mehreren Stellen sind die Löscharbeiten schwierig, weil Munition herumliegt. Rettungskräfte haben gestern die 650 Einwohnerinnen und Einwohner von Traisen im rheinland-pfälzischen Kreis Bad Kreuznach evakuiert. Dort brennt ein schwer zugängliches Waldgebiet, in dem früher Munition aus dem Zweiten Weltkrieg entsorgt worden ist. Philipp Köhler, Sprecher des Deutschen Roten Kreuzes im Kreis Bad Kreuznach, hat hier in SWR Aktuell betont, wie professionell und ruhig die Evakuierung vonstatten gegangen sei. Die meisten Menschen seien verständnisvoll gewesen und gut eingeübte Konzepte, um auch Anwohnerinnen und Anwohner in besonderen Situationen wie etwa Pflegebedürftige zu retten, hätten sich bewährt. Nun seien vorerst alle froh über den einsetzenden Regen. Auch wenn der das Feuer nicht löschen könne, stecke allen Einsatzkräften die Hitze der letzten Tage in den Knochen. Russlands Präsident Putin hat den ukrainischen Vorschlag abgelehnt, dass beide Seiten auf Langstreckenwaffen verzichten. In einem Interview im russischen Fernsehen sagte er am Abend, Russland werde an dem Ziel festhalten, die vier Regionen Donetsk, Luhansk, Cherson und Saporischschja vollständig einzunehmen. Bisher stehen sie nach der Annexion nur teilweise unter der Kontrolle Russlands. Auch beim Iran-Krieg kehrt keine Ruhe ein, trotz formellem Waffenstillstand. US-Streitkräfte und das iranische Militär haben sich nach Angriffen, US-Medien zufolge, nun aber erneut auf eine Art Waffenstillstand geeinigt. Beide Seiten planen für morgen ein Treffen in Doha, der Hauptstadt von Katar, um ihren Streit um die Straße von Hormus beizulegen. Das berichtet der Sender CNN, der sich auf einen Regierungsvertreter in Washington beruft.
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4: Direkt an der Grenze zu Deutschland in Basel, da hat es am Wochenende ein ganz besonders typisch Schweizer Treffen gegeben. Dort gibt es zwar keine Diplome, aber Jodlerinnen und Jodler aus aller Welt können sich messen und bewerten lassen. Anders als in der Nordwestschweiz, wo das Jodeln eher so ein bisschen auf dem Rückzug ist, begeistern sich nämlich international viele Menschen für diese Arten des Musizierens. Die Veranstalter gehen von etwa 12.000 Mitwirkenden beim Eidgenössischen Jodlerfest aus. Unser Reporter Daniel Friedrich war bei der Eröffnung dabei.
10: Alphornbläser steht vor dem Bahnhof in Basel und heißt die Gäste musikalisch willkommen. Es ist eine kleine Einstimmung auf das, was sie hier am Wochenende erwartet. Ein Fest voller Traditionen. Ein Park mitten in der Altstadt ist extra dafür zum Jodeldorf umgewandelt worden. Mit mehreren Bühnen, Sitzgelegenheiten und Infoständen rund ums Jodeln. Jolanda Trüffer aus der Nähe von Basel hatte mit ihrem ersten Frauencurly Basel schon einen kleinen Auftritt. Sie schätzt die gute Stimmung unter den Jodlern.
12: Ach, das Miteinander eben, das Miteinander erleben, dass man miteinander Musik macht, das eben von ganzem Herzen. Kann auch mal ein schiefer Ton dazwischen sein, aber wenn es mit viel Herzblut und Liebe ist, ist es völlig okay. Also es kribbelt in den Füßen, im Bauch, im Kopf. Und das zieht einem so mit, also es ist so eine richtige Energie.
10: Dabei ist Basel nicht gerade eine Jodler-Hochburg. Zum letzten Mal hat hier vor über 100 Jahren ein Jodlerfest stattgefunden.
12: Es ist schon so, dass in der Nordwestschweiz das Jodeln eher so am Abklingen ist. Das ist sehr schade, also für die Jungen heutzutage gibt es so viele Möglichkeiten, dass halt das Jodeln oder Singen, wo man vielleicht ein Gewand anziehen muss, was jetzt nicht jedem so steht, das sicher auch ein Hindernis darstellt.
10: Ein paar Meter weiter sitzt Stefan Schüppach aus dem Kanton Aargau unter einem Baum im Schatten. Er koordiniert die Jodelwettbewerbe, denn wer mag, kann sich von einer Jury bewerten lassen.
13: Von einer Jury mit 3 Personen, das sind ausgebildete Chorleiter oder Musikanten. Und morgen kriegen die Auftretenden die Klassierung. Das heißt, sie können eine Klasse 1, 2, 3 oder 4 erreichen.
10: Vor allem freut er sich aber darauf, hier möglichst viele verschiedene Jodelgruppen zu erleben, nicht nur aus der Schweiz.
13: Wir haben hier zum Teil Auftretende von Südkorea oder von Japan oder von Amerika, die das gelernt haben bei einer Schweizer Jodellehrerin. Die können es zum Teil sehr gut. Das ist das Problem bei ihnen ist halt der Text, der Schweizer Mundart. Aber jodeln können sie zum Teil sehr gut, ja.
10: Und auch für Menschen, die bisher noch nicht jodeln können, gibt es auf dem Jodlerfest das passende Angebot, einen Jodel-Workshop. Noch etwas zaghaft, aber mit sichtbar guter Laune macht hier Claire Franklin mit. Die gebürtige Britin ist vom Jodeln begeistert.
14: Ich finde es eigentlich sehr lebendig und man kann einfach so mitmachen und wie man sieht, das geht relativ einfach. Man muss ein bisschen Rhythmus haben und dann geht's eigentlich.
10: Gejodelt und gesungen wird bei brütender Hitze nicht nur auf den Bühnen im Jodeldorf. Auch in den Kirchen von Basel finden das ganze Wochenende über kleine Konzerte statt. Genau die will auch Elsbeth Schmid aus der Bodenseeregion nutzen, um sich abzukühlen und dem Klang zu lauschen.
15: Wir gehen dann auch in die Kirchen oder so, wo sie die Vorträge haben. Die schönen Töne, wo sie bringen und das ist einmalig. Und in der Kirche ist es noch speziell. Das hält sich gut.
10: Neben den offiziellen Programmpunkten sind auch die vielen spontanen Auftritte von Jodelgruppen in den Gassen der Basler Altstadt ein Highlight.
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16: This is really big.
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16: 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Also weniger als einen Zentimeter und nicht 20 oder 30.
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4: 7.53 Uhr.
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4: Mit Jenny Bayern.
18: Guten Morgen. Die zweimonatige Senkung der Energiesteuer geht morgen zu Ende. Der sogenannte Tankrabatt ist nach Schätzung des Münchner IFO-Instituts aber nur teilweise bei den Verbraucherinnen und Verbrauchern angekommen.
19: Wer Diesel tankt, hat bis inklusive 25. Juni im Schnitt bundesweit 12 Cent pro Liter weniger bezahlt, so die Bilanz des IFO-Instituts. Eigentlich lag der Tankrabatt aber bei über 16 Cent, also hätte die Ersparnis deutlich höher sein können. Bei Super E5 und Super E10 hätten Autofahrer und Autofahrerinnen dagegen im Schnitt 17 und 16 Cent weniger gezahlt. Die Basis für die Rechnung war ein Vergleich mit den Spritpreisen in Frankreich. Dadurch sollte bei der Preisentwicklung zwischen normalen Veränderungen, etwa durch sinkende Ölpreise und dem Effekt des Tankrabatts, unterschieden werden. Die Monopolkommission kam vor knapp 2 Wochen ebenfalls zu dem Ergebnis, dass der Rabatt nicht vollständig weitergegeben wurde. Dabei hatte allerdings Diesel besser abgeschnitten als Benzin. Das IFO-Institut vermutet, dass eine andere Schätzmethode Grund für die unterschiedlichen Bilanzen sind. Mit dem Auslaufen des Tankrabatts morgen wird mit steigenden Preisen gerechnet. Die Höhe hänge von der Entwicklung des Ölpreises ab, so die IFO-Experten. Petra Thiele, SWR Wirtschaftsredaktion.
18: Volkswagen will nach einem Medienbericht die Partnerschaft für autonomes Fahren mit dem Zulieferer Bosch beenden. Die Bild-Zeitung berichtet, die Gründe seien fehlende Fortschritte und Sparzwang. Obwohl schon rund 1,5 Milliarden Euro in das Projekt geflossen seien, gelte die Technik intern als nicht wettbewerbsfähig. Insbesondere bei hochentwickelten Assistenzsystemen hätten sich Markt und Technologie anders entwickelt als zu Beginn der Zusammenarbeit erwartet. Das Social-Media-Verbot für Kinder und Jugendliche bis 16 Jahre zeigt in Australien bisher wenig Wirkung. Nun will die Regierung härter gegen Verstöße vorgehen. Ines Burkhardt berichtet.
20: Die australische Regierung will die Strafen für Technologiekonzerne verdoppeln, wenn sie das Verbot von sozialen Medien nicht umsetzen. Die Höchststrafe soll dann bei umgerechnet rund 60 Millionen Euro liegen. Außerdem soll die Regulierungsbehörde mehr Befugnisse erhalten, um Informationen von den Unternehmen zu bekommen, etwa wie sie Alterskontrollen durchführen. Wann die Gesetzesänderungen ins Parlament eingebracht werden, steht noch nicht fest. Premierminister Albanese sagte, es sei klar, dass die großen Tech-Konzerne nicht genug tun, um das Gesetz einzuhalten. Immer noch seien zu viele Kinder in den sozialen Medien. Eigentlich müssen Unternehmen wie Meta oder Google seit Dezember sicherstellen, dass ihre Nutzer in Australien mindestens 16 Jahre alt sind. Aktuelle Studien zeigen aber, dass die Verbote kaum Wirkung zeigen. Die Alterskontrollen der Konzerne, zum Beispiel die Aufforderung, ein Selfie aufzunehmen, können offenbar leicht umgangen werden. Viele Jugendliche nutzen Accounts von älteren Personen oder machen falsche Altersangaben und kommen damit durch.
18: Kleidung, die auf Online-Plattformen wie Temu oder Shein verkauft wird, ist teilweise stark mit Chemikalien belastet. Das zeigen Untersuchungen des Bremer Umweltinstituts, berichtet die Nachrichtenagentur dpa. Demnach haben 7 von 18 getesteten Kleidungsstücken von Shein gegen EU-Grenzwerte verstoßen. In einer Kinderjacke lag der gemessene PFAS-Wert über 1000 Mal höher als erlaubt. In einer Jacke für Teenager wurde er um das 12.000-fache überschritten. In Rheinland-Pfalz können sich Schülerinnen und Schüler ab sofort wieder auf Praktikumsplätze in Unternehmen bewerben. Die Praktika laufen dann bei den sogenannten Praktikumstagen Rheinland-Pfalz von Ende September bis Ende Oktober. Reporterin Lea Vassiliadis berichtet.
0: Die Unternehmen stellen auf einer Internetplattform ihre Praktikumstage ein. Dabei schreiben sie, wann und in welchem Bereich ein Praktikum möglich ist. Die Schülerinnen und Schüler ab 14 Jahre suchen sich dann einfach ein passendes Angebot aus und bewerben sich, ohne Lebenslauf oder Zeugnis. Bereits zwischen Ende Juni und Anfang Juli können Betriebe erste Praktikumstage anbieten. Ziel sei es, erste Kontakte zu knüpfen. Daraus könnten dann später Praktika oder Ausbildungsplätze entstehen, sagt die Industrie- und Handelskammer Koblenz.
18: Und zum Schluss noch der Blick an die Börse.
1: Die Krise im Nahen Osten und der Zollstreit mit den USA. Die Finanzmärkte blicken zum Wochenstart wieder auf altbekannte Themen. Die erneute Eskalation im Nahen Osten wirft Fragen nach dem Bestand der vereinbarten Waffenruhe auf. Trotz mehrerer gegenseitiger Angriffe gehen die USA aber von weiteren Gesprächen mit Iran in den kommenden Tagen aus. Noch sind die Anleger optimistisch. Der Ölpreis bleibt ungefähr auf dem Niveau von vor dem Beginn des Iran-Kriegs. Angesichts der vielen Sorgen hat sich der DAX im ersten Börsenhalbjahr recht gut geschlagen. Bislang steht für den deutschen Leitindex ein kleines Plus zu Buche. Auch wenn das Rekordhoch aus dem Januar bei 25.507 Punkten aktuell nicht mehr in Reichweite ist. Dagegen hatten die US-Indizes zeitweise Rekord an Rekord gereiht. Vor allem Technologietitel profitierten vom Hype um das Thema künstliche Intelligenz. Auch die Leitindizes in Südkorea und Japan hatten sich deutlich stärker als der DAX entwickelt. Zum Wochenstart ist die Stimmung an der Frankfurter Börse aber positiv. Der DAX dürfte mit leichten Gewinnen in den Handel starten. Thomas Spindler, ARD-Finanzredaktion, Frankfurt.
18: Und das war das Neueste aus der Wirtschaft, gleich eine Minute vor acht.
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4: Mit Stefan Eich, guten Morgen. Es muss ziemlich frustrierend sein für die Feuerwehrleute bei Bad Kreuznach. Es gibt einen großen Waldbrand, aber richtig löschen kann man ihn nicht, weil in diesem Wald Munition aus dem Zweiten Weltkrieg herumliegt und einige dieser Sprengkörper sind schon explodiert. Deshalb können die Helfer nicht nah genug ran an den Brandherd und auch Löschhubschrauber können nicht darüber fliegen, weil Metallsplitter herumfliegen könnten. Der Ort Traisen ist evakuiert worden. Wie es den Bürgern und den Helfern geht, darüber sprechen wir gleich nach den SWR aktuellen Nachrichten.
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4: Teils kräftige Regengüsse und Gewitter, zeitweise auch wieder Sonne. Temperaturen bei bis zu 23 Grad im Schwarzwald, bis zu 29 in der Südpfalz und in der Eifel. Morgen vor allem in Baden-Württemberg Schauer und Gewitter, wieder etwas wärmer, bis 31 Grad.
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4: Um 8 Uhr.
21: Mit Christian Haug. Guten Morgen. Bundesumweltminister Schneider räumt Nachholbedarf beim Hitzeschutz ein. Bundesaußenminister Wade Pfuhl reist für Gespräche über die Ukraine und den Iran nach Washington. In den venezolanischen Erdbebengebieten schwindet die Hoffnung auf Überlebende. Das Wetter, teils kräftige Regengüsse und Gewitter, maximal 23 bis 29 Grad. Nach den Rekordtemperaturen in den vergangenen Tagen geht die Diskussion über mehr Hitzeschutz weiter. Bundesumweltminister Schneider sagte im Deutschlandfunk, jeder müsse jetzt erkennen, dass wir inmitten des Klimawandels steckten.
22: Ich glaube, dass jedem nach diesem Wochenende klar ist, dass wir im Bereich Hitzeschutz, Prävention, Umgang damit, öffentliche Trinkbrunnen etc., kühlende Räume, eine größere Aufgabe haben, als dass wir das vielleicht bisher uns zu eigen gemacht haben,
21: sagt Bundesumweltminister Schneider von der SPD. In mehreren Regionen in Deutschland kämpfen Feuerwehrleute weiter gegen Waldbrände. Bei Traisen im Kreis Bad Kreuznach brennt es in einem Wald, in dem alte Munition vermutet wird. Regen hat die Lage in der Nacht etwas entspannt. Einzelheiten von unserer Reporterin Corinna Lutz.
23: Das Wetter war in der Nacht tatsächlich unser Freund, sagte Landrätin Dickes am Morgen. Auf der einen Seite habe man den Regen gehabt, auf der anderen nicht den Wind, vor dem man Angst gehabt habe. Im Moment entspanne sich daher die Lage. Aktuell seien 600 Männer und Frauen dort im Wald im Einsatz, sagte die Landrätin. Heute sollen zwei ferngesteuerte Roboter zum Einsatz kommen, die Brände löschen können. Superwölfe heißen die. Sie sollen unter anderem Glutnester löschen. Gestern wurde der Ort Traisen aufgrund des Feuers komplett geräumt. Etwa 650 Menschen mussten schnell ihre Sachen packen. Wann sie wieder zurückkommen können, darüber wird es heute auch in den Lagebesprechungen gehen.
21: Die USA und der Iran haben sich offenbar auf ein Ende ihrer gegenseitigen Angriffe geeinigt. Beide Seiten planten für morgen ein Treffen in der katarischen Hauptstadt Doha, um ihren Streit um die Straße von Hormuz beizulegen, berichtet CNN. Trotz des Rahmenabkommens beider Länder hatte das US-Militär wieder im Iran angegriffen. Im Gegenzug griff der Iran Ziele in Bahrain und Kuwait an. Die israelische Armee hat im Süden des Libanon einen Tunnel der Hisbollah-Miliz zerstört, in dem hunderte Waffen und Abschussrampen versteckt waren. Das haben Ministerpräsident Netanyahu und Verteidigungsminister Katz mitgeteilt. Die USA habe man vorab informiert. Israel und der Libanon haben am Freitag ein Rahmenabkommen unterzeichnet, mit dem auf lange Sicht Frieden zwischen den Nachbarländern erreicht werden soll. Allerdings steht darin auch, dass die Hisbollah ihre Waffen abgeben soll. Damit ist die islamistische Miliz nicht einverstanden. Außenminister Wadephul reist heute nach Washington, unter anderem um dort mit seinem Amtskollegen Rubio über Unterstützung für die Ukraine zu sprechen. Außerdem soll es um den Iran gehen. Was genau auf dem Programm steht, erklärt Hauptstadtkorrespondent Uwe Berndt.
2: In einer Stellungnahme des Auswärtigen Amtes heißt es, Ziel sei, eine neue Lastenverteilung für die langfristige Unterstützung der Ukraine zu vereinbaren. Außerdem will Wadephul laut Ankündigung über die Lage im Iran reden. Es gehe darum, wie aus der Rahmenvereinbarung zwischen den USA und dem Iran eine dauerhafte und tragfähige Lösung werden könne. Nach den Gesprächen in Washington reist Wadephul zum Mercosur-Gipfel in Paraguay. Das neue Freihandelsabkommen zwischen der EU und mehreren südamerikanischen Staaten sei ein Meilenstein für den Handel, so Wadephul, denn es umfasse 700 Millionen Einwohner und 20% des Welthandels. Anschließend reist Wadephul von Paraguay weiter nach Argentinien und Brasilien. Begleitet wird er von einer Wirtschaftsdelegation aus den Bereichen Energie, Rohstoffen und Verteidigung. Uwe Berndt, Berlin.
21: Die venezolanische Oppositionsführerin und Friedensnobelpreisträgerin Machado hat ihre Rückkehr nach Venezuela angekündigt. Dem US-Sender Fox News sagte sie, dass nach den zwei verheerenden Erdbeben die Zeit gekommen sei. Sie wolle jetzt mit dem Volk zusammen sein, mit den Menschen trauern und einander Kraft geben. Jenny Barke.
7: In der Katastrophenregion an der Karibikküste Venezuelas schwindet derweil die Hoffnung auf Überlebende unter den Trümmern. Das kritische Zeitfenster von 72 Stunden, in denen die Wahrscheinlichkeit nach Erdbeben hoch ist, Menschen lebend zu bergen, ist verstrichen. Die Zahl der Toten ist inzwischen auf mindestens 1.500 Menschen gestiegen. Die US-Erdbebenwarte USGS schätzt, dass die Beben der Stärke 7,2 und 7,5 bis zu 10.000 Todesopfer gefordert haben könnten. Weiterhin werden über 50.000 Menschen vermisst. Zehntausende sind nun obdachlos. Nach Angaben der Regierung sind 774 Gebäude eingestürzt.
21: Der Tankrabatt ist bei Diesel nicht genug an die Verbraucher weitergegeben worden. Das bemängelt das Münchner IFO-Institut. Demnach seien die Preise bei Diesel nur um durchschnittlich 12 Cent pro Liter gesunken. Die Steuern waren dagegen um rund 17% gesenkt worden. Bei Super und E10 habe das besser geklappt. Hier sei der Tankrabatt nahezu komplett an die Autofahrerinnen und Autofahrer weitergegeben worden, heißt es. Morgen endet der Tankrabatt, dann sei wieder mit höheren Preisen zu rechnen. Bei der Fußballweltmeisterschaft steht der erste Achtelfinalist fest. Co-Gastgeber Kanada hat in Los Angeles Südafrika mit 1:0 besiegt und ist eine Runde weiter. Südafrika ist ausgeschieden. Heute Abend spielt zuerst Brasilien in Houston gegen Japan. 3,5 Stunden später tritt Deutschland im 16. Finale in Boston gegen Paraguay an. Die deutsche Mannschaft ist klarer Favorit gegen den 37. der Weltrangliste. Bundestrainer Julian Nagelsmann nimmt den Gegner aber ernst.
8: Definieren sich schon auch sehr über den Defensivfußball, den sie gut spielen. Offensiv war es jetzt in den Spielen immer sehr geradlinig. Viel Kampf um zweiten Ball, also schon versuchen mit einer guten Körperlichkeit ins Spiel zu kommen. Viele zweite Bälle wieder scharf gemacht. Auf jeden Fall ein unangenehmer Gegner, der uns einiges abverlangen wird.
21: Sagt Bundestrainer Julian Nagelsmann. Das waren die Nachrichten.
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4: Mit Stefan Eich. Hallo. Dieser Waldbrand ist auch für sehr erfahrene Feuerwehrleute was Besonderes. Am Rotenfels in der Nähe von Bad Kreuznach kämpfen seit Samstagnachmittag hunderte Einsatzkräfte gegen die Flammen. Es brennt in einem Naturschutzgebiet. Dieses Gelände ist unwegsam. Hinzu kommen Trockenheit und Hitze. Als wäre das nicht genug, liegt in diesem Gebiet auch noch Munition aus dem Zweiten Weltkrieg herum. Einiges davon ist schon explodiert im Feuer. Das Waldstück wird nach Angaben der Feuerwehr nun kontrolliert abgebrannt. Inzwischen hat es auch im Kreis Bad Kreuznach geregnet. Corinna Lutz beobachtet für uns die Entwicklung. Wir haben schon gemeldet, löschen kann dieser Regen das Feuer nicht, aber macht er die Krise wenigstens etwas kleiner?
23: Der Regen hat tatsächlich dafür gesorgt, dass sich die Lage im Waldbrandgebiet im Kreis Bad Kreuznach etwas entspannt hat. Das hat uns die Landrätin Bettina Dickes am Morgen gesagt. Sie sagte wörtlich, das Wetter war in der Nacht tatsächlich unser Freund. Auf der einen Seite habe man den Regen gehabt, auf der anderen aber nicht den Wind, vor dem man so Angst gehabt habe. Im Moment entspanne sich daher etwas die Lage. Aktuell sind aber noch 600 Männer und Frauen dort im Wald im Einsatz.
4: In dem Waldstück befindet sich ein wichtiger Mobilfunkturm, über den die Kommunikation zwischen den Einsatzkräften läuft. Gestern bestand die Gefahr, dass die Flammen diesen Funkturm beschädigen oder sogar zerstören könnten. Ist diese Befürchtung eingetroffen?
23: Nein, ich habe am Morgen mit der Polizei in Bad Kreuznach gesprochen. Die sagten mir, dem Turm gehe es gut. Das ist neben dem Regen also die zweite gute Nachricht heute Morgen aus dem Kreis Bad Kreuznach. In dem Waldgebiet sollen heute auch zwei ferngesteuerte Roboter zum Einsatz kommen, die unter anderem Glutnester löschen sollen.
4: Gestern mussten rund 650 Menschen im Ort Traisen Häuser und Wohnungen verlassen. Viele sind bei Freunden und Verwandten untergekommen. Weiß man schon, wann die wieder zurück dürfen?
23: Ja, das steht noch nicht fest. Die Landrätin des Kreises Bad Kreuznach, Bettina Dickes, sagte am Morgen, dass darüber heute in den Lagebesprechungen gesprochen werden soll. Es steht wohl die Frage im Raum, ob die Sperrzone, in der der Ort liegt, aufgehoben werden kann. Wann es dazu eine Entscheidung geben könnte, das wissen wir aber im Moment noch nicht.
4: Philipp Köhler ist Sprecher des Deutschen Roten Kreuzes im Kreis Bad Kreuznach. Wie ist es eigentlich, wenn man von jetzt auf gleich 650 Menschen aus so einem Ort evakuieren muss?
6: Da sind wir geübt, da gibt es trainierte und geübte Konzepte. Und das heißt, man geht von Tür zu Tür, gemeinsam mit Ordnungsamt, Polizei und auch wir als Rotes Kreuz und schauen, wer hat welchen Betreuungsbedarf, wer muss in eine Betreuungsstelle, wer kann sich selbst unterbringen. Und das ist ein etabliertes Verfahren, was auch gestern soweit gut geklappt hat.
4: Man denkt eh schon, die extreme Hitze ist kaum auszuhalten. Dann klingelt ein Feuerwehrmann, ein Rotkreuzmann oder der Polizei oder alle zusammen an der Tür und sagt, ihr müsst sofort raus hier. Wie kommen die Menschen?

0: anderthalb bis zwei Litern Flüssigkeitsbedarf pro Einsatzkraft pro Stunde. Und als Verpflegungsexperten haben wir dann mehrere hundert Liter Mineralwasser bereitgestellt, eingekauft, auch bis nachts. Das heißt, die Läden haben nachts geöffnet, sodass wir mit der Verpflegungsgruppe einkaufen konnten. Und die Verpflegung ist hier wirklich ein zentraler Punkt, den man logistisch an den verschiedenen Ausgabenstellen auch realisieren muss. Das haben wir die letzten drei Tage gemacht.
1: Ein wichtiger Punkt bei solchen Einsatzlagen, das hören wir immer wieder, auch nicht zuletzt bei der Katastrophe im Ahrtal war das so, ist die Kommunikation. Die Netze, die Funknetze müssen funktionieren. Da war dieser zentrale Mobilfunkmast bedroht, der da mitten in diesem Waldbrandgebiet steht. Es ist ein provisorischer Mast aufgestellt worden. Wie sichern Sie Ihre Kommunikation für den Fall?
0: Als Rotes Kreuz setzen wir auch auf den Digitalfunk. Natürlich haben wir auch Newsgruppen, die wir untereinander nutzen. Wir haben Mobilfunk. Und wenn alles nichts mehr hilft, dann gibt es auch den sogenannten Melder. Das heißt, wir haben einen Rotkreuzler, der mit einem Fahrzeug dann letztendlich Nachrichten von A nach B überbringen kann. Aber das war bis jetzt noch nicht erforderlich.
1: Sie sind vom Roten Kreuz, nicht von der Feuerwehr. Trotzdem die Frage, wenn es jetzt da anfängt zu regnen, können Sie dann auch ein bisschen aufatmen? Entspannt das die Lage etwas? Wir haben gehört, das löscht das Feuer nicht unbedingt, dieser Regen. Aber spüren Sie da schon, dass da ein bisschen jetzt die Leute einmal durchatmen können?
0: Also es ist sicherlich für alle erleichternd, auch für unser Personal, was seit Freitag in der Küche steht und mittlerweile fast 1000 Mahlzeiten zubereitet hat für die ganzen Einsatzkräfte. Der Flüssigkeitsbedarf ist nicht wesentlich geringer, weil die Arbeit doch anstrengend ist. Es wird jetzt auch schwül. Das heißt, eine Entlastung in dem Segment Verpflegung spüren wir da nicht. Es wird vielleicht draußen ein bisschen angenehmer bei der Ausgabe, aber die Leute müssen trotzdem gescheit versorgt werden, genug trinken, weil der Körper jetzt auch einfach 11 Tage lang Hitze hatte. Und bis der Körper sich dann regeneriert, das dauert einfach auch ein paar Tage.
1: Ihre Mitarbeiterinnen und Mitarbeiter sind zum großen Teil Ehrenamtliche. Das heißt, die hätten ja heute eigentlich zur Arbeit gehen müssen. Klappt das eigentlich immer reibungslos mit den Arbeitgebern, dass sie sagen, ja, dann bleibt mal bei dem Waldbrandgebiet, wir kommen so lange ohne euch klar, wird schon klappen.
0: Unsere Rotkreuzlerinnen und Rotkreuzler sind alle ehrenamtlich und bei solchen Einsatzlagen gilt es natürlich, dass man entsprechend freigestellt wird und der Arbeitgeber erhält auch Verdienstausfall. Und die meisten Arbeitgeber haben da gerade bei solch großen Lagen auch ein großes Verständnis und da sind wir auch wirklich dankbar, weil ja ohne die Zusammenarbeit zwischen Ehrenamt und Arbeitgebern wird es auch einfach nicht gehen.
1: Philipp Köhler vom Deutschen Roten Kreuz, Kreis Bad Kreuznach, über den Waldbrand- und Evakuierungseinsatz. Dieser Waldbrand ist nur eine von vielen Folgen der extremen Hitzewelle. Die letzten Tage haben gezeigt, dass beim Schutz der Bevölkerung, der Natur und der Infrastruktur viele Maßnahmen Stückwerk sind noch. Wo Bund, Länder und Kommunen stehen, wo es weiterhin hakt, fasst Birte Sönnigsen aus unserem Hauptstadtstudio zusammen.
2: Temperaturen von bis zu 40 Grad oder sogar noch mehr. Solche heißen Tage wird es durch den Klimawandel in Zukunft häufiger geben. Ein aktueller Klimareport zeigt, dass sich Deutschland und Europa schneller erwärmen als andere Regionen auf der Welt. Das ist ein Problem für Städte, Straßen und Schienen, sagt Mobilitätsforscher Andreas Knie.
3: Dafür ist das, was wir an Infrastruktur haben, dafür ist unser Leben bisher überhaupt nicht angepasst gewesen.
2: Dass sich Deutschland besser an den Klimawandel anpassen muss, hat sich an diesem Wochenende gezeigt. Autobahnen sind teilweise gesperrt, weil die Hitze die oberste Asphaltschicht hat aufplatzen lassen. Die Deutsche Bahn hatte dazu aufgerufen, auf alle nicht notwendigen Reisen zu verzichten. Auch Regionalzüge und Straßenbahnen mussten teilweise stehen bleiben. Zum Beispiel in Leipzig. Dort hat geschmolzene Fugenmasse Schienen und Weichen beschädigt. Deutschlands Infrastruktur kommt an seine Grenzen, meint Mobilitätsforscher Andreas Knie.
3: Der Asphalt ist auch nicht auf diese Temperaturen ausgerichtet. Und natürlich auch die Startbahnen, die wir auf unseren Flughäfen haben, sind auch nicht auf diese extremen Temperaturen ausgelegt gewesen.
2: Die Grünen hatten das Thema Hitzeschutz in der vergangenen Woche auf die Tagesordnung des Bundestages gesetzt. Sie werfen der Bundesregierung vor, beim Klimaschutz ein Totalausfall zu sein. Die Fraktionsvorsitzende Katharina Dröge fordert jetzt von der Bundesregierung ein Sofortprogramm.
4: Das Wichtigste wäre, dass man eben alte Menschen und Kinder besser schützt mit Klimaanlagen in Pflegeeinrichtungen, in Krankenhäusern, in Schulen. Und wenn das in der Kombination mit einer Solaranlage ist, dann kriegt man den Strom auch noch günstig und den Energieverbrauch in den Griff.
2: Zuständig für den Hitzeschutz sind vor allem die Kommunen. Sie entscheiden über Sonnensegel, Hitzeaktionspläne, Trinkbrunnen oder neue Grünstreifen und Bäume. Wie gut eine Stadt auf Hitzewellen vorbereitet ist, kann sehr unterschiedlich sein. Häufig scheitert besserer Hitzeschutz auch am Geld, sagt der CDU-Politiker Uwe Konrad. Er ist Vizepräsident des Deutschen Städtetages und betont,
5: dass vielen Städten und Gemeinden das Geld ausgeht derzeit.

0: Wenn das Freibad schließt, kann es noch so gerne genannt werden als mögliche und notwendige Maßnahme auch für Hitzevorsorge. Es braucht entsprechende ausreichende Finanzierung der Kommunen komplett.
1: Die Hitze kostet jedes Jahr tausende Menschenleben. Rettungswagen und Notärzte mussten am Wochenende häufig ausrücken. Die Stadt Köln teilte etwa mit, dass der Rettungsdienst an seine Kapazitätsgrenzen gekommen ist. Die Dresdner Feuerwehr berichtet von Rekordeinsatzzahlen in diesem Jahr. Auch in Krankenhäusern und Pflegeeinrichtungen ist die Belastung für Patienten, Bewohnerinnen und das Personal enorm. Uwe Janssens von der Vereinigung für Intensiv- und Notfallmediziner nimmt die Bundesländer in die Pflicht, daran etwas zu ändern.
2: Wir benötigen eigentlich, um die Krankenhäuser resilient zu machen, ca. 21 bis 30 Milliarden Euro. Und die werden von den Ländern einfach nicht bereitgestellt.
1: Die Länder sind für den Umbau von Krankenhäusern und Pflegeeinrichtungen zuständig. Dort fehlt viel Ortsschutz gegen die Hitze. In Dormagen mussten Bewohner eines Seniorenheims verlegt oder im Krankenhaus behandelt werden. Einige Räume waren auf 35 Grad oder noch mehr aufgeheizt.
2: Die armen alten Menschen in Pflegeheimen sind da völlig schutzlos. Da tut der Staat fast gar nichts. Da müssen die karitativen Einrichtungen etc. selber das Mittel aufwenden und legen das dann sogar an die Bewohner um.
1: Dieses Hitzewochenende hat zahlreiche Probleme und politische Forderungen zutage gebracht. Die Bundesregierung setzt aber gerade andere Prioritäten als Klimaschutz und Klimaanpassung.
3: 8.16 Uhr.
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3: Teils kräftiger Regen oder Gewitter, maximal 23 bis 29 Grad.
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3: In Rheinland-Pfalz ist, wie gehört, der Waldbrand im Kreis Bad Kreuz noch immer noch nicht unter Kontrolle. In der Nacht hat es dort zwar geregnet, das hat das Feuer aber nicht gelöscht, so die Polizei. Der 650 Einwohnerort Traisen an diesem mit Munition belasteten Naturschutzgebiet wurde gestern komplett evakuiert. Weil auch am Chiemsee in Bayern tausende Quadratmeter Wald und Moor in Flammen stehen, ist die nahegelegene A8 gesperrt. Der Rauch behindere die Sicht, so die Polizei. Wie lange die A8 zwischen Übersee und Bernau gesperrt bleibt, ist noch unklar. Schon am frühen Morgen bilden sich in beiden Fahrtrichtungen lange Staus. Der Juni war nach Angaben des Deutschen Wetterdienstes deutlich wärmer als in anderen Jahren und eine Sprecherin sagte, er sei vergleichsweise sonnig und niederschlagsarm gewesen. Am Sonntagnachmittag wurde mit 41,7 Grad die bisher höchste Temperatur in Deutschland überhaupt gemessen und zwar in Neißemünde in Brandenburg. Das IFO-Institut sagt, die Mineralölkonzerne haben den Tankrabatt nicht genug an die Verbraucher weitergegeben. Beim Diesel waren es nur durchschnittlich 12 Cent pro Liter. Die Steuern für Sprit sind dagegen um 17 Cent gesunken. Bei Super und E10 hat das laut IFO-Institut deutlich besser geklappt.
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3: Der Herbst der Reformen hatte sich ein wenig verspätet. Nun fällt er halt in den Hitzesommer. Die Regierungskoalition aus CDU, CSU und SPD will möglichst schnell ihr Reformpaket für die Rente verabschieden. Im Koalitionsausschuss Mitte der Woche stehen aber noch viele andere Themen auf der Agenda, unter anderem auch eine Steuerreform. In dem Bereich liegen die Koalitionspartner allerdings noch sehr weit auseinander, berichtet Sabine Henkel aus Berlin.
5: CSU-Chef Markus Söder geht einigermaßen optimistisch in die neue Woche.
6: Ich bin sicher, dass wir bei der Rente zusammenkommen, beim Deutschland als Fußballweltmeister noch nicht ganz.
5: Ein Sommermärchen soll Mitte der Woche im Kanzleramt geschrieben werden. CDU, CSU und SPD wollen die Rentenreform beschließen, sich auf eine Steuerreform einigen, die Wirtschaft in Schwung bringen und alle Unstimmigkeiten ad acta legen. Märchenhaft klingt das. So, als würde die Nationalmannschaft erst Paraguay und dann Frankreich schlagen. Aber in Berlin haben sie sich tatsächlich vorgenommen, mindestens ein Kapitel einer positiven Erzählung zu schreiben.
7: Es gibt keine einfachen Antworten, aber wir müssen jetzt die schwierigen Antworten finden und da sind wir gerade dabei.
5: Sagt SPD-Finanzminister Lars Klingbeil, der seit Monaten mit der Union um eine Steuerreform ringt. Einig sind sich alle, dass kleine und mittlere Einkommen entlastet werden sollen. Nur wie das finanziert werden kann, da liegen sie weit auseinander. Differenzen gibt es auch beim Arbeitszeitgesetz. Die Union möchte den 8-Stunden-Tag quasi abschaffen, setzt sich für flexible Arbeitszeiten ein. Die SPD will da nicht in jedem Fall mitgehen. Doch trotz aller Differenzen gibt es auch Gemeinsamkeiten. Die Rentenreform eben. Nicht nur Markus Söder ist sich sicher, dass die Koalition das hinkriegt. Auch der Bundeskanzler.
8: Die Rente bleibt sicher.
5: Der Rentenkommission sei Dank. Experten und drei Abgeordnete haben sich was Großes ausgedacht. Zum Beispiel den Einstieg in Aktien. Und zwar unkompliziert und unbürokratisch, indem ein Teil der Rentenbeiträge direkt an der Börse angelegt wird. Ein Weg, der Merz begeistert.
9: Das ist eine geniale Idee. Ich habe mich nur darüber geärgert, dass ich nicht selber drauf gekommen bin.
5: Außer Friedrich Merz ist auch SPD-Chefin Bärbel Baas nicht selber drauf gekommen. Sie will aber dem ganzen Paket zustimmen. Rente mit 63 abschaffen, Renteneintrittsalter anheben und einiges mehr.
10: Alles greift ineinander und man kann das jetzt auch nicht aufschnüren und an einzelnen Stellen sich, ich sag mal, Rosinen picken, das ein oder andere rausnehmen, was einem gefällt und das andere weglassen, was einem nicht gefällt.
5: Und es wird nicht allen alles gefallen, aber so ist das nun mal, wenn eine Koalition Kompromisse machen muss. Und sie muss. Die AfD liegt in Umfragen schließlich vorn.
9: Deswegen ist Scheitern keine Option.
5: Die Koalition muss Handlungsfähigkeit beweisen. Viele Wähler und Wählerinnen sind enttäuscht, weil die Koalitionäre bisher zu oft gestritten haben. Auch deswegen, meint CDU-Generalsekretär Carsten Linnemann, sprechen sich etliche für die AfD aus.
11: Die machen das zum Teil aus Protest, weil sie mit uns unzufrieden sind. Und deswegen müssen wir da jetzt weitermachen, wo wir gerade dran sind, die Reformen zu machen, um die Menschen wieder zu überzeugen, uns zu wählen.
5: Deutschland im Reformmodus. Es liegt so viel auf dem Tisch, dass man den Überblick verlieren kann. Die Gesundheitsreform auf dem Weg, die Pflegereform in der Abstimmung, die Steuerreform hart umkämpft, die Arbeitsmarktreform schwierig. Und so könnte es sein, dass der Mittwoch nicht reicht für die große positive Erzählung. Aber mindestens ein Kapitel soll fertig werden vom Sommermärchen. Und wer weiß, vielleicht schafft auch die Nationalmannschaft ein Happy End.
3: Schlaue Köpfe und zwar geballt an einem Ort. Das würde die Koalition sicher auch gern über sich hören. In Lindau ist es zweifellos Realität. Da treffen sich gerade 80 Nobelpreisträgerinnen und Nobelpreisträger. Es ist die 75. Tagung dieser Art. Wir haben eben im Infodate schon darüber berichtet. Nun wollen wir noch mal genauer hinhören, was sich dort so tut und was die Politik dazu zu sagen hat. Johannes Rostäuscher berichtet.
12: Fast 80 Nobelpreisträger, 600 Nachwuchswissenschaftler. Wenn man das auf die Einwohner Lindaus umrechne, komme auf 40 Lindauer ein Wissenschaftler, sagte Bundesforschungsministerin Dorothee Bär gut gelaunt auf Englisch.
13: If you are counting more than 670 great scientists, I think it's like one scientist for 40 Lindau citizens. And so you can say, this is the smartest place you can ever be at the moment.
12: Der intelligenteste Ort auf dem Planeten sei also zurzeit Lindau. Doch so spaßig ging es selten zu. In allen Reden zum Auftakt kam eine Sorge immer wieder. Die Wissenschaft macht riesige Fortschritte, aber die Politik nicht. Im Gegenteil. Bundespräsident Frank-Walter Steinmeier sprach von den Feinden der offenen Gesellschaft und gleich darauf von der US-Regierung. Die Forschende, die andere Positionen vertreten, einschüchtere, Bildungsstätten drangsaliere, Universitäten nach Gutdünken kürze.
14: Wo die Unabhängigkeit von Forschung und Lehre systematisch untergraben wird, bedroht das immer auch das Fundament der Demokratie. Das kann weder der Wissenschaft noch der Demokratie gleichgültig sein. Wir müssen entschlossen sein, für Freiheit weiterhin zu kämpfen, liebe Gäste.
12: Umso größeren Respekt habe er vor den vielen Wissenschaftlerinnen und Wissenschaftlern, die kämpften gegen Ignoranz, Verschwörungsmythen und Desinformation und meinte damit ausdrücklich die Anwesenden, die Legenden und die Nachwuchswissenschaftler. Einer von denen, Leon Schumacher, Doktorand an der Universität Bayreuth, kann beim Thema USA aus eigenen Erfahrungen berichten. Er kam dort zum Forschungsaustausch ausgerechnet beim Amtsantritt Trumps an.
15: Ich habe gesehen, wie Forschung gekürzt wurden, wie Wissenschaftler, junge Wissenschaftler wie ich, nicht wussten, wie es weitergeht. Und man lernt in diesen Situationen eigentlich richtig zu schätzen, was wir in Deutschland haben und erst recht, was wir noch haben.
12: Auch auf der ersten Podiumsdiskussion, Thema ist globale Gesundheit Realität oder Illusion, kamen die Diskutanten immer wieder auf diesen Punkt. Die Wissenschaft schreitet voran, aber Klimakrise, Ungleichheit, Kriege und Wissenschaftsfeindlichkeit stellten vieles in Frage. Katalin Caricot, die 2023 für ihre Forschungen zu mRNA-Impfstoffen ausgezeichnet wurde, sagte, Wissenschaftler müssten besser erklären, was sie tun, um dem Misstrauen gegenüber der Forschung entgegenzutreten. Aber Carico verbreitete auch Optimismus und verwies immer wieder auf die Fortschritte, gerade auch auf ihrem Gebiet. Globale Gesundheit sei kein Traum, sondern werde Realität sein. Ihr Fazit: In 10 Jahren ist alles besser.
8: So, everything will be better.
3: Katalin Carico, die ungarisch-amerikanische Biochemikerin. 8.25 Uhr.
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3: Mit Thomas Barreis.
16: Hallo nach draußen. Kanada steht als erstes Team bei der Fußball-Weltmeisterschaft im Achtelfinale.
17: Canada with the better of the possession in the final moments of the game. Here's Jacob Schaffelberg. Schaffelberg's ball into the box, headed away by Ocon. It's Eustachio! Stefan Eustachio! In stoppage time! Might well have sent Canada into the round of 16 at the World Cup!
16: Steven Eustachio, der hat in diesem gigantischen SoFi Stadium in Los Angeles in der Nachspielzeit zum 1:0 für den Co-Gastgeber Kanada gegen Südafrika getroffen. Michael Küster berichtet.
18: Zum ersten Mal überhaupt hatten es Kanada und Südafrika in die K.O.-Runde einer WM-Endrunde geschafft. Der Co-Gastgeber steht damit als erstes Team im Achtelfinale und trifft dort am kommenden Samstag auf den Sieger der Partie Niederlande gegen Marokko. Die Südafrikaner müssen dagegen die Heimreise antreten. Am späten Abend ist dann die deutsche Nationalmannschaft an der Reihe. Im 16-Finale geht es gegen Paraguay. Bundestrainer Julian Nagelsmann erwartet einen unangenehmen und abwehrstarken Gegner.
19: Dass sie auch über eine sehr starke Körperlichkeit und Defensive kommen, das ist schon so der, ja, auch eine ihrer Leitsprüche, glaube ich, in ganz Paraguay, so dieser Kampfgeist, und das merkt man schon, dass sie Gas geben wollen.
18: Ob es Veränderungen in der deutschen Startelf geben wird, hat Nagelsmann im Vorfeld nicht verraten. Anstoß in Boston ist um 22.30 Uhr. Den WM-Abend eröffnen werden Brasilien und Japan. Die Asiaten sind als Tabellenzweiter ungeschlagen durch ihre Gruppe marschiert und haben sich so direkt für das 16-Finale qualifiziert. Brasilien beendete seine Gruppe als erster und ist der Favorit in diesem Duell. Gespielt wird in Houston ab 19 Uhr.
16: Kommen wir zum Tennis. Für 3 der insgesamt 9 deutschen Profis im Hauptfeld von Wimbledon geht das Turniergeschehen am heutigen Montag los. Aber zuerst gilt Ehre, wem Ehre gebührt, Matthias Kammann.
3: Traditionell hat der Titelverteidiger der Herren die Ehre, das erste Match auf dem Center Court zu bestreiten. Jannik Sinner wird dann versuchen, seine hitzebedingte Niederlage von vor 5 Wochen in Paris zu verarbeiten. Erster Gegner ist der Serbe Miomir Kecmanovic. Auf den anderen Plätzen wird dann längst gespielt, denn abseits der großen Arenen beginnen die Matches schon 2,5 Stunden vorher. 3 von 9 Deutschen sind am Montag im Einsatz. Die härteste Aufgabe hat Tamara Korpac aus Hamburg. Sie spielt auf Court Number 2 gegen die Nummer 7 der Welt, gegen Coco Gauff aus den USA. Deutlich bessere Chancen auf ein Weiterkommen haben Tatjana Maria und Jan-Lennard Struff. Rasenspezialistin Maria spielt gegen die Kasachin Julia Putintseva und wird ihren Lauf vom Vorbereitungsturnier in Eastbourne, bei dem sie das Finale erreichte, fortsetzen. Struff steht in der Weltrangliste zwar hinter seinem argentinischen Gegner Sebastian Baez, auf Rasen allerdings ist Struff leicht favorisiert. Deutlich favorisiert sind 2 Stars der Szene, die Nummer 1 der Frauen Arina Sabalenka und der 24-malige Grand-Slam-Champion Novak Djokovic. Beide bestreiten ihre Matches nach Jannik Sinner auf dem Center Court.
16: Deutschlands Beachhandballer sind erstmals Weltmeister. Das Team von Bundestrainer Martin Franke hat sich im WM-Finale von Zagreb gestern am späteren Abend gegen Brasilien durchsetzen können. Das deutsche Frauenteam, das bereits 2022 und auch 2024 den WM-Titel gewonnen hat, hat in Kroatien Platz 5 belegt. So viel vom Sport. Es ist gleich 8.29 Uhr.
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3: Ab 22:30 heute Abend werden sehr, sehr viele Menschen in Deutschland sehr aufmerksam und wahrscheinlich auch sehr aufgeregt beobachten, was da in Boston geschieht. Dort im US-Bundesstaat Massachusetts spielt die deutsche Fußballnationalmannschaft ihr WM-16-Finale gegen Paraguay. Das letzte WM-Spiel in dieser Konstellation war das Achtelfinale 2002 und das war eine knappe Sache. Erst in der 88. Minute nämlich hat Oliver Neuville das 1:0 und Deutschland damit ins Viertelfinale geschossen. Der Ausblick auf das Spiel heute gleich nach den SWR aktuellen Nachrichten. Im Studio Stefan Eich. Guten Morgen.
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3: Regen gibt's und Gewitter, sprich Abkühlung. Zeitweise scheint auch wieder die Sonne. Die Temperaturen steigen auf 23 Grad im Schwarzwald und bis zu 29 Grad sind möglich in der Südpfalz und in der Eifel. Morgen vor allem in Baden-Württemberg Schauer und Gewitter, bis zu 31 Grad warm.
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3: Um 8:30.
20: Mit Christian Haug. Guten Morgen. Die Rekordtemperaturen der vergangenen Tage haben eine Diskussion über einen besseren Hitzeschutz ausgelöst. Die Grünen fordern ein Sofortprogramm, unter anderem für Klimaanlagen in Krankenhäusern, Pflegeeinrichtungen und Schulen. An mehreren Stellen in Deutschland kämpfen Feuerwehrleute weiter gegen Waldbrände. Der Regen sorgt dafür, dass sich die Lage im Waldbrandgebiet im Kreis Bad Kreuznach etwas entspannt. Das sagte die zuständige Landrätin Bettina Dickes dem SWR. Mehrere hundert Einsatzkräfte sind seit Samstagnachmittag dort in einem Naturschutzgebiet im Einsatz.
21: Das Wetter war heute Nacht tatsächlich unser Freund, weil wir auf der einen Seite den Regen hatten und auf der anderen Seite nicht den Wind, vor dem wir wirklich Angst hatten, dass der das Feuer noch mal weiter trägt. Und im Moment müssen wir sagen, die Lage entspannt sich. Wir sind nicht bei gut, aber wir sind bei deutlich besser. Der Regen hat das Feuer nach unten gedrückt. Es ist noch da, es glimmt auch an ganz, ganz vielen Stellen noch. Die Hitze ist da, aber zumindest haben wir keine lodernden Flammen nach oben. Und wir hatten ja einen Wall gezogen mit Sprenklern und haben Wege geschoben und das hat gehalten. Und da sind wir heute wirklich überglücklich, dass wir im Moment zumindest sagen, wir haben die Lage im Griff.
20: Sagt die Landrätin des Kreises Bad Kreuznach, Bettina Dickes. Die USA und der Iran haben sich offenbar auf ein Ende ihrer gegenseitigen Angriffe geeinigt. Beide Seiten planten für morgen ein Treffen in der katarischen Hauptstadt Doha, um ihren Streit um die Straße von Hormuz beizulegen, berichtet der Sender CNN. Trotz des Rahmenabkommens beider Länder hatte das US-Militär wieder Ziele im Iran beschossen. Im Gegenzug griff der Iran Ziele in Bahrain und Kuwait an. Außenminister Wadefuhl reist heute nach Washington, unter anderem um dort mit seinem Amtskollegen Rubio über Unterstützung für die Ukraine zu sprechen. Außerdem soll es um den Iran gehen. Was genau auf dem Programm steht, erklärt Hauptstadtkorrespondent Uwe Berndt.
22: In einer Stellungnahme des Auswärtigen Amtes heißt es, Ziel sei, eine neue Lastenverteilung für die langfristige Unterstützung der Ukraine zu vereinbaren. Außerdem will Wadefuhl laut Ankündigung über die Lage im Iran reden. Es gehe darum, wie aus der Rahmenvereinbarung zwischen den USA und dem Iran eine dauerhafte und tragfähige Lösung werden könne. Nach den Gesprächen in Washington reist Wadefuhl zum Mercosur-Gipfel in Paraguay. Das neue Freihandelsabkommen zwischen der EU und mehreren südamerikanischen Staaten sei ein Meilenstein für den Handel, so Wadefuhl, denn es umfasse 700 Millionen Einwohner und 20% des Welthandels. Anschließend reist Wadefuhl von Paraguay weiter nach Argentinien und Brasilien. Begleitet wird er von einer Wirtschaftsdelegation aus den Bereichen Energie, Rohstoffen und Verteidigung. Uwe Berndt, Berlin.
20: Das gemeinsame Projekt von Volkswagen und Bosch zum autonomen Fahren steht nach Medienberichten vor dem Aus. Die Technik sei nicht wettbewerbsfähig, schreibt die Bild-Zeitung. Der Bosch-Konzern teilte auf SWR-Anfrage mit, man prüfe regelmäßig Partnerschaften, auch ob sie zu den aktuellen Marktentwicklungen passten. Das gemeinsame Entwicklungsprojekt wurde vor 4 Jahren gestartet, angeblich sind schon 1,5 Milliarden Euro investiert worden. Der Tankrabatt ist bei Diesel nicht genug an die Verbraucher weitergegeben worden. Das bemängelt das Münchner IFO-Institut. Demnach seien die Preise bei Diesel nur um durchschnittlich 12 Cent pro Liter gesunken. Die Steuern seien dagegen um rund 17 Cent gesenkt worden. Bei Super und E10 hat das besser geklappt. Hier sei der Tankrabatt nahezu komplett an die Autofahrerinnen und Autofahrer weitergegeben worden, hieß es. Mit dem morgigen Tag endet der Tankrabatt, dann sei wieder mit höheren Preisen für Sprit zu rechnen. Bei der Fußballweltmeisterschaft in Nordamerika steht der erste Achtelfinalist fest. Co-Gastgeber Kanada hat in Los Angeles Südafrika mit 1:0 besiegt. Die Zeit, es ist 8.34 Uhr.
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3: Im Studio Stefan Eich. Einen schönen Montagmorgen Ihnen. Die Fußball-Weltmeisterschaft ist ein XL-Turnier mit 4x. Das gilt für die Zahl der Mannschaften, aber auch für die Distanzen zwischen den Spielorten in Kanada, Mexiko und den Vereinigten Staaten.
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3: Houston, Toronto und New York, das waren bislang die Stationen für das deutsche Team. Nach der Gruppenphase geht es für die deutsche Elf bei der WM jetzt ums Ganze. Im Sechzehntelfinale trifft das Team von Julian Nagelsmann auf Paraguay. Das ist nicht unbedingt einer der Top-Favoriten, aber auf keinen Fall zu unterschätzen. Nach starken Auftritten und auch einer Niederlage zum Abschluss der Vorrunde will die DFB-Elf nun den nächsten Schritt in Richtung Finale und Titel machen. Anpfiff ist am Abend um 22.30 Uhr in Boston. Unser Sportreporter Martin Roschitz begleitet diese WM für uns. Was ist das überhaupt für ein Gegner, Paraguay?
1: Der Julian Nagelsmann hat bei der Pressekonferenz über die defensiv orientierten Paraguayer gesagt, ein unangenehmer Gegner, der uns einiges abverlangen wird. Was man halt so sagt, wenn man als Trainer nicht über die Schwächen des Gegners sprechen will. Aber die gibt's, und zwar zuhauf. Nach vorne geht wenig bis nichts. Mit Diego Gomez von Brighton aus der Premier League ist einer der Schlüsselspieler gelb gesperrt. Das ist auch noch ein Problem für Paraguay. Und wenn man sich die Gruppenspiele mal ansieht, gegen die USA haben sie völlig verdient mit 1-4 verloren und beim Sieg gegen die Türken mehr Glück als Verstand. Körperlich ist Paraguay nicht auf dem Level von Ecuador, weil die beiden Mannschaften ja immer miteinander verglichen werden. Und Deutschland ist für mich ganz klarer Favorit und muss das Spiel ohne Wenn und Aber gewinnen.
3: Nagelsmann spricht nicht über die Schwächen des Gegners, hast du gesagt, über die eigenen Schwächen wahrscheinlich auch nicht so gern. Die deutsche Elf ist erstmal torreich ins Turnier gestartet, hat das dritte Gruppenspiel gegen Ecuador dann 1-2 verloren. War das nur so ein Zwischentief oder müssen wir befürchten, dass die Leistung auf diesem Niveau bleibt?
1: Es ist zumindest wieder viel Zuversicht zu spüren. Kai Havertz hat vom Abschlusstraining berichtet, wie heiß alle auf Paraguay sind und er selbst sowieso. Mit 27 ist es nämlich das erste K.O.-Spiel bei einer WM für den Stürmerstar des FC Arsenal. Und wenn wir nochmal über den Bundestrainer sprechen, der geht weiterhin einigermaßen unsouverän mit der Kritik der vergangenen Tage um, vor allem mit Kritik an seiner Person. Das nimmt ihn offensichtlich ziemlich mit. Nagelsmann ist auch danach gefragt worden, was das mit ihm macht. Seine Antwort, die Frage können sich selbst beantworten. Und für einen brasilianischen Journalisten hat es auch nochmal auf Englisch wiederholt.
2: It's all about winning in soccer. If you win, everything is perfect. If you lose, everything is shit.
1: Hat er auch recht. Gewinnt er gegen Paraguay, schweigen die Kritiker vorerst. Verliert er das Spiel, ist er seinen Job mit Sicherheit los.
3: Mit welcher Elf wird er denn auf den Platz gehen?
1: Er hat gepokert und personelle Veränderungen zumindest nicht ausgeschlossen. Es wird mindestens eine Änderung geben. Linksverteidiger Nathaniel Brown kehrt nach seinen Adduktorenproblemen zurück in die Startelf. Brown war ja bei der Niederlage gegen Ecuador von David Raum ersetzt worden, aber das hat der nicht so gut gemacht und deswegen kommt Brown eben wieder in die erste Elf. Ich glaube nicht, dass es weitere Wechsel geben wird. Also der viel kritisierte Pavlovic bleibt im Team, Kapitän Kimmich weiter Rechtsverteidiger und nicht im Mittelfeld, wie das ja von vielen Experten gefordert wird. Von Lothar Matthäus, Philipp Lahm und anderen.
3: 2018 und 2022 war in der K.O.-Runde Schluss. Die meisten der Spieler von heute waren damals noch nicht dabei. Macht so eine Serie Profifußballer trotzdem nervös?
1: Ich glaube ehrlich gesagt nicht. Das ist immer ein Spielchen für Journalisten und natürlich für Fans, sich das anzugucken. Der einzige Spieler im deutschen Kader, der überhaupt K.O.-Duelle bestritten hat bei einer WM, ist Manuel Neuer. Das Spiel ist also für alle Feldspieler was ganz Besonderes und für Neuer sicher auch. Der will allen zeigen, dass er es noch drauf hat nach der harten Kritik der vergangenen Tage. Und das letzte K.O.-Duell bei einer WM hat er übrigens gewonnen. Das war, wer sich noch erinnert, 2014 im Finale gegen einen gewissen Messi und Argentinien.
3: WM-Reporter Martin Roschitz, das Spiel Paraguay gegen Deutschland. Anpfiff heute Abend um 22.30 Uhr live zu sehen im ZDF. Und hier in SWR aktuell können Sie es natürlich auch live hören.
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3: Venezuela ist gerade ein Land voller Verzweiflung und voller Hoffnung. Die Regierung bestätigt nach dem Doppelbeben fast 1.500 Todesopfer und Zehntausende gelten noch als vermisst. Die Hoffnung, sie noch lebend aus den Trümmern zu holen, die schwindet von Stunde zu Stunde. Unsere Korrespondentin Anne Demmer ist in Caracas und konnte beobachten, wie die Menschen auf die Arbeit der Rettungskräfte setzen.
23: Auf dem Bürgersteig der Küstenstraße von La Guaira sitzen einige Frauen unter einem Sonnenschirm. Vor ihnen liegen nur noch Trümmer von Vista Mar, wie das Gebäude sich nennt. Es hat mal einen Architektenwettbewerb gewonnen, erzählt Jenny Cabrera müde. Sie hofft, dass ihre Eltern noch leben. Tag und Nacht harrt sie vor dem Gebäude aus, schläft auf einem weißen Plastikstuhl. Wenn in den letzten Tagen jemand von den Rettungskräften hier vorbeikam, bin ich immer schnell hingerannt. Ich habe die Deutschen hierher geholt, die Feuerwehr, alle, die bereit waren zu helfen. Hier sind noch Menschen, die leben. Die Hoffnung haben wir und wir werden sie nicht verlieren. Es gibt ein Lebenszeichen einer 56-jährigen Frau, wie es heißt. Auch solche Nachrichten bestärken Jenny Cabrera. Sie setzt sich zurück unter den Sonnenschirm. Es ist heiß in der Küstenstadt. Überall wimmelt es von Menschen in Schutzwesten und gelben Helmen, von plötzlich obdachlos gewordenen Menschen, die nicht wissen, wohin. Die mit Plastiktüten auf dem Bürgersteig umherirren oder vor ihren zerstörten Häusern auf Matratzen kampieren. Überall herrscht Chaos. Auf einem staubigen Grundstück hat das Militär ein provisorisches Camp eingerichtet. Kleiderspenden wurden achtlos auf einen Haufen geschüttet. Männer, Frauen und Kinder fischen nach passenden Kleidungsstücken. Viele haben alles von einem Moment auf den anderen verloren. Das Militär verteilt Medikamente, Windeln, Wasser und Lebensmittel. Familien haben Bettenlager aufgebaut. Inzwischen sind Rettungsteams aus mindestens 17 Ländern unterwegs in die Krisenregion oder bereits dort eingetroffen, unter anderem das Technische Hilfswerk aus Deutschland, Rettungskräfte aus Spanien, El Salvador, Kolumbien, Mexiko. Vor den Trümmern von Vistamar gibt es Bewegung. Die freiwilligen Helfer der venezolanischen Organisation Ángeles de las Vías gibt der Menschentraube zu verstehen, dass sie Platz machen soll. Und dann wird eine 56-jährige Frau ganz langsam über das Geröll herausgetragen. Auch John Morrison ist mit seinem Rettungsteam aus den USA dabei. 13 Stunden hat es von der ersten Kontaktaufnahme gedauert, bis sie gerettet werden konnte. Vorher wurden ihr durch eine Öffnung bereits Medikamente gegeben. Dann haben wir die Öffnung immer weiter ausgehöhlt, um sie herauszuholen. Das war eine großartige Teamarbeit. Mehr als 4 Tage nach dem Beben wurde Ketty Arcaya gerettet.
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3: Viel Regen, Gewitter, ein bisschen Sonne, maximal 23 bis 29 Grad.
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3: In Deutschland kämpft die Feuerwehr weiter gegen mehrere Waldbrände. An mehreren Stellen entschwert Munition, die herumliegt, die Löscharbeiten. Zum Beispiel haben Rettungskräfte gestern die 650 Einwohner von Traisen im rheinland-pfälzischen Kreis Bad Kreuznach evakuiert. Dort brennt ein schwer zugängliches Waldgebiet, in dem früher Munition entsorgt worden ist. Außenminister Wadefuhl reist heute nach Washington und spricht mit US-Außenminister Rubio. Vor dem anstehenden NATO-Gipfel will Wadefuhl mit Rubio über weitere Unterstützung für die Ukraine beraten. Ziel sei es, eine neue Lastenverteilung für die langfristige Unterstützung Kiews zu vereinbaren. Russlands Präsident Putin lehnt den ukrainischen Vorschlag ab, dass beide Seiten auf Langstreckenwaffen verzichten. Im Fernsehen sagte Putin, Russland werde an dem Ziel festhalten, die 4 Regionen Donetsk, Luhansk, Cherson und Saporischschja vollständig einzunehmen. Bisher stehen sie nach der Annexion nur teilweise unter echter Kontrolle Russlands.
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3: So ein Wochenende hat Deutschland noch nie erlebt. Rekordtemperaturen jenseits der 40 Grad, zum Beispiel 41,2 in Andernach am Rhein. Und dann auch noch glutheiße Nächte, teilweise nur knapp unter 30 Grad. Heute Morgen etwas Entspannung, es ist kühler, es regnet ein bisschen, aber die Hitzeperioden gehen an die Substanz. Wer irgendwie kann, hält sich in gekühlten Innenräumen auf, strengt sich möglichst wenig an. Viele Menschen haben Kreislaufprobleme und die denken dann sehr sicher nicht daran, Blutspenden zu gehen. Nora Löhlein spricht für den DRK-Blutspendedienst Baden-Württemberg-Hessen. Wenn die Meteorologen eine Hitzewelle ankündigen und wenn die auch kommt, heißt das automatisch weniger Arbeit für ihre Mitarbeiter?
7: Weniger Arbeit nicht. Auch für die ist das anstrengender bei der Hitze tatsächlich. Aber es ist tatsächlich so, in der Ferienzeit und auch bei großen Hitzeperioden, momentan ist ja schon eine Ausnahmesituation, mit den sehr, sehr hohen Temperaturen haben wir ein Problem mit genügend Blutspenden zu bekommen.
3: Woran liegt das? Gehen die Leute wirklich wegen der Hitze nicht hin oder sind die einfach im Urlaub?
7: Also wenn Ferienzeit ist, ist es natürlich ein Problem, weil viele treue Spender im Urlaub sind und dadurch tatsächlich weniger kommen. Das ist jedes Jahr so. Darauf ist man auch eingestellt. Das ist mal mehr, mal weniger schlimm, sage ich mal so. Aber Hitzewellen machen uns schon deutlich mehr zu schaffen. Natürlich haben die Leute Bedenken, Kreislaufprobleme, Menschen, die vielleicht mit der Hitze nicht gut zurechtkommen und die normalerweise kommen würden, sagen ihre Termine wieder ab. Wir spüren es aktuell deutlich. Wir haben deutlichen Rückgang an Blutspenden zu verzeichnen und bitten daher, alle Leute, denen die Hitze dann vielleicht nicht ganz so viel ausmacht, Blutspenden zu gehen, weil unsere Patienten und Patientinnen müssen versorgt werden.
3: Blut kann man, das habe ich gelernt, nicht einfach einfrieren und dann, wenn man es braucht, wieder auftauen, oder?
7: Das ist ganz korrekt. Also und das größte Problem sind tatsächlich unsere Thrombozytenkonzentrate. Die haben nur eine Haltbarkeit von 4 Tagen. Da kann man sich ausmalen, da kommt man schnell an ein Problem. Und gerade die Thrombozytenkonzentrate werden besonders in der Krebstherapie benötigt. Auch da macht natürlich das schöne Wetter leider keinen Halt.
3: Hat der Sommer sonst noch einen Einfluss darauf, dass Blutspenden gebraucht werden? Ich denke sowas an Motorrad- oder Fahrradunfälle. Die sind ja häufig unterwegs, diese Leute auf 2 Rädern.
7: Ich weiß, diese Frage kriege ich häufig gestellt. Das ist tatsächlich nicht so. Wir brauchen aber gleichbleibend viel Blut. Also allein in Hessen und Baden-Württemberg brauchen wir täglich rund 3000 Blutkonserven. Das ist schon einiges. Und wenn dann eben deutlich weniger Spender und Spenderinnen kommen, merken wir das.
3: Sie haben schon mal angedeutet, Menschen sagen, ach, ich mache mir Sorgen um meinen Kreislauf, wenn ich jetzt Blut spenden gehe, ob das überhaupt eine gute Idee ist bei dieser Hitze. Was sagen Sie denen? Können Sie die beruhigen?
7: Also ich würde jemandem, der leicht zu Kreislaufproblemen neigt, nicht raten, jetzt aktuell Blutspenden zu gehen. Ich weiß aber aus dem eigenen Umfeld, es gibt genug Leute, die sind einfach nicht anfällig, die haben einen stabilen Kreislauf. Und wenn man dann einfach ein paar Sachen berücksichtigt, man macht langsam, bitte sehr viel trinken, leicht essen, ausruhen nach der Spende, dann kann man auch bei hohen Temperaturen gefahrlos Blutspenden gehen.
3: Es gibt Menschen, die seit Jahrzehnten regelmäßig spenden, das liest man immer wieder. Die sind aber logischerweise jetzt älter und müssen irgendwann vielleicht sogar aufhören. Gibt es eigentlich genug Spendernachwuchs?
7: Das ist eine gute Frage. Nein, gibt es tatsächlich nicht. Wir haben Blutspendesystem im Grunde die gleichen Probleme, wie wir generell in der Gesellschaft haben, mit der alternden Gesellschaft. Es gibt viele Menschen, die bedürftig werden und es gibt nicht genug junge Menschen, die nachkommen und das ausgleichen können. Also von daher der besondere Appell an junge Menschen, jüngere Menschen, zur Blutspende zu gehen. Jeder kann ganz schnell selber darauf angewiesen sein.
3: Nora Löhlein vom DRK Blutspendedienst Baden-Württemberg-Hessen. So langsam kühlt es ja an manchen Stellen etwas ab. Gestern hat das Thermometer etwa in Mannheim fast 40 Grad angezeigt. Und in so einer Situation musste dort ein Krankenhaus umziehen, nicht wegen, sondern trotz der Hitze. Ein Teil der Patientinnen und Patienten aus dem Theresienkrankenhaus musste rüber ins Diakonissenkrankenhaus. Die beiden Kliniken werden nämlich zusammengelegt. Das heißt auch, am Ende muss alles rüber. Personal, Ausrüstung und natürlich auch die Menschen, die gerade im Krankenhaus liegen. Die Intensivpatienten haben wegen der Hitze noch einen Aufschub bekommen. Wie der Rest den Umzug verkraftet hat, hat unsere Reporterin Sarah Hennings miterlebt.
5: Hallo. Wir fahren sie einmal rüber ins andere Krankenhaus, gell?
9: Nach und nach zogen die rund 30 Patientinnen und Patienten vom Theresienkrankenhaus ins Diakonissenkrankenhaus, kurz Diako, um. Vor dem Transport wurden sie nochmal durchgecheckt, ob sie auch wirklich stabil genug waren für die Fahrt und die Hitze. Dann ging es in einem Wartebereich weiter mit Ventilatoren und kalten Getränken. Auch Wolfgang Winkelmann kam dort an. Der 85-Jährige lag seit ein paar Tagen im Theresienkrankenhaus wegen Herz- und Lungenproblemen. Der Umzug war für ihn
10: die Kleinigkeit. Ich war beim Militär, da haben wir ganz andere Sachen gemacht.
9: Deswegen war er auch nicht wirklich aufgeregt.
10: Ich vertraue auf die Ärzte und auf die Leute hier, die das professionell machen.
9: Und die ließen nicht lange auf sich warten. Mehr als 100 Helfer waren beim Umzugstag im Einsatz. Bei fast 40 Grad auch für sie eine Herausforderung. Sie bekamen Eis, kühle Getränke und legten immer wieder eine Pause ein. Jan Kuhlmann vom Arbeiter-Samariter-Bund.
11: Ja, also das ist schon ein außergewöhnlicher Tag, dass das alles so organisiert ist und dass wir halt heute so viele Patienten auf einmal verlegen, dass wir extra mit der Einsatzleitung und alles das abgesprochen haben. Aber es ist schon ungewöhnlich, dass wir halt hier wirklich, ich glaube, wir sind 10 Fahrzeuge oder so, dass wir mit so vielen Fahrzeugen hier sind und so viele Kollegen da sind. Aber es macht auch Spaß, weil man kennt sich und es ist eigentlich eine gute Abwechslung zum sonstigen Alltag im Krankentransport.
9: Je nach Zustand wurden die Patienten mit einem Rettungswagen oder einem Krankentransport abgeholt. Nach nur 15 Minuten war die Fahrt auch schon wieder vorbei. Am Eingang warteten Krankenhausmitarbeiter auf die Patienten, auch auf Herrn Winkelmann.
24: Herzlich willkommen im Diako.
25: Hallo.
24: Hallo.
9: Auch für Gesundheits- und Krankenpflegerinnen und Pfleger war es ein besonderer Tag. Und?
25: Anstrengend, aber super gut organisiert. Kollegen helfen alle mit, die Kollegen vom TKH, die neuen Kollegen, super nett. macht richtig Spaß.
9: Denn mit der Zusammenlegung der beiden Krankenhäuser zieht nach und nach auch das Personal vom Theresienkrankenhaus um. Wie Stationsleiterin Daniela Schröder. Gut 13 Jahre hat sie im Theresienkrankenhaus gearbeitet.
8: Jetzt freuen wir uns schon sehr, dass wir jetzt hier angekommen sind, weil es war natürlich jetzt die letzten Wochen, Monate unruhig. Wir wussten nicht, was kommt auf uns zu. Das wird jetzt noch eine spannende Zeit. Wir müssen jetzt ganz viel entdecken, was sind hier andere Abläufe. Da hatten wir jetzt schon ein, zwei Begegnungen heute im Laufe des Tages. Wir haben auch viel Unterstützung bekommen jetzt von Personal, das hier schon die ganze Zeit arbeitet und sich natürlich auskennt. Und das war ganz gut, dass wir die jetzt als Ansprechpartner auch da haben.
9: Innerhalb von nur 4 Stunden waren die rund 30 Patientinnen und Patienten umgezogen. Morgen steht der zweite große Umzugstag an. Dann werden die Patienten von der Intensivstation verlegt. Hoffentlich bei kühleren Temperaturen.
3: Die Extremhitze entlädt sich oft in mehr oder weniger extremen Unwettern. Schon in den letzten Jahren gab es Hitzegewitter mit Starkregen, die viele Dörfer im Südwesten getroffen haben. Einige haben darauf reagiert, einen Schutz vor Starkregenfolgen aufgebaut. Zum Beispiel hat das Winden bei Kandel in der Südpfalz gemacht. Das Dorf war zuletzt am Abend des 2. August 2024 in großen Teilen überschwemmt worden. SWR-Reporterin Birgit Baltes war dort und hat Elke Stegmeier getroffen. Sie wohnt in der Hauptstraße von Winden und erinnert sich so.
12: Wenn Sie ganz scharf hingucken, dann können Sie hier noch Schlamm erkennen.
13: Das ist Schlamm.
12: Das Wasser reichte ungefähr bis in die Mitte von dem geteerten oder asphaltierten Stück. So viel Schwung hat das Schlammwasser gehabt. Die ganze Straße war ein Fluss.
14: Mehr als 80 Liter pro Quadratmeter waren damals in nur 1,5 Stunden auf Winden und die Region niedergeprasselt. Die braunen Wassermassen strömten von den Feldern im Westen durch die Hauptstraße, vorbei an Elke Steigmeiers denkmalgeschütztem Bauernhof. Und auch im Osten wälzte sich ein Schlammstrom über eine Straße. In dem Dorf mit rund 1000 Einwohnern liefen zahlreiche Keller und Garagen voll. Und das nicht zum ersten Mal, sagt der Windener Ortsbürgermeister Stefan Moschko.
15: Das war es 3-mal innerhalb von ein paar Jahren. Das gab es früher nicht. Ich bin ja hier auch geboren. Das denkt man gar nicht, dass wir so massiv Wasser hatten. Und das haben die Leute schon registriert, dass sich auch was geändert hat. Das kommt ja zum einen durch das Thema Klimawandel. Und das andere muss man auch sehen, dass sich die landwirtschaftliche Anbauweise geändert hat. Früher hatten wir viel Obstplantagen weiter. Heute haben wir da eher Gemüseanbau. Darauf muss man dann auch reagieren. Und da ziehen sie aber auch alle mit.
14: Stefan Moschko zeigt auf ein begrüntes Versickerungsbecken. Mehr als 2000 Quadratmeter groß und 3,5 Meter tief ist es und gehört zum neuen Starkregenschutz in Winden. Der ist gerade im Frühjahr fertig geworden, sagt Mike Schönlaub, der als Verbandsbürgermeister von Kandel mit im Boot sitzt.
17: Wir haben ja im Neubaugebiet den größten Damm außerhalb des Rheins im Landkreis Germersheim gebaut, sodass das Wasser, das von Herkerschweiler kommt, dann quasi dort abgeleitet wird und dann über die unterirdische Verrohrung hier in das Becken hinein, damit das Neubaugebiet geschützt ist. Und auch diese Häuser hier, die damals immer betroffen waren, dass man die schützt. Es fühlt sich gut an.
14: Der Osten in Winden sei damit gut geschützt. Nun ist die Gemeinde gerade dran, auch einen Starkregenschutz im Westen zu planen. Dort sollen die Wassermassen noch vor dem Ortseingang zur Hauptstraße in einen Bach geleitet werden. Die Kosten von etwa 80.000 Euro, die muss das Dorf stemmen, so Stefan Moschko.
15: Das ist viel Geld für so eine kleine Ortsgemeinde. Aber auf der anderen Seite sind natürlich auch wasserschutzrechtliche, naturschutzrechtliche Themen zu berücksichtigen. Wie das so ist, sobald Sie Behörden im Spiel haben, dauert es in Deutschland so lange, wie es eben dauert.
14: Anwohnerin Elke Stegmeier hofft jedenfalls, dass es jetzt schnell geht mit dem Starkregenschutz im Westen, damit sie endlich keine Angst mehr haben muss, wenn dunkle Wolken aufziehen.
3: Es ist 7:07.
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3: Mit Jenny Bayern.
27: Guten Morgen. Volkswagen beendet die Entwicklungspartnerschaft mit Bosch beim autonomen Fahren. Das berichtet die Bild-Zeitung. Bosch erklärte dazu, Entwicklungen würden anders laufen als Erwartungen. Rund 1,5 Milliarden Euro sind bereits in das Projekt geflossen. Einzelheiten von Patricia Wern.
28: Die Technik bei dem Zukunftsprojekt sei angeblich nicht wettbewerbsfähig. Besonders beim Fahren ohne Hände am Lenkrad im Stadtverkehr würde eine erhebliche Lücke zur Konkurrenz klaffen. Das hatten Insider gegenüber der Bild-Zeitung berichtet. Ein Sprecher der VW-Software-Tochter Cariad wollte sich nicht dazu äußern. Der Bosch-Konzern teilte mit, man prüfe regelmäßig Partnerschaften, auch ob sie zu den aktuellen Entwicklungen auf dem Markt passten. Allerdings habe sich bei Level 3 Fahrsystemen gerade in Europa Europa eine andere Entwicklung in Markt und Technologie ergeben, als zu Beginn der Zusammenarbeit erwartet war.
27: Der Tankrabatt ist für Diesel nicht genug an die Verbraucher weitergegeben worden, das sagt das Münchner IFO-Institut. Demnach seien die Preise bei Diesel nur um durchschnittlich 12 Cent pro Liter gesunken. Die Steuern für Sprit sind dagegen um rund 17 Cent gesunken. Bei Super und E10 hat das besser geklappt. Hier sei der Tankrabatt nahezu komplett an die Autofahrerinnen und Fahrer weitergegeben worden, heißt es. In ein paar Tagen endet der Tankrabatt, dann sei wieder mit höheren Preisen für Sprit zu rechnen. Die deutschen Industrieunternehmen rechnen mit einem weiteren massiven Stellenabbau in diesem Jahr. Das ist das Ergebnis einer Umfrage unter anderem des Handelsblatts. Von 1.000 befragten Unternehmen planen 60% Stellen abzubauen. Schon in diesem Jahr könnten demnach weiter bis zu 100.000 Stellen wegfallen. Betroffen seien die Branchen Auto, Maschinenbau und Bau. Chinas Handelsminister Wang Wentao kommt heute zu Gesprächen mit der EU nach Brüssel. Im Mittelpunkt steht die Warenflut aus China. Die EU kritisiert wirtschaftliche Verwerfungen durch billige chinesische Exporte nach Europa. Brüssel-Korrespondent Andreas Meyer-Feist berichtet.
1: Die EU importiert viel mehr Waren aus China als umgekehrt. Die EU-Kommission spricht von einem Handelsdefizit in Höhe von 360 Milliarden Euro allein im vergangenen Jahr. Dieses Ungleichgewicht will die EU-Kommission ausgleichen. Sie drängt auf gleiche Wettbewerbsbedingungen und auf einen besseren Marktzugang für europäische Unternehmen in China. Das ist kein einfaches Unterfangen. Im Gegenteil, neue Auseinandersetzungen mit China könnten bevorstehen, wenn keine einvernehmlichen Lösungen gefunden werden. Die EU reagierte schon mit Strafzöllen und anderen handelspolitischen Maßnahmen auf die chinesische Marktoffensive. Das betrifft vor allem Elektroautos und Stahl aus China. Gleichzeitig gibt es chinesische Warnungen an Europa. Die EU dürfe mit ihren Maßnahmen nicht zu weit gehen. Das bezieht sich auf den Wegfall der 150 Euro Zollfreigrenze in der EU. Damit will Brüssel die Paketflut aus China eindämmen. Die europäischen Wirtschaftsverbände hoffen auf konstruktive Gespräche. Die Angst vor einem möglichen Handelskrieg ist groß.
27: Die deutschen Obstbauern erwarten in diesem Jahr einen Rekordwert bei der Kirschernte. Nach einer ersten Schätzung rechnet das Statistische Bundesamt für das laufende Jahr mit einer Gesamterntemenge von über 51.000 Tonnen. Das wären mehr als 13% über dem Durchschnitt der vergangenen 10 Jahre. Auch im Südwesten rechnen die Obstbetriebe mit einer hohen Kirschernte. Für Baden-Württemberg liegt die Schätzung bei 19.200 Tonnen, in Rheinland-Pfalz bei 3.800 Tonnen und damit deutlich über den Vorjahren. Und zum Schluss noch der Blick an die Börse.
2: Die Krise im Nahen Osten und der Zollstreit mit den USA. Die Finanzmärkte blicken zum Wochenstart wieder auf altbekannte Themen. Die erneute Eskalation im Nahen Osten wirft Fragen nach dem Bestand der vereinbarten Waffenruhe auf. Trotz mehrerer gegenseitiger Angriffe gehen die USA aber von weiteren Gesprächen mit Iran in den kommenden Tagen aus. Noch sind die Anleger optimistisch. Der Ölpreis bleibt ungefähr auf dem Niveau von vor dem Beginn des Iran-Kriegs. Auch das Thema EU-Handelsstreit mit den USA flammte zuletzt wieder auf. US-Präsident Trump hatte europäischen Ländern mit neuen Zöllen in Höhe von 100% gedroht, sollten sie beschließen, Digitalsteuern zu erheben. Eine Digitalabgabe würde große US-Internetkonzerne wie Google oder Meta treffen. Angesichts der vielen Sorgen hat sich der DAX im ersten Börsenhalbjahr recht gut geschlagen. Bislang steht für den deutschen Leitindex ein kleines Plus zu Buche. Auch wenn das Rekordhoch aus dem Januar bei 25.507 Punkten aktuell nicht mehr in Reichweite ist. Dagegen hatten die US-Indizes zeitweise Rekord an Rekord gereiht. Auch die Leitindizes in Südkorea und Japan hatten sich deutlich stärker als der DAX entwickelt. Zum Wochenstart ist die Stimmung an der Frankfurter Börse aber positiv. Der DAX dürfte mit leichten Gewinnen in den Handel starten. Thomas Spindler, ARD-Finanzredaktion, Frankfurt.
27: Das war das Neueste aus der Wirtschaft, 9:02.
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4: Unter den Autokraten dieser Welt gehört Türkeis Präsident Erdogan zu den mächtigsten. Was viele nicht mehr im Kopf haben, angetreten ist er mal als Revolutionär, als Mann, der die Demokratie retten will. Eine Doku zeigt jetzt seine erstaunliche Karriere und nach den Nachrichten sprechen wir mit einem der Macher. Mein Name ist Dagmar Freudenreich.
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0: Es ist ziemlich schwül, vor allem in Baden-Württemberg, mit weiteren teils kräftigen Schauern und Gewittern. In Rheinland-Pfalz bleibt es bald längere Zeit trocken, zwischendurch zeigt sich dann auch die Sonne und später lässt auch die Schwüle nach. Maximal 23 Grad in der Eifel und bis 29 Grad am südlichen Oberrhein. In der Nacht, da ist es im Südosten noch etwas nass, da kommen noch einige Schauer und Gewitter runter, sonst ist es trocken bei deutlich angenehmeren 19 bis 15 Grad. Also wir können endlich mal wieder durchschlafen heute Nacht. Und die weiteren Aussichten, morgen dann Sonne und Wolken im Laufe des Nachmittags und abends gibt es wieder einige Schauer und Gewitter, maximal 25 bis immerhin schon wieder 32 Grad. Am Mittwoch ziehen die Schauer dann nach Osten weg und die Sonne zeigt sich häufiger und es...
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6: Um 9 Uhr mit Johannes Wördemann. Guten Morgen. Nach den Rekordtemperaturen in den vergangenen Tagen geht die Diskussion um mehr Hitzeschutz weiter. Bundesumweltminister Schneider sagte im Deutschlandfunk, jedem müsse jetzt klar sein, dass wir inmitten des Klimawandels steckten.
16: Ich glaube, dass jedem nach diesem Wochenende klar ist, dass wir im Bereich Hitzeschutz, Prävention, Umgang damit, öffentliche Trinkbrunnen etc., kühlende Räume, eine größere Aufgabe haben, als dass wir das vielleicht bisher uns zu eigen gemacht haben.
6: Der SPD-Politiker Schneider sagte weiter, Hitzeschutz in den Städten sei vor allem Sache der Kommunen, der Bund werde aber unterstützend tätig sein. Die Co-Vorsitzende der Grünen, Dröge, bekräftigte im ARD-Morgenmagazin die Forderung nach einem Aktionsplan der Bundesregierung. Dazu gehörten mehr Bäume in den Städten, aber auch solarbetriebene Klimaanlagen in Schulen, Krankenhäusern und Pflegeheimen. Gestern wurde in Brandenburg nahe der polnischen Grenze mit 41,7 Grad ein vorläufiger Temperaturhöchstwert für Deutschland gemessen. Die Waldbrandlage in Rheinland-Pfalz und in Sachsen entspannt sich etwas. Die Landrätin des Kreises Bad Kreuznach-Dickes sagte, der Regen habe geholfen. Aktuell seien rund 600 Einsatzkräfte vor Ort. Der Waldbrand in der Gurischheide an der Landesgrenze von Sachsen und Brandenburg ist mittlerweile unter Kontrolle. Das hat das Lagezentrum des Innenministeriums mitgeteilt. Das Feuer habe sich in der Nacht nicht weiter ausgebreitet. In Bayern hingegen sind am Chiemsee Teile der A8 wegen starker Rauchentwicklung gesperrt. Laut Polizei brennen tausende Quadratmeter Wald und Moor. Außenminister Wadefuhl reist heute nach Washington. Dort trifft sich der CDU-Politiker mit US-Außenminister Rubio. Anschließend fliegt Wadefuhl weiter nach Südamerika. Aus Berlin berichtet Uwe Berndt.
18: Vor dem NATO-Gipfel, der nächste Woche in Ankara stattfindet, will Wadefuhl mit seinem Amtskollegen Rubio über die weitere Unterstützung für die Ukraine beraten. In einer Stellungnahme des Auswärtigen Amtes heißt es, Ziel sei, eine neue Lastenverteilung für die langfristige Unterstützung der Ukraine zu vereinbaren. Außerdem will Wadefuhl laut Ankündigung über die Lage im Iran reden. Es gehe darum, wie aus der Rahmenvereinbarung zwischen den USA und dem Iran eine dauerhafte und tragfähige Lösung werden könne. Nach den Gesprächen in Washington reist Wadefuhl zum Mercosur-Gipfel in Paraguay.
6: Der Tankrabatt in Deutschland ist für Diesel nicht genügend an die Verbraucher weitergegeben worden. Das hat das Münchner IFO-Institut ausgerechnet. Demnach sind die Preise bei Diesel nur um durchschnittlich 12 Cent pro Liter gesunken. Die Steuer dagegen um rund 17 Cent. Bei Super und E10 sei der Tankrabatt allerdings nahezu komplett an die Autofahrer weitergegeben worden, heißt es. Der Tankrabatt läuft morgen aus, dann dürften die Preise für Sprit wieder steigen. Das gemeinsame Projekt von Volkswagen und Bosch zum autonomen Fahren steht nach Medienberichten vor dem Aus. Die Technik sei nicht wettbewerbsfähig, schreibt die Bild. Der Bosch-Konzern teilte auf SWR-Anfrage mit, man prüfe regelmäßig Partnerschaften, auch ob sie zu den aktuellen Marktentwicklungen passten. Das gemeinsame Entwicklungsprojekt wurde vor 4 Jahren gestartet. Angeblich sind bereits 1,5 Milliarden Euro investiert worden. In Konstanz am Bodensee wird heute das 50-jährige Bestehen der Ramsar-Konvention in Deutschland gefeiert. Das globale Abkommen ist eines der ältesten Naturschutzabkommen der Welt. Mehr als 170 Staaten haben es unterzeichnet. Mit ihm sollen Feuchtgebiete geschützt werden, wie das Wollmatiger Ried oder der Mindelsee bei Konstanz. Beide stehen seit 1976 unter besonderem Schutz, dem deutschen Beitrittsjahr zu dem Abkommen. Bei der Fußball-Weltmeisterschaft hat Mitgastgeber Kanada im ersten Spiel der K.O.-Runden Südafrika besiegt mit 1:0. Am späten Abend trifft Deutschland im 16. Finale auf Paraguay. Bundestrainer Julian Nagelsmann erwartet einen so wörtlich unangenehmen Gegner, der uns einiges abverlangen wird. SWR Nachrichten, Redaktion Peter Mühlfeit.
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5: Eisenzäune um den Istanbuler Taksimplatz, ein Verbot der Gay Pride Parade, 50 Festnahmen. Gestern war in Istanbul wieder zu erleben, wie, sagen wir freundlich, wertkonservativ das Land unter Präsident Erdogan geworden ist. Erdogan stellt die LGBTQ-Gemeinschaft regelmäßig an den Pranger, macht sie für den Geburtenrückgang in der Türkei verantwortlich. Unter Erdogan hat sich das Land in den vergangenen 20 Jahren stark verändert. So lange regiert Erdogan schon die Türkei. International ist er ein wichtiger Partner geworden, womöglich war er nie so mächtig wie heute. In der ARD-Mediathek ist ab heute eine spannende vierteilige Doku zu sehen über seinen Aufstieg. Erdogan ist der Titel und gemacht haben die Doku die Filmemacher Christina Karasu und Michael Wech. Vor der Sendung habe ich mit Michael Wech gesprochen. Bevor wir ihn hören, hören wir erstmal in die Doku selbst rein.
7: Hallo. Im Namen von 10 Millionen Istanbulern grüße ich Sie mit Respekt und Liebe.
10: Geboren in Istanbul, verheiratet mit Emine, vierfacher Vater, heute 72 Jahre alt und seit 2014 Präsident der Türkei. Doch hinter diesen Eckdaten des Recep Tayyip Erdogan steckt sehr viel mehr.
11: Erdogan regiert und kontrolliert die Türkei mit einer Mischung aus Liebe und Furcht. Seine Anhänger lieben ihn. Seine Gegner fürchten ihn.
10: Die vierteilige Doku taucht tief ein in das Leben und Wirken des türkischen Präsidenten, Kindheit und Jugend in einfachen Verhältnissen im rauen Istanbuler Arbeiterviertel Kasimpaşa.
19: Unser Präsident lebte dort drüben. Das war seine Wohnung. Die Straßen waren unbefestigt, wie Feldwege. Damals war es nicht gut hier.
10: Das Streben nach sozialem Aufstieg ist die Antriebsfeder im Leben Erdogans. Der talentierte Fußballspieler entscheidet sich für die Politik, macht früh Karriere in der religiös-konservativen Refah-Partei, kandidiert schließlich erfolgreich für das Bürgermeisteramt in Istanbul 1994.
7: Möge Ihr Verdienst reichlich und Ihre Zukunft strahlend sein.
20: Für uns war Tayyip Erdogan eine Revolution. Er war unsere Definition von Freiheit.
21: Es gibt Menschen, die sich in den Kopf setzen, eines Tages Präsident zu werden. Tayyip Erdogan ist so einer.
10: Wesensmerkmale in Erdogans politischer Laufbahn sind die Wechsel zwischen Erfolgen und Niederlagen. Comeback-Qualitäten zeigt er insbesondere nach seiner Verhaftung 1998, einer kurzen Gefängnisstrafe und dem lebenslangen Verbot, ein staatlich-politisches Amt ausführen zu dürfen. Erdogan gründet kurzerhand eine neue Partei, die AKP.
7: Der heutige Tag wird in die türkische Politikgeschichte eingehen als der Tag, an dem die Führeroligarchie zusammengebrochen ist. Anstelle eines Führerkults regiert nun der kollektive Verstand. Das ist unser neues Politikverständnis.
10: Dass dieser Geschichte bis heute letztlich der tiefe Fall vom Gipfel fehlt, ist nur konsequent. Denn Erdogan selbst sorgte in der Vergangenheit dafür, dass er unantastbar bleibt. Als Staatspräsident ließ er die Verfassung ändern, konzentrierte sämtliche Macht einzig und allein auf sein Amt.
22: Erdogan ist jetzt so mächtig wie noch nie. Und er hat nicht vergessen, dass die alten Eliten ihn stürzen wollten.
23: Wenn ein Mensch sehr mächtig wird, zeigt sich sein wahrer Charakter.
10: Es ist gewiss einzigartig, was Erdogan erreicht hat. Sein Lebenswerk wird jedoch sowohl in der Türkei als auch international zwiespältig beobachtet. Er hat Anhänger, er hat Gegner. Er zeigt sich wohltätig, er zeigt sich unnachgiebig. Er verliert an Einfluss, er konzentriert die Macht auf sich. Ein Instinktpolitiker, geformt auf den Straßen Istanbuls.
7: Alles für die Türkei, im Namen Allahs.
5: Soweit Thomas Kunze über die vierteilige ARD-Doku Erdogan. Der Autor Michael Wech hat selbst in den 1990er Jahren in Istanbul gelebt. Seine Erlebnisse in dieser Zeit in Istanbul, hat er mir erzählt, waren ein wichtiger Grund, die Doku zu machen. Er hat mit vielen Menschen gesprochen, die in den vergangenen 20 Jahren mit Erdogan zu tun hatten, Zeitzeugen, Journalisten.
8: Erdogan selbst wollte nicht mit dem Team sprechen und auch in seiner Partei, der AKP, hat man sich geziert. Warum, Herr Wech?
9: Diejenigen aus der Regierungspartei AKP, die heute noch an Erdogans Seite stehen, haben eine klare Abschottungspolitik, die ist vielleicht so ein bisschen auf Paranoia auch fußt. Die geht eigentlich so weit, dass viele dieser Menschen absolut unwillig sind, in einem Film aufzutreten, in dem auch kritische Stimmen zu Wort kommen. Und das ist eigentlich der Hauptgrund dafür, dass wir viele, viele Absagen zumindest aus Reihen derer bekommen haben, die heute noch in der AKP an Erdogans Seite stehen.
8: Das heißt, Kritik an Erdogan kommt in der Partei selbst eigentlich gar nicht mehr vor?
9: Nein, Erdogan hat die Zügel fest in der Hand. Ich glaube, es ist kein Geheimnis, wenn man sagt, er ist ein lupenreiner Autokrat mittlerweile geworden.
8: Wie beschreiben die Menschen denn Erdogan, die noch über ihn sprechen wollten, die seinen Aufstieg

0: abgewichen ist.
1: Das haben wir auch im Beitrag gehört. Da sprechen viele von Erdogan als Revolutionär. Was für Hoffnungen haben sich denn mit Erdogan verknüpft?
0: Ich glaube, das sind zweierlei. Als er Bürgermeister von Istanbul wurde, 1994, war schon klar, die Stadt ist komplett dysfunktional, nichts funktioniert, der Müll türmt sich in den Straßen, es gibt die Wasserversorgung, ist unterbrochen und so weiter und so fort. Es war eigentlich eine Millionenmetropole am Abgrund und er hat versprochen aufzuräumen und er hat geliefert. Er hat sich gezeigt als Manager, der diese Millionenmetropole wieder auf den richtigen Weg bringen kann. Das hat er geschafft, ohne Ideologie, ohne politischen Islam. Und ich glaube, das hat dazu geführt, dass die Leute ihm vertraut haben. Denn wir dürfen nicht vergessen, die Türkei der Mitte der 90er Jahre war auch keine astreine Demokratie. Da gab es viele, viele Defizite. Und Erdogan hat sich aufgeschwungen zum Redelsführer derer, die diese Demokratiedefizite, die noch übrig geblieben waren, aufzuräumen oder damit aufzuräumen. Und das hat er anfangs auch gemacht.
1: Wer hält jetzt noch zu Erdogan?
0: Ich glaube, diejenigen, die jetzt Erdogan noch die Stange halten, ich glaube, so klar muss man es eigentlich sagen, ist eine neue Elite. Und womöglich muss man sagen, es ist eine Elite von Mitläufern und Ja-Sagern. Denn es können eigentlich nur noch die Bestand haben in Erdogans engerem Umfeld, die sich jede Kritik im eigenen Keim ersticken. Also es können eigentlich nur solche Leute im engeren Zirkel von Erdogan überleben, die ihm komplett ergeben sind. Und was die Wählerschaft angeht, ich glaube, die ist im Moment sehr, sehr brüchig. Wir wissen nicht genau, wie viele Leute noch Erdogan folgen. Wahrscheinlich sind es ungefähr 30%. Das ist immer noch sehr viel. Und es sind wahrscheinlich vor allem diejenigen, die wissen, was Erdogan für sie in den vergangenen Jahrzehnten getan hat. Und es sind wahrscheinlich diejenigen, die glauben zu wissen, was sie verlieren würden, wenn Erdogan verschwindet. Also das ist sehr schwer auszumachen, diese Anhängerschaft.
1: Wir haben eben schon so ein bisschen diese Bruchkante angesprochen vor gut 10 Jahren. Das haben wir auch im Beitrag eben gehört. Da sah es so aus, als ob die Ära Erdogan schon vorbei sei. Erst die Proteste im Gezi-Park 2013, dann vor genau 10 Jahren der Putschversuch. Es gab viele Verhaftungen danach, lange Prozesse. Inwiefern war das dann tatsächlich der Wendepunkt in Erdogans politischer Karriere?
0: Der Putsch ist gescheitert. Erdogan hat als erstes noch in der Putschnacht gesagt, dies ist ein Geschenk Gottes. Was meinte er damit? Es gelang ihm, die letzten Kritiker mundtot zu machen und ins Gefängnis zu stecken. Er hat ja dann mit Notstandsdekreten lange Zeit regiert und dann den Bürgern der Türkei gesagt, ihr braucht mich an der Spitze, denn unser Land ist umzingelt von Feinden. Und wir brauchen ein Präsidialsystem mit mir an der Spitze, mit nahezu uneingeschränkter Macht. Und hat zu einem Referendum aufgerufen und eine ganz, ganz knappe Mehrheit der türkischen Bürger hat sich dafür entschieden. Das heißt, das System, in dem die Türken heute leben, haben sie sich selbst gegeben.
1: Hat sich Erdogan denn selbst durch diese Erlebnisse auch verändert?
0: Es ist ja nicht nur so, dass während des Putsches er vom Sockel gestoßen werden sollte in seiner politischen Position, sondern es war ja ein Attentat auf ihn geplant. Er war ja im Urlaub an der türkischen Ägäisküste und diejenigen, die ihn töten wollten, waren ihm ganz knapp auf den Fersen. Und ich glaube, dieser Attentatsversuch hat ihn sehr, sehr misstrauisch gemacht, ihn eigentlich fast paranoid werden lassen. Und er hat sich immer mehr abgeschottet. Deshalb ganz klar, ja, dieser Putsch hat auch ihn verändert.
1: Der Filmemacher Michael Wech. Die vierteilige Doku Erdogan ist ab heute in der ARD-Mediathek.
2: 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Das Wetter für Baden-Württemberg und Rheinland-Pfalz.
1: Es gibt weiter Schauer und Gewitter. Teils ist es schwül bei 23 bis 29 Grad.
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1: Nach den Rekordtemperaturen in den vergangenen Tagen geht die Diskussion um mehr Hitzeschutz weiter. Bundesumweltminister Schneider sagte im Deutschlandfunk, Hitzeschutz in den Städten sei vor allem Sache der

0: Kommunen, der Bund werde aber unterstützend tätig sein. In Rheinland-Pfalz ist der Waldbrand im Kreis Bad Kreuznach weiterhin nicht unter Kontrolle. In der Nacht hat es dort zwar geregnet, allerdings zu wenig, teilte die Polizei am Morgen mit. Der 650 Einwohnerort Traisen an dem mit Munition belasteten Naturschutzgebiet wurde gestern komplett geräumt. Das IFO-Institut in München hat den Tankrabatt kurz vor dessen Auslaufen ausgewertet. Das Ergebnis: Die Mineralölkonzerne haben ihn nicht genug an die Verbraucher weitergegeben. Demnach sind die Preise bei Diesel nur um durchschnittlich 12 Cent pro Liter gesunken. Die Steuern für Sprit sind dagegen um rund 17 Cent gesunken. Bei Super und E10 hat das besser geklappt. Hier sei der Tankrabatt nahezu komplett an die Autofahrerinnen und Autofahrer weitergegeben worden, heißt es. Ende Juni endet der Tankrabatt. Im Konstanz am Bodensee wird heute das 50-jährige Bestehen der Ramsar-Konvention in Deutschland gefeiert. Das globale Abkommen ist eines der ältesten Naturschutzabkommen der Welt. Mehr als 170 Staaten haben es unterzeichnet. Mit ihm sollen Feuchtgebiete geschützt werden. Es ist 9.17 Uhr.
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0: Heute später Abend, 22.30 Uhr, die Fußball-Weltmeisterschaft. Deutschland tritt gegen Paraguay an in der K.O.-Runde.
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0: Die Deutschlandfahnen dichter an Autos und Balkonen, die wird gefühlt nach der Gruppenphase etwas dichter. Und bei Nationalspieler Kai Havertz kribbelt's auch, sagt er.
2: Ja, jetzt kribbelt es schon auf jeden Fall. Ich glaube, die Vorfreude ist bei allen da. Viele Spieler haben diese K.O.-Spiele bei einer WM noch nicht gemacht. Deswegen freuen wir uns alle riesig.
0: Das Spiel gegen Paraguay wird in Boston ausgetragen und dort sieht man jetzt viele Fans in deutschen Trikots, berichtet unsere USA-Korrespondentin Nina Barth. In einer Kneipe hat sie besonders viele entdeckt und festgestellt, da ist viel Optimismus, dass das DFB-Team gegen Paraguay alles richtig macht.
3: Deutschlandfahnen, deutsche Trikots überall und Lederhosen der Fans aus Bayern.
4: So muss sein, genau.
3: Die Kneipe ist fest in deutscher Hand. Die Stimmung bestens. Kein Zweifel am Sieg der DFB 11 gegen Paraguay.
5: Gewinnen wir 3-1 oder so.
6: 3-0 alle drei Tore, Dennis Hundorf.
7: 2-1.
8: Deswegen knacke ich hier 7-1.
3: Der DFB hat das Fantreffen organisiert. In Kooperation mit den Red Sox, Bostons Baseballverein. Die Kneipe liegt direkt neben dem Red Sox-Stadion. Da wollen die Fans nachher auch noch hin. Die WM-Stimmung ist fantastisch, sagt Mattes aus Meppen.
9: Super positiv, mit toller Stimmung und sehr freundschaftlich.
3: René ist auch total begeistert.
10: Wir waren am Mittwoch auf dem Times Square mit der anderen Deutschen. Da waren die Fans von Ecuador da, Mexikaner waren da, Amerikaner waren da. Die Menschen waren positiv, miteinander gelacht, es ist getanzt worden. Man hat fast das Gefühl gehabt, the world is healing beim World Cup.
3: Aber nicht nur Deutsche sind hier im Deutschland-Trikot, auch Amerikaner. Pat hat 1995 und 96 in Deutschland gelebt, als Deutschland Europameister wurde. Sein erstes großes Sportereignis, an das er sich erinnern kann.
11: I lived in Germany in 1995 and 96. And my first sporting memory was the 1996 Euro Cup, where Germany was champions.
3: Und seitdem, erzählt er, ist er Fußball infiziert und Deutschland-Fan. Nils steht natürlich auch im Deutschland-Trikot an der Bar und freut sich über die Reaktion der Amerikaner auf das Deutschland-Trikot.
12: Die Menschen, man läuft rum im Deutschland-T-Shirt, wird Germany angebrüllt und so, die feiern dich. Also es macht echt richtig, richtig Spaß.
3: Am Trikot kommt man in Boston nicht vorbei. Bei strahlendem Sonnenschein flanieren die Deutschland-Fans durch die Stadt. Gabi ist Verkäuferin in einem kleinen Souvenirladen und lacht. Sonst ist es hier so langweilig ohne die Fans. So ist es einfach wundervoll für die Menschen hier, Leute aus anderen Kulturen kennenzulernen.
13: It's very boring here. It's very boring here without anybody else. It's just so beautiful. Seeing people from here learning what it is to live another culture.
3: Sie sagt, die schottischen Fans in Boston waren der Hammer. Mal sehen, was die Deutschen hier noch an Stimmung bringen. Da könnte schon ein bisschen mehr kommen, findet Tim. Oder vielmehr seine Frau Allison, Amerikanerin.
14: Meine Frau beschwert sich immer so ein bisschen, dass die Deutschen unter sich bleiben, während die anderen Fangruppen, die suchen sich und finden sich. Dann ist das mehr so miteinander, die Deutschen so ein bisschen mehr versprenkelt, so einzelne Gruppen.
3: Und da kommt auch schon eine weitere Gruppe in Deutschland-Trikots vorbei. Zweifel am Sieg gegen Paraguay haben sie nicht. trotz der Niederlage zuletzt gegen Ecuador.
4: Es wird schon alles sehr schlecht geredet. So, deswegen ganz so schlimm ist es alles nicht. Reicht dann jetzt fürs Spiel, gewinnen wir 3-0 und dann fahren wir nach Hause. Also wir, die Mannschaft nicht.
0: Klare Sache, Zuversicht und Freude also bei den deutschen Fans vor dem Spiel gegen Paraguay im 16. Finale. Trainer Julian Nagelsmann geht deutlich nüchterner an die Sache ran, hat unser Sportreporter Tim Brockmeier festgestellt.
7: K.O.-Phase. Es geht ums Achtelfinale auf der größtmöglichen Fußballbühne. Muss man da nicht allerbeste Laune, Vorfreude haben? Absolut, sagt Paraguays Nationaltrainer Gustavo Alfaro. Gegen Deutschland zu spielen, schwärmt er, ist eine so schöne Aufgabe. Wir wollen es genießen und das Beste draus machen. Und sein Gegenüber, Bundestrainer Julian Nagelsmann, naja, geht so.
15: Das ist, glaube ich, wie bei jedem Menschen. Die Frage können Sie sich selbst beantworten und dann, glaube ich, ist dazu alles gesagt.
7: Alles gesagt zu der Kritik der letzten Tage, die auf ihn, auf das Team einprasselte. Nagelsmann ernst, ein wenig in sich gekehrt. Vorfreude sieht irgendwie anders aus, hört sich anders an, auch wenn Kai Havertz versucht zu relativieren.
16: Wir sind einfach von außen da, schön auf uns einzuhauen, aber generell interessiert mich das wirklich null.
7: Zwei Siege zum Auftakt, dann der Ecuador-Dämpfer, der das zarte Pflänzchen Euphorie je zertreten hat. Oder wie der Bundestrainer auf die englische Frage einer Journalistin aus Paraguay antwortete:
15: If you win, everything is perfect. If you lose, everything is shit.
7: Und so gilt es jetzt, noch mehr Shit zu verhindern in diesem K.O.-Spiel gegen Paraguay. Antonio Rüdiger ist sich sicher, dass das klappt.
17: Wir werden ein anderes Gesicht zeigen. Das zu 100%.
7: Ob auch andere Gesichter in der Startelf zu sehen sein werden, ist offen. Wobei Bundestrainer Julian Nagelsmann rutschte da kurz was raus.
15: Es gibt taktische Überlegungen, ein bisschen was zu verändern.
7: Um das dann schnell wieder einzufangen.
15: Es gibt aber auch, wie auch in die andere Richtung diskutierbar ist, alles identisch zu lassen, was die erste Elf angeht.
7: Goretzka für Pavlovic könnte eine Option sein. Leveling für Sané eine etwas unwahrscheinlichere. Dass Brown hinten links zurückkehrt, scheint dagegen fix. Es geht ums Achtelfinale, um Siegen oder Fliegen auf der größtmöglichen Fußballbühne.
18: Ich bin sehr guter Dinge, dass sie im Topspiel machen werden.
7: Vorfreude hört sich irgendwie anders an. Das Gute ist, mit einem Sieg würde sich das ganz schnell wieder ändern.
0: Auf jeden Fall wollen wir heute beim Spiel gegen Paraguay möglichst auf die Torhymne von Deutschland hören. Major Tom von Peter Schilling. Denn die FIFA steht ja oft in der Kritik, aber diese Entscheidung des Fußballweltverbandes, die dürfte den allermeisten Fans gefallen. Jede Mannschaft hat ihre eigene Torhymne, wie schon bei der vergangenen WM in Katar vor 4 Jahren. Das ist bunter als eine einheitliche Tormusik für alle und macht Spaß. Philipp Weißkirch mit einem kleinen Überblick.
19: Freed from Desire. Von der italienischen Sängerin Gala. Hatten sich bei der letzten WM gleich 3 Teams ausgesucht, aber um Doppelungen zu vermeiden, haben dann doch 2 verzichtet. Und so wurde es die Hymne der Schweizer. Läuft auch jetzt wieder, wenn sie treffen.
20: Die Schweiz führt 1-0.
19: Von Daft Punk, der nächste Klassiker. Disco Vibes aus Frankreich bei den Toren von Frankreichs Fußballern. Kennen wir auch. AC/DC, Thunderstruck, australischer Hard Rock für Australiens Socceroos. Und die Österreicher? Die jubeln zu Scooter, ausgerechnet eine deutsche Band. So, und jetzt Achtung, harter Bruch. Es wird traditionell. El Son de la Nera. Der Sound der Mariachi. Das ist Mexiko pur und ein Lied, das nur zu Mexiko passt. Wäre jedenfalls komisch, wenn es auch andere Nationen wählen würden.
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19: Bosnien-Herzegowina hat auch einen exklusiven Hit von der Band Dubiosa Collective. Titel I'm from Bosnia, take me to America. Und jetzt könnte man meinen, dieser Song wurde extra für diese WM komponiert. Stimmt aber nicht. Dieser Balkan-Pop-Song ist schon 15 Jahre alt. Das ist der Track Kolumbiens. Und ein ganz besonderer, denn hier machen auch Spieler mit. Luis Diaz vom FC Bayern rappt ein paar Zeilen mit bei El Ritmo que nos une. Hier hören wir ihn. Ja, und das hier wird gespielt, wenn Ghana trifft. Dope Nation mit Kakalika. Es handelt sich bei Kakalika tatsächlich um Kakerlaken. Tja, 48 Teams bei der WM, 48 Hymnen, aber eine einzige kam nicht zur Aufführung. Diese hier. Canal de Fuego, die Tormusik von Panama, das bei dieser WM aber leider kein Tor geschossen hat und damit ausgeschieden ist.
0: Immerhin, jetzt haben wir die Torhymne ja einmal gehört. Wer den Fußballabend heute schon früh beginnen lassen will, um 19 Uhr, spielt Brasilien gegen Japan. Und so richtig rechnet zwar niemand damit, aber Japan hätte schon das Zeug, für eine dicke Fußballüberraschung zu sorgen und Brasilien aus dem Turnier zu kicken, sagt unser Sportreporter Felix Mansel. Die Brasilianer selbst scheinen daran aber keinen Gedanken zu verschwenden.
1: Nach den besten japanischen Spielern gefragt, antwortet der Brasilianer Ryan.
2: Rapaz.
22: Oh Mann.
2: Rapaz.
22: Oh Mann.
1: Etwa auf dem falschen Fuß erwischt oder doch einfach nur Hochmut? Der kommt ja bekanntlich vor dem Fall.
22: Ich weiß ehrlich gesagt nicht, welcher ihrer Spieler der stärkste ist. Dafür müsste ich mir erst Videos anschauen, damit wir am Ende gewinnen.
1: Ryan rettet sich mit Floskeln aus dieser peinlichen Situation oder ist das einfach nur der Jugend geschuldet? Die Seleção ist problemlos durch die Gruppenphase gegangen. Außer Marokko waren die Gegner allerdings auch nicht wirklich ebenbürtig. Jetzt kommt Japan. Diszipliniert, hochmotiviert, immer konzentriert, mit einer richtig guten Spielanlage. Trotzdem bleibt Japans Trainer Jaime Moriyasu bescheiden.
22: Ich glaube nicht, dass Brasilien so etwas hat wie eine Schwäche. Da bin ich ehrlich.
1: So sind sie halt, die Japaner. Keiner macht große Sprüche. Japan galt vor der WM als Geheimfavorit, hat England in einem Testspiel besiegt. 1998 qualifizierten sich die Samurai Blue, wie sie genannt werden, das erste Mal für eine Weltmeisterschaftsendrunde. Seitdem waren sie immer mit dabei. Aber weiter als bis ins Achtelfinale ging es für sie noch nie. Mit anderen Worten, ein K.O.-Spiel haben die Japaner noch nie gewonnen. Geht es nach ihrem Verteidiger Yunosuke Suzuki, soll sich das jetzt ändern.
22: In den vergangenen Jahren haben wir den großen Nationen oft einen harten Kampf geliefert und oft auch gewonnen. Ich habe nicht vor, gegen Brasilien zu verlieren. Wir sind hier, um zu gewinnen.
1: Brasilien war zuletzt 2002 Weltmeister. Das ist nun schon 24 lange Jahre her. Das Land sehnt sich nach dem 6. Titel. Aber wie realistisch ist das? Auf dem Papier ist die Partie gegen Japan aus brasilianischer Sicht eher eine Begegnung. Marke Pflichtaufgabe. Endrik ist 13 Tage älter als der eingangs erwähnte Ryan. Beide sind Shootingstars in der Seleção. Aber Endrik, der kennt sich aus.
22: Japan ist ein starkes Team. Wir haben schon gegen sie gespielt und wir wissen, wie gut sie sind. Und wir wissen, wie das letzte Spiel ausgegangen ist.
1: Das verlor Brasilien nach 2:0 Führung noch mit 2:3. Damals gab es nichts zu lachen für die Seleção. Mal sehen, wie es heute Abend läuft.
0: Brasilien gegen Japan. Das Spiel beginnt um 19 Uhr unserer Zeit.
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0: Ha, wir können aufatmen. Die Affenhitze der vergangenen Tage ist erstmal rum, hat aber auch gezeigt, wir sind auf solche Temperaturen schlecht vorbereitet. Kaum Schatten in den Städten, das geht an die Gesundheit. Was die Politik jetzt tun soll, darüber sprechen wir gleich nach den Nachrichten. Mein Name ist Dagmar Freudenreich.
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0: Vor allem in Baden-Württemberg ist es ziemlich schwül mit weiteren teils kräftigen Schauern und Gewittern. In Rheinland-Pfalz ist es längere Zeit trocken. Zwischendurch zeigt sich auch die Sonne. Hier lässt die Schwüle später etwas nach. Maximal 23 Grad in der Eifel und bis 29 Grad am südlichen Oberrhein. Morgen dann Sonne und Wolken, im Lauf des Nachmittags und abends wieder einige Schauer und Gewitter. Maximal 25 bis 32 Grad.
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24: Um 9.30 Uhr mit Johannes Wördemann. Nach den Rekordtemperaturen in den vergangenen Tagen geht die Diskussion um mehr Hitzeschutz weiter. Bundesumweltminister Schneider sagte im Deutschlandfunk, die Verantwortung liege vor allem bei den Ländern und den Kommunen. Der Bund habe 100 Milliarden Euro für die Verbesserung der Infrastruktur in den nächsten Jahren bereitgestellt. Der SPD-Politiker sagte, jedem müsse jetzt klar sein, dass wir inmitten des Klimawandels steckten.
2: Ich glaube, dass jedem nach diesem Wochenende klar ist, dass wir im Bereich Hitzeschutz, Prävention, Umgang damit, Trinkbrunnen etc., kühlende Räume, eine größere Aufgabe haben, als dass wir das vielleicht bisher uns zu eigen gemacht haben.
24: Die Co-Vorsitzende der Grünen Dröge bekräftigte im ARD-Morgenmagazin die Forderung nach einem Aktionsplan der Bundesregierung. Dazu gehörten mehr Bäume in den Städten, aber auch solarbetriebene Klimaanlagen in Schulen, Krankenhäusern und Pflegeheimen. Gestern wurde in Brandenburg nahe der polnischen Grenze mit 41,7 Grad ein vorläufiger Temperaturhöchstwert für Deutschland gemessen. Die Waldbrandlage in Rheinland-Pfalz und in Sachsen entspannt sich etwas. Die Landrätin des Kreises Bad Kreuznach-Dickes sagte, der Regen habe geholfen. Aktuell seien rund 600 Einsatzkräfte vor Ort. Der Waldbrand in der Gurischheide an der Landesgrenze von Sachsen und Brandenburg ist mittlerweile unter Kontrolle. Das hat das Lagezentrum des Innenministeriums mitgeteilt. Das Feuer habe sich in der Nacht nicht weiter ausgebreitet. In Bayern hingegen sind am Chiemsee Teile der A8 wegen starker Rauchentwicklung gesperrt. Laut Polizei brennen tausende Quadratmeter Wald und Moor. Das gemeinsame Projekt von Volkswagen und Bosch zum autonomen Fahren steht nach Medienberichten vor dem Aus. Die Technik sei nicht wettbewerbsfähig, schreibt die Bild. Der Bosch-Konzern teilte auf SWR-Anfrage mit, man prüfe regelmäßig Partnerschaften, auch ob sie zu den aktuellen Marktentwicklungen passten. Das gemeinsame Entwicklungsprojekt wurde vor 4 Jahren gestartet. Angeblich sind bereits 1,5 Milliarden Euro investiert worden. Die deutschen Industrieunternehmen rechnen mit einem weiteren massiven Stellenabbau in diesem Jahr. Das ist das Ergebnis einer Umfrage, unter anderem des Handelsblatts. Von 1000 befragten Unternehmen planen 60% Stellen abzubauen. Schon in diesem Jahr könnten demnach weitere bis zu 100.000 Stellen wegfallen. Betroffen seien die Branchen Auto, Maschinenbau und Bau.
5: Vor dem NATO-Gipfel der
24: Außenminister Wadefuhl reist heute nach Washington. Dort trifft sich der CDU-Politiker mit Außenminister Rubio. Anschließend fliegt Wadefuhl weiter nach Südamerika. Aus Berlin berichtet Uwe Berndt. Und wie Sie hören, hören Sie den Take, den wir hören wollten, nicht. Ich versuche hier nochmal mein Glück. Es passiert nichts. Und wir machen weiter mit den Nachrichten. In Konstanz am Bodensee wird heute das 50-jährige Bestehen der Ramsar-Konvention in Deutschland gefeiert. Das globale Abkommen ist eines der ältesten Naturschutzabkommen der Welt. Mehr als 170 Staaten haben es unterzeichnet. Mit ihm sollen Feuchtgebiete geschützt werden, wie das Wolmartinger Ried und der Mindelsee bei Konstanz. Beide stehen seit 1976 unter besonderem Schutz, dem deutschen Beitrittsjahr zu dem Abkommen. Bei der Fußball-Weltmeisterschaft hat Mitgastgeber Kanada im ersten Spiel der K.U.-Runde Südafrika besiegt mit 1:0. Am späten Abend trifft Deutschland im 16. Finale auf Paraguay. Bundestrainer Julian Nagelsmann erwartet einen so wörtlich unangenehmen Gegner, der uns einiges abverlangen wird. Zuvor spielt Brasilien gegen Japan. SWR Nachrichten, Redaktion Peter Mühlfeit.
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0: Die vergangenen Tage haben gezeigt, es gibt wenig Schatten in unseren Städten, wenig Grün, wenig Möglichkeiten, sich abzukühlen. Schulen, Krankenhäuser und Pflegeheime werden zu heiß. Deshalb gibt es jetzt viele Forderungen an die Politik. Den Stand der Diskussion fasst Birte Sönnigsen aus unserem Hauptstadtstudio zusammen.
6: Temperaturen von bis zu 40 Grad oder sogar noch mehr. Solche heißen Tage wird es durch den Klimawandel in Zukunft häufiger geben. Ein aktueller Klimareport zeigt, dass sich Deutschland und Europa schneller erwärmen als andere Regionen auf der Welt. Das ist ein Problem für Städte, Straßen und Schienen, sagt Mobilitätsforscher Andreas Knie.
8: Dafür ist das, was wir an Infrastruktur haben, dafür ist unser Leben bisher überhaupt nicht angepasst gewesen.
6: Dass sich Deutschland besser an den Klimawandel anpassen muss, muss, hat sich an diesem Wochenende gezeigt. Autobahnen sind teilweise gesperrt, weil die Hitze die oberste Asphaltschicht hat aufplatzen lassen. Die Deutsche Bahn hatte dazu aufgerufen, auf alle nicht notwendigen Reisen zu verzichten. Auch Regionalzüge und Straßenbahnen mussten teilweise stehen bleiben. Zum Beispiel in Leipzig. Dort hat geschmolzene Fugenmasse Schienen und Weichen beschädigt. Deutschlands Infrastruktur kommt an seine Grenzen, meint Mobilitätsforscher Andreas Knie.
8: Der Asphalt ist auch nicht auf diese Temperaturen ausgerichtet. Und natürlich auch die Startbahnen, die wir auf unseren Flughäfen haben, sind auch nicht auf diese extremen Temperaturen ausgelegt gewesen.
6: Die Grünen hatten das Thema Hitzeschutz in der vergangenen Woche auf die Tagesordnung des Bundestages gesetzt. Sie werfen der Bundesregierung vor, beim Klimaschutz ein Totalausfall zu sein. Die Fraktionsvorsitzende Katharina Dröge fordert jetzt von der Bundesregierung ein Sofortprogramm.
9: Das Wichtigste wäre, dass man eben alte Menschen und Kinder besser schützt mit Klimaanlagen in Pflegeeinrichtungen, in Krankenhäusern, in Schulen. Und wenn das in der Kombination mit einer Solaranlage ist, dann kriegt man den Strom auch noch günstig und den Energieverbrauch in den Griff.
6: Zuständig für den Hitzeschutz sind vor allem die Kommunen. Sie entscheiden über Sonnensegel, Hitzeaktionspläne, Trinkbrunnen oder neue Grünstreifen und Bäume. Wie gut eine Stadt auf Hitzewellen vorbereitet ist, kann sehr unterschiedlich sein. Häufig scheitert besserer Hitzeschutz auch am Geld, sagt der CDU-Politiker Uwe Konrad. Er ist Vizepräsident des Deutschen Städtetages und betont,
10: dass vielen Städten und Gemeinden das Geld ausgeht derzeit. Wenn das Freibad schließt, kann es noch so gerne genannt werden als mögliche und notwendige Maßnahme auch für Hitzevorsorge. Es braucht entsprechende ausreichende Finanzierung der Kommunen komplett.
6: Die Hitze kostet jedes Jahr tausende Menschenleben. Rettungswagen und Notärzte mussten am Wochenende häufig ausrücken. Die Stadt Köln teilte etwa mit, dass der Rettungsdienst an seine Kapazitätsgrenzen gekommen ist. Die Dresdner Feuerwehr berichtet von Rekordeinsatzzahlen in diesem Jahr. Auch in Krankenhäusern und Pflegeeinrichtungen ist die Belastung für Patienten, Bewohnerinnen und das Personal enorm. Uwe Janssens von der Vereinigung für Intensiv- und Notfallmediziner nimmt die Bundesländer in die Pflicht, daran etwas zu ändern.
11: Wir benötigen eigentlich, um die Krankenhäuser resilient zu machen, ca. 21 bis 30 Milliarden Euro. Und die werden von den Ländern einfach nicht bereitgestellt.
6: Die Länder sind für den Umbau von Krankenhäusern und Pflegeeinrichtungen zuständig. Dort fehlt vieler Ortsschutz gegen die Hitze. In Dormagen mussten Bewohner eines Seniorenheims verlegt oder im Krankenhaus behandelt werden. Einige Räume waren auf 35 Grad oder noch mehr aufgeheizt.
11: Die armen alten Menschen in Pflegeheimen sind da völlig schutzlos. Da tut der Staat fast gar nichts. Da müssen die karitativen Einrichtungen etc. selber das Mittel aufwenden und legen das dann sogar an die Bewohner um.
6: Dieses Hitzewochenende hat zahlreiche Probleme und politische Forderungen zutage gebracht. Die Bundesregierung setzt aber gerade andere Prioritäten als Klimaschutz und Klimaanpassung.
0: Ja, der Hitzeschutz hat bei der Bundesregierung noch keinen besonders hohen Stellenwert. Ganz vorne dagegen ist bei den Reformvorhaben die Rente. Beim Koalitionsausschuss Mitte der Woche stehen aber noch viele weitere Themen auf der Tagesordnung, unter anderem eine Steuerreform. Und da liegen die Koalitionspartner noch sehr weit auseinander. Sabine Henkel berichtet aus Berlin.
12: CSU-Chef Markus Söder geht einigermaßen optimistisch in die neue Woche.
13: Ich bin sicher, dass wir bei der Rente zusammenkommen, beim Deutschland als Fußballweltmeister noch nicht ganz.
12: Ein Sommermärchen soll Mitte der Woche im Kanzleramt geschrieben werden. CDU, CSU und SPD wollen die Rentenreform beschließen, sich auf eine Steuerreform einigen, die Wirtschaft in Schwung bringen und alle Unstimmigkeiten ad acta legen. Märchenhaft klingt das. So, als würde die Nationalmannschaft erst Paraguay und dann Frankreich schlagen. Aber in Berlin haben sie sich tatsächlich vorgenommen, mindestens ein Kapitel einer positiven Erzählung zu schreiben.
25: Es gibt keine einfachen Antworten, aber wir müssen jetzt die schwierigen Antworten finden und da sind wir gerade dabei.
12: Sagt SPD-Finanzminister Lars Klingbeil, der seit Monaten mit der Union um eine Steuerreform ringt. Einig sind sich alle, dass kleine und mittlere Einkommen entlastet werden sollen. Nur wie das finanziert werden kann, da liegen sie weit auseinander. Differenzen gibt es auch beim Arbeitszeitgesetz. Die Union möchte den 8-Stunden-Tag quasi abschaffen, setzt sich für flexible Arbeitszeiten ein. Die SPD will da nicht in jedem Fall mitgehen. Doch trotz aller Differenzen gibt es auch Gemeinsamkeiten. Die Rentenreform eben. Nicht nur Markus Söder ist sich sicher, dass die Koalition das hinkriegt. Auch der Bundeskanzler.
3: Die Rente bleibt sicher.
12: Der Rentenkommission sei Dank. Experten und drei Abgeordnete haben sich was Großes ausgedacht. Zum Beispiel den Einstieg in Aktien. Und zwar unkompliziert und unbürokratisch, indem ein Teil der Rentenbeiträge direkt an der Börse angelegt wird. Ein Weg, der Merz begeistert.
3: Das ist eine geniale Idee. Ich habe mich nur darüber geärgert, dass ich nicht selber drauf gekommen bin.
12: Außer Friedrich Merz ist auch SPD-Chefin Bärbel Baas nicht selber drauf gekommen. Sie will aber dem ganzen Paket zustimmen. Rente mit 63 abschaffen, Renteneintrittsalter anheben und einiges mehr.
4: Alles greift ineinander und man kann das jetzt auch nicht aufschnüren und an einzelnen Stellen sich, ich sag mal, Rosinen picken, das ein oder andere rausnehmen, was einem gefällt und das andere weglassen, was einem nicht gefällt.
12: Und es wird nicht allen alles gefallen, aber so ist das nun mal, wenn eine Koalition Kompromisse machen muss. Und sie muss. Die AfD liegt in Umfragen schließlich vorn.
3: Deswegen ist Scheitern keine Option.
12: Die Koalition muss Handlungsfähigkeit beweisen. Viele Wähler und Wählerinnen sind enttäuscht, weil die Koalitionäre bisher zu oft gestritten haben. Auch deswegen, meint CDU-Generalsekretär Carsten Linnemann, sprechen sich etliche für die AfD aus.
14: Die machen das zum Teil aus Protest, weil sie mit uns unzufrieden sind. Und deswegen müssen wir da jetzt weitermachen, wo wir gerade dran sind, die Reformen zu machen, um die Menschen wieder zu überzeugen, uns zu wählen.
12: Deutschland im Reformmodus. Es liegt so viel auf dem Tisch, dass man den Überblick verlieren kann. Die Gesundheitsreform auf dem Weg, die Pflegereform in der Abstimmung, die Steuerreform hart umkämpft, die Arbeitsmarktreform schwierig. Und so könnte es sein, dass der Mittwoch nicht reicht für die große positive Erzählung. Aber mindestens ein Kapitel soll fertig werden vom Sommermärchen. Und wer weiß, vielleicht schafft auch die Nationalmannschaft ein Happy End.
0: Ja, hoffen wir mal, ne?
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0: Einmal im Jahr treffen sich die schlauesten Köpfe am Bodensee in Lindau, auch jetzt gerade wieder. Es ist das 75. Treffen der Nobelpreisträgerinnen und Nobelpreisträger. Viel geballte Intelligenz, viel Glanz und in dem will sich auch die Politik ein bisschen sonnen. Johannes Rostäuscher hat sich bei den Nobelpreisträgertreffen umgehört.
15: Fast 80 Nobelpreisträger, 600 Nachwuchswissenschaftler. Wenn man das auf die Einwohner Lindaus umrechne, komme auf 40 Lindauer ein Wissenschaftler, sagte Bundesforschungsministerin Dorothee Bär gut gelaunt auf Englisch.
16: If you are counting more than 670 great scientists, I think it's like one scientist for 40 Lindau citizens. And so you can say, this is the smartest place you can ever be at the moment.
15: Der intelligenteste Ort auf dem Planeten sei also zurzeit Lindau. Doch so spaßig ging es selten zu. In allen Reden zum Auftakt kam eine Sorge immer wieder. Die Wissenschaft macht riesige Fortschritte, aber die Politik nicht. Im Gegenteil. Bundespräsident Frank-Walter Steinmeier sprach von den Feinden der offenen Gesellschaft und gleich darauf von der US-Regierung. Die Forschende, die andere Positionen vertreten, einschüchtere, Bildungsstätten drangsaliere, Universitäten nach Gutdünken kürze.
17: Wo die Unabhängigkeit von Forschung und Lehre systematisch untergraben wird, bedroht das immer auch das Fundament der Demokratie. Das kann weder der Wissenschaft noch der Demokratie gleichgültig sein. Wir müssen entschlossen sein, für Freiheit weiterhin zu kämpfen, liebe Gäste.
15: Umso größeren Respekt habe er vor den vielen Wissenschaftlerinnen und Wissenschaftlern, die kämpften gegen Ignoranz, Verschwörungsmythen und Desinformation und meinte damit ausdrücklich die Anwesenden, die Legenden und die Nachwuchswissenschaftler. Einer von denen, Leon Schumacher, Doktorand an der Universität Bayreuth, kann beim Thema USA aus eigenen Erfahrungen berichten. Er kam dort zum Forschungsaustausch ausgerechnet beim Amtsantritt Trumps an.
26: Ich habe gesehen, wie Forschung gekürzt wurden, wie Wissenschaftler, junge Wissenschaftler wie ich, nicht wussten, wie es weitergeht. Und man lernt in diesen Situationen eigentlich richtig zu schätzen, was wir in Deutschland haben und erst recht, was wir noch haben.
15: Auch auf der ersten Podiumsdiskussion, Thema ist globale Gesundheit Realität oder Illusion, kamen die Diskutanten immer wieder auf diesen Punkt. Die Wissenschaft schreitet voran, aber Klimakrise, Ungleichheit, Kriege und Wissenschaftsfeindlichkeit stellten vieles in Frage. Katalin Caricot, die 2023 für ihre Forschungen zu mRNA-Impfstoffen ausgezeichnet wurde, sagte, Wissenschaftler müssten besser erklären, was sie tun, um dem Misstrauen gegenüber der Forschung entgegenzutreten. Aber Carico verbreitete auch Optimismus und verwies immer wieder auf die Fortschritte, gerade auch auf ihrem Gebiet. Globale Gesundheit sei kein Traum, sondern werde Realität sein. Ihr Fazit: In 10 Jahren ist alles besser.
1: So, everything will be better.
0: Katalin Carico, die ungarisch-US-amerikanische Biochemikerin, die mit ihrer Forschung geholfen hat, dass wir heute mRNA-Impfstoffe haben. Jetzt ist es 9.45 Uhr.
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0: Es gibt heute noch weiter Schauer und Gewitter. Teils ist es auch schwül bei 23 bis 29 Grad.
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0: Nach den Rekordtemperaturen in den vergangenen Tagen geht die Diskussion um mehr Hitzeschutz weiter. Bundesumweltminister Schneider sagte im Deutschlandfunk, Hitzeschutz in den Städten sei vor allem Sache der Kommunen, der Bund werde aber unterstützend tätig sein. In Rheinland-Pfalz ist der Waldbrand im Kreis Bad Kreuznach weiterhin nicht unter Kontrolle. In der Nacht hat es dort zwar geregnet, allerdings zu wenig, teilte die Polizei am Morgen mit. Der 650-Einwohner-Ort Traisen, an dem mit Munition belasteten Naturschutzgebiet, wurde gestern komplett geräumt. Das IFO-Institut in München hat den Tankrabatt kurz vor dessen Auslaufen ausgewertet. Das Ergebnis? Die Mineralölkonzerne haben ihn nicht genug an die Verbraucher weitergegeben. Demnach sind die Preise bei Diesel nur um durchschnittlich 12 Cent pro Liter gesunken. Die Steuern für Sprit sind dagegen um rund 17% gesunken. Bei Super und E10 hat das besser geklappt. Hier sei der Tankrabatt nahezu komplett an die Autofahrerinnen und Fahrer weitergegeben worden, heißt es. Ende Juni endet der Tankrabatt. In Konstanz am Bodensee wird heute das 50-jährige Bestehen der Ramsar-Konvention in Deutschland gefeiert. Das globale Abkommen ist eines der ältesten Naturschutzabkommen der Welt. Mehr als 170 Staaten haben es unterzeichnet. Mit ihm sollen Feuchtgebiete geschützt werden. 9.47 Uhr.
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0: Als die Eisenbahn das schnellste Verkehrsmittel der Menschheit war, da gab es einen regelrechten Boom von Eisenbahnlinien. Erst in England, dann auch in anderen Teilen der Welt, zum Beispiel in Kanada. Sie ermöglichte den Transport von Menschen und Gütern in großer Zahl über weite Strecken. Die Eisenbahn durchquerte dazu ganze Kontinente und ermöglichte so die Besiedlung des nordamerikanischen Kontinents mit einer in großen Teilen aus Europa eingewanderten Bevölkerung. Die Eisenbahn war, ist und bleibt im Vergleich ein sehr sicheres Verkehrsmittel, aber Unfälle, die gab's und gibt es auch immer wieder. Am 29. Juni 1864, also heute vor genau 162 Jahren, da hat sich das schwerste Zugunglück in der kanadischen Geschichte ereignet. Daran erinnert Miriam Freudig in unserem Zeitwort.
7: Das Geräusch der Züge, die über die Eisenbahnbrücke rattern, kennen die Bewohner des Ortes Belleuil am Ufer des Richelieu-Flusses in Quebec. Doch in dieser lauen Sommernacht vom 28. auf den 29. Juni 1864 werden sie plötzlich durch ungewohnten Lärm aus dem Schlaf gerissen. Erst zwei warnende Pfiffe aus der Trillerpfeife des Lokführers und ihr lautes Echo, das der Berg auf der anderen Seite des Flusses zurückwirft. Dann der ohrenbetäubende Krach, als der Zug um 1.25 Uhr in den Fluss stürzt. Die Schreie von Menschen in Todesangst.
18: En gros, ce qui est arrivé, c'est que la partie pivotante du pont était ouverte.
19: Der schwenkbare Teil der Brücke war offen, um einen Schleppdampfer mit Lastkähnen durchzulassen. Der Lokführer hatte wenig Erfahrung und kannte die Strecke nicht. Er hat nicht gehalten, bevor er auf die Brücke fuhr. Das rote Warnlicht, das ihm anzeigte, dass die Drehbrücke offen ist, hat er zu spät gesehen.
7: Das erzählt Diane Desmarais von der Geschichtsgesellschaft von Belleuil und Mont-Saint-Hilaire, die beiden Städte links und rechts des Flusses. An Bord des Zuges waren rund 450 Passagiere.
20: Montreal, 1. Juli 1864. Für die Allgemeine Auswanderungszeitung. Die Neckar, ein großes Paketschiff, ähnlich denen, welche Auswanderer nach New York befördern, verließ Hamburg den 15. Mai und kam zu Quebec am Sonntag, den 26. Juni, mit 538 Auswanderern an. Diese bestanden aus Deutschen, Norwegern und Polen, deren Bestimmungsort größtenteils Westkanada war, während nur wenige nach den westlichen Staaten zu gehen beabsichtigten. Alle waren sehr bemittelte Leute.
7: Der Schuhmacher Wilhelm Kehler aus Schwerin im Großherzogtum Mecklenburg, der alleinstehende Lehrer Wilhelm Cordes aus Holstein, die Familie Goring. In Pointe-Lévis, rund 1 Kilometer flussaufwärts der Stadt Quebec, steigen sie vom Schiff. Der Zug, der die Auswanderer am nächsten Tag nach Westen bringen soll, hat nur einen Passagierwagen. Deshalb werden Waggons für Vieh und Frachtgut in letzter Minute mit Holzbänken ausgestattet und von außen verriegelt.
19: Es kamen sehr viele Einwanderer gleichzeitig an. Die Eisenbahngesellschaft musste alle unterbringen und das erklärt die Bereitstellung in letzter Minute.
7: Schnell muss ein Zugteam zusammengestellt werden. Lokomotivführer wird gegen seinen Willen der 26-jährige William Burney. Er kennt die Strecke nicht, verliert aber seinen Job, wenn er ablehnt. Der Zug ist bereits über 9 Stunden unterwegs, als er auf der Seite von Mont-Saint-Hilaire die Brücke über dem Fluss Richelieu erreicht. Der Lokführer schaut kurz nach hinten, um sich zu vergewissern, dass der Zug gut die Kurve vor der Brücke nimmt. Als er sich wieder umdreht, sieht er das rote Stoppsignal, doch er kann den Zug nicht mehr zum Halten bringen. Die Waggons stürzen ins Wasser, erst auf einen der Kähne, der gerade unter der Brücke durchfährt, und dann aufeinander.
19: Die Anwohner sind herbeigeeilt, um zu helfen. Auch die Arbeiter auf den Kähnen haben sofort den Menschen geholfen, die im Wasser waren, nicht schwimmen konnten und völlig hilflos waren.
7: Mindestens 99 Menschen sind ums Leben gekommen. Rund 360 haben überlebt, die Verletzten wurden in Montrealer Krankenhäusern versorgt. Der Lokführer William Burney wurde zunächst wegen Totschlags verurteilt, doch wenige Monate später in einem neuen Verfahren freigesprochen. Die Eisenbahngesellschaft Grand Tron wurde schließlich alleinig für das Unglück verantwortlich gemacht. Heute erinnert eine Skulptur am Flussufer auf der Seite von Belleuil an das Unglück vom 29. Juni 1864 und die Opfer. Auf 11 gebogenen Stahlplatten, entsprechend der Zahl der Eisenbahnwaggons, sind die Namen von 44 Familien eingraviert, die ums Leben kamen oder Angehörige verloren haben durch dieses bislang schlimmste Zugunglück in der kanadischen Geschichte.
0: Miriam Freudig war das. Sie erinnerte an den 29. Juni 1864. Heute vor 162 Jahren ereignete sich das schwerste Zugunglück in der kanadischen Geschichte. 9.52 Uhr.
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0: Die Gedanken von Stefan Heumüller von der katholischen Kirche.
2: Paul steht seit Jahren mal wieder auf seinem Skateboard und legt vor meinen Augen einen atemberaubenden Trick hin. Mein Kumpel zuckt mit den Schultern, aber mir bleibt der Mund offen stehen. Was da in Paul steckt? Für ihn scheinbar nichts Besonderes, aber für mich einfach wow. Tatsächlich treffe ich häufiger als gedacht Leute, in denen mehr schlummert, als sie denken. Da sitzt eine Schülerin vor mir, die denkt, dass sie in nichts so richtig gut ist. Am Ende der Stunde ist sie die einzige ihrer Klasse, die mich als Lehrer anspricht, dass sie sich Sorgen um einen Mitschüler macht. Oder mein Studienfreund Tim, der erfrischend ehrlich und gleichzeitig immer mit einer Spur Humor zurückmelden kann, wenn ihm was nicht passt, ohne dass er andere damit vor den Kopf stößt. Ich erlebe so viele, die ihre Gaben gar nicht wahrnehmen, weil sie entweder unscheinbar daherkommen oder so selbstverständlich nebenbei mitlaufen. Dabei sind solche verborgenen Stärken für andere ein Riesengeschenk. Ich nenne sie Schlummerstärken. Sowas wie ein extravagantes, ansteckendes Lachen, ein detailgenauer Blick, der die neue Frisur erkennt, selbst wenn nur die Haarspitzen gekürzt wurden. Oder die Überraschungstorte, genau an dem Tag, an dem die Stimmung am Boden ist. Ich glaube, Gott hat jedem Menschen mindestens ein tolles Talent geschenkt. Und dafür lege ich meine Hand ins Feuer. In jedem schlummert mehr, als wir uns erträumen können. Wäre doch super, wenn ich heute diese Person bin, die es aus jemandem herauskitzelt.
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0: Mit Jenny Barken.
5: Guten Tag. Volkswagen beendet die Entwicklungspartnerschaft mit Bosch beim autonomen Fahren. Das berichtet die Bild-Zeitung. Bosch erklärte dazu, Entwicklungen würden anders laufen als Erwartungen. Rund 1,5 Milliarden Euro sind bereits in das Projekt geflossen. Einzelheiten von Patricia Wern.
7: Die Technik bei dem Zukunftsprojekt sei angeblich nicht wettbewerbsfähig. Besonders beim Fahren ohne Hände am Lenkrad im Stadtverkehr würde eine erhebliche Lücke zur Konkurrenz klaffen. Das hatten Insider gegenüber der Bild-Zeitung berichtet. Ein Sprecher der VW-Software-Tochter Cariad wollte sich nicht dazu äußern. Der Bosch-Konzern teilte mit, man prüfe regelmäßig Partnerschaften, auch ob sie zu den aktuellen Entwicklungen auf dem Markt passten. Allerdings habe sich bei Level 3 Fahrsystemen gerade in Europa eine andere Entwicklung in Markt und Technologie ergeben, als zu Beginn der Zusammenarbeit erwartet war.
5: Der Tankrabatt ist für Diesel nicht genug an die Verbraucher weitergegeben worden, das sagt das Münchner IFO-Institut. Demnach seien die Preise bei Diesel nur um durchschnittlich 12 Cent pro Liter gesunken. Die Steuern für Sprit sind dagegen um rund 17 Cent gesunken. Bei Super und E10 hat das besser geklappt. Hier sei der Tankrabatt nahezu komplett an die Autofahrerinnen und Fahrer weitergegeben worden, heißt es. In ein paar Tagen endet der Tankrabatt, dann sei wieder mit höheren Preisen für Sprit zu rechnen. Das Social-Media-Verbot für Kinder und Jugendliche bis 16 Jahre zeigt in Australien bisher wenig Wirkung. Nun will die Regierung härter gegen Verstöße vorgehen. Ines Burkhardt berichtet.
8: Die australische Regierung will die Strafen für Technologiekonzerne verdoppeln, wenn sie das Verbot von sozialen Medien nicht umsetzen. Die Höchststrafe soll dann bei umgerechnet rund 60 Millionen Euro liegen. Außerdem soll die Regulierungsbehörde mehr Befugnisse erhalten, um Informationen von den Unternehmen zu bekommen, etwa wie sie Alterskontrollen durchführen. Wann die Gesetzesänderungen ins Parlament eingebracht werden, steht noch nicht fest. Premierminister Albanese sagte, es sei klar, dass die großen Tech-Konzerne nicht genug tun, um das Gesetz einzuhalten. Immer noch seien zu viele Kinder in den sozialen Medien. Eigentlich müssen Unternehmen wie Meta oder Google seit Dezember sicherstellen, dass ihre Nutzer in Australien mindestens 16 Jahre alt sind. Aktuelle Studien zeigen aber, dass die Verbote kaum Wirkung zeigen. Die Alterskontrollen der Konzerne, zum Beispiel die Aufforderung, ein Selfie aufzunehmen, können offenbar leicht umgangen werden. Viele Jugendliche nutzen Accounts von älteren Personen oder machen falsche Altersangaben und kommen damit durch.
5: Der deutsche Staat hat 2025 deutlich mehr investiert als in den Vorjahren. Die Bruttoinvestitionen lagen im vergangenen Jahr bei fast 148 Milliarden Euro. Das hat das Statistische Bundesamt mitgeteilt. Das sei der höchste Anstieg der staatlichen Investitionen seit dem Jahr 2000. Grund für den deutlichen Anstieg war demnach die starke Zunahme der staatlichen Ausrüstungsinvestitionen, zu denen auch Rüstungsgüter zählen. Und zum Schluss noch der Blick an die Börse.
9: Der Nahostkrieg bleibt ein Unsicherheitsfaktor für die Börsen. Die USA und der Iran wollen ihre gegenseitigen Angriffe vorerst einstellen. Einem Medienbericht zufolge sollen die Gespräche am kommenden Dienstag wieder aufgenommen werden. Bislang sind die Anleger optimistisch. Die Ölpreise bleiben auf niedrigem Niveau. Die Investoren richten ihre Aufmerksamkeit derzeit auf andere Themen. Eines davon ist die Geldpolitik. Zwingen steigende Verbraucherpreise die Notenbanken dazu, die Leitzinsen zu erhöhen? Morgen werden die deutschen Inflationsdaten veröffentlicht. Mit Frankreich und Italien sind auch zwei weitere wichtige Volkswirtschaften der Eurozone an der Reihe. Die Anleger erhoffen sich Hinweise auf den kommenden Zinsentscheid der EZB am 23. Juli. Im Juni hatten die Notenbanker den Zins erstmals seit 3 Jahren wieder erhöht. Bei den Unternehmen steht heute erneut Volkswagen im Fokus. Der Autobauer steckt mitten im Umbruch. Bis zu 100.000 Stellen könnten wegfallen. Niedersachsens Ministerpräsident Olaf Lies hat deshalb vorgeschlagen, VW könne künftig auch in China entwickelte Konzernmodelle in Deutschland produzieren. Am Aktienmarkt nutzen einige Anleger nach den Kursverlusten vom vergangenen Freitag die günstigeren Preise zum Einstieg. Der DAX legt leicht zu. Thomas Spindler, ARD-Finanzredaktion, Frankfurt.
5: Das war das Neueste aus der Wirtschaft, gleich 1:50.
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0: Keime im Essen oder andere Dinge, die da eigentlich nicht reingehören. Dagegen gibt es hier in Deutschland Lebensmittelkontrollen. Eine Erhebung der Organisation Foodwatch kommt jetzt aber zum Ergebnis, viele Kontrollen fallen aus, weil die Ämter nicht hinterherkommen. Wie es besser geht, das hören Sie gleich nach den Nachrichten. Mein Name ist Dagmar Freudenreich.
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0: Vor allem in Baden-Württemberg ist es ziemlich schwül mit weiteren und, teils kräftigen Schauern und Gewittern. In Rheinland-Pfalz bleibt es bald längere Zeit trocken. Zwischendurch zeigt sich auch die Sonne. Hier lässt die Schwüle später etwas nach. Maximal 23 Grad in der Eifel und bis 29 Grad am südlichen Oberrhein. Und die Nacht, die wird deutlich besser zum Durchschlafen, 19 bis 15 Grad. Die weiteren Aussichten dann noch. Morgen Sonne und Wolken. Im Lauf des Nachmittags und Abends gibt es wieder einige Schauer und Gewitter. Maximal 25 bis 22 Grad. Am Mittwoch dann noch häufig Sonne bei 22 bis 28 Grad ohne Schwüle.
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6: Um 10 Uhr mit Johannes Bördemann. Nach den Rekordtemperaturen in den vergangenen Tagen geht die Diskussion um mehr Hitzeschutz weiter. Bundesumweltminister Schneider sagte im Deutschlandfunk, die Verantwortung liege vor allem bei den Ländern und den Kommunen. Der Bund habe 100 Milliarden Euro für die Verbesserung der Infrastruktur in den nächsten Jahren bereitgestellt. Das müsse ausreichen. Der Bund werde beim Hitzeschutz weiter unterstützen. Der SPD-Politiker sagte, jedem müsse jetzt klar sein, dass wir inmitten des Klimawandels steckten.
10: Ich glaube, dass jedem nach diesem Wochenende klar ist, dass wir im Bereich Hitzeschutz, Prävention, Umgang damit, öffentliche Trinkbrunnen etc., kühlende Räume, eine größere Aufgabe haben, als dass wir das vielleicht bisher uns zu eigen gemacht haben.
6: Gestern wurde in Brandenburg nahe der polnischen Grenze mit 41,7 Grad ein vorläufiger Temperaturhöchstwert für Deutschland gemessen. Die Waldbrandlage in Rheinland-Pfalz und in Sachsen entspannt sich etwas. Die Landrätin des Kreises Bad Kreuznach-Dickes sagte, der Regen habe geholfen. Aktuell seien rund 600 Einsatzkräfte vor Ort. Der Waldbrand in der Gorischheide an der Landesgrenze von Sachsen und Brandenburg ist mittlerweile unter Kontrolle. Das hat das Lagezentrum des Innenministeriums mitgeteilt. Das Feuer habe sich in der Nacht nicht weiter ausgebreitet. In Bayern hingegen sind am Chiemsee Teile der A8 wegen starker Rauchentwicklung gesperrt. Laut Polizei brennen tausende Quadratmeter Wald und Moor. In Konstanz am Bodensee wird heute das 50-jährige Jubiläum der Ramsar-Konvention in Deutschland gefeiert. 1976 trat die Bundesrepublik dem Internationalen Abkommen zum Schutz von Feuchtgebieten bei. Florian Peking.
11: Nach Angaben des Landesumweltministeriums ist die Ramsar-Konvention eines der ältesten und wichtigsten Naturschutzabkommen der Welt. 172 Staaten haben es unterzeichnet. Das Wolmartinger Ried und der Mindelsee im Kreis Konstanz gehören seit 1976 zu diesen besonders geschützten Feuchtgebieten. Laut dem Naturschutzbund NABU haben dort knapp 200 Vogelarten und viele andere Tiere und Pflanzen ihr Zuhause. Aber auch für den Menschen sind Feuchtgebiete wertvoll. Bei Starkregen wirken sie wie ein Schwamm, nehmen Wasser auf und geben es nur langsam ab, so der NABU.
6: Die deutschen Industrieunternehmen rechnen mit einem weiteren massiven Stellenabbau in diesem Jahr. Das ist das Ergebnis einer Umfrage unter anderem des Handelsblatts. Von 1000 befragten Unternehmen planen 60% Stellen abzubauen. Schon in diesem Jahr könnten demnach weitere bis zu 100.000 Stellen wegfallen. Betroffen seien die Branchen Auto, Maschinenbau und Bau. Außenminister Wadefuhl wird am Nachmittag in Washington seinen US-Amtskollegen Rubio treffen. Vor dem anstehenden NATO-Gipfel will Wadefuhl über die weitere Unterstützung für die Ukraine beraten. Ziel sei es, eine neue Lastenverteilung für die langfristige Unterstützung Kiews zu vereinbaren, heißt es aus dem Auswärtigen Amt. Zudem wolle der CDU-Minister über die Lage im Nahen Osten und eine dauerhafte Lösung im Konflikt um das iranische Atomprogramm beraten. Pakistan hat erneut Ziele in Afghanistan angegriffen und dabei nach eigenen Angaben 25 afghanische Kämpfer getötet. Es seien gezielt Verstecke und Rückzugsorte von Extremisten attackiert worden, teilte der zuständige pakistanische Minister mit. Die afghanische Taliban-Regierung erklärte dagegen, bei den Angriffen seien Dutzende Zivilisten getötet worden, unter ihnen auch Frauen und Kinder. Der Konflikt zwischen den Nachbarländern war Ende Februar eskaliert. Die Regierung in Islamabad wirft Kabul vor, extremistischen Gruppen Unterschlupf zu gewähren. Afghanistan weist das zurück. Bei der Fußballweltmeisterschaft hat Mitgastgeber Kanada im ersten Spiel der K.O.-Runden Südafrika besiegt mit 1:0. Am späten Abend trifft Deutschland im Sechzehntelfinale auf Paraguay Bundestrainer Julian Nagelsmann erwartet einen so wörtlich unangenehmen Gegner, der uns einiges abverlangen wird. SWR Nachrichten, Redaktion Peter Mühlfeit.
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0: Die Lebensmittel in Deutschland sind sicher, denn was bei uns auf den Teller kommt, wird regelmäßig kontrolliert. Eigentlich. Eine Untersuchung der Verbraucherorganisation Foodwatch legt allerdings die Vermutung nahe, bei den Kontrollen ist noch Luft nach oben. Denn im vergangenen Jahr, sagt Foodwatch, ist jede vierte Lebensmittelkontrolle ausgefallen. 400 Ämter hat die Organisation angefragt und ein Großteil davon sagt selbst, wir haben es nicht geschafft, alle vorgeschriebenen Routinekontrollen zu machen. Foodwatch selbst fordert, die Ämter müssten gesetzlich verpflichtet werden, zu veröffentlichen, welche Kontrollen sie gemacht haben und welche Ergebnisse es gab. So wie in Dänemark. Denn dort hängt an jedem Lebensmittelbetrieb für alle sichtbar das Ergebnis der letzten Kontrolle aus. Unser Dänemark-Korrespondent Christian Stichler hat sich das für uns angesehen.
3: Wer in Dänemark in eine Eisdiele, ein Restaurant oder einen Supermarkt geht, der sollte auf ein Lächeln achten, ein Smiley. Das muss gut sichtbar im Eingangsbereich hängen, zusammen mit dem Kontrollbericht der Lebensmittelbehörde. Wenn das Gesicht die Mundwinkel nach unten zieht, sollte man lieber woanders hingehen. In einem Erklärvideo auf ihrer Website zeigt die dänische Lebensmittelbehörde, wie die Kontrollen ablaufen. Am Beispiel eines Cafés im Norden Kopenhagens. Das Wichtigste: Die Kontrolle erfolgt ohne Vorankündigung.
4: Wir starten mit der Frage, wo die Ware wird hin.
3: Ich beginne damit erst einmal zu fragen, woher sie ihre Waren hier beziehen. Dann will ich sehen, wo der Müll entsorgt wird. Dudi Husom ist Prüferin bei der dänischen Lebensmittelbehörde. Die richtige Müllentsorgung sei besonders wichtig, denn die kann darüber entscheiden, wie sauber es in einem Betrieb zugeht. Wichtig bei der korrekten Abfallentsorgung ist, dass möglichst wenig Müll im Freien gelagert wird, denn das lockt Schädlinge an. Dann sind die Kühlräume dran. Fisch und Fleisch dürfen durchaus im selben Kühlschrank lagern, aber dann darf die Temperatur maximal bei 2 Grad liegen. Der Kühlraum verrät übrigens noch viel mehr über einen Betrieb. Er liefere Hinweise, ob Hausmannskost wirklich hausgemacht ist, erklärt Dudi Husom. Ich sehe mir die Speisekarte des Unternehmens an. Wenn da etwas als hausgemacht bezeichnet wird, dann schaue ich, ob das mit den Zutaten in den Kühlschränken zusammenpasst. Das Prüfergebnis muss nicht nur im Restaurant gut sichtbar gemacht werden, sondern auch auf der Website des Unternehmens. Vor einem Jahr traf es eine amerikanische Fastfood-Kette. Keine einzige ihrer 11 Filialen hat ein lachendes Smiley bekommen. Verstöße gegen das Lebensmittelgesetz werden in Dänemark hart bestraft. So musste beispielsweise eine Metzgerei umgerechnet mehr als 5.000 Euro Strafe zahlen, weil die Zutat Ei nicht deutlich genug gekennzeichnet wurde. Seit Anfang des Jahres gilt deshalb ein neuer Verhaltenskodex. Die Behördenvertreter sollen nicht nur nach Verstößen suchen, sondern auch stärker beraten. Die Eigenverantwortung der Betriebe sei wichtig, erklärt Lebensmittelprüferin Dudi Husom. Jedes Café oder jedes Restaurant müsse zum Beispiel auch seine Lieferanten gut kennen. Es ist die Aufgabe der Unternehmen, zum Beispiel eines Restaurants, zu überprüfen, ob alle Lieferanten bei der dänischen Veterinär- und Lebensmittelbehörde registriert sind. In dem Beispielvideo ist am Ende natürlich alles gut gegangen. Das lachende Smiley wird erteilt. Bis vor einigen Jahren gab es sogar noch ein Elite-Smiley für besonders vorbildliche Betriebe und eines mit nur einem sanften Lächeln. Aber die beiden wurden aussortiert. Seither gibt es nur 3 Gesichter, denn schließlich sollen die Verbraucherinnen und Verbraucher möglichst sofort erkennen, ob ein Restaurant oder ein Supermarkt in Ordnung ist oder ob man sich besser eine Alternative suchen sollte.
0: Kapitan Andreou, das ist der Name des wichtigsten Grenzübergangs zwischen Bulgarien und der Türkei. Es ist der Kontrollpunkt an der EU-Außengrenze, über den die meisten Lebensmittel per Lkw in die EU importiert werden. LKWs vollbeladen mit Obst, Gemüse und Fleisch, die müssen hier stundenlang warten, denn ihre Ladung wird in einem speziellen Labor direkt an der Grenze überprüft. Auf Verunreinigungen, auf Bakterien, Pilze und Pestizide. Seit vielen Jahren gibt es bei den Grenzkontrollen aber Missbrauch. LKWs werden gegen Schmiergeldzahlungen durchgewunken. Die Mafia macht hier Geschäfte gemeinsam mit korrupten Politikern. Bulgarien hat nun seit gut anderthalb Monaten eine neue Regierung, die angekündigt hat, die Korruption im Land zu bekämpfen. Jetzt erhebt ein Whistleblower Vorwürfe, dass das bei den Lebensmittelkontrollen nicht so aussieht. Die Regierung, sagt er, hat hier eher Verbesserungen verhindert. Mehr dazu von unserem Korrespondenten für Südosteuropa, Oliver Schosch.
12: Der 39-jährige Veterinärmediziner Angel Mavrovsky sorgt gerade in Bulgarien für einige Aufmerksamkeit. Er hat ausgepackt über die Machenschaften bei den Lebensmittelkontrollen am Grenzübergang Kapitan Andreevo. Im Jahr 2011 wurde die bulgarische Grenze unter äußerst intransparenten Bedingungen an eine Privatfirma vermietet. Für 10 Jahre, für einen Spottpreis. Für die Privatfirma unterschrieb damals unter anderem Razmik Chakarian. Er gilt als Schlüsselfigur der organisierten Kriminalität in Bulgarien. Die Mafia kontrollierte also fortan die Grenze. Die Tendenz ist seitdem, ziemlich wenig zu kontrollieren und dafür viel Geld zu kassieren, erzählt Georgi Vasilev. Er ist ein bulgarischer Paprikahändler. Ein großer Teil der LKWs kommt völlig unkontrolliert über die bulgarische Grenze bei den Käufern an. Importeure aus der ganzen EU haben gemeldet, dass ihre LKWs mit Lebensmitteln aus der Türkei oder Syrien mit verschlossener Ladefläche in der EU angekommen sind. Sie hatten noch türkische Plomben dran. Ich selbst habe 30 türkische Plomben hier bei mir. Die habe ich von meinen LKWs gesammelt. Ich habe für alle meine LKWs Geld bezahlt, umgerechnet zwischen 350 und 700 Euro pro Fahrzeug. Und ich habe auch immer Dokumente bekommen, dass die Ladung im Labor

0: Innerhalb von 2 Monaten zog er mehr als 500 Tonnen Lebensmittel aus dem Verkehr und 1,3 Millionen Eier. Und dann erstellte Mavrovsky eine lange Liste mit Schwachstellen und Manipulationsmöglichkeiten bei den Grenzkontrollen.
1: Wir haben an der Grenze begonnen, mit Mitarbeitern der Lebensmittelkontrolle zu sprechen. Und so haben wir erfahren, dass es verschiedene Arten der Manipulation gibt. Zum Beispiel waren die Computer, auf denen die Ergebnisse der kontrollierten Lebensmittel gespeichert sind, nicht gesichert. Jeder konnte darauf zugreifen und eine PDF-Datei austauschen. Außerdem waren die Computer ans Internet angeschlossen. Das heißt, die Lebensmittelkontrollen konnten auch aus der Ferne manipuliert werden. Und uns wurde bestätigt, dass das auch passiert ist. Und das Labor selbst hat keine personalisierte Zugangskontrolle und ist nicht kameraüberwacht. Manipulationen an der Grenze waren laut unseren Befragungen keine Einzelfälle, sondern gängige Praxis. In Bulgarien regiert seit gut 1,5 Monaten der neue Premier Rumen Radev, der ehemalige Staatspräsident, mit seiner Mitte-Links-Partei Progressives Bulgarien. Er hat versprochen, die Korruption in Bulgarien zu bekämpfen. Doch als seine Regierung die Arbeit aufnahm, wurde der Lebensmittelkontrolleur Angel Mavrovsky ziemlich schnell aus seinem Amt entlassen. Der zuständige Agrarminister wurde Plamen Abrovsky, der viele Jahre im bulgarischen Parlament und auf verschiedenen Posten im Agrarministerium für das Thema Landwirtschaft und Lebensmittelkontrollen zuständig war.
2: Сега напълно нормално е, когато дойде нова власт, да дойде със своя собствен екип.
0: Es ist völlig normal, dass mit einer neuen Regierung auch ein neues Team kommt. Herr Mavrovsky ist ein guter Experte, aber ich habe jetzt eine neue Direktorin im Amt, die deutlich mehr Expertise und Erfahrung hat. Der Agrarminister verspricht, dass alle Mängel beseitigt werden und dass der bulgarische Staat an der Grenze für den Schutz der EU-Verbraucher aufkomme. Trotz aller Beteuerungen wirkt es so, als ob es bei den Grenzkontrollen so weitergeht wie in den letzten 15 Jahren. Die neue Regierung scheint grundlegende Verbesserungen verhindern zu wollen. Offenbar profitieren immer noch zu viele Politiker vom Geschäft an der Grenze.
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10: 10.15 Uhr.
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10: Weitere Schauer und Gewitter, teils ist auch schwül bei 23 bis 29 Grad.
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10: Nach den Rekordtemperaturen in den vergangenen Tagen geht die Diskussion um mehr Hitzeschutz weiter. Bundesumweltminister Schneider sagte im Deutschlandfunk, Hitzeschutz in den Städten sei vor allem Sache der Kommunen. Der Bund werde aber unterstützend tätig sein. In Rheinland-Pfalz ist der Waldbrand im Kreis Bad Kreuznach weiter nicht unter Kontrolle. In der Nacht hat es zwar geregnet, allerdings zu wenig, teilte die Polizei am Morgen mit. Der 650-Einwohner-Ort Traisen wurde gestern komplett geräumt. Der Waldbrand in der Gorischheide an der Landesgrenze von Sachsen und Brandenburg ist mittlerweile unter Kontrolle. Außenminister Wadefohl wird am Nachmittag in Washington seinen Amtskollegen Rubio treffen. Vor dem anstehenden NATO-Gipfel will Wadefohl über die weitere Unterstützung für die Ukraine beraten. Bei der Fußball-Weltmeisterschaft hat Mitgastgeber Kanada im ersten Spiel der K.O.-Runde Südafrika besiegt mit 1:0. Am späten Abend trifft Deutschland im 16. Finale auf Paraguay.
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10: Dürre, Stürme und Käfer haben den Wäldern vor einigen Jahren schwer zugesetzt. Allein im Harz sind Bäume auf tausenden Hektar Waldfläche abgestorben. Mittlerweile werden dort neue Bäume gepflanzt. Dabei gilt, weg von der Monokultur der Fichte, hin zu einem Mischwald, der

0: klimastabiler ist. Die Wiederbewaldung dauert allerdings. Neben den professionellen Pflanzern helfen auch zahlreiche Freiwillige, zum Beispiel im Rahmen des Bergwaldprojektes. Bäumchen für Bäumchen setzen sie in die Erde. Claudia Plass hat für uns ihre Deutschland-Reportage eine Pflanzaktion in der Nähe von Braunlage begleitet.
1: Also wir pflanzen heute erstmal die Saalweide.
2: Ein sonniger Morgen im Harz. Es ist Anfang Mai. An einem Berghang hat sich eine Gruppe Frauen versammelt. Ausgestattet mit Arbeitshosen, Bergstiefeln und Handschuhen wollen sie Bäume pflanzen.
1: Die Weide erkennt man auch immer ganz gut daran. Die ist relativ fluffig. Die hat so ganz leichte Saumbehaarung. Und dann haben wir hier die Erle.
2: Erklärt Sophia Schröder. Die 29-jährige Landschaftsökologin leitet die Pflanzaktion südlich von Braunlage. Junge Erlen und einige Weiden sollen in die Erde gesetzt werden. Noch stecken die dünnen Bäumchen gut einen halben Meter hoch mit ihren Torfballen in Plastikkästen. Ein kleiner Bach schlängelt sich den Hang hinunter. Gute Bedingungen für die Erlen. Die Laubbäume bevorzugen feuchte Standorte.
1: Die Erle hat gerne etwas feuchtere bis nasse Füße, Wurzeln. Aber dafür, dass es eigentlich eine eher feuchtere Fläche ist und wir hier auch einmal drumherum Bachläufe haben, ist es dafür dann doch relativ trocken schon.
2: Auf der kahlen Fläche stehen in einigen Abständen dicke, graue Stümpfe von abgestorbenen Fichten. Zwischendrin sind Sandspuren zu erkennen, die mit einem Bagger gezogen wurden. Dort soll gepflanzt werden. Mit speziellen Hacken und den Bäumchen macht sich die Gruppe auf den Weg, den Hang hinauf. Julika Kühner und Claire Ziesche sind zwei von gut einem Dutzend Helferinnen. Die Schwestern sind aus Karlsruhe gekommen. Während Claire Löcher in den sandigen Boden hackt, setzt Julika eine Erle nach der anderen in die Löcher und drückt Erde um den Wurzelballen. Ganz wichtig,
3: dass man das schon von unten an drückt, also wie so eine Manschette aus Erde drumherum legen. Also sie steht ja jetzt schon fast alleine. Und wenn man das gut macht, dann sitzt die einfach fest.
2: Das Loch nicht zu tief, nicht zu flach und die Erde gut andrücken. Aber eben auch nicht zu fest, damit der Torfballen der Pflanze nicht gequetscht wird.
3: Und dann wünscht man ihm noch alles Gute und dann wird das.
2: Claire hackt derweil weiter Löcher in die Erde. Eine ungewohnte Tätigkeit, sagt sie, und freut sich zugleich über Abwechslung.
4: Ich habe einen Bürojob und da muss man einfach ab und zu mal raus in die Natur. Und ja, was Sinnvolles tun, ist auch immer gut.
3: Es fühlt sich gut an, dass wir so gut vorankommen und wir schon ganz viele Bäumchen in die Erde geben durften.
2: Die freiwilligen Helferinnen haben sich über das sogenannte Bergwaldprojekt zum Pflanzen im Harz angemeldet. Der Verein engagiert sich seit vielen Jahren bundesweit dafür, dass naturnahe Wälder geschützt, erhalten und wiederhergestellt werden. Das Bergwaldprojekt finanziert sich vor allem aus Spenden. Freiwillige können zwischen zahlreichen Einsätzen wählen. Für Erwachsene, für Familien und Jugendliche. Auch integrative Projekte werden angeboten. Diese Woche hier im Harz richtet sich speziell an Frauen. Ein paar Meter weiter am Hang setzen Dorothee Uchtmann und Rieke Götz Bäume in die Erde. Beide sind aus Schleswig-Holstein angereist. Beide haben sich gezielt für die Frauenwoche angemeldet. Denn neben Umwelt- und Klimaschutz spielen für sie auch andere Dinge eine wichtige Rolle.
5: Ich merke schon, dass ich mich anders fühle. Freier. Einfach zu machen. Also ich finde es einfach sehr entspannt, auch so von der Atmosphäre und vom Umgang her.
2: Sagt Dorothee und Rieke ergänzt.
6: Dass man auch nicht beweisen muss, dass man stark genug ist. Also wir gehen einfach alle davon aus, dass wir das können.
2: Der Berghang, den sie hier bepflanzen, gehört zum niedersächsischen Forstamt Lauterberg. Auch die zuständige Revierförsterin Christiane Lorenz-Laubner ist an diesem Vormittag vor Ort. Stürme, Trockenheit und Borkenkäfer haben in den vergangenen Jahren große Teile der Waldflächen im Harz zerstört. Seit 2018 sind viele tausend Hektar Fichtenwald verloren gegangen. Sie selbst habe einen Großteil ihres Reviers verloren, erzählt die Försterin. 6 Jahre habe sie viel Arbeit damit gehabt.
7: Holz aufzuarbeiten, den Borkenkäfer zu bekämpfen. Und jetzt befinden wir uns seit ein paar Jahren in der Wiederbewaldungsphase. Und da freue ich mich, dass ihr mithelfen wollt.
2: Man sei im 4. Jahr der Wiederbewaldung. Insgesamt seien dafür 10 Jahre vorgesehen, erklärt sie. Ein Großprojekt. In der vergangenen Pflanzsaison wurden allein in ihrem Revier 90.000 Bäume neu gepflanzt. Davon viel von Forstarbeitern. Aber auch die Freiwilligen vom Bergwaldprojekt spielen eine wichtige Rolle. Die Försterin arbeitet gerne mit ihnen zusammen. Jetzt hilft sie beim Pflanzen.
8: So, ich gucke, ob der Abstand passt.
9: Ja, der passt ziemlich gut. Super.
2: Die Erlen dürfen nicht zu dicht aneinander gepflanzt werden. Gut 1,5 Meter Abstand soll eingehalten werden, damit sie sich später nicht gegenseitig Konkurrenz machen. Prüfend blickt die 61-Jährige über die Pflanzreihen.
7: Und die kriegen natürlich jetzt erstmal einen Schock. Die stehen jetzt seit circa 3 Wochen bei uns auf dem Hof, wurden auch ab und zu gewässert, gerade weil es ja sehr trocken war in letzter Zeit. Und die müssen jetzt alleine klarkommen. Das ist ja auch der Grund, warum ich eigentlich jetzt hier so für stark auf Regen hoffe.
2: Wo einst hohe Fichten standen, befindet sich freie Fläche. Trockenheit, Wind und Sonne können den jungen Pflanzen zusetzen. Hier in etwa 550 Metern Höhe ist es zudem lange im Jahr kalt. Es droht Spätfrostgefahr. Alles Gründe, warum hier am Hang nicht irgendwelche Bäume gepflanzt werden. Mit der Eiche zum Beispiel ist die Försterin noch zurückhaltend.
7: Für die Eiche ist es hier oben noch zu kalt. Da fangen wir jetzt mal so nach und nach vorsichtig an.
4: Ich dachte immer, Eichen sind so Bäume, die in kalten Regionen wachsen. Deswegen bin ich ja gerade irgendwie erstaunt.
7: Es ist tatsächlich so, dass wir hier sehr Nadelholz geprägt sind.
2: Der Grund, das kühlere Klima. Während die Gruppe weiterarbeitet, macht sich Lorenz Laubner auf den Weg durch ihr Revier. Mit dem Auto geht es den Berg hoch. Nach einigen Minuten Fahrt deutet sie auf eine Gruppe abgestorbener Fichten. Die Försterin packt ihr Auto und läuft zu den Bäumen. Graue Stämme ragen in die Höhe, daran wenige kahle Äste.
7: Wir haben nämlich das Konzept, dass wir nicht alle abgestorbenen oder absterbenden Bäume komplett abschneiden und nutzen, sondern ungefähr 20-25% unserer Fläche, da lassen wir diese alten toten Fichten stehen.
2: Dort sollen die Flächen für eine gewisse Zeit sich selbst überlassen bleiben. Sie will beobachten, was im Schutz der abgestorbenen Bäume von allein wächst.
7: Das ist nämlich so, dass darunter eine gewisse Schattenwirkung ist. Es ist eine Windruhe da und vor allen Dingen auch die Vogelwelt ist da richtig aktiv.
2: Die Försterin deutet auf Ebereschen und Vogelbeeren. Kleine Fichten sprießen aus dem Boden. Die Natur sich selbst überlassen. Dieses Prinzip gilt im Nationalpark Harz im Großteil des Gebietes. Die Forstämter dagegen setzen primär auf nachhaltige Bewirtschaftung. Alte Bäume werden gefällt, junge werden nachgepflanzt, um Holz für Möbel und Bauindustrie zu liefern. Dabei gilt, weg von der Fichtenmonokultur. Verschiedene Laub- und Nadelbaumarten werden dafür in die Erde gebracht. Neben besagter Erle auch Bergahorn, Roteiche, Buche, Douglasie, damit künftig ein klimastabiler Wald entsteht. Die Wiederbewaldung wird gefördert mit Mitteln vom Land. Die Zerstörung der Waldflächen im Harz, erinnert sich Lorenz Laubner, hat nicht nur der Natur in ihrem Revier, sondern auch ihr und ihrem Mann, selbst Förster, zugesetzt.
7: Diese Jahre, in denen das auch alles abgestorben ist, waren ein Schock für uns. Man hegt und pflegt es und auf einmal ist alles weg. Das hat uns auch gesundheitlich von Knie bis mental ganz stark angegriffen.
2: Jetzt will sie nach vorne blicken und sich darüber freuen, was alles schon gepflanzt ist und was sich noch entwickelt. Für sie gilt, ihr Revier wird kleinteiliger und abwechslungsreicher. Ein und dieselbe Baumart wird nur noch auf kleinen Flächen am Stück gepflanzt.
7: Und wenn dann später Schädlinge kommen, wovon auszugehen ist, dann hoffen wir eben, dass andere Baumarten das ausgleichen.
1: Will jemand noch ein Süppchen?
2: Zurück zu den Helferinnen vom Bergwaldprojekt. Es ist Zeit für eine Mittagspause. Eine große Plane wird ausgebreitet. Darauf macht es sich die Gruppe bei Suppe und Brot gemütlich. Während der Pflanzwoche wird das Mittagessen, wie alles andere auch, in 2 Transportern von der Unterkunft raus zur Fläche gebracht. Später ziehen die Teams wieder den Hang hinauf. Projektleiterin Sophia kontrolliert derweil Pflanzen in den Plastikkästen.
1: 2, 3, 4, 5, 6. Natürlich kann ich auch nicht genau sagen, wie es dem Pflänzchen geht, aber davon, wie die Blätter aussehen und wie der Wurzelballen aussieht, schaue ich eben, wie vital die sind und ob sich das noch lohnt, die einzupflanzen.
2: Einige haben den Transport nicht überstanden und werden aussortiert. Etwa 3.500 Bäumchen werden die Freiwilligen in dieser Woche in die Erde setzen. Wie viele von den Bäumen es tatsächlich schaffen, das wird sich erst in den kommenden Jahren und Jahrzehnten zeigen. Bis sie groß sind, kann noch einiges passieren. Zum Beispiel kann Wild die Pflanzen anfressen. Im Bergwaldprojekt, sagt Sophia, geht es um mehr als um Bäume pflanzen. Umweltbildung und Teamarbeit. Und das läuft in dieser Woche super, findet sie.
1: dieses Teamgefühl, dieses Beisammensein, dieses sich austauschen können, natürlich neues Fachwissen erlangen über den Wald, Klima, Umwelt etc. Aber auch, was kann ich vielleicht in den Alltag mitnehmen, was ist mir wichtig und vor allem, was bewirkt es eigentlich auch, wenn man sich zusammentut und wirklich aktiv anpackt.
2: Auch Julika, die als Lehrerin arbeitet, findet es wichtig, sich überhaupt zu engagieren für mehr Umwelt- und Klimaschutz.
3: Vielleicht nimmt man auch andere mit oder kann auch ein Vorbild sein und steckt andere an. Und klar, das ist ein langwieriger Prozess. Also ich kann nicht erwarten, dass ich, wenn ich einen Baum pflanze, von jetzt auf nachher sich alles ändert. Aber es fühlt sich auf alle Fälle viel, viel besser an, irgendetwas zu tun, als nichts zu tun.
2: In einigen Jahren, so das Ziel, wird auch hier ein dichter Mischwald stehen. Mit ihrer Pflanzaktion, da sind sie sich hier sicher, tragen sie einen Teil dazu bei.
0: 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Jetzt ist es 10:28 Uhr.
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0: Ups, jetzt bin ich hier ein bisschen verschoben, aber geht gleich weiter.
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0: Unter den Autokraten dieser Welt gehört Türkeis Präsident Erdogan zu den mächtigsten. Was viele nicht mehr im Kopf haben, angetreten ist er mal als Revolutionär, als Mann, der die Demokratie retten will. Eine Doku zeigt seine erstaunliche Karriere und nach den Nachrichten sprechen wir mit einem der Macher. Mein Name ist Dagmar Freudenreich.
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0: Vor allem in Baden-Württemberg ist es immer noch ziemlich schwül mit weiteren teils kräftigen Schauern und Gewittern. In Rheinland-Pfalz bleibt es längere Zeit trocken, zumindest bald. Zwischendurch zeigt sich dann noch die Sonne und später lässt auch die Schwüle hier nach. Nachmittags erreichen wir maximal 23 Grad in der Eifel und bis 29 Grad am südlichen Oberrhein. Und die Nacht, die wird sehr viel angenehmer als die vorigen Nächte. Es bleibt trocken bei 19 bis 15 Grad. Morgen dann Sonne und Wolken im Lauf des Nachmittags und des Abends gibt es wieder einige Schauer und Gewitter, maximal 25 bis 23 Grad. Und am Mittwoch ziehen dann die Schauer ab, dann gibt es wieder häufiger Sonne bei 22 bis 28 Grad und es ist nicht mehr so schwül. Schauen wir noch gerade auf aktuelle Temperaturen. In Bad Marienberg ist es bedeckt bei 19 Grad, Trier bewölkt 22 Grad, Idar-Oberstein bedeckt 21 Grad, Konstanz bedeckt 24 Grad, Ulm bewölkt 25 Grad und in Stuttgart regnet es bei 22 Grad.

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1: Um 10.30 Uhr mit Johannes Wördemann. Nach den Rekordtemperaturen in den vergangenen Tagen geht die Diskussion um mehr Hitzeschutz weiter. Bundesumweltminister Schneider sagte im Deutschlandfunk, die Verantwortung liege vor allem bei den Ländern und den Kommunen. Der Bund habe 100 Milliarden Euro für die Verbesserung der Infrastruktur in den nächsten Jahren bereitgestellt. Das müsse ausreichen. Der Bund werde beim Hitzeschutz weiter unterstützen. Der SPD-Politiker sagte, jedem müsse jetzt klar sein, dass wir inmitten des Klimawandels steckten.
2: Ich glaube, dass jedem nach diesem Wochenende klar ist, dass wir im Bereich Hitzeschutz, Prävention, Umgang damit, öffentliche Trinkbrunnen etc., kühlende Räume, eine größere Aufgabe haben, als dass wir das vielleicht bisher uns zu eigen gemacht haben.
1: Gestern wurde in Brandenburg nahe der polnischen Grenze mit 41,7 Grad ein vorläufiger Temperaturhöchstwert für Deutschland gemessen. In Konstanz am Bodensee wird heute das 50-jährige Jubiläum der Ramsar-Konvention in Deutschland gefeiert. 1976 trat die Bundesrepublik dem internationalen Abkommen zum Schutz von Feuchtgebieten bei. Florian Peking.
3: Nach Angaben des Landesumweltministeriums ist die Ramsar-Konvention eines der ältesten und wichtigsten Naturschutzabkommen der Welt. 172 Staaten haben es unterzeichnet. Das Wolmertinger Ried und der Mindelsee im Kreis Konstanz gehören seit 1976 zu diesen besonders geschützten Feuchtgebieten. Laut dem Naturschutzbund NABU haben dort knapp 200 Vogelarten und viele andere Tiere und Pflanzen ihr Zuhause. Aber auch für den Menschen sind Feuchtgebiete wertvoll. Bei Starkregen wirken sie wie ein Schwamm, nehmen Wasser auf und geben es nur langsam ab, so der NABU.
1: Außenminister Wadefuhl wird am Nachmittag in Washington seinen US-Amtskollegen Rubio treffen. Vor dem anstehenden NATO-Gipfel will Wadefuhl über die weitere Unterstützung für die Ukraine beraten. Ziel sei, eine neue Lastenverteilung für die langfristige Unterstützung Kiews zu vereinbaren, heißt es aus dem Auswärtigen Amt. Zudem wolle der CDU-Minister über die Lage im Nahen Osten und eine dauerhafte Lösung im Konflikt um das iranische Atomprogramm beraten. Pakistan hat erneut Ziele in Afghanistan angegriffen und dabei nach eigenen Angaben 25 afghanische Kämpfer getötet. Es seien gezielt Verstecke und Rückzugsorte von Extremisten attackiert worden, teilte der zuständige pakistanische Minister mit. Die afghanische Taliban-Regierung erklärte dagegen, bei den Angriffen seien Dutzende Zivilisten getötet worden, unter ihnen auch Frauen und Kinder. Der Konflikt zwischen den Nachbarländern war Ende Februar eskaliert. Die Regierung in Islamabad wirft Kabul vor, extremistischen Gruppen Unterschlupf zu gewähren. Afghanistan weist das zurück. Das gemeinsame Projekt von Volkswagen und Bosch zum autonomen Fahren steht nach Medienberichten vor dem Aus. Die Technik sei nicht wettbewerbsfähig, schreibt die Bild. Der Bosch-Konzern teilte auf SWR-Anfrage mit, man prüfe regelmäßig Partnerschaften, auch ob sie zu den aktuellen Marktentwicklungen passten. Das gemeinsame Entwicklungsprojekt wurde vor 4 Jahren gestartet. Angeblich sind bereits 1,5 Milliarden Euro investiert worden. Kinder in Rheinland-Pfalz sollen nach der Grundschule schwimmen können, das will die Landesregierung. Bildungsministerin Eiling Hüttig setzt dabei auf Schwimmzentren, wie es sie in Trier und Ludwigshafen schon gibt. Schulen würden mit ihren Klassen in diese Zentren fahren. Dort sei dann eine Schwimmlehrerin oder ein Schwimmlehrer vor Ort. Wenn die eine Klasse fertig sei, könne so außerdem die nächste schon ins Wasser. Das spare Zeit und Organisation. In Kaiserslautern soll schon nach den Sommerferien so ein Schwimmzentrum entstehen. Am Mittag beginnt in London die Hauptrunde der Wimbledon-Meisterschaften, das bekannteste Tennisturnier der Welt. Am ersten Tag kommen 3 der insgesamt 9 deutschen Teilnehmer zum Einsatz, darunter die im baden-württembergischen Saulgau geborene Tatjana Maria. Es ist die 139. Auflage des Rasenturniers in Wimbledon. Insgesamt geht es um ein Preisgeld von umgerechnet rund 74 Millionen Euro. SWR Nachrichtenredaktion Peter Mühlfeit.
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4: Eisenzäune um den Istanbuler Taksim-Platz, ein Verbot der Gay-Pride-Parade, 50 Festnahmen. Gestern war in Istanbul wieder exemplarisch zu erleben, wie, sagen wir freundlich, wertkonservativ das Land unter Präsident Erdogan geworden ist. Erdogan stellt die LGBTQ-Gemeinschaft regelmäßig an den Pranger, macht sie für den Geburtenrückgang in der Türkei verantwortlich. Man kann sagen, unter Erdogan hat sich das Land in den vergangenen 20 Jahren stark verändert. So lange regiert Erdogan schon die Türkei. International ist er ein wichtiger Partner geworden. Womöglich war er noch nie so mächtig wie heute. In der ARD-Mediathek ist ab heute eine spannende vierteilige Doku zu sehen über seinen Aufstieg. Erdogan ist der Titel. Und gemacht haben diese Doku die Filmemacher Christina Karasu und Michael Wech. Vor der Sendung habe ich mich mit Michael Wech unterhalten. Bevor wir ihn hören, hören wir erstmal in die Doku selbst rein.
5: Hallo. Im Namen von 10 Millionen Istanbulern grüße ich Sie mit Respekt und Liebe.
6: Geboren in Istanbul, verheiratet mit Emine, vierfacher Vater, heute 72 Jahre alt und seit 2014 Präsident der Türkei. Doch hinter diesen Eckdaten des Recep Tayyip Erdogan steckt sehr viel mehr.
7: Erdogan regiert und kontrolliert die Türkei mit einer Mischung aus Liebe und Furcht. Seine Anhänger lieben ihn. Seine Gegner fürchten ihn.
6: Die vierteilige Doku taucht tief ein in das Leben und Wirken des türkischen Präsidenten, Kindheit und Jugend in einfachen Verhältnissen im rauen Istanbuler Arbeiterviertel Kasimpaşa.
8: Unser Präsident lebte dort drüben. Das war seine Wohnung. Die Straßen waren unbefestigt, wie Feldwege. Damals war es nicht gut hier.
6: Das Streben nach sozialem Aufstieg ist die Antriebsfeder im Leben Erdogans. Der talentierte Fußballspieler entscheidet sich für die Politik, macht früh Karriere in der religiös-konservativen Refah-Partei, kandidiert schließlich erfolgreich für das Bürgermeisteramt in Istanbul 1994.
9: Möge Ihr Verdienst reichlich und Ihre Zukunft strahlend sein.
10: Für uns war Tayyip Erdogan eine Revolution. Er war unsere Definition von Freiheit.
11: Es gibt Menschen, die sich in den Kopf setzen, eines Tages Präsident zu werden. Tayyip Erdogan ist so einer.
6: Wesensmerkmale in Erdogans politischer Laufbahn sind die Wechsel zwischen Erfolgen und Niederlagen. Comeback-Qualitäten zeigt er insbesondere nach seiner Verhaftung 1998, einer kurzen Gefängnisstrafe und dem lebenslangen Verbot, ein staatlich-politisches Amt ausführen zu dürfen. Erdogan gründet kurzerhand eine neue Partei, die AKP.
9: Der heutige Tag wird in die türkische Politikgeschichte eingehen als der Tag, an dem die Führeroligarchie zusammengebrochen ist. Anstelle eines Führerkults regiert nun der kollektive Verstand. Das ist unser neues Politikverständnis.
6: Dass dieser Geschichte bis heute letztlich der tiefe Fall vom Gipfel fehlt, ist nur konsequent. Denn Erdogan selbst sorgte in der Vergangenheit dafür, dass er unantastbar bleibt. Als Staatspräsident ließ er die Verfassung ändern, konzentrierte sämtliche Macht einzig und allein auf sein Amt.
12: Erdogan ist jetzt so mächtig wie noch nie. Und er hat nicht vergessen, dass die alten Eliten ihn stürzen wollten.
13: Wenn ein Mensch sehr mächtig wird, zeigt sich sein wahrer Charakter.
6: Es ist gewiss einzigartig, was Erdogan erreicht hat. Sein Lebenswerk wird jedoch sowohl in der Türkei als auch international zwiespältig beobachtet. Er hat Anhänger, er hat Gegner. Er zeigt sich wohltätig, er zeigt sich unnachgiebig. Er verliert an Einfluss, er konzentriert die Macht auf sich. Ein Instinktpolitiker, geformt auf den Straßen Istanbuls.
9: Alles für die Türkei, im Namen Allahs.
4: Soweit der Beitrag von Thomas Kunze über die vierteilige ARD-Doku Erdogan. Der Autor Michael Wech hat selbst in den 1990er Jahren in Istanbul gelebt. Seine Erlebnisse in dieser Zeit in Istanbul, hat er mir erzählt, waren ein wichtiger Grund, diese Doku zu machen. Er hat mit vielen Menschen gesprochen, die in den vergangenen 20 Jahren mit Erdogan zu tun hatten, Zeitzeugen, Journalisten. Erdogan selbst wollte nicht mit dem Team sprechen und auch in seiner Partei der AKP hat man sich geziert. Warum, Herr Wech?
2: Diejenigen aus der Regierungspartei AKP, die heute noch an Erdogans Seite stehen, haben eine klare Abschottungspolitik, die ist vielleicht so ein bisschen auf Paranoia auch fußt. Die geht eigentlich so weit, dass viele dieser Menschen absolut unwillig sind, in einem Film aufzutreten, in dem auch kritische Stimmen zu Wort kommen.
14: Und das ist eigentlich der Hauptgrund dafür, dass wir viele, viele Absagen zumindest aus Reihen derer bekommen haben, die heute noch in der AKP an Erdogans Seite stehen.
4: Das heißt, Kritik an Erdogan kommt in der Partei selbst eigentlich gar nicht mehr vor?
14: Nein, Erdogan hat die Zügel fest in der Hand. Ich glaube, es ist kein Geheimnis, wenn man sagt, er ist ein lupenreiner Autokrat mittlerweile geworden.
4: Wie beschreiben die Menschen denn Erdogan, die noch über ihn sprechen wollten, die seinen Aufstieg aus der Nähe miterlebt haben? Was treibt ihn an?
14: Das ist ja das Faszinierende und das ist auch der Grund, aus dem wir diesen Film unbedingt machen wollen, weil wir haben jetzt ein sehr gefestigtes Bild über Erdogan, den Autokraten, der seine Gegner ins Gefängnis sperrt. Aber die viel spannendere Frage ist doch, wie ist es dazu gekommen? Denn Erdogan hat sich ja nicht in diese Position geputscht, er wurde dorthin gewählt. Und deshalb geht der Film zurück in die 90er Jahre, als Erdogan Bürgermeister wurde. Und er war für viele ein Hoffnungsträger. Für viele, viele Menschen war er ein Hoffnungsträger. Und wir haben mit vielen Menschen gesprochen, die lange, lange, manche bis zu 2 Jahrzehnten an seiner Seite waren und sich dann Stück um Stück, also Person für Person, von ihm abgekehrt haben, weil er von seinem ursprünglichen Pfad abgewichen ist.
4: Das haben wir auch im Beitrag gehört. Da sprechen viele von Erdogan als Revolutionär. Was für Hoffnungen haben sich denn mit Erdogan verknüpft?
14: Ich glaube, das sind zweierlei. Als er Bürgermeister von Istanbul wurde, 1994, war schon klar, die Stadt ist komplett dysfunktional, nichts funktioniert, der Müll türmt sich in den Straßen, es gibt die Wasserversorgung, ist unterbrochen und so weiter und so fort. Es war eigentlich eine Millionenmetropole am Abgrund und er hat versprochen aufzuräumen und er hat geliefert. Er hat sich gezeigt als Manager, der diese Millionenmetropole wieder auf den richtigen Weg bringen kann. Das hat er geschafft, ohne Ideologie, ohne politischen Islam. Und ich glaube, das hat dazu geführt, dass die Leute ihm vertraut haben. Denn wir dürfen nicht vergessen, die Türkei der Mitte der 90er Jahre war auch keine astreine Demokratie. Da gab es viele, viele Defizite. Und Erdogan hat sich aufgeschwungen zum Redelsführer derer, die diese Demokratiedefizite, die noch übrig geblieben waren, damit aufzuräumen. Und das hat er anfangs auch gemacht.
4: Wer hält jetzt noch zu Erdogan?
14: Ich glaube, diejenigen, die jetzt Erdogan noch die Stange halten, ich glaube, so klar muss man es eigentlich sagen, ist eine neue Elite. Und womöglich muss man sagen, es ist eine Elite von Mitläufern und Ja-Sagern. Denn es können eigentlich nur noch die Bestand haben in Erdogans engerem Umfeld, die sich jede Kritik im eigenen Keim ersticken. Also es können eigentlich nur solche Leute im engeren Zirkel von Erdogan überleben, die ihm komplett ergeben sind. Und was die Wählerschaft angeht, ich glaube, die ist im Moment sehr, sehr brüchig. Wir wissen nicht genau, wie viele Leute noch Erdogan folgen. Wahrscheinlich sind es ungefähr 30%. Das ist immer noch sehr viel. Und es sind wahrscheinlich vor allem diejenigen, die wissen, was Erdogan für sie in den vergangenen Jahrzehnten getan hat. Und es sind wahrscheinlich diejenigen, die glauben zu wissen, was sie verlieren würden, wenn Erdogan verschwindet. Also ja. Das ist sehr schwer auszumachen, diese Anhängerschaft.
4: Wir haben eben schon so ein bisschen diese Bruchkante angesprochen vor gut 10 Jahren. Das haben wir auch im Beitrag eben gehört. Da sah es so aus, als ob die Ära Erdogan schon vorbei sei. Erst die Proteste im Gezi-Park 2013, dann vor genau 10 Jahren der Putschversuch. Es gab viele Verhaftungen danach, lange Prozesse. Inwiefern war das dann tatsächlich der Wendepunkt in Erdogans politischer Karriere?
14: Der Putsch ist gescheitert. Erdogan hat als erstes noch in der Putschnacht gesagt, dies ist ein Geschenk Gottes. Was meinte er damit? Es gelang ihm, die letzten Kritiker mundtot zu machen und ins Gefängnis zu stecken. Er hat ja dann mit Notstandsdekreten lange Zeit regiert und dann den Bürgern der Türkei gesagt, ihr braucht mich an der Spitze, denn unser Land ist umzingelt von Feinden. Und wir brauchen ein Präsidialsystem mit mir an der Spitze, mit nahezu uneingeschränkter Macht. Und hat zu einem Referendum aufgerufen und eine ganz, ganz knappe Mehrheit der türkischen Bürger hat sich dafür entschieden. Das heißt, das System, in dem die Türken heute leben, haben sie sich selbst gegeben.
4: Hat sich Erdogan denn selbst durch diese Erlebnisse auch verändert?
14: Es ist ja nicht nur so, dass während des Putsches er vom Sockel gestoßen werden sollte in seiner politischen Position, sondern es war ja ein Attentat auf ihn geplant. Er war ja im Urlaub an der türkischen Ägäisküste und diejenigen, die ihn töten wollten, waren ihm ganz knapp auf den Fersen. Und ich glaube, dieser Attentatsversuch hat ihn sehr, sehr misstrauisch gemacht, ihn eigentlich fast paranoid werden lassen. Und er hat sich immer mehr abgeschottet. Deshalb ganz klar, ja, dieser Putsch hat auch ihn verändert.
4: Der Filmemacher Michael Wech. Die vierteilige Doku Erdogan ist ab heute in der ARD-Mediathek. Es ist 10.45 Uhr.
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4: Es gibt weiter Schauer und Gewitter, teils ist es auch schwül bei 23 bis 29 Grad.
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4: Nach den Rekordtemperaturen in den vergangenen Tagen geht die Diskussion um mehr Hitzeschutz weiter. Bundesumweltminister Schneider sagt im Deutschlandfunk, Hitzeschutz in den Städten sei vor allem Sache der Kommunen. Der Bund werde aber unterstützend tätig sein. In Rheinland-Pfalz ist der Waldbrand im Kreis Bad Kreuznach weiter nicht unter Kontrolle. In der Nacht hat es dort zwar geregnet, allerdings zu wenig, teilte die Polizei am Morgen mit. Der 650 Einwohnerort Traisen wurde gestern komplett geräumt. Der Waldbrand in der Gorischheide an der Landesgrenze von Sachsen und Brandenburg ist mittlerweile unter Kontrolle. Kinder in Rheinland-Pfalz sollen nach der Grundschule schwimmen können. Das will die Landesregierung. Bildungsministerin Eilig-Hüttig setzt dabei auf Schwimmzentren, wie es sie in Trier und Ludwigshafen schon gibt. Auch in Kaiserslautern soll nach den Sommerferien so ein Schwimmzentrum entstehen. Bei der Fußball-Weltmeisterschaft hat Mitgastgeber Kanada im ersten Spiel der K.O.-Runde Südafrika besiegt mit 1:0. Am späten Abend trifft Deutschland im 16. Finale auf Paraguay. 10.47 Uhr.
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4: Schwarz, rot, goldenes Zickzack auf weiß. Die Beschreibung ist zwar sehr grob, aber Fußballfans dürften sofort Bescheid wissen. Gemeint ist das deutsche WM-Trikot von 1990. Als ikonisch wird es bezeichnet. Und für den dazu passenden Trainingsanzug von damals werden im Internet astronomische Summen aufgerufen. Entworfen hat diese Trikot-Legende Ina Franzmann, die frühere Chefdesignerin von Adidas. Sie war zu Gast bei Jens Wolters in SWR1 Leute.
15: Sie sind Designerin, waren früher unter anderem für Adidas tätig, haben Sportkleidung oder Kleidung entworfen für absolute Sportgrößen. Worauf kommt es da eigentlich an, habe ich mich gefragt. Also sind Sie da in der künstlerischen Freiheit eingeschränkt auch vielleicht?
16: Naja, also der Bereich im Sport hat so ein ganz anderes Anforderungsprofil, als man es als Kreativer oder Designer in der DOB oder HK hat.
15: DOB oder HK?
16: DOB, Damenoberbekleidung, und HK, okay, Herrenoberbekleidung. Weil natürlich in dem Bereich immer die Maxime gilt, Form follows Function. Das heißt, Funktionalität, funktionelle Details sind im Sportbereich ganz wichtig. Also Stichwort Ergonomie, Bewegungsfreiheit, natürlich auch ganz besonders die Materialien, die atmungsaktiv sein müssen etc. Das heißt also, die Funktionalität muss immer beim Design, also beim kreativen Prozess mitgedacht werden. Jetzt kann man sagen, okay, bei so einem Tennistrikot oder bei so einem Soccer-Shirt ist das so ein relativ einfaches Teil. Da gibt es noch nicht ganz so viel zu bedenken. Aber wenn Sie im Sportbereich jetzt an sehr komplexe Teile wie Trekking, Climbing-Jacken denken oder Skijacken, dann ist ja da unglaublich viel Funktion mitverarbeitet. Also die Herangehensweise eines Designers ist eine ganz andere als bei so einem rein ästhetischen Produkt.
15: Weil das habe ich mich ja gefragt, Sie können ja dann auch nicht mit allen Stoffen arbeiten. Sie können ja jetzt nicht dem Fußballer das schöne Samttrikot verpassen.
16: So ist es. Also da ist man natürlich ein Stück weit eingeschränkt, was die Materialien anbelangt, muss aber natürlich auch dieses Material-Know-how so ein Stück weit haben oder sich anlernen, weil das unmittelbar dazugehört. Und natürlich ist es so, und das sehen wir ja bei den Fußballtrikots ja auch sehr deutlich, aber auch in allen anderen Sportbereichen, dass auch die Ästhetik, also der visuelle Aspekt, eine ganz große Rolle spielt. Der Endverbraucher ist sehr kritisch geworden, sehr informiert geworden. Und natürlich möchte er nicht nur ergonomisch gut ausgestattet sein, sondern er möchte natürlich auch gut ausschauen. Deswegen ist der Aspekt visuell sehr, sehr wesentlich, sehr wichtig.
15: Und es hat sich ja dann auch, also wenn wir uns Schnitte angucken und alleine beim Thema Fußballtrikots bleiben, hat sich ja dann auch was getan. Ich fand, früher waren die Hosen viel kürzer und enger, die Trikots dafür ein bisschen plustriger, wie so ein Sack. Das gibt's ja alles nicht mehr. Ich glaube, bei afrikanischen Mannschaften ist es mir zumindest das erste Mal aufgefallen, dass die deutlich körperbetonter dann daher kamen. Auch das gibt es ja, da gibt es ja dann auch so Wellenbewegungen.
16: Ja, also es gibt natürlich diese feinen Nuancen, die man in dem Stil- oder Trendbereich allgemein flächendeckend über alle Bereiche der Mode- oder Textilindustrie hat, die spiegeln sich natürlich auch im Sport wieder. Also es werden auch im Schnitt Tendenzen, die gerade angesagt sind, die werden natürlich auch, Sie sprachen es an, die Länge der Hosen, der Shorts oder auch die körperbetont oder weitere oder Ärmellösung, das wird alles natürlich auch mit einbezogen, ist letzten Endes ja für den Endverbraucher gar nicht so, auf den ersten Blick gar nicht so sichtbar, macht aber dann natürlich auch im Verkauf unfassbar viel aus. Das Trikot, um jetzt beim Trikot zu bleiben, das ist ja kein reines Mannschaftstrikot. Das ist da steht ja sehr viel Kommerz auch im Hintergrund. Und der wird natürlich nur erreicht, wenn das beim Endverbraucher, in dem Fall natürlich auch ganz stark bei Jugendlichen, auch angenommen wird. Und insofern muss es ganz klar auch dem modischen Aspekt Genüge tragen. Heute noch viel mehr als vor 30, 40 Jahren.
15: Aber das wollte ich gerade sagen, das hat sich ja entwickelt. Jetzt ist das ja so, dass es ein Verkaufsschlager dann am besten auch noch sein sollte. Aber vor Jahrzehnten haben die Fußballer das Hemd getragen und sonst kaum einer.
16: So ist es. Also so hat sich ja auch der Fußball oder die Soccer-Shirts in eine ganz andere Richtung entwickelt. Also wenn man an die 50er, 60er, 70er Jahre zurückdenkt, haben sie Soccer-Shirts ja kaum im Straßenbild gesehen. Aber gleichwohl, also man sieht im Straßenbild jeden Alters, aber ganz besonders natürlich die Jungen, viele in Soccer-Shirts.
15: Was ich mich gefragt habe beim Blick auf Ihre Karriere, wenn ich es richtig gesehen habe, mit 25 Jahren sind Sie damals als Frau zu Adidas gekommen. Ist das in etwa richtig?
16: Ja, ist richtig, ganz genau.
15: Eine junge Frau in so einer verantwortungsvollen Position, war das typisch für den Bereich Design?
16: Naja, also ich kam als zu Adidas erstmal als Assistant, also als kleines Assistenzlichtchen und war noch nicht gleich die große gefeierte Star-Designerin, sondern war da wirklich erstmal ein ganz kleines Licht, das Handlangerarbeiten gemacht hat und habe dann eigentlich so die Möglichkeiten gesehen, die so ein internationaler Konzern auch bietet und tatsächlich auch der Sportbereich bietet.
17: Sagt die frühere Adidas-Chefdesignerin Ina Franzmann. Und in einer knappen Stunde hören wir mehr von ihr und der Geschichte des Deutschland-Trikots. Jetzt ist es 10.53 Uhr.
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17: Mit Jenny Bayen.
18: Guten Tag. Volkswagen beendet die Entwicklungspartnerschaft mit Bosch beim autonomen Fahren. Das berichtet die Bild-Zeitung. Bosch erklärte dazu, Entwicklungen würden anders laufen als Erwartungen. Rund 1,5 Milliarden Euro sind bereits in das Projekt geflossen. Einzelheiten von Patricia Wern.
19: Die Technik bei dem Zukunftsprojekt sei angeblich nicht wettbewerbsfähig. Besonders beim Fahren ohne Hände am Lenkrad im Stadtverkehr würde eine erhebliche Lücke zur Konkurrenz klaffen. Das hatten Insider gegenüber der Bild-Zeitung berichtet. Ein Sprecher der VW-Software-Tochter Cariad wollte sich nicht dazu äußern. Der Bosch-Konzern teilte mit, man prüfe regelmäßig Partnerschaften, auch ob sie zu den aktuellen Entwicklungen auf dem Markt passten. Allerdings habe sich bei Level 3 Fahrsystemen gerade in Europa Europa eine andere Entwicklung in Markt und Technologie ergeben, als zu Beginn der Zusammenarbeit erwartet war.
18: Der Tankrabatt ist für Diesel nicht genug an die Verbraucherinnen und Verbraucher weitergegeben worden. Das sagt das Münchner IFO-Institut. Demnach seien die Preise bei Diesel nur um durchschnittlich 12 Cent pro Liter gesunken. Die Steuern für Sprit sind dagegen um rund 17 Cent gesunken. Bei Super und E10 hat das besser geklappt. Hier sei der Tankrabatt nahezu komplett an die Autofahrer weitergegeben worden, heißt es. Übermorgen endet der Tankrabatt, dann sei wieder mit höheren Preisen für Sprit zu rechnen. Das Social-Media-Verbot für Kinder und Jugendliche bis 16 Jahre zeigt in Australien bisher wenig Wirkung. Nun will die Regierung härter gegen Verstöße vorgehen. Ines Burkhardt berichtet.
19: Die australische Regierung will die Strafen für Technologiekonzerne verdoppeln, wenn sie das Verbot von sozialen Medien nicht umsetzen. Die Höchststrafe soll dann bei umgerechnet rund 60 Millionen Euro liegen. Außerdem soll die Regulierungsbehörde mehr Befugnisse erhalten, um Informationen von den Unternehmen zu bekommen, etwa wie sie Alterskontrollen durchführen. Wann die Gesetzesänderungen ins Parlament eingebracht werden, steht noch nicht fest. Premierminister Albanese sagte, es sei klar, dass die großen Tech-Konzerne nicht genug tun, um das Gesetz einzuhalten. Immer noch seien zu viele Kinder in den sozialen Medien. Eigentlich müssen Unternehmen wie Meta oder Google seit Dezember sicherstellen, dass ihre Nutzer in Australien mindestens 16 Jahre alt sind. Aktuelle Studien zeigen aber, dass die Verbote kaum Wirkung zeigen. Die Alterskontrollen der Konzerne, zum Beispiel die Aufforderung, ein Selfie aufzunehmen, können offenbar leicht umgangen werden. Viele Jugendliche nutzen Accounts von älteren Personen oder machen falsche Altersangaben und kommen damit durch.
18: Der deutsche Staat hat 2025 deutlich mehr investiert als in den Vorjahren. Die Bruttoinvestitionen lagen im vergangenen Jahr bei fast 148 Milliarden Euro. Das hat das Statistische Bundesamt mitgeteilt. Das sei der höchste Anstieg der staatlichen Investitionen seit dem Jahr 2000. Grund für den deutlichen Anstieg war demnach die starke Zunahme der staatlichen Ausrüstungsinvestitionen, zu denen auch Rüstungsgüter zählen. Die deutschen Obstbauern erwarten in diesem Sommer einen Rekordwert bei der Kirschernte. Nach einer ersten Schätzung rechnet das Statistische Bundesamt für das laufende Jahr mit einer Gesamterntemenge von über 51.000 Tonnen. Das wären mehr als 13% über dem Durchschnitt der vergangenen 10 Jahre. Auch im Südwesten rechnen die Obstbetriebe mit einer hohen Kirschernte. Für Baden-Württemberg liegt die Schätzung bei 19.200 Tonnen, in Rheinland-Pfalz bei 3.800 Tonnen und damit deutlich über den Vorjahren. Und zum Schluss noch der Blick an die Börse.
20: Der Nahostkrieg bleibt ein Unsicherheitsfaktor für die Börsen. Die USA und der Iran wollen ihre gegenseitigen Angriffe vorerst einstellen. Einem Medienbericht zufolge sollen die Gespräche am kommenden Dienstag wieder aufgenommen werden. Bislang sind die Anleger optimistisch. Die Ölpreise bleiben auf niedrigem Niveau. Die Investoren richten ihre Aufmerksamkeit derzeit auf andere Themen. Eines davon ist die Geldpolitik. Zwingen steigende Verbraucherpreise die Notenbanken dazu, die Leitzinsen zu erhöhen? Morgen werden die deutschen Inflationsdaten veröffentlicht. Mit Frankreich und Italien sind auch zwei weitere wichtige Volkswirtschaften der Eurozone an der Reihe. Die Anleger erhoffen sich Hinweise auf den kommenden Zinsentscheid der EZB am 23. Juli. Im Juni hatten die Notenbanker den Zins erstmals seit 3 Jahren wieder erhöht. Bei den Unternehmen steht heute erneut Volkswagen im Fokus. Der Autobauer steckt mitten im Umbruch. Bis zu 100.000 Stellen könnten wegfallen. Niedersachsens Ministerpräsident Olaf Lies hat deshalb vorgeschlagen, VW könne künftig auch in China entwickelte Konzernmodelle in Deutschland produzieren. Am Aktienmarkt nutzen einige Anleger nach den Kursverlusten vom vergangenen Freitag die günstigeren Preise zum Einstieg. Der DAX legt leicht zu. Thomas Spindler, ARD-Finanzredaktion, Frankfurt.
18: Und das war das Neueste aus der Wirtschaft, 11:02.
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21: Ha, wir können wieder aufatmen. Die Affenhitze der vergangenen Tage ist erstmal rum. Aber die Feuerwehr kämpft an verschiedenen Stellen noch gegen die Folgen, Waldbrände. Wie die Lage bei Bad Kreuznach ist, das hören Sie nach den Nachrichten von unserer Reporterin. Mein Name ist Dagmar Freudenreich.
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21: Vor allem in Baden-Württemberg ziemlich schwül mit weiteren, teils kräftigen Schauern und Gewittern. In Rheinland-Pfalz ist es dann bald längere Zeit trocken. Zwischendurch zeigt sich auch die Sonne. Hier lässt die Schwüle allmählich nach. Maximal 23 Grad in der Eifel und bis 29 Grad am südlichen Oberrhein. Die Nacht wird auch angenehmer als die vorigen, 19 bis 15 Grad höchstens. Die weiteren Aussichten dann: morgen Sonne und Wolken. Im Laufe des Nachmittags und Abends gibt es wieder einige Schauer und Gewitter bei maximal 25 bis 32 Grad. Und am Mittwoch, da ziehen dann die Schauer ab. Dann gibt es häufiger Sonne bei 22 bis 28 Grad. Und die gute Nachricht ist, es ist dann trotzdem nicht schwül, nicht so schwül wie jetzt.
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3: Um 11 Uhr mit Johannes Wördemann. Umweltminister Schneider sieht beim Hitzeschutz die Länder, Städte und Landkreise in der Pflicht. Der Bund habe ihnen aus dem Sondervermögen für Infrastruktur 100 Milliarden Euro für die nächsten Jahre zur Verfügung gestellt, sagte der SPD-Politiker im Deutschlandfunk. Gleichzeitig wolle der Bund beim Hitzeschutz weiter unterstützen. Nach den Rekordtemperaturen müsse jedem jetzt klar sein, dass Deutschland mitten im Klimawandel stecke. Die Grünen haben erneut einen Aktionsplan der Bundesregierung gefordert. Schulen, Krankenhäuser und Pflegeheime müssten mit solargetriebenen Klimaanlagen ausgerüstet werden, sagte die Grünen-Co-Vorsitzende Drüke in der ARD. Im Kampf gegen den Waldbrand im Kreis Bad Kreuznach kommt spezielle Verstärkung zum Einsatz. Drei Löschroboter, auch als Superwölfe bezeichnet. SWR-Reporter Golo Schlenk berichtet aus Rüdesheim.
22: Einer der drei Roboter sei der größte der Welt, sagte ein Sprecher des Katastrophenschutzes. Das Fahrzeug zieht einen Feuerwehrschlauch hinter sich her und kann das Löschwasser bis zu 90 Meter weit spritzen. Das könnte die Wende sein, hofft die Feuerwehr. Denn bislang dürfen keine Menschen in den Brandbereich, weil überall verstreut alte Weltkriegsmunition liegt, die von Zeit zu Zeit durch das Feuer explodiert. Die Feuerwehr hält den Rand des Brandgebietes feucht und hat Schneisen geschlagen. Auch Wiesen am Waldrand wurden umgepflügt, damit das Feuer sich nicht weiter ausbreiten kann. Bis der Waldbrand endgültig gelöscht ist, könne es Tage dauern. Unklar ist auch, wann die Menschen wieder ins evakuierte Traisen zurückkehren können.
3: In Hamburg hat Bundespräsident Steinmeier die dritte Nachhaltigkeitskonferenz eröffnet. Bis morgen beraten Führungskräfte aus Politik, Wirtschaft, Wissenschaft und Bevölkerung darüber, wie die Nachhaltigkeitsziele der Vereinten Nationen umgesetzt werden können. Dazu gehören unter anderem Frieden, Klimaschutz, menschenwürdige Arbeit und bezahlbare und saubare Energie. Die deutschen Industrieunternehmen rechnen mit einem weiteren massiven Stellenabbau in diesem Jahr. Das ist das Ergebnis einer Umfrage, unter anderem des Handelsblatts. Von 1000 befragten Unternehmen planen 60% Stellen abzubauen. Schon in diesem Jahr könnten demnach weitere bis zu 100.000 Stellen wegfallen. Betroffen seien die Branchen Auto, Maschinenbau und Bau. Vertreter des Iran und des Oman haben sich offenbar getroffen, um über die zukünftige Verwaltung der für die Schifffahrt wichtigen Straße von Hormuz zu sprechen. Das schreibt der stellvertretende iranische Außenminister Garibadi im Online-Dienst X. Der gemeinsame Hormuz-Ausschluss habe während einer Reise nach Maskat getagt, zum ersten Mal seit der Unterzeichnung des Rahmenabkommens zwischen Teheran und Washington. Sowohl der Iran als auch der Oman haben Hoheitsgewässer in der Meerenge. Das österreichische Bundesheer hat rund 200 Touristen aus einem Tiroler Gebirgstal evakuiert. Dort waren nach starken Regenfällen mehrere Schlammlawinen abgegangen und hatten Straßen blockiert. Zwei Helikopter waren nach Angaben des Verteidigungsministeriums im Einsatz, um die Ausflugstouristen aus dem Kaunertal zu bringen. Vorher hatten sie die Nacht in einer Schutzhütte und in einem Bergrestaurant verbringen müssen. Das staatliche Meteorologieinstitut warnt vor weiteren Unwettern in Tirol. Die Feuerwehr Heilbronn hat am Wochenende bei zwei Einsätzen Kinder aus Autos befreit. Trotz der Hitze waren sie allein im Auto auf Supermarktparkplätzen zurückgelassen worden. Ulrike Schirmer hat Details.
5: Beide Fälle ereigneten sich demnach kurz vor 20 Uhr. Passanten hatten die Kinder in den Autos entdeckt und den Notruf gewählt. Im ersten Fall bestand nach Angaben der Feuerwehr akute Gefahr für das Kind. Der Rettungsdienst schlug deshalb eine Scheibe ein, um es schnell aus dem Auto zu befreien. Im zweiten Fall konnte ein Elternteil rechtzeitig ausfindig gemacht werden, dass das Auto noch vor dem Eingreifen öffnete. Die Feuerwehr Heilbronn weist in diesem Zusammenhang auf die Gefahren bei Hitze in Fahrzeugen hin.
3: Am Mittag beginnt in London die Hauptrunde der Wimbledon-Meisterschaften, das bekannteste Tennisturnier der Welt. 9 Spieler aus Deutschland sind dabei. Heute steht auch die im baden-württembergischen Saulgau geborene Tatjana Maria auf dem Rasen. Insgesamt geht es in Wimbledon um ein Preisgeld von umgerechnet rund 74 Millionen Euro. SWR Nachrichten, Redaktion Peter Mühlfeld.
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21: Dieser Waldbrand ist auch für erfahrene Feuerwehrleute eine besondere Herausforderung. Am Roten Fels in der Nähe von Bad Kreuznach kämpfen seit Samstagnachmittag hunderte Einsatzkräfte gegen die Flammen an. Wir haben es gerade in den Nachrichten gehört, auch Löschroboter kommen dort zum Einsatz. Es brennt in einem Naturschutzgebiet. Das Gelände ist schwer zugänglich, dazu kommen Trockenheit und Hitze. Und als wäre das nicht genug, liegt in diesem Gebiet auch noch Munition aus dem Zweiten Weltkrieg herum. Das Waldstück wird nach Angaben der Feuerwehr jetzt kontrolliert abgebrannt. Inzwischen hat es auch im Kreis Bad Kreuznach geregnet. Corinna Lutz beobachtet für uns die Entwicklung. Wir haben schon gemeldet, löschen kann der Regen das Feuer nicht, aber macht er die Krise wenigstens etwas kleiner?
7: Der Regen hat tatsächlich dafür gesorgt, dass sich die Lage im Waldbrandgebiet im Kreis Bad Kreuznach etwas entspannt hat. Das hat uns die Landrätin Bettina Dickes am Morgen gesagt. Sie sagte wörtlich, das Wetter war in der Nacht tatsächlich unser Freund. Auf der einen Seite habe man den Regen gehabt, auf der anderen aber nicht den Wind, vor dem man so Angst gehabt habe. Im Moment entspanne sich daher etwas die Lage. Aktuell sind aber noch 600 Männer und Frauen dort im Wald im Einsatz.
21: In dem Waldstück befindet sich ein wichtiger Mobilfunkturm, über den die Kommunikation zwischen den Einsatzkräften läuft. Gestern hat die Gefahr bestanden, dass dieser Funkturm durch die Flammen zerstört werden könnte. Ist diese Befürchtung eingetroffen?
7: Nein, ich habe am Morgen mit der Polizei in Bad Kreuznach gesprochen. Die sagten mir, dem Turm gehe es gut. Das ist neben dem Regen also die zweite gute Nachricht heute Morgen aus dem Kreis Bad Kreuznach. In dem Waldgebiet sollen heute auch 2 ferngesteuerte Roboter zum Einsatz kommen, die unter anderem Glutnester löschen sollen.
21: Gestern mussten rund 650 Menschen im Ort Theisen ihre Häuser und Wohnungen verlassen. Viele sind bei Freunden oder Verwandten untergekommen. Weiß man denn schon, wann sie wieder zurück dürfen?
7: Ja, das steht noch nicht fest. Die Landrätin des Kreises Bad Kreuznach, Bettina Dickes, sagte am Morgen, dass darüber heute in den Lagebesprechungen gesprochen werden soll. Es steht wohl die Frage im Raum, ob die Sperrzone, in der der Ort liegt, aufgehoben werden kann. Wann es dazu eine Entscheidung geben könnte, das wissen wir aber im Moment noch nicht.
21: Corinna Lutz beobachtet für uns die Entwicklungen im Waldbrandgebiet im Kreis Bad Kreuznach. Der Waldbrand in Bad Kreuznach ist nur einer von vielen Folgen der extremen Hitzewelle. Die vergangenen Tage haben gezeigt, es gibt wenig Schatten in unseren Städten, wenig Grün, wenig Möglichkeiten, sich abzukühlen. Schulen, Krankenhäuser und Pflegeheime werden zu heiß. Deshalb gibt es jetzt viele Forderungen an die Politik. Den Stand der Diskussion fasst Birte Sönnigsen aus unserem Hauptstadtstudio zusammen.
8: Temperaturen von bis zu 40 Grad oder sogar noch mehr. Solche heißen Tage wird es durch den Klimawandel in Zukunft häufiger geben. Ein aktueller Klimareport zeigt, dass sich Deutschland und Europa schneller erwärmen als andere Regionen auf der Welt. Das ist ein Problem für Städte, Straßen und Schienen, sagt Mobilitätsforscher Andreas Knie.
23: Dafür ist das, was wir an Infrastruktur haben, dafür ist unser Leben bisher überhaupt nicht angepasst gewesen.
8: Dass sich Deutschland besser an den Klimawandel anpassen muss, hat sich an diesem Wochenende gezeigt. Autobahnen sind teilweise gesperrt, weil die Hitze die oberste Asphaltschicht hat aufplatzen lassen. Die Deutsche Bahn hatte dazu aufgerufen, auf alle nicht notwendigen Reisen zu verzichten. Auch Regionalzüge und Straßenbahnen mussten teilweise stehen bleiben. Zum Beispiel in Leipzig. Dort hat geschmolzene Fugenmasse Schienen und Weichen beschädigt. Deutschlands Infrastruktur kommt an seine Grenzen, meint Mobilitätsforscher Andreas Knie.
23: Der Asphalt ist auch nicht auf diese Temperaturen ausgerichtet. Und natürlich auch die Startbahnen, die wir auf unseren Flughäfen haben, sind auch nicht auf diese extremen Temperaturen ausgelegt gewesen.
8: Die Grünen hatten das Thema Hitzeschutz in der vergangenen Woche auf die Tagesordnung des Bundestages gesetzt. Sie werfen der Bundesregierung vor, beim Klimaschutz ein Totalausfall zu sein. Die Fraktionsvorsitzende Katharina Dröge fordert jetzt von der Bundesregierung ein Sofortprogramm.
10: Das Wichtigste wäre, dass man eben alte Menschen und Kinder besser schützt mit Klimaanlagen in Pflegeeinrichtungen, in Krankenhäusern, in Schulen. Und wenn das in der Kombination mit einer Solaranlage ist, dann kriegt man den Strom auch noch günstig und den Energieverbrauch in den Griff.
8: Zuständig für den Hitzeschutz sind vor allem die Kommunen. Sie entscheiden über Sonnensegel, Hitzeaktionspläne, Trinkbrunnen oder neue Grünstreifen und Bäume. Wie gut eine Stadt auf Hitzewellen vorbereitet ist, kann sehr unterschiedlich sein. Häufig scheitert besserer Hitzeschutz auch am Geld, sagt der CDU-Politiker Uwe Konrad. Er ist Vizepräsident des Deutschen Städtetages und betont,
11: dass vielen Städten und Gemeinden das Geld ausgeht derzeit. Wenn das Freibad schließt, kann es noch so gerne genannt werden als mögliche und notwendige Maßnahme auch für Hitzevorsorge. Es braucht entsprechende ausreichende Finanzierung der Kommunen komplett.
8: Die Hitze kostet jedes Jahr tausende Menschenleben. Rettungswagen und Notärzte mussten am Wochenende häufig ausrücken. Die Stadt Köln teilte etwa mit, dass der Rettungsdienst an seine Kapazitätsgrenzen gekommen ist. Die Dresdner Feuerwehr berichtet von Rekordeinsatzzahlen in diesem Jahr. Auch in Krankenhäusern und Pflegeeinrichtungen ist die Belastung für Patienten, Bewohnerinnen und das Personal enorm. Uwe Janssens von der Vereinigung für Intensiv- und Notfallmediziner nimmt die Bundesländer in die Pflicht, daran etwas zu ändern.
12: Wir benötigen eigentlich, um die Krankenhäuser resilient zu machen, ca. 21 bis 30 Milliarden Euro. Und die werden von den Ländern einfach nicht bereitgestellt.
8: Die Länder sind für den Umbau von Krankenhäusern und Pflegeeinrichtungen zuständig. Dort fehlt vielerorts Ortsschutz gegen die Hitze. In Dormagen mussten Bewohner eines Seniorenheims verlegt oder im Krankenhaus behandelt werden. Einige Räume waren auf 35 Grad oder noch mehr aufgeheizt.
12: Die armen alten Menschen in Pflegeheimen sind da völlig schutzlos. Da tut der Staat fast gar nichts. Da müssen die karitativen Einrichtungen etc. selber das Mittel aufwenden und legen das dann sogar an die Bewohner um.
8: Dieses Hitzewochenende hat zahlreiche Probleme und politische Forderungen zutage gebracht. Die Bundesregierung setzt aber gerade andere Prioritäten als Klimaschutz und Klimaanpassung.
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21: So langsam kühlt es ja an vielen Stellen wieder etwas ab. Aber gestern hat das Thermometer zum Beispiel in Mannheim fast 40 Grad angezeigt. Und in so einer Situation musste dort ein Krankenhaus umziehen. Nicht wegen, sondern trotz der Hitze. Ein Teil der Patientinnen und Patienten aus dem Theresienkrankenhaus musste rüber ins Diakonissenkrankenhaus. Die beiden Kliniken werden nämlich zusammengelegt. Das heißt,

0: Ich war beim Militär, da haben wir ganz andere Sachen gemacht.
1: Deswegen war er auch nicht wirklich aufgeregt.
0: Ich vertraue auf die Ärzte und auf die Leute hier, die das professionell machen.
1: Und die ließen nicht lange auf sich warten. Mehr als 100 Helfer waren beim Umzugstag im Einsatz. Bei fast 40 Grad auch für sie eine Herausforderung. Sie bekamen Eis, kühle Getränke und legten immer wieder eine Pause ein. Jan Kuhlmann vom Arbeiter-Samariter-Bund.
2: Ja, also das ist schon ein außergewöhnlicher Tag, dass das alles so organisiert ist und dass wir halt heute so viele Patienten auf einmal verlegen, dass wir extra mit der Einsatzleitung und alles das abgesprochen haben. Aber es ist schon ungewöhnlich, dass wir halt hier wirklich, ich glaube, wir sind 10 Fahrzeuge oder so, dass wir mit so vielen Fahrzeugen hier sind und so viele Kollegen da sind. Aber es macht auch Spaß, weil man kennt sich und ist eigentlich eine gute Abwechslung zum sonstigen Alltag im Krankentransport.
1: Je nach Zustand wurden die Patienten mit einem Rettungswagen oder einem Krankentransport abgeholt. Nach nur 15 Minuten war die Fahrt auch schon wieder vorbei. Am Eingang warteten Krankenhausmitarbeiter auf die Patienten, auch auf Herrn Winkelmann.
3: Herzlich willkommen am Diako.
4: Hallo.
3: Hallo.
1: Auch für Gesundheits- und Krankenpflegerinnen und Pfleger war es ein besonderer Tag. Und?
5: Anstrengend, aber super gut organisiert. Kollegen helfen alle mit, die Kollegen vom TKH, die neuen Kollegen. Super nett, macht richtig Spaß.
1: Denn mit der Zusammenlegung der beiden Krankenhäuser zieht nach und nach auch das Personal vom Theresienkrankenhaus um. Wie Stationsleiterin Daniela Schröder. Gut 13 Jahre hat sie im Theresienkrankenhaus gearbeitet.
6: Jetzt freuen wir uns schon sehr, dass wir jetzt hier angekommen sind, weil es war natürlich jetzt die letzten Wochen, Monate unruhig. Wir wussten nicht, was kommt auf uns zu. Das wird jetzt noch eine spannende Zeit. Wir müssen jetzt ganz viel entdecken, was sind hier andere Abläufe. Da hatten wir jetzt schon ein, zwei Begegnungen heute im Laufe des Tages. Wir haben auch viel Unterstützung bekommen jetzt von Personal, das hier schon die ganze Zeit arbeitet und sich natürlich auskennt. Und das war ganz gut, dass wir die jetzt als Ansprechpartner auch da haben.
1: Innerhalb von nur 4 Stunden waren die rund 30 Patientinnen und Patienten umgezogen. Morgen steht der zweite große Umzugstag an. Dann werden die Patienten von der Intensivstation verlegt. Hoffentlich bei kühleren Temperaturen.
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1: 11.16 Uhr.
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1: Weiter Schauer und Gewitter. Teils ist es schwül bei 23 bis 29 Grad.
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1: Nach den Rekordtemperaturen in den vergangenen Tagen geht die Diskussion um mehr Hitzeschutz weiter. Bundesumweltminister Schneider sagt im Deutschlandfunk, Hitzeschutz in den Städten sei vor allem Sache der Kommunen. Der Bund werde aber unterstützend tätig sein. Im Kampf gegen den Waldbrand im Kreis Bad Kreuznach kommt spezielle Verstärkung zum Einsatz. Löschroboter, auch als Superwölfe bezeichnet. In der Nacht hat es dort zwar geregnet, allerdings zu wenig, um den Brand zu löschen. Die deutschen Industrieunternehmen rechnen mit einem weiteren massiven Stellenabbau in diesem Jahr. Das ist das Ergebnis einer Umfrage unter anderem des Handelsblatts. Schon in diesem Jahr könnten demnach weitere bis zu 100.000 Stellen wegfallen. Betroffen seien die Branchen Auto, Maschinenbau und Bau. Kinder in Rheinland-Pfalz sollen nach der Grundschule schwimmen können. Das will die Landesregierung. Bildungsministerin Eiling-Hüttig setzt dabei auf Schwimmzentren, wie es sie in Trier und Ludwigshafen schon gibt. Auch in Kaiserslautern soll nach den Sommerferien so ein Schwimmzentrum entstehen. Am Mittag beginnt in London die Hauptrunde der Wimbledon-Meisterschaften, das bekannteste Tennisturnier der Welt. 9 Spieler aus Deutschland sind dabei. Heute steht auch die im baden-württembergischen Saulgau geborene Tatjana Maria auf dem Rasen. 11.17 Uhr.
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1: Heute später Abend, 22.30 Uhr, Fußball-Weltmeisterschaft. Deutschland tritt gegen Paraguay an in der K.O.-Runde.
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1: Die deutsche

0: Deutschland fahren dichter an Autos und Balkonen wird gefühlt nach der Gruppenphase etwas dichter. Und bei Nationalspieler Kai Havertz kribbelt's auch, sagt er.
1: Jetzt kribbelt's schon auf jeden Fall. Ich glaube, die Vorfreude ist bei allen da. Viele Spieler haben diese K.O.-Spiele bei einer WM noch nicht gemacht. Deswegen freuen wir uns alle riesig.
0: Das Spiel gegen Paraguay wird in Boston ausgetragen und dort sieht man jetzt viele Fans in deutschen Trikots, berichtet unsere USA-Korrespondentin Nina Barth. In einer Kneipe hat sie besonders viele entdeckt und festgestellt, da ist viel Optimismus, dass das DFB-Team gegen Paraguay alles richtig macht.
2: Deutschlandfahnen, deutsche Trikots überall und Lederhosen der Fans aus Bayern.
3: So muss sein, genau.
2: Die Kneipe ist fest in deutscher Hand. Die Stimmung bestens. Kein Zweifel am Sieg der DFB-Elf gegen Paraguay.
4: Gewinnen wir 3-1 oder so.
5: 3-0 alle drei Tore, Dennis Hundorf.
6: 2-1.
7: Deswegen knacke ich hier 7-1.
2: Der DFB hat das Fantreffen organisiert. In Kooperation mit den Red Sox, Bostons Baseballverein. Die Kneipe liegt direkt neben dem Red Sox-Stadion. Da wollen die Fans nachher auch noch hin. Die WM-Stimmung ist fantastisch, sagt Mattes aus Meppen.
8: Super positiv, mit toller Stimmung und sehr freundschaftlich.
2: René ist auch total begeistert.
9: Wir waren am Mittwoch auf dem Times Square mit der anderen Deutschen. Da waren die Fans von Ecuador da, Mexikaner waren da, Amerikaner waren da. Die Menschen waren positiv, miteinander gelacht, es ist getanzt worden. Man hat fast das Gefühl gehabt, the world is healing beim World Cup.
2: Aber nicht nur Deutsche sind hier im Deutschland-Trikot, auch Amerikaner. Pat hat 1995 und 96 in Deutschland gelebt, als Deutschland Europameister wurde. Sein erstes großes Sportereignis, an das er sich erinnern kann.
10: I lived in Germany in 1995 and 96. And my first sporting memory was the 1996 Euro Cup, where Germany was champions.
2: Und seitdem, erzählt er, ist er Fußball infiziert und Deutschland-Fan. Nils steht natürlich auch im Deutschland-Trikot an der Bar und freut sich über die Reaktion der Amerikaner auf das Deutschland-Trikot.
11: Die Menschen, man läuft rum im Deutschland-T-Shirt, wird Germany angebrüllt und so, die feiern dich. Also es macht echt richtig, richtig Spaß.
2: Am Trikot kommt man in Boston nicht vorbei. Bei strahlendem Sonnenschein flanieren die Deutschland-Fans durch die Stadt. Gabi ist Verkäuferin in einem kleinen Souvenirladen und lacht. Sonst ist es hier so langweilig ohne die Fans. So ist es einfach wundervoll für die Menschen hier, Leute aus anderen Kulturen kennenzulernen.
12: It's very boring here. It's very boring here without anybody else. It's just so beautiful. Seeing people from here learning what it is to live another culture.
2: Sie sagt, die schottischen Fans in Boston waren der Hammer. Mal sehen, was die Deutschen hier noch an Stimmung bringen. Da könnte schon ein bisschen mehr kommen, findet Tim. Oder vielmehr seine Frau Allison, Amerikanerin.
13: Meine Frau beschwert sich immer so ein bisschen, dass die Deutschen unter sich bleiben, während die anderen Fangruppen, die suchen sich und finden sich. Dann ist das mehr so miteinander, die Deutschen so ein bisschen mehr versprenkelt, so einzelne Gruppen.
2: Und da kommt auch schon eine weitere Gruppe in Deutschland-Trikots vorbei. Zweifel am Sieg gegen Paraguay haben sie nicht, trotz der Niederlage zuletzt gegen Ecuador.
14: Es wird schon alles sehr schlecht geredet.
15: Ja, ja.
14: So, deswegen ganz so schlimm ist es alles nicht. Reicht dann jetzt fürs Spiel, gewinnen wir 3-0 und dann fahren wir nach Hause. Also wir, die Mannschaft nicht.
0: Zuversicht und Freude also bei den deutschen Fans vor dem Spiel gegen Paraguay im 16. Finale. Trainer Julian Nagelsmann geht deutlich nüchterner an die Sache ran, hat unser Sportreporter Tim Brockmeier festgestellt.
16: K.O.-Phase. Es geht ums Achtelfinale auf der größtmöglichen Fußballbühne. Muss man da nicht allerbeste Laune, Vorfreude haben? Absolut, sagt Paraguays Nationaltrainer Gustavo Alfaro. Gegen Deutschland zu spielen, schwärmt er, ist eine so schöne Aufgabe. Wir wollen es genießen und das Beste draus machen. Und sein Gegenüber, Bundestrainer Julian Nagelsmann, naja, geht so.
17: Das ist, glaube ich, wie bei jedem Menschen. Die Frage können Sie sich selbst beantworten und dann, glaube ich, ist dazu alles gesagt.
16: Alles gesagt zu der Kritik der letzten Tage, die auf ihn, auf das Team einprasselte. Nagelsmann ernst, ein wenig in sich gekehrt. Vorfreude sieht irgendwie anders aus, hört sich anders an, auch wenn Kai Havertz versucht zu relativieren.
18: Wir sind einfach von außen da, schön auf uns einzuhauen, aber generell interessiert mich das wirklich null.
16: Zwei Siege zum Auftakt, dann der Ecuador-Dämpfer, der das zarte Pflänzchen Euphorie je zertreten hat. Oder wie der Bundestrainer auf die englische Frage einer Journalistin aus Paraguay antwortete:
17: If you win, everything is perfect. If you lose, everything is shit.
16: Und so gilt es jetzt, noch mehr Shit zu verhindern in diesem K.O.-Spiel gegen Paraguay. Antonio Rüdiger ist sich sicher, dass das klappt.
19: Wir werden ein anderes Gesicht zeigen.
3: Das zu 100%.
16: Ob auch andere Gesichter in der Startelf zu sehen sein werden, ist offen. Wobei Bundestrainer Julian Nagelsmann rutschte da kurz was raus.
17: Es gibt taktische Überlegungen, ein bisschen was zu verändern.
16: Um das dann schnell wieder einzufangen.
17: Gibt aber auch, wie auch in die andere Richtung diskutierbar ist, alles identisch zu lassen, was die erste Elf angeht.
16: Goretzka für Pavlovic könnte eine Option sein. Leveling für Sané eine etwas unwahrscheinlichere. Dass Brown hinten links zurückkehrt, scheint dagegen fix. Es geht ums Achtelfinale, um Siegen oder Fliegen auf der größtmöglichen Fußballbühne.
6: Ich bin sehr guter Dinge, dass sie im Topspiel machen werden.
16: Vorfreude hört sich irgendwie anders an. Das Gute ist, mit einem Sieg würde sich das ganz schnell wieder ändern.
0: Auf jeden Fall wollen wir heute beim Spiel gegen Paraguay möglichst auf die Torhymne von Deutschland hören, Major Tom von Peter Schilling. Denn die FIFA steht ja oft in der Kritik, aber diese Entscheidung des Fußball-Weltverbandes dürfte den allermeisten Fans gefallen. Jede Mannschaft hat ihre eigene Torhymne, wie schon bei der vergangenen WM in Katar vor 4 Jahren. Das ist bunter als eine einheitliche Tormusik für alle und macht Spaß. Philipp Weißkirch mit einem kleinen Überblick.
7: Freed from Desire. Von der italienischen Sängerin Gala. Hatten sich bei der letzten WM gleich 3 Teams ausgesucht, aber um Doppelungen zu vermeiden, haben dann doch 2 verzichtet. Und so wurde es die Hymne der Schweizer. Läuft auch jetzt wieder, wenn sie treffen.
15: Die Schweiz führt 1:0.
7: One more time. Von Daft Punk, der nächste Klassiker. Disco Vibes aus Frankreich bei den Toren von Frankreichs Fußballern. Kennen wir auch. AC/DC, Thunderstruck, australischer Hard Rock für Australiens Socceroos. Und die Österreicher, die jubeln zu Scooter, ausgerechnet eine deutsche Band. So, und jetzt Achtung, harter Bruch. Es wird traditionell. El Son de la Nera, der Sound der Mariachi. Das ist Mexiko pur und ein Lied, das nur zu Mexiko passt. Wäre jedenfalls komisch, wenn es auch andere Nationen wählen würden.
19: I'm from Bosnia, take me to America.
7: Bosnien-Herzegowina hat auch einen exklusiven Hit von der Band Dubiosa Collective. Titel I'm from Bosnia, take me to America. Und jetzt könnte man meinen, dieser Song wurde extra für diese WM komponiert. Stimmt aber nicht. Dieser Balkan-Pop-Song ist schon 15 Jahre alt. Das ist der Track Kolumbiens und ein ganz besonderer, denn hier machen auch Spieler mit. Luis Diaz vom FC Bayern rappt ein paar Zeilen mit bei El Ritmo Que Nos Une. Hier hören wir ihn. Ja, und das hier wird gespielt, wenn Ghana trifft. Dope Nation mit Kakalika. Es handelt sich bei Kakalika tatsächlich um Kakerlaken. Tja, 48 Teams bei der WM, 48 Hymnen, aber eine einzige kam nicht zur Aufführung. Diese hier. Canal de Fuego, die Tormusik von Panama, das bei dieser WM aber leider kein Tor geschossen hat und damit ausgeschieden ist.
0: Wenigstens haben wir sie jetzt einmal gehört, die Torhymne von Panama. Wer den Fußballabend heute schon früh beginnen lassen will, um 19 Uhr spielt Brasilien gegen Japan. Und so richtig rechnet zwar niemand damit, aber Japan hätte schon das Zeug, für eine dicke Fußballüberraschung zu sorgen und Brasilien aus dem Turnier zu kicken, sagt unser Sportreporter Felix Mansel. Die Brasilianer selbst scheinen daran aber keinen Gedanken zu verschwenden.
20: Nach den besten japanischen Spielern gefragt, antwortet der Brasilianer Ryan.
21: Rapaz.
22: Oh Mann.
21: Rapaz.
22: Oh Mann.
20: Etwa auf dem falschen Fuß erwischt oder doch einfach nur Hochmut? Der kommt ja bekanntlich vor dem Fall.
22: Ich weiß ehrlich gesagt nicht, welcher ihrer Spieler der stärkste ist. Dafür müsste ich mir erst Videos anschauen, damit wir am Ende gewinnen.
20: Ryan rettet sich mit Floskeln aus dieser peinlichen Situation oder ist das einfach nur der Jugend geschuldet? Die Seleção ist problemlos durch die Gruppenphase gegangen. Außer Marokko waren die Gegner allerdings auch nicht wirklich ebenbürtig. Jetzt kommt Japan. Diszipliniert, hochmotiviert, immer konzentriert, mit einer richtig guten Spielanlage. Trotzdem bleibt Japans Trainer Jaime Moriyasu bescheiden.
22: Ich glaube nicht, dass Brasilien so etwas hat wie eine Schwäche. Da bin ich ehrlich.
20: So sind sie halt, die Japaner. Keiner macht große Sprüche. Japan galt vor der WM als Geheimfavorit, hat England in einem Testspiel besiegt. 1998 qualifizierten sich die Samurai Blue, wie sie genannt werden, das erste Mal für eine Weltmeisterschaftsendrunde. Seitdem waren sie immer mit dabei. Aber weiter als bis ins Achtelfinale ging es für sie noch nie. Mit anderen Worten, ein K.O.-Spiel haben die Japaner noch nie gewonnen. Geht es nach ihrem Verteidiger Yunosuke Suzuki, soll sich das jetzt ändern.
1: In den vergangenen Jahren haben wir den großen Nationen oft einen harten Kampf geliefert und oft auch gewonnen. Ich habe nicht vor, gegen Brasilien zu verlieren. Wir sind hier, um zu gewinnen.
20: Brasilien war zuletzt 2002 Weltmeister. Das ist nun schon 24 lange Jahre her. Das Land sehnt sich nach dem 6. Titel. Aber wie realistisch ist das? Auf dem Papier ist die Partie gegen Japan aus brasilianischer Sicht eher eine Begegnung. Marke Pflichtaufgabe. Endrik ist 13 Tage älter als der eingangs erwähnte Rayan. Beide sind Shootingstars in der Seleção, aber Endrik, der kennt sich aus.
1: Japan ist ein starkes Team. Wir haben schon gegen sie gespielt und wir wissen, wie gut sie sind. Und wir wissen, wie das letzte Spiel ausgegangen ist.
20: Das verlor Brasilien nach 2:0 Führung noch mit 2:3. Damals gab es nichts zu lachen für die Seleção. Mal sehen, wie es heute Abend läuft.
0: Ab 19 Uhr können wir mehr sehen. Brasilien gegen Japan im 16. Finale. Jetzt ist es 11.29 Uhr.
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0: Keime im Essen oder andere Dinge, die da eigentlich nicht reingehören. Dagegen gibt es hier in Deutschland Lebensmittelkontrollen. Eine Erhebung der Organisation Foodwatch kommt jetzt aber zum Ergebnis, viele Kontrollen fallen aus, weil die Ämter nicht hinterherkommen. Wie es besser geht, das hören Sie gleich nach den Nachrichten. Mein Name ist Dagmar Freudenreich.
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0: Es gibt weitere Gewitter und Schauer heute, teils ist es schwül, bei 23 bis 29 Grad.
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21: Um 11.30 Uhr mit Johannes Wartemann. Im Kampf gegen den Waldbrand in Kreis Bad Kreuznach kommt spezielle Verstärkung zum Einsatz. 3 Löschroboter, auch als Superwölfe bezeichnet. SWR-Reporter Golo Schlenk berichtet aus Rüdesheim.
23: Einer der 3 Roboter sei der größte der Welt, sagte ein Sprecher des Katastrophenschutzes. Das Fahrzeug zieht einen Feuerwehrschlauch hinter sich her und kann das Löschwasser bis zu 90 Meter weit spritzen. Das könnte die Wende sein, hofft die Feuerwehr. Denn bislang dürfen keine Menschen in den Brandbereich, weil überall verstreut alte Weltkriegsmunition liegt, die von Zeit zu Zeit durch das Feuer explodiert. Die Feuerwehr hält den Rand des Brandgebietes feucht und hat Schneisen geschlagen. Auch Wiesen am Waldrand wurden umgepflügt, damit das Feuer sich nicht weiter ausbreiten kann. Bis der Waldbrand endgültig gelöscht ist, könne es Tage dauern. Unklar ist auch, wann die Menschen wieder ins evakuierte Traisen zurückkehren können.
21: Umweltminister Schneider sieht beim Hitzeschutz die Länder, Städte und Landkreise in der Pflicht. Der Bund habe ihnen aus dem Sondervermögen für Infrastruktur 100 Milliarden Euro für die nächsten Jahre zur Verfügung gestellt, sagte der SPD-Politiker im Deutschlandfunk. Gleichzeitig wolle der Bund beim Hitzeschutz weiter unterstützen. Nach den Rekordtemperaturen müsse jedem jetzt klar sein, dass Deutschland mitten im Klimawandel stecke. Die Grünen haben erneut einen Aktionsplan der Bundesregierung gefordert. Schulen, Krankenhäuser und Pflegeheime müssten mit solargetriebenen Klimaanlagen ausgerüstet werden, sagte die Grünen-Co-Vorsitzende Dröge in der ARD. In Hamburg hat Bundespräsident Steinmeier die 3. Nachhaltigkeitskonferenz eröffnet. Bis morgen beraten Führungskräfte aus Politik, Wirtschaft, Wissenschaft und Bevölkerung darüber, wie die Nachhaltigkeitsziele der Vereinten Nationen umgesetzt werden können. Dazu gehören unter anderem Frieden, Klimaschutz, menschenwürdige Arbeit und bezahlbare und saubere Energie. Die deutschen Industrieunternehmen rechnen mit einem weiteren massiven Stellenabbau in diesem Jahr. Das ist das Ergebnis einer Umfrage unter anderem des Handelsblatts. Von 1.000 befragten Unternehmen planen 60% Stellen abzubauen. Schon in diesem Jahr könnten demnach weitere bis zu 100.000 Stellen wegfallen. Betroffen seien die Branchen Auto, Maschinenbau und Bau. Vertreter des Iran und des Oman haben sich offenbar getroffen, um über die zukünftige Verwaltung der für die Schifffahrt wichtigen Straße von Hormuz zu sprechen. Das schreibt der stellvertretende iranische Außenminister Garibadi im Online-Dienst X. Der gemeinsame Hormuz-Ausschuss habe während einer Reise nach Maskat getagt, zum ersten Mal seit der Unterzeichnung des Rahmenabkommens zwischen Teheran und Washington. Sowohl der Iran als auch der Oman haben Hoheitsgewässer in der Meerenge. Das österreichische Bundesheer hat rund 200 Touristen aus einem Tiroler Gebirgstal evakuiert. Dort waren nach starken Regenfällen mehrere Schlammlawinen abgegangen und hatten Straßen blockiert. Zwei Helikopter waren nach Angaben des Verteidigungsministeriums im Einsatz, um die Ausflugstouristen aus dem Kaunertal zu bringen. Vorher hatten sie die Nacht in einer Schutzhütte und einem Bergrestaurant verbringen müssen. Das staatliche Meteorologieinstitut warnt vor weiteren Unwettern in Tirol. Die Feuerwehr Heilbronn hat am Wochenende bei zwei Einsätzen Kinder aus Autos befreit. Trotz der Hitze waren sie allein im Auto auf Supermarktparkplätzen zurückgelassen worden. Ulrike Schirmer hat Details.
4: Beide Fälle ereigneten sich demnach kurz vor 20 Uhr. Passanten hatten die Kinder in den Autos entdeckt und den Notruf gewählt. Im ersten Fall bestand nach Angaben der Feuerwehr akute Gefahr für das Kind. Der Rettungsdienst schlug deshalb eine Scheibe ein, um es schnell aus dem Auto zu befreien. Im zweiten Fall konnte ein Elternteil rechtzeitig ausfindig gemacht werden, dass das Auto noch vor dem Eingreifen öffnete. Die Feuerwehr Heilbronn weist in diesem Zusammenhang auf die Gefahren bei Hitze in Fahrzeugen hin.
21: Am Mittag beginnt in London die Hauptrunde der Wimbledon-Meisterschaften, das bekannteste Tennisturnier der Welt. 9 Spieler aus Deutschland sind dabei. Heute steht auch die im baden-württembergischen Saulgau geborene Tatjana Maria auf dem Rasen. Insgesamt geht es in Wimbledon um ein Preisgeld von umgerechnet rund 74 Millionen Euro. SWR-Nachrichtenredaktion Peter Mühlfeit.
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0: Bei die Lebensmittel in Deutschland sind sicher eigentlich, denn was auf unseren Tisch kommt und auf unseren Teller, das wird regelmäßig kontrolliert. Eine Untersuchung der Verbraucherorganisation Foodwatch legt allerdings die Vermutung nahe, bei den Kontrollen ist noch Luft nach oben. Denn im vergangenen Jahr, sagt Foodwatch, ist jede vierte Lebensmittelkontrolle ausgefallen. 400 Ämter hat die Organisation angefragt und ein Großteil davon sagt selbst: Wir haben es nicht geschafft, alle vorgeschriebenen Routinekontrollen zu machen. Foodwatch selbst fordert, die Ämter müssten gesetzlich verpflichtet werden, zu veröffentlichen, welche Kontrollen sie gemacht haben und welche Ergebnisse es gab. So wie in Dänemark. Denn dort hängt an jedem Lebensmittelbetrieb für alle sichtbar das Ergebnis der letzten Kontrolle aus. Unser Dänemark-Korrespondent Christian Stichler hat sich das für uns angesehen.
5: Wer in Dänemark in eine Eisdiele, ein Restaurant oder einen Supermarkt geht, der sollte auf ein Lächeln achten, ein Smiley. Das muss gut sichtbar im Eingangsbereich hängen, zusammen mit dem Kontrollbericht der Lebensmittelbehörde. Wenn das Gesicht die Mundwinkel nach unten zieht, sollte man lieber woanders hingehen. In einem Erklärvideo auf ihrer Website zeigt die dänische Lebensmittelbehörde, wie die Kontrollen ablaufen. Am Beispiel eines Cafés im Norden Kopenhagens. Das Wichtigste: Die Kontrolle erfolgt ohne Vorankündigung. Ich beginne damit, erst einmal zu fragen, woher sie ihre Waren hier beziehen. Dann will ich sehen, wo der Müll entsorgt wird. Dudi Husom ist Prüferin bei der dänischen Lebensmittelbehörde. Die richtige Müllentsorgung sei besonders wichtig, denn die kann darüber entscheiden, wie sauber es in einem Betrieb zugeht. Wichtig bei der korrekten Abfallentsorgung ist, dass möglichst wenig Müll im Freien gelagert wird, denn das lockt Schädlinge an. Dann sind die Kühlräume dran. Fisch und Fleisch dürfen durchaus im selben Kühlschrank lagern, aber dann darf die Temperatur maximal bei 2 Grad liegen. Der Kühlraum verrät übrigens noch viel mehr über einen Betrieb. Er liefere Hinweise, ob Hausmannskost wirklich hausgemacht ist, erklärt Dudi Husom. Ich sehe mir die Speisekarte des Unternehmens an. Wenn da etwas als hausgemacht bezeichnet wird, dann schaue ich, ob das mit den Zutaten in den Kühlschränken zusammenpasst. Das Prüfergebnis muss nicht nur im Restaurant gut sichtbar gemacht werden, sondern auch auf der Website des Unternehmens. Vor einem Jahr traf es eine amerikanische amerikanische Fastfood-Kette. Keine einzige ihrer 11 Filialen hat ein lachendes Smiley bekommen. Verstöße gegen das Lebensmittelgesetz werden in Dänemark hart bestraft. So musste beispielsweise eine Metzgerei umgerechnet mehr als 5.000 Euro Strafe zahlen, weil die Zutat Ei nicht deutlich genug gekennzeichnet wurde. Seit Anfang des Jahres gilt deshalb ein neuer Verhaltenskodex. Die Behördenvertreter sollen nicht nur nach Verstößen suchen, sondern auch stärker beraten. Die Eigenverantwortung der Betriebe sei wichtig, erklärt auch Lebensmittelprüferin Dudi Husom. Jedes Café oder jedes Restaurant müsse zum Beispiel auch seine Lieferanten gut kennen. Es ist die Aufgabe der Unternehmen, zum Beispiel eines Restaurants, zu überprüfen, ob alle Lieferanten bei der dänischen Veterinär- und Lebensmittelbehörde registriert sind. In dem Beispielvideo ist am Ende natürlich alles gut gegangen. Das lachende Smiley wird erteilt. Bis vor einigen Jahren gab es sogar noch ein Elite-Smiley für besonders vorbildliche Betriebe und eines mit nur einem sanften Lächeln. Aber die beiden wurden aussortiert. Seither gibt es nur 3 Gesichter, denn schließlich sollen die Verbraucherinnen und Verbraucher möglichst sofort erkennen, ob ein Restaurant oder ein Supermarkt in Ordnung ist oder ob man sich besser eine Alternative suchen sollte.
0: Kapitän Andreu, das ist der Name des wichtigsten Grenzübergangs zwischen Bulgarien und der Türkei. Es ist der Kontrollpunkt an der EU-Außengrenze, über den die meisten Lebensmittel per Lkw in die EU importiert werden. LKWs, vollbeladen mit Obst, Gemüse und Fleisch, müssen hier stundenlang warten, denn ihre Ladung wird in einem speziellen Labor direkt an der Grenze geprüft. Auf Verunreinigungen, auf Bakterien, Pilze und Pestizide. Seit vielen Jahren gibt es bei den Grenzkontrollen aber Missbrauch. LKWs werden gegen Schmiergeldzahlungen durchgewunken. Die Mafia macht hier Geschäfte gemeinsam mit korrupten Politikern. Bulgarien hat nun seit gut 1,5 Monaten eine neue Regierung, die angekündigt hat, die Korruption im Land zu bekämpfen. Nun erhebt ein Whistleblower Vorwürfe, dass das bei den Lebensmittelkontrollen nicht so aussieht. Die Regierung, sagt er, hat hier eher Verbesserungen verhindert. Mehr dazu von unserem Korrespondenten für Südosteuropa, Oliver Schosch.
8: Der 39-jährige Veterinärmediziner Angel Mavrovski sorgt gerade in Bulgarien für einige Aufmerksamkeit. Er hat ausgepackt über die Machenschaften bei den Lebensmittelkontrollen am Grenzübergang Kapitän Andreevo. Im Jahr 2011 wurde die bulgarische Grenze unter äußerst intransparenten Bedingungen an eine Privatfirma vermietet. Für 10 Jahre, für einen Spottpreis. Für die Privatfirma unterschrieb damals unter anderem Razmik Chakarian. Er gilt als Schlüsselfigur der organisierten Kriminalität in Bulgarien. Die Mafia kontrollierte also fortan die Grenze. Die Tendenz ist seitdem, ziemlich wenig zu kontrollieren und dafür viel Geld zu kassieren, erzählt Georgi Vasilev. Er ist ein bulgarischer Paprikahändler. Ein großer Teil der LKWs kommt völlig unkontrolliert über die bulgarische Grenze bei den Käufern an. Importeure aus der ganzen EU haben gemeldet, dass ihre LKWs mit Lebensmitteln aus der Türkei oder Syrien mit verschlossener Ladefläche in der EU angekommen sind. Sie hatten noch türkische Plomben dran. Ich selbst habe 30 türkische Plomben hier bei mir. Die habe ich von meinen LKWs gesammelt. Ich habe für alle meine LKWs Geld bezahlt, umgerechnet zwischen 350 und 700 Euro pro Fahrzeug. Und ich habe auch immer Dokumente bekommen, dass die Ladung im Labor an der bulgarischen Grenze kontrolliert wurde. Auf gefährliche Bakterien und Organismen, auf Schwermetalle, auf Pestizide. Die Dokumente sind gefälscht. Ungefähr ein Drittel meiner LKWs kommen unkontrolliert über die Grenze. Das Prinzip an der bulgarischen Grenze sieht so aus. Kohle, Stempel, Kohle, Stempel. Im Dezember 2025 trat die bulgarische Regierung zurück nach Massenprotesten gegen Korruption. Und da kam der Veterinärmediziner und Whistleblower Angel Mavrovski ins Spiel. Die Übergangsregierung von Interimspremier Andrei Gyurov setzte Mavrovski in der staatlichen Agentur für Lebensmittelsicherheit ein als Direktor. Er organisierte selbst ordentliche Kontrollen an der Grenze und im Landesinneren und beschlagnahmte nie dagewesene Rekordmengen an schädlichen Lebensmitteln. Innerhalb von 2 Monaten zog er mehr als 500 Tonnen Lebensmittel aus dem Verkehr und 1,3 Millionen Eier. Und dann erstellte Mavrovsky eine lange Liste mit Schwachstellen und Manipulationsmöglichkeiten bei den Grenzkontrollen. Wir haben an der Grenze begonnen, mit Mitarbeitern der Lebensmittelkontrolle zu sprechen. Und so haben wir erfahren, dass es verschiedene Arten der Manipulation gibt. Zum Beispiel waren die Computer, auf denen die Ergebnisse der kontrollierten Lebensmittel gespeichert sind, nicht gesichert. Jeder konnte darauf zugreifen und eine PDF-Datei austauschen. Außerdem waren die Computer ans Internet angeschlossen. Das heißt, die Lebensmittelkontrollen konnten auch aus der Ferne manipuliert werden. Und uns wurde bestätigt, dass das auch passiert ist. Und das Labor selbst hat keine personalisierte Zugangskontrolle und ist nicht kameraüberwacht. Manipulationen an der Grenze waren laut unseren Befragungen keine Einzelfälle, sondern gängige Praxis. In Bulgarien regiert seit gut anderthalb Monaten der neue Premier Rumen Radev, der ehemalige Staatspräsident mit seiner Mitte-Links-Partei Progressives Bulgarien. Er hat versprochen, die Korruption in Bulgarien zu bekämpfen. Doch als seine Regierung die Arbeit aufnahm, wurde der Lebensmittelkontrolleur Angel Mavrovsky ziemlich schnell aus seinem Amt entlassen. Der zuständige Agrarminister wurde Plamen Abrovsky, der viele Jahre im bulgarischen Parlament und auf verschiedenen Posten im Agrarministerium für das Thema Landwirtschaft und Lebensmittelkontrollen zuständig war.
9: Сега напълно нормално е, когато дойде нова власт, да дойде със своя собствен екип.
8: Es ist völlig normal, dass mit einer neuen Regierung auch ein neues Team kommt. Herr Mavrovsky ist ein guter Experte, aber ich habe jetzt eine neue Direktorin im Amt, die deutlich mehr Expertise und Erfahrung hat. Der Agrarminister verspricht, dass alle Mängel beseitigt werden und dass der bulgarische Staat an der Grenze für den Schutz der EU-Verbraucher aufkomme. Trotz aller Beteuerungen wirkt es so, als ob es bei den Grenzkontrollen so weitergeht wie in den letzten 15 Jahren. Die neue Regierung scheint grundlegende Verbesserungen verhindern zu wollen. Offenbar profitieren immer noch zu viele Politiker vom Geschäft an der Grenze.
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0: Sommerzeit, das ist Eiszeit und eine der beliebtesten Sorten der Deutschen ist Vanille. Die ARD-Verbraucherredaktion hat deshalb Stichproben genommen. Wiebke Nielsen, steckt dann wirklich überall echte Vanille drin, wo Vanille draufsteht?
10: Ja, kleiner Spoiler vorab, nein. Dazu muss man wissen, dass Vanilleeis nur so bezeichnet werden darf, wenn der Geschmack wirklich aus der Vanilleschote stammt und nicht aus anderen Aromen wie zum Beispiel synthetischem Vanillin. In so einem Fall darf es nur noch Eis mit Vanillegeschmack genannt werden. Und in unserer Stichprobe waren zwei Eissorten aus dem Kühlregal tatsächlich echtes Vanilleeis, nämlich Cremissimo für 3,99 Euro pro Packung und Bruno Gelato für 4,99 Euro für die gleiche Menge. Und Bruno Gelato hatte sogar noch deutlich mehr Vanille insgesamt drin als Cremissimo.
0: Das klingt schon mal nicht schlecht. Wie sieht's bei den Eisdielen aus?
10: Ja, da haben wir auch zwei getestet und obwohl beide auf Nachfrage vor Ort bestätigt haben, ja, das Eis ist aus echter Vanille hergestellt, ja, trotzdem war das bei beiden Eisdielen nicht komplett der Fall. Das hat ein Labor in einer Aromenanalyse ermittelt. Und eine der beiden Eisdielen, die hat auch noch mit Vanilleschoten auf ihrem Bild zum Vanilleeis geworben und auch mit original italienischem Eis und einer Italienflagge. Ja, und die hatte dann 90% vanillefremde Aromen drin. Auf unsere Nachfrage hin haben sie geschrieben, man habe nicht absichtlich getäuscht, werde auch das Schild ändern. Ja, und die andere Eisdiele, die Kette Giovanni L., die hatte immerhin auch 50% vanillefremde Aromen drin und hat geschrieben, nach der eigenen Analyse entspräche das verwendete Vanillearoma in jeder Hinsicht den rechtlichen Anforderungen.
0: Informationen von Wiebke Nielen aus der ARD-Verbraucherredaktion. Stichproben haben gezeigt, nicht immer enthält Vanilleeis tatsächlich echte Vanille. 11.46 Uhr.
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0: Vor allem in Baden-Württemberg ist es ziemlich schwül mit weiteren teils kräftigen Schauern und Gewittern. In Rheinland-Pfalz bleibt es bald längere Zeit trocken. Zwischendurch zeigt sich die Sonne. Hier lässt auch später die Schwüle nach. Maximal 23 Grad heute in der Eifel und bis 29 Grad am südlichen Oberrhein.
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0: Nach den Rekordtemperaturen in den vergangenen Tagen geht die Diskussion um mehr Hitzeschutz weiter. Bundesumweltminister Schneider sagte im Deutschlandfunk, Hitzeschutz in den Städten sei vor allem Sache der Kommunen. Der Bund werde aber unterstützend tätig sein. Im Kampf gegen den Waldbrand im Kreis Bad Kreuznach kommt spezielle Verstärkung zum Einsatz. Löschroboter, auch als Superwölfe bezeichnet. In der Nacht hat es dort zwar geregnet, allerdings zu wenig, um den Brand zu löschen. Die deutschen Industrieunternehmen rechnen mit einem weiteren massiven Stellenabbau in diesem Jahr. Das ist das Ergebnis einer Umfrage unter anderem des Handelsblatts. Schon in diesem Jahr könnten demnach weitere bis zu 100.000 Stellen wegfallen. Betroffen seien die Branchen Auto, Maschinenbau und Bau. Kinder in Rheinland-Pfalz sollen nach der Grundschule schwimmen können. Das will die Landesregierung. Bildungsministerin Eiling-Hüttig setzt dabei auf Schwimmzentren, wie es sie in Trier und Ludwigshafen schon gibt. Auch in Kaiserslautern soll nach den Sommerferien so ein Schwimmzentrum entstehen. Am Mittag beginnt in London die Hauptrunde der Wimbledon-Meisterschaften, das bekannteste Tennisturnier der Welt. 9 Spieler aus Deutschland sind dabei. Heute steht auch die im baden-württembergischen Saulgau geborene Tatjana Maria auf dem Rasen. 11.48 Uhr.
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0: Schwarz-rot-goldenes Zickzack auf Weiß. Trotz einer so amateurhaften Beschreibung wissen Fußballfans gleich Bescheid. Gemeint ist das deutsche WM-Trikot von 1990. Als ikonisch wird es bezeichnet und für den dazu passenden Trainingsanzug von damals werden im Internet astronomische Summen aufgerufen. Entworfen hat dieses Trikot Ina Franzmann, die frühere Chefdesignerin von Adidas. Sie war zu Gast bei Jens Wolters in SWR1 Leute.
2: So, und dann wollen wir jetzt mal in SWR1 Leute auf die aktuellen Trikots dieser Fußball-WM schauen. Ich finde, es ist diesmal, ich habe mir so einen Überblick versucht zu verschaffen, viel Rot und viel Blau dabei. Aber mit der Designerin Ina Franzmann habe ich natürlich professionelle Unterstützung an meiner Seite. Haben Sie ein Lieblingstrikot, wenn Sie so die Mannschaften sich anschauen?
11: Ja, ich muss natürlich dazu sagen, dass ich das heute ja, also schon ewig lange nicht mehr im Soccer Design tätig bin. Also ich schaue auf die Trikots mit dem geschulten Auge einer Designerin.
2: Na klar.
11: Ja, das heißt den kommerziellen Aspekt überhaupt nicht berücksichtigend. Und aus der rein ästhetischen visuellen Sicht ist meine absolute Number One das Südkorea-Trikot,
2: das
11: Auswärtstrikot.
2: Ja, wie es dann
11: in
2: heißt.
11: In diesen Purple-Lila-Shadings. Ich finde, das ist unfassbar gewagt, sehr mutig, sehr neu im Fußballbereich. Hat ja ein florales Muster, was man so auf den zweiten Blick aber auch erst erkennt. Es wirkt ja durch das Shading eigentlich sehr stark, dann auch nochmal durch dieses Tiger-Emblem. Muss dazu sagen, das gilt so für alle Trikots. Ich würde mir tatsächlich auch erst so ein professionelles Statement wagen, wenn ich die Trikots beim Spielen gesehen habe, weil auch die Bewegung, genau, die Bewegung macht ja auch immer etwas mit dem Trikot. Und Sie zeigen es jetzt hier schon, das Trikot natürlich immer in der Kombination mit der Hose, mit den Schuhen, mit den Strümpfen. Und das ist einfach sehr streetwearig, sehr kultig. Sehr modern, also finde ich einfach mega stylisch, ist meine Number One.
2: Aber wenn Sie sagen, dass es auf der Straße gut getragen werden kann, dann sind Sie natürlich schon auch so mit einem gewissen kommerziellen Blick drauf unterwegs. Also dass Sie sagen, das kann ich mir gut vorstellen, dass das die jungen Menschen tragen. Also es ist ja, was ist es für eine Farbe? Lavendel, Flieder?
11: Ja,
2: irgendwas?
11: Lavendel, Purple, Flieder.
2: Ist jetzt eher ungewohnt im Sport.
11: Aber deswegen ist es ja auch etwas sehr Neues. Also natürlich spielt für mich auch der Faktor sehr stark rein. Ist das jetzt was Neues? Bringt das jetzt so eine kleine neue Revolution in den Sport und dann natürlich folgen doch auf die Straße? Oder ist das einfach jetzt schon ewig gesehen und langweilig? Mhm. Und unter diesem Aspekt finde ich dieses Südkorea-Trikot sehr, sehr gelungen.
2: Die werden ja auch immer beschrieben, diese Trikots. Und da heißt es dann bei dem Trikot, dass das florale Design die Leidenschaft und Dynamik der Nationen widerspiegeln sollen. Ob ich das dann immer darin erkenne, das weiß ich nicht. Aber also ich finde es zumindest auch einen Hingucker, weil es eben so in der Farbgebung noch nicht aufgetaucht ist. Ich habe noch eins mitgebracht. Ist auch ein Auswärtstrikot, das unserer Nachbarn aus der Schweiz. Da muss ich jetzt ehrlich sagen, das sieht so ein bisschen aus, als hätte ich bei der Wäsche in der Waschmaschine den Textmarker vergessen rauszunehmen. Der ist so ein bisschen ausgelaufen. Auch, wie nannten Sie es eben, Shading.
12: Ja.
2: Und ich habe mir sagen lassen, hier sollen auf dem grünen Trikot der Schweizer die vielen Seen der Schweiz zu sehen sein. Da muss man, glaube ich, ganz genau hingucken als Gegenspieler vielleicht, um die zu erkennen, aber es ist zumindest auch auffällig.
11: Da haben Sie recht, gehört jetzt nicht zu meinen 3, 4 Favoriten, aber ich finde es in jedem Fall auch gelungen, ob man jetzt da die Schweizer Berge oder was auch immer sehen rein interpretiert oder nicht, das bleibt dem Betrachter irgendwo überlassen. Ich hätte sie auch nicht erkannt. Ja, es ist ein Statement, auch natürlich für die konservative Schweiz. Es ist schon sehr, sehr mutig, aber gehört jetzt nicht zu meinen Favoriten.
2: Gut, ich habe noch eins mitgebracht, bevor Sie gleich nochmal sagen können, was Ihnen noch gefällt. Den Senegal. Sieht jetzt auf dem Ausdruck fast aus, als hätte ich es falsch ausgedruckt, weil es sehr blass ist. Es ist sehr blass. Und dann habe ich festgestellt und bei mir sagen lassen, dass die kräftigeren Farben auf der Innenseite sind. Das heißt also, man könnte davon sprechen, dass es ein Wendetrikot ist. Vielleicht ist das ja auch ein neuer Trend, dass man eigentlich nur noch ein Trikot bräuchte, nämlich das mit den kräftigen Farben innen und das Auswärtstrikot auf der anderen Seite.
11: Also ist zumindest eine sehr coole Marketing-Story, die man daraus basteln könnte. Ich wusste es nicht, dass es wendbar ist, aber ist tatsächlich ja ein sehr cooler Gag. Also das Trikot nach dem Spiel ausgezogen, andersrum wieder angezogen. Also das sind natürlich so Aspekte, die auch mit bei der Entwicklung, dem Entwerfen von Trikots auf jeden Fall eine Rolle spielen.
0: Sagt die frühere Adidas-Chefdesignerin Ina Franzmann. Jetzt ist es 11.54 Uhr.
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0: Mit Florian Dötsch.
13: Tag. Der deutsche Staat hat im vergangenen Jahr deutlich mehr investiert als in den Jahren zuvor, unter anderem in die Verteidigung. Gleichzeitig liegen die Investitionen weiterhin unter dem EU-Schnitt. Aus der SWR Wirtschaftsredaktion Alexander Winkler.
14: Das Statistische Bundesamt meldet für 2025 staatliche Bruttoinvestitionen von knapp 150 Milliarden Euro. Das sind gut 12% mehr als im Jahr davor. Es ist der stärkste Anstieg seit der Jahrtausendwende. 1999 hatte es wegen der Bahnreform einen noch größeren Sprung gegeben. Hauptgrund für den aktuellen Investitionsboom sind deutlich höhere Ausgaben für sogenannte Ausrüstungsinvestitionen, also bewegliche Anlagen wie Maschinen, Fahrzeuge und Rüstungsgüter. Sie legten um fast die Hälfte zu. Wegen des russischen Kriegs gegen die Ukraine hat die Bundesregierung für die Ausrüstung der Bundeswehr ein Sondervermögen aufgelegt. Investitionen in Forschung, Entwicklung von Software sowie Bauinvestitionen wuchsen langsamer als in den Vorjahren. Insgesamt investiert Deutschland rund 3,3% des erwirtschafteten Bruttoinlandsprodukts und liegt damit niedriger als im europäischen Vergleich. Besonders hoch sind die Staatsinvestitionen in Polen, Frankreich und Österreich. Spitzenreiter ist Estland mit rund 7,5% des Bruttoinlandsprodukts.
13: Volkswagen beendet offenbar die Entwicklungspartnerschaft mit Bosch beim autonomen Fahren. Das berichtet die Bild-Zeitung. Rund 1,5 Milliarden Euro sind bereits in das Projekt geflossen. Patricia Werner berichtet.
18: Die Technik bei dem Zukunftsprojekt sei angeblich nicht wettbewerbsfähig. Besonders beim Fahren ohne Hände am Lenkrad im Stadtverkehr würde eine erhebliche Lücke zur Konkurrenz klaffen. Das hatten Insider gegenüber der Bild-Zeitung berichtet. Ein Sprecher der VW-Software-Tochter Cariad wollte sich dazu nicht äußern. Der Bosch-Konzern teilte mit, man prüfe regelmäßig Partnerschaften, auch ob sie zu den aktuellen Entwicklungen auf dem Markt passten. Allerdings habe sich bei Level 3 Fahrsystemen gerade in Europa eine andere Entwicklung in Markt und Technologie ergeben, als zu Beginn der Zusammenarbeit erwartbar war. Anfang 2022 ging das Großprojekt von VW und Bosch an den Start, um im Rennen um das autonome Fahren den Rückstand auf Konkurrenten wie Tesla und Mercedes aufzuholen. Das Aus dieser Allianz wäre ein herber Rückschlag und Prestigeverlust.
13: Und ein Blick in die Region, denn Baden-Württemberg muss neue Impulse setzen, um dafür zu sorgen, dass die Beschäftigung im Land in Zukunft wächst. Auch wenn zum Beispiel in der Autoindustrie viele Stellen wegfallen. Zu diesem Schluss kommt jedenfalls das Institut für Arbeitsmarkt- und Berufsforschung IAB. Jutta Kaiser aus der SWR Wirtschaftsredaktion.
6: Im Zeitraum zwischen 2000 und 2023 war die Zahl der Beschäftigten in Baden-Württemberg um fast ein Viertel gestiegen, deutlich stärker als im Bundesdurchschnitt. Das lag laut der Studie an verschiedenen Faktoren. Es gebe hier unter anderem die bundesweit höchste Forschungsintensität, die meisten Patente und viele sogenannte Hidden Champions, also mittelständische Firmen, die in einem Nischenbereich Weltmarktführer sind. Auf der anderen Seite ist Baden-Württemberg stark industriell geprägt und in diesem Wirtschaftszweig werden seit 2024 Stellen abgebaut. Die Forscher empfehlen, in Zukunft insbesondere Branchen zu fördern, die aktuell wachsen, wie das Gesundheits- und Sozialwesen. Außerdem gäbe es im Land überdurchschnittlich viele Beschäftigte ohne Berufsabschluss. Es müsse gelingen, mehr Menschen in Ausbildung zu bringen und zusätzlich Fachkräfte aus dem Ausland zu gewinnen, um die Zahl der Beschäftigten zu steigern.
13: Und noch der Blick auf die Märkte, heute mit Thomas Spindler aus der ARD-Finanzredaktion, der auf den Nahostkonflikt und auch vorab auf die Inflationsdaten schaut.
12: Der Nahostkrieg bleibt ein Unsicherheitsfaktor für die Börsen. Die USA und der Iran wollen ihre gegenseitigen Angriffe vorerst einstellen. Einem Medienbericht zufolge sollen die Gespräche am kommenden Dienstag wieder aufgenommen werden. Bislang sind die Anleger optimistisch. Die Ölpreise bleiben auf niedrigem Niveau. Die Investoren richten ihre Aufmerksamkeit derzeit auf andere Themen. Eines davon ist die Geldpolitik. Zwingen steigende Verbraucherpreise die Notenbanken dazu, die Leitzinsen zu erhöhen? Morgen werden die deutschen Inflationsdaten veröffentlicht. Mit Frankreich und Italien sind auch zwei weitere wichtige Volkswirtschaften der Eurozone an der Reihe. Die Anleger erhoffen sich Hinweise auf den kommenden Zinsentscheid der EZB am 23. Juli. Im Juni hatten die Notenbanker den Zins erstmals seit 3 Jahren wieder erhöht. Bei den Unternehmen steht heute erneut Volkswagen im Fokus. Der Autobauer steckt mitten im Umbruch. Bis zu 100.000 Stellen könnten wegfallen. Niedersachsens Ministerpräsident Olaf Lies hat deshalb vorgeschlagen, VW könne künftig auch in China entwickelte Konzernmodelle in Deutschland produzieren. Am Aktienmarkt nutzen einige Anleger nach den Kursverlusten vom vergangenen Freitag die günstigeren Preise zum Einstieg. Der DAX legt gleich zu.
13: Für diese Stunde das Neueste aus der Wirtschaft. Es ist 11.59 Uhr.
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16: Mit Marie Gedin an diesem Montagmittag. Es war heiß am Wochenende. Und so richtig abkühlen muss es sich auch erst noch. Die Hitze sitzt ja noch in den Gebäuden, im Gebälk quasi. Der Regen hilft natürlich schon mal, auch wenn es hätte mehr sein können, beispielsweise beim Kampf gegen die Waldbrände. Die Situation im Kreis Bad Kreuznach lassen wir uns gleich schildern heute Mittag. Und wir fragen in Berlin nach, in unserem Hauptstadtbüro, warum eigentlich am Wochenende mit diesen Rekordtemperaturen keine Spitzenpolitiker zu sehen waren in den Notaufnahmen, den Pflegeheimen oder den überlasteten Rettungsleitstellen. Das ist unser Thema nach den Nachrichten gleich in der nächsten halben Stunde.
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21: Um 12 Uhr mit Johannes Wörtermann. Nach der Hitzewelle mit neuen Temperaturrekorden werden von vielen Seiten Konsequenzen gefordert. Grünen-Fraktionschefin Drüge warf der Bundesregierung vor, nichts für den Hitzeschutz der Bevölkerung zu tun. Im ARD-Morgenmagazin wies sie auf die Lage in Pflegeeinrichtungen hin. Die Angestellten müssten bei brüllender Hitze arbeiten und die alten Menschen litten darunter, dass es keine Klimaanlagen gebe. Ähnlich hatten sich schon die Deutsche Stiftung Patientenschutz und der Städtetag geäußert. Umweltminister Schneider sieht beim Hitzeschutz die Länder, Städte und Landkreise in der Pflicht. Die Feuerwehr hat den Waldbrand am Rotenfels bei Bad Kreuznach unter Kontrolle gebracht. Jetzt kommt auch spezielle Verstärkung zum Einsatz, 3 Löschroboter. Einer davon sei der größte der Welt, sagte ein Sprecher des Katastrophenschutzes. Das Fahrzeug zieht einen Feuerwehrschlauch hinter sich her und kann das Löschwasser bis zu 90 Meter weit spritzen. Bisher dürfen keine Menschen in den Brandbereich, weil überall verstreut alte Weltkriegsmunition liegt, die explodieren kann. Bis der Waldbrand endgültig gelöscht ist, kann es noch Tage dauern. In Venezuela suchen Rettungskräfte mit Spürhunden an Tag 4 der Erdbebenkatastrophe weiter nach Überlebenden. Zehntausende Menschen werden noch vermisst. Nach Regierungsangaben sind mehr als 2600 Rettungskräfte aus aller Welt mit Suchhunden und Spezialgeräten im Einsatz. Zuletzt waren ein Vater und ein Sohn lebend aus den Trümmern gerettet worden. Inzwischen sind auch viele US-Soldaten im Einsatz, um den Verkehr am Flughafen von Caracas und an anderen Orten wieder in Gang zu bringen. Die venezolanische Regierung spricht mittlerweile von 1450 Toten. Im Konflikt zwischen den USA und dem Iran haben Vermittler direkte Kommunikationskanäle zwischen beiden Seiten eingerichtet. Sie hoffen, dass es damit möglich wird, weitere Eskalationen kurzfristig zu verhindern. Die Vermittlerstaaten Katar und Pakistan wollen morgen wieder mit beiden Seiten über ein Ende des Konflikts beraten. Nachdem die USA einen Teil der Sanktionen aufgehoben haben, erwartet der Iran die Freigabe von 6 Milliarden US-Dollar. Das Geld liegt im Moment gesperrt auf Konten in Katar. Vertreter des Iran und des Oman haben sich getroffen, um über die künftige Verwaltung der Straße von Hormus zu sprechen. Beide Länder haben Hoheitsgebiete in der Meerenge. Zu den Ergebnissen wollte der iranische Vertreter keine Angaben machen. Bundespräsident Steinmeier hat vor einer neuen, Zitat, Weltunordnung gewarnt. Steinmeier sagte zur Eröffnung einer Nachhaltigkeitskonferenz in Hamburg: Durch die internationale Politik wehe ein Zeitgeist von Brutalität und Rücksichtslosigkeit. Deutschland und die meisten anderen Staaten könnten in so einer Welt nicht alleine bestehen. Die Bundesregierung müsse deshalb eng mit Partnerstaaten zusammenarbeiten. Bei der Nachhaltigkeitskonferenz beraten mehr als 1000 Teilnehmer aus über 100 Ländern, wie Hunger und Armut in der Welt am besten bekämpft werden können. Deutschland hat im vergangenen Jahr 16,2 Milliarden Euro mehr investiert als im Jahr davor. Mit mehr als 12% gegenüber dem Vorjahr war das, laut Statistischem Bundesamt, die höchste Ausgabensteigerung seit der Jahrtausendwende. Ein Grund für diese Mehrausgaben waren die Anschaffungen von Waffensystemen und Ausrüstung der Bundeswehr. Dazu kommen Investitionen durch das sogenannte Sondervermögen, aber wohl auch Ausgaben, die eigentlich nicht zum Sondervermögen gehören. Schätzungen zufolge wurde ein Teil verwendet für die Senkung der Mehrwertsteuer in der Gastronomie oder die Senkung der Körperschaftssteuer. In der Region Heilbronn-Franken gibt es Störungen und Ausfälle des Internets. Rund 40.000 Haushalte sind nach Angaben des Telekommunikationsanbieters Deutsche Giganetz in der Region betroffen. Dazu zählten zum Beispiel Kupferzell und Bad Wimpfen. Die Ursache für den Ausfall des Internets ist noch unklar. Zuvor hatte die Polizei ein Feuer in einem Trafo-Häuschen in Untereisesheim gemeldet. SWR-Nachrichtenredaktion Ilka Staroste und Jan Seidel. Das Wetter in Baden-Württemberg und Rheinland-Pfalz. Schwülwarme Luft bleibt vor allem in Baden-Württemberg wetterbestimmend. Die Vorhersage: In Rheinland-Pfalz längere Zeit trocken und zwischendurch Sonne, maximal 23 bis 29 Grad. Morgen Sonne, Wolken, später wieder einzelne Gewitter, 25 bis 32 Grad. Am Mittwoch häufig Sonne bei 22 bis 28 Grad. Donnerstag ähnlich warm, oft sonnig, später einzelne Schauer. 12.05 Uhr.
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16: Mit Marie Gedin an diesem Montagmittag und diesen Themen in der nächsten halben Stunde. Nach der Hitze kommt die Diskussion. Aber kommt sie wirklich? Wir fragen nach bei unserer Berlin-Korrespondentin, warum so wenig Spitzenpolitiker sich jetzt gezeigt haben in den letzten Tagen angesichts überlasteter Rettungsstellen oder überhitzter Kitas und Pflegeheime. Der Regen kühlt nicht nur die Gemüter, sondern hilft auch akut bei der Waldbrandbekämpfung. Wir informieren Sie über die aktuelle Situation im Kreis Bad Kreuznach. Und wir fragen, was kommt nach dem Tankrabatt? Der läuft ja morgen aus. Was er gebracht hat und was nicht, dazu gibt es erste Zahlen, das werden wir besprechen. Hitzerekorde in Serie. Von West bis Ost, Rettungsdienste an der Belastungsgrenze, jede Menge abgesagte Veranstaltungen, beschädigte Autobahnen, Störungen im Bahnverkehr. Deutschland hat das heißeste Wochenende seit Beginn der Wetteraufzeichnungen hinter sich. In einer brandenburgischen Gemeinde waren es gestern exakt 41,7 Grad. Das ist zu heiß. Zu heiß, um mit Babys oder kleinen Kindern rauszugehen. Zu heiß, um draußen gefahrlos zu arbeiten. Und zu heiß, um ältere Menschen allein in ihren Wohnungen zu lassen. Jetzt gehen die Temperaturen runter ein bisschen. Aber die politische Diskussion wird lauter, was zu tun ist. Dass es etwas zu tun gibt, sagt zumindest Bundesumweltminister Carsten Schneider, SPD, heute Morgen im Deutschlandfunk.
15: Ich glaube, dass jedem nach diesem Wochenende klar ist, dass wir im Bereich Hitzeschutz, Prävention, Umgang damit, öffentliche Trinkbrunnen etc., kühlende Räume, eine größere Aufgabe haben, als dass wir das vielleicht bisher uns zu eigen gemacht haben.
16: Bundesumweltminister Schneider von der SPD. Was politisch zu tun ist, was schon getan wurde und aus welchen Gründen auch nicht, darüber reden wir mit Efi Seibert in unserem Hauptstadtstudio in Berlin. Den Umweltminister haben wir gerade gehört. Wo waren denn aber die Spitzenpolitiker eigentlich in den letzten Tagen? Da war aus der Regierung ja kaum jemand unterwegs, um beispielsweise mal in Pflegeheimen oder Notaufnahmen Mut zuzusprechen. Oder täuscht das?
17: Die Regierung, die Spitzenpolitiker, die haben gearbeitet, das muss man sagen, allerdings im Kanzleramt und wahrscheinlich in wohltemperierten, klimatisierten Räumen. Rausgegangen sind zumindest von der Regierung wenige oder gar keine Politiker. Und das hat auch für viel Reaktion im Netz gesorgt, denn da haben einige gesagt, wenn das jetzt eine Flutkatastrophe gewesen wäre, dann hätten die ihre Gummistiefel gar nicht schnell genug anziehen können und vor Ort gewesen, weil sie genau wissen, damit kann man Sympathiepunkte kriegen. Und ganz offensichtlich herrscht in der Regierung wohl die Meinung, dass man mit Klimaschutz keine Sympathiepunkte kriegen kann, sonst wären sie ja mal rausgegangen. Es ist auch ein bisschen, zumindest wird das auch im Netz diskutiert, mangelndes Mitgefühl und mangelnde Empathie, denn den Leuten ging es ja wirklich schlecht. Wir wissen, dass bei solchen Hitzeperioden mehr Menschen sterben, den Menschen geht es wirklich schlecht, den Alten in den Altersheimen und den Kranken, dass da keiner rausgegangen ist und zumindest mal gesagt hat, wir erkennen die Situation, wir werden etwas tun, um die in Zukunft zu vermeiden oder es besser bewältigen zu können. Das hat dieses Wochenende nicht stattgefunden, zumindest nicht in der Spitzenpolitik.
16: In der Spitzenpolitik nicht. Hat sich überhaupt politisch jemand geäußert?
17: Die Grünen haben sich geäußert, das liegt ja bei denen letzten Endes dann auch in der DNA. Die haben ein Sofort-Hitzeprogramm gefordert, dass man nämlich Klimaanlagen mit Solardächern kombinieren soll und so eben ein Förderprogramm auflegen kann, was schnell und relativ preiswert dann auch funktioniert, weil die Sonne ja genau dann so heftig scheint, wenn man eben Klimaanlagen braucht.
16: Jetzt ist es das eine, solche Programme zu fordern. Das andere ist aber, wer solche Programme umsetzt. Und in Deutschland sind für den Hitzeschutz zuständig zunächst die Kommunen. Kann der Bund also einfach die Hände heben und sagen, das ist gar nicht unsere Baustelle?
17: Also so ähnlich hat heute Morgen der Bundesumweltminister reagiert. Er hat gesagt, das ist Sache der Länder und Kommunen. Die haben auch genug Geld eben aus diesem Sondervermögen. Da ist eine Menge Geld an die Länder gegangen, die das an die Kommunen weiterleiten müssen, sodass die Kommunen letzten Endes Hitzeschutz betreiben können. Denn das ist auch laut Grundgesetz ihre Aufgabe. Aber das scheint ja nicht so richtig zu funktionieren. Manche Kommunen kriegen das klasse hin, andere eben nicht. Es liegt auch daran, wie pleite letzten Endes teilweise die Kommunen auch sind. Es ist tatsächlich eine Aufgabe der Kommunen und der Bund kann nur dauerhaft Klimaanpassungsprogramme finanzieren für Länder und Kommunen, wenn es im Grundgesetz als Gemeinschaftsaufgabe definiert wird. Das ist aber noch nicht so. Deswegen kann der Bund nur so begrenzte Programme anschieben und finanzieren. Das macht er auch. Es gibt zum Beispiel einen Hitzeschutzplan für Gesundheit, eine Strategie zum Hitzeschutz bei der Stadtentwicklung und andere Förderobjekte beim Umbau von Kitas. Das gibt es alles schon, aber das ist eben nur zeitlich begrenzt. Und teilweise laufen diese Programme jetzt auch aus. Das Geld, Fördergeld ist weg und in den neuen Haushalten sind die teilweise eben nicht mehr drin.
16: Jetzt ist das zwar, das habe ich selber gerade gesagt, sozusagen die krasseste Hitzewelle, die wir in Deutschland bislang erlebt haben. Nichtsdestotrotz hatten wir ja durchaus vielleicht vergleichbare Situationen schon. 2003 war es schon mal extrem heiß. Damals haben unsere Nachbarn in Frankreich sehr umfassend reagiert. Was kam denn damals aus Berlin?
17: Also damals direkt nicht, aber etwas später, nämlich in der Ampelregierung, hat der damalige Gesundheitsminister Karl Lauterbach sich genau darauf bezogen, auf Frankreich. Er hat gesagt, wir sollten uns angucken, was die gemacht haben, was da auch funktioniert und hat tatsächlich auch eben einen Hitzeschutzplan für die Gesundheit vorgelegt. Also, dass zum Beispiel eben diese Warn-App Nina aktualisiert wird und auch mehr auf Hitzetipps geht, dass man weiß, wie viel trinken, kühle Räume aufsuchen, dass man bei älteren Nachbarn nachfragen soll. Das machen die Franzosen zum Beispiel, ob alles okay ist, ob man beim Einkaufen helfen kann. Es gibt richtige Listen, die die Franzosen da abarbeiten. Und die aktuelle Gesundheitsministerin Nina Wagen hat dieses Jahr auch nochmal nachgelegt und hat zusammen mit dem Deutschen Olympischen Sportbund ausgearbeitet, konkrete Tipps für Sportvereine. Zum Beispiel, wenn man sagt, wir sagen diesen Wettkampf lieber ab, weil das ist einfach zu gefährlich für die Gesundheit der Teilnehmer.
1: Nina Wagen, die Bundesgesundheitsministerin, ist von der CDU. Und jetzt hat die CDU erst vor wenigen Tagen ein sogenanntes Werkstattgespräch zur Klima- und Wirtschaftskrise ausgerichtet. Und da wurde recht deutlich, dass Teile der Partei offenbar erreichen möchten, dass das Ziel der Klimaneutralität verschoben wird, um der Wirtschaft nicht zu schaden. Ist das jetzt nach diesem Hitzewochenende politisch noch zu vermitteln? Gibt es überhaupt eine Verbindung sozusagen zur aktuellen Hitzekrise?
17: Bisher ist der Aufschrei ja relativ gering, muss man sagen. Also es ist nicht so, dass alle sagen Skandal, Skandal, sondern im Moment ist die Erzählung der CDU, dass man Wirtschaft gegen Klimaschutz ein bisschen ausspielt. Also man sagt, wenn wir zu viel in Klimaschutz investieren, dann schadet das der Wirtschaft. Das ist so ganz grob runtergebrochen im Moment der Eindruck, den die CDU entwickelt, auch wenn sie sagen, wir müssen zum Beispiel unsere Klimaziele verwässern und etwas später nach hinten legen. Und letzten Endes hat man ja auch den Eindruck, dass Klimaschutz zumindest vor der Hitzewelle jetzt in der Bevölkerung auch nicht das ganz große Thema war, weil natürlich tatsächlich die Angst vor dem Jobverlust und vor ähnlichen Dingen groß war. Man hat jetzt gesehen, am Wochenende gab es eine Demonstration von Fridays for Future. Das waren früher Tausende, da waren genau 100 Leute. Kann sein, dass das nach dieser Hitzeperiode dann vielleicht doch wieder Auftrieb kriegt.
1: Effi Seibert aus Berlin, aus unserem

0: Moment macht die Feuerwehr eigentlich hier so ein bisschen Business as usual. Sie hält die Ränder des Brandgebietes sozusagen ein bisschen feucht und hofft dadurch, dass das Feuer nicht übergreifen kann. Die Feuerwehr hat Schneisen geschlagen und sie hat sogar Wiesen, die am Waldrand liegen, umgepflügt, damit das Feuer eben da nicht drüber springen kann, wenn es sich dahin ausbreitet. Das ist im Moment der Job, den die Feuerwehr macht. Einfach nach und nach mit den Fahrzeugen durchfahren und immer mal wieder ein bisschen spritzen.
1: Dieses Waldstück wird sozusagen kontrolliert abgebrannt. Da liegt ja Munition aus dem Zweiten Weltkrieg. Was heißt denn das konkret für die Arbeit der Einsatzkräfte?
0: Naja, die Feuerwehr darf halt in diesen Bereich nicht rein. Niemand darf dort rein, weil das eben viel zu gefährlich ist. Zwischendurch geht auch immer wieder ein bisschen was in die Luft. Da hört man dann so ein Knallen im Hintergrund. Dadurch, dass die Feuerwehr nicht rein darf, kann sie eben dieses Feuer dort auch nicht löschen. Aber jetzt naht Hoffnung, denn gerade eben ist hier, wo ich stehe, in Bad Kreuznach, ein großer Roboter angeliefert worden. Das ist ein Feuerwehrroboter, der kann ferngesteuert in den Brandbereich einfahren. Also der wird vom Lagezentrum aus quasi vom Bildschirm gesteuert. Der wird begleitet mit einer Drohne, die von oben runter guckt. Und der hat 800 Meter Schlauch bei sich und kann in einem 360-Grad-Winkel, also rund um sich herum, kann der löschen. Und zwar das Ganze 13 Stunden lang, so lange, bis dann irgendwann der Motor leer ist. Und von diesem Gerät erwarten sich jetzt so ein bisschen die Verantwortlichen eine Besserung, dass sie tatsächlich auch jetzt von innen anfangen können, diesen Brand zu löschen.
1: Wegen dieses Brandes ist gestern eine Ortschaft, die Ortschaft Traisen, komplett geräumt worden. Da waren oder sind 650 Menschen betroffen. Wann wird denn entschieden, ob die zurück können?
0: Das ist zum jetzigen Zeitpunkt ganz schwer zu sagen. Also ich habe vorhin gehört, vielleicht könnte es heute dazu eine Entscheidung geben, aber definitiv, solange dieses Feuer nicht aus ist, können die Leute einfach nicht zurück, weil eben immer noch durch diese Munition, die da rumliegt, eben die Gefahr besteht, dass da Teile fliegen und deswegen sind die Leute evakuiert worden. Also im Moment ist die offizielle Sprachregelung, dass das noch Tage dauern könnte, bis die Leute wieder zurück können. Aber so wie ich gehört habe, ist auch das Versorgungszentrum, eine Halle in der Nähe hier, mittlerweile geschlossen. Das heißt, alle 650 Menschen sind so untergekommen, dass es ihnen dort, wo sie jetzt sind, besser geht als in dieser Halle.
1: SWR-Reporter Golo Schlenk über das Feuer und die Auswirkungen im Kreis Bad Kreuznach. Während Deutschland also ein bisschen aufatmet, weil die Temperaturen vorübergehend zumindest mal unter 40 Grad gesunken sind, steigt die politische Anspannung in Berlin. Denn übermorgen ist der 1. Juli und da sollen sie ja kommen, die Reformen, Gestalt annehmen. Die Reformen, die seit vergangenem Herbst immer wieder angekündigt wurden. Am Mittwoch tagt der Koalitionsausschuss im Kanzleramt und dann wird losreformiert. So ist es zumindest angekündigt. Erst gestern Abend haben Friedrich Merz, Bärbel Baas, Lars Klingbeil und Markus Söder sich nochmal abgestimmt. Es geht ja unter anderem um die Empfehlungen der Rentenkommission, aber auch um weitere Reformvorhaben, wie Sabine Henkel jetzt aus Berlin berichtet.
2: CSU-Chef Markus Söder geht einigermaßen optimistisch in die neue Woche.
3: Ich bin sicher, dass wir bei der Rente zusammenkommen, beim Deutschland als Fußballweltmeister noch nicht ganz.
2: Ein Sommermärchen soll Mitte der Woche im Kanzleramt geschrieben werden. CDU, CSU und SPD wollen die Rentenreform beschließen, sich auf eine Steuerreform einigen, die Wirtschaft in Schwung bringen und alle Unstimmigkeiten ad acta legen. Märchenhaft klingt das. So, als würde die Nationalmannschaft erst Paraguay und dann Frankreich schlagen. Aber in Berlin haben sie sich tatsächlich vorgenommen, mindestens ein Kapitel einer positiven Erzählung zu schreiben.
4: Es gibt keine einfachen Antworten, aber wir müssen jetzt die schwierigen Antworten finden und da sind wir gerade dabei.
2: Sagt SPD-Finanzminister Lars Klingbeil, der seit Monaten mit der Union um eine Steuerreform ringt. Einig sind sich alle, dass kleine und mittlere Einkommen entlastet werden sollen. Nur wie das finanziert werden kann, da liegen sie weit auseinander. Differenzen gibt es auch beim Arbeitszeitgesetz. Die Union möchte den 8-Stunden-Tag quasi abschaffen, setzt sich für flexible Arbeitszeiten ein. Die SPD will da nicht in jedem Fall mitgehen. Doch trotz aller Differenzen gibt es auch Gemeinsamkeiten. Die Rentenreform eben. Nicht nur Markus Söder ist sich sicher, dass die Koalition das hinkriegt. Auch der Bundeskanzler.
5: Die Rente bleibt sicher.
2: Der Rentenkommission sei Dank. Experten und drei Abgeordnete haben sich was Großes ausgedacht. Zum Beispiel den Einstieg in Aktien. Und zwar unkompliziert und unbürokratisch, indem ein Teil der Rentenbeiträge direkt an der Börse angelegt wird. Ein Weg, der Merz begeistert.
5: Das ist eine geniale Idee. Ich habe mich nur darüber geärgert, dass ich nicht selber drauf gekommen bin.
2: Außer Friedrich Merz ist auch SPD-Chefin Bärbel Baas nicht selber drauf gekommen. Sie will aber dem

0: ganzen Paket zustimmen. Rente mit 63 abschaffen, Renteneintrittsalter anheben und einiges mehr.
1: Alles greift ineinander und man kann das jetzt auch nicht aufschnüren und an einzelnen Stellen sich, ich sag mal, Rosinen picken, das ein oder andere rausnehmen, was einem gefällt und das andere weglassen, was einem nicht gefällt.
0: Und es wird nicht allen alles gefallen, aber so ist das nun mal, wenn eine Koalition Kompromisse machen muss. Und sie muss. Die AfD liegt in Umfragen schließlich vorn.
2: Deswegen ist Scheitern keine Option.
0: Die Koalition muss Handlungsfähigkeit beweisen. Viele Wähler und Wählerinnen sind enttäuscht, weil die Koalitionäre bisher zu oft gestritten haben. Auch deswegen, meint CDU-Generalsekretär Carsten Linnemann, sprechen sich etliche für die AfD aus.
3: Die machen das zum Teil aus Protest, weil sie mit uns unzufrieden sind. Und deswegen müssen wir da jetzt weitermachen, wo wir gerade dran sind, die Reformen zu machen, um die Menschen wieder zu überzeugen, uns zu wählen.
0: Deutschland im Reformmodus. Es liegt so viel auf dem Tisch, dass man den Überblick verlieren kann. Die Gesundheitsreform auf dem Weg, die Pflegereform in der Abstimmung, die Steuerreform hart umkämpft, die Arbeitsmarktreform schwierig. Und so könnte es sein, dass der Mittwoch nicht reicht für die große positive Erzählung. Aber mindestens ein Kapitel soll fertig werden vom Sommermärchen. Und wer weiß, vielleicht schafft auch die Nationalmannschaft ein Happy End.
4: Sabine Henkel aus Berlin. Und ein Ende, ob jetzt happy oder nicht, gibt es auf jeden Fall diese Woche. Morgen nämlich, am 30. Juni, endet der Tankrabatt, der ja eigentlich gar kein Rabatt ist. Die Regelung läuft aus und eingeführt worden war sie ja, weil infolge des USA-Iran-Kriegs die Straße von Hormuz blockiert war. Sprit war teurer geworden, deutlich teurer. Und dann hatte Ende April die Bundesregierung die Energiesteuer abgesenkt. Ziel war, um 16,7 Cent sollte sich der Liter Kraftstoff im Mai und Juni verbilligen. Wie gesagt, das war der Plan. Jetzt haben wir Ende Juni. Morgen läuft der Tankrabatt aus. Also die Frage an Stefanie Geißler jetzt aus unserer SWR-Wirtschaftsredaktion. Inwieweit kam denn diese Steuersenkung tatsächlich an bei den Leuten an der Zapfsäule?
5: Also soweit man das seriös berechnen kann, haben die Ölkonzerne diesen Rabatt offenbar tatsächlich zum größten Teil weitergegeben. Fast 17 Cent Ermäßigung waren ja theoretisch möglich, nachdem die Regierung also die Energiesteuer abgesenkt hat. Das IFO-Institut hat heute jetzt eine Berechnung vorgelegt, aus der geht hervor, dass Super E10 und auch Super E5 im Schnitt zwischen 16 und 17 Cent billiger waren. Beim Diesel waren es demnach nur 12 Cent weniger. Jetzt ist ja die Herausforderung bei so einer Rechnung immer, was ist der Referenzwert? Also wie teuer wäre es denn ohne Rabatt gewesen? Und da hat sich das IFO zum Vergleich die französischen Spritpreise genommen. Die waren vor dem deutschen Rabatt in etwa so teuer wie die deutschen. In Frankreich gab es dann aber keine Regierungsmaßnahmen und so hat das IFO-Institut die Entwicklung der deutschen Spritpreise im Mai und Juni eben mit denen in Frankreich verglichen, mit diesem Ergebnis.
4: So, 1,6 Milliarden Euro hat diese Maßnahme gekostet. Jetzt ist morgen, wir haben es gesagt, der letzte Tag mit, ich nenne es nochmal Tankrabatt. Was erwartet uns also übermorgen am Mittwoch an den Tankstellen?
5: Also konkret gilt dann ja ab dem 1. Juli wieder der alte Aufschlag von 16,7 Cent pro Liter Kraftstoff. Der ADAC geht auch davon aus, dass die Tankstellen eben genau diesen Betrag inklusive Mehrwertsteuer wieder draufschlagen werden. Das passiert dann entweder am Mittwochmittag, es gilt ja immer noch diese 12-Uhr-Regel. Auch das war ja eine Maßnahme im Kampf gegen teure Spritpreise. Es kann aber auch sein, dass die Tankstellen vorsorglich schon nach und nach, also heute und morgen, die Steuer draufschlagen. Es könnte aber ohnehin sein, dass die Spritpreise unter dieser psychologisch wichtigen 2-Euro-Marke pro Liter bleiben, weil sich die Lage in Nahost ja zuletzt entspannt hat und damit sind die Rohölpreise an den Weltmärkten zuletzt gefallen.
4: Das sind also so die Preisszenarien. Und jetzt vielleicht noch mal ein bisschen grundsätzlicher, so eine Subventionierung. Das ist ja eine Symptombekämpfung. Und das Grundproblem, nämlich die Straße von Hormuz, die Abhängigkeit von dieser Meerenge, die der Iran nach wie vor kontrolliert, und die globalen Ölpreise, die reagieren in den letzten Wochen sehr sensibel auf den Stand der Verhandlungen, nachvollziehbarerweise, zwischen Iran und USA. Also wenn man das Problem an der Wurzel packen würde, welche Alternativen gäbe es denn mittelfristig zu dieser Meerenge, zur Straße von Hormuz?
5: Genau, also Iran hat diesen Trumpf ja geopolitisch schon immer gezogen. Schon vor 40 Jahren im Iran-Irak-Konflikt hat Iran damit gedroht, Hormuz dicht zu machen. Deshalb fordern nachvollziehbarerweise Energieexperten auch schon lange, dass die Golfstaaten andere Wege finden müssen für ihre Ölexporte. Das ist schwierig. Pipelines wären eine Alternative, die sind teuer und auch da gibt's oft politische Konflikte, weil die Leitungen ja über Ländergrenzen hinweg verlaufen. Ein Beispiel, wo es im Kontext der Weltlage jetzt vorangeht, der Irak pumpt jetzt neuerdings Öl Erdöl Richtung Türkei. Das ging lange nicht, weil die Pipeline durch kurdisches Gebiet führt. Da haben aber die USA jetzt Druck gemacht und beide Seiten haben einen Kompromiss gefunden. Saudi-Arabien, anderes Beispiel, baut gerade eine weitere Pipeline an den Golf von Oman. Dieser Bau wird aktuell beschleunigt. Die Pipeline könnte also schon nächstes Jahr an den Start gehen. Solche Projekte werden jetzt überall in den Ölstaaten vorangetrieben und das scheint auch ratsam, denn ab morgen wird ja wieder verhandelt zwischen USA und Iran und der Iran erhebt bekanntlich weiterhin Anspruch auf Kontrolle der Meerenge von Hormuz und damit eben auf einen sehr wirkungsvollen geopolitischen Hebel.
4: Stefanie Geißler aus der SWR Wirtschaftsredaktion, auch den Nahen Osten heute im Blick. Und das passt ganz gut, zwischen den USA und dem Iran gibt es ja trotz der anstehenden weiteren Verhandlungen wieder gegenseitigen Beschuss, trotz Rahmenabkommen. Und die israelische Armee beispielsweise ist weiter im Süden des Libanon aktiv. Aber wir wollen auf ein Gebiet schauen, das meist bei diesen Nahostschlagzeilen unter den Tisch fällt, nämlich in das von Israel besetzte Westjordanland. Kontrollen und Razzien der israelischen Armee gehören da seit Jahrzehnten zum Alltag der Menschen. Aber seit dem Hamas-Überfall auf Israel, seit dem Massaker am 7. Oktober 2023, hat eine Menschenrechtsorganisation einen rapiden Anstieg getöteter Kinder und Jugendlicher im Westjordanland verzeichnet. Unser Korrespondent Jan-Christoph Kitzler berichtet.
6: Bassam Massous wird den Tag nicht mehr vergessen. Es war der 25. Januar 2025, ein Sonntag, als er Laila, seine Enkeltochter, verlor. In seinem Haus in der Nähe von Jenin im nördlichen Westjordanland. Wir hörten Schüsse. Meine Frau und ich saßen hier, meine Töchter vor uns. Ich sagte meinen Töchtern, sie sollen hineingehen. Und meine Frau und ich gingen in das andere Zimmer, um nachzusehen, was los war. In diesem Moment begannen die Schüsse. Meine Frau und ich gingen nach unten. Man kann die Einschusslöcher noch sehen. Wir hörten meine Tochter schreien, Laila, Laila. Und als wir das Zimmer betraten, fanden wir Laila mit einer Kopfwunde vor. Sie blutete stark. Im Haus der Familie brach Panik aus. Ich trug sie hinunter auf die Straße und war schockiert über die Anzahl der Soldaten und gepanzerten Fahrzeuge, die die Straße von beiden Seiten blockierten und das Haus umstellten. Ich fragte den Soldaten, warum haben sie geschossen? Sie haben meine Enkeltochter getötet. Ich sagte zu ihm, sehen Sie doch, sie ist nur ein kleines Mädchen. Was hat sie getan, um das zu verdienen? Er antwortete, es tue ihm leid. Ein Krankenwagen kam, brachte die erst zweijährige Laila in ein Krankenhaus, wo ihr Tod festgestellt wurde. Auch die israelische Armee äußert Bedauern. Auf Anfrage des ARD-Studios Tel Aviv heißt es, man bedauere jeden Schaden an unbeteiligten Individuen und untersuche jeden Vorfall gründlich. Im Fall der toten Laila waren die Soldaten davon ausgegangen, dass sich mehrere bewaffnete Terroristen in dem Haus verschanzt hätten, so die israelische Armee weiter. Lailas Tod ist kein Einzelfall, sagt Yair Dvir von der israelischen Menschenrechtsorganisation B'Tselem.
7: So actually those killings are happening.
6: Diese Tötungen passieren überall, manchmal in den Häusern, manchmal in Autos, manchmal in Schulen. Kinder, die draußen Fußball spielen und dann überfällt die Armee ein Dorf, schießt und tötet. Wir sehen das überall, das sind keine Einzelfälle, das ist ein Ausdruck der israelischen Politik, die die Tötung von Palästinensern unterstützt und ermöglicht, ohne dass irgendwer dafür zur Rechenschaft gezogen wird. B'Tselem stellt in einem Bericht fest, dass die Zahl getöteter Kinder und Jugendlicher im Westjordanland stark angestiegen ist. Vom 7. Oktober 2023, dem Überfall aus dem Gazastreifen auf Israel bis zum 7. Juni dieses Jahres, wurden demnach 235 Kinder und Jugendliche durch israelische Sicherheitskräfte getötet. Schrecklich seien nicht nur die vielen Toten, für einen Skandal hält B'Tselem auch, dass diese Vorfälle keine Konsequenzen hätten.
4: Bei Kontrollen und Razzien der israelischen Armee im Westjordanland werden nach Angaben der Menschenrechtsorganisation B'Tselem seit Oktober 2023 vermehrt Kinder und Jugendliche getötet. Der Bericht aus Tel Aviv von unserem Korrespondenten Jan-Christoph Kitzler. In Deutschland und in vielen anderen Staaten wird darüber diskutiert. Australien hat es beschlossen. Ein Social-Media-Verbot für Kinder und Jugendliche bis 16. Aber in Australien zeigt das Verbot bisher wenig Wirkung. Jetzt will die Regierung die Plattformen stärker in die Pflicht nehmen und verdoppelt ihre Strafen. Ines Burkhardt ist unsere Korrespondentin. Was genau ist geplant?
8: Die australische Regierung will die Strafen für Technologiekonzerne verdoppeln, wenn sie das Verbot von sozialen Medien nicht umsetzen. Die Höchststrafe soll dann bei umgerechnet rund 60 Millionen Euro liegen. Außerdem soll die Regulierungsbehörde mehr Befugnisse erhalten, um Informationen von den Unternehmen zu bekommen, etwa wie sie Alterskontrollen durchführen. Wann die Gesetzesänderungen ins Parlament eingebracht werden, steht noch nicht fest.
4: Warum reagiert die australische Regierung jetzt auf diese Weise?
8: Premierminister Albanese sagte, es sei klar, dass die großen Tech-Konzerne nicht genug tun, um das Gesetz einzuhalten. Immer noch seien zu viele Kinder in den sozialen Medien. Eigentlich müssen Unternehmen wie Meta oder Google seit Dezember sicherstellen, dass ihre Nutzer in Australien mindestens 16 Jahre alt sind. Aktuelle Studien zeigen aber, dass die Verbote kaum Wirkung zeigen. Die Alterskontrollen der Konzerne, zum Beispiel die Aufforderung, ein Selfie aufzunehmen, können offenbar leicht umgangen werden. Viele Jugendliche nutzen Accounts von älteren Personen oder machen falsche Altersangaben und kommen damit durch. Einer Studie zufolge, die gerade im British Medical Journal veröffentlicht wurde, nutzten 3 Monate nach Inkrafttreten des Verbots immer noch 85% der Jugendlichen unter 16 soziale Medien.
4: Und welche Strafen hat Australien schon gegen die Tech-Konzerne verhängt?
8: Die Regierung untersucht mögliche Verstöße durch 5 Plattformen, unter anderem durch Instagram vom Konzern Meta, YouTube von Google und TikTok. Geldstrafen wurden bisher noch nicht verhängt. Auf der anderen Seite geht die Social-Media-Plattform Reddit vor dem höchsten Gericht Australiens gegen das Verbot vor und will es aus Gründen der freien Meinungsäußerung aufheben lassen.
4: Informationen von Australien-Korrespondentin Ines Bockhardt waren das.
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10: Um 12.30 Uhr mit Frauke Vetter. Nach der Hitzewelle mit neuen Temperaturrekorden werden von vielen Seiten Konsequenzen gefordert. Grünen-Fraktionschefin Dröge warf der Bundesregierung vor, nichts für den Hitzeschutz der Bevölkerung zu tun. Im ARD-Morgenmagazin wies sie auf die Lage in Pflegeeinrichtungen hin. Die Angestellten müssten bei brüllender Hitze arbeiten und die alten Menschen litten darunter, dass es keine Klimaanlagen gäbe. Ähnlich hatten sich schon die Deutsche Stiftung Patientenschutz und der Städtetag geäußert. Umweltminister Schneider sieht beim Hitzeschutz die Länder, Städte und Landkreise in der Pflicht. Die Feuerwehr hat den Waldbrand am Rotenfels bei Bad Kreuznach unter Kontrolle gebracht. Jetzt kommt auch spezielle Verstärkung zum Einsatz, 3 Löschroboter. Einer davon sei der größte der Welt, sagte ein Sprecher des Katastrophenschutzes. Das Fahrzeug zieht einen Feuerwehrschlauch hinter sich her und kann das Löschwasser bis zu 90 Meter weit spritzen. Bisher dürfen keine Menschen in den Brandbereich, weil überall verstreut alte Weltkriegsmunition liegt, die explodieren kann. Bis der Waldbrand endgültig gelöscht ist, kann es noch Tage dauern. In Venezuela suchen Rettungskräfte mit Spürhunden an Tag 4 der Erdbebenkatastrophe weiter nach Überlebenden. Zehntausende Menschen werden noch vermisst. Nach Regierungsangaben sind mehr als 2600 Rettungskräfte aus aller Welt mit Suchhunden und Spezialgeräten im Einsatz. Zuletzt waren ein Vater und ein Sohn lebend aus den Trümmern gerettet worden. Inzwischen sind auch viele US-Soldaten im Einsatz, um den Verkehr am Flughafen von Caracas und an anderen Orten wieder in Gang zu bringen. Die venezolanische Regierung spricht mittlerweile von 1450 Toten. Im Konflikt zwischen den USA und dem Iran haben Vermittler direkte Kommunikationskanäle zwischen beiden Seiten eingerichtet. Sie hoffen, dass es damit möglich wird, weitere Eskalationen kurzfristig zu verhindern. Die Vermittlerstaaten Katar und Pakistan wollen morgen wieder mit beiden Seiten über ein Ende des Konflikts beraten. Nachdem die USA einen Teil der Sanktionen aufgehoben haben, erwartet der Iran die Freigabe von 6 Milliarden US-Dollar. Das Geld liegt im Moment gesperrt auf Konten in Katar. Vertreter des Iran und des Oman haben sich getroffen, um über die künftige Verwaltung der Straße von Hormuz zu sprechen. Beide Länder haben Hoheitsgebiete in der Meerenge. Zu den Ergebnissen wollte der iranische Vertreter keine Angaben machen. Bundespräsident Steinmeier hat vor einer neuen, Zitat, Weltunordnung gewarnt. Steinmeier sagte zur Eröffnung einer Nachhaltigkeitskonferenz in Hamburg, durch die internationale Politik wehe ein Zeitgeist von Brutalität und Rücksichtslosigkeit. Deutschland und die meisten anderen Staaten könnten in so einer Welt nicht alleine bestehen. Die Bundesregierung müsse deshalb eng mit Partnerstaaten zusammenarbeiten. Bei der Nachhaltigkeitskonferenz beraten mehr als 1000 Teilnehmer aus über 100 Ländern, wie Hunger und Armut in der Welt am besten bekämpft werden können. Deutschland hat im vergangenen Jahr 16,2 Milliarden Euro mehr investiert als im Jahr davor. Mit mehr als 12% gegenüber dem Vorjahr war das, laut Statistischem Bundesamt, die höchste Ausgabensteigerung seit der Jahrtausendwende. Ein Grund für diese Mehrausgaben waren die Anschaffungen von Waffensystemen und Ausrüstung der Bundeswehr. Dazu kommen Investitionen durch das sogenannte Sondervermögen. Aber wohl auch Ausgaben, die eigentlich nicht zum Sondervermögen gehören. Schätzungen zufolge wurde ein Teil verwendet für die Senkung der Mehrwertsteuer in der Gastronomie oder die Senkung der Körperschaftssteuer. In der Region Heilbronn-Franken gibt es Störungen und Ausfälle des Internets. Rund 40.000 Haushalte sind nach Angaben des Telekommunikationsanbieters Deutsche Giganet in der Region betroffen. Dazu zählten zum Beispiel Kupferzell und Bad Wimpfen. Die Ursache für den Ausfall des Internets ist noch unklar. Zuvor hatte die Polizei ein Feuer in einem Trafohäuschen in Untereisesheim gemeldet. SWR Nachrichtenredaktion, Ilka Staroste und Jan Seidel.
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4: Heute Nachmittag gibt es vor allen Dingen im Südosten Baden-Württembergs noch mal weitere Schauer und Gewitter. Örtlich kann es dabei auch richtig stark regnen, Hagel oder Sturmböen geben. Ansonsten größtenteils trocken und zwischendurch scheint auch die Sonne wieder mal. Dazu maximal 23 Grad in der Hohen Eifel bis zu 29 Grad in der Main-Tauber-Region. Vor allen Dingen in Baden-Württemberg bleibt es ziemlich schwül heute. In der Nacht gibt es dann im Südosten noch mal einige Schauer oder Gewitter. Temperaturen unter 20 Grad, 19 bis 14 nämlich. Und morgen scheint dann neben ein paar Wolken aber immer wieder die Sonne. Es wird sehr warm bis heiß mit 25 bis 32 Grad. Und später kann es dann auch morgen noch mal einzelne kräftige Gewitter geben.
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11: Mit Petra Waldvogel. Und es hat abgekühlt. Die Gewitter und der zum Teil heftige Regen gestern Abend haben die Temperaturen deutlich unter die 30-Grad-Marke gebracht. Die Wald- und Flächenbrandgefahr besteht aber in weiten Teilen Deutschlands nach wie vor. Das gilt besonders für Südwestdeutschland und die Region rund um Mainz. Laut Waldbrandgefahrenindex ist sie mit einer Gefahrenstufe von 4 bis 5 hoch bis sehr hoch. Unter Kontrolle ist inzwischen aber der Waldbrand am Rotenfels bei Bad Kreuznach. Das hat ein Sprecher des Katastrophenschutzes bestätigt. Inzwischen wurden auch 3 Löschroboter, sogenannte Superwölfe, eingesetzt. Golo Schlenk.
12: Einer der 3 Roboter sei der größte der Welt, sagte ein Sprecher des Katastrophenschutzes. Das Fahrzeug zieht einen Feuerwehrschlauch hinter sich her und kann das Löschwasser bis zu 90 Meter weit spritzen. Das könnte die Wende sein, hofft die Feuerwehr. Denn bislang dürfen keine Menschen in den Brandbereich, weil überall verstreut alte Weltkriegsmunition liegt, die von Zeit zu Zeit durch das Feuer explodiert. Die Feuerwehr hält den Rand des Brandgebietes feucht und hat Schneisen geschlagen. Auch Wiesen am Waldrand wurden umgepflügt, damit das Feuer sich nicht weiter ausbreiten kann.
11: Auch der Waldbrand in der Gorischheide an der Landesgrenze von Sachsen und Brandenburg ist mittlerweile unter Kontrolle. Das hat das Lagezentrum des Innenministeriums mitgeteilt. Das Feuer habe sich in der Nacht nicht weiter ausgebreitet. Dagegen sind am Chiemsee in Bayern Teile der A8 wegen starker Rauchentwicklung gesperrt. Laut Polizei brennen tausende Quadratmeter Wald und Moor. Also noch keine echte Entwarnung, aber man kann doch etwas durchatmen. Und diese Gelegenheit sollte vor allem auch die Politik nutzen, um den Hitzeschutz nicht nur anzudenken, immer wieder zu diskutieren, sondern auch tatsächlich in Angriff zu nehmen. Das sieht offenbar auch Bundesumweltminister Schneider so. Er sagte im Deutschlandfunk, jedem müsse jetzt klar sein, dass wir inmitten des Klimawandels steckten. Und
13: ich glaube, dass jedem nach diesem Wochenende klar ist, dass wir im Bereich Hitzeschutz, Prävention, Umgang damit, öffentliche Trinkbrunnen etc., kühlende Räume, eine größere Aufgabe haben, als dass wir das vielleicht bisher uns zu eigen gemacht haben.
11: Allerdings, so der SPD-Politiker weiter, sei Hitzeschutz vor allem Sache der Länder, Städte und Landkreise. Der Bund werde aber unterstützend tätig sein. So habe man ihnen aus dem Sondervermögen für Infrastruktur 100 Milliarden Euro für die nächsten Jahre zur Verfügung gestellt. Und es ist Sommer. Und Sommer ist Reisezeit, auch wenn es nicht immer Urlaubsreisen sind. Arbeitsbesuche treffen es wohl besser, wenn Außenminister Wadefuhl und Verteidigungsminister Pistorius sich auf den Weg machen. Pistorius bricht nach Estland auf und Wadefuhl trifft sich heute Nachmittag in Washington mit seinem US-Amtskollegen Rubio. Themen vor dem anstehenden NATO-Gipfel sind ein weiteres Mal die Unterstützung der Ukraine, eine neue Lastenverteilung und die Lage im Nahen Osten sowie eine dauerhafte Lösung im Konflikt um das iranische Atomprogramm. Vertreter des Iran und des Oman haben sich offenbar getroffen, um über die zukünftige Verwaltung der für die Schifffahrt wichtigen Straße von Hormuz zu sprechen. Das schreibt der stellvertretende iranische Außenminister Gharibabadi im Online-Dienst X. Der gemeinsame Hormuz-Ausschuss habe während einer Reise nach Maskat getagt, zum ersten Mal seit der Unterzeichnung des Rahmenabkommens zwischen Teheran und Washington. Wie zukunftsfit ist Deutschland? Die Frage ist nicht so leicht zu beantworten. Es kommt eben darauf an, auf welchen Bereich man schaut. In Sachen Digitalisierung, KI und Co. zum Beispiel ist die Perspektive eher nicht so gut. Jüngstes Beispiel, das gemeinsame Projekt von Volkswagen und Bosch zum autonomen Fahren, das steht nach Medienberichten vor dem Aus. Die Bild beruft sich auf Insider. Bosch erklärte dazu, Entwicklungen würden anders laufen als Erwartungen. Rund 1,5 Milliarden Euro sind bereits in das Projekt geflossen. Einzelheiten von Patricia Wern.
14: Die Technik bei dem Zukunftsprojekt sei angeblich nicht wettbewerbsfähig. Besonders beim Fahren ohne Hände am Lenkrad im Stadtverkehr würde eine erhebliche Lücke zur Konkurrenz klaffen. Ein Sprecher der VW-Software-Tochter CARIAD wollte sich nicht dazu äußern. Der Bosch-Konzern teilte mit, man prüfe regelmäßig Partnerschaften, auch ob sie zu den aktuellen Entwicklungen auf dem Markt passten. Allerdings habe sich bei Level-3-Fahrsystemen gerade in Europa eine andere Entwicklung in Markt und Technologie ergeben, als zu Beginn der Zusammenarbeit erwartet war.
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11: Die Hitzewelle mit immer neuen Rekordtemperaturen hat den meisten wieder deutlich gemacht, dass Umwelt- und Naturschutz lebenswichtig sind, auch und gerade für uns Menschen. Und eigentlich wissen wir das doch auch längst. In Konstanz am Bodensee wird heute das 50-jährige Jubiläum der Ramsar-Konvention in Deutschland gefeiert. Schon 1976 ist die Bundesrepublik dem internationalen Abkommen zum Schutz von Feuchtgebieten beigetreten. Florian Peking.
15: Nach Angaben des Landesumweltministeriums ist die Ramsar-Konvention eines der ältesten und wichtigsten Naturschutzabkommen der Welt. 172 Staaten haben es unterzeichnet. Das Wolmertinger Ried und der Mindelsee im Kreis Konstanz gehören seit 1976 zu diesen besonders geschützten Feuchtgebieten. Laut dem Naturschutzbund NABU haben dort knapp 200 Vogelarten und viele andere Tiere und Pflanzen ihr Zuhause. Aber auch für den Menschen sind Feuchtgebiete wertvoll. Bei Starkregen wirken sie wie ein Schwamm, nehmen Wasser auf und geben es nur langsam ab, so der NABU. Beim Festakt zur Ramsar-Konvention in Konstanz spricht heute unter anderem Baden-Württembergs Umweltministerin Thekla Walker.
11: Die Feuerwehr Heilbronn hat am bisher heißesten Wochenende des Jahres bei zwei Einsätzen Kinder aus Autos befreit. Trotz der Hitze waren sie allein im Auto auf Supermarktparkplätzen zurückgelassen worden, wie Ulrike Schirmer berichtet.
16: Beide Fälle ereigneten sich demnach kurz vor 20 Uhr. Passanten hatten die Kinder in den Autos entdeckt und den Notruf gewählt. Im ersten Fall bestand nach Angaben der Feuerwehr akute Gefahr für das Kind. Der Rettungsdienst schlug deshalb eine Scheibe ein, um es schnell aus dem Auto zu befreien. Im zweiten Fall konnte ein Elternteil rechtzeitig ausfindig gemacht werden, dass das Auto noch vor dem Eingreifen öffnete. Die Feuerwehr Heilbronn weist in diesem Zusammenhang auf die Gefahren bei Hitze in Fahrzeugen hin.
11: Eine andere spektakuläre Rettungsaktion gab es in Rheinland-Pfalz. Ein Wanderer war bei Bad Münster am Stein Ebernburg unterwegs, als er ausrutschte, in den Gleisbereich stürzte und sich nicht mehr selbst befreien konnte. Wie die Rettung gelang, schildert Andreas Neubrech.
17: Der Mann hat einen Notruf abgesetzt, aber die Einsatzkräfte haben schnell realisiert, das Gelände, in dem der Mann da liegt, das ist so schwer zugänglich, dass es per Auto und Fuß nicht erreichbar ist. Der Mann lag weit genug weg von den Gleisen, die Züge waren also keine Gefahr für ihn, aber die Hitze, er drohte zu dehydrieren. Wie also hinkommen und dem Mann helfen, war die große Frage. Die Polizisten haben sich dann entschieden, ein besonderes Dienstfahrzeug zu nutzen. Sie sind dann im Führerstand einer Regionalbahn mitgefahren. Der Lokführer fuhr langsam an die Unfallstelle heran und ließ die Polizisten raus. Die fanden den Wanderer, brachten ihn in den wartenden Zug und fuhren dann weiter. Am nächsten Bahnhof, das war in Bad Münster, übergaben die Polizisten den leicht verletzten Mann dann im Rettungsdienst.
11: Kinder in Rheinland-Pfalz sollen nach der Grundschule schwimmen können. Das jedenfalls will die Landesregierung. Bildungsministerin Eiling Hüttich setzt dabei auf Schwimmzentren, wie es sie in Trier und Ludwigshafen schon gibt. Schulen würden mit ihren Klassen in diese Zentren fahren. Dort sei dann eine Schwimmlehrerin oder ein Schwimmlehrer vor Ort. Wenn die eine Klasse fertig sei, könne so außerdem die nächste schon ins Wasser. Das spare Zeit und Organisation. In Kaiserslautern soll schon nach den Sommerferien so ein Schwimmzentrum entstehen.
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11: Es könnte reiner Zufall sein. Ist es wahrscheinlich auch. Andererseits, so ein bisschen nachdenklich macht es einen schon, wenn unser Außenminister Johann Wadephul ausgerechnet heute nach Südamerika reist. Nach Paraguay. Also in genau das Land, das heute Abend die DFB-Elf aus dem Turnier werfen könnte. K.O.-Runde für Julian Nagelsmann in Foxborough bei Boston. Und das wird kein leichtes Spiel. Paraguay spielt nämlich, so heißt es, einen unbequemen Fußball. Und das weiß auch Julian Nagelsmann. Wir werden uns ranhalten müssen, hat er gestern gesagt, verrät aber nicht, mit welcher Startelf das gelingen soll. Wie auch immer. Wir drücken jedenfalls die Daumen. Wadephul dann wohl in Washington, wo er das Spiel anschauen wird, weil er dort nämlich einen Zwischenstopp bei US-Außenminister Rubio macht. Wir haben vorhin schon darüber berichtet. Aber Paraguay wartet schon, auch wenn das sicher wirklich nur ein Zufall ist. Für Politik und Fußball jedenfalls gilt:
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4: 12.45 Uhr und hier im Programm geht's weiter mit Patricia Press.
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5: Guten Tag. Bei der Fußball-Weltmeisterschaft steht Co-Gastgeber Kanada nach einem 1:0 gegen Südafrika als erste Mannschaft im Achtelfinale. Dorthin will auch die deutsche Mannschaft. Auf sie wartet heute im Sechzehntelfinale Paraguay. Die DFB-Elf geht als Gruppensieger in die Partie und steht damit zum ersten Mal seit 2014 wieder in einem WM-KO-Spiel. Nach der letzten Niederlage gegen Ecuador ist der Druck auf Bundestrainer Julian Nagelsmann jedoch gewachsen. Nach der Kritik hat er allerdings
7: nicht das Gefühl, dass ich irgendeine Beweispflicht irgendwem gegenüber habe, außer den Spielern, dass ich an der Seitenlinie auch emotional mitgehe, was ich von meinen Spielern verlange und dass ich versuche, ihnen so gut es geht zu helfen während dem Spiel und natürlich in der Vorbereitung aufs Spiel.
5: Ja, und wie der WM-Tag der Deutschen heute vor dem Spiel aussieht, das berichtet WM-Reporter Michael Küster.
18: Mit dem gemeinsamen Frühstück um 16 Uhr unserer Zeit beginnt der Tag für die deutsche Fußballnationalmannschaft in Boston. Danach steht die taktische Besprechung vor dem 16. Finale gegen Paraguay an. Bundestrainer Julian Nagelsmann erwartet einen unangenehmen und abwehrstarken Gegner, der sich hinter den USA und Australien als Gruppendritter für die K.O.-Runde qualifiziert hat. Ob es personelle Wechsel in der Startelf geben wird, ließ Nagelsmann offen. Anstoß ist um 22.30 Uhr. Schon um 19 Uhr trifft Brasilien auf Japan. In der Nacht kämpfen die Niederlande gegen Marokko ums Weiterkommen. Der Sieger dieser Partie spielt im Achtelfinale gegen Kanada.
5: Ja, und das Spiel Deutschland gegen Paraguay läuft bei den Kollegen vom ZDF. Um 22.30 Uhr ist dann Anpfiff. Das dritte Grand-Slam-Turnier des Tennisjahres steht an. Bei der 139. Auflage der Wimbledon Championships starten heute gleich drei der insgesamt 9 deutschen Teilnehmer. Mit Tatjana Maria Tamara Korpatsch und Jan-Lennard Struff. Vor allem die Bad Saulgauerin Tatjana Maria dürfte mit viel Selbstvertrauen auf den Platz gehen. Oder, Ina Kast?
19: Ja, absolut. Die stand beim Vorbereitungsturnier in Eastbourne ja im Finale. Tatjana Maria und der Rasenbelag, das passt einfach perfekt zusammen. Und klar, ein bisschen träumen die deutschen Tennisfans davon, dass die mittlerweile 38-Jährige nochmal so einen Wahnsinnslauf wie vor 4 Jahren schafft. Damals ist sie ja mit ihrem unkonventionellen Slice-Spiel bis ins Halbfinale von Wimbledon gekommen. In ihrer ersten Runde muss Tatjana Maria gegen die Kasachin Putintseva spielen. Die gilt im Tenniszirkus als ziemlich launisch und impulsiv und ich kann mir gut vorstellen, dass Putin selber von Marias Schlägen ziemlich genervt sein wird. Das würde Familie Maria dann natürlich freuen. Mann und Trainer Charles und die beiden Töchter sind wie immer mit dabei und werden die Schwäbin wieder kräftig anfeuern.
20: Ja, das Match von Tatjana Maria gegen Julia Putintseva aus Kasachstan läuft ab ca. 14.45 Uhr, nachzulesen auch im Live-Ticker der Sportschau. Gestern wurde Radprofi Felix Engelhardt bei den deutschen Meisterschaften in Thüringen nach 191 Kilometern deutscher Meister. Damit trägt der gebürtige Ulmer das Meisterschaftstrikot bei der Tour de France, die am Samstag in Barcelona starten wird. Bei der Tour fehlen allerdings wird dagegen Emanuel Buchmann, der 33-Jährige aus Ravensburg, bestätigte, dass er gesundheitsbedingt nicht an den Start gehen wird. 2019 hatte Buchmann das Gesamtpodest bei der Frankreich-Rundfahrt nur knapp verpasst, wurde am Ende Vierter. So viel vom Sport. Die Zeit, es ist 12.48 Uhr.
4: Danke sehr.
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4: In Rheinland-Pfalz sind Sommerferien und das freut mutmaßlich viele Schülerinnen und Schüler. Aber wären es auch schöne Ferien, wenn möglicherweise die wirtschaftliche Lage ein bisschen angespannt ist? Endlich Ferien, Urlaub in Zeiten knapper Kassen. Das ist der Titel unserer Serie von heute an.
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4: Also wer schönen Urlaub sehen will von Leuten, die offenbar wirtschaftlich vollkommen sorgenfrei planen, der muss nur zum Smartphone greifen. Wer durch die Statusmeldungen seiner Chat-Apps blättert, der muss das Jahr über das Gefühl haben, dauernd sind alle im Urlaub. Im Winter beim Skifahren, im Frühling in der Südsee, im Herbst und im Sommer auch unterwegs. Was macht das mit uns, wenn wir dauernd die Botschaft bekommen, mir geht's hier super und was machst du so? Als Teil unserer Serie zum Thema Sommerferien und wie sie speziell für Kinder, für Jugendliche schön werden können, fragen wir heute erstmal, erleben wir eine Art Ferien in Dauerschleife in den sozialen Medien? Müssen Urlaube immer so aussehen wie auf Insta und wird sozialer Druck durch soziale Medien verstärkt? SWR aktuell Moderator Stefan Eich hat darüber mit Tanja Carstensen gesprochen, Professorin für Soziologie mit Schwerpunkt Arbeit, Wirtschaft und Organisation an der TU Chemnitz.
21: Wenn ich da ständig Bilder und tolle Videos von meinem privaten Urlaub poste, ist das so dieses Motiv, hey, das ist so schön hier, ich möchte meine Eindrücke mit euch teilen, oder eher, hey ihr Loser, ich habe hier einen Urlaub, den ihr euch nicht leisten könnt.
22: Hey, ihr Loser hätte ich jetzt gestrichen. Ansonsten würde ich ganz klar sagen, es ist immer beides. Und natürlich, wenn wir privat auf Instagram vernetzt sind mit privaten Kontakten, mit Leuten, die wir kennen oder die wir eben über soziale Medien kennen, wollen wir Erlebnisse teilen. Das ist ein Grundbedürfnis, ja, von Menschen, dass man Dinge, die man erlebt, mit anderen teilt und dafür ja auch was zurückbekommen möchte, weil wir als soziale Wesen natürlich auch Bestätigung, auch Anerkennung wollen. Das muss man nicht gleich als Prahlerei oder als, wie Sie es gesagt haben, hey, ihr Loser, dass man sich sozusagen auch besser stellen möchte. Dieses Motiv würde ich erstmal nicht unterstellen, aber natürlich ist in den sozialen Medien allein durch die Plattformlogik, durch auf Instagram dann das Like oder das Herz oder sowas, sind wir natürlich in dieser Plattformlogik auf jeden Fall da drin gefangen quasi, dass wir gute Posts machen wollen, für die wir auch was bekommen.
21: Wenn der Absender das nicht so meint mit Prahlerei, kann das trotzdem beim Empfänger so ankommen und der sagt, ach, jetzt kriege ich Druck, weil ich so einen Urlaub nicht habe, so einen tollen?
22: Ja, das sind ja sozusagen auch so ganz normale Missverständnisse, die wir in der Alltagskommunikation auch immer haben. Das kann uns ja aber auch im Face-to-Face-Gespräch passieren, dass wir was erzählen und das Gegenüber sagt und denkt, oh, das hat die mir jetzt doch reingedrückt, weil sie mir zeigen wollte, dass sie viel cooler ist als ich oder sowas. Also wir sind ja viel geübter, uns selbst in so einer Öffentlichkeit darzustellen als früher. Also hat sich schon verändert mit Social Media und das betrifft natürlich auch die Urlaube, aber auch bei weitem nicht nur die Urlaube, denn das betrifft Sportaktivitäten ganz extrem, Körper, Schönheit, auch Arbeit und so weiter, Erfolge in jeder Hinsicht. Das ist ja gar nicht auf Urlaub spezifisch zugeschnitten. Also das wird durch soziale Medien schon verstärkt, ist aber nichts, was wir sonst nicht auch beobachten können.
21: Würden Sie eine Schätzung wagen, wie viele Menschen inzwischen ihre kompletten Ferien nach dem Kriterium auswählen, das muss auf Social Media gut aussehen?
22: Also es wird nie das erste Hauptkriterium sein, nachdem man einen Urlaub auswählt, aber dass man sich schon darauf freut, das teilen zu können und dass man was Cooles macht. Aber wie gesagt, das betrifft auch wieder das Rumerzählen später. Also wenn man jetzt, keine Ahnung, Jugendliche auf dem Schulhof das erzählen können, ich fahre in den Sommerferien da und dahin, das ist mindestens genauso wichtig. Also dass man einen Urlaub danach auswählt, dass das einer ist, mit dem man Anerkennung bekommt. Also das ist, denke ich, auf jeden Fall immer ein Auswahl. Ich glaube, niemand möchte gerne Urlaub machen, wo man sagt, ich fahre da und dahin und die Leute sagen so, Echt, wieso das denn? Und das ist aber auch nicht Social Media spezifisch, würde ich sagen.
4: Tanja Carstensen, Professorin für Soziologie, Wirtschaft, Organisation an der TU Chemnitz zum Thema sozialer Druck durch soziale Medien im Urlaub. Mit ihr hat SWR aktuell Moderator Stefan Eich gesprochen. Und morgen geht es in unserer Serie Urlaub in Zeiten knapper Kassen um Feriencamps für Kinder. 12.53 Uhr.
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4: Mit Florian Dötsch.
1: Guten Tag. Der deutsche Staat hat im vergangenen Jahr deutlich mehr investiert als in den Jahren zuvor, unter anderem in die Verteidigung. Gleichzeitig liegen die Investitionen weiterhin unter dem EU-Schnitt. Aus der SWR Wirtschaftsredaktion berichtet mein Kollege Alexander Winkler.
2: Das Statistische Bundesamt meldet für 2025 staatliche Bruttoinvestitionen von knapp 150 Milliarden Euro. Das sind gut 12% mehr als im Jahr davor. Es ist der stärkste Anstieg seit der Jahrtausendwende. 1999 hatte es wegen der Bahnreform einen noch größeren Sprung gegeben. Hauptgrund für den aktuellen Investitionsboom sind deutlich höhere Ausgaben für sogenannte Ausrüstungsinvestitionen, also bewegliche Anlagen wie Maschinen, Fahrzeuge und Rüstungsgüter. Sie legten um fast die Hälfte zu. Wegen des russischen Kriegs gegen die Ukraine hat die Bundesregierung für die Ausrüstung der Bundeswehr ein Sondervermögen aufgelegt. Investitionen in Forschung, Entwicklung von Software sowie Bauinvestitionen wuchsen langsamer als in den Vorjahren. Insgesamt investiert Deutschland rund 3,3% des erwirtschafteten Bruttoinlandsprodukts und liegt damit niedriger als im europäischen Vergleich. Besonders hoch sind die Staatsinvestitionen in Polen, Frankreich und Österreich. Spitzenreiter ist Estland mit rund 7,5% des Bruttoinlandsprodukts.
1: Airbus erhält von der Europäischen Investitionsbank die größte Unternehmensfinanzierung in der Geschichte der Förderbank. Insgesamt stellt die EIB dem Luft- und Raumfahrtkonzern bis zu 3 Milliarden Euro für Forschung und Entwicklung neuer Technologien bereit. Zunächst erhält Airbus einen ersten Teil des Kredits in Höhe von 1 Milliarde Euro. Mit dem Geld will Airbus unter anderem in neue Technologien für die zivile Luftfahrt sowie für Sicherheits- und Verteidigungssysteme investieren. Die EIB spricht von einem wichtigen Beitrag zur technologischen Souveränität Europas und zur Stärkung der Wettbewerbsfähigkeit des Konzerns. Die Europäische Investitionsbank ist die Förderbank der EU und finanziert langfristige Projekte, die politische Ziele der Europäischen Union unterstützen sollen. Und wir blicken in die Region, denn Baden-Württemberg muss neue Impulse setzen, um dafür zu sorgen, dass die Beschäftigung im Land in Zukunft wächst. Auch wenn zum Beispiel in der Autoindustrie viele Stellen wegfallen. Zu diesem Schluss kommt zumindest das Institut für Arbeitsmarkt- und Berufsforschung IAB. Jutta Kaiser aus der SWR Wirtschaftsredaktion berichtet.
3: Im Zeitraum zwischen 2000 und 2023 war die Zahl der Beschäftigten in Baden-Württemberg um fast ein Viertel gestiegen, deutlich stärker als im Bundesdurchschnitt. Das lag laut der Studie an verschiedenen Faktoren. Es gebe hier unter anderem die bundesweit höchste Forschungsintensität, die meisten Patente und viele sogenannte Hidden Champions, also mittelständische Firmen, die in einem Nischenbereich Weltmarktführer sind. Auf der anderen Seite ist Baden-Württemberg stark industriell geprägt und in diesem Wirtschaftszweig werden seit 2024 Stellen abgebaut. Die Forscher empfehlen, in Zukunft insbesondere Branchen zu fördern, die aktuell wachsen, wie das Gesundheits- und Sozialwesen. Außerdem gäbe es im Land überdurchschnittlich viele Beschäftigte ohne Berufsabschluss. Es müsse gelingen, mehr Menschen in Ausbildung zu bringen und zusätzlich Fachkräfte aus dem Ausland zu gewinnen, um die Zahl der Beschäftigten zu steigern.
1: Und zum Schluss noch der gewohnte Blick auf die Märkte, heute mit Thomas Spindler aus der ARD-Finanzredaktion in Frankfurt, der auf den Nahostkonflikt und vorab auf die Inflationsdaten schaut.
23: Der Nahostkrieg bleibt ein Unsicherheitsfaktor für die Börsen. Die USA und der Iran wollen ihre gegenseitigen Angriffe vorerst einstellen. Einem Medienbericht zufolge sollen die Gespräche am kommenden Dienstag wieder aufgenommen werden. Bislang sind die Anleger optimistisch. Die Ölpreise bleiben auf niedrigem Niveau. Die Investoren richten ihre Aufmerksamkeit derzeit auf andere Themen. Eines davon ist die Geldpolitik. Zwingen steigende Verbraucherpreise die Notenbanken dazu, die Leitzinsen zu erhöhen? Morgen werden die deutschen Inflationsdaten veröffentlicht. Mit Frankreich und Italien sind auch zwei weitere wichtige Volkswirtschaften der Eurozone an der Reihe. Die Anleger erhoffen sich Hinweise auf den kommenden Zinsentscheid der EZB am 23. Juli. Im Juni hatten die Notenbanker den Zins erstmals seit 3 Jahren wieder erhöht. Bei den Unternehmen steht heute erneut Volkswagen im Fokus. Der Autobauer steckt mitten im Umbruch. Bis zu 100.000 Stellen könnten wegfallen. Niedersachsens Ministerpräsident Olaf Lies hat deshalb vorgeschlagen, VW könne künftig auch in China entwickelte Konzernmodelle in Deutschland produzieren. Am Aktienmarkt nutzen einige Anleger nach den Kursverlusten vom vergangenen Freitag die günstigeren Preise zum Einstieg. Der DAX legt gleich zu.
1: Ja, das tut der deutsche Aktienindex, steht zur Stunde bei rund 24.680 Punkten. Das ist ein Plus von 0,05% im Vergleich zum vergangenen Handelstag. Und das waren soweit die Nachrichten aus der Wirtschaft. Es ist 12.58 Uhr.
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4: Mit Marie Gedina diesen Montagmittag. Es war heiß am Wochenende und so richtig abkühlen muss es jetzt erst noch im Laufe der nächsten Tage. Die Hitze sitzt ja noch in den Gebäuden, im Gebälk. Aber der Regen hat schon mal der erste ein bisschen geholfen, auch beim Kampf gegen die Waldbrände. Beispielsweise im Kreis Bad Kreuznach im Naturschutzgebiet. Da lassen wir uns die Situation gleich schildern und wir fragen nach in Berlin, in unserem Hauptstadtbüro, warum eigentlich am Wochenende mit diesen Rekordtemperaturen, unter denen ja wirklich viele geächtzt, gestöhnt haben, keine Spitzenpolitiker zu sehen waren in den Notaufnahmen, den Pflegeheimen oder den überlasteten Rettungsleitstellen. Das ist unser Thema nach den Nachrichten in der nächsten halben Stunde.
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4: Heute Nachmittag gibt es im Südosten Baden-Württembergs noch mal weitere Schauer und Gewitter. Da kann es auch mal stark regnen, hageln oder Sturmböen geben. Ansonsten allerdings größtenteils trocken. Zwischendurch scheint auch wieder die Sonne und entsprechend sind es maximal 23 Grad in der Hohen Eifel, aber bis zu 29 Grad beispielsweise in der Main-Tauber-Region. Vor allen Dingen in Baden-Württemberg bleibt es erstmal noch ziemlich schwül. In der Nacht gibt es dann im Südosten aber einige Schauer oder Gewitter. Heute Nacht 19 bis 14 Grad.
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0: Um 13 Uhr mit Frauke Vetter. Die Metall- und Elektroindustrie in Deutschland baut Jobs ab und verschiebt Investitionen. Das ergibt eine Umfrage des Arbeitgeberverbandes Gesamtmetall. Danach rechnen 25% der Unternehmen im laufenden Jahr mit geringeren Produktionen. Gut 40% wollen ihre Ausgaben zurückfahren. Mehr als 30% der Befragten wollen aber mehr Geld im Ausland investieren und dort Arbeitsplätze schaffen. Gesamtmetall-Hauptgeschäftsführer Zander fordert Strukturreformen und mehr Entlastungen für die Wirtschaft. Bundespräsident Steinmeier hat auf der Nachhaltigkeitskonferenz in Hamburg für mehr internationales Engagement geworben. Ohne gegenseitiges Vertrauen werde es nicht gelingen, globale Herausforderungen zu meistern. Eine Meinung, der die rund 1600 Gäste aus über 100 Ländern zustimmen, berichtet Frauke Reinig.
6: Vom aktuellen Tsunami der politischen Krisen spricht die stellvertretende Generalsekretärin der Vereinten Nationen, Amina Mohammed, wörtlich und ruft die Teilnehmer auf, gemeinsam dagegen zu halten. Es brauche mehr Kooperation, nicht weniger, sagt auch Rehm Alawali Radovan, die Bundesministerin für wirtschaftliche Zusammenarbeit und Entwicklung. Künftig soll besonders die Zusammenarbeit mit dem globalen Süden durch eine Nord-Süd-Kommission gestärkt werden, die hier bei der Konferenz offiziell ihre Arbeit aufnimmt. Neben politischen Absichtserklärungen soll die Konferenz aber auch konkrete Projekte vorantreiben. Dafür kommen viele Initiativen und Wirtschaftsvertreter.
0: Im Konflikt zwischen den USA und dem Iran haben Vermittler direkte Kommunikationskanäle zwischen beiden Seiten eingerichtet. Sie hoffen, dass es damit möglich wird, weitere Eskalationen kurzfristig zu verhindern. Die Vermittlerstaaten Katar und Pakistan wollen morgen wieder mit beiden Seiten über ein Ende des Konflikts beraten. Nachdem die USA einen Teil der Sanktionen aufgehoben haben, erwartet der Iran die Freigabe von 6 Milliarden US-Dollar. Nach der Hitzewelle mit neuen Temperaturrekorden werden von vielen Seiten Konsequenzen gefordert. Grünen-Fraktionschefin Dröge warf der Bundesregierung vor, nichts für den Hitzeschutz der Bevölkerung zu tun. Im ARD-Morgenmagazin wies sie auf die Lage in Pflegeeinrichtungen hin. Die Angestellten müssten bei brüllender Hitze arbeiten und die alten Menschen litten darunter, dass es keine Klimaanlagen gäbe. Ähnlich hatten sich schon die Deutsche Stiftung Patientenschutz und der Städtetag geäußert. Umweltminister Schneider sieht beim Hitzeschutz die Länder, Städte und Landkreise in der Pflicht. Ein Gericht in Frankreich hat den Mineralwasseranbieter Volvic wegen irreführender Werbung zu 75.000 Euro Schadenersatz verurteilt. Das Gericht sah es als erwiesen an, dass die Aussagen CO2-neutral und 100% recycelbar irreführend sind. Die Flaschen könnten nur zum Teil recycelt werden, die Herstellung sei nicht CO2-frei. Volvic muss das Urteil prominent auf seiner Internetseite abbilden. Der Volvic-Mutterkonzern Danone will in Berufung gehen. Am Hauptbahnhof Stuttgart kommt es derzeit zu Störungen. Grund ist nach Angaben der Bahn ein defektes Stellwerk. Die Filmbiografie Michael über den King of Pop Michael Jackson schreibt an den Kinokassen Geschichte. Der im April gestartete Film von US-Regisseur Antoine Fuqua spielte bisher rund 977 Millionen US-Dollar ein und überholte damit den bisherigen Rekordhalter Oppenheimer. Michael erzählt von der Kindheit Jacksons bis zur Bad Tour in den 1980er Jahren. Der Film spart zentrale Episoden aus dem Leben des Popstars aus, darunter die Missbrauchsvorwürfe. Viele Filmkritiker monieren, dass der Film ein zu glattes und unkritisches Bild des Sängers liefere. In London beginnt zur Stunde das Tennisturnier von Wimbledon. Tatjana Maria aus Bad Saulgau spielt heute gegen die Kasachin Julia Putintseva. Tamara Korpatsch aus Kaltenkirchen bekommt es mit der Amerikanerin Coco Gauff zu tun. Jan-Lennart Struff aus Warstein spielt gegen den Argentinier Sebastian Bess. Vor dem Turnier gab es Streit um die Höhe des Preisgeldes. Einige Spielerinnen und Spieler hatten deshalb ihren Kontakt mit den Medien deutlich eingeschränkt. Sie haben den Protest aber vorerst beendet. SWR Nachrichten, Redaktion Ilka Staroste und Jan Seidel. Das Wetter in Baden-Württemberg und Rheinland-Pfalz. Schwülwarme Luft bleibt vor allem in Baden-Württemberg wetterbestimmend. Die Vorhersage? In Rheinland-Pfalz längere Zeit trocken und zwischendurch Sonne, maximal 23 bis 29 Grad. Morgen Sonne, Wolken und später wieder einzelne Gewitter. 13.05 Uhr.
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4: Mit Marie Gedin an diesem Montagmittag und diesen Themen in der nächsten halben Stunde. Nach der Hitze kommt die Diskussion, aber kommt sie wirklich in Gang? Wir fragen nach bei unserer Berliner Korrespondentin, warum so wenig Spitzenpolitiker sich gezeigt haben angesichts überlasteter Rettungsstellen oder überhitzter Kitas und Pflegeheime jetzt an diesem heißen Wochenende. Der Regen kühlt nicht nur die Gemüter, sondern hilft auch akut bei der Waldbrandbekämpfung. Wir informieren Sie gleich über die aktuelle Situation in Bad Kreuznach bzw. im Kreis Bad Kreuznach. Und wir fragen, was kommt denn nach dem Tankrabatt? Der läuft ja morgen aus. Was er gebracht hat, was nicht, dazu gibt es erste Zahlen. Und auch die wollen wir besprechen. Hitzerekorde in Syrien hat es gegeben jetzt die letzten Tage von West bis Ost. Rettungsdienste an der Belastungsgrenze, jede Menge abgesagte Veranstaltungen, beschädigte Autobahnen, Störungen im Bahnverkehr und. Deutschland hat das heißeste Wochenende seit Beginn der Wetteraufzeichnungen hinter sich. In einer brandenburgischen Gemeinde waren es gestern exakt 41,7 Grad. Das ist zu heiß. Zu heiß, um mit Babys oder kleinen Kindern rauszugehen. Zu heiß, um draußen gefahrlos zu arbeiten. Zu heiß, um ältere Menschen allein in ihren Wohnungen zu lassen. Jetzt gehen die Temperaturen ein bisschen runter, aber die politische Diskussion wird lauter, was zu tun ist. Dass etwas zu tun ist, sagt zumindest Bundesumweltminister Carsten Schneider, SPD, heute Morgen im Deutschlandfunk.
8: Ich glaube, dass jedem nach diesem Wochenende klar ist, dass wir im Bereich Hitzeschutz, Prävention, Umgang damit, öffentliche Trinkbrunnen etc., kühlende Räume, eine größere Aufgabe haben, als dass wir das vielleicht bisher uns zu eigen gemacht haben.
4: Sagt der Bundesumweltminister von der SPD, was politisch zu tun ist bzw. schon getan wurde und aus welchen Gründen möglicherweise auch nicht. Darüber reden wir mit Effi Seibert in unserem Hauptstadtstudio in Berlin. Den Bundesumweltminister Schneider haben wir gerade gehört. Wo waren denn andere Spitzenpolitiker in den letzten Tagen? Denn aus der Regierung war da ja eigentlich niemand unterwegs, um in Pflegeheimen oder Kitas oder Notaufnahmen mal Mut zuzusprechen. Oder täuscht das?
10: Die Regierung, die Spitzenpolitiker, die haben gearbeitet, das muss man sagen, allerdings im Kanzleramt und wahrscheinlich in wohltemperierten, klimatisierten Räumen. Rausgegangen sind zumindest von der Regierung wenige oder gar keine Politiker. Und das hat auch für viel Reaktion im Netz gesorgt, denn da haben einige gesagt, wenn das jetzt eine Flutkatastrophe gewesen wäre, dann hätten die ihre Gummistiefel gar nicht schnell genug anziehen können und vor Ort gewesen, weil sie genau wissen, damit kann man Sympathiepunkte kriegen. Und ganz offensichtlich herrscht in der Regierung wohl die Meinung, dass man mit Klimaschutz keine Sympathiepunkte kriegen kann, sonst wären sie ja mal rausgegangen. Es ist auch ein bisschen, zumindest wird das auch im Netz diskutiert, mangelndes Mitgefühl und mangelnde Empathie, denn den Leuten ging es ja wirklich schlecht. Wir wissen, dass bei solchen Hitzeperioden mehr Menschen sterben, den Menschen geht es wirklich schlecht, den Alten in den Altersheimen und den Kranken, dass da keiner rausgegangen ist und zumindest mal gesagt hat, wir erkennen die Situation, wir werden etwas tun, um die in Zukunft zu vermeiden oder es besser bewältigen zu können. Das hat dieses Wochenende nicht stattgefunden, zumindest nicht in der Spitzenpolitik.
4: In der Spitzenpolitik nicht. Hat sich überhaupt politisch jemand geäußert?
10: Die Grünen haben sich geäußert, das liegt ja bei denen letzten Endes dann auch in der DNA. Die haben ein Sofort-Hitzeprogramm gefordert, dass man nämlich Klimaanlagen mit Solardächern kombinieren soll und so eben ein Förderprogramm auflegen kann, was schnell und relativ preiswert dann auch funktioniert, weil die Sonne ja genau dann so heftig scheint, wenn man eben Klimaanlagen braucht.
4: Jetzt ist es das eine, solche Programme zu fordern. Das andere ist aber, wer solche Programme umsetzt. Und in Deutschland sind für den Hitzeschutz zuständig zunächst die Kommunen. Kann der Bund also einfach die Hände heben, sagen, das ist gar nicht unsere Baustelle?
10: Also so ähnlich hat heute Morgen der Bundesumweltminister reagiert. Er hat gesagt, das ist Sache der Länder und Kommunen. Die haben auch genug Geld eben aus diesem Sondervermögen. Da ist eine Menge Geld an die Länder gegangen, die das an die Kommunen weiterleiten müssen, sodass die Kommunen letzten Endes Hitzeschutz betreiben können. Denn das ist auch laut Grundgesetz ihre Aufgabe. Aber das scheint ja nicht so richtig zu funktionieren. Manche Kommunen kriegen das klasse hin, andere eben nicht. Es liegt auch daran, wie pleite letzten Endes teilweise die Kommunen auch sind. Es ist tatsächlich eine Aufgabe der Kommunen und der Bund kann nur dauerhaft Klimaanpassungsprogramme finanzieren für Länder und Kommunen, wenn es im Grundgesetz als Gemeinschaftsaufgabe definiert wird. Das ist aber noch nicht so. Deswegen kann der Bund nur so begrenzte Programme anschieben und finanzieren. Das macht er auch. Es gibt zum Beispiel einen Hitzeschutzplan für Gesundheit, eine Strategie zum Hitzeschutz bei der Stadtentwicklung und andere Förderobjekte beim Umbau von Kitas. Das gibt es alles schon, aber das ist eben nur zeitlich begrenzt. Und teilweise laufen diese Programme jetzt auch aus. Das Geld, Fördergeld ist weg und in den neuen Haushalten sind die teilweise eben nicht mehr drin.
4: Jetzt ist das zwar, das habe ich selber gerade gesagt, sozusagen die krasseste Hitzewelle, die wir in Deutschland bislang erlebt haben. Nichtsdestotrotz hatten wir ja durchaus vielleicht vergleichbare Situationen schon. 2003 war es schon mal extrem heiß. Damals haben unsere Nachbarn in Frankreich sehr umfassend reagiert. Was kam denn damals aus Berlin?
10: Also damals direkt nicht, aber etwas später, nämlich in der Ampelregierung, hat der damalige Gesundheitsminister Karl Lauterbach sich genau darauf bezogen, auf Frankreich. Er hat gesagt, wir sollten uns angucken, was die gemacht haben, was da auch funktioniert und hat tatsächlich auch eben einen Hitzeschutzplan für die Gesundheit vorgelegt. Also, dass zum Beispiel eben diese Warn-App Nina aktualisiert wird und auch mehr auf Hitzetipps geht, dass man weiß, wie viel trinken, kühle Räume aufsuchen, dass man bei älteren Nachbarn nachfragen soll. Das machen die Franzosen zum Beispiel, ob alles okay ist, ob man beim Einkaufen helfen kann. Es gibt richtige Listen, die die Franzosen da abarbeiten. Und die aktuelle Gesundheitsministerin Nina Wagen hat dieses Jahr auch nochmal nachgelegt und hat zusammen mit dem Deutschen Olympischen Sportbund ausgearbeitet, konkrete Tipps für Sportvereine. Zum Beispiel, wenn man sagt, wir sagen diesen Wettkampf lieber ab, weil das ist einfach zu gefährlich für die Gesundheit der Teilnehmer.
4: Nina Wagen, die Bundesgesundheitsministerin, ist von der CDU. Und jetzt hat die CDU erst vor wenigen Tagen ein sogenanntes Werkstattgespräch zur Klima- und Wirtschaftskrise ausgerichtet. Und da wurde recht deutlich, dass Teile der Partei offenbar erreichen möchten, dass das Ziel der Klimaneutralität verschoben wird, um der Wirtschaft nicht zu schaden. Ist das jetzt nach diesem Hitzewochenende politisch noch zu vermitteln? Gibt es überhaupt eine Verbindung sozusagen zur aktuellen Hitzekrise?
10: Bisher ist der Aufschrei ja relativ gering, muss man sagen. Also es ist nicht so, dass alle sagen Skandal, Skandal, sondern im Moment ist die Erzählung der CDU, dass man Wirtschaft gegen Klimaschutz ein bisschen ausspielt. Also man sagt, wenn wir zu viel in Klimaschutz investieren, dann schadet das der Wirtschaft. Das ist so ganz grob runtergebrochen im Moment der Eindruck, den die CDU entwickelt, auch wenn sie sagen, wir müssen zum Beispiel unsere Klimaziele verwässern und etwas später nach hinten legen. Und letzten Endes hat man ja auch den Eindruck, dass Klimaschutz zumindest vor der Hitzewelle jetzt in der Bevölkerung auch nicht das ganz große Thema war, weil natürlich tatsächlich die Angst vor dem Jobverlust und vor ähnlichen Dingen groß war. Man hat jetzt gesehen, am Wochenende gab es eine Demonstration von Fridays for Future. Das waren früher Tausende, da waren genau 100 Leute. Kann sein, dass das nach dieser Hitzeperiode dann vielleicht doch wieder Auftrieb kriegt.
4: Evi Sabat aus Berlin heute Mittag. Die politische Diskussion über das Klima und über den Hitzeschutz läuft sich möglicherweise erst warm, wenn überhaupt. Das Wetter kühlt sich dagegen ein bisschen ab und das hilft natürlich beim Kampf gegen Waldbrände. An der Landesgrenze von Sachsen und Brandenburg gibt es Entwarnung heute. Das Feuer in der Gorescheide ist unter Kontrolle. Und auch die Lage im Waldbrandgebiet in Bad Kreuznach, im Kreis Bad Kreuznach, hat sich etwas entspannt. Bis zu 600 Einsatzkräfte waren da zuletzt im Einsatz gegen das Feuer in dem Naturschutzgebiet. Frage an SWR-Reporter Golo Schlenk, wie ist denn die Situation jetzt heute am Tag?
12: Naja, heute Morgen war es zuerst mal ein bisschen entspannend, weil doch ein bisschen Regen runterkam. Zwar nicht so viel, wie man sich erhofft hatte, aber das hat auch schon ein bisschen geholfen. Zumindest hat es auch die Temperatur

0: Zwischendurch geht auch immer wieder ein bisschen was in die Luft. Da hört man dann so ein Knallen im Hintergrund. Dadurch, dass die Feuerwehr nicht rein darf, kann sie eben dieses Feuer dort auch nicht löschen. Aber jetzt naht Hoffnung, denn gerade eben ist hier, wo ich stehe, in Bad Kreuznach, ein großer Roboter angeliefert worden. Das ist ein Feuerwehrroboter, der kann ferngesteuert in den Brandbereich einfahren. Also der wird vom Lagezentrum aus quasi vom Bildschirm gesteuert. Der wird begleitet mit einer Drohne, die von oben runter guckt. Und der hat 800 Meter Schlauch bei sich und kann in einem 360-Grad-Winkel, also rund um sich herum, kann der löschen. Und zwar das Ganze 13 Stunden lang, so lange, bis dann irgendwann der Motor leer ist. Und von diesem Gerät erwarten sich jetzt so ein bisschen die Verantwortlichen eine Besserung, dass sie tatsächlich auch jetzt von innen anfangen können, diesen Brand zu löschen.
1: Wegen dieses Brandes ist gestern eine Ortschaft, die Ortschaft Traisen, komplett geräumt worden. Da waren oder sind 650 Menschen betroffen. Wann wird denn entschieden, ob die zurück können?
0: Das ist zum jetzigen Zeitpunkt ganz schwer zu sagen. Also ich habe vorhin gehört, vielleicht könnte es heute dazu eine Entscheidung geben, aber definitiv, solange dieses Feuer nicht aus ist, können die Leute einfach nicht zurück, weil eben immer noch durch diese Munition, die da rumliegt, eben die Gefahr besteht, dass da Teile fliegen und deswegen sind die Leute evakuiert worden. Also im Moment ist die offizielle Sprachregelung, dass das noch Tage dauern könnte, bis die Leute wieder zurück können. Aber so wie ich gehört habe, ist auch das Versorgungszentrum, eine Halle in der Nähe hier, mittlerweile geschlossen. Das heißt, alle 650 Menschen sind so untergekommen, dass es ihnen dort, wo sie jetzt sind, besser geht als in dieser Halle.
1: Sagt SWR-Reporter Golo Schlenk über das Feuer im Kreis Bad Kreuznach. Während Deutschland inzwischen ein bisschen aufatmet, weil die Temperaturen vorübergehend zumindest unter 40 Grad gesunken sind, zeigt die Anspannung in Berlin durchaus neue Ausschläge, denn übermorgen ist der 1. Juli und an diesem Mittwoch sollen sie ja dann kommen, die Reformen Gestalt annehmen. Die seit vergangenem Herbst immer wieder angekündigt wurden. Am Mittwoch tagt der Koalitionsausschuss im Kanzleramt und dann wird, so heißt es, losreformiert. So ist es angekündigt und erst gestern Abend haben Friedrich Merz, Bärbel Baas, Lars Klingbeil und Markus Söder sich nochmal abgestimmt. Es geht ja unter anderem um die Empfehlungen der Rentenkommission, aber auch um weitere Reformvorhaben, wie Sabine Henkel aus Berlin berichtet.
2: CSU-Chef Markus Söder geht einigermaßen optimistisch in die neue Woche.
3: Ich bin sicher, dass wir bei der Rente zusammenkommen, beim Deutschland als Fußballweltmeister noch nicht ganz.
2: Ein Sommermärchen soll Mitte der Woche im Kanzleramt geschrieben werden. CDU, CSU und SPD wollen die Rentenreform beschließen, sich auf eine Steuerreform einigen, die Wirtschaft in Schwung bringen und alle Unstimmigkeiten ad acta legen. Märchenhaft klingt das. So, als würde die Nationalmannschaft erst Paraguay und dann Frankreich schlagen. Aber in Berlin haben sie sich tatsächlich vorgenommen, mindestens ein Kapitel einer positiven Erzählung zu schreiben.
4: Es gibt keine einfachen Antworten, aber wir müssen jetzt die schwierigen Antworten finden und da sind wir gerade dabei.
2: Sagt SPD-Finanzminister Lars Klingbeil, der seit Monaten mit der Union um eine Steuerreform ringt. Einig sind sich alle, dass kleine und mittlere Einkommen entlastet werden sollen. Nur wie das finanziert werden kann, da liegen sie weit auseinander. Differenzen gibt es auch beim Arbeitszeitgesetz. Die Union möchte den 8-Stunden-Tag quasi abschaffen, setzt sich für flexible Arbeitszeiten ein. Die SPD will da nicht in jedem Fall mitgehen. Doch trotz aller Differenzen gibt es auch Gemeinsamkeiten. Die Rentenreform eben. Nicht nur Markus Söder ist sich sicher, dass die Koalition das hinkriegt. Auch der Bundeskanzler.
5: Die Rente bleibt sicher.
2: Der Rentenkommission sei Dank. Experten und drei Abgeordnete haben sich was Großes ausgedacht. Zum Beispiel den Einstieg in Aktien. Und zwar unkompliziert und unbürokratisch, indem ein Teil der Rentenbeiträge direkt an der Börse angelegt wird. Ein Weg, der Merz begeistert.
6: Das ist eine geniale Idee. Ich habe mich nur darüber geärgert, dass ich nicht selber drauf gekommen bin.
2: Außer Friedrich Merz ist auch SPD-Chefin Bärbel Baas nicht selber drauf gekommen. Sie will aber dem ganzen Paket zustimmen. Rente mit 63 abschaffen, Renteneintrittsalter anheben und einiges mehr.
7: Alles greift ineinander und man kann das jetzt auch nicht aufschnüren und an einzelnen Stellen sich, ich sag mal, Rosinen picken, das ein oder andere rausnehmen, was einem gefällt und das andere weglassen, was einem nicht gefällt.
2: Und es wird nicht allen alles gefallen, aber so ist das nun mal, wenn eine Koalition Kompromisse machen muss. Und sie muss. Die AfD liegt in Umfragen schließlich vorn.
6: Deswegen ist Scheitern keine Option.
2: Die Koalition muss Handlungsfähigkeit beweisen. Viele Wähler und Wählerinnen sind enttäuscht, weil die Koalitionäre bisher zu oft gestritten haben. Auch deswegen meint

0: CDU-Generalsekretär Carsten Linnemann sprechen sich etliche für die AfD aus.
1: Die machen das zum Teil aus Protest, weil sie mit uns unzufrieden sind. Und deswegen müssen wir da jetzt weitermachen, wo wir gerade dran sind, die Reformen zu machen, um die Menschen wieder zu überzeugen, uns zu wählen.
0: Deutschland im Reformmodus. Es liegt so viel auf dem Tisch, dass man den Überblick verlieren kann. Die Gesundheitsreform auf dem Weg, die Pflegereform in der Abstimmung, die Steuerreform hart umkämpft, die Arbeitsmarktreform schwierig. Und so könnte es sein, dass der Mittwoch nicht reicht für die große positive Erzählung. Aber mindestens ein Kapitel soll fertig werden vom Sommermärchen. Und wer weiß, vielleicht schafft auch die Nationalmannschaft ein Happy End.
2: Sabine Henkel aus Berlin und ein Ende, ob jetzt happy oder nicht, das gibt's auf jeden Fall diese Woche. Morgen nämlich am 30. Juni endet ja der Tankrabatt. Eigentlich ist es ja gar kein Rabatt. Die Regelung läuft aus. Eingeführt worden war sie, weil infolge des USA-Israel-Iran-Kriegs der Iran die Straße von Hormuz blockiert hat. Sprit wurde teurer, deutlich teurer und Ende April hat dann die Bundesregierung die Energiesteuer abgesenkt. Das erklärte Ziel, um 16,7 Cent sollte sich der Liter Kraftstoff im Mai und im Juni verbilligen. So sah der Plan aus. Jetzt haben wir Ende Juni. Der Tankrabatt ist morgen ist er noch nicht Geschichte, aber am 1. Juli ist er Geschichte. Und darum die Frage an Stefanie Geißler aus der SWR Wirtschaftsredaktion. Inwieweit kann denn diese Steuersenkung tatsächlich bei den Leuten angekommen an der Zapfsäule?
3: Also soweit man das seriös berechnen kann, haben die Ölkonzerne diesen Rabatt offenbar tatsächlich zum größten Teil weitergegeben. Fast 17 Cent Ermäßigungen waren ja theoretisch möglich, nachdem die Regierung also die Energiesteuer abgesenkt hat. Das IFO-Institut hat heute jetzt eine Berechnung vorgelegt. Aus der geht hervor, dass Super E10 und auch Super E5 im Schnitt zwischen 16 und 17 Cent billiger waren. Beim Diesel waren es demnach nur 12 Cent weniger. Jetzt ist ja die Herausforderung bei so einer Rechnung immer, was ist der Referenzwert? Also wie teuer wäre es denn ohne Rabatt gewesen? Und da hat sich das IFO zum Vergleich die französischen Spritpreise genommen. Die waren vor dem deutschen Rabatt in etwa so teuer wie die deutschen. In Frankreich gab es dann aber keine Regierungsmaßnahmen und so hat das IFO-Institut die Entwicklung der deutschen Spritpreise im Mai und Juni eben mit denen in Frankreich verglichen, mit diesem Ergebnis.
2: So, 1,6 Milliarden Euro hat diese Maßnahme gekostet. Jetzt ist morgen, wir haben es gesagt, der letzte Tag mit, ich nenne es nochmal Tankrabatt. Was erwartet uns also übermorgen am Mittwoch an den Tankstellen?
3: Also konkret gilt dann ja ab dem 1. Juli wieder der alte Aufschlag von 16,7 Cent pro Liter Kraftstoff. Der ADAC geht auch davon aus, dass die Tankstellen eben genau diesen Betrag inklusive Mehrwertsteuer wieder draufschlagen werden. Das passiert dann entweder am Mittwochmittag. Es gilt ja immer noch diese 12-Uhr-Regel. Auch das war ja eine Maßnahme im Kampf gegen teure Spritpreise. Es kann aber auch sein, dass die Tankstellen vorsorglich schon nach und nach, also heute und morgen, die Steuer draufschlagen. Es könnte aber ohnehin sein, dass die Spritpreise unter dieser psychologisch wichtigen 2-Euro-Marke pro Liter bleiben, weil sich die Lage in Nahost ja zuletzt entspannt hat und damit sind die Rohölpreise an den Weltmärkten zuletzt gefallen.
2: Das sind also so die Preisszenarien. Und jetzt vielleicht noch mal ein bisschen grundsätzlicher, so eine Subventionierung. Das ist ja eine Symptombekämpfung. Und das Grundproblem, nämlich die Straße von Hormuz, die Abhängigkeit von dieser Meerenge, die der Iran nach wie vor kontrolliert, und die globalen Ölpreise, die reagieren in den letzten Wochen sehr sensibel auf den Stand der Verhandlungen, nachvollziehbarerweise, zwischen Iran und USA. Also wenn man das Problem an der Wurzel packen würde, welche Alternativen gäbe es denn mittelfristig zu dieser Meerenge, zur Straße von Hormuz?
3: Genau, also Iran hat diesen Trumpf ja geopolitisch schon immer gezogen. Schon vor 40 Jahren im Iran-Irak-Konflikt hat Iran damit gedroht, Hormuz dicht zu machen. Deshalb fordern nachvollziehbarerweise Energieexperten auch schon lange, dass die Golfstaaten andere Wege finden müssen für ihre Ölexporte. Das ist schwierig. Pipelines wären eine Alternative, die sind teuer und auch da gibt's oft politische Konflikte, weil die Leitungen ja über Ländergrenzen hinweg verlaufen. Ein Beispiel, wo es im Kontext der Weltlage jetzt vorangeht, der Irak pumpt jetzt neuerdings Öl Richtung Türkei. Das ging lange nicht, weil die Pipeline durch kurdisches Gebiet führt. Da haben aber die USA jetzt Druck gemacht und beide Seiten haben einen Kompromiss gefunden. Saudi-Arabien, anderes Beispiel, baut gerade eine weitere Pipeline an den Golf von Oman. Dieser Bau wird aktuell beschleunigt. Die Pipeline könnte also schon nächstes Jahr an den Start gehen. Solche Projekte werden jetzt überall in den Ölstaaten vorangetrieben und das scheint auch ratsam, denn ab morgen wird ja wieder verhandelt zwischen USA und Iran und der Iran erhebt bekanntlich weiterhin Anspruch auf Kontrolle der Meerenge von Hormuz und damit eben auf einen sehr wirkungsvollen geopolitischen Hebel.
2: Informationen von Stefanie Geißler aus der SWR Wirtschaftsredaktion. Und wir schauen jetzt auf ein Gebiet, das meist bei den Nahostschlagzeilen unter den Tisch fällt. Auf das von Israel besetzte Westjordanland. Kontrollen und Razzien der israelischen Armee gehören da seit Jahrzehnten zum Alltag der Menschen. Aber seit dem Hamas-Überfall auf Israel am 7. Oktober 2023, seit diesem Massaker hat eine Menschenrechtsorganisation einen rapiden Anstieg getöteter Kinder und Jugendlicher im Westjordanland verzeichnet. Unser Korrespondent Jan-Christoph Kitzler berichtet.
4: Bassam Massous wird den Tag nicht mehr vergessen. Es war der 25. Januar 2025, ein Sonntag, als er Laila, seine Enkeltochter, verlor. In seinem Haus in der Nähe von Jenin im nördlichen Westjordanland. Wir hörten Schüsse. Meine Frau und ich saßen hier, meine Töchter vor uns. Ich sagte meinen Töchtern, sie sollen hineingehen. Und meine Frau und ich gingen in das andere Zimmer, um nachzusehen, was los war. In diesem Moment begannen die Schüsse. Meine Frau und ich gingen nach unten. Man kann die Einschusslöcher noch sehen. Wir hörten meine Tochter schreien, Laila, Laila. Und als wir das Zimmer betraten, fanden wir Laila mit einer Kopfwunde vor. Sie blutete stark. Im Haus der Familie brach Panik aus. Ich trug sie hinunter auf die Straße und war schockiert über die Anzahl der Soldaten und gepanzerten Fahrzeuge, die die Straße von beiden Seiten blockierten und das Haus umstellten. Ich fragte den Soldaten, warum haben sie geschossen? Sie haben meine Enkeltochter getötet. Ich sagte zu ihm, sehen Sie doch, sie ist nur ein kleines Mädchen. Was hat sie getan, um das zu verdienen? Er antwortete, es tue ihm leid. Ein Krankenwagen kam, brachte die erst zweijährige Laila in ein Krankenhaus, wo ihr Tod festgestellt wurde. Auch die israelische Armee äußert Bedauern. Auf Anfrage des ARD-Studios Tel Aviv heißt es, man bedauere jeden Schaden an unbeteiligten Individuen und untersuche jeden Vorfall gründlich. Im Fall der toten Laila waren die Soldaten davon ausgegangen, dass sich mehrere bewaffnete Terroristen in dem Haus verschanzt hätten, so die israelische Armee weiter. Lailas Tod ist kein Einzelfall, sagt Yair Dvir von der israelischen Menschenrechtsorganisation B'Tselem.
5: So actually those killings are happening.
4: Diese Tötungen passieren überall, manchmal in den Häusern, manchmal in Autos, manchmal in Schulen. Kinder, die draußen Fußball spielen, und dann überfällt die Armee ein Dorf, schießt und tötet. Wir sehen das überall, das sind keine Einzelfälle. Das ist ein Ausdruck der israelischen Politik, die die Tötung von Palästinensern unterstützt und ermöglicht, ohne dass irgendwer dafür zur Rechenschaft gezogen wird. B'Tselem stellt in einem Bericht fest, dass die Zahl getöteter Kinder und Jugendlicher im Westjordanland stark angestiegen ist. Vom 7. Oktober 2023, dem Überfall aus dem Gazastreifen auf Israel bis zum 7. Juni dieses Jahres, wurden demnach 235 Kinder und Jugendliche durch israelische Sicherheitskräfte getötet. Schrecklich seien nicht nur die vielen Toten, für einen Skandal hält B'Tselem auch, dass diese Vorfälle keine Konsequenzen hätten.
2: Kontrollen und Razzien der israelischen Armee im Westjordanland kommen seit Oktober 2023 vermehrt unschuldige Kinder und Jugendliche um Leben. So berichtet die Menschenrechtsorganisation B'Tselem. Und der Bericht aus Tel Aviv, der kam von unserem Korrespondenten Jan-Christoph Kitzler. In Deutschland und vielen anderen Staaten wird darüber diskutiert. In Australien ist es schon beschlossen, ein Social-Media-Verbot für Kinder und Jugendliche bis 16. Aber das Verbot zeigt wenig Wirkung. Jetzt will die Regierung die Plattformen stärker in die Pflicht nehmen und verdoppelt ihre Strafen. Ines Burkhardt, unsere Korrespondentin, was genau ist denn geplant?
6: Die australische Regierung will die Strafen für Technologiekonzerne verdoppeln, wenn sie das Verbot von sozialen Medien nicht umsetzen. Die Höchststrafe soll dann bei umgerechnet rund 60 Millionen Euro liegen. Außerdem soll die Regulierungsbehörde mehr Befugnisse erhalten, um Informationen von den Unternehmen zu bekommen, etwa wie sie Alterskontrollen durchführen. Wann die Gesetzesänderungen ins Parlament eingebracht werden, steht noch nicht fest.
2: Warum reagiert die australische Regierung jetzt auf diese Weise?
6: Premierminister Albanese sagte, es sei klar, dass die großen Tech-Konzerne nicht genug tun, um das Gesetz einzuhalten. Immer noch seien zu viele Kinder in den sozialen Medien. Eigentlich müssen Unternehmen wie Meta oder Google seit Dezember sicherstellen, dass ihre Nutzer in Australien mindestens 16 Jahre alt sind. Aktuelle Studien zeigen aber, dass die Verbote kaum Wirkung zeigen. Die Alterskontrollen der Konzerne, zum Beispiel die Aufforderung, ein Selfie aufzunehmen, können offenbar leicht umgangen werden. Viele Jugendliche nutzen Accounts von älteren Personen oder machen falsche Altersangaben und kommen damit durch. Einer Studie zufolge, die gerade im British Medical Journal veröffentlicht wurde, nutzten 3 Monate nach Inkrafttreten des Verbots immer noch 85% der Jugendlichen unter 16 soziale Medien.
2: Und welche Strafen hat Australien schon gegen die Tech-Konzerne verhängt?
6: Die Regierung untersucht mögliche Verstöße durch 5 Plattformen, unter anderem durch Instagram vom Konzern Meta, YouTube von Google und TikTok. Geldstrafen wurden bisher noch nicht verhängt. Auf der anderen Seite geht die Social-Media-Plattform Reddit vor dem höchsten Gericht Australiens gegen das Verbot vor und will es aus Gründen der freien Meinungsäußerung aufheben lassen.
2: Ines Burkert über die verschärften Regeln für die Social-Media-Plattformen in Australien.
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8: Um 13.30 Uhr mit Frauke Vetter. Die Metall- und Elektroindustrie in Deutschland baut Jobs ab und verschiebt Investitionen. Das ergibt eine Umfrage des Arbeitgeberverbandes Gesamtmetall. Danach rechnen 25% der Unternehmen im laufenden Jahr mit geringerer Produktion. Gut 40% wollen ihre Ausgaben zurückfahren. Mehr als 30% der Befragten wollen aber mehr Geld im Ausland investieren und dort Arbeitsplätze schaffen. Gesamtmetall-Hauptgeschäftsführer Zander fordert Strukturreformen und mehr Entlastungen für die Wirtschaft. Bundespräsident Steinmeier hat auf der Nachhaltigkeitskonferenz in Hamburg für mehr internationales Engagement geworben. Ohne gegenseitiges Vertrauen werde es nicht gelingen, globale Herausforderungen zu meistern. Eine Meinung, der die rund 1600 Gäste aus über 100 Ländern zustimmen, berichtet Frauke Reinig.
9: Vom aktuellen Tsunami der politischen Krisen spricht die stellvertretende Generalsekretärin der Vereinten Nationen, Amina Mohammed, wörtlich und ruft die Teilnehmer auf, gemeinsam dagegen zu halten. Es brauche mehr Kooperation, nicht weniger, sagt auch Rehm Alawali Radovan, die Bundesministerin für wirtschaftliche Zusammenarbeit und Entwicklung. Künftig soll besonders die Zusammenarbeit mit dem globalen Süden durch eine Nord-Süd-Kommission gestärkt werden, die hier bei der Konferenz offiziell ihre Arbeit aufnimmt. Neben politischen Absichtserklärungen soll die Konferenz aber auch konkrete Projekte vorantreiben. Dafür kommen viele Initiativen und Wirtschaftsvertreter.
8: Im Konflikt zwischen den USA und dem Iran haben Vermittler direkte Kommunikationskanäle zwischen beiden Seiten eingerichtet. Sie hoffen, dass es damit möglich wird, weitere Eskalationen kurzfristig zu verhindern. Die Vermittlerstaaten Katar und Pakistan wollen morgen wieder mit beiden Seiten über ein Ende des Konflikts beraten. Nachdem die USA einen Teil der Sanktionen aufgehoben haben, erwartet der Iran die Freigabe von 6 Milliarden US-Dollar. Ein Gericht in Frankreich hat den Mineralwasseranbieter Volvic wegen irreführender Werbung zu 75.000 Euro Schadenersatz verurteilt. Das Gericht sah es als erwiesen an, dass die Aussagen CO2-neutral und 100% recycelbar irreführend sind. Die Flaschen könnten nur zum Teil recycelt werden, die Herstellung sei nicht CO2-frei. Volvic muss das Urteil prominent auf seiner Internetseite abbilden. Der Volvic-Mutterkonzern Danone will in Berufung gehen. Die Feuerwehr hat den Waldbrand am Roten Fels bei Bad Kreuznach unter Kontrolle gebracht. Mehrere hundert Einsatzkräfte sind seit Samstagnachmittag in dem Naturschutzgebiet im Einsatz. Jetzt kommt auch spezielle Verstärkung zum Einsatz, 3 Löschroboter. Einer davon sei der größte der Welt, sagte ein Sprecher des Katastrophenschutzes. Das Fahrzeug zieht einen Feuerwehrschlauch hinter sich her und kann das Löschwasser bis zu 90 Meter weit spritzen. Das könnte die Wende sein, hofft die Feuerwehr. Die Dekokette Depot schließt im Laufe eines zweiten Insolvenzverfahrens 66 von 155 Filialen in ganz Deutschland. Das teilte das Unternehmen mit. Die meisten machen bis Ende Juli noch einen Räumungsverkauf. Einige sind bereits geschlossen. Petra Thiele.
10: In Baden-Württemberg sind 7 Geschäfte betroffen, unter anderem in Stuttgart, Ulm, Karlsruhe und Baden-Baden. Als Gründe für die finanzielle Krise nannte der Geschäftsführer von Depot Gries die zunehmende Online-Konkurrenz durch Plattformen wie Temu, die Kaufzurückhaltung der Verbraucher und Zölle. Für den Handel sei das eine schwierige Zeit. Viele Kunden schauten stark auf die Preise, so Gries. Nach Unternehmensangaben verlieren bundesweit 330 Beschäftigte ihren Arbeitsplatz.
8: Die Filmbiografie Michael über den King of Pop Michael Jackson schreibt an den Kinokassen Geschichte. Der im April gestartete Film von US-Regisseur Antoine Fuqua spielte bisher rund 977 Millionen US-Dollar ein und überholte damit den bisherigen Rekordhalter Oppenheimer. Michael erzählt von der Kindheit Jacksons bis zur Bad Tour in den 1980er Jahren. Der Film spart zentrale Episoden aus dem Leben des Popstars aus, darunter die Missbrauchsvorwürfe. Viele Filmkritiker monieren, dass der Film ein zu glattes und unkritisches Bild des Sängers liefere. SWR Nachrichten, Redaktion Ilka Staroste und Jan Seidel.
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2: Heute Nachmittag gibt es im Südosten von Baden-Württemberg noch mal weitere Schauer und Gewitter. Örtlich kann das auch mal Starkregen, Hagel sein oder auch Sturmböen. Aber ansonsten tatsächlich größtenteils schon wieder trocken, zwischendurch auch Sonnenschein. Und dementsprechend die Temperaturen, maximal 23 Grad beispielsweise in der Hohen Eifel. Aber schon wieder doch bis zu 29 Grad warm in der Main-Tauber-Region. Vor allen Dingen in Baden-Württemberg bleibt es heute erstmal noch ziemlich schwül. In der Nacht gibt es dann im Südosten noch mal ein paar Schauer oder auch Gewitter. Da die Temperaturen dann heute Nacht 19 bis 14 Grad, also immerhin unter den 20. Morgen dann haben wir neben einigen Wolken wieder richtig Sonnenschein. Es wird tatsächlich auch warm bis sogar wieder richtig heiß. 25 bis 32 Grad morgen am Dienstag. Und auch da können sich dann später wieder einzelne, zum Teil auch kräftige Gewitter bilden. Und wenn wir ein bisschen weiter in die Woche schauen, am Mittwoch ziehen dann die Schauer nach Osten ab. Dann haben wir wieder richtig häufig Sonnenschein. Temperaturen Mittwoch 22 bis 28 Grad, dann auch nicht mehr so schwül und drückend. Und am Donnerstag schon wieder ähnlich warm, meist sonnig. Später aus Nordwesten, aber tatsächlich auch noch mal ein paar Schauer möglich.
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11: Mit Petra Waldvogel. Und es hat abgekühlt. Die Gewitter und der zum Teil heftige Regen gestern Abend haben die Temperaturen deutlich unter die 30-Grad-Marke gebracht. Die Wald- und Flächenbrandgefahr besteht aber in weiten Teilen Deutschlands nach wie vor. Das gilt besonders für Südwestdeutschland und die Region rund um Mainz. Laut Waldbrandgefahrenindex ist sie mit einer Gefahrenstufe von 4 bis 5 hoch bis sehr hoch. Unter Kontrolle ist inzwischen aber der Waldbrand am Rotenfels bei Bad Kreuznach. Das hat ein Sprecher des Katastrophenschutzes bestätigt. Inzwischen wurden auch 3 Löschroboter, sogenannte Superwölfe, eingesetzt. Golo Schlenk.
12: Einer der 3 Roboter sei der größte der Welt, sagte ein Sprecher des Katastrophenschutzes. Das Fahrzeug zieht einen Feuerwehrschlauch hinter sich her und kann das Löschwasser bis zu 90 Meter weit spritzen. Das könnte die Wende sein, hofft die Feuerwehr. Denn bislang dürfen keine Menschen in den Brandbereich, weil überall verstreut alte Weltkriegsmunition liegt, die von Zeit zu Zeit durch das Feuer explodiert. Die Feuerwehr hält den Rand des Brandgebietes feucht und hat Schneisen geschlagen. Auch Wiesen am Waldrand wurden umgepflügt, damit das Feuer sich nicht weiter ausbreiten kann.
11: Auch der Waldbrand in der Gorischheide an der Landesgrenze von Sachsen und Brandenburg ist mittlerweile unter Kontrolle. Das hat das Lagezentrum des Innenministeriums mitgeteilt. Das Feuer habe sich in der Nacht nicht weiter ausgebreitet. Dagegen sind am Chiemsee in Bayern Teile der A8 wegen starker Rauchentwicklung gesperrt. Laut Polizei brennen tausende Quadratmeter Wald und Moor. Also noch keine echte Entwarnung, aber man kann doch etwas durchatmen. Und diese Gelegenheit sollte vor allem auch die Politik nutzen, um den Hitzeschutz nicht nur anzudenken, immer wieder zu diskutieren, sondern auch tatsächlich in Angriff zu nehmen. Das sieht offenbar auch Bundesumweltminister Schneider so. Er sagte im Deutschlandfunk, jedem müsse jetzt klar sein, dass wir inmitten des Klimawandels steckten. Und?
13: Ich glaube, dass jedem nach diesem Wochenende klar ist, dass wir im Bereich Hitzeschutz, Prävention, Umgang damit, öffentliche Trinkbrunnen etc., kühlende Räume, eine größere Aufgabe haben, als dass wir das vielleicht bisher uns zu eigen gemacht haben.
11: Allerdings, so der SPD-Politiker weiter, sei Hitzeschutz vor allem Sache der Länder, Städte und Landkreise. Der Bund werde aber unterstützend tätig sein. So habe man ihnen aus dem Sondervermögen für Infrastruktur 100 Milliarden Euro für die nächsten Jahre zur Verfügung gestellt. Und es ist Sommer. Und Sommer ist Reisezeit, auch wenn es nicht immer Urlaubsreisen sind. Arbeitsbesuche treffen es wohl besser, wenn Außenminister Wadefuhl und Verteidigungsminister Pistorius sich auf den Weg machen. Pistorius bricht nach Estland auf und Wadefuhl trifft sich heute Nachmittag in Washington mit seinem US-Amtskollegen Rubio. Themen vor dem anstehenden NATO-Gipfel sind ein weiteres Mal die Unterstützung der Ukraine, eine neue Lastenverteilung und die Lage im Nahen Osten sowie eine dauerhafte Lösung im Konflikt um das iranische Atomprogramm. Vertreter des Iran und des Oman haben sich offenbar getroffen, um über die zukünftige Verwaltung der für die Schifffahrt wichtigen Straße von Hormuz zu sprechen. Das schreibt der stellvertretende iranische Außenminister Gharibabadi im Online-Dienst X. Der gemeinsame Hormuz-Ausschuss habe während einer Reise nach Maskat getagt, zum ersten Mal seit der Unterzeichnung des Rahmenabkommens zwischen Teheran und Washington. Wie zukunftsfit ist Deutschland? Die Frage ist nicht so leicht zu beantworten. Es kommt eben darauf an, auf welchen Bereich man schaut. In Sachen Digitalisierung, KI und Co. zum Beispiel ist die Perspektive eher nicht so gut. Jüngstes Beispiel, das gemeinsame Projekt von Volkswagen und Bosch zum autonomen Fahren, das steht nach Medienberichten vor dem Aus. Die Bild beruft sich auf Insider. Bosch erklärte dazu, Entwicklungen würden anders laufen als Erwartungen. Rund 1,5 Milliarden Euro sind bereits in das Projekt geflossen. Einzelheiten von Patricia Wern.
14: Die Technik bei dem Zukunftsprojekt sei angeblich nicht wettbewerbsfähig. Besonders beim Fahren ohne Hände am Lenkrad im Stadtverkehr würde eine erhebliche Lücke zur Konkurrenz klaffen. Ein Sprecher der VW-Software-Tochter CARIAD wollte sich nicht dazu äußern. Der Bosch-Konzern teilte mit, man prüfe regelmäßig Partnerschaften, auch ob sie zu den aktuellen Entwicklungen auf dem Markt passten. Allerdings habe sich bei Level-3-Fahrsystemen gerade in Europa eine andere Entwicklung in Markt und Technologie ergeben, als zu Beginn der Zusammenarbeit erwartet war.
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11: Die Hitzewelle mit immer neuen Rekordtemperaturen hat den meisten wieder deutlich gemacht, dass Umwelt- und Naturschutz lebenswichtig sind, auch und gerade für uns Menschen. Und eigentlich wissen wir das doch auch längst. In Konstanz am Bodensee wird heute das 50-jährige Jubiläum der Ramsar-Konvention in Deutschland gefeiert. Schon 1976 ist die Bundesrepublik dem internationalen Abkommen zum Schutz von Feuchtgebieten beigetreten. Florian Peking.
15: Nach Angaben des Landesumweltministeriums ist die Ramsar-Konvention eines der ältesten und wichtigsten Naturschutzabkommen der Welt. 172 Staaten haben es unterzeichnet. Das Wolmertinger Ried und der Mindelsee im Kreis Konstanz gehören seit 1976 zu diesen besonders geschützten Feuchtgebieten. Laut dem Naturschutzbund NABU haben dort knapp 200 Vogelarten und viele andere Tiere und Pflanzen ihr Zuhause. Aber auch für den Menschen sind Feuchtgebiete wertvoll. Bei Starkregen wirken sie wie ein Schwamm, nehmen Wasser auf und geben es nur langsam ab, so der NABU. Beim Festakt zur Ramsar-Konvention in Konstanz spricht heute unter anderem Baden-Württembergs Umweltministerin Thekla Walker.
11: Die Feuerwehr Heilbronn hat am bisher heißesten Wochenende des Jahres bei zwei Einsätzen Kinder aus Autos befreit. Trotz der Hitze waren sie allein im Auto auf Supermarktparkplätzen zurückgelassen worden, wie Ulrike Schirmer berichtet.
16: Beide Fälle ereigneten sich demnach kurz vor 20 Uhr. Passanten hatten die Kinder in den Autos entdeckt und den Notruf gewählt. Im ersten Fall bestand nach Angaben der Feuerwehr akute Gefahr für das Kind. Der Rettungsdienst schlug deshalb eine Scheibe ein, um es schnell aus dem Auto zu befreien. Im zweiten Fall konnte ein Elternteil rechtzeitig ausfindig gemacht werden, dass das Auto noch vor dem Eingreifen öffnete. Die Feuerwehr Heilbronn weist in diesem Zusammenhang auf die Gefahren bei Hitze in Fahrzeugen hin.
11: Eine andere spektakuläre Rettungsaktion gab es in Rheinland-Pfalz. Ein Wanderer war bei Bad Münster am Stein Ebernburg unterwegs, als er ausrutschte, in den Gleisbereich stürzte und sich nicht mehr selbst befreien konnte. Wie die Rettung gelang, schildert Andreas Neubrech.
17: Der Mann hat einen Notruf abgesetzt, aber die Einsatzkräfte haben schnell realisiert, das Gelände, in dem der Mann da liegt, das ist so schwer zugänglich, dass es per Auto und Fuß nicht erreichbar ist. Der Mann lag weit genug weg von den Gleisen, die Züge waren also keine Gefahr für ihn, aber die Hitze, er drohte zu dehydrieren. Wie also hinkommen und dem Mann helfen, war die große Frage. Die Polizisten haben sich dann entschieden, ein besonderes Dienstfahrzeug zu nutzen. Sie sind dann im Führerstand einer Regionalbahn mitgefahren. Der Lokführer fuhr langsam an die Unfallstelle heran und ließ die Polizisten raus. Die fanden den Wanderer, brachten ihn in den wartenden Zug und fuhren dann weiter. Am nächsten Bahnhof, das war in Bad Münster, übergaben die Polizisten den leicht verletzten Mann dann im Rettungsdienst.
11: Kinder in Rheinland-Pfalz sollen nach der Grundschule schwimmen können. Das jedenfalls will die Landesregierung. Bildungsministerin Eiling Hüttich setzt dabei auf Schwimmzentren, wie es sie in Trier und Ludwigshafen schon gibt. Schulen würden mit ihren Klassen in diese Zentren fahren. Dort sei dann eine Schwimmlehrerin oder ein Schwimmlehrer vor Ort. Wenn die eine Klasse fertig sei, könne so außerdem die nächste schon ins Wasser. Das spare Zeit und Organisation. In Kaiserslautern soll schon nach den Sommerferien so ein Schwimmzentrum entstehen.
7: Und sonst so?
11: Es könnte reiner Zufall sein. Ist es wahrscheinlich auch. Andererseits, so ein bisschen nachdenklich macht es einen schon, wenn unser Außenminister Johann Wadephul ausgerechnet heute nach Südamerika reist. Nach Paraguay, also in genau das Land, das heute Abend die DFB-Elf aus dem Turnier werfen könnte. K.O.-Runde für Julian Nagelsmann in Foxborough bei Boston. Und das wird kein leichtes Spiel. Paraguay spielt nämlich, so heißt es, einen unbequemen Fußball. Und das weiß auch Julian Nagelsmann. Wir werden uns ranhalten müssen, hat er gestern gesagt, verrät aber nicht, mit welcher Startelf das gelingen soll. Wie auch immer. Wir drücken jedenfalls die Daumen. Wadephul dann wohl in Washington, wo er das Spiel anschauen wird, weil er dort nämlich einen Zwischenstopp bei US-Außenminister Rubio macht. Wir haben vorhin schon darüber berichtet. Aber Paraguay wartet schon. Auch wenn das sicher wirklich nur ein Zufall ist. Für Politik und Fußball jedenfalls gilt:
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2: 13.46 Uhr und es geht weiter im Programm mit Patricia Preis.
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9: Bei der Fußball-Weltmeisterschaft beginnt für Deutschland heute Abend die K.O.-Runde. Gegner im Sechzehntelfinale ist Paraguay. Die DFB-Elf geht als Gruppensieger in diese Partie und steht damit zum ersten Mal seit 2014 wieder in einem WM-K.O.-Spiel. Nach der letzten Niederlage gegen Ecuador ist der mediale Druck auf Bundestrainer Julian Nagelsmann gewachsen und die Euphorie um die deutsche Mannschaft damit etwas verstummt. Felix Gerhardt hat die DFB-Elf vor der Partie genau beobachtet.
18: Als das DFB-Team gestern zum ersten Mal im Stadion von Boston, dem Spielort dieses Sechzehntelfinals, aufschlug, war die Stimmung so lala. Die Niederlage gegen Ecuador hängt immer noch nach, vor allem aber die harte Kritik aus der Heimat hat was gemacht mit dem Team und dem Bundestrainer. Das ist wie bei jedem Menschen, gab Julian Nagelsmann kurz Einblick in sein Innenleben. Grenzenlose Vorfreude auf ein Alles-oder-Nichts-Spiel auf der weltgrößten Fußballbühne war eher nicht zu spüren. Immerhin bescheinigte Nagelsmann seiner Mannschaft ein Abschlusstraining, in dem richtig Würze drin war. Und Antonio Rüdiger versprach, die Mannschaft werde ein ganz anderes Gesicht zeigen als noch im letzten Spiel. Möglich, dass auch die Startelf ein anderes Gesicht haben wird. Es gibt Überlegungen, taktisch etwas zu verändern, verriet Nagelsmann. Details gab es natürlich keine. Leon Goretzka könnte eine Option sein. Sicher scheint, dass Nathaniel Brown in die Startelf zurückkehrt. Sicher scheint auch, dass der Gegner deutlich mehr Vorfreude und klar weniger Druck hat als das DFB-Team. Gegen Deutschland zu spielen ist eine schöne Aufgabe. Wir wollen es genießen und das Beste draus machen, so Paraguays Nationaltrainer Gustavo Alfaro.
9: Anpfiff der Partie Deutschland gegen Ecuador ist Paraguay ist heute um 22.30 Uhr deutscher Zeit. Übertragen wird das Spiel im TV bei den Kollegen vom ZDF. Das dritte Grand-Slam-Turnier des Tennisjahres steht an. Bei der 139. Auflage der Wimbledon Championships starten heute gleich drei der insgesamt 9 deutschen Teilnehmer. Mit Tatjana Maria, Tamara Korpatsch und Jan-Lennard Struff. Vor allem die Bad Saulgauerin Tatjana Maria dürfte mit viel Selbstvertrauen auf den Platz gehen. Oder, Ina Kast?
19: Ja, absolut. Die stand beim Vorbereitungsturnier in Eastbourne ja im Finale. Tatjana Maria und der Rasenbelag, das passt einfach perfekt zusammen. Und klar, ein bisschen träumen die deutschen Tennisfans davon, dass die mittlerweile 38-Jährige nochmal so einen Wahnsinnslauf wie vor 4 Jahren schafft. Damals ist sie ja mit ihrem unkonventionellen Slice-Spiel bis ins Halbfinale von Wimbledon gekommen. In ihrer ersten Runde muss Tatjana Maria gegen die Kasachin Putintseva spielen. Die gilt im Tenniszirkus als ziemlich launisch und impulsiv. Und ich kann mir gut vorstellen, dass Putintseva von Marias Schlägen ziemlich genervt sein wird. Das würde Familie Maria dann natürlich freuen. Mann und Trainer Charles und die beiden Töchter sind wie immer mit dabei und werden die Schwäbin wieder kräftig anfeuern.
20: Das Match von Tatjana Maria gegen Julia Putintseva aus Kasachstan ab ca. 14.45 Uhr. Nachzulesen auch im Live-Ticker der Sportschau. Emanuel Buchmann wird am Samstag in Barcelona bei der Tour de France fehlen. Der 33-Jährige aus Ravensburg bestätigte, dass er gesundheitsbedingt nicht an den Start gehen wird. Achim Scheu berichtet.
21: Zum erweiterten vorläufigen Aufgebot hatte Buchmann, der seinen Start bei den deutschen Meisterschaften am Wochenende wegen der Folgen einer Grippe abgesagt hatte, noch gehört. Ich will nicht nur bei der Tour starten, um dabei zu sein. Wenn, dann will ich auch in bestmöglicher Form an den Start gehen. Für mich ist es eine absolut sinnvolle Entscheidung, auch in meinem Sinn, sagte Buchmann. 2019 hatte er das Gesamtpodest der Frankreich-Rundfahrt knapp verpasst, wurde am Ende Vierter. Solche Erfolge blieben danach auch verletzungsbedingt in seiner Karriere aus. Im vergangenen Jahr beispielsweise war Buchmann bei der 8. Tour seiner Karriere am Ende 30. geworden.
20: Anders sieht es aus bei Radprofi Felix Engelhardt. Nach seinem Sieg bei der Deutschen Meisterschaft gestern über 191 Kilometer wird der Ulmer im Meisterschaftstrikot in Barcelona an den Start gehen. So viel vom Sport. Die Zeit, es ist 13.50 Uhr.
22: Dankeschön, Patricia Preis.
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22: Um 13.50 Uhr in der Innenstadt von Stade. Diese Nachricht hat uns erreicht. In Niedersachsen hat es eine Schießerei gegeben. Nach Informationen des Norddeutschen Rundfunks gibt es mehrere Tote. Die mutmaßlichen Täter sind nach Angaben der Polizei bereits gefasst. Was bisher bekannt ist, was nicht, das hören Sie dann gleich hier bei uns in den Nachrichten um 14 Uhr. 13.51 Uhr haben wir es jetzt.
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22: Vor dem NATO-Gipfel, der ja in der kommenden Woche am 7. Juli in Ankara beginnt, befassen sich viele internationale Tageszeitungen mit der komplizierten Ausgangslage zwischen den USA und den anderen NATO-Verbündeten. Die internationalen Pressestimmen jetzt mit Ralf Hecht.
23: La Repubblica aus Italien schreibt: Unmittelbar nach den Feierlichkeiten zum 250-jährigen Bestehen der USA am 4. Juli wird der NATO-Gipfel die Verbündeten der USA erneut vor die Weggabelung zwischen Schmeichelei und strategischer Autonomie stellen. Die Zeit der schmeichelnden Verrenkungen, um Präsident Trump an Bord zu halten, muss aber vorbei sein. Da sie ihre Militärausgaben erhöhen, sollten die europäischen Staats- und Regierungschefs vom US-Verbündeten die erneute Bekräftigung des im NATO-Vertrag verankerten Abschreckungsprinzips und vor allem die Aufgabe der Neutralität zwischen Moskau und Kiew verlangen. Wenn Trump seine Haltung ändert, wird Frieden in der Ukraine möglich. The Times aus London erwartet vom NATO-Gipfel Unterstützung für die Ukraine. Die robuste Strategie, Russland in Brand zu setzen, indem Raffinerien, Rüstungsfabriken und Militärstützpunkte ins Visier genommen werden, hat in jüngster Zeit spektakuläre Erfolge erzielt. Das Selbstbewusstsein der Ukraine ist gewachsen. Es wird durch Unterstützungsbekundungen der NATO in Ankara sicher weiter gestärkt. Doch der russische Präsident Putin hat mittlerweile zu viel investiert, um einen Kompromiss in Betracht zu ziehen, geschweige denn eine Niederlage. Russland könnte mit neuer Brutalität zurückschlagen. Bislang hat die Ukraine durchgehalten. Kann sie Moskau nun an den Verhandlungstisch zwingen? Die Neue Zürcher Zeitung aus der Schweiz warnt davor, die ukrainischen Erfolge zu überschätzen. Die Ukraine hat in den vergangenen Monaten eine neue Dynamik auf dem Schlachtfeld geschaffen. Die Angriffe auf russische Versorgungsrouten machen sich an der Front bemerkbar. Vielerorts ist der russische Vorstoß zum Stehen gekommen. Doch nicht überall ist die Trendwende zu spüren. Im Donbass, wo Russland die größten Ressourcen einsetzt, spitzt sich die Lage für die Verteidiger weiter zu, vor allem in Kostjantynivka. Russische Soldaten gelingt es, den Ukrainern die Kontrolle über immer größere Teile der Stadt zu entreißen. Erfolge wie dieser bestätigen Putin in seiner Ansicht, dass sich Russland dank seiner weitaus größeren Ressourcen am Ende durchsetzt, solange es nur rücksichtslos genug vorgeht.
22: Die internationalen Pressestimmen mit Ralf Hecht, 13.53 Uhr.
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22: Mit Florian Dötsch.
24: Guten Tag. Der deutsche Staat hat im vergangenen Jahr deutlich mehr investiert als in den Jahren zuvor, unter anderem in die Verteidigung. Gleichzeitig liegen die Investitionen weiterhin unter dem EU-Schnitt. Aus der SWR-Wirtschaftsredaktion berichtet Alexander Winkler.
0: Das Statistische Bundesamt meldet für 2025 staatliche Bruttoinvestitionen von knapp 150 Milliarden Euro. Das sind gut 12% mehr als im Jahr davor. Es ist der stärkste Anstieg seit der Jahrtausendwende. 1999 hatte es wegen der Bahnreform einen noch größeren Sprung gegeben. Hauptgrund für den aktuellen Investitionsboom sind deutlich höhere Ausgaben für sogenannte Ausrüstungsinvestitionen, also bewegliche Anlagen wie Maschinen, Fahrzeuge und Rüstungsgüter. Sie legten um fast die Hälfte zu. Wegen des russischen Kriegs gegen die Ukraine hat die Bundesregierung für die Ausrüstung der Bundeswehr ein Sondervermögen aufgelegt. Investitionen in Forschung, Entwicklung von Software sowie Bauinvestitionen wuchsen langsamer als in den Vorjahren. Insgesamt investiert Deutschland rund 3,3% des erwirtschafteten Bruttoinlandsprodukts und liegt damit niedriger als im europäischen Vergleich. Besonders hoch sind die Staatsinvestitionen in Polen, Frankreich und Österreich. Spitzenreiter ist Estland mit rund 7,5% des Bruttoinlandsprodukts.
24: Airbus erhält von der Europäischen Investitionsbank die größte Unternehmensfinanzierung in der Geschichte der Förderbank. Insgesamt stellt die EIB dem Luft- und Raumfahrtkonzern bis zu 3 Milliarden Euro für Forschung und Entwicklung neuer Technologien bereit. Zunächst erhält Airbus einen ersten Teil des Kredits in Höhe von 1 Milliarde Euro. Mit dem Geld will Airbus unter anderem in neue Technologien für die zivile Luftfahrt sowie für Sicherheits- und Verteidigungssysteme investieren. Die EIB spricht von einem wichtigen Beitrag zur technologischen Souveränität Europas und zur Stärkung der Wettbewerbsfähigkeit des Konzerns. Baden-Württemberg muss neue Impulse setzen, um dafür zu sorgen, dass die Beschäftigung im Land in Zukunft wächst, auch wenn zum Beispiel in der Autoindustrie viele Stellen wegfallen. Zu diesem Schluss kommt zumindest das Institut für Arbeitsmarkt- und Berufsforschung IAB. Jutta Kaiser aus der SWR-Wirtschaftsredaktion berichtet.
1: Im Zeitraum zwischen 2000 und 2023 war die Zahl der Beschäftigten in Baden-Württemberg um fast ein Viertel gestiegen, deutlich stärker als im Bundesdurchschnitt. Das lag laut der Studie an verschiedenen Faktoren. Es gebe hier unter anderem die bundesweit höchste Forschungsintensität, die meisten Patente und viele sogenannte Hidden Champions, also mittelständische Firmen, die in einem Nischenbereich Weltmarktführer sind. Auf der anderen Seite ist Baden-Württemberg stark industriell geprägt und in diesem Wirtschaftszweig werden seit 2024 Stellen abgebaut. Die Forscher empfehlen, in Zukunft insbesondere Branchen zu fördern, die aktuell wachsen, wie das Gesundheits- und Sozialwesen. Außerdem gäbe es im Land überdurchschnittlich viele Beschäftigte ohne Berufsabschluss. Es müsse gelingen, mehr Menschen in Ausbildung zu bringen und zusätzlich Fachkräfte aus dem Ausland zu gewinnen, um die Zahl der Beschäftigten zu steigern.
24: Die deutschen Obstbauern erwarten in diesem Sommer einen Rekordwert bei der Kirschernte. Nach einer ersten Schätzung rechnet das Statistische Bundesamt für das laufende Jahr mit einer Gesamterntemenge von über 51.000 Tonnen. Das wären mehr als 13% über dem Durchschnitt der vergangenen 10 Jahre. Aufgrund der Hitze befürchten viele Betriebe aber, dass die folgenden Ernten wieder schlechter ausfallen könnten. Und zum Schluss noch der gewohnte Blick auf die Börse. Heute guckt mein Kollege Detlef Landmesser aus der ARD-Finanzredaktion auf den sogenannten Insiderhandel an der Börse. Anlass dafür bietet das aktuelle Marktgeschehen in den USA, aber auch rund um den deutschen IT-Dienstleister Nagarro.
3: Die Aktie des IT-Dienstleisters gewinnt 90% und reagiert damit auf ein Übernahmeangebot des indischen Technologiekonzerns Persistent. Der für Aktionäre erfreuliche Kurssprung hat aber auch eine pikante Komponente. Denn die Aktie war schon am Freitag vor Bekanntgabe der Übernahmepläne um 20% nach oben geschnellt. Das legt nahe, dass einzelne Marktteilnehmer bereits vorher davon wussten. Klassischer Insiderhandel also. Der Nagarro-Chef hat denn auch bereits die Hoffnung geäußert, dass die Finanzaufsicht BaFin den Fall untersucht. Beim Begriff Insiderhandel denken viele Marktteilnehmer aber vor allem an die jüngsten Vorgänge an den US-Märkten. Dort stehen massive Vorwürfe des Insiderhandels und der Marktmanipulation gegen Präsident Donald Trump und sein direktes Umfeld im Raum. Vor allem die im Mai offengelegten Aktienkäufe von Trumps Firma und mehrere Fälle auffälliger Finanzwetten unmittelbar vor überraschenden Ankündigungen des US-Präsidenten nähren diesen Verdacht. Das Weiße Haus weist die Vorwürfe als absurd zurück. Trotz der Auffälligkeiten sind Juristen auch nicht sicher, ob es jemals offizielle Ermittlungen zu den Fällen gibt. Zum einen ist einem US-Präsidenten Insiderhandel schwer nachzuweisen, zum anderen wird die US-Börsenaufsicht SEC von einem von Trump ernannten Chef geleitet.
24: Und zum Schluss noch der Blick auf den DAX. Der steht im Moment bei 24.650 Punkten. Ein leichtes Minus von ungefähr 0,1% im Vergleich zum vergangenen Handelstag. Es ist 13.58 Uhr.
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2: Wenn es plötzlich sehr warm oder auch sehr kalt wird, wenn der Luftdruck schwankt oder sehr schwüles Wetter aufzieht, dann können zum Beispiel Migräne oder Bluthochdruckpatienten darunter leiden. Wetterwechsel können unserem Körper wirklich zu schaffen machen. Wie viel davon ist objektiv messbar und welche Rolle spielt die Psyche? Das ist ein Thema gleich nach den Nachrichten hier in unserer SWR aktuell Langstrecke. Da nehmen wir uns die Zeit dafür. Und es geht darum, wie wichtig der Darm für den gesamten Körper ist und was wir tun können, damit es ihm auch wirklich gut und damit auch uns gut geht.
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2: Und da dürfte es dem einen oder anderen auch ein bisschen besser gehen. Es ist zwar in Baden-Württemberg noch ziemlich schwül mit auch weiteren teils kräftigen Regenschauern und Gewittern. In Rheinland-Pfalz dagegen längere Zeit trocken, zwischendurch Sonne, nachlassende Schwüle und die Temperaturen heute unter 30, maximal 23 bis 29 Grad. Heute Nacht bei 19 bis 14 Grad die Temperaturen.
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4: Um 14 Uhr mit Frauke Vetter. Im niedersächsischen Stade westlich von Hamburg sind in der Innenstadt Schüsse gefallen. Dabei sind nach Informationen des NDR mindestens 5 Menschen getötet worden. Über die Hintergründe ist aktuell noch nichts bekannt. Die Polizei ist mit einem Großaufgebot in Stade vor Ort. Ein mutmaßlicher Täter sei aber bereits gefasst. Die Metall- und Elektroindustrie in Deutschland baut Jobs ab und verschiebt Investitionen. Das ergibt eine Umfrage des Arbeitgeberverbandes Gesamtmetall. Danach rechnen 25% der Unternehmen im laufenden Jahr mit geringerer Produktion. Gut 40% wollen ihre Ausgaben zurückfahren. Mehr als 30% der Befragten wollen aber mehr Geld im Ausland investieren und dort Arbeitsplätze schaffen. Gesamtmetall-Hauptgeschäftsführer Zander fordert Strukturreformen und mehr Entlastungen für die Wirtschaft. Bundespräsident Steinmeier hat auf der Nachhaltigkeitskonferenz in Hamburg für mehr internationales Engagement geworben. Ohne gegenseitiges Vertrauen werde es nicht gelingen, globale Herausforderungen zu meistern. Eine Meinung, der die rund 1600 Gäste aus über 100 Ländern zustimmen, berichtet Frauke Reinig.
9: Vom aktuellen Tsunami der politischen Krisen spricht die stellvertretende Generalsekretärin der Vereinten Nationen, Amina Mohammed, wörtlich und ruft die Teilnehmer auf, gemeinsam dagegen zu halten. Es brauche mehr Kooperation, nicht weniger, sagt auch Rehm Alabali Radovan, die Bundesministerin für wirtschaftliche Zusammenarbeit und Entwicklung. Künftig soll besonders die Zusammenarbeit mit dem globalen Süden durch eine Nord-Süd-Kommission gestärkt werden, die hier bei der Konferenz offiziell ihre Arbeit aufnimmt. Neben politischen Absichtserklärungen soll die Konferenz aber auch konkrete Projekte vorantreiben. Dafür kommen viele Initiativen und Wirtschaftsvertreter.
4: Der Teilchenbeschleuniger im CERN in der Schweiz ist seit heute wegen Renovierung außer Betrieb. 4 Jahre sollen die Sanierungsarbeiten dauern. Die Europäische Organisation für Kernforschung, CERN, teilte mit, danach solle der Large Hadron Collider noch leistungsfähiger sein und das solle dann die Erforschung der mysteriösen dunklen Materie ermöglichen, einem wichtigen Bestandteil des Universums. Das Gerät beschleunigt Teilchen auf fast Lichtgeschwindigkeit und lässt sie kollidieren. Ein Gericht in Frankreich hat den Mineralwasseranbieter Volvic wegen irreführender Werbung zu 75.000 Euro Schadenersatz verurteilt. Das Gericht sah es als erwiesen an, dass die Aussagen CO2-neutral und 100% recycelbar irreführend sind. Die Flaschen könnten nur zum Teil recycelt werden, die Herstellung sei nicht CO2-frei. Volvic muss das Urteil prominent auf seiner Internetseite abbilden. Der Volvic-Mutterkonzern Danone will in Berufung gehen. Die Deko-Kette Depot schließt im Laufe eines zweiten Insolvenzverfahrens 66 von 155 Filialen in ganz Deutschland. Das teilte das Unternehmen mit. Die meisten machen bis Ende Juli noch einen Räumungsverkauf. Einige sind bereits geschlossen. Petra Thiele.
6: In Baden-Württemberg sind 7 Geschäfte betroffen, unter anderem in Stuttgart, Ulm, Karlsruhe und Baden-Baden. Als Gründe für die finanzielle Krise nannte der Geschäftsführer von Depot Gries die zunehmende Online-Konkurrenz durch Plattformen wie Temu, die Kaufzurückhaltung der Verbraucher und Zölle. Für den Handel sei das eine schwierige Zeit. Viele Kunden schauten stark auf die Preise, so Gries. Nach Unternehmensangaben verlieren bundesweit 330 Beschäftigte ihren Arbeitsplatz.
4: Die Filmbiografie Michael über den King of Pop Michael Jackson schreibt an den Kinokassen Geschichte. Der im April gestartete Film von US-Regisseur Antoine Foucault spielte bisher rund 977 Millionen US-Dollar ein und überholte damit den bisherigen Rekordhalter Oppenheimer. Michael erzählt von der Kindheit Jacksons bis zur Bad Tour in den 1980er Jahren. Der Film spart zentrale Episoden aus dem Leben des Popstars aus, darunter die Missbrauchsvorwürfe. Viele Filmkritiker monieren, dass der Film ein zu glattes und unkritisches Bild des Sängers liefere. SWR-Nachrichtenredaktion, Ilka Staroste und Jan Seidel.
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8: Gesundheit. Darum geht es in dieser Stunde in SWR aktuell. Ich bin Stefan Eich. Guten Tag. Wir sprechen in gut 27 Minuten über den Darm, welchen enormen Einfluss er auf den Rest unseres Körpers hat und wie wir ihm und damit uns etwas Gutes tun können. Los geht diese SWR aktuell Langstrecke mit dem Thema Wetterfühligkeit. Macht die Warmfront wirklich krank? So heißt die Folge von SWR Das Wissen von und mit Vera Pache.
10: Wochenmarkt auf dem St. Stephansplatz in Konstanz. Am Vortag noch blauer Himmel und Sonne bei 21 Grad. Über Nacht sind Wolken aufgezogen, die immer wieder Schauer bringen. Die Temperatur ist auf 14 Grad gefallen. An den Marktständen tauschen Marktleute und Kunden ein paar Worte aus. Oft geht es dabei ums Wetter, sagt Petra Eberle. Sie verkauft hier seit mehr als 10 Jahren Äpfel.
12: Kopfweh ist ganz, ganz, ganz klar das Häufigste. Und aber viele sagen auch, wenn sie mal eine Verletzung gehabt haben und das Wetter schlägt um, dass der Fuß weh tut oder der Arm schmerzt oder die Narbe spannt. Das sagen ganz, ganz viele Kunden tatsächlich.
10: Etwas weiter überlegt eine Frau gerade, in welche Schlange sie sich einreiht. Sie wirft einen kurzen Blick zum Himmel. Wahrscheinlich, um abzuschätzen, wann der nächste Regen fällt.
13: Ich finde, es geht extrem rauf und runter. Also mehr als früher irgendwo, dass die Temperaturen über 10 Grad von einem Tag auf den nächsten sind. Also toi, toi, toi, da bin ich froh, dass ich das nicht fühle, muss ich zugeben.
10: Am Kaffeestand trinkt ein junger Mann seinen Cappuccino. Auch er sagt, er selber habe keine Probleme mit dem Wetterwechsel.
14: Ich spüre es tatsächlich in zweiter Hand. Meine Freundin bekommt immer Migräne und das wird dann an mir ausgelassen. Wenn es von schlechtem aufs Gute wechselt oder umgekehrt, also beim starken Umschwung. Das heißt, gestern Abend hat sie es wieder gemerkt. Wir hatten die ganze Zeit schönes Wetter. Heute ist es schlechter und gestern Abend durfte ich mir wieder das Leid anhören.
10: Also Sie wissen es im Prinzip dann schon vorher.
14: Richtig, das ist mein Wetterfrosch.
10: Nicht nur auf dem Markt, sondern auch in repräsentativen Umfragen zeigt sich, dass viele Menschen das Wetter für bestimmte Beschwerden verantwortlich machen. Wie etwa Gelenkschmerzen, Schlafstörungen, Müdigkeit, Kreislaufprobleme, Kopfschmerzen oder Migräne. Aber ist an den Wahrnehmungen der Menschen wirklich etwas dran? Was beobachten Ärztinnen und Ärzte? Direkt neben dem Klinikum Konstanz liegt das medizinische Versorgungszentrum mit verschiedenen Fachärzten. Die Neurologin Natascha Kalar behandelt hier unter anderem Menschen mit Kopfschmerzen und Migräne. Zu ihr kommen Patienten, die einen hohen Leidensdruck haben.
25: Bei einem Spannungskopfschmerz funktioniert man eigentlich noch ganz gut. Da hilft es dann rausgehen aus der Situation, an die frische Luft. Das hilft bei einer Migräne nicht. Eine Migräne kann dann auch Stunden anhalten, aber auch schon mal 2 oder 3 Tage am Stück.
10: Das Wetter spielt in Ihrer Praxis durchaus eine Rolle. Zum Beispiel, wenn Patienten es selber thematisieren. Aber auch die Neurologin beobachtet mögliche Zusammenhänge.
25: Zum Beispiel, wenn Wetterwechsel stattfinden, wenn es von sehr warm auf kalt wird oder auch warm wird. Wir wohnen hier am See. Meistens bei Föhnwetter tritt die Migräne auf. Das sehen wir auch in der zentralen Notaufnahme.
10: Föhn ist die Bezeichnung für warme, trockene Fallwinde an der Nordseite der Alpen. Natascha Kalar und ihre Kollegen arbeiten eng mit dem Klinikum zusammen und betreuen dort auch neurologische Fälle in der Notaufnahme. Sie sagt, dass sie dort manchmal Menschen behandelt, die in Konstanz Urlaub machen und zum ersten Mal im Leben eine Migräne-Episode haben.
25: Das ist dann schon bei oft Föhnwetter oder bei Wetterwechsel. Also es triggert zumindest.
10: Das Wetter als Trigger bei Migräne, Diesen Zusammenhang bestätigt tatsächlich eine Meta-Analyse aus dem Jahr 2025. Die Autoren haben dafür 31 Studien angeschaut, die sich mit dem Einfluss von Wetterfaktoren auf Migräne beschäftigen. Wetterwechsel und vor allem Änderungen in der Temperatur und beim Luftdruck spielen demnach eine Rolle. Wobei die konkreten körperlichen Prozesse unbekannt sind, die dann zur Migräne führen. Wer nach weiteren Studien sucht, die den Einfluss des Wetters auf die Gesundheit untersuchen, wird durchaus fündig. Allerdings ist die Teilnehmerzahl oder die Zahl der untersuchten Fälle oft eher klein und somit wenig aussagekräftig. Ein aktuelles Projekt der Uni Magdeburg setzt hingegen auf eine sehr große Menge an Daten. Es trägt den Namen Klimanot. Denn im Zuge des Klimawandels werden in Zukunft mehr Hitzetage und auch mehr extreme Wetterereignisse erwartet. Inwiefern sich das auf die Gesundheit der Menschen und somit auch auf die Fälle in den Notaufnahmen auswirkt, ist Kern der Studie. Dafür führen die Projektteilnehmer Daten aus 50 verschiedenen Notaufnahmen in Deutschland mit Daten des Deutschen Wetterdienstes und vom Umweltbundesamt zusammen. Die Auswertung läuft noch bis Ende 2027. Auch die interdisziplinäre Notaufnahme am Klinikum Stuttgart nimmt am Projekt teil. An diesem Vormittag ist es eher ruhig. Diese relative Ruhe kann aber jeden Moment durch einen Notfall unterbrochen werden oder durch mehrere Notfälle gleichzeitig. Vorhersehbar ist das nicht. Noch nicht.
5: Was mich als Arzt schon immer interessiert ist, ob ich je nach Wetter, und das kann auf eine Mondphase sein, vorhersagen kann, welche Krankheiten morgen kommen.
10: Der Arzt Tobias Schilling leitet die Notaufnahme und die Intensivstation.
5: Nun kann ich das einplanen und kann ich und mein Team sozusagen vor die Welle kommen und schon schauen, was ist morgen zu erwarten. Das ist so ein bisschen ein Fernzählen, das interessiert mich wissenschaftlich und da bin ich dann auch tätig auf diesem Gebiet.
10: Wenn er morgens aus dem Fenster schaut, weiß er bei bestimmten Wetterverhältnissen schon jetzt, dass mit hoher Wahrscheinlichkeit mehr Menschen als sonst in die Notaufnahme kommen.
5: Da braucht man nicht sehr intelligent sein. Wenn es Glatteis gibt, dann erwarten wir, dass viele Patienten kommen, die sich den Knöchel verstaucht haben oder die gestürzt sind, Kopfplatzwunden.
10: Aber dann gibt es manchmal auch Tage, da fragt sich der ärztliche Leiter der Notaufnahme, wie kann das sein?
5: Es gibt Tage, da kommen Magen-Darm-Blutungen. Und dann kommt nicht nur eine, sondern dann kommen 5 oder 10. Und dann gibt es Tage, da kommen dann plötzlich Herzinfarkte. Und man hat das Gefühl oder den Eindruck, das ist irgendwie vorherbestimmt.
10: Gibt es da möglicherweise einen Zusammenhang mit dem Wetter?
5: Da bin ich auch gerade jetzt in der Analyse mit den eigenen Daten. Wir haben hier 450.000 Notfallvorstellungen in den letzten 15 Jahren. Und da bin ich gerade am Zusammentragen, um dann auch zu analysieren.
10: Weil die Notfälle standardisiert und digital erfasst werden, können sie mit den entsprechenden Wetterdaten abgeglichen werden. Tobias Schilling sucht nun nach Mustern. Wo gibt es auffällige Häufungen bestimmter Symptome? Waren die Wetterverhältnisse hier ähnlich? Vielleicht zeigt sich durch die Daten am Ende auch, dass zum Beispiel gehäufte Fälle von Magen-Darm-Blutungen nichts mit dem Wetter zu tun haben, einen anderen Grund haben oder einfach Zufall sind. Fest steht, wenn sich bei bestimmten Krankheitsbildern statistische Tendenzen im Zusammenhang mit dem Wetter erkennen lassen, dann könnte es Tobias Schilling und seinem Team helfen, sich auf diese Situation besser vorzubereiten. Aber wichtig ist auch, Vorhersagen für Einzelpersonen lassen sich daraus nicht ableiten.
5: Der Hausarzt kann nicht vorhersagen, wenn ein Patient bei ihm ist, dass er über Nacht einen Herzinfarkt bekommt, weil diese Konstellation ist, also auf den Einzelnen gemünzt. Hilft es jetzt weniger individuell, aber trotzdem fürs Gesundheitssystem, auch für vielleicht Prophylaxe zu betreiben, schon natürlich.
10: Der Notfallmediziner aus Stuttgart schaut auch sehr genau auf die Geografie seiner Stadt.
5: Hier in Stuttgart haben wir die sogenannte Kessellage. Wir haben den Kessel, wir haben die Filtern oben. Das sind ein Höhenunterschied von 180, 200 Metern. Und mich interessiert auch dieser Zusammenhang und da kann ich auch in ersten Analysen schon sagen, dass es entscheidend ist, wo der Patient wohnt. Und zum Beispiel Patienten, die im Kessel wohnen, kommen viel häufiger mit Hals-Nasen-Ohren-Erkrankungen. Und auch wenn die Hitze ist, dann hat man eher Hitzeprobleme, wenn man eben im Kessel wohnt.
10: Die Daten, die der Arzt auswertet, sind Fälle, bei denen Menschen Akuthilfe benötigen. Jemand, der nicht ganz so dramatische Beschwerden hat und einen Zusammenhang mit Wetterumschwüngen vermutet, wird hier eher nicht in den Daten auftauchen. schauen wir uns an, was die Forschung darüber weiß. Den Deutschen Wetterdienst, kurz DWD, kennt vermutlich jeder, weil er zum Beispiel regelmäßig vor Unwettern warnt. Doch die Bundesbehörde hat noch mehr Aufgaben, unter anderem Gesundheitsforschung. Im Jahr 2021 wurden im Auftrag des DWD mehr als 1000 Menschen in Deutschland dazu befragt, ob und inwiefern sie meinen, dass das Wetter ihr Wohlbefinden oder ihre Gesundheit beeinflusst. 46% der Befragten sagten, ja, das Wetter spielt eine Rolle. Immerhin mehr als jeder Zehnte von ihnen gab sogar an, dass das Wetter einen starken Einfluss habe.
11: Hallo.
15: Hallo, mein Name ist Vera Pache, ich habe einen Interviewtermin.
10: Um die Umfrage hat sich eine spezielle

0: Wir haben vor allem aber auch gesehen, dass ältere Menschen stärker beeinflusst werden vom Wetter als jüngere Menschen.
1: Bei der Befragung haben sie den Begriff Wetterfühligkeit vermieden, sagt Katrin Graf. Denn es gebe keine einheitliche Definition für den Begriff. Experten benutzen ihn durchaus, unterscheiden jedoch zwischen Wetterfühligkeit und Wetterempfindlichkeit. Wetterfühlig sind eigentlich gesunde Menschen, die besonders sensibel auf Veränderungen reagieren.
0: Es gibt auch noch eine Gruppe, die stärker davon betroffen ist. Das sind dann die wetterempfindlichen Menschen. Die haben meistens Vorerkrankungen und diese können sich dann durch das Wetter noch mal verstärken.
1: Das sind zum Beispiel Menschen mit Asthma, Rheuma oder Herz-Kreislauf-Erkrankungen. Katrin Graf sitzt an einem Tisch mit 4 Bildschirmen. Sie zeigen Wetterkarten und Temperaturmodelle. Durch die Fenster im 7. Stock hat die Meteorologin beste Sicht auf den Himmel. An diesem Tag ist er blau, gespickt mit wenigen Schönwetterwolken.
2: Von Westen kommt ja auch immer das Wetter. Das heißt, man hat so einen subjektiven Eindruck auch, wenn man hier die Vorhersagen erstellt.
1: Die Vorhersagen richten sich speziell an Allergiker, wetterfühlige oder wetterempfindliche Menschen. Während eines Hochs mit Sonne, blauem Himmel und gemäßigten Temperaturen sei das Risiko für Beschwerden gering. Die treten eher dann auf, wenn sich das Wetter ändert, sagt sie. Wenn sich etwa ein Tiefdruckgebiet ankündigt. Aus der Wettervorhersage im Fernsehen kennen wir diese Darstellung eines Tiefs als Wolkenwirbel, der sich in eine bestimmte Richtung bewegt. Die vordere Seite eines Tiefs schiebt eine Warmfront vor sich her.
0: Man kann das Herannahen einer Warmfront auch am Himmel erkennen, wenn sich erst Federwolken in der Höhe bilden und diese sich dann immer stärker verdichten, sodass man irgendwann keinen blauen Himmel mehr sieht. Und dann werden die Wolken noch dichter und auch tiefer und irgendwann sind es so graue Nimbostratuswolken, aus denen auch Regen fällt, länger anhaltender Regen typischerweise.
1: Mit dem Durchzug einer Warmfront wird es zunächst wärmer, der Luftdruck fällt, die Luftfeuchtigkeit nimmt zu und weil die Wolkendecke dichter wird, erreicht weniger Sonnenstrahlung den Boden. Es folgt die Kaltfront. Manchmal gewittert es. Mit dem Durchzug der Kaltfront fallen die Temperaturen, der Luftdruck steigt wieder, es hört auf zu regnen und die Wolkendecke lockert auf. An manchen Tagen ändert sich das Wetter sogar innerhalb von Stunden sehr stark. Katrin Graf zeigt als Beispiel eine Karte mit den Temperaturen vom 13. Juni 2025.
2: Da hatten wir gefühlte Temperaturen in der Osthälfte noch über 30 Grad und im Westen war die Kaltfront schon durchgezogen. Da hatten wir dann nur noch 20 Grad gefühlte Temperatur.
3: Ja, oder zum Teil, ist es das Grüne?
2: Das Grüne, ja.
3: Zum Teil auch 15 oder 16, ne? Also ein großer Unterschied, ja.
2: Ja.
1: Eine Warmfront leitet also immer einen Wetterumschwung ein. Und damit ändern sich dann viele Parameter gleichzeitig, unter anderem Temperatur und Luftdruck. Es gibt Studien, die einen Zusammenhang zwischen Luftdruckänderungen und Herz-Kreislauf-Erkrankungen nahelegen. Auch die bereits erwähnte Metastudie zu Migräne und Wettereinflüssen kommt zu dem Ergebnis, dass Veränderungen der Temperatur und des Luftdrucks ein Trigger für Migräne sind. Gesicherte Erklärungen, was dabei genau im Körper passiert, fehlen jedoch. Eine Theorie ist, dass sich der veränderte Luftdruck auf die Gefäße und somit auf die Blutzirkulation auswirken könnte. Sicher bewiesen ist das nicht. Der Einfluss von Temperatur und Temperaturschwankungen hingegen ist besser belegt. Sowohl wenn es plötzlich wärmer wird, als auch wenn es plötzlich kälter wird. Das ist plausibel, denn unsere ideale Körperkerntemperatur liegt bei etwa 37 Grad Celsius, mit leichten Schwankungen innerhalb eines Tages. Die Organe, Enzyme, der Stoffwechsel, alles funktioniert bei dieser Temperatur optimal. Wenn es aber draußen kälter oder wärmer wird, muss der Körper sich anpassen. Bei gesunden Menschen ist das erstmal kein Problem.
0: Gerade schnelle Wetterwechsel wirken sehr stark auf die Gesundheit, weil sich der Körper sehr schnell anpassen muss. Und wenn er schon eingeschränkt ist, kann er nicht mehr so schnell reagieren und sich anpassen.
1: Bei Hitze zum Beispiel muss der Körper seine Kühlfunktion starten. Die Gefäße der Haut weiten sich, wir schwitzen und das kühlt. Der Notfallmediziner Tobias Schilling erklärt, dass wir dabei viel Flüssigkeit verlieren.
4: Und wir verlieren Salz. Das heißt, Leute, die einen niedrigen Blutdruck haben, da wird der Blutdruck dann noch niedriger. Da haben Patienten, die einen niedrigen Blutdruck haben, wenn die aufstehen, wenn die laufen, wird es denen schwarz vor Augen.
1: Darum ist es so wichtig,

0: Ich an heißen Tagen viel zu trinken und auch salzig zu essen. Generell haben ältere Menschen eher Anpassungsschwierigkeiten als jüngere, vor allem wenn es plötzlich sehr heiß wird.
1: Wenn die erste Hitzewelle ist, dann gibt es ganz viele Komplikationen, es sterben viele. Wenn die zweite Hitzewelle kommt, dann hat sich der Organismus daran gewöhnt und hat gelernt, mehr zu schwitzen.
0: Auch wenn das Gegenteil passiert und es sehr kalt wird, muss der Körper sich anpassen. Umso schneller, wenn die Temperaturen innerhalb kurzer Zeit sinken. Diverse Studien zeigen, dass Kälte zu erhöhtem Blutdruck führen kann. Das liegt vermutlich daran, dass sich bei kalten Temperaturen die äußeren hautnahen Blutgefäße zusammenziehen. In der Folge muss das Herz das Blut gegen einen größeren Widerstand durch die Adern pumpen und wird so auch stärker belastet. Bei Menschen, die einen hohen Blutdruck oder andere Herz-Kreislauf-Erkrankungen haben, erhöht sich das Risiko für einen Herzinfarkt. Die Deutsche Herzstiftung etwa rät, Menschen mit hohem Blutdruck oder anderen Herzerkrankungen sollten sich bei Kälte nicht so sehr anstrengen und zum Beispiel aufs Schneeschippen verzichten.

0: Die Auswirkungen müssen natürlich nicht immer lebensbedrohlich sein, aber unangenehm kann es allemal werden. Die repräsentative Umfrage vom Deutschen Wetterdienst hat gezeigt, dass die meisten Menschen Kopfschmerzen und Migräne mit dem Wetter in Verbindung bringen. Wie belastend Migräne sein kann, weiß Jasmin Berghaus.
1: So ein Migräneanfall ist so, dass man, also der Schlimmste waren 3 Tage im Bett liegen, nichts essen, kein Licht, kein Ton ertragen. Das war so das schlimmste Mal.
0: Jasmin Berghaus ist 40 Jahre alt und lebt in Konstanz. Dieser extreme Migräneanfall liegt inzwischen mehr als 20 Jahre zurück. Sie sagt, früher hatte sie oft Migräne.
1: Und es wurde aber mit den Jahren besser, auch durch bewussten Umgang und Achtsamkeit.
0: Jasmin Berghaus arbeitet an der Uni, außerdem gibt sie Yogakurse. Lange war es für sie nicht nachvollziehbar, wann die nächste Migräne auftritt. Aber dann bekam sie einen Hinweis.
1: Eine meiner Teilnehmerinnen hat mich darauf angesprochen, wie es mir heute geht. Sie hat so Schwierigkeiten wegen dem Wetter. Und dann ist mir das erst bewusst geworden, dass das tatsächlich so ist.
0: Sie stellte dann fest, dass starke Wetterwechsel möglicherweise auch bei ihr einen Einfluss haben, besonders im Sommer.
1: Und zwar dann, wenn so eigentlich eine Erleichterung kommt nach einer hohen Temperatur. Und wenn es dann schnell kühl wird, genau dann ist der Zeitpunkt, wo ich merke, da kommen Spannungen. Und auf die reagiere ich dann aber mit mehr Ruhe, mit Druckmassagen, Yoga, Schwimmen, mehr Entspannung.
0: Wie sich wetterfühlige und wetterempfindliche Menschen ganz grundsätzlich wappnen können, dazu später mehr in dieser Folge. Jasmin Berghaus hat für sich jedenfalls einen guten Umgang gefunden. Sie sagt aber auch, dass das Wetter nicht der einzige Faktor ist, der sich auf die Migräne auswirkt.
1: Es kommen viele Sachen zusammen und gerade an solchen Tagen, wo es im Sommer natürlich auch heiß ist, da ist natürlich vorher eine Phase mit eher wenig und nicht so gutem Schlaf. Das kommt noch dazu, das stimmt.
0: Schlechter Schlaf oder Schlafstörungen. Auch hier geben viele Menschen dem Wetter die Schuld und sehen einen starken Einfluss. Christine Blume ist Schlafforscherin am Zentrum für Chronobiologie der Uni Basel. Sie kennt sich aus mit den Faktoren, die sich auf unseren Schlaf auswirken.
2: Wir wissen natürlich, dass das Wetter, vor allem die Temperatur, den Schlaf beeinflusst. Also das haben alle von uns wahrscheinlich auch schon mal gespürt. Hitze stört den Schlaf.
0: In heißen Nächten brauchen wir zum Beispiel länger zum Einschlafen, wir wachen öfter auf und haben weniger Tiefschlaf. Die Schlafforscherin erklärt, dass unsere Körpertemperatur im Laufe eines Tages leicht schwankt.
2: Also am Tag, wenn auch die Umgebungstemperatur ein bisschen höher ist, dann ist auch unser Körper wärmer. Und dementsprechend in der Nacht, wenn eben auch die Umgebungstemperatur geringer ist, dann ist auch unser Körper etwas kühler. Das heißt auch, wir müssen am Abend abkühlen und das machen wir vor allem, indem wir Wärme an die Umgebung abgeben. Das hilft uns also beim Ein-, aber auch beim guten Durchschlafen. Und jetzt ist es eben so, wenn die Umgebungstemperatur sehr hoch ist, vielleicht sogar auch noch Feuchtigkeit dazukommt, dann ist dieses Abkühlen für uns natürlich sehr schwer und damit ist eben auch dann der Schlaf beeinträchtigt.
0: Heiße Nächte können also definitiv zu schlechterem Schlaf führen. Aber was ist mit anderen Wetterphänomenen?
2: Wir wissen auch aus Studien, dass es auch andere Faktoren gibt, die einen Einfluss haben können. Sowas wie zum Beispiel Wind oder auch Extremwetterereignisse, viel Regen. Aber da sind diese Zusammenhänge deutlich weniger klar. Also bei Wind oder Sturm kann man sich überlegen, ist es vielleicht auch eine Lärmbelastung, die da den Schlaf stört oder die Sorge, dass draußen irgendwas passiert. Bei anderen Dingen ist es vielleicht auch so, dass wir dann nicht so viel Zeit draußen verbringen, sondern eher in geschlossenen Räumen. Wir bewegen uns auch weniger. Und da wissen wir eben, dass Bewegung und Tageslicht, die haben einen positiven Effekt auf unseren Schlaf. Das heißt, wenn wir die wegnehmen, dann kann es da eben auch negative Auswirkungen geben.
0: Christine Blume sagt auch, sie konnte keine Studien finden, die nachweisen, dass ein Wetterumschwung den Schlaf stört. Die Wissenschaftlerin sieht da eher einen sogenannten Erwartungseffekt.
2: Wenn ich davon überzeugt bin, dass ein Wetterumschwung dazu führt, dass mein Schlaf schlechter wird, dann sind die Chancen natürlich auch hoch, wenn ich jetzt weiß, ein Wetterumschwung kommt und die App warnt vielleicht sogar davor, dass es da negative Auswirkungen auf meinen Schlaf geben könnte, dass ich dann tatsächlich auch negative Auswirkungen erlebe.
0: Also eine selbsterfüllende Prophezeiung. Zu diesem Phänomen kann es beim sogenannten Biowetter ganz grundsätzlich kommen. Heißt, wer davon ausgeht, dass am nächsten Tag Gelenkbeschwerden drohen, spürt sie dann vielleicht auch besonders deutlich. Dazu kommt, so konkret, wie es auf den Internetseiten mancher Anbieter scheint, können Vorhersagen über mögliche Beschwerden nicht getroffen werden. In repräsentativen Umfragen sehen ungefähr die Hälfte der Befragten einen Zusammenhang zwischen ihrem Wohlbefinden und dem Wetter. Allerdings, wie bereits erwähnt, in dieser Eindeutigkeit können wissenschaftliche Studien viele Beschwerden nicht bestätigen. Rheuma ist dann noch so ein Beispiel. Schon bei Autoren aus der Antike findet sich die Überzeugung, dass das Wetter einen Einfluss hat. Aber heute weiß man, Rheuma ist ein Sammelbegriff für mehr als 300 verschiedene Krankheitsbilder mit sehr unterschiedlichen Ursachen und Ausprägungen. Der Begriff Rheuma ist also an sich ungenau. Und Studien, die Zusammenhänge mit Wetterfaktoren untersuchen, kommen oft zu unterschiedlichen Ergebnissen. Die Meteorologin Katrin Graf erklärt, warum es allgemein so schwierig ist, den Einfluss des Wetters auf den Körper nachzuweisen.
3: Das hängt damit zusammen, dass es einfach sehr viele individuelle Faktoren gibt, von denen abhängt, wie ein Mensch auf das Wetter reagiert. Also das gleiche Wetter kann für viele verschiedene Menschen auch verschiedene Auswirkungen haben. Für Studien benötigt man eigentlich dann Menschen, die genau die gleichen Grundvoraussetzungen haben und genau die gleichen Grunderkrankungen, genau den gleichen Gesundheitszustand, um eine möglichst gesicherte Aussage machen zu können. Und das ist natürlich total schwierig bis unmöglich, so eine Studiengruppe zu finden.
0: Hinzu kommt, bei einem Wetterumschwung ändern sich viele Faktoren gleichzeitig. Temperatur, Luftdruck, Wind, Luftfeuchtigkeit und UV-Strahlung. Auch das macht es schwierig, gute Studiendesigns zu entwickeln und die Ergebnisse zu interpretieren. Katrin Graf würde sich für zukünftige Studien wünschen, dass diese Faktoren gebündelt werden, anstatt zu versuchen, sie alle einzeln zu betrachten. Halten wir fest: Einige Zusammenhänge zwischen Wetter und körperlichen Beschwerden sind gut belegbar, trotz der vielen individuellen und äußeren Faktoren. Zum Beispiel, dass ein Wetterwechsel Migräne triggern kann. Unumstritten ist auch der Einfluss des Wetters auf Gefäße und den Flüssigkeitshaushalt. Aber macht uns das Phänomen einer Warmfront deshalb krank?
3: Eine Warmfront macht nicht wirklich krank. Auch Wetterfühligkeit ist keine Krankheit, sondern Wetterfühligkeit tritt nur dadurch auf, dass eben der Körper bestimmte Änderungen nicht ausgleichen kann.
0: Wetter ist auch nie der alleinige, sondern immer nur Mitauslöser von Beschwerden. Zum Beispiel bei wetterempfindlichen, also vorerkrankten Personen. Das Wetter können wir nicht ändern. Wir müssen es so nehmen, wie es kommt. Aber Wetterfühlige und Wetterempfindliche können ein paar Dinge tun, um mit den Veränderungen besser umzugehen. Natürlich können wir die Vorhersage checken, um uns vor Pollen oder extremen Temperaturen zu schützen. Im Sommer müssen wir die durch das Schwitzen verlorene Flüssigkeit und die Elektrolyte wieder aufnehmen.
4: Man kann dann auch wirklich mal salzig essen im Sommer. Man kann dann auch mal Chips oder sowas essen oder Salzstangen, wo viel Salz drin ist, um das wieder zu ersetzen. Und trinken, trinken, trinken. Man muss, wenn man 4 Liter schwitzt, muss ich auch 4 Liter wieder trinken.
0: Der Notfallmediziner Tobias Schilling sagt, dass es auch sinnvoll sein kann, die Medikation etwa bei blutdrucksenkenden Mitteln im Sommer anzupassen. Das sollten allerdings der zuständige Arzt oder die Ärztin entscheiden. Und was können wir gegen Beschwerden bei Wetterwechseln tun? Da können wir unseren Körper ein bisschen trainieren. Zum Beispiel mit regelmäßiger Bewegung an der frischen Luft, sagt Katrin Graf.
3: Dass man generell einen gesunden Lebensstil hat und sich eben auch dem Wetter immer mal wieder aussetzt oder das Wetter hautnah erlebt, sodass man dadurch seine eigenen Sinne auch ein bisschen abhärtet und die Anpassungsfähigkeit trainiert. Und das kann man entweder machen, indem man rausgeht und sich bewegt, oder man kann auch Wechselduschen durchführen oder in die Sauna gehen oder Kneippbäder durchführen. Was man generell immer beachten sollte, ist, dass man sich langsam steigert und sich nicht oder seinen Körper nicht überfordert.
0: Ein sonniger Tag in Konstanz. Menschen sitzen im Biergarten oder schlendern durch den Stadtgarten mit Blick auf den Bodensee. Bei der Frage nach den Auswirkungen des Wetters zeigt sich, dass sie auch durchaus positiv sein können.
5: Also wenn es schöner Wetter ist, dann sind wir auch wie freundlicher miteinander, also in der Schule zum Beispiel, und viel motivierter und also allgemein, es fühlt sich viel besser an, sobald die Sonne draußen ist.
6: Ich empfinde das Glück, wenn die Sonne scheint. Wenn das Wetter fühlig ist, dann ja.
7: Das war SWR Das Wissen. 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
7: Mit dem Thema Gesundheit geht es direkt weiter. Tief in unseren Körper, dort, wo Tofu, Burger, Schokolade, Filetsteak und Laugenstange zu Energie werden. Es geht um den Darm. Der Arzt Ulrich Selz verrät in SWR 1 Leute bei Katja Heinen, was man für einen gesunden Darm tun kann und was man besser sein lässt. Als der Darmdoc ist Selz seit Jahren auf YouTube zu sehen.
9: Was ist der größte Mythos, die größte Fehlannahme, die wir in Bezug auf unseren Darm haben?
10: Ach, ich denke, da gibt es ganz, ganz viele, aber einer der häufigsten Mythen ist sicherlich, dass man irgendwie tausende Kilometer in den Dschungel fliegen muss, um einen Darmparasiten zu kriegen. Es geht auch ganz leicht im Pfälzerwald oder in den Bayerischen Alpen auf einer Wanderung.
9: Wir haben uns gerade darauf geeinigt, dass wir uns duzen. Also du hast mich gefragt, können wir uns duzen? Ich bin Bayer. Die Begründung fand ich herrlich. Warum?
10: Also ja, musste ich auch lernen, dass man sich so direkt im Alpenbereich duzt. Und klar, wir sind relativ schnell beim Du in Bayern, aber gerade so im Alpenbereich, da habe ich mein letztes Jahr vom Studium den praktischen Teil abgelegt. Na, da muss man sich erstmal dran gewöhnen, dass einen komplett jeder duzt. Und das wird dann auch jeder Tourist lernen müssen, wenn er mit seinen 60, 70 Jahren dort zum Bäcker geht. Und ich finde das einfach da herrlich. Das ist so ein Markenzeichen.
9: Was mich gewundert hat, du bist zwar inzwischen als der Darmdoc bekannt, aber eigentlich bist du ja Anästhesist und Notfallmediziner und nicht Gastroenterologe. Wie kommt's, dass du dich dann irgendwann auf den Darm spezialisiert hast?
10: Etwas längere Geschichte, aber wir haben ja Zeit.
9: Ja, also, vielleicht kannst du so aber unterhalb von 10 Minuten zusammenfassen.
10: Nee, also bin deswegen in der Notfallmedizin gestartet, weil mich die Notfallmedizin total interessiert hat. Ich musste mich selbst einer ganz, ganz schweren Operation unterziehen. Vor dem Kindergarten war buchstäblich 14 Tage ans Bett gefesselt mit Händen und Füßen. Und da gab es einen Zwischenfall und es war ein Anästhesist, der mir die Hand gehalten hat, weil die konnten keine Narkose so schnell machen. Und das war wahrscheinlich so diese Initialzündung für Notfallmedizin. Und wir hatten so eine Bertelsmann-Bibliothek damals daheim und da war so ein kleines Bild von so einer offenen Bauchoperation. Also das habe ich als Kind immer angeguckt. Das hat mich einerseits total abgestoßen, aber andererseits total fasziniert. Und ja, dann habe ich beim Jugendrotkreuz angefangen. Das war mir dann aber so zu langweilig mit 14, 15. Bin dann in die Sanitätsbereitschaft gewechselt, war dann schon als frisch ausgebildeter Sanitäter bei Eishockey spielen und bin dann tatsächlich mit 17 Jahren schon Rettungsdienst gefahren. Das darf man mittlerweile nicht mehr. Und so war der Weg erstmal Notfallmedizin und Anästhesie. Und ich habe ja auch eine persönliche Geschichte mit meinem Darm. Wir hatten eine große bauchchirurgische Abteilung und ich habe viel Bauchchirurgie als Anästhesist mit betreut. Und irgendwann bin ich dann gewechselt in die Rehabilitationsmedizin und dort war man in einer spezialisierten Klinik, wo sehr, sehr viele nicht heilbare oder man würde sagen nicht heilbare oder nicht operabelbare Patienten mit Darmbeschwerden gekommen sind. Also teilweise hatten sie halt so schwere Verwachsungsbräuche und so weiter, dass man sie nicht mehr operieren konnte. Und da musste man sich halt dann was einfallen lassen und diese Klinik war darauf spezialisiert. Aber tatsächlich dann nochmal eine Facharztausbildung zu machen, das war mir dann einfach zu lang. Das wollte ich dann nicht und habe mich dann einfach niedergelassen.
9: Und hast dich so intensiv mit diesem Thema Darm beschäftigt, dass du da eben jetzt als Koryphäe auf diesem Gebiet giltst und eben auch andere Mediziner weiterbildest. Verbunden ist bei dir auch mit einer persönlichen Geschichte. Dein Bruder und du, ihr habt als Kind schon unter Darmproblemen gelitten. Was hattet ihr für Probleme?
10: Also ich wäre mit dem Begriff Koryphäe immer ein bisschen vorsichtig, weil es gibt viele Leute, die sich mit dem Darm sehr, sehr gut auskennen, Chirurgen, Internisten und so weiter. Aber die persönliche Geschichte hat mich natürlich schon ein Stück weit dahin geführt, dass ich mich sehr dafür interessiert habe. Einfach auch aus der Erfahrung heraus, mein Bruder hatte ganz starke Allergien, wir hatten massive Darmbeschwerden und wir sind halt von Arzt zu Arzt und haben es genauso erlebt halt wie viele Menschen, dass halt die ganz normalen Tests okay waren, in Ordnung waren, aber die Beschwerden blieben halt. Mein Bruder hatte so schwere Allergien, die im Zusammenhang mit dem Darm standen. Also ich kann mich einmal erinnern, dass er einen allergischen Schock hatte, richtig in seinem Kinderbettchen, nur weil meine Mutter einen Pudding machte und einfach Milch erhitzt hat. Und diese Eiweißmoleküle das bei ihm durch die Luft ausgelöst haben. Also war schwerster Allergiker. Und da muss man schon sich strecken, dass man dann jemanden gesund machen kann oder einfach wieder verbessert. Witzigerweise wurde mein Bruder so gesund, dass er eine Kochlehre dann gemacht hat.
9: Das ist ja super. Aber damals hatten eben auch noch nicht so viel über den Darm gewusst wie heute. Ne? SWR1, Leute, mit dem Darmspezialisten Dr. Ulrich Sels. Obwohl du ja eigentlich durch deinen YouTube-Kanal bekannt bist, hast du jetzt sehr analog ein ziemlich dickes Buch geschrieben mit dem Titel Der Darmdoc, wie du deine Verdauungsprobleme in den Griff bekommst. Und man merkt auf jeder Seite, der Darm fasziniert dich. Was macht den Darm so faszinierend?
10: Einerseits finde ich es ein spannendes Organ, weil wenn man das Organ dann mal live sieht, na, in der Operation, dann ist es ungefähr so, wie wenn so ein Schlangenbeschwörer seinen Deckel aufmacht und so kann man sich das wirklich vorstellen. Wir denken ja immer, so ein leerer Verdauungsschlauch, der da irgendwie passiv rumhängt. Aber nee, ganz aktives Organ. Und der Darm, der steuert halt einfach extrem viel. Es ist so eine Kommandozentrale. Wir haben ungefähr so viele Nervenzellen im Darm wie im Rückenmark. Und das Ganze läuft ja autonom ab. Du kannst ja deinem Darm nicht sagen, jetzt mach nochmal 3 Stunden Pause. Ich gehe jetzt dann gleich zum Mittagessen mit Kollegen und es kommt ein Weizen mit dazu. Sondern das läuft ja alles autonom. Diese ganze Verdauungssteuerung, die Durchblutung, die Schleimhaut. Und dann haben wir natürlich die Immunprozesse.
9: Das fand ich interessant. Was macht den Darm für das Immunsystem so wichtig?
10: Man kann sich so vorstellen wie so ein Trommelrevolver, also um den Darm herum, 1, 2, 3 Millimeter unterhalb der Darmschleimhaut, da wohnen tatsächlich so ungefähr 60-80% unserer Immunzellen. Und der Darm ist unsere die größte Schleimhaut oder die größte Körperoberfläche, wo wir mit der Außenwelt reagieren. Und da sind halt die Türsteher, die Immunzellen, die genau dorthin müssen. Und ja, wenn die Darmschleimhaut durchlässig wird, dann wird halt einfach das Immunsystem übermäßig belastet. Das kann dann wieder reingehen ins Thema Allergien und so. Also das Immunsystem oder die Immunzellen, die sitzen genau da, wo wir es eigentlich brauchen. Und dann
9: spannend fand ich auch, dass bei Menschen mit chronischem Erschöpfungssyndrom zum Beispiel man nachweisen kann, dass die eine veränderte Darmflora haben. Wie kann man das sehen oder was kann man da sehen?
10: Wie ich gerade schon erwähnt habe, es kann halt einfach sein, dass durch bestimmte Prozesse, sei es jetzt von außen, von innen, die Bakterienwelt nicht mehr passt, nicht mehr richtig stimmig ist. Und die Bakterien sind auch maßgeblich dafür verantwortlich, dass die Schleimhaut intakt ist. Kann man sich so ähnlich vorstellen, wie wenn kleine Zellen miteinander verbolzt sind. Und das Leaky Gut-Syndrom, das Syndrom des durchlässigen Darmes, überwindet dann quasi oder trickst unser Immunsystem aus. Und so können also ganz viele Stoffe in unser Blut gelangen, die eigentlich nicht dahin gehören. Und das hat dann natürlich Auswirkungen auf die Leber, auf unsere Stimmung, aufs Gehirn, Brain Fog, auf die Müdigkeit.
9: Also aufs Gehirn ist ein gutes Stichwort. Darm-Hirn-Achse, die gibt es nämlich auch. Wie wirkt sich unser Darm auf unsere Stimmung aus?
10: Es ist so, dass die Großzahl der Neurotransmitter, die wir in unserem Hirn brauchen, tatsächlich im Darm gebildet werden. Wir haben auch diese enge Verbindung von dem Vagusnerv, das kann man sich wie so ein Kabel vorstellen, Hauptkabel zwischen dem Gehirn und dem Darm. Und tatsächlich laufen ungefähr 80% der Signale nicht von unserem Kopf zum Darm, sondern umgekehrt. Also unser Darm, der meldet sehr, sehr viel oder unser enterisches Nervensystem meldet sehr, sehr viele Impulse nach oben. Deswegen sage ich auch immer, man kann sich auf sein Bauchgefühl verlassen. Jeder kennt doch das, wenn er irgendwie schon mal eine Entscheidung in seinem Kopf getroffen hat, aber das Bauchgefühl hat eigentlich genau das Gegenteil gesagt und das Bauchgefühl hätte dann recht gehabt. Ja. Und da so kann man das vielleicht im Alltag ein bisschen merken und ja.
9: Aber das heißt auch, dass zum Beispiel, wenn jemand unter einer Depression leidet oder eben unter massiven Stimmungsschwankungen, dass es mit dem Darm zu tun haben kann.
10: Kann sein, könnte sein. Das gibt es sehr, sehr viele Forschungsarbeiten derzeit drüber. Wir wissen auch, das Serotonin wird ja auch im Darm gebildet, das Glückshormon. Also die Darmgesundheit, die Bakterienwelt, die beeinflusst das maßgeblich und ja, das Wissen ist relativ jung, das muss man auch dazu sagen. Wir sind ja erst so seit den ungefähr 90er Jahren in der Lage, dass wir tatsächlich diese Gensequenzierung des Darmes abgeschlossen haben. Was heißt das auf Deutsch? Dass wir einfach wissen, welche Bakterien wohnen da wirklich drinnen. Ja, die konnte man anhand der Gene identifizieren und so nimmt dieses Wissen nach und nach zu, dass man auch sagt, Stoffwechselerkrankungen, Depressionen, Parkinson eventuell, da sehen wir Auffälligkeiten in der Flora. Das heißt aber noch lange nicht irgendwie, dass man jetzt diese Erkrankungen dadurch heilen kann, sondern das sind einfach, wir sind in dieser wissenschaftlichen Datensammlungsphase, wenn man das so ausdrücken möchte.
9: Aber langfristig wäre es ja dann schon denkbar, zum Beispiel diese Krankheiten vielleicht nicht komplett zu heilen, aber die unterstützend zu verbessern, indem wir eben die Darmflora saniert oder eben bestimmte Bakterienkulturen nah ansiedelt.
10: Genau, da laufen gerade die Studien und ich denke, dass sich die Medizin da auch in den nächsten Jahrzehnten hinentwickeln muss, auch vor allem mit den Möglichkeiten der künstlichen Intelligenz, dass wir einfach viel, viel zugeschnittene Gesundheitslösungen haben werden.
9: Die Frage ist ja, ab wann ist es normal? Also ich meine, Durchfall oder Verstopfung, Blähung, das kennt ja jeder vermutlich. Und ab wann sollte man hellhörig werden und sagen, oh, das ist jetzt nicht mehr normal, ich muss den Symptomen nachgehen?
10: Ich denke, es gibt natürlich harte Kriterien, also wenn man Blut sieht im Stuhl zum Beispiel, das ist definitiv nicht normal. Häufig ist es helles Blut, dann kommt es von Hämorrhoiden, aber dunkles Blut und so, das kommt dann aus höheren Darmabschnitten. Oder ja, wenn einfach die Symptome nicht weggehen, gerade beim Durchfall sagt man ja, wenn es innerhalb von ein paar Tagen nicht weggeht, wenn es einem selber komisch vorkommt, sage ich mal, sollte man definitiv zum Arzt gehen. Wenn ungewollter Gewichtsverlust hinzukommt, das ist auch so ein Zeichen, man nimmt ab auf der Waage, ohne dass man irgendwie eine Diät macht. Oder wenn der Bleistiftstuhl kommt, also wenn die Wurst so dünn ist wie ein Bleistift, da sollte man wirklich sich zum Arzt bewegen. Aber wie gesagt, wenn es einem selber komisch vorkommt und man so diesen inneren Impuls hat, oh, irgendwie sollte ich doch mal nachschauen, ich habe übermäßig viel Blähungen, ich habe übermäßig viel Verstopfung, ich habe übermäßig viel Durchfall. Durchfall ist sowieso immer so ein extra Kapitel. Durchfall darf man nicht lang zuschauen, dann sollte man zum Arzt.
9: Die nächste Frage ist, wie reagiere ich dann richtig? Weil wenn ich zum Beispiel merke, ich bekomme Blähbauch, wenn ich bestimmte Lebensmittel esse, kann ich die ja auch einfach weglassen oder muss ich ja nicht zum Arzt gehen?
10: Ja, das ist halt das, was viele Menschen erstmal instinktiv machen würden oder auch tatsächlich machen. Man sieht halt bei bestimmten Erkrankungsbildern wie SIBO oder wie eine Fehlbesiedlung des Darmes, wo einfach Bakterien sich übermäßig vermehrt haben, die da nicht so in der Keimanzahl reingehören, dass dann die Menschen immer mehr Lebensmittel weglassen. Und wenn ich mich in so einer Phase befinde, dann sollte ich wirklich schauen, dass ich eine Diagnostik mache und der ganzen Sache hinterhergehe, weil häufig ist es einfach so, man geht nicht zum Arzt, man versucht selber irgendwie die Ernährung umzustellen, dann fällt das Lebensmittel raus, das nächste fällt raus, dann verzichtet man freiwillig auf Gluten, auf Milchprodukte und so. Das sieht man halt ganz, ganz häufig. Aber mittlerweile ist die Labordiagnostik einfach so wahnsinnig gut, dass man abkürzen kann, sage ich mal.
9: Und Labordiagnostik heißt, es wird erstmal geguckt, wahrscheinlich gibt es eine Laktoseintoleranz oder eine Fructoseintoleranz. Und wenn da nichts vorliegt, was macht man dann weiter?
10: Genau, man fährt einfach so eine Standarddiagnostik durch, so wie du schon angesprochen hast. Und ja, eventuell muss man auch eine Darmspiegelung mal machen. Man kann natürlich mit den Blutwerten schauen, ist irgendwas auffällig, habe ich Entzündungszeichen? Wie geht es meinem Eisenspeicher? Gibt es da irgendwelche Probleme? Wir können Atemtests machen, auch bei einem SIBO-Verdacht. Was heißt SIBO? Dort sind Bakterien, die mengenmäßig viel, viel mehr vorkommen im Dickdarm, dann hochgewandert in den Dünndarm und die fermentieren dann die Lebensmittel, die wir zu uns nehmen, relativ schnell und machen, gibt es eine wahnsinnige Gasexplosion, entweder als Aufstoß nach oben oder als Blähungen oder Durchfall oder Bauchweh nach unten. Also diese Tests werden einfach mal standardmäßig gemacht und dann muss man einfach auch Krebs ausschließen. Wir können ja zum Beispiel gucken, gibt es Blut im Stuhl mit den Vorsorgetests und so weiter. Also einfach mal so ein kleines Setup machen beim Arzt und dann kann man sich weiterhangeln.
9: Und eine Mikrobiomanalyse machen ja inzwischen auch viele. Die war ja lange Zeit so ein bisschen umstritten, weil man gesagt hat, okay, wenn ich jetzt Stuhl in ein Labor einschicke, dann ist nach dem langen Transportweg ohnehin nur noch ein Bruchteil der Bakterien vorhanden, bringt also nichts.
10: Genau, häufig kam halt Staub an im Sommer oder ein tiefgefrorenes Brikett im Winter. Aber zum Glück hat sich die Labordiagnostik da in den letzten paar 10, 15 Jahren extrem verbessert. Das heißt, so in den 60er, 70er Jahren kamen die Tests auf. Man hat also Stuhl ins Labor geschickt. Das wurde dann auf so Agar-Agar-Platten draufgeschmiert. Das Ganze ging in den Brutschrank und dann hat man geguckt, welche Bakterien wachsen da halt. Aber durch die Transportwege war das schwierig. Da gab es halt viele Fehler und mittlerweile können wir einfach auch mit PCR-Tests die DNA der Bakterien nachweisen. Also es ist nicht dieser Fehlertransportweg ist jetzt einfach.
9: Also man kann nachweisen, was mal ursprünglich da war, selbst wenn man es aktuell nicht mehr sieht.
10: Genau. Und Fachgesellschaften lehnen diese Tests noch ab. Es finden wahnsinnig viele Studien statt. Viele universitäre Forschungszentren weltweit sind da dran. Aber wir haben es ja im Vorgespräch, habe ich dir schon gesagt, dieser HbA1c-Test, dieser Langzeitblutzuckertest, das hat 20, 30, 40 Jahre lang gedauert, bis das dann durch die ganzen Fachgremien geht. Und man würde sich schon wünschen, dass diese Mikrobiom-Tests einfach standardisierter sind, aber da sind wir gerade dran, einfach, das dauert.
9: SWR1, Leute, mit Dr. Ulrich Selz. Lass uns mal über das Mikrobiom sprechen, die faszinierende Welt der Darmbakterien. Du beschreibst in deinem Buch den Dünn- und Dickdarm als eine Art vibrierender Nachtclub. Ein echter Hotspot in unserem Innern, rund um die Uhr geöffnet, immer voller Gäste mit eigenem Charakter. Gibt es da auch so richtig üble Gäste, wo man draußen vor der Eingangstür am liebsten ein Schild anbringen würde? Wir müssen leider draußen bleiben.
10: Ja, die schweren Jungs, die gibt es tatsächlich auch in uns. Witzigerweise wohnen die da ja schon. Also wir müssen ein bisschen unterscheiden. Es gibt die sogenannten pathogenen Keime, schädliche Keime. Sprich, der Klassiker, ich mache eine Flugreise irgendwo in Ägypten und da erwischt es mich mit Montezumas Rache. Das sind halt Bakterien, die Bakterientoxine haben und dann passiert ein Durchfall oder so. Und wir haben ja ungefähr 30 bis 40 Billionen Darmbakterien in uns oder Mikroorganismen, und wenn die Darmflora kippt, wenn es Probleme gibt, dann können sich eben gewisse Keime hochentwickeln. Das heißt, die werden also in uns mengenmäßig mehr. Eines der Beispiele dafür wären die Clostridien, die bilden dann Gase, ja, also okay. Übermäßige Blähungen oder Bauchschmerzen oder irgendwie sowas. Das kann einfach sein, wenn das Gleichgewicht in der Darmflora nicht mehr stimmt und sich gewisse Bakterien dann hochentwickeln.
9: Okay, und das wären dann die bösen Jungs quasi, wenn die bösen Jungs überhand nehmen.
10: Genau.
9: Ansonsten arbeiten die ganz gut zusammen, die Darmbakterien, haben unterschiedliche Jobs. Hast du da mal ein paar Beispiele?
10: Ja, zum Beispiel Lactobacillen, also unser Darmmilieu ist ja leicht sauer. Das heißt, es ist ganz wichtig, dass unsere Darmbakterien Säuren bilden, Milchsäure. Und auch kurzkettige Fettsäuren, in erster Linie die Buttersäure, das Butyrat. Also der Darm, der hält sich mit seiner Bakterienwelt selbst gesund, wenn er das richtige Futter bekommt. Es gibt auch das sogenannte wissenschaftliche Crossfeeding. Das heißt also, die eine Bakteriengruppe stellt dann etwas her, was die andere Bakteriengruppe zum Fressen braucht, damit sie wieder diese Buttersäure bilden kann. Die Buttersäure ist deswegen wichtig, dass wir eine gesunde Schleimhaut haben und dass der Laden da unten einfach gut läuft.
9: Und ich kann aber jetzt nicht sagen, mein Darm ist dann gesund, wenn es besonders viele Bakterien gibt. Also viele unterschiedliche, oder doch?
10: Ja, so kann man es schon sagen. Also wenn wir eine Darmflora sehen, die jetzt durch eine ganz, ganz starke Antibiotikatherapie, wochenlange Therapie zum Beispiel, sehr stark reduziert ist, dann geht es natürlich um die Menge. Aber die eigentliche Gesundheit bedeutet Vielfalt, Diversität. Also wir brauchen sehr, sehr viele verschiedene Keimarten in der richtigen Menge, und dieses Zusammenspiel, das ist es eigentlich, dass der pH-Wert im Darm dann stimmt und dass eben die einen Bakteriengruppen die richtigen Nährstoffe für die anderen herstellen.
9: Jetzt weiß man ja zum Beispiel, dass es bei vielen übergewichtigen Menschen ein Ungleichgewicht in der Zusammensetzung der Bakterien gibt. Kannst du dazu was sagen?
10: Ja, es ist sehr interessant. Also die Forschung zeigt es, dass es Verschiebungen gibt bei Übergewichtigen. Da geht es um die Firmicutes und Bacteroidetes, schwierig auszusprechen. Aber wenn dieses Verhältnis nicht richtig passt, dann, ja, man kann es einfach so sagen, dass der Körper dann mehr Energie aus der Nahrung ziehen kann, okay, dass die Ballaststoffverdauung nicht mehr richtig funktioniert und ja, dass dann mehr Energie aus der gleichen Menge Nahrung wie bei einer gesunden Darmflora im Vergleich zur gesunden Darmflora dann produziert werden kann.
9: Das heißt, es kommt also nicht nur drauf an, was man isst, sondern auch, was der Darm daraus macht.
10: Exakt, ne? So ist es.
9: Wenn ich es jetzt schaffen würde, diese dickmachenden Bakterien zu reduzieren, also das Gleichgewicht wieder zu verschieben, würde es dann automatisch heißen, dass die Leute nicht mehr so schnell zunehmen?
10: Zumindest wird sich wahrscheinlich eine Veränderung in der Hungersteuerung einstellen, denke ich, in der Blutzuckerregulation. Also es wird zu wenig sein, dass man einfach nur die Bakterien korrigiert und dann funktioniert alles von alleine. Man braucht natürlich das Kaloriendefizit, damit man wieder Fett abbauen kann. Aber es ist halt einfach ein wichtiger Baustein und den sollte man mit beachten.
9: Wenn man sich anschaut, wie das Mikrobiom aus dem Gleichgewicht geraten kann, dann denkt man natürlich sofort an Antibiotika. Wie schaden Antibiotika dem Darm?
10: Es kommt tatsächlich ein bisschen aufs Antibiotikum selbst drauf an, welches das ist. Es gab ja eine große, große Studie, die jetzt rausgekommen ist und die auch in den letzten Wochen und Monaten immer auf Social Media aufgeploppt ist. Dort hat man festgestellt, dass bestimmte Antibiotikaarten das Mikrobiom bis zu 8 Jahre noch schädigen können. Das ist jetzt die schlechte Nachricht. Aber die Studie hat auch eine gute Nachricht, und die war, dass tatsächlich die Antibiotika, die wir so im Alltagsgeschäft häufig verschreiben, dass die gar nicht so sehr den Darm schaden. Also wie man aus so einer Antibiotika-Kur rauskommt, das denke ich, ist erstmal super individuell, wie der Darm vorher aufgestellt war und dann, wie lange das Antibiotikum gegeben wurde, mussten noch weitere Medikamente genommen werden. Also so pauschalisiert kann man da gar nichts sagen.
9: oft wirft man danach ja einfach auch so nach einer Antibiotikatherapie einfach irgendwelche Pillen mit Darmbakterien ein, oder? Um die Flora wieder aufzubauen.
10: Ja, also Apotheker empfehlen das ja zum Teil schon. Und ich denke, wenn es Probleme gibt, dann könnte man mal so einen Versuch starten, ne? Oder halt einfach analysieren oder einfach nochmal zum Arzt gehen und sagen, pass auf, seit dem Antibiotikum geht es mir schlecht, können wir nochmal genauer gucken und Tests machen.
9: Gibt es noch weitere Medikamente, die Unheil im Darm anrichten?
10: Ja, Schmerzmittel zum Beispiel. Die können halt die Schleimhaut selbst auch sehr schädigen, reizen in Richtung Entzündlichkeit oder auch die Säureblocker. Dort gibt es auch Studien, dass die Keime einfach dadurch, dass wir dann die Magensäure ja blockieren, Magensäure ist ja auch so eine Schutzbarriere, ja, gibt es halt einfach auch die Problematik bei manchen Menschen, dass dann halt die Keime, die von außen kommen, eben die Magenbarriere überwinden können und dann auch wieder Unfrieden im Darm stiften können.
9: Es gibt aber auch noch andere Dinge, die sich negativ auf die Darmflora auswirken, zum Beispiel spätes Essen. Was passiert da?
10: Ja gut, wir haben halt einfach unterschiedliche Betriebsmodi im Körper. Wenn wir zu spät essen, wird halt einfach weniger Blut in die Verdauung gelenkt in der Nacht. Die Nacht ist ja zum Ausruhen da. Und da kann es halt einfach sein, dass wenn wir dann abends einen Salat essen, zu schwer essen, zu fett essen, dass einfach die Verdauungsleistung nicht ausreicht. Und dann bleibt das Zeug halt auf gut Deutsch liegen und fängt zu gären an. Also allzu spätes Essen sollte man wirklich nicht machen, sondern hier ein bisschen mitdenken.
9: Dauerstress ist ein weiterer Faktor, der dem Mikrobiom schadet. Was richtet der an?
10: Der hohe Cortisolwert, also unser Stresshormon, kann die Darmbarriere durchlässiger machen. Da gibt es auch Studien drüber. Und wir sind wieder bei diesem Symptom des durchlässigen Darmes. Und es kann sogar auf Dauer dann auch wieder Verschiebungen in der Bakterienwelt geben. Auch die Herstellung von der Buttersäure, Butyrat und so weiter. Das kann hier beeinflusst werden. Und natürlich Tag-Nacht-Rhythmus, ne, durch diesen Stress kann auch wieder beeinflusst werden. Also es gibt noch weitere Bewegungsmangel zum Beispiel. Mhm. Also es gibt in Amerika gerade den neuen Trend Fartwalk, also den Furzspaziergang nach dem Essen. Aber es hat tatsächlich schon einen wissenschaftlichen Hintergrund. Wir wissen, wenn wir uns nach dem Essen bewegen, das regt die Verdauung an, das regt die Beweglichkeit des Darmes an und es senkt sogar den Blutzuckerspiegel etwas. Also gibt es auch neue Studien drüber. Es macht schon alles Sinn, oder ja, auch einseitige Ernährung ist natürlich gar nicht gut für den Darm.
9: Es gibt noch andere Dinge, die sich positiv aufs Mikrobiom auswirken. Menschen auf dem Land haben zum Beispiel ein vielfältigeres Mikrobiom als Stadtbewohner. Womit hängt das zusammen?
10: Ja, da gibt es halt einfach mehr Reizstoffe oder mehr wir sind halt einfach mit anderen Stoffen in Verbindung aus der Außenwelt, gibt mehr Kontakt mit dem Immunsystem und ja, da gibt es ja schon Studien, schon ganz lange Zeit, Kinder, die auf dem Land groß geworden sind.
9: Dass die letztlich gesünder sind.
10: Dass sie gesünder sind, weniger Allergien haben und so weiter, genau.
9: Auch radikale Fastenkuren können das Mikrobiom stören?
10: Ja.
9: Durch was?
10: Also ganz radikale Kuren scheinen das Mikrobiom zu stören. Allerdings geführte Fastenkuren, da kann sein, dass sich das Mikrobiom ein Stück weit wieder regenerieren kann, wenn man danach einfach einen schönen Kostaufbau macht. Also die Wissenschaft kann da nicht sagen, ja gut oder schlecht, Daumen hoch, Daumen runter. Aber am Ende des Tages ist es so, eine geführte Fastenkur kann tatsächlich einfach auch diese Entlastung mal bringen. Ich komme ja aus einer Fastenklinik, ne? Wir haben also jede Woche viele, viele Faster betreut und viele haben dann gesagt, ja, mir geht es wieder besser, weil es einfach mal ein paar Tage Stoffwechselentlastung ist.
9: Okay, aber wenn man auf eigene Faust einfach nichts mehr isst und eine Radikaldiät macht oder ja, bestimmte Lebensmittel einfach ohne das vorher überprüfen zu lassen weglässt, ist es keine gute Idee.
10: Genau, ich würde sowieso die erste Fastenkur nie alleine machen. Da braucht man schon ein bisschen Führung und auch eine Anleitung, wie man das überwindet.
9: Wenn das Mikrobiom aus dem Gleichgewicht geraten ist, was für Erkrankungen können damit einhergehen?
10: Ganz, ganz verschiedene. Wir haben ja die Darm-Hirn-Achse schon erwähnt. Ja. Depressionen, Angststörungen zum Teil, dort gibt es viele wissenschaftliche Daten mittlerweile. Das Immunsystem haben wir schon erwähnt, also man schaut gerade, gibt es gewisse Autoimmunprozesse, die durch so eine Störung angeschoben werden können. Wir wissen natürlich, dass sich Allergien entwickeln können, wenn die Darmbarriere nicht funktioniert. Auch Nahrungsmittelunverträglichkeiten können entstehen. Wir wissen bei den SIBO-Patienten, also wenn bestimmte Darmbakterien aus dem Dickdarm nach oben gewandert sind in den Dünndarm und dort allerhand Unfrieden schaffen, dass solche Menschen dann dazu neigen, dann irgendwann auch keine Fructose mehr zu vertragen, weitere Probleme mit Nahrungsmitteln zu haben. Also es zieht so einen ganzen Rattenschwanz hinter sich. Und dann haben wir noch natürlich auch das Thema Übergewicht, Diabetes 2. Da gibt es Forschungsarbeiten. Und man muss sich eins vor Augen halten, wenn im Darm eine Entzündung herrscht, dann betrifft es letzten Endes den ganzen Körper, wenn immer 24 Stunden am Tag Entzündungsbotenstoffe produziert werden. Das ist halt einfach ganz schlecht. Und ja, der ganze Darm kann sich letzten Endes entzünden oder in so ein Reizdarmsyndrom kann das Ganze dann übergehen. Ja.
9: Hilft dir eigentlich nur gesunde Ernährung, oder?
10: Ja, also das ist wichtig, dass wir unserem Darm sehr, sehr vielfältig Ballaststoffe anbieten. Und vor allem, dass wir bestimmte Dinge weglassen und das sind halt einfach diese hochverarbeiteten Lebensmittel. Man kann sich so leicht merken, alles was in Tüten und Schachteln kommt, das typische Beispiel sind irgendwie diese pinken Donuts, die ja über den Tresen gehen oder Fertigpizzen, halt alles was schon fertig zubereitet ist, wo so viele chemische Stoffe drin sind, die wir in unserer Küche nie irgendwie verwenden würden, die sind halt problematisch.
9: Wenn ich jetzt Darmprobleme habe und sage, okay, jetzt stelle ich meine Ernährung um, was sollte ich da essen?
10: Also die Empfehlungen sind ganz, ganz klar. Wir hatten ja im Internet erst diesen Trend, dass man nur Fleisch isst, Carnivore. Und jetzt gibt es diesen Trend Fibermaxing. Also Fibermaxing heißt die Ballaststoffmenge erhöhen. Okay. Und das ist im Prinzip eigentlich ein recht guter Trend. Allerdings wird es ein bisschen übertrieben. Ungefähr 70% aller Deutschen nehmen viel zu wenig Ballaststoffe pro Tag auf. Wir liegen so bei 20 Gramm. 30 Gramm pro Tag wären besser. Und ich empfehle hier, dass man einfach mit gut verträglichen Ballaststoffen startet. Also wenn man jetzt bestimmtes rohes Gemüse isst, das leicht bläht, das ist jetzt nicht der sinnvolle Weg, wenn ich eh schon Probleme habe. Chiasamen zum Beispiel oder Flohsamenschalen, da gibt es eine gute Datenlage drüber, dass die den Stuhlgang regulieren, dass die einfach die Ballaststoffe zur Verfügung stellen. Oder auch geschrotete Leinsamen, habe ich ein wunderschönes Video gemacht vor 2-3 Wochen auf meinem YouTube-Kanal und die mal wirklich wissenschaftlich gegeneinander laufen lassen, diese Samen. Also die Ballaststoffmenge langsam erhöhen und jetzt keinesfalls denken, nur weil ich schöne bunte Instagram-Videos sehe, dass ich ab jetzt von heute auf morgen das Steuer komplett rumreiße.
9: Welche Samen sind am besten? Flohsamen, Leinsamen?
10: Je nach Zweck gibt es unterschiedliche Stärken. Die Flohsamenschalen, die sind tatsächlich sehr stuhlregulierend. Also die kann man sowohl bei Verstopfung als auch bei Durchfall einsetzen. Ich bin persönlicher Fan von Chiasamen, weil die halt einfach lecker schmecken. Das ist wie so ein Dessert, den man sich machen kann, so ein Chia-Pudding.
9: So ein Pudding, ne? Kann man auflösen, ja.
10: Ja, und ein paar Beeren drüber, macht ja richtig Spaß, das zu essen.
7: Der Arzt Ulrich Selz, YouTube-Name Der Darmdoc. Er war zu Gast in SWR1 Leute bei Katja Heinen. Mein Name ist Stefan Eich und das war SWR aktuell Langstrecke.
11: Um 14.58 Uhr.
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11: Unsere Zukunft, die hängt auch davon ab, wie es mit der Ernährung aussehen wird. Sind essbare Insekten nur ein Hype oder eine echte Alternative? Können heimische Produkte einen herkömmlichen Proteinriegel ersetzen? Darüber spreche ich mit Julia Sliwinski vom Lebensmittelnetzwerk Rhein-Neckar. Gleich nach den Nachrichten. Mein Name ist Ulrike Alex.
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11: Heute Nachmittag gibt es im Südosten Baden-Württembergs weitere Schauer und Gewitter, örtlich mit Starkregen, Hagel und Sturmböen. Ansonsten eher trocken, zwischendurch scheint die Sonne, die Temperaturen maximal 23 Grad in der Hohen Eifel und 29 Grad in der Main-Tauber-Region. Vor allem in Baden-Württemberg bleibt es ziemlich schwül. In der Nacht dann noch einige Schauer und Gewitter bei Temperaturen zwischen 19 und 14 Grad.
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12: Um 15 Uhr mit Frauke Vetter. Im niedersächsischen Stade sind in einer Jugendeinrichtung Schüsse gefallen. Laut Polizei wurden mehrere Menschen getötet. Es soll auch Verletzte geben. Albrecht Breitschuh über das, was bisher bekannt ist.
13: Klar ist, und das ist auch durch Polizeiangaben untermauert, es sind zwei Tatverdächtige festgenommen worden. Darunter soll sich auch der mutmaßliche Schütze befinden. Ob es weitere Täter gibt, das ist derzeit ebenso noch unklar wie der Tathergang. Das Ganze wird natürlich jetzt untersucht und ein Großaufgebot der Polizei ist vor Ort. Hubschrauber umkreisen die Innenstadt von Stade. Und es war zunächst von einer dynamischen Lage die Rede. Die Anwohner wurden gebeten, den Bereich zu verlassen. Und Seelsorger sind vor Ort. Mittlerweile sagt die Polizei allerdings auch, es besteht für die Bevölkerung keinerlei Gefahr.
12: Die Bundesregierung arbeitet an den geplanten Reformen. Finanzminister Klingbeil hat nach Angaben eines Sprechers zwei Vorschläge für Änderungen bei der Einkommenssteuer vorgelegt, über die die Parteien jetzt beraten sollen. Der Sprecher erklärte, alle Partner in der Koalition müssten sich bewegen. Im Koalitionsvertrag sei vereinbart, kleine und mittlere Einkommen und kleine Betriebe zu entlasten. Das müsse seriös gegenfinanziert sein. Im Gespräch ist, den Spitzensteuersatz anzuheben. Hier gibt es aber Vorbehalte in der Union. Der Koalitionsausschuss kommt am Mittwoch zusammen, um über die Pläne zu beraten. Die Verbraucherzentralen warnen die Mineralölbranche vor überhöhten Preissprüngen nach dem Ende des Tankrabatts. Sie befürchten, dass die Konzerne die Gelegenheit nutzen, um zusätzliche Gewinne zu machen. Jan Seidel.
14: Die Chefin des Verbraucherzentrale Bundesverbandes POP erklärte, das Ende des Tankrabatts dürfe nicht zum Startschuss für Extragewinne werden. Die Konzerne hätten keinen Grund, Preise stärker anzuheben, als es die ausgelaufene Steuerentlastung vorgebe. Der Tankrabatt sollte den starken Preisanstieg nach Beginn des Iran-Kriegs abschwächen. Er läuft morgen aus. Nach Berechnung des IFO-Instituts haben die Mineralölkonzerne die Steuersenkung bei Benzin fast vollständig, aber bei Diesel nur teilweise an ihre Kunden weitergegeben. Der Verband Freier Tankstellen erwartet vor dem Auslaufen des Tankrabatts morgen noch einmal stärkere Nachfrage der Kunden. Wegen der 12-Uhr-Regel können die Preise erst am Mittwochmittag wieder angehoben werden.
12: Die Metall- und Elektroindustrie in Deutschland baut Jobs ab und verschiebt Investitionen. Das ergibt eine Umfrage des Arbeitgeberverbandes Gesamtmetall. Danach rechnen 25% der Unternehmen im laufenden Jahr mit geringerer Produktion. Gut 40% wollen ihre Ausgaben zurückfahren. Mehr als 30% der Befragten wollen aber mehr Geld im Ausland investieren und dort Arbeitsplätze schaffen. Bundespräsident Steinmeier hat vor einer neuen, Zitat, Weltunordnung gewarnt. Steinmeier sagte zur Eröffnung einer Nachhaltigkeitskonferenz in Hamburg, durch die internationale Politik wehe ein Zeitgeist von Brutalität und Rücksichtslosigkeit. Deutschland und die meisten anderen Staaten könnten in so einer Welt nicht alleine bestehen. Bei der Nachhaltigkeitskonferenz beraten mehr als 1000 Teilnehmer aus über 100 Ländern, wie Hunger und Armut in der Welt am besten bekämpft werden können. Der Teilchenbeschleuniger im CERN in der Schweiz ist seit heute 4 Jahre wegen Renovierung außer Betrieb. Die Europäische Organisation für Kernforschung CERN teilte mit, danach sollte der Large Hadron Collider noch leistungsfähiger sein. Das könnte die Erforschung der mysteriösen dunklen Materie ermöglichen, einem wichtigen Bestandteil des Universums. Das Gerät beschleunigt Teilchen auf fast Lichtgeschwindigkeit und lässt sie kollidieren. Die Filmbiografie Michael über den King of Pop Michael Jackson schreibt an den Kinokassen Geschichte. Der im April gestartete Film von US-Regisseur Antoine Fuqua spielte bisher rund 977 Millionen US-Dollar ein und überholte damit den bisherigen Rekordhalter Oppenheimer. Michael erzählt von der Kindheit Jacksons bis zur Bad Tour in den 1980er Jahren. Der Film spart zentrale Episoden aus dem Leben des Popstars aus, darunter die Missbrauchsvorwürfe. SWR Nachrichten, Redaktion Ilka Staroste.
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11: Mit Ulrike Alex, schönen guten Tag. Wenn wir an die Zukunft denken, dann haben wir gerade eher Fragen, die in Richtung Hitze und Wetterextreme gehen. Unbedingt wichtig für die Zukunft ist aber auch das Thema Ernährung. Morgen beginnt in Ladenburg zwischen Mannheim und Heidelberg die Tagung Food Focus Future, die sich genau damit beschäftigt. Veranstaltet wird das Ganze vom Lebensmittelnetzwerk Rhein-Neckar, kurz Foodnetz. Geschäftsführerin ist Julia Sliwinski vom Landratsamt Rhein-Neckar-Kreis. Guten Tag, Frau Sliwinski.
15: Guten Tag, Frau Alex.
11: Frau Sliwinski, Protein ist gerade das Thema, wenn es um Ernährung geht. Was steckt denn dahinter?
15: Ja, Protein ist ein Trendthema zum einen und zum anderen ist es auch wichtig für die zukünftige Lebensmittelversorgung und deshalb natürlich sehr wichtig für die Unternehmen, auch die regionalen Unternehmen, sich mit dem Thema zu befassen.
11: Sie sprechen es an, die Unternehmen. Bei Ihrer Tagung soll zusammengebracht werden, die Wirtschaft, die Wissenschaft und die Praktiker auch noch. Da einen Austausch zustande zu bringen, das stelle ich mir schwierig vor.
15: Ja, das machen wir in mehreren Veranstaltungen von Foodnetz. Und zwar laden wir punktuell immer sehr interessante Redner für Impulse ein. Das ist der eine Baustein. Zum anderen planen wir genügend Zeit zum Austausch bei der Veranstaltung ein. Und als dritten Baustein haben wir noch einen Marktplatz, wo wir wirklich praktische Lösungen und Innovationen zeigen. Und so gelingt es uns ganz gut, das Ganze zusammenzubringen, auch wenn das Thema komplex ist und natürlich die Zielgruppe breit, wenn auch im B2B-Bereich, aber doch sehr breit gesteuert, wie Sie schon erwähnt hatten.
11: Proteinhaltige Insekten, die werden im Rest der Welt seit langem gegessen, in Deutschland eher nicht, aber da bewegt sich gerade was, oder?
15: Ja, wir haben tatsächlich einen Aussteller auch aus dem Bereich dabei, der mit Mehlwürmern uns was ausstellt. Wir hatten auch schon mal ein anderes Produkt dabei. Es ist schon etwas, wo sich was tut in Europa, aber natürlich nicht das Einzige. Also es gibt ganz viele andere Beispiele auch noch in pflanzlicher Basis.
11: Was finden Sie da am interessantesten an diesen neuen Beispielen?
15: Sehr spannend sind eigentlich auch traditionelle Dinge, dass man auch mit pflanzliche Proteinquellen zum Beispiel aus der weißen Bohne gewinnen kann. Da werden wir jemanden dabei haben. Dass man proteinreiche Riegel auch mit natürlichen Zutaten machen kann. Also es muss gar nicht so weit hergeholt sein, sondern aus klassischen Dingen kann man auch einiges machen. Dazu gehören natürlich dann auch Linsen, Kichererbsen, Bohnen, Hirse. Auch da haben wir einen Aussteller dabei, der da zeigt, was man machen kann.
11: Lebensmittel sind tatsächlich auch einer Mode unterworfen. Der aktuell gehypte Hüttenkäse, der war zusammen mit Grapefruit schon mal als Schlankmacher in Mode. Wiederholt sich einfach alles oder gibt es tatsächlich ganz neue Erkenntnisse?
15: Ja, was die Mode angeht, kann ich das tatsächlich nicht beurteilen, aber wir haben schon auch Forschungsprojekte dabei, wo es ganz neue Methoden gibt und ganz neue Arten, wie Dinge hergestellt werden. Was man gerade oft hört, ist Fermentation zum Beispiel. Das ist natürlich was, was es auch schon immer gibt, was jetzt aber doch nochmal auf einer anderen Ebene in den Projekten durchgeführt wird und wo es schon auch neue Erkenntnisse gibt. Auch wenn man das Gefühl hat, das gibt's schon alles, aber es entwickelt sich stark weiter.
11: Wie geht man denn in der Lebensmittelbranche mit so einem plötzlichen Boom um?
15: Man sieht allein an Startups und Unternehmen, dass man mehr darauf setzt, auch hier in dem Bereich Produkte auf den Markt zu bringen. Und letzten Endes ist es natürlich wichtig, auch immer früh die Trends zu erkennen. Also das sind auch so verschiedene Punkte, die man beachten muss in der Lebensmittelindustrie und wo wir versuchen, durch Informationen und Austausch immer auch die Hersteller möglichst schnell zu informieren.
11: Während rund um den Globus vor allem der Mangel an Nahrungsmitteln Thema ist, haben wir in Deutschland das Luxusproblem des Überflusses, das sich dann auch auf unseren Hüften bemerkbar macht. Wie kommt man wieder zum richtigen Essen zurück? Stichwort Mindful Eating.
15: Ja, auch da haben wir einen schönen Beitrag. Es geht da nicht um das, was man isst, sondern wie, also um das bewusste Essen und auch wie man isst. Und auch hier wird es in unserem Vortrag darum gehen, wie können denn Unternehmen darauf reagieren? Wie kann man Innovationen entsprechend anpassen, dass auch das Wie gegessen wird in den Fokus rückt?
11: Sagt Julia Slewinski, Geschäftsführerin vom Lebensmittelnetzwerk Rhein-Neckar. Schlüssel verlegt, Termin vergessen, schon wieder zu spät dran. Stress lässt unser Gedächtnis ganz schön alt aussehen. Aber wie wirkt Stress eigentlich genau auf unser Gehirn? Daran forschen Wissenschaftlerinnen und Wissenschaftler weltweit. Eine neue Studie aus den USA, den Niederlanden und Deutschland zeigt jetzt, Stress wirkt sich nicht nur auf einzelne Erinnerungen aus, sondern auch darauf, wie wir Erlebtes zu Wissen verknüpfen. Was das für unser Lernen bedeutet und auch für psychische Erkrankungen, das hat sich Wiebke Drescher aus der Redaktion ARD Gesund genauer angesehen.
16: Eine Person sieht eine Frau im Park, die mit ihrem Pudel spazieren geht. Der Hund hat eine besondere Farbe, hellgrau mit weißen Flecken. Sehr einprägsam. Am nächsten Tag geht die Person wieder im Park spazieren und sieht denselben Pudel, nur dieses Mal ist es ein Mann, der ihn Gassi führt. Normalerweise könnte man die Frau und den Mann in Verbindung setzen. Vielleicht sind sie in einer Beziehung und haben einen gemeinsamen Hund. Diese Schlussfolgerung, in der Wissenschaft auch Inferenz genannt, fehlt aber unter Stress. Das hat eine neue internationale Studie herausgefunden.
17: Wir konnten in unserer Studie zeigen, dass Stress die Integration von Erinnerungen und auch die Fähigkeit, Inferenzen zu ziehen, reduziert.
16: Lars Schwabe leitet die Abteilung Kognitionspsychologie an der Universität Hamburg. In der Studie hat Schwabe mit einem internationalen Team untersucht, welche Informationen unter Stress verknüpft werden. Das Ergebnis: Stress kann das Schlussfolgern von Erlebten einschränken. Der Grund dafür ist,
17: dass das möglicherweise ein Mechanismus ist, weshalb Erinnerungen weniger gut verbunden werden können und man dann eben auch weniger gut Inferenzen ziehen kann, weil einfach das überlappende Material weniger gut wachgerufen werden kann.
16: In der Studie wurden 121 Teilnehmende untersucht, unterteilt in zwei Gruppen. 2 Tage lang wurde die eine Gruppe Stress ausgesetzt, die andere nicht. Die Forschenden haben dabei das Gehirn gescannt und auch ihr Verhalten untersucht. Den Teilnehmenden wurden Bilder aus 3 Kategorien gezeigt, A, B und C. Am ersten Tag mussten sie sich Bilderpaare von A und B merken, am nächsten Tag neue Paare aus Kategorie B und C. Dann wurde getestet, ob sie eine Verknüpfung von A zu C herstellen können.
18: Ich fand die Studie sehr lesenswert und sehr interessant gemacht von den Methodiken her und auch von der Herangehensweise. Also so methodische und wissenschaftliche Qualität würde ich als wirklich super gut beschreiben.
16: Sagt Christian Merz, Professor am Institut für kognitive Psychologie der Universität Bochum. Er erforscht, wie Stress das Lernen und unser Gedächtnis beeinflussen kann.
18: Und das finde ich eigentlich ganz spannend, dass halt quasi die stressige Situation dazu führt, dass man das Wissen nicht integriert in das, was man schon hat, sondern als separate Episode abgespeichert wird. Was in vielerlei Hinsicht sehr viel Sinn macht.
16: Erfahrungen, sowohl neue als auch alte, werden in unserem Gehirn im Hippocampus abgespeichert. Und der Stress passiert aber Folgendes. Statt die neuen Eindrücke mit den alten zu vernetzen, also der Hund gehört sowohl der Frau als auch dem Mann, wird die neue Information isoliert im Hippocampus gespeichert. Der Mann hat einen Hund, die Frau hat einen Hund. Das sei aber sinnvoll, erklärt Lars Schwabe, denn
17: wenn wir sagen, wir haben eine besonders stressige, bedrohliche Situation, dann ist es für mich vielleicht auch für die Zukunft, um bestimmte Situationen oder Orte meiden zu können, auch wichtig, diese wirklich für sich zu betrachten und nicht mit allen anderen Erfahrungen, die ich in einem ähnlichen Kontext gemacht habe, zu verknüpfen.
16: Aber das sollte die Ausnahme sein, denn neue Erlebnisse mit bereits bestehenden Erinnerungen zu verbinden, sei wichtig, um zu lernen. Demnach kann Stress den Lernerfolg mindern, zum Beispiel in der Schule. Auch um psychische Erkrankungen besser zu verstehen, können die Ergebnisse interessant sein.
17: Wenn es Störungen gibt, wie zum Beispiel die Schizophrenie, wo PatientInnen dazu neigen, wenig begründete Schlüsse zu ziehen oder voreilige Schlüsse zu ziehen. Und auch in diesem Kontext kann Stress eine wichtige Rolle spielen.
11: Wandern für den guten Zweck. Das hat die britische Prinzessin Kate gerade gemacht und die 3 höchsten Berge Großbritanniens innerhalb von 24 Stunden bezwungen. Wann genau die Challenge stattgefunden hat, das ist nicht bekannt. Bekannt ist aber, mit dieser Aktion wollte die Frau des britischen Thronfolgers Prinz William Spenden für Krebspatientinnen und Krebspatienten sammeln. Christopher Prössel ist unser Korrespondent in London. Herr Prössel, die 3 höchsten Gipfel in Großbritannien in nur 24 Stunden. Wie muss man sich diese Herausforderung vorstellen?
19: Das ist eine ziemliche Leistung, diese 3 Gipfel hintereinander zu besteigen. Der Ben Nevis ist 1345 Meter hoch. Man läuft da bei fast null los und dann kommt da ja noch der Snowdon in Wales dazu und der Scawfell Pike in England. Im Ganzen sind das dann 3000 Höhenmeter, die Prinzessin da erklommen hat, und man läuft auch 37 Kilometer. Auch logistisch ist das nicht ganz einfach, denn man muss zwischen den Gipfeln auch noch 740 Kilometer Autofahrt hinter sich bringen. Im Vereinigten Königreich ist das so ein Ding, diese 3 Gipfel hintereinander zu laufen. Gerade Wanderer und Bergsteiger haben das auf ihrer Liste. Aber die 44-Jährige scheint es genossen zu haben. Sie hat ein Foto von sich veröffentlicht. Da sieht man sie

0: lenken.
1: Ja, ich habe den Eindruck, ihr ist es auch sehr wichtig, mit dieser Aktion deutlich zu machen, wie stark Krebs das Leben von Menschen verändert. In einem Text schrieb sie, Krebs betreffe nicht nur den Körper, er verändere, wie man denke und fühle, beeinflusse jeden Aspekt des Lebens. Und das betreffe ebenso viele Momente, Familie, Freundschaften, die Arbeit. In einer Videobotschaft unterstrich sie auch nochmal, wie wichtig da Hilfsangebote sind.
2: I know personally how difficult that journey is. I really wanted to use this opportunity as my way of contributing to all the wonderful work that's going on.
1: Sie wisse, wie schwer der Weg ist, gegen die Krankheit zu kämpfen, damit zu leben, und sie wollte eben etwas beitragen zu der Arbeit so vieler im Vereinigten Königreich, die Betroffenen helfen.
0: Aus London, Christoph Brüssel.
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0: Wechselnd bewölkt, einzelne Schauer und Gewitter bis 29 Grad.
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0: Um 15.17 Uhr. Im niedersächsischen Stade sind in einer Jugendhilfeeinrichtung heute Mittag 5 Menschen durch Schüsse getötet worden. Mehrere weitere Menschen wurden verletzt, wie die Polizei mitteilte. Nach den bisherigen Angaben wurden 2 Tatverdächtige festgenommen. Die Hintergründe der Tat sind unklar. Die Bundesregierung arbeitet an den geplanten Reformen. Finanzminister Klingbeil hat nach Angaben eines Sprechers 2 Vorschläge für Änderungen bei der Einkommenssteuer vorgelegt, über die die Parteien jetzt beraten sollen. Der Sprecher erklärte, alle Partner in der Koalition müssten sich bewegen. Im Koalitionsvertrag sei vereinbart, kleine und mittlere Einkommen und kleine Betriebe zu entlasten. Die Verbraucherzentralen warnen die Mineralölbranche vor überhöhten Preissprüngen nach dem Ende des Tankrabatts. Sie befürchten, dass die Konzerne die Gelegenheit nutzen, um zusätzliche Gewinne zu machen. Der Tankrabatt soll morgen auslaufen. Die Metall- und Elektroindustrie in Deutschland baut Jobs ab und verschiebt Investitionen. Das ergibt eine Umfrage des Arbeitgeberverbandes Gesamtmetall. Danach rechnen 25% der Unternehmen im laufenden Jahr mit geringerer Produktion. Gut 40% wollen ihre Ausgaben zurückfahren.
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0: In Hamburg sind heute rund 1600 Menschen aus Politik, Wirtschaft und Gesellschaft zusammengekommen, um über Nachhaltigkeit zu sprechen. Bei dieser 3. Hamburger Nachhaltigkeitskonferenz geht es um Klimawandel, wirtschaftliche Sicherheit und darum, wie gemeinsam Lösungen gefunden werden können. Jenny Witt ist für uns als Reporterin dabei. Der Bundespräsident hat die Konferenz heute Morgen eröffnet. Welche Themen hat er denn in den Vordergrund gestellt?
4: Frank-Walter Steinmeier betonte, dass die internationale Zusammenarbeit der einzige Weg sei, gerade angesichts der wörtlich rohen Machtpolitik einiger Staaten. Die Weltordnung werde gerade geschwächt, unterhöhlt und zertrümmert, sagte er. Dabei dürfe man nicht tatenlos zusehen. Es sei die Aufgabe aller Länder, Menschen in Not zu helfen. Hunger, Armut und den Klimawandel könne man nur gemeinsam bekämpfen, sagte Steinmeier. Er lobte die Nachhaltigkeitskonferenz als eine wichtige Brücke für diese Arbeit, weil sich hier Menschen aus dem globalen Süden und Norden vernetzen, gemeinsam am Tisch sitzen und konkrete Lösungen ausarbeiten. Das bekräftigte auch die Bundesministerin für wirtschaftliche Zusammenarbeit, Rehm Alabali Radovan von der SPD. Und bei der Hamburger Konferenz gehe es nicht nur ums Reden, sondern vor allem ums Handeln. Das sagte Alexander de Croo, der Direktor des Entwicklungsprogramms der Vereinten Nationen.
0: Wie läuft denn die Nachhaltigkeitskonferenz ab und welche Themen stehen genau auf der Agenda?
4: Heute und morgen treffen sich hier Teilnehmerinnen und Teilnehmer aus über 100 Ländern, aus der Wirtschaft, der Politik, der Wissenschaft und auch aus vielen Projekten für eine lebenswertere Welt. Sie gehen gemeinsam die verschiedensten Themen an, unter anderem die sehr aktuelle Frage, wie Länder ihre Wirtschaft krisensicherer gestalten können oder auch die finanzielle Unterstützung kleiner Start-up-Unternehmen und Projekte in ärmeren Ländern. Migration und der Fachkräftemangel sind ebenfalls wichtige Punkte auf der Agenda. Oder die Frage, wie Altkleidung besser recycelt werden kann, damit sie nicht in Müllhalden auf dem afrikanischen Kontinent landet. Und heute Nachmittag unterzeichnet Hamburg ein Abkommen mit dem kleinen Inselstaat St. Kitts und Nevis. Die Stadt und der karibische Staat wollen ihre Expertise zum Klimawandel austauschen. Ein junger Mann von dort wird sogar bei der Stadtreinigung Hamburg eine Ausbildung machen.
0: Bei dieser Konferenz sind so gut wie keine Regierungschefs vertreten. Es werden dort also keine verbindlichen Entscheidungen getroffen. So kann doch eigentlich nichts erreicht werden, oder?

0: Das ist richtig. Trotzdem sagt die Entwicklungsministerin Rehm Alabali Radovan, die Konferenz könne Dinge in Bewegung bringen und habe das in den vergangenen 2 Jahren auch schon getan. Aus all den Gesprächen würde viel Handeln hervorgehen. Gerade bei der wirtschaftlichen Zusammenarbeit sei das zu beobachten, aber auch in vielen anderen Bereichen. Und auch bei dieser Konferenz werden ja wieder Abkommen unterzeichnet, zum Beispiel zum Fachkräftemangel oder zur Finanzierung von nachhaltigen afrikanischen Unternehmen oder auch zur sicheren Wasserversorgung. Morgen wird zudem die neue Nord-Süd-Kommission des Bundes hier bei der Konferenz vorgestellt. Geleitet wird sie von Altkanzler Olaf Scholz und Laura Chinchilla, der ehemaligen Präsidentin von Costa Rica. Was genau diese Abkommen und Erklärungen dann bewirken, ist aber eine sehr wichtige Frage. Und laut den Organisatoren der Konferenz wird das umfassend ausgewertet.
1: Aus Hamburg, Jenny Witt.
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1: Für die einen ist es die größte Castingshow des Literaturbetriebs, für die anderen ein Literaturgerichtshof. Der Bachmann-Wettbewerb, benannt nach der in Klagenfurt geborenen Schriftstellerin Ingeborg Bachmann. In diesem Jahr wurde der Preis zum 50. Mal verliehen, am Wörthersee, und zwar auf den Tagen der deutschsprachigen Literatur. 14 Autorinnen und Autoren traten mit ihren Texten an und am Ende gab es eine ganz klare Gewinnerin. Knut Kortzen berichtet.
3: Den diesjährigen Bachmann-Preis erhält Lena Schetten.
4: Großer Jubel brach sich im Klagenfurter ORF-Landestheater Bahn bei Bekanntgabe des mit 30.000 Euro dotierten Ingeborg-Bachmann-Preises, zu dem sich noch einmal 10.000 Euro gesellen, weil Lena Schette auch den Publikumspreis sowie den Preis des Karinthischen Sommers gewann. Damit ist das literarische Sommermärchen perfekt. Mit 40.000 Euro fährt die Autorin, Psychiatrie, Krankenschwester und Literaturvermittlerin nach Hause.
5: Es ist ein Fiebertraum. Es ist noch nicht so richtig real. Ich brauche noch einen Moment, glaube ich. Ja. Mein Herz pumpt auf jeden Fall.
4: Die 32-Jährige erlas sich die Auszeichnungen mit ihrem Siegertext »Was wir tragen«, einer Geschichte über zwei adipöse Mädchen, die unter ihrer Korpulenz leiden und die sich zur Wehr setzen gegen das Mobbing und Fatshaming ihrer Umwelt und es dabei selbst nicht an Bösartigkeit fehlen lassen. Weshalb es zu billig wäre, diese Geschichte mit der Modevokabel »Empowerment« zu belegen. So lobte der Juror Thomas Stressle dann auch die existenzielle Wucht und stupende Unsentimentalität, durch die die Story besteche.
6: Es geht um die Freundschaft zweier Mädchen, die dadurch zusammenfinden, dass sie die dicksten Mädchen der Schule sind und sich in der Pause auf der Schultoilette treffen, um in den Kabinen nebeneinander zu essen und sich unter der Trennwand Salami gegen Marmelade durchzureichen. Oder sie gehen zum Fluss nachts, wenn niemand sonst da ist, um sich im Wasser leicht zu fühlen. Aber da ist auch noch die Mutter, die die Tochter schlägt und ihr für jedes abgenommene Kilo 10 Euro gibt, weil sie selber ein Leben lang dünn sein wollte und ihr Körper deswegen immer wehgetan hat.
4: So mehrgewichtig Lena Schettes Figuren sind, so literarisch schwergewichtig ist nach dem Urteil der Jury die Darstellung ihrer Probleme. Tief beeindruckt zeigte sich auch die Jurorin Laura de Weck.
7: Ich würde sagen, das ist wirklich ihre literarische Superkraft, dass sie etwas sehr klar, sehr nüchtern, sehr einfach erzählen. Aber beim Leser oder bei der Leserin oder bei mir entsteht was sehr Komplexes und Emotionales, obwohl die Sprache einfach und nüchtern gehalten ist.
4: Die Autorin selbst, die in einem der Vorjahre noch als Zuhörerin im Klagenfurter Publikum gesessen hatte, gestand freimütig ein, sich schon allein durch die Einladung zum Bachmann-Wettbewerb so selbstbewusst wie noch nie nun Schriftstellerin nennen zu können und war froh, dass mit der Kür ihres Textes das Thema Body Positivity eine größere Öffentlichkeit erhält.
5: Ich fand es besonders schön, dass dieses Thema eine Bühne und eine Aufmerksamkeit bekommt, weil das so viele Menschen betrifft und diese Menschen so isoliert leben und nicht so richtig gesehen werden, obwohl sie eigentlich so sichtbar sind. Und da fand ich die Aufmerksamkeit ganz besonders schön.
1: Wir bleiben beim Thema Kultur. Theater findet meistens auf der Bühne statt, mit Publikum im Sessel davor. Doch in Heilbronn wurde am Wochenende ganz anders gespielt, mitten in einem Stadtviertel. Hawaii von hier aus heißt die Performance, angelegt an den Roman von Cihan Açars. Die Zuschauer folgten dabei nicht nur einer Geschichte, sondern sie tauchen ein in das Leben eines ganzen Viertels zwischen Hafen und Industrie. SWR-Reporterin Alice Robra ist beim besonderen Theaterspaziergang mitgelaufen.
8: Am besten behalten Sie die Kopfhörer die ganze Zeit auf. Ihr könnt auch die Lautstärke selbst verstellen. Dann wünsche ich ganz viel Spaß und spannende Eindrücke. Und ihr dürft mir folgen zur ersten Station.
9: Rund 70 Zuschauerinnen und Zuschauer laufen los. Alle tragen Headsets wie bei einer Stadtführung. Vom Treffpunkt, dem Familienzentrum Augärtle, geht es zu einem Bolzplatz bzw. direkt zu einer türkischen Hochzeit.
10: Wenn einer nicht tanzen will, denken die Leute, ihm fehlt etwas. Mir fehlte nichts. Außer halt, dass ich nicht länger als nötig auf dieser Hochzeit bleiben wollte.
9: Beim Theaterprojekt geht es um Kemal, der sich fragt, wo er hier wieder gelandet ist, nachdem sein Traum von der Profifußballkarriere geplatzt ist, seinem Ticket raus aus dem Viertel. Die Schauspieltruppe läuft voraus, entlang an ehemaligen Kasernen mit bröckelnden Fassaden und Wäscheleien hinter dem Haus. Vorbei am Tafelladen, zu den Gleisen, die das Hawaii-Viertel vom Rest Heilbronns abschneiden. Auf einer unglaublich hochwirkenden Fußgängerüberführung stehen drei Frauen mit angeklebtem Schnurrbart. Sie spielen den einen erfolgreichen Geschäftsmann des Viertels.
11: Denkst wohl, ich bin verrückt? Stimmt's? Ich habe es von nach ganz unten bis hier nach ganz oben geschafft. Siehst du das?
9: Kemal weiß dagegen nicht, wo er hingehört.
10: Jeder ist irgendwas. Dein Vater ist Architekt, mein Vater ist Arbeiter. Und was bin ich?
9: Die Szenen schaukeln sich auf. In der Romanvorlage kommt es zu Straßenkämpfen. Im Stück bewerfen sich die Darstellenden mit handballgroßen weichen Bällen. Und Kemal soll sich entscheiden, ob er auf der Seite der Deutschen oder der Migranten steht. Solche Szenen gab es im echten Hawaii-Viertel zwar nicht, aber um die 90er Jahre herum entstanden Vorurteile rund um Drogen und Kriminalität, die bis heute weitererzählt werden. Das will die 86-jährige Rose Ruef, die hier aufgewachsen ist, hinter sich lassen. Zum Schluss hört man über die Kopfhörer ihre Interviewaufnahme.
12: Das, was ich hier erlebt habe, und das gehört zu meinem Leben. Ich gehöre dazu, da gibt es überhaupt keine Frage, keine Überlegung, ich gehöre dazu.
9: Das halt wieder. Sowohl das Publikum als auch die Laienschauspieler sind begeistert. Die Romanvorlage und die Interviews mit Bewohnern hat das Team rund um die beiden Regisseurinnen Leni Karra und Sesin Onay in das Stück verwoben. Den Rahmen haben Hochschulen, öffentliche und private Fördergelder sowie das Theaterschiff Heilbronn geboten. Daraus ist ein Stück entstanden, das die Zuschauer bewegt hat, wie zum Beispiel Mehmet Yeşilgöz. Was ist Heimat, fragt er sich.
13: Eigentlich ist es die Suche, dass man zu sich findet, an dem Platz, wo man ist, mit den Menschen, mit denen man zu tun hat.
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1: Mercedes feiert Jubiläum. Vor 100 Jahren fanden Daimler und Benz zusammen und schreiben seither Erfolgsgeschichte. Aber gerade in diesem Jahr ist auch die Krisenbewältigung gefragt. Wie das aussieht und warum Mercedes immer noch die drittwertvollste Automarke der Welt ist, darüber spreche ich mit Geli Hensoldt aus der SWR Wirtschaftsredaktion gleich nach den Nachrichten. Mein Name ist Ulrike Alex.
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14: 15.30 Uhr, die Nachrichten mit Frauke Vetter. Im niedersächsischen Stade sind in einer Jugendeinrichtung Schüsse gefallen. Laut Polizei wurden mehrere Menschen getötet. Es soll auch Verletzte geben. Albrecht Breitschuh über das, was bisher bekannt ist.
15: Klar ist, und das ist auch durch Polizeiangaben untermauert, es sind zwei Tatverdächtige festgenommen worden. Darunter soll sich auch der mutmaßliche Schütze befinden. Ob es weitere Täter gibt, das ist derzeit ebenso noch unklar wie der Tathergang. Das Ganze wird natürlich jetzt untersucht und ein Großaufgebot der Polizei ist vor Ort. Hubschrauber umkreisen die Innenstadt von Stade. Und es war zunächst von einer dynamischen Lage die Rede. Die Anwohner wurden gebeten, den Bereich zu verlassen und Seelsorger sind vor Ort. Mittlerweile sagt die Polizei allerdings auch, es besteht für die Bevölkerung keinerlei Gefahr.
14: Die Bundesregierung arbeitet an den geplanten Reformen. Finanzminister Klingbeil hat nach Angaben eines Sprechers zwei Vorschläge für Änderungen bei der Einkommenssteuer vorgelegt, über die die Parteien jetzt beraten sollen. Der Sprecher erklärte, alle Partner in der Koalition müssten sich bewegen. Im Koalitionsvertrag sei vereinbart, kleine und mittlere Einkommen und kleine Betriebe zu entlasten. Das müsse seriös gegenfinanziert sein. Im Gespräch ist, den Spitzensteuersatz anzuheben. Hier gibt es aber Vorbehalte in der Union. Der Koalitionsausschuss kommt am Mittwoch zusammen, um über die Pläne zu beraten. Die Verbraucherzentralen warnen die Mineralölbranche vor überhöhten Preissprüngen nach dem Ende des Tankrabatts. Sie befürchten, dass die Konzerne die Gelegenheit nutzen, um zusätzliche Gewinne zu machen. Jan Seidel.
16: Die Chefin des Verbraucherzentrale Bundesverbandes POP erklärte, das Ende des Tankrabatts dürfe nicht zum Startschuss für Extragewinne werden. Die Konzerne hätten keinen Grund, Preise stärker anzuheben, als es die ausgelaufene Steuerentlastung vorgebe. Der Tankrabatt sollte den starken Preisanstieg nach Beginn des Iran-Kriegs abschwächen. Er läuft morgen aus. Nach Berechnung des IFO-Instituts haben die Mineralölkonzerne die Steuersenkung bei Benzin fast vollständig, aber bei Diesel nur teilweise an ihre Kunden weitergegeben. Der Verband Freier Tankstellen erwartet vor dem Auslaufen des Tankrabatts morgen noch einmal stärkere Nachfrage der Kunden. Wegen der 12-Uhr-Regel können die Preise erst am Mittwochmittag wieder angehoben werden.
14: Die Metall- und Elektroindustrie in Deutschland baut Jobs ab und verschiebt Investitionen. Das ergibt eine Umfrage des Arbeitgeberverbandes Gesamtmetall. Danach rechnen 25% der Unternehmen im laufenden Jahr mit geringerer Produktion. Gut 40% wollen ihre Ausgaben zurückfahren. Mehr als 30% der Befragten wollen aber mehr Geld im Ausland investieren und dort Arbeitsplätze schaffen. Bundespräsident Steinmeier hat vor einer neuen, Zitat, Weltunordnung gewarnt. Steinmeier sagte zur Eröffnung einer Nachhaltigkeitskonferenz in Hamburg, durch die internationale Politik wehe ein Zeitgeist von Brutalität und Rücksichtslosigkeit. Deutschland und die meisten anderen Staaten könnten in so einer Welt nicht alleine bestehen. Bei der Nachhaltigkeitskonferenz beraten mehr als 1000 Teilnehmer aus über 100 Ländern, wie Hunger und Armut in der Welt am besten bekämpft werden können. Der Teilchenbeschleuniger im CERN in der Schweiz ist seit heute 4 Jahre wegen Renovierung außer Betrieb. Die Europäische Organisation für Kernforschung, CERN, teilte mit, danach solle der Large Hadron Collider noch leistungsfähiger sein. Das könnte die Erforschung der mysteriösen dunklen Materie ermöglichen, einem wichtigen Bestandteil des Universums. Das Gerät beschleunigt Teilchen auf fast Lichtgeschwindigkeit und lässt sie kollidieren. Die Filmbiografie Michael über den King of Pop Michael Jackson schreibt an den Kinokassen Geschichte. Der im April gestartete Film von US-Regisseur Antoine Fuqua spielte bisher rund 977 Millionen US-Dollar ein und überholte damit den bisherigen Rekordhalter Oppenheimer. Michael erzählt von der Kindheit Jacksons bis zur Bad Tour in den 1980er Jahren. Der Film spart zentrale Episoden aus dem Leben des Popstars aus, darunter die Missbrauchsvorwürfe. SWR Nachrichten, Redaktion Ilka Staroste.
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1: Mit Ulrike Alex, schön, dass Sie wieder mit dabei sind. Es war ein historischer Zusammenschluss. Heute vor 100 Jahren fusionierten die beiden Unternehmen von Karl Benz und Gottlieb Daimler. Die damalige Daimler-Benz AG entstand. Aktuell allerdings ist das Unternehmen, das seit 2022 Mercedes-Benz Group AG heißt, ziemlich unter Druck. Das Jubiläumsjahr wird überschattet von schlechten Nachrichten. Und die haben natürlich Folgen für die Marke und für die Beschäftigten. Geli Hensoldt aus der SWR Wirtschaftsredaktion. Grund zum Feiern gibt's ja bei Mercedes eher nicht, oder?
17: Also nicht wirklich, würde ich sagen. Schon 2025 war ja kein gutes Jahr für Mercedes und die ersten 3 Monate 2026, die waren auch nicht viel besser. Der Hersteller hat weniger Autos verkauft und weniger Gewinn gemacht. Und kurz vor dem offiziellen Termin zum 100. Jubiläum gab es dann letzte Woche nochmal, ich sag mal, Bad News für die Beschäftigten. Eine Sonderzahlung, die sie eigentlich im Juli on top zum Gehalt bekommen sollten, die wurde aufs kommende Jahr verschoben aus Spargründen. Parallel dazu hat das das Management im Brief an alle Beschäftigten in Deutschland gleich noch die Diskussion angestoßen, ob die Mitarbeitenden länger arbeiten sollen künftig und zwar fürs gleiche Geld. Also keine wirklich schönen Jubiläumsgeschenke.
1: Und wie will Mercedes jetzt aus dieser Misere wieder rauskommen?
17: Ja, dafür verweist der Vorstand eben in diesem Schreiben an die Mitarbeitenden auch aufs Jubiläum und auf die Erfolgsgeschichte von Mercedes. Damit die weiterlaufen kann, ist laut der Unternehmensleitung jetzt eben die Zeit, Dinge zu verändern. In dem Schreiben steht, ich zitiere mal, der langfristige Erfolg von Mercedes-Benz liege auch daran, dass das Unternehmen gemeinsam und kraftvoll Strukturen, Prozesse und Arbeitsweisen neu denke und anpasse. Immer habe man das gemacht, wenn sich die Bedingungen verändert haben. Und an so einem Punkt steht man aus Sicht des Unternehmens eben jetzt wieder. Also dieses Jubiläumsjahr, das soll ein Jahr werden, in dem man die Weichen bei Mercedes zumindest ein Stück weit neu stellt.
1: Die aktuelle Krise ist also durchaus ernst, aber die gute Nachricht, Mercedes ist nach wie vor eine der bekanntesten und wertvollsten Marken der Welt.
17: Ja, also mit einem Markenwert von knapp 50 Milliarden US-Dollar war Mercedes-Benz 2025 die wertvollste deutsche Marke, noch vor BMW und SAP zum Beispiel. Und auch weltweit gehört Mercedes zu den wertvollsten Automarken. 2025 lag man auf Platz 3 hinter Tesla und Toyota. Und auch bei uns im Ländle, also in Baden-Württemberg, verbinden viele Leute einiges mit der Marke Mercedes. Wir haben mal vor dem Mercedes-Museum in Stuttgart rumgefragt.
18: Traditionelle deutsche Marke, Qualität, luxuriöse Fahrzeuge, aber auch teuer.
19: Ich würde mir andere Autos vorher kaufen, bevor ich mir einen Mercedes zulegen würde.
20: Für mich steht es für eine Konstante, weil es irgendwie auch schon sehr lange gibt und wir hatten immer Mercedes-Autos. Deswegen ist es irgendwie so, bin ich damit groß geworden. Es hat irgendwie, keine Ahnung, war für mich irgendwie immer da. Also als Kind fand ich es immer sehr schön.
1: Ja, und die Marke, die steht ja mittlerweile nicht nur für Autos.
17: Ja, also in Dubai zum Beispiel oder in Miami sind momentan Immobilienprojekte geplant in Kooperation mit anderen Unternehmen, aber eben unter der Marke Mercedes. Da geht es nicht um kleine Reihenhäuser oder Tiny Houses, sondern es geht um Luxusimmobilien. Bei den Autos hat man die sogenannte Luxusstrategie ja mittlerweile abgewickelt, eben weil die Idee, nur noch megateure Luxusautos zu verkaufen, nicht funktioniert hat. Deshalb setzt Mercedes ja inzwischen auch wieder auf kleine und auf mittlere Fahrzeuge. Aber beim Wohnen, da ist die Luxusmarke Mercedes nach Meinung des Unternehmens, zumindest in manchen Regionen der Welt, offenbar erfolgversprechend.
1: Aber wenn die Autos nicht mehr so gut laufen, was macht das dann mit der Marke insgesamt?
17: Ja, das habe ich Professor Florian Stahl gefragt. Er ist Professor für Marketing an der Uni Mannheim und er sagt ganz klar, die Marke, die ist für Mercedes momentan vermutlich wichtiger denn je.
21: Die Marke ist momentan wahrscheinlich eher sogar der Rettungsanker, der sie natürlich am Leben hält. Eine Marke ist häufig ein sehr, sehr langlebiges Einheit, die sozusagen einem Unternehmen auch gerade in Krisenzeiten häufig sehr hilft. Und letztendlich auch natürlich die Menschen jetzt diese Assoziation, die man über Jahrzehnte aufgebaut hat, jetzt nicht über Nacht vergessen.
1: Jetzt haben wir viel über die schlechten Nachrichten gesprochen bisher. Gibt es denn auch gute für Mercedes in diesem Jubiläumsjahr?
17: Also ich würde schon sagen, die neuen Fahrzeuge, die Mercedes jetzt auf den Markt gebracht hat, die verkaufen sich offenbar sehr gut. Der CLA zum Beispiel, das ist das neue Einsteigermodell, das als E-Auto und als Hybrid im Werk in Rastatt gebaut wird, der läuft gut. Und auch der neue GLC, der wird in Bremen gefertigt, der ist laut Mercedes sehr gut nachgefragt. Und außerdem setzt der Hersteller insgesamt große Hoffnung auf neue Modelle. Ist eine Modelloffensive geplant. In den kommenden Jahren soll da noch einiges kommen. Und mit diesen neuen Fahrzeugen will man international dann auch wieder Boden gut machen.
1: 100 Jahre Daimler-Benz. Dazu war das Geli Hensoldt aus der SWR Wirtschaftsredaktion.
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1: Sie haben es in den Nachrichten bereits gehört. Im niedersächsischen Stade hat sich heute Mittag Schreckliches ereignet. Dort sind 5 Menschen getötet worden. Mehrere weitere Menschen sollen verletzt worden sein. Nähere Informationen hat Niedersachsen-Korrespondent Albrecht Breitschuh. Was genau ist da passiert?
15: Tja, es war auch bei uns in der Redaktion bis dahin ein ganz normaler Tag und dann erreichte uns auch diese Meldung. Ich habe daraufhin sofort mit Matthias Beckermann, dem Sprecher der Polizei Stade, gesprochen. Der war gerade auf dem Weg zum Tatort, natürlich auch noch sehr berührt. Er sprach gegenüber uns von 5 Toten in der Stader Innenstadt und ja, die Rede ist davon, dass diese Schüsse in einer Jugendeinrichtung in der Dankersstraße, also in der Innenstadt, abgegeben worden seien und neben den 5 Toten soll es auch weitere Personen mit Schussverletzungen gegeben haben. Das ist im Moment die traurige Bilanz.
1: Welche Informationen über Täter und Hintergründe gibt es?
15: Die Polizei hat uns tatsächlich gebeten, aufzurufen, dass keine Gerüchte verbreitet werden sollen. Also die Gerüchteküche soll nicht heiß laufen, sondern über WhatsApp-Kanäle kann man sich auch immer informieren über die Aktualisierungen bei der Polizei. Aber klar ist, und das ist auch durch Polizeiangaben untermauert, es sind 2 Tatverdächtige festgenommen worden. Darunter soll sich auch der mutmaßliche Schütze befinden. Ob es weitere Täter gibt, das ist derzeit ebenso noch unklar wie der Tathergang. Das Ganze wird natürlich jetzt untersucht und ein Großaufgebot der Polizei ist vor Ort. Hubschrauber umkreisen die Innenstadt von Stade. Und es war zunächst von einer dynamischen Lage die Rede. Die Anwohner wurden gebeten, den Bereich zu verlassen und die Gegend um die Dankersstraße weiträumig zu vermeiden. Seelsorger sind vor Ort. Mittlerweile sagt die Polizei allerdings auch, es besteht für die Bevölkerung keinerlei Gefahr.
1: Aus Niedersachsen war das Albrecht Breitschuh.
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1: Der Krieg in der Ukraine trifft die Zivilbevölkerung immer wieder mit voller Härte. Besonders perfide ist eine Methode, die sich im Süden des Landes zunehmend ausbreitet. Russische Drohnenpiloten nehmen mit sogenannten FPV-Drohnen gezielt einzelne Menschen ins Visier. Was in Städten wie Cherson und Nikopol bereits Alltag ist, erreicht nun auch Saporischschja, eine Großstadt mit rund 700.000 Einwohnern. Unser Beitrag zeigt, wie die Menschen dort mit dieser neuen Bedrohung leben. Florian Kellermann.
0: Die Stadt Saporischschja liegt im Südosten der Ukraine, direkt am Fluss Dnipro. Vor der russischen Vollinvasion hatte sie über 700.000 Einwohner. Die russische Armee rückte rasch von Süden bis kurz vor die Stadt vor und blieb dann stecken. Der Frontverlauf hier ist schon lange fast unverändert. Und doch nimmt der Terror gegen die Zivilbevölkerung von Saporischschja seit einigen Wochen massiv zu. Inna Krasny, 53 Jahre alt, die eine Therapiegruppe in der Innenstadt besucht, ist aufgewühlt. In diesem Jahr ist es wirklich furchtbar. So war es vergangenes Jahr noch nicht, wie mir scheint. Jetzt sind auch noch diese FPV-Drohnen aufgetaucht, die ihre Ziele genau und mit voller Absicht treffen. Ich habe gelesen, dass ein Pilot die Drohnen steuert und alles in Echtzeit sieht. Er sieht einen Menschen oder ein Auto oder eine Haltestelle und greift sie zielgerichtet an. Deshalb heißen diese Drohnen FPV, First Person View. Der Pilot an seinem Bildschirm sieht genau das, was die Kamera der Drohne sieht. Solche Drohnen sind billig und haben eine relativ geringe Reichweite. Deshalb kamen sie bis vor kurzem nicht nach Saporischschja. Das habe sich geändert, sagt Andriy, 34 Jahre alt, Kommandeur einer Einheit, die Drohnen in der Nähe von Saporischschja abwehrt. Die FPV-Drohnen fliegen jetzt auch im Stadtgebiet. Der Feind setzt die größere Molnja-Drohne als Mutterdrohne ein. Er montiert 2-3 FPV-Drohnen auf eine Molnja, die sie trägt. Vor allem die Stadtviertel Piske und Kosmos sind betroffen, im Süden. Die Molnjas mit größerer Reichweite können nicht so genau gesteuert werden. Aber sie funktionieren als Träger und verstärken die Internetverbindung, über die Piloten die kleineren Drohnen steuern. Die Angst geht um in Saporischschja. Die Stadt könnte sich zu einem zweiten Cherson entwickeln. In Cherson greifen russische Drohnenpiloten täglich gezielt einzelne Zivilisten an, seit Jahren. Denn dort, ganz im Süden, ist der Dnipro die Frontlinie. FPV-Drohnen können direkt auf der anderen Seite des Flusses starten. Menschen-Safari, dieser zynische Begriff, hat sich in der Ukraine dafür eingebürgert. Bald auch in Saporischschja.
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1: Und das ist wechselhaft bis 29 Grad.
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1: Um 15.46 Uhr. Im niedersächsischen Stade sind bei Schüssen in einer Jugendhilfeeinrichtung heute Mittag 5 Erwachsene getötet worden. Mehrere weitere Menschen wurden verletzt. Das teilte die Polizei mit. Die Ermittler nahmen 2 Verdächtige fest. Die Bundesregierung arbeitet an den geplanten Reformen. Finanzminister Klingbeil hat nach Angaben eines Sprechers 2 Vorschläge für Änderungen bei der Einkommenssteuer vorgelegt, über die die Parteien jetzt beraten sollen. Der Teilchenbeschleuniger im CERN in der Schweiz ist seit heute 4 Jahre wegen Renovierung außer Betrieb. Die Europäische Organisation für Kernforschung teilte mit, danach solle der Teilchenbeschleuniger noch leistungsfähiger sein. Das Gerät beschleunigt Teilchen auf fast Lichtgeschwindigkeit und lässt sie dann kollidieren.
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1: In Rheinland-Pfalz haben am Freitag endlich die Sommerferien begonnen. Für die Schülerinnen und Schüler im Land bedeutet das 6 Wochen lang ausschlafen, Freunde treffen, ins Freibad gehen oder vieles mehr, was im Schulalltag nicht drin ist. Auch für Neuwied beginnt nun die schönste Zeit des Jahres. Mehr freie Zeit bedeutet für sie vor allem, die Welt auf eigene Weise zu Jetzt kommt's. Die Landesblindenschule in Neuwied ist gemeint. Und die haben jetzt die Gelegenheit, die Welt auf ihre eigene Weise zu entdecken. Rheinland-Pfalz-Reporterin Paula Zeiler hat in der letzten Schulwoche einen Schüler begleitet und erfahren, wie er sich auf die langen Ferien vorbereitet.
3: Was kommt zuerst in den Rucksack?
6: Hose.
3: Zuerst kommt die Hose in den Rucksack?
6: Ja.
22: Der 19-jährige Leon sitzt neben seiner Lehrerin Natalia Mirau. Sie reicht ihm ein Kleidungsstück nach dem nächsten. Vor den Sommerferien üben die beiden nochmal das Packen, was man braucht und wo es hingehört. Solche Alltagssituationen muss Leon einfach üben, denn er ist blind. Damit er in seiner Tasche alles direkt und ohne Hilfe findet, hat alles seinen festen Platz. Überhaupt Ordnung und Planung sind wichtig in seinem Leben.
3: Du hast jetzt die Schuhe ganz nach oben gepackt.
6: Ja. Ich habe das auch gemacht, weil wenn ich ankomme, ich zuerst die Schuhe wechsle, dass ich dann nicht alles halt erst ausräumen muss.
22: Leon und Natalia Mirau, seine Lehrerin für Mobilität und Orientierung, kennen sich seit Leons erstem Schuljahr an der Landesschule für Blinde und Sehbehinderte in Neuwied. Natalia Miraus Credo, alles ist möglich.
3: Ich finde das auch nicht schön, wenn jemandem sagt, ach, das wirst du nicht können. Weil man beschneidet dann Entwicklungsprozess oder ich kann nicht alles, ich habe Behinderung, ich schaffe das nicht. Mein Job ist es, den Schülern zu zeigen, dass du alles erreichen kannst, aber damit du das erreichst, muss man über 7 Brücken gehen vielleicht.
22: In den Sommerferien geht es für Leon zusammen mit seiner Familie nach Kroatien.
6: Ich finde es einfach schön, mal für eine in Anführungsstrichen längere Zeit zu verreisen. Einfach mal weg von zu Hause, was anderes erleben und so.
22: Hier in Neuwied vor seiner Schule kennt er sich aus, in den Ferien in Kroatien nicht. Deshalb nimmt er sich lieber seine Familie zur Seite.
6: Da tatsächlich in sehender Begleitung meistens, das heißt, einer Hand werde ich halt geführt und mit der anderen führe ich halt einen Stock.
22: Damit meint Leon seinen einklappbaren Langstock, auch Blindenstock genannt, mit seinem Gummiaufsatz an der Spitze, der für Leon die Umgebung besser greifbar macht.
6: Das ist ja so ein Kopfsteinpflaster, da orientiere ich mich halt bis zur Straße.
22: Mit seinem Langstock kann sich Leon an Straßen, auf Treppen oder an Bahnhöfen, im Grunde überall auf der Welt, besser orientieren. Ein nicht mehr wegzudenkender Begleiter ist aber auch sein Smartphone.
23: 14.25 Uhr, Watsch.
6: Be My Eyes. Ja.
22: Mit der App Be My Eyes, auf Deutsch sei meine Augen, kann er sich dann sogar Speisekarten vorlesen lassen.
23: 15, Margherita, 16, Paprika.
22: Für diese Informationen braucht er manchmal ein paar Versuche, weil er Blatt und Kamera koordinieren muss.
23: Foto aufnehmen.
22: Für Leon steht fest, in den Sommerferien will er aber auch rund um Koblenz viel erleben, sich mit Freunden treffen, ins Freibad gehen oder mit dem Bus unterwegs sein.
6: Also ich will auf jeden Fall mal in Westerwald. Mal gucken, was es da so Schönes für Strecken gibt. Da werde ich mich jetzt am Wochenende mal erkundigen.
1: Ja, und wir bleiben beim Thema Schule. Allerdings mit Blick auf ein ganz spezielles Örtchen. Schultoiletten. Sie werden von vielen, wenn es nur eben geht, vermieden. Es stinkt, oft ist es dreckig und Privatsphäre Fehlanzeige, gerade dann, wenn man sie am meisten braucht. Das Ekelgefühl geht so weit, dass einige Schülerinnen und Schüler die Toilette nicht mehr nutzen wollen. Was das für gesundheitliche Auswirkungen hat und wie man das Problem angehen kann, das hat Madita Graumann aus der ARD-Gesundredaktion recherchiert.
4: Es ist Pause. Die Schüler und Schülerinnen einer Stadtteilschule Hamburgs stürmen aus ihren Klassenzimmern. Einige wollen noch mal schnell auf die Toilette, denn diese ist während der Stunden abgeschlossen und kann nur einzeln mit Schlüssel genutzt werden. Das soll Vandalismus vorbeugen, was aber nur bedingt funktioniert. Deshalb nutzen manche die Schultoilette auch nur ungern. Wie Sofian aus der 5. Klasse zum Beispiel.
5: Es sind zu viele Kinder da und machen viel Quatsch. Zum Beispiel machen den Boden nass voll mit Wasser.
4: Toiletten ohne Papier und Seife oder stark verschmutzt sind ein bundesweites Problemthema an Schulen. Svenja Xoll von der German Toilet Organization arbeitet mit Schulen in ganz Deutschland zusammen. 2023 haben sie in Kooperation mit der Universität Bonn eine Studie durchgeführt und an 17 weiterführenden Schulen in Berlin über 1000 Schülerinnen und Schüler befragt.
7: 45% vermeiden das kleine Geschäft, 85% vermeiden das große Geschäft.
4: Doch wie schaffen sie es, einen ganzen Schultag lang auf die Toilette zu verzichten?
7: Und da haben eben 25% der Befragten gesagt, wir trinken und essen weniger jeden Tag, damit wir die Schultoilette nicht benutzen müssen. Und weitere 20% haben gesagt, dass sie das gelegentlich tun. Das heißt, das ist ein Thema für fast die Hälfte der Befragten.
4: Das hat gesundheitliche Folgen. Sowohl die Konzentration als auch das Verdauungssystem leiden. Jan de la Folie leitet die Kindergastroenterologische Ambulanz an der Universitätsklinik Gießen und forscht selbst zu dem Thema.
8: Diejenigen, die die Stuhltoiletten versuchen zu vermeiden, die haben ein höheres Risiko, dann eine chronische Verstopfung bzw. chronische Bauchschmerzen zu haben. Das Problem wird schlimmer dadurch, dass inzwischen es viele Ganztagsschulen gibt, dass aber dadurch es nicht mehr nur der Vormittag ist, wo dann der Stuhl vermieden wird auf Toilette, sondern dann den ganzen Tag eingehalten wird.
4: In Hamburg gibt es noch keine Daten zu dem Problem. Das soll sich aber ändern, erklärt Svenja Xoll.
7: In Hamburg hat man auf der Basis von unserer Arbeit erkannt, dass man Gebäudemanagement und Pädagogik zusammendenken muss. Sie haben also ein Modellprojekt, wo sie mit ausgewählten Schulen durch so einen partizipativen Prozess gehen und eigentlich so die Methoden, die wir auch im Portal anbieten, an den Schulen umsetzen wollen.
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24: Die Deko-Kette Depot schließt im Laufe eines zweiten Insolvenzverfahrens 66 von 155 Filialen in ganz Deutschland. Die meisten werden bis Ende Juli noch einen Räumungsverkauf machen. Einige sind bereits geschlossen, teilte das Unternehmen heute mit. Stefanie Geißler aus der SWR Wirtschaftsredaktion berichtet.
25: In Baden-Württemberg sind insgesamt 11 Geschäfte betroffen, unter anderem in Stuttgart, Ulm, Friedrichshafen, Karlsruhe, Göppingen und Baden-Baden. Als Gründe für die finanzielle Krise nannte der Geschäftsführer von Depot Gries die zunehmende Online-Konkurrenz durch Plattformen wie Temu, die Kaufzurückhaltung der Verbraucher und Verbraucherinnen sowie Zölle. Für den Handel sei das eine schwierige Zeit. Viele Kunden schauten stark auf die Preise, so Gries. Nach Unternehmensangaben verlieren bundesweit 330 Beschäftigte ihren Arbeitsplatz. Depot hatte zur Hochzeit rund 400 Geschäfte. Vor 2 Jahren meldete die Deko-Kette Insolvenz in Eigenverwaltung an. Daraufhin schrumpfte das Filialnetz bereits drastisch auf rund 155 Läden. Stefanie Geißler, SWR Wirtschaftsredaktion.
24: Die Metall- und Elektroindustrie in Deutschland blickt mit Sorge auf die kommenden Monate. Laut einer Umfrage des Arbeitgeberverbands Gesamtmetall will jedes vierte Unternehmen in diesem Jahr seine Produktion zurückfahren. Fast jedes zweite plant, weniger zu investieren. Viele Firmen halten den Standort Deutschland für nicht mehr wettbewerbsfähig. Einige Betriebe rechnen mit einem Stellenabbau und planen aber gleichzeitig, stärker im Ausland zu investieren und dort eventuell Arbeitsplätze aufzubauen. Gesamtmetall fordert deshalb weitere Entlastungen und Strukturreformen von der Politik. Der deutsche Staat hat im vergangenen Jahr deutlich mehr investiert als in den Jahren zuvor, unter anderem in die Verteidigung. Gleichzeitig liegen die Investitionen weiterhin unter dem EU-Schnitt. Aus der SWR Wirtschaftsredaktion berichtet mein Kollege Alexander Winkler.
9: Das Statistische Bundesamt meldet für 2025 staatliche Bruttoinvestitionen von knapp 150 Milliarden Euro. Das sind gut 12% mehr als im Jahr davor. Es ist der stärkste Anstieg seit der Jahrtausendwende. 1999 hatte es wegen der Bahnreform einen noch größeren Sprung gegeben. Hauptgrund für den aktuellen Investitionsboom sind deutlich höhere Ausgaben für sogenannte Ausrüstungsinvestitionen, also bewegliche Anlagen wie Maschinen, Fahrzeuge und Rüstungsgüter. Sie legten um fast die Hälfte zu. Wegen des russischen Kriegs gegen die Ukraine hat die Bundesregierung für die Ausrüstung der Bundeswehr ein Sondervermögen aufgelegt. Investitionen in Forschung, Entwicklung von Software sowie Bauinvestitionen wuchsen langsamer als in den Vorjahren. Insgesamt investiert Deutschland rund 3,3% des erwirtschafteten Bruttoinlandsprodukts und liegt damit niedriger als im europäischen Vergleich. Besonders hoch sind die Staatsinvestitionen in Polen, Frankreich und Österreich. Spitzenreiter ist Estland mit rund 7,5% des Bruttoinlandsprodukts.
24: Airbus erhält von der Europäischen Investitionsbank die größte Unternehmensfinanzierung in der Geschichte der Förderbank. Insgesamt stellt die EIB dem Luft- und Raumfahrtkonzern bis zu 3 Milliarden Euro für Forschung und Entwicklung neuer Technologien bereit. Zunächst erhält Airbus einen ersten Teil des Kredits in Höhe von 1 Milliarde Euro. Mit dem Geld will Airbus unter anderem in neue Technologien für die zivile Luftfahrt sowie für Sicherheits- und Verteidigungssysteme investieren. Die EIB spricht von einem wichtigen Beitrag zur technologischen Souveränität Europas und zur Stärkung der Wettbewerbsfähigkeit des Konzerns. Und zum Schluss noch der Blick auf die Börse. Heute guckt mein Kollege Detlef Landmesser aus der ARD Finanzredaktion auf den sogenannten Insiderhandel an der Börse. Anlass dafür bietet das aktuelle Marktgeschehen in den USA, aber auch das rund um den deutschen IT-Dienstleister Nagarro.
10: Die Aktie des IT-Dienstleisters gewinnt 90% und reagiert damit auf ein Übernahmeangebot des indischen Technologiekonzerns Persistent. Der für Aktionäre erfreuliche Kurssprung hat aber auch eine pikante Komponente. Denn die Aktie war schon am Freitag vor Bekanntgabe der Übernahmepläne um 20% nach oben geschnellt. Das legt nahe, dass einzelne Marktteilnehmer bereits vorher davon wussten. Klassischer Insiderhandel also. Der Nagarro-Chef hat denn auch bereits die Hoffnung geäußert, dass die Finanzaufsicht BaFin den Fall untersucht. Beim Begriff Insiderhandel denken viele Marktteilnehmer aber vor allem an die jüngsten Vorgänge an den US-Märkten. Dort stehen massive Vorwürfe des Insiderhandels und der Marktmanipulation gegen Präsident Donald Trump und sein direktes Umfeld im Raum. Vor allem die im Mai offengelegten Aktienkäufe von Trumps Firma und mehrere Fälle auffälliger Finanzwetten unmittelbar vor überraschenden Ankündigungen des US-Präsidenten nähren diesen Verdacht. Das Weiße Haus weist die Vorwürfe als absurd zurück. Trotz der Auffälligkeiten sind Juristen auch nicht sicher, ob es jemals offizielle Ermittlungen zu den Fällen gibt. Zum einen ist einem US-Präsidenten Insiderhandel schwer nachzuweisen, zum anderen wird die US-Börsenaufsicht SEC von einem von Trump ernannten Chef geleitet.
24: Und noch einmal kurz der Blick auf den deutschen Aktienindex. Der steht gerade bei ungefähr 24.700 Punkten. Das ist ein Plus von 0,13% im Vergleich zum vergangenen Handelstag. Und das waren die Wirtschaftsnews für diese Stunde. Es ist 15.58 Uhr.
1: Danke, Florian Dötsch.
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1: Unsere Zukunft, die hängt auch davon ab, wie es mit der Ernährung aussehen wird. Sind essbare Insekten nur ein Hype oder tatsächlich eine echte Alternative? Können heimische Produkte einen herkömmlichen Proteinriegel ersetzen? Darüber spreche ich mit Julia Sliwinski vom Lebensmittelnetzwerk Rhein-Neckar gleich nach den Nachrichten. Mein Name ist Ulrike Alex.
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1: Und das ist vor allem in Baden-Württemberg ziemlich schwül. Heute Nacht gibt's im Südosten noch einige Schauer oder Gewitter bei Temperaturen um die 19 bis 14 Grad. Morgen scheint neben einigen Wolken wieder die Sonne und es wird sehr warm bis heiß. 25 bis 32 Grad werden aufgerufen. Später am Tag bilden sich dann wieder wie heute einzelne kräftige Gewitter. Die weiteren Aussichten, die Schauer ziehen nach Osten ab.
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11: Um 16 Uhr mit Frauke Vetter. Die Bundesregierung weist Kritik zurück, sie vernachlässige den Hitzeschutz, etwa in Krankenhäusern und Pflegeheimen. Man trage dabei nicht die Hauptverantwortung. Aus Berlin Kirsten Girschig.
12: Bundesumweltminister Carsten Schneider sieht beim Hitzeschutz in Krankenhäusern vor allem Länder und Kommunen in der Pflicht. Der Bund habe ihnen 100 Milliarden Euro für Infrastrukturinvestitionen zur Verfügung gestellt. Es stehe ihnen frei, diese Mittel auch zu investieren. Das Bundesgesundheitsministerium wies darauf hin, dass der Bund keine Zuständigkeit für den Hitzeschutz in Krankenhäusern habe. Dies sei Sache der Länder. Regierungssprecher Stefan Cornelius sagte auf Nachfrage, ob der Kanzler das Thema Hitzeschutz in verschiedenen Bereichen zur Chefsache machen werde. Dies werde das Wetter nicht ändern. Wichtig sei das Ineinandergreifen der Maßnahmen der verschiedenen Ebenen.
11: Die schwarz-rote Koalition arbeitet an den geplanten Reformen. Finanzminister Klingbeil hat nach Angaben eines Sprechers zwei Vorschläge für Änderungen bei der Einkommenssteuer vorgelegt, über die die Parteien jetzt beraten sollen. Der Sprecher erklärte, alle Partner in der Koalition müssten sich bewegen. Im Koalitionsvertrag sei vereinbart, kleine und mittlere Einkommen und kleine Betriebe zu entlasten. Das müsse seriös gegenfinanziert sein. Im Gespräch ist, den Spitzensteuersatz anzuheben. Hier gibt es aber Vorbehalte in der Union. Der Koalitionsausschuss kommt am Mittwoch zusammen, um über die Pläne zu beraten. Die Metall- und Elektroindustrie in Deutschland baut Jobs ab und verschiebt Investitionen. Das ergibt eine Umfrage des Arbeitgeberverbandes Gesamtmetall. Danach rechnen 25% der Unternehmen im laufenden Jahr mit geringerer Produktion. Gut 40% wollen ihre Ausgaben zurückfahren. Mehr als 30% der Befragten wollen aber mehr Geld im Ausland investieren und dort Arbeitsplätze schaffen. Nach den schweren Erdbeben in Venezuela will die EU über eine humanitäre Luftbrücke 50 Tonnen an Hilfsgütern schicken. Von Kopenhagen aus soll unter anderem Material für Notunterkünfte, Wasser- und Sanitäranlagen und Lebensmittel in die betroffenen Gebiete geflogen werden. Auch hat die EU-Kommission 5 Millionen Euro an humanitärer Hilfe angekündigt. Insgesamt beteiligen sich bisher 14 EU-Länder mit Rettungskräften, medizinischem Personal, Telekommunikationsmitteln oder technischer Expertise. Auch Einsatzkräfte des Technischen Hilfswerks aus Deutschland sind vor Ort. Im niedersächsischen Stade westlich von Hamburg sind 5 Menschen durch Schüsse getötet worden. Weitere Menschen seien verletzt worden, teilte die Polizei mit. 2 Verdächtige, darunter der mutmaßliche Schütze, wurden demnach festgenommen. Für die Bevölkerung bestehe keine Gefahr. Laut einer Polizeisprecherin waren die Schüsse in einer Jugendeinrichtung gefallen. Dort seien Mutter-Kind-Wohnungen untergebracht. Weitere Details sind nicht bekannt. Die Suche nach der seit mehr als 12 Jahren verschollenen Maschine vom Flug MH370 wird um ein Jahr verlängert. Das hat die malaysische Regierung genehmigt. Eine auf Tiefseeerkundungen spezialisierte Firma wird damit bis Ende Juni 27 weiter nach dem Flugzeug von Malaysia Airlines suchen. Die Boeing mit 239 Menschen an Bord war 2014, kurz nach dem Start in Kuala Lumpur, vom Radar verschwunden und ist dann laut Satellitendaten von der Route abgewichen. Es wird vermutet, dass sie im südlichen Indischen Ozean abgestürzt ist. Klavierspielen soll keine Frage des Geldbeutels sein. Das ist die Idee des Vereins Pianobombing aus Hannover. Dieser stellt überall in Deutschland kunstvoll gestaltete Klaviere im öffentlichen Raum auf, sodass jeder, der möchte, spielen kann. Zum Beispiel in Mainz und Karlsruhe und ab heute auch in der Rhein-Neckar-Region. Matthias Wiest.
13: In Heidelberg soll das Piano unter einer Neckarbrücke stehen, in Speyer im Einkaufscenter Postgalerie. Für Mannheim wird noch geklärt, wo das Klavier stehen wird. Alle Instrumente sind Spenden, die Gestaltung hat ein Kunstkollektiv aus Speyer übernommen. Die Klaviere bleiben dauerhaft im öffentlichen Raum stehen und können kostenlos von allen Interessierten genutzt werden.
11: SWR Nachrichten, Redaktion Ilka Staroste und Jan Seidel.
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1: Mit Ulrike Alex, schönen guten Tag. Wenn wir an die Zukunft denken, dann haben wir gerade eher Fragen in Richtung Hitze und Wetterextreme. Unbedingt wichtig für die Zukunft ist aber auch das Thema Ernährung. Morgen beginnt in Ladenburg zwischen Mannheim und Heidelberg die Tagung Food Focus Future, die sich genau damit beschäftigt. Veranstaltet wird das Ganze vom Lebensmittelnetzwerk Rhein-Neckar, kurz Foodnetz. Geschäftsführerin ist Julia Sliwinski vom Landratsamt Rhein-Neckar-Kreis. Guten Tag, Frau Sliwinski.
14: Guten Tag, Frau Alex.
1: Frau Sliwinski, Protein ist gerade das Thema, wenn es um Ernährung geht. Was steckt denn dahinter?
14: Ja, Protein ist ein Trendthema zum einen und zum anderen ist es auch wichtig für die zukünftige Lebensmittelversorgung und deshalb natürlich sehr wichtig für die Unternehmen, auch die regionalen Unternehmen, sich mit dem Thema zu befassen.
1: Sie sprechen es an, die Unternehmen. Bei Ihrer Tagung soll zusammengebracht werden, die Wirtschaft, die Wissenschaft und die Praktiker auch noch. Da einen Austausch zustande zu bringen, das stelle ich mir schwierig vor.
14: Ja, das machen wir in mehreren Veranstaltungen von Foodnetz. Und zwar laden wir punktuell immer sehr interessante Redner für Impulse ein. Das ist der eine Baustein. Zum anderen planen wir genügend Zeit zum Austausch bei der Veranstaltung ein. Und als dritten Baustein haben wir noch einen Marktplatz, wo wir wirklich praktische Lösungen und Innovationen zeigen. Und so gelingt es uns ganz gut, das Ganze zusammenzubringen, auch wenn das Thema komplex ist und natürlich die Zielgruppe breit, wenn auch im B2B-Bereich, aber doch sehr breit gesteuert, wie Sie schon erwähnt hatten.
1: Proteinhaltige Insekten, die werden im Rest der Welt seit langem gegessen, in Deutschland eher nicht. Aber da bewegt sich gerade was, oder?
14: Ja, wir haben tatsächlich einen Aussteller auch aus dem Bereich dabei, der mit Mehlwürmern uns was ausstellt. Wir hatten auch schon mal ein anderes Produkt dabei. Es ist schon etwas, wo sich was tut in Europa, aber natürlich nicht das Einzige. Also es gibt ganz viele andere Beispiele auch noch in pflanzlicher Basis.
1: Was finden Sie da am interessantesten an diesen neuen Beispielen?
14: Sehr spannend sind eigentlich auch traditionelle Dinge, dass man auch mit pflanzliche Proteinquellen zum Beispiel aus der weißen Bohne gewinnen kann. Da werden wir jemanden dabei haben. Dass man proteinreiche Riegel auch mit natürlichen Zutaten machen kann. Also es muss gar nicht so weit hergeholt sein, sondern aus klassischen Dingen kann man auch einiges machen. Dazu gehören natürlich dann auch Linsen, Kichererbsen, Bohnen, Hirse. Auch da haben wir einen Aussteller dabei, der da zeigt, was man machen kann.
1: Lebensmittel sind tatsächlich auch einer Mode unterworfen. Der aktuell gehypte Hüttenkäse, der war zusammen mit Grapefruit schon mal als Schlankmacher in Mode. Wiederholt sich einfach alles oder gibt es tatsächlich ganz neue Erkenntnisse?
14: Ja, was die Mode angeht, kann ich das tatsächlich nicht beurteilen, aber wir haben schon auch Forschungsprojekte dabei, wo es ganz neue Methoden gibt und ganz neue Arten, wie Dinge hergestellt werden. Was man gerade oft hört, ist Fermentation zum Beispiel. Das ist natürlich was, was es auch schon immer gibt, was jetzt aber doch nochmal auf einer anderen Ebene in den Projekten durchgeführt wird und wo es schon auch neue Erkenntnisse gibt. Auch wenn man das Gefühl hat, das gibt's schon alles, aber es entwickelt sich stark weiter.
1: Wie geht man denn in der Lebensmittelbranche mit so einem plötzlichen Boom um?
14: Man sieht allein an Startups und Unternehmen, dass man mehr darauf setzt, auch hier in dem Bereich Produkte auf den Markt zu bringen. Und letzten Endes ist es natürlich wichtig, auch immer früh die Trends zu erkennen. Also das sind auch so verschiedene Punkte, die man beachten muss in der Lebensmittelindustrie und wo wir versuchen, durch Informationen und Austausch immer auch die Hersteller möglichst schnell zu informieren.
1: Während rund um den Globus vor allem der Mangel an Nahrungsmitteln Thema ist, haben wir in Deutschland das Luxusproblem des Überflusses, das sich dann auch auf unseren Hüften bemerkbar macht. Wie kommt man wieder zum richtigen Essen zurück? Stichwort Mindful Eating.
14: Ja, auch da haben wir einen schönen Beitrag. Es geht da nicht um das, was man isst, sondern wie, also um das bewusste Essen und auch wie man isst. Und auch hier wird es in unserem Vortrag darum gehen, wie können denn Unternehmen darauf reagieren? Wie kann man Innovationen entsprechend anpassen, dass auch das Wie gegessen wird in den Fokus rückt?
1: Sagt Julia Sliwinski, Geschäftsführerin des Lebensmittelnetzwerks Rhein-Neckar. Schlüssel verlegt, Termin vergessen, schon wieder zu spät dran. Stress lässt unser Gedächtnis ganz schön alt aussehen. Aber wie wirkt Stress eigentlich ganz genau auf unser Gehirn? Daran forschen Wissenschaftlerinnen und Wissenschaftler weltweit. Eine neue Studie aus den USA, den Niederlanden und Deutschland, die zeigt jetzt, Stress wirkt sich nicht nur auf einzelne Erinnerungen aus, sondern auch darauf, wie wir Erlebtes zu Wissen verknüpfen. Was das für unser Leben bedeutet und auch für psychische Erkrankungen, das hat sich Wiebke Drescher aus der Redaktion ARD Gesund genauer angesehen.
16: Eine Person sieht eine Frau im Park, die mit ihrem Pudel spazieren geht. Der Hund hat eine besondere Farbe, hellgrau mit weißen Flecken, sehr einprägsam. Am nächsten Tag geht die Person wieder im Park spazieren und sieht denselben Pudel, nur dieses Mal ist es ein Mann, der ihn Gassi führt. Normalerweise könnte man die Frau und den Mann in Verbindung setzen. Vielleicht sind sie in einer Beziehung und haben einen gemeinsamen Hund. Diese Schlussfolgerung, in der Wissenschaft auch Inferenz genannt, fehlt aber unter Stress. Das hat eine neue internationale Studie herausgefunden.
17: Wir konnten in unserer Studie zeigen, dass Stress die Integration von Erinnerungen und auch die Fähigkeit, Inferenzen zu ziehen, reduziert.
16: Lars Schwabe leitet die Abteilung Kognitionspsychologie an der Universität Hamburg. In der Studie hat Schwabe mit einem internationalen Team untersucht, welche Informationen unter Stress verknüpft werden. Das Ergebnis: Stress kann das Schlussfolgern von Erlebten einschränken. Der Grund dafür ist,
17: dass das möglicherweise ein Mechanismus ist, weshalb Erinnerungen weniger gut verbunden werden können und man dann eben auch weniger gut Inferenzen ziehen kann, weil einfach das überlappende Material weniger gut wachgerufen werden kann.
16: In der Studie wurden 121 Teilnehmende untersucht, unterteilt in zwei Gruppen. 2 Tage lang wurde die eine Gruppe Stress ausgesetzt, die andere nicht. Die Forschenden haben dabei das Gehirn gescannt und auch ihr Verhalten untersucht. Den Teilnehmenden wurden Bilder aus 3 Kategorien gezeigt, A, B und C. Am ersten Tag mussten sie sich Bilderpaare von A und B merken, am nächsten Tag neue Paare aus Kategorie B und C. Dann wurde getestet, ob sie eine Verknüpfung von A zu C herstellen können.
18: Ich fand die Studie sehr lesenswert und sehr interessant gemacht von den Methodiken her und auch von der Herangehensweise. Also so methodische und wissenschaftliche Qualität würde ich als wirklich super gut beschreiben.
16: Sagt Christian Merz, Professor am Institut für kognitive Psychologie der Universität Bochum. Er erforscht, wie Stress das Lernen und unser Gedächtnis beeinflussen kann.
18: Und das finde ich eigentlich ganz spannend, dass halt quasi die stressige Situation dazu führt, dass man das Wissen nicht integriert in das, was man schon hat, sondern als separate Episode abgespeichert wird. Was in vielerlei Hinsicht sehr viel Sinn macht.
16: Erfahrungen, sowohl neue als auch alte, werden in unserem Gehirn im Hippocampus abgespeichert. Unter Stress passiert aber Folgendes. Statt die neuen Eindrücke mit den alten zu vernetzen, also der Hund gehört sowohl der Frau als auch dem Mann, wird die neue Information isoliert im Hippocampus gespeichert. Der Mann hat einen Hund, die Frau hat einen Hund. Das sei aber sinnvoll, erklärt Lars Schwabe, denn
17: wenn wir sagen, wir haben eine besonders stressige, bedrohliche Situation, dann ist es für mich vielleicht auch für die Zukunft, um bestimmte Situationen oder Orte meiden zu können, auch wichtig, diese wirklich für sich zu betrachten und nicht mit allen anderen Erfahrungen, die ich in einem ähnlichen Kontext gemacht habe, zu verknüpfen.
16: Aber das sollte die Ausnahme sein, denn neue Erlebnisse mit bereits bestehenden Erinnerungen zu verbinden, sei wichtig, um zu lernen. Demnach kann Stress den Lernerfolg mindern, zum Beispiel in der Schule. Auch um psychische Erkrankungen besser zu verstehen, können die Ergebnisse interessant sein.
17: Wenn es Störungen gibt, wie zum Beispiel die Schizophrenie, wo PatientInnen dazu neigen, wenig begründete Schlüsse zu ziehen oder voreilige Schlüsse zu ziehen. Und auch in diesem Kontext kann Stress eine wichtige Rolle spielen.
1: Stress und Wissensverknüpfung. Wir machen weiter mit Wandern für den guten Zweck. Das hat die britische Prinzessin Kate nämlich gerade gemacht und die 3 höchsten Berge Großbritanniens innerhalb von 24 Stunden bezwungen. Wann genau die Challenge stattgefunden hat, das ist nicht bekannt. Klar ist aber, mit dieser Aktion wollte die Frau des britischen Thronfolgers Prinz William Spenden für Krebspatientinnen und Krebspatienten sammeln. Christopher Prössel ist unser Korrespondent in London. Herr Prössel, die 3 höchsten Gipfel Großbritanniens in nur 24 Stunden. Wie muss man sich diese Herausforderung vorstellen?
0: Das ist eine ziemliche Leistung, diese drei Gipfel hintereinander zu besteigen. Der Ben Nevis ist 1345 Meter hoch. Man läuft da bei fast null los und dann kommt da ja noch der Snowdon in Wales dazu und der Scawfell Pike in England. Im Ganzen sind das dann 3000 Höhenmeter, die Prinzessin da erklommen hat, und man läuft auch 37 Kilometer. Auch logistisch ist das nicht ganz einfach, denn man muss zwischen den Gipfeln auch noch 740 Kilometer Autofahrt hinter sich bringen. Im Vereinigten Königreich ist das so ein Ding, diese drei Gipfel hintereinander zu laufen. Gerade Wanderer und Bergsteiger haben das auf ihrer Liste. Aber die 44-Jährige scheint es genossen zu haben. Sie hat ein Foto von sich veröffentlicht. Da sieht man sie auf dem Ben Nevis stehen im Nebel mit Regenjacke, Kapuze über dem Kopf und sie lächelt, sehr zufrieden.
1: Ja, zufrieden. Mit dieser Aktion wollte Prinzessin Kate aber auch etwas Gutes tun. Sie hat Geld gesammelt für eine Hilfsorganisation, richtig?
0: Prinzessin Kate hat mit dieser Wanderung die Royal Marsden Cancer Charity unterstützt. Das ist eine Organisation, die Geld sammelt für Krebspatientinnen und Patienten. Anfang 2024 hatte die Prinzessin ja selbst erfahren, dass sie Krebs hat und musste sich einer Chemotherapie unterziehen. Deswegen ist diese Challenge ja auch ein deutliches Signal, dass sie diese Herausforderungen jetzt meistern konnte. Es ist nie bestätigt,

0: damit zu leben, und sie wollte eben etwas beitragen zu der Arbeit so vieler im Vereinigten Königreich, die Betroffenen helfen.
1: Aus London, Christopher Prössel.
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1: Und das ist wechselnd bewölkt bei 23 bis 29 Grad.
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1: Um 16.17 Uhr. Die Bundesregierung weist Kritik zurück. Sie vernachlässige den Hitzeschutz etwa in Krankenhäusern und Pflegeheimen. Man trage dabei nicht die Hauptverantwortung. Regierungssprecher Cornelius verwies auf das bundesfinanzierte Zentrum Klimaanpassung, das die Kommunen berate. Im niedersächsischen Stade, westlich von Hamburg, sind 5 Menschen durch Schüsse getötet worden. Weitere Menschen seien verletzt worden, teilte die Polizei mit. 2 Verdächtige, darunter der mutmaßliche Schütze, wurden festgenommen. Nach dem schweren Erdbeben in Venezuela will die EU über eine humanitäre Luftbrücke 50 Tonnen an Hilfsgütern verschicken. Von Kopenhagen aus soll unter anderem Material für Notunterkünfte, Wasser- und Sanitäranlagen und Lehrmittel in die betroffenen Gebiete geflogen werden.
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1: In Hamburg sind heute rund 1600 Menschen aus Politik, Wirtschaft und Gesellschaft zusammengekommen, um über Nachhaltigkeit zu sprechen. Bei dieser 3. Hamburger Nachhaltigkeitskonferenz, da geht es um Klimawandel, wirtschaftliche Sicherheit und darum, wie gemeinsam Lösungen gefunden werden können. Jenny Witt ist für uns als Reporterin dabei. Der Bundespräsident hat die Konferenz heute Morgen eröffnet. Welche Themen hat er denn in den Vordergrund gestellt?
3: Frank-Walter Steinmeier betonte, dass die internationale Zusammenarbeit der einzige Weg sei, gerade angesichts der wörtlich rohen Machtpolitik einiger Staaten. Die Weltordnung werde gerade geschwächt, unterhöhlt und zertrümmert, sagte er. Dabei dürfe man nicht tatenlos zusehen. Es sei die Aufgabe aller Länder, Menschen in Not zu helfen. Hunger, Armut und den Klimawandel könne man nur gemeinsam bekämpfen, sagte Steinmeier. Er lobte die Nachhaltigkeitskonferenz als eine wichtige Brücke für diese Arbeit, weil sich hier Menschen aus dem globalen Süden und Norden vernetzen, gemeinsam am Tisch sitzen und konkrete Lösungen ausarbeiten. Das bekräftigte auch die Bundesministerin für wirtschaftliche Zusammenarbeit, Rehm Alabali Radovan von der SPD. Und bei der Hamburger Konferenz gehe es nicht nur ums Reden, sondern vor allem ums Handeln. Das sagte Alexander de Croo, der Direktor des Entwicklungsprogramms der Vereinten Nationen.
1: Und wie läuft die Nachhaltigkeitskonferenz ab?
3: Heute und morgen treffen sich hier Teilnehmerinnen und Teilnehmer aus über 100 Ländern, aus der Wirtschaft, der Politik, der Wissenschaft und auch aus vielen Projekten für eine lebenswertere Welt. Sie gehen gemeinsam die verschiedensten Themen an, unter anderem die sehr aktuelle Frage, wie Länder ihre Wirtschaft krisensicherer gestalten können oder auch die finanzielle Unterstützung kleiner Start-up-Unternehmen und Projekte in ärmeren Ländern. Migration und der Fachkräftemangel sind ebenfalls wichtige Punkte auf der Agenda oder die Frage, wie Altkleidung besser recycelt werden kann, damit sie nicht in Müllhalden auf dem afrikanischen Kontinent landet. Und heute Nachmittag unterzeichnet Hamburg ein Abkommen mit dem kleinen Inselstaat St. Kitts und Nevis. Die Stadt und der karibische Staat wollen ihre Expertise zum Klimawandel austauschen. Ein junger Mann von dort wird sogar bei der Stadtreinigung Hamburg eine Ausbildung machen.
1: Bei dieser Konferenz sind so gut wie keine Regierungschefs dabei. Es werden dort keine verbindlichen Entscheidungen getroffen. So kann doch eigentlich nichts erreicht werden.
3: Das ist richtig. Trotzdem sagt die Entwicklungsministerin Rehm Alabali Radovan, die Konferenz könne Dinge in Bewegung bringen und habe das in den vergangenen 2 Jahren auch schon getan. Aus all den Gesprächen würde viel Handeln hervorgehen. Gerade bei der wirtschaftlichen Zusammenarbeit sei das zu beobachten, aber auch in vielen anderen Bereichen. Und auch bei dieser Konferenz werden ja wieder Abkommen unterzeichnet, zum Beispiel zum Fachkräftemangel oder zur Finanzierung von nachhaltigen afrikanischen Unternehmen oder auch zur sicheren Wasserversorgung. Morgen wird zudem die neue Nord-Süd-Kommission des Bundes hier bei der Konferenz vorgestellt. Geleitet wird sie von Altkanzler Olaf Scholz und Laura Chinchilla, der ehemaligen Präsidentin von Costa Rica. Was genau diese Abkommen und Erklärungen dann bewirken, ist aber eine sehr wichtige Frage. Und laut den Organisatoren der Konferenz wird das umfassend ausgewertet.
1: Aus Hamburg, Jenny Witt.
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1: Für die einen ist es die größte Castingshow des Literaturbetriebs, für die anderen eine Art Literaturgerichtshof. Der Bachmann-Wettbewerb, benannt nach der in Klagenfurt geborenen Schriftstellerin Ingeborg Bachmann. In diesem Jahr wurde der Preis zum 50. Mal verliehen am Wörthersee, und zwar auf den Tagen der Deutschsprache.

0: deutschsprachigen Literatur. 14 Autorinnen und Autoren traten mit ihren Texten an und am Ende gab es eine ganz klare Gewinnerin. Knut Kortzen berichtet.
1: Den diesjährigen Bachmann-Preis erhält Lena Schetten.
2: Großer Jubel brach sich im Klagenfurter ORF-Landestheater Bahn bei Bekanntgabe des mit 30.000 Euro dotierten Ingeborg-Bachmann-Preises, zu dem sich noch einmal 10.000 Euro gesellen, weil Lena Schette auch den Publikumspreis sowie den Preis des Karinthischen Sommers gewann. Damit ist das literarische Sommermärchen perfekt. Mit 40.000 Euro fährt die Autorin, Psychiatrie, Krankenschwester und Literaturvermittlerin nach Hause.
3: Es ist ein Fiebertraum. Es ist noch nicht so richtig real. Ich brauche noch einen Moment, glaube ich. Ja. Mein Herz pumpt auf jeden Fall.
2: Die 32-Jährige erlas sich die Auszeichnungen mit ihrem Siegertext »Was wir tragen«, einer Geschichte über zwei adipöse Mädchen, die unter ihrer Korpulenz leiden und die sich zur Wehr setzen gegen das Mobbing und Fatshaming ihrer Umwelt und es dabei selbst nicht an Bösartigkeit fehlen lassen. Weshalb es zu billig wäre, diese Geschichte mit der Modevokabel »Empowerment« zu belegen. So lobte der Juror Thomas Stressle dann auch die existenzielle Wucht und stupende Unsentimentalität, durch die die Story besteche.
4: Es geht um die Freundschaft zweier Mädchen, die dadurch zusammenfinden, dass sie die dicksten Mädchen der Schule sind und sich in der Pause auf der Schultoilette treffen, um in den Kabinen nebeneinander zu essen und sich unter der Trennwand Salami gegen Marmelade durchzureichen. Oder sie gehen zum Fluss nachts, wenn niemand sonst da ist, um sich im Wasser leicht zu fühlen. Aber da ist auch noch die Mutter, die die Tochter schlägt und ihr für jedes abgenommene Kilo 10 Euro gibt, weil sie selber ein Leben lang dünn sein wollte und ihr Körper deswegen immer wehgetan hat.
2: So mehrgewichtig Lena Schettes Figuren sind, so literarisch schwergewichtig ist nach dem Urteil der Jury die Darstellung ihrer Probleme. Tief beeindruckt zeigte sich auch die Jurorin Laura de Weck.
5: Ich würde sagen, das ist wirklich ihre literarische Superkraft, dass sie etwas sehr klar, sehr nüchtern, sehr einfach erzählen. Aber beim Leser oder bei der Leserin oder bei mir entsteht was sehr Komplexes und Emotionales, obwohl die Sprache einfach und nüchtern gehalten ist.
2: Die Autorin selbst, die in einem der Vorjahre noch als Zuhörerin im Klagenfurter Publikum gesessen hatte, gestand freimütig ein, sich schon allein durch die Einladung zum Bachmann-Wettbewerb so selbstbewusst wie noch nie nun Schriftstellerin nennen zu können und war froh, dass mit der Kür ihres Textes das Thema Body Positivity eine größere Öffentlichkeit erhält.
3: Ich fand es besonders schön, dass dieses Thema eine Bühne und eine Aufmerksamkeit bekommt, weil das so viele Menschen betrifft und diese Menschen so isoliert leben und nicht so richtig gesehen werden, obwohl sie eigentlich so sichtbar sind. Und da fand ich die Aufmerksamkeit ganz besonders schön.
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0: mit Patricia Preis.
7: Schönen Nachmittag. Bei der Fußball-Weltmeisterschaft steht Co-Gastgeber Kanada nach einem 1:0 gegen Südafrika als erste Mannschaft im Achtelfinale. Dorthin will auch die deutsche Mannschaft. Auf sie wartet heute im Sechzehntelfinale Paraguay. Die DFB-Elf geht als Gruppensieger in diese Partie und steht damit zum ersten Mal seit 2014 wieder in einem WM-KO-Spiel. In Boston ist aktuell noch Frühstückszeit. Vor Ort Reporter Dirk Walsdorf aus dem WM-Reporter-Team. Wie ist denn die Stimmung vor der Partie?
8: Also bei den Fans war die Stimmung gestern ganz hervorragend. Viele nutzen den traumhaften Sommersonntag, um sich Boston anzusehen und abends dann ein Baseballspiel, die Red Sox gegen die New York Yankees, ein Klassiker. Im Stadion haben die deutschen Fans eine Welle gestartet und später wurde der Zug hat keine Bremsen gespielt. Da haben sie natürlich gut gefeiert. Deutlich angespannter präsentierte sich Julian Nagelsmann. Der Bundestrainer gab bei der Pressekonferenz zu, dass er den Druck vor dem ersten K.O.-Spiel wirklich sehr spürt. Nagelsmann denkt sogar offenbar über Veränderungen in der Mannschaft nach. Er weiß, dass Paraguay ein unbequemer Gegner sein wird. Er weiß aber auch, dass alle Fans, ob in Boston oder zu Hause in Deutschland, einen Sieg erwarten.
7: Ja, und einige Fans standen heute auch auf dem Trainingsgelände des 1. FC Kaiserslautern. Denn der startete heute mit dem ersten Training auf dem Rasen in die Saisonvorbereitungen. Auch da war die Partie gegen Paraguay Gesprächsthema bei den Fans.
9: Mal gucken, was draus wird. naja, muss ein Sieg her. Also alles andere wäre peinlich. Und dann wartet im Achtelfinale wahrscheinlich Frankreich auf uns. Und dann, das ist dann der Gradmesser, finde ich. Aber auf jeden Fall, heute Abend brauchen wir einen Sieg.
10: Hoffentlich nicht so eine Pleite wie beim letzten Spiel. Wir stehen natürlich hinter unserer Mannschaft, ist ganz klar.
11: Ja, nach der Niederlage sind gemischte Gefühle unterwegs. Aber gegen Paraguay müssen wir einfach gewinnen.
12: Puh, schwierig. Also ich bin zuversichtlich, dass wir es machen. Und ja, aber egal wie, ein dreckiges 1-0 würde mir auch schon gefallen. Die Hauptsache weiter.
7: Ja, die Partie um 22.30 Uhr geht es los, live im TV bei den Kollegen vom ZDF. Davor spielt um 19 Uhr noch Brasilien gegen Japan. Das dritte Grand-Slam-Turnier des Tennisjahres steht an. In Wimbledon starten heute gleich drei der insgesamt 9 deutschen Teilnehmer. Mit Tatjana Maria, Tamara Korpatsch und Jan-Lennard Struff. Die Bad Saulgauerin Tatjana Maria gewann heute ihr Spiel gegen Julia Putintseva aus Kasachstan in 2 Sätzen. Mit Spannung erwartet wird aber auch der French Open-Gewinner aus Paris, Alexander Zverev. Ina Kast berichtet.
13: Der Sieg bei den French Open lässt Deutschlands besten Tennisprofi mit einem neuen Gefühl in Wimbledon spielen. Es fühlt sich anders an, so ehrlich muss ich sein, sagt Alexander Zverev. Er habe mehr Freude und Freiheit, weil er nun ein Grand-Slam-Turnier gewonnen hat. Allerdings schob Zverev vor Turnierstart auch hinterher, dass Wimbledon das Grand-Slam-Turnier sei, bei dem er in der Vergangenheit die größten Probleme hatte. Seinen Auftakt gegen den Belgier Blocks macht der 29-Jährige erst am Dienstag. Bei den Männern gilt der Weltranglisten-Erste und Vorjahressieger Jannik Sinner als heißester Titelkandidat, zumal Carlos Alcaraz nach seiner Handgelenksverletzung noch fehlt. Bei den Frauen wird mit Spannung erwartet, wie sich die mittlerweile 44-jährige Serena Williams in ihrem ersten Einzelmatch nach fast 4-jähriger Tennispause schlägt. Wer den Titel in Wimbledon holt, darf sich in diesem Jahr über ein Preisgeld von umgerechnet 4,2 Millionen Euro freuen.
7: So viel vom Sport. Die Zeit, es ist 16 Uhr, gleich 29.
0: Danke, Patricia Preis.
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0: Mercedes feiert Jubiläum. Vor 100 Jahren fanden Daimler und Benz zusammen und schreiben seither Erfolgsgeschichte. Aber gerade in diesem Jubiläumsjahr ist auch die Krisenbewältigung gefragt. Wie das aussieht und warum Mercedes immer noch die drittwertvollste Automarke der Welt ist, darüber spreche ich mit Geli Hensoldt aus der SWR Wirtschaftsredaktion gleich nach den Nachrichten. Mein Name ist Ulrike Alex.
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0: Heute Nachmittag gibt es im Südosten Baden-Württembergs weitere Schauer und Gewitter, örtlich auch Starkregen, Hagel und Sturmböen. Ansonsten ist es eher trocken, zwischendurch scheint auch die Sonne, maximal 23 Grad in der Hohen Eifel und 29 Grad in der Main-Tauber-Region.
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14: Um 16.30 Uhr mit Dominik Eisele. Die Bundesregierung weist Kritik zurück, sie vernachlässige den Hitzeschutz etwa in Krankenhäusern und Pflegeheimen. Man trage dabei nicht die Hauptverantwortung. Aus Berlin, Kirsten Gerschek.
15: Bundesumweltminister Carsten Schneider sieht beim Hitzeschutz in Krankenhäusern vor allem Länder und Kommunen in der Pflicht. Der Bund habe ihnen 100 Milliarden Euro für Infrastrukturinvestitionen zur Verfügung gestellt. Es stehe ihnen frei, diese Mittel auch zu investieren. Das Bundesgesundheitsministerium wies darauf hin, dass der Bund keine Zuständigkeit für den Hitzeschutz in Krankenhäusern habe. Dies sei Sache der Länder. Regierungssprecher Stefan Cornelius sagte auf Nachfrage, ob der Kanzler das Thema Hitzeschutz in verschiedenen Bereichen zur Chefsache machen werde. Dies werde das Wetter nicht ändern. Wichtig sei das Ineinandergreifen der Maßnahmen der verschiedenen Ebenen.
14: Die schwarz-rote Koalition arbeitet an den geplanten Reformen. Finanzminister Klingbeil hat nach Angaben eines Sprechers 2 Vorschläge für Änderungen bei der Einkommensteuer vorgelegt, über die die Parteien jetzt beraten sollen. Der Sprecher erklärte, alle Partner in der Koalition müssten sich bewegen. Im Koalitionsvertrag sei vereinbart, kleine und mittlere Einkommen und kleine Betriebe zu entlasten. Das müsse seriös gegenfinanziert sein. Im Gespräch ist, den Spitzensteuersatz anzuheben. Hier gibt es aber Vorbehalte in der Union. Der Koalitionsausschuss kommt am Mittwoch zusammen, um über die Pläne zu beraten. Die Metall- und Elektroindustrie in Deutschland baut Jobs ab und verschiebt Investitionen. Das ergibt eine Umfrage des Arbeitgeberverbandes Gesamtmetall. Danach rechnen 25% der Unternehmen im laufenden Jahr mit geringerer Produktion. Gut 40% wollen ihre Ausgaben zurückfahren. Mehr als 30% der Befragten wollen aber mehr Geld im Ausland investieren und dort Arbeitsplätze schaffen. Nach den schweren Erdbeben in Venezuela will die EU über eine humanitäre Luftbrücke 50 Tonnen an Hilfsgütern schicken. Von Kopenhagen aus soll unter anderem Material für Notunterkünfte, Wasser- und Sanitäranlagen und Lehrmittel in die betroffenen Gebiete geflogen werden. Auch hat die EU-Kommission 5 Millionen Euro an humanitärer Hilfe angekündigt. Insgesamt beteiligen sich bisher 14 EU-Länder mit Rettungskräften, medizinischem Personal, Telekommunikationsmitteln oder technischer Expertise. Auch Einsatzkräfte des Technischen Hilfswerks aus Deutschland sind vor Ort. Im niedersächsischen Stade, westlich von Hamburg, sind 5 Menschen durch Schüsse getötet worden. Weitere Menschen seien verletzt worden, teilte die Polizei mit. 2 Verdächtige, darunter der mutmaßliche Schütze, wurden demnach festgenommen. Für die Bevölkerung bestehe keine Gefahr. Laut einer Polizeisprecherin waren die Schüsse in einer Jugendeinrichtung gefallen. Dort seien Mutter-Kind-Wohngruppen untergebracht. Weitere Details sind nicht bekannt. Die Suche nach der seit mehr als 12 Jahren verschollenen Maschine von Flug MH370 wird um ein Jahr verlängert. Das hat die malaysische Regierung genehmigt. Eine auf Tiefseeerkundungen spezialisierte Firma wird damit bis Ende Juni 2027 weiter nach dem Flugzeug von Malaysia Airlines suchen. Die Boeing mit 239 Menschen an Bord war 2014, kurz nach dem Start in Kuala Lumpur, vom Radar verschwunden und ist dann laut Satellitendaten von der Route abgewichen. Es wird vermutet, dass sie im südlichen Indischen Ozean abgestürzt ist. Am Abend spielt die deutsche Fußballnationalelf gegen Paraguay. Im 16. Finale in Boston muss das Team von Trainer Julian Nagelsmann gewinnen, damit der Traum vom 5. WM-Titel weiterlebt. Aus dem ARD-WM-Team berichtet Felix Gerhardt.
16: Die Niederlage gegen Ecuador hängt immer noch nach. Vor allem aber die harte Kritik aus der Heimat hat was gemacht mit dem Team und dem Bundestrainer. Das ist wie bei jedem Menschen, gab Julian Nagelsmann kurz Einblick in sein Innenleben. Grenzenlose Vorfreude auf ein Alles-oder-Nichts-Spiel auf der weltgrößten Fußballbühne war eher nicht zu spüren. Immerhin bescheinigte Nagelsmann seiner Mannschaft ein Abschlusstraining, in dem richtig Würze drin war. Und Antonio Rüdiger versprach, die Mannschaft werde ein ganz anderes Gesicht zeigen als noch im letzten Spiel. Möglich, dass auch die Startelf ein anderes Gesicht haben wird. Es gibt Überlegungen, taktisch etwas zu verändern, verriet Nagelsmann. Leon Goretzka könnte eine Option sein.
14: SWR Nachrichten, Redaktion Ilka Staroste und Jan Seidel.
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0: Mit Ulrike Alex, schön, dass Sie wieder mit dabei sind. Es war ein historischer Zusammenschluss. Heute vor 100 Jahren fusionierten die beiden Unternehmen von Karl Benz und Gottlieb Daimler. Die damalige Daimler-Benz AG entstand. Aktuell allerdings ist das Unternehmen, das seit 2022 Mercedes-Benz Group AG heißt, ziemlich unter Druck. Das Jubiläumsjahr wird überschattet von schlechten Nachrichten und die haben Folgen. Für die Marke und für die Beschäftigten. Geli Hensoldt aus der SWR Wirtschaftsredaktion. Grund zum Feiern gibt's ja bei Mercedes eher nicht, oder?
17: Also nicht wirklich, würde ich sagen. Schon 2025 war ja kein gutes Jahr für Mercedes und die ersten 3 Monate 2026, die waren auch nicht viel besser. Der Hersteller hat weniger Autos verkauft und weniger Gewinn gemacht. Und kurz vor dem offiziellen Termin zum 100. Jubiläum gab es dann letzte Woche nochmal, ich sag mal, Bad News für die Beschäftigten. Eine Sonderzahlung, die sie eigentlich im Juli on top zum Gehalt bekommen sollten, die wurde aufs kommende Jahr verschoben aus Spargründen. Parallel dazu hat das Management im Brief an alle Beschäftigten in Deutschland gleich noch die Diskussion angestoßen, ob die Mitarbeitenden länger arbeiten sollen künftig und zwar fürs gleiche Geld. Also keine wirklich schönen Jubiläumsgeschenke.
0: Und wie will Mercedes jetzt aus dieser Misere wieder rauskommen?
17: Ja, dafür verweist der Vorstand eben in diesem Schreiben an die Mitarbeitenden auch aufs Jubiläum und auf die Erfolgsgeschichte von Mercedes. Damit die weiterlaufen kann, ist laut der Unternehmensleitung jetzt eben die Zeit, Dinge zu verändern. In dem Schreiben steht, ich zitiere mal, der langfristige Erfolg von Mercedes-Benz liege auch daran, dass das Unternehmen gemeinsam und kraftvoll Strukturen, Prozesse und Arbeitsweisen neu denke und anpasse. Immer habe man das gemacht, wenn sich die Bedingungen verändert haben. Und an so einem Punkt steht man aus Sicht des Unternehmens eben jetzt wieder. Also dieses Jubiläumsjahr, das soll ein Jahr werden, in dem man die Weichen bei Mercedes zumindest ein Stück weit neu stellt.
0: Die aktuelle Krise ist also durchaus ernst, aber die gute Nachricht, Mercedes ist nach wie vor eine der bekanntesten und wertvollsten Marken der Welt.
17: Ja, also mit einem Markenwert von knapp 50 Milliarden US-Dollar war Mercedes-Benz 2025 die wertvollste deutsche Marke, noch vor BMW und SAP zum Beispiel. Und auch weltweit gehört Mercedes zu den wertvollsten Automarken. 2025 lag man auf Platz 3 hinter Tesla und Toyota. Und auch bei uns im Ländle, also in Baden-Württemberg, verbinden viele Leute einiges mit der Marke Mercedes. Wir haben mal vor dem Mercedes-Museum in Stuttgart rumgefragt.
18: Traditionelle deutsche Marke, Qualität, luxuriöse Fahrzeuge, aber auch teuer.
19: Ich würde mir andere Autos vorher kaufen, bevor ich mir einen Mercedes zulegen würde.
20: Für mich steht es für eine Konstante, weil es irgendwie auch schon sehr lange gibt und wir hatten immer Mercedes-Autos. Deswegen ist es irgendwie so, bin ich damit groß geworden. Es hat irgendwie, keine Ahnung, war für mich irgendwie immer da. Also als Kind fand ich es immer sehr schön.
0: Ja, und die Marke, die steht ja mittlerweile nicht nur für Autos.
17: Ja, also in Dubai zum Beispiel oder in Miami sind momentan Immobilienprojekte geplant in Kooperation mit anderen Unternehmen, aber eben unter der Marke Mercedes. Da geht es nicht um kleine Reihenhäuser oder Tiny Houses, sondern es geht um Luxusimmobilien. Bei den Autos hat man die sogenannte Luxusstrategie ja mittlerweile abgewickelt, eben weil die Idee, nur noch mega teure Luxusautos zu verkaufen, nicht funktioniert hat. Deshalb setzt Mercedes ja inzwischen auch wieder auf kleine und auf mittlere Fahrzeuge. Aber beim Wohnen, da ist die Luxusmarke Mercedes nach Meinung des Unternehmens, zumindest in manchen Regionen der Welt, offenbar erfolgversprechend.
0: Aber wenn die Autos nicht mehr so gut laufen, was macht das dann mit der Marke insgesamt?
17: Ja, das habe ich Professor Florian Stahl gefragt. Er ist Professor für Marketing an der Uni Mannheim und er sagt ganz klar, die Marke, die ist für Mercedes momentan vermutlich wichtiger denn je.
21: Die Marke ist momentan wahrscheinlich eher sogar der Rettungsanker, der sie natürlich am Leben hält. Eine Marke ist häufig ein sehr, sehr langlebiges Einheit, die sozusagen einem Unternehmen auch gerade in Krisenzeiten häufig sehr hilft. Und letztendlich auch natürlich die Menschen jetzt diese Assoziation, die man über Jahrzehnte aufgebaut hat, jetzt nicht über Nacht vergessen.
0: Jetzt haben wir viel über die schlechten Nachrichten gesprochen bisher. Gibt es denn auch gute für Mercedes in diesem Jubiläumsjahr?
17: Also ich würde schon sagen, die neuen Fahrzeuge, die Mercedes jetzt auf den Markt gebracht hat, die verkaufen sich offenbar sehr gut. Der CLA zum Beispiel, das ist das neue Einsteigermodell, das als E-Auto und als Hybrid im Werk in Rastatt gebaut wird, der läuft gut. Und auch der neue GLC, der wird in Bremen gefertigt, der ist laut Mercedes sehr gut nachgefragt. Und außerdem setzt der Hersteller insgesamt große Hoffnung auf neue Modelle. Ist eine Modelloffensive geplant. In den kommenden Jahren soll da noch einiges kommen. Und mit diesen neuen Fahrzeugen will man international dann auch wieder Boden gut machen.
0: 100 Jahre Daimler-Benz. Dazu war das Geli Hensoldt aus der SWR-Wirtschaftsredaktion.
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0: Sie haben es in den Nachrichten schon gehört, im niedersächsischen Stade hat sich heute Mittag Schreckliches ereignet. Dort sind 5 Menschen getötet worden, mehrere weitere Menschen sollen verletzt worden sein. Nähere Informationen hat Niedersachsen-Korrespondent Albrecht Breitschuh für uns. Was genau ist denn passiert?
22: Tja, es war auch bei uns in der Redaktion bis dahin ein ganz normaler Tag und dann erreichte uns auch diese Meldung. Ich habe daraufhin sofort mit Matthias Beckermann, dem Sprecher der Polizei Stade, gesprochen. Der war gerade auf dem Weg zum Tatort, natürlich auch noch sehr berührt. Er sprach gegenüber uns von 5 Toten in der Stader Innenstadt und die Rede ist davon, dass diese Schüsse in einer Jugendeinrichtung in der Dankersstraße, also in der Innenstadt, abgegeben worden seien und neben den 5 Toten soll es auch weitere Personen mit Schussverletzungen gegeben haben. Das ist im Moment die traurige Bilanz.
0: Welche Informationen über Täter und Hintergründe gibt es aktuell?
22: Die Polizei hat uns tatsächlich gebeten, aufzurufen, dass keine Gerüchte verbreitet werden sollen. Also die Gerüchteküche soll nicht heiß laufen, sondern über WhatsApp-Kanäle kann man sich auch immer informieren über die Aktualisierungen bei der Polizei. Aber klar ist, und das ist auch durch Polizeiangaben untermauert, es sind zwei Tatverdächtige festgenommen worden. Darunter soll sich auch der mutmaßliche Schütze befinden. Ob es weitere Täter gibt, das ist derzeit ebenso noch unklar wie der Tathergang. Das Ganze wird natürlich jetzt untersucht und ein Großaufgebot der Polizei ist vor Ort. Hubschrauber umkreisen die Innenstadt von Stade und es war zunächst von einer dynamischen Lage die Rede. Die Anwohner wurden gebeten, den Bereich zu verlassen und die Gegend um die Dankersstraße weiträumig zu vermeiden. Seelsorger sind vor Ort. Mittlerweile sagt die Polizei allerdings auch, es besteht für die Bevölkerung keinerlei Gefahr.
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0: Der Krieg in der Ukraine trifft die Zivilbevölkerung immer wieder mit voller Härte. Besonders perfide ist eine Methode, die sich im Süden des Landes ausbreitet. Russische Drohnenpiloten nehmen mit sogenannten FPV-Drohnen ganz gezielt einzelne Menschen ins Visier. Florian Kellermann berichtet darüber, wie die Menschen dort mit dieser neuen Bedrohung leben.
1: Die Stadt Saporija liegt im Südosten der Ukraine, direkt am Fluss Dnipro. Vor der russischen Vollinvasion hatte sie über 700.000 Einwohner. Die russische Armee rückte rasch von Süden bis kurz vor die Stadt vor und blieb dann stecken. Der Frontverlauf hier ist schon lange fast unverändert. Und doch nimmt der Terror gegen die Zivilbevölkerung von Saporija seit einigen Wochen massiv zu. Inna Krasnyj, 53 Jahre alt, die eine Therapiegruppe in der Innenstadt besucht, ist aufgewühlt. In diesem Jahr ist es wirklich furchtbar. So war es vergangenes Jahr noch nicht, wie mir scheint. Jetzt sind auch noch diese FPV-Drohnen aufgetaucht, die ihre Ziele genau und mit voller Absicht treffen. Ich habe gelesen, dass ein Pilot die Drohnen steuert und alles in Echtzeit sieht. Er sieht einen Menschen oder ein Auto oder eine Haltestelle und greift sie zielgerichtet an. Deshalb heißen diese Drohnen FPV First Person View. Der Pilot an seinem Bildschirm sieht genau das, was die Kamera der Drohne sieht. Solche Drohnen sind billig und haben eine relativ geringe Reichweite. Deshalb kamen sie bis vor kurzem nicht nach Saporija. Das habe sich geändert, sagt Andriy, 34 Jahre alt, Kommandeur einer Einheit, die Drohnen in der Nähe von Saporija abwehrt. Die FPV-Drohnen fliegen jetzt auch im Stadtgebiet. Der Feind setzt die größere Molnja-Drohne als Mutterdrohne ein. Er montiert 2-3 FPV-Drohnen auf eine Molnja, die sie trägt. Vor allem die Stadtviertel Piske und Kosmos sind betroffen, im Süden. Die Molnjas mit größerer Reichweite können nicht so genau gesteuert werden. Aber sie funktionieren als Träger und verstärken die Internetverbindung, über die Piloten die kleineren Drohnen steuern. Die Angst geht um in Saporija. Die Stadt könnte sich zu einem zweiten Cherson entwickeln. In Cherson greifen russische Drohnenpiloten täglich gezielt einzelne Zivilisten an, seit Jahren. Denn dort, ganz im Süden, ist der Dnipro die Frontlinie. FPV-Drohnen können direkt auf der anderen Seite des Flusses starten. Menschen-Safari, dieser zynische Begriff, hat sich in der Ukraine dafür eingebürgert. Bald auch in Saporija.
6: 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Das Wetter für Baden-Württemberg und Rheinland-Pfalz.
0: Und das ist wechselnd bewölkt. Es gibt einzelne Schauer und Gewitter. Die Temperaturen bis 29 Grad.
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0: Um 16.45 Uhr. Die Bundesregierung weist Kritik zurück. Sie vernachlässige den Hitzeschutz, etwa in Krankenhäusern oder Pflegeheimen. Man trage dabei nicht die Hauptverantwortung, hieß es. Regierungssprecher Cornelius verwies auf das bundesfinanzierte Zentrum Klimaanpassung, das die Kommunen berate. Im niedersächsischen Stade, westlich von Hamburg, sind 5 Menschen durch Schüsse getötet worden. Weitere Menschen seien verletzt worden, teilte die Polizei mit. 2 Verdächtige, darunter der mutmaßliche Schütze, wurden demnach festgenommen. Die Metall- und Elektroindustrie in Deutschland baut Jobs ab und verschiebt Investitionen. Das ergibt eine Umfrage des Arbeitgeberverbandes Gesamtmetall. Danach rechnen 25% der Unternehmen im laufenden Jahr mit geringerer Produktion. Gut 40% wollen ihre Ausgaben zurückfahren. Mehr als 30% der Befragten wollen aber mehr Geld im Ausland investieren und dort Arbeitsplätze schaffen.
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0: In Rheinland-Pfalz haben am Freitag endlich die Sommerferien begonnen. Für die Schülerinnen und Schüler im Land bedeutet das 6 Wochen ausschlafen, Freunde treffen, ins Freibad gehen oder in den Urlaub fahren. Auch für die Kinder der Landesblindenschule für Blinde und Sehbehinderte in Neuwied beginnt nun die schönste Zeit des Jahres. Mehr freie Zeit bedeutet für sie aber auch vor allem, die Welt auf ihre ganz eigene Weise zu entdecken. Rheinland-Pfalz-Reporterin Paula Zeiler hat in der letzten Schulwoche einen Schüler begleitet und erfahren, wie er sich auf die lange Ferienzeit vorbereitet.
2: Was kommt zuerst in den Rucksack?
4: Hose.
2: Zuerst kommt die Hose in den Rucksack.
4: Ja.
5: Der 19-jährige Leon sitzt neben seiner Lehrerin Natalia Mirau. Sie reicht ihm ein Kleidungsstück nach dem nächsten. Vor den Sommerferien üben die beiden nochmal das Packen, was man braucht und wo es hingehört. Solche Alltagssituationen muss Leon einfach üben, denn er ist blind. Damit er in seiner Tasche alles direkt und ohne Hilfe findet, hat alles seinen festen Platz. Überhaupt Ordnung und Planung sind wichtig in seinem Leben.
2: Du hast jetzt die Schuhe ganz nach oben gepackt.
4: Ja. Ich habe das auch gemacht, weil wenn ich ankomme, ich zuerst die Schuhe wechsle, dass ich dann nicht alles halt erst ausräumen muss.
5: Leon und Natalia Mirau, seine Lehrerin für Mobilität und Orientierung, kennen sich seit Leons erstem Schuljahr an der Landesschule für Blinde und Sehbehinderte in Neuwied. Natalia Miraus Credo, alles ist möglich.
2: Ich finde das auch nicht schön, wenn jemandem sagt, ach, das wirst du nicht können. Weil man beschneidet dann Entwicklungsprozess oder ich kann nicht alles, ich habe Behinderung, ich schaffe das nicht. Mein Job ist es, den Schülern zu zeigen, dass du alles erreichen kannst, aber damit du das erreichst, muss man über 7 Brücken gehen vielleicht.
5: In den Sommerferien geht es für Leon zusammen mit seiner Familie nach Kroatien.
4: Ich finde es einfach schön, mal für eine in Anführungsstrichen längere Zeit zu verreisen. Einfach mal weg von zu Hause, was anderes erleben und so.
5: Hier in Neuwied vor seiner Schule kennt er sich aus, in den Ferien in Kroatien nicht. Deshalb nimmt er sich lieber seine Familie zur Seite.
4: Da tatsächlich in sehender Begleitung meistens, das heißt, einer Hand werde ich halt geführt und mit der anderen führe ich halt einen Stock.
5: Damit meint Leon seinen einklappbaren Langstock, auch Blindenstock genannt, mit seinem Gummiaufsatz an der Spitze, der für Leon die Umgebung besser greifbar macht.
4: Das ist ja so ein Kopfsteinpflaster, da orientiere ich mich halt bis zur Straße.
5: Mit seinem Langstock kann sich Leon an Straßen, auf Treppen oder an Bahnhöfen, im Grunde überall auf der Welt, besser orientieren. Ein nicht mehr wegzudenkender Begleiter ist aber auch sein Smartphone.
23: 14.25 Uhr, Quatsch.
4: Be My Eyes. Ja.
5: Mit der App Be My Eyes, auf Deutsch Sei meine Augen, kann er sich dann sogar Speisekarten vorlesen lassen.
23: 15, Margherita, 16, Paprika.
5: Für diese Informationen braucht er manchmal ein paar Versuche, weil er Blatt und Kamera koordinieren muss.
23: Foto aufnehmen.
5: Für Leon steht fest, in den Sommerferien will er aber auch rund um Koblenz viel erleben, sich mit Freunden treffen, ins Freibad gehen oder mit dem Bus unterwegs sein.
4: Also ich will auf jeden Fall mal in Westerwald mal gucken, was es da so Schönes für Strecken gibt. Da werde ich mich jetzt am Wochenende mal erkundigen.
0: Jede Menge vor hat er also. Und wir bleiben beim Thema Schule. Allerdings mit Blick auf ein ganz spezielles Örtchen, Schultoiletten. Die werden von vielen, wenn es eben geht, vermieden. Es stinkt, ist oft dreckig und es gibt wenig Privatsphäre. Das Ekelgefühl, das geht bei manchen so weit, dass sie die Toilette überhaupt nicht mehr nutzen wollen. Was das für gesundheitliche Auswirkungen hat und wie man das Problem verbessern könnte, das hat Madita Graumann aus der ARD-Gesundredaktion recherchiert.
24: Es ist Pause. Die Schüler und Schülerinnen einer Stadtteilschule Hamburgs stürmen aus ihren Klassenzimmern. Einige wollen noch mal schnell auf die Toilette, denn diese ist während der Stunden abgeschlossen und kann nur einzeln mit Schlüssel genutzt werden. Das soll Vandalismus vorbeugen, was aber nur bedingt funktioniert. Deshalb nutzen manche die Schultoilette auch nur ungern. Wie Sofian aus der 5. Klasse zum Beispiel.
3: Es sind zu viele Kinder da und machen viel Quatsch. Zum Beispiel machen den Boden nass, voll mit Wasser.
24: Toiletten ohne Papier und Seife oder stark verschmutzt sind ein bundesweites Problemthema an Schulen. Svenja Xoll von der German Toilet Organization arbeitet mit Schulen in ganz Deutschland zusammen. 2023 haben sie in Kooperation mit der Universität Bonn eine Studie durchgeführt und an 17 weiterführenden Schulen in Berlin über 1000 Schülerinnen und Schüler befragt.
8: 45% vermeiden das kleine Geschäft, 85% vermeiden das große Geschäft.
24: Doch wie schaffen sie es, einen ganzen Schultag lang auf die Toilette zu verzichten?
8: Und da haben eben 25% der Befragten gesagt, wir trinken und essen weniger jeden Tag, damit wir die Schultoilette nicht benutzen müssen. Und weitere 20% haben gesagt, dass sie das gelegentlich tun. Das heißt, das ist ein Thema für fast die Hälfte der Befragten.
24: Das hat gesundheitliche Folgen. Sowohl die Konzentration als auch das Verdauungssystem leiden. Jan de la Folie leitet die Kindergastroenterologische Ambulanz an der Universitätsklinik Gießen und forscht selbst zu dem Thema.
9: Diejenigen, die die Stuhlprodukte versuchen zu vermeiden, die haben ein höheres Risiko, dann eine chronische Verstopfung bzw. chronische Bauchschmerzen zu haben. Das Problem wird schlimmer dadurch, dass inzwischen es viele Ganztagsschulen gibt, dass aber dadurch es nicht mehr nur der Vormittag ist, wo dann der Stuhl vermieden wird auf Toilette, sondern dann den ganzen Tag eingehalten wird.
24: In Hamburg gibt es noch keine Daten zu dem Problem. Das soll sich aber ändern, erklärt Svenja Xoll.
8: In Hamburg hat man auf der Basis von unserer Arbeit erkannt, dass man Gebäudemanagement und Pädagogik zusammendenken muss. Sie haben also ein Modellprojekt, wo sie mit ausgewählten Schulen durch so einen partizipativen Prozess gehen und eigentlich so die Methoden, die wir auch im Portal anbieten, an den Schulen umsetzen wollen.
0: Lösungsansätze für das Problem mit den Schultoiletten.
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0: Mit Florian Dötsch.
10: Guten Tag. Das Verbot von KI-Anwendungen, die sexualisierte Deepfakes erstellen, ist endgültig beschlossen. Ab Anfang Dezember gelten die neuen Regeln EU-weit. Aus dem ARD-Studio Brüssel berichtet Katrin Schmidt.
11: Damit sind also sogenannte Nudifier-Apps und andere KI-Anwendungen zum Erstellen sexualisierter Deepfakes künftig EU-weit verboten. Konkret geht es damit um Apps, die auf Basis künstlicher Intelligenz Bild-, Video- oder Tonaufnahmen so manipulieren oder auch erst erzeugen, dass Menschen in sexualisierten Kontexten gezeigt werden. Das Gesetz definiert nun auch genau, was im Zusammenhang mit dem Verbot sexualisierte Inhalte sind und was nicht. Demnach zielt das Verbot auf KI-Anwendungen ab, die es etwa erlauben, Bildmaterial vom Intimbereich zu machen, insbesondere von Genitalien, dem Po oder dem nackten weiblichen Oberkörper, sowie von eindeutig sexuellen Handlungen. Explizit verboten ist das Erstellen von Inhalten, die sexuellen Kindesmissbrauch darstellen. Satirische Karikaturen allerdings sind von dem Verbot ausgenommen und dem Gesetzestext nach könnten auch die sogenannten Bikini-Bilder, die vom Chatbot Grok auf der Plattform X zuletzt massenhaft erstellt wurden, in einigen Fällen erlaubt bleiben. Mit dem endgültigen grünen Licht heute der Mitgliedsländer treten die Regeln am 2. Dezember diesen Jahres offiziell in Kraft.
10: Die Metall- und Elektroindustrie in Deutschland blickt mit Sorge auf die kommenden Monate. Laut einer Umfrage des Arbeitgeberverbands Gesamtmetall will jedes vierte Unternehmen in diesem Jahr seine Produktion zurückfahren. Fast jedes zweite plant, weniger zu investieren. Viele Firmen halten den Standort Deutschland für nicht mehr wettbewerbsfähig. Einige Betriebe rechnen auch mit einem Stellenabbau. Gesamtmetall fordert deshalb weitere Entlastung und Strukturreform von der Politik. Die Deko-Kette Depot schließt im Laufe eines zweiten Insolvenzverfahrens 66 von 155 Filialen in ganz Deutschland. Die meisten werden bis Ende Juli noch einen Räumungsverkauf machen. Einige sind bereits geschlossen, teilte das Unternehmen heute mit. Stefanie Geisler aus der SWR Wirtschaftsredaktion berichtet.
25: In Baden-Württemberg sind insgesamt 11 Geschäfte betroffen, unter anderem in Stuttgart, Ulm, Friedrichshafen, Karlsruhe, Göppingen und Baden-Baden. Als Gründe für die finanzielle Krise nannte der Geschäftsführer von Depot, Gries, die zunehmende Online-Konkurrenz durch Plattformen wie Temu, die Kaufzurückhaltung der Verbraucher und Verbraucherinnen sowie Zölle. Für den Handel sei das eine schwierige Zeit. Viele Kunden schauten stark auf die Preise, so Gries. Nach Unternehmensangaben verlieren bundesweit 330 Beschäftigte ihren Arbeitsplatz. Depot hatte zur Hochzeit rund 400 Geschäfte. Vor 2 Jahren meldete die Deko-Kette Insolvenz in Eigenverwaltung an. Daraufhin schrumpfte das Filialnetz bereits drastisch auf rund 155 Läden. Stefanie Geisler, SWR Wirtschaftsredaktion.
10: Laut Untersuchungen des Bremer Umweltinstituts sind Kleidungsstücke des chinesischen Anbieters Shein stark mit Schadstoffen belastet. So sehr, dass davon Gefahr für die Gesundheit ausgehen könnte. Jakob Sachs aus der SWR-Redaktion Umwelt und Klima berichtet.
7: Über ein Drittel der untersuchten Artikel verstößt gegen die EU-Chemikalienvorschriften und dürfte somit eigentlich gar nicht verkauft werden. Festgestellt wurden unter anderem Schwermetalle, Weichmacher und PFAS. PFAS sind sogenannte Ewigkeitschemikalien. Sie werden eingesetzt, um Stoffe Wasser, Fett und Schmutz abweisend zu machen. Die Chemikalien können Auswirkungen auf den Stoffwechsel, den Hormonhaushalt und das Immunsystem haben. Bei einigen besteht zusätzlich der Verdacht, dass sie krebserregend seien. Eine Jacke für Jugendliche hat im Test den Grenzwert für PFAS um mehr als das 12.000-fache überschritten. Die Deutsche Umwelthilfe hat Shein daraufhin abgemahnt. Der Billigklamottenhersteller reagierte, indem er die betroffenen Produkte erst einmal aus dem Angebot nahm. Zusätzliche Prüfungen sollen nun folgen.
10: Und zum Schluss noch der gewohnte Blick auf die Börse. Und heute guckt mein Kollege Detlef Landmesser aus der ARD-Finanzredaktion auf den sogenannten Insiderhandel an der Börse. Anlass dafür bietet das aktuelle Marktgeschehen in den USA, aber auch das rund um den deutschen IT-Dienstleister Nagarro.
12: Die Aktie des IT-Dienstleisters gewinnt 90% und reagiert damit auf ein Übernahmeangebot des indischen Technologiekonzerns Persistent. Der für Aktionäre erfreuliche Kurssprung hat aber auch eine pikante Komponente. Denn die Aktie war schon am Freitag vor Bekanntgabe der Übernahmepläne um 20% nach oben geschnellt. Das legt nahe, dass einzelne Marktteilnehmer bereits vorher davon wussten. Klassischer Insiderhandel also. Der Nagarro-Chef hat denn auch bereits die Hoffnung geäußert, dass die Finanzaufsicht BaFin den Fall untersucht. Beim Begriff Insiderhandel denken viele Marktteilnehmer aber vor allem an die jüngsten Vorgänge an den US-Märkten. Dort stehen massive Vorwürfe des Insiderhandels und der Marktmanipulation gegen Präsident Donald Trump und sein direktes Umfeld im Raum. Vor allem die im Mai offengelegten Aktienkäufe von Trumps Firma und mehrere Fälle auffälliger Finanzwetten unmittelbar vor überraschenden Ankündigungen des US-Präsidenten nähren diesen Verdacht. Das Weiße Haus weist die Vorwürfe als absurd zurück. Trotz der Auffälligkeiten sind Juristen auch nicht sicher, ob es jemals offizielle Ermittlungen zu den Fällen gibt. Zum einen ist einem US-Präsidenten Insiderhandel schwer nachzuweisen, zum anderen wird die US-Börsenaufsicht SEC von einem von Trump ernannten Chef geleitet.
10: Und noch der kurze Blick auf den deutschen Aktienindex. Der steht im Moment bei rund 24.620 Punkten. Das ist ein Minus von etwa 0,2% im Vergleich zum vorherigen Handelstag. Es ist 16.58 Uhr und das waren die Wirtschaftsnews.
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13: Ja, fast vergessen, die Ebola-Epidemie im Kongo. In der kommenden halben Stunde werden wir darüber sprechen mit einer Helferin im Ostkongo. Aber natürlich sprechen wir und berichten wir auch über die Themen, die dieses verdrängt haben, über Venezuela, über die Hitze etc.
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13: Heute Abend ist es oft freundlich, örtlich gibt es Gewitter. In der Nacht wechselnd bewölkt, meist trocken, die Tiefstwerte 19 bis 14 Grad. Morgen scheint dann die Sonne, später bilden sich einige Quellwolken. Ab dem Spätnachmittag bzw. Abend dann Regengüsse und Gewitter, vor allem in Baden-Württemberg, häufiger und auch kräftiger. Es weht schwacher Wind. Bei Gewittern gibt es starke Böen. Die Temperaturen steigen auf 25 Grad im Hochschwarzwald und auf bis zu 32 Grad in Rheinhessen.
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14: Um 17 Uhr mit Dominik Eisele. Die Bundesregierung weist Kritik zurück, sie vernachlässige den Hitzeschutz, etwa in Krankenhäusern und Pflegeheimen. Man trage dabei nicht die Hauptverantwortung. Aus Berlin, Kirsten Gerschek.
15: Bundesumweltminister Carsten Schneider sieht beim Hitzeschutz in Krankenhäusern vor allem Länder und Kommunen in der Pflicht. Der Bund habe ihnen 100 Milliarden Euro für Infrastrukturinvestitionen zur Verfügung gestellt. Es stehe ihnen frei, diese Mittel auch zu investieren. Das Bundesgesundheitsministerium wies darauf hin, dass der Bund keine Zuständigkeit für den Hitzeschutz in Krankenhäusern habe. Dies sei Sache der Länder. Regierungssprecher Stefan Cornelius sagte auf Nachfrage, ob der Kanzler das Thema Hitzeschutz in verschiedenen Bereichen zur Chefsache machen werde. Dies werde das Wetter nicht ändern. Wichtig sei das Ineinandergreifen der Maßnahmen der verschiedenen Ebenen.
14: Die schwarz-rote Koalition arbeitet an den geplanten Reformen. Finanzminister Klingbeil hat nach Angaben eines Sprechers zwei Vorschläge für Änderungen bei der Einkommensteuer vorgelegt, über die die Parteien jetzt beraten sollen. Der Sprecher erklärte, alle Partner in der Koalition müssten sich bewegen. Im Koalitionsvertrag sei vereinbart, kleine und mittlere Einkommen und kleine Betriebe zu entlasten. Das müsse seriös gegenfinanziert sein. Der Koalitionsausschuss kommt am Mittwoch zusammen, um über die Pläne zu beraten. Nach den schweren Erdbeben in Venezuela will die EU über eine humanitäre Luftbrücke 50 Tonnen an Hilfsgütern schicken. Von Kopenhagen aus soll unter anderem Material für Notunterkünfte, Wasser- und Sanitäranlagen in die betroffenen Gebiete geflogen werden. Die EU-Kommission hat 5 Millionen Euro an humanitärer Hilfe angekündigt. Insgesamt beteiligen sich bisher 14 EU-Länder mit Rettungskräften, medizinischem Personal und technischer Expertise. Auch Einsatzkräfte des Technischen Hilfswerks aus Deutschland sind vor Ort. Die Polizei in Stade in Niedersachsen warnt nach der Gewalttat mit 5 Toten vor Falschnachrichten in sozialen Medien. Im Moment würden Informationen und Gerüchte verbreitet, die nicht dem polizeilich bestätigten Sachstand entsprechen. Die Polizei bittet, keine ungeprüften Meldungen weiter zu verbreiten. In einer Jugendhilfeeinrichtung in Stade sind am Mittag 5 Menschen erschossen und mehrere verletzt worden. Die Polizei hat 2 Verdächtige festgenommen. Die Suche nach der seit mehr als 12 Jahren verschollenen Maschine vom Flug MH370 wird um ein Jahr verlängert. Das hat die malaysische Regierung genehmigt. Eine auf Tiefseeerkundungen spezialisierte Firma wird damit bis Ende Juni 2027 weiter nach dem Flugzeug von Malaysia Airlines suchen. Die Boeing mit 239 Menschen an Bord war 2014 kurz nach dem Start in Kuala Lumpur vom Radar verschwunden. Es wird vermutet, dass sie im südlichen Indischen Ozean abgestürzt ist. Klavierspielen soll keine Frage des Geldbeutels sein. Das ist die Idee des Vereins Piano Bombing aus Hannover. Dieser stellt überall in Deutschland kunstvoll gestaltete Klaviere im öffentlichen Raum auf, sodass jeder, der möchte, spielen kann. Zum Beispiel in Mainz und Karlsruhe und ab heute auch in der Rhein-Neckar-Region. Matthias Wiest.
16: In Heidelberg soll das Piano unter einer Neckarbrücke stehen, in Speyer im Einkaufscenter Postgalerie. Für Mannheim wird noch geklärt, wo das Klavier stehen wird. Alle Instrumente sind Spenden, die Gestaltung hat ein Kunstkollektiv aus Speyer übernommen. Die Klaviere bleiben dauerhaft im öffentlichen Raum stehen und können kostenlos von allen Interessierten genutzt werden.
14: Tennisspielerin Tatjana Maria aus Bad Saulgau hat beim Turnier in Wimbledon die 2. Runde erreicht. Sie setzte sich in 2 Sätzen gegen die Kasachin Julia Putintseva durch. Bei den Frauen startet heute auch noch Tamara Korpatsch in das Turnier. Die Fußballnationalmannschaft spielt am Abend im WM-16-Finale gegen Paraguay. Bundestrainer Nagelsmann denkt nach der Niederlage im letzten Gruppenspiel auch über taktische Änderungen nach. Das hat er in der letzten Pressekonferenz vor dem Spiel erklärt. Anpfiff ist um 22.30 Uhr unserer Zeit und um 19 Uhr trifft Brasilien auf Japan. SWR Nachrichten, Redaktion Ilka Starroste und Jan Seidel. Und das Wetter für Baden-Württemberg und Rheinland-Pfalz, größtenteils schwülwarm. Nach Rheinland-Pfalz strömt etwas trockenere Luft. Die Vorhersage: heute Abend oft freundlich mit örtlichen Gewittern, in der Nacht wechselnd bewölkt und meist trocken bei Tiefstwerten von 19 bis 14 Grad. Morgen zunächst viel Sonne, später einige Wolken und teils kräftige Regengüsse und Gewitter und Höchstwerte von 25 bis 32 Grad. Am Mittwoch und Donnerstag dann Sonne, Wolken und meist trocken. Die Zeit 17.05 Uhr.
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13: Mit Ralf Hecht. Guten Abend. Nach den Schüssen in Stade mit 5 Toten, wir berichten über das, was im Moment bekannt ist. Außerdem nach der großen Hitze die Diskussion, was man daraus lernen sollte. Und nach dem Erdbeben in Venezuela, wie klappt das inzwischen mit der Rettung und Versorgung der Menschen? Am Nachmittag in Stade eine ganze Reihe von Schüssen in der Innenstadt. Am Ende 5 Tote, mehrere Verletzte. Am Tatort eine Jugendhilfeeinrichtung. Die Polizei hat schnell 2 Menschen festgenommen. Darunter sei auch der mutmaßliche Täter, heißt es. Albrecht Breitschuh, welchen aktuellen Stand gibt es denn?
17: Ja, wir wissen jetzt, dass es sich bei den 5 bisher bestätigten Todesopfern ausschließlich um Erwachsene handelt. Das hat die Polizei mitgeteilt. Neben den Toten gibt es weitere Personen mit Schussverletzungen, mit schweren Schussverletzungen. Das muss man unterstreichen, denn auch das sagt die Polizei, die Zahl der Todesopfer könne noch weiter steigen. Die Schüsse wurden heute gegen 13.45 Uhr gemeldet. Tatort war die Jugendhilfeeinrichtung in der Dankersstraße. Kita und Grundschulen waren nicht betroffen, das sagt Stades Stadtrat Carsten Brokelmann. Für die Menschen dort bestand zu keinem Zeitpunkt Gefahr. Auch waren die Schüsse dort nicht zu hören, so der Stadtrat.
13: Gibt es denn schon Informationen zu dem Täter oder den Tätern?
17: Ja, die Polizei hat bisher 2 Tatverdächtige festgenommen, darunter auch den mutmaßlichen Schützen. Ob es weitere Täter gibt, das ist bisher ebenso unklar, wie vieles weitere natürlich. Vor Ort ist ein Großaufgebot der Polizei. Die Beamten baten zunächst auch darum, den Bereich um die Dankerstraße weiträumig zu meiden. Inzwischen jedoch ist davon die Rede, dass für die Bevölkerung mit der kleinen Einschränkung derzeit keine Gefahr bestehe.
13: Was weiß man denn schon über den Hergang der Tat?
17: Über den Tathergang kann man eigentlich auch noch gar nicht so viel sagen. Es kursieren natürlich jede Menge Gerüchte, Meldungen von tatsächlichen oder angeblichen Zeugen. Die Gerüchteküche läuft heiß, dass Schüsse gefallen sind. Ja, das weiß man und die Polizei ruft deshalb auch in ihren Social-Media-Kanälen dazu auf, nur offizielle Informationen zu verbreiten, keine Gerüchte. Natürlich hat die Polizei ein Interesse daran, dass die Ermittlungsarbeiten nicht behindert werden. Der Wunsch ist verständlich, wie erfolgversprechend er ist. Das vermag ich nicht zu beurteilen, denn bei einem Verbrechen dieses Ausmaßes, da wird natürlich auch wild drauf los spekuliert und viele wollen etwas gesehen oder gehört haben. Ausdrücklich sagt die Polizei jedoch, die in verschiedenen WhatsApp-Gruppen derzeit kursierenden Darstellungen entsprechen nicht dem derzeitigen polizeilichen Sachstand. Das sind die Informationen, die wir jetzt aus Stade haben.
13: Ja, wie so oft. Albrecht Breitschuh war das mit den Informationen zu den Schüssen in Stade. 5 Tote waren da am Ende zu beklagen. Am Nachmittag hat die Feuerwehr Frankfurt-Main gewarnt, dass die Folgen der Hitzewelle noch nicht vorbei sind. Rettungsdienst und Krankenhäuser in der Stadt seien stark überlastet. Die Zahl an hitzebedingten Notfällen sehr hoch. Die Notfallrettung befindet sich in einem Ausnahmezustand. Trotz zusätzlich eingesetzter Rettungswagen könne es zu Wartezeiten kommen. Es ist schon erstaunlich, wie stark man Hitze und Klima politisch voneinander trennen kann. Und so Maßnahmen gegen das eine fordert, während man das andere abschafft. Zum Beispiel die von Schwarz-Rot eingesetzte sogenannte Zukunftskommission hatte vor 5 Jahren, also das alte Schwarz-Rot, Lösungen entwickelt, damit sich Landwirtschaft in Deutschland finanziell lohnt und gleichzeitig umwelt- und klimafreundlich entwickelt werden kann. Die damit direkt verbundenen EU-Förderungen sollen nun wegfallen. Von der Heizung bis zum Verbrenner ist Ähnliches zu beobachten. Klimaschutz, ein Thema, das sich überholt hat, scheinbar. Nun gut, aber über die gerade zu Ende gegangene Hitzewelle wird in Berlin trotzdem heftig diskutiert.
18: Ein Wochenende voller Horrormeldungen aus ganz Deutschland.
19: Kaputte Asphaltdecken, stillstehende Bahnen, Waldbrände und zahlreiche Rettungseinsätze auch auf dem Wasser.
18: Und von der Bundesregierung dröhnendes Schweigen. Bei anderen Naturkatastrophen werden gern mal öffentlichkeitswirksam die Gummistiefel ausgepackt. Aber bis Sonntag Funkstille aus Berlin. Von der Seitenlinie aus Bayern meldet sich CSU-Chef Markus Söder mit einem Tipp bei Instagram.
20: Was hilft bei der Hitze? Schwimmen gehen. Ich kann es nur ganz am Morgen machen und deswegen bin ich in meinem Lieblingsbadclub und habe eine Runde geschwommen. Es war wunderbar und schön abkühlend.
18: Ob das bei den Menschen in den Notaufnahmen oder den Familien in den Dachgeschosswohnungen gut ankam, darf bezweifelt werden. Gefragt, ob der Kanzler angesichts der Lage die Hitze nicht zur Chefsache machen sollte, wiegelt sein Sprecher Stefan Cornelius ab.
21: Es ist ein extremes Wetter, wir wissen das, und eine Chefsache wird das Wetter nicht ändern. Deswegen, glaube ich, müssen wir die Anstrengungen verstärken.
18: Bundesumweltminister Carsten Schneider betont im Deutschlandfunk am Montagmorgen zunächst mal die Klimaanpassungsmaßnahmen. Da sind die Länder und Kommunen zuständig. Mehr Schattenbäume, mehr Hitzeschutz für Schulen und Krankenhäuser, das ist erstmal nicht der Job des Bundes. Aber was sein Job ist, dafür zu sorgen, dass Deutschland seinen Teil dazu beiträgt, dass die Erderwärmung gestoppt wird. Und das passiere, betont der SPD-Politiker.
1: Wir sind in Deutschland das Land, das am stärksten mit den Reduktionen hat, nämlich 60% Reduktion der Treibhausgasemissionen verglichen zu 1990. Und das werden bis zum Jahre 2030 auch erreichen. Sollte es eine Abweichung geben, werden wir nachsteuern.
18: Die Co-Fraktionschefin der Grünen im Bundestag, Katharina Dröge, antwortet darauf ebenfalls im Deutschlandfunk fast fassungslos.
2: Das ist ein schlechter Witz, ehrlich gesagt.
18: Sie verweist auf das Beispiel Gebäudemodernisierungsgesetz, das demnächst im Bundestag beschlossen werden soll.
2: Da steht eine Regel drin, die sagt, ab 2045 können weiterhin klimaschädliche Öl- und Gasheizungen in Deutschland eingebaut werden. Das ist eine Komplettabsage an die Klimaziele. So schafft man das in Deutschland nicht, weil dann muss auch der Heizungssektor klimaneutral sein. Und dass ein Umweltminister sich das schönredet, das finde ich schon traurig.
18: Auch der Expertenrat für Klimafragen hat der Bundesregierung erst im Mai kein gutes Zeugnis ausgestellt. Das Klimaschutzprogramm aus dem Umweltministerium reiche nicht aus, um künftig die Klimaziele zu erreichen. Und Vorhaben wie das erwähnte Gebäudemodernisierungsgesetz könnten die Prognosen noch verschlechtern. Julia Pongratz vom Expertenrat fasst zusammen.
4: Wir sehen klimaschutzpolitischen Handlungsbedarf.
18: Währenddessen tritt die Bundesregierung auch in Brüssel auf die Bremse. Dass etwa das für 2035 anberaumte Verbrenner aus in der EU gekippt wurde, dafür hat sich besonders Deutschland eingesetzt. Ein Zugeständnis an die Autoindustrie. Klimaschutz und die Wirtschaft. Der Kanzler erklärt seine Sicht darauf vor internationalem Publikum so.
5: Climate protection must not endanger.
22: Der Klimaschutz darf die industrielle Basis in Deutschland und unseren Ländern nicht gefährden. Eine Transformation, die zur Deindustrialisierung führt, wird in der Bevölkerung keine Akzeptanz finden und letztlich Innovationen behindern.
5: And it will eventually hamper innovation.
18: Sprich, zu viel Klimaschutz bedrohe die Industrie. Allerdings bedroht zu wenig Klimaschutz wiederum auch die Wirtschaft. Das rechnen regelmäßig Fachleute und Versicherer vor. Denn jede Naturkatastrophe kostet. Der Sommer ist noch lang. Es wird vielleicht noch Gelegenheiten geben, für den Kanzler und sein Kabinett die Hitze zur Chefsache zu machen.
13: Der Bericht von Katrin Aue. Geld ist da. Macht was draus. Seit die Sondervermögen aufgelegt sind, heißt es das immer öfter aus Berlin. Und so wird dann für die Pfälzer Waldvereinshütte Glasfaser beantragt. 400.000 Euro kostet der Anschluss einer Hütte. Auch wenn die keinen Strom hat und auch erstmal keinen bekommt. Aber vielleicht gibt es den ja dann mit dem nächsten Sondervermögen. Woanders werden mit den extra Bundesschulden trickreich Haushaltslöcher gestopft. Bund, Länder und Kommunen geben sich da nicht viel. Klar ist aber, eigentlich reicht es nicht. Es braucht eigentlich noch mehr. Immer überall. Und so verwundert es dann auch nicht, dass bei der Frage nach verbessertem Hitzeschutz ganz schnell vor allem finanzielle Forderungen laut werden. Knut Bauer in Stuttgart. Wie ist denn in Stuttgart die Aussage des Bundesumweltministers angekommen, wonach das Geld doch da sei, via Sondervermögen, und die Länder nun daraus einfach nur guten Hitzeschutz machen sollten?
23: Nicht so besonders gut, muss man ganz klar sagen. Steffen Jäger, der Präsident des Gemeindetags Baden-Württemberg, stellt fest, dass die Kommunen jeden Euro nur einmal ausgeben können und daher priorisieren müssten, zumal die Kassen leer sind. Der Investitionsrückstand von Städten, Gemeinden und Landkreis beläuft sich bundesweit auf mehr als 231 Milliarden Euro. Also wissen gar nicht, wo sie überhaupt zuerst anpacken sollen bei den Investitionen. Und dazu kommen milliardenschwere zusätzliche Herausforderungen, sagt der Gemeindetagspräsident, zum Beispiel bei der energetischen Sanierung oder dem Ausbau einer zukunftsfähigen Infrastruktur. Also da ist hier im Land von typischer Berliner Argumentation die Rede, indem wie jetzt beim Hitzeschutz auf Länder und Kommunen verwiesen wird, ohne eigene Verantwortung zu übernehmen.
13: Wobei energetische Sanierung ja auch oftmals Hitzeschutz sein kann. Hitzeschutz und Klimaanpassung, das könnte ja eigentlich auch seit etwa 20 Jahren Thema sein. Welche Rolle hat das denn bisher in den Kommunen gespielt?
23: Keine besonders große, auch das gehört zur Wahrheit, weil es eben nicht so weit oben steht auf der Prioritätenliste. Ich mache es mal an einem Beispiel fest. Wenn eine Ortsdurchfahrtsstraße voller Schlaglöcher ist, sorgt das beim Durchfahren Tag für Tag aufs Neue für ein Ärgernis. Extreme Hitzetage sind bisher jedenfalls ein temporäres Ereignis gewesen und werden dann auch wieder vergessen. 30 Millionen Euro stehen in einem Förderprogramm des Landesumweltministeriums beispielsweise in diesem Jahr zur Verfügung für öffentliche Trinkwasserspender oder die Begrünung von Fassaden und Dächern, damit sich Gebäude nicht so stark aufheizen. An sich eine gute Idee, wird aber in den Kommunen zum Teil als nicht so besonders notwendig eingestuft oder schlicht vergessen, wie in Stuttgart in einem Neubauquartier im Neckarpark, wo die Sonne auf einem Platz ohne jeden Schutz volle Kanne drauf scheint.
13: Unangenehm. Wird das Sondervermögen daran denn irgendetwas ändern, zum Beispiel auch in den Krankenhäusern?
23: Punktuell vielleicht schon. Laut Krankenhausgesellschaft Baden-Württemberg gibt es Planungen für einige Neubauten in Baden-Württemberg. Die sollen dann moderne Klimaschutzstandards erfüllen, um dann auch außerhalb der klimatisierten OPs ein erträgliches Raumklima zu schaffen. Und da könnte das Sondervermögen natürlich durchaus mit den Fördermitteln helfen. Allerdings haben die Länder nach Angaben des baden-württembergischen Gesundheitsministeriums beim Gesetzgebungsverfahren jetzt zur Krankenhausreform auch mehr Investitionen für den Hitzeschutz gefordert, beim Bund bislang ohne Erfolg. Insofern macht es sich Bundesumweltminister Schneider unterm Strich ein wenig zu einfach, weil er den Eindruck erweckt, mit dem Sondervermögen könnten alle der vielen Infrastrukturprobleme in Deutschland auf einen Schlag gelöst werden.
13: Informationen aus Stuttgart von Knut Bauer. Sinkende Produktivität und steigende Kosten. Hitze schadet der Wirtschaft. Schäden von Autobahnen bis zu brennenden Wäldern. Hitze schadet der Volkswirtschaft.

0: Privathäusern und Staatskanzleien aufgebahrt werden, um klarzumachen, es geht hier nicht um wilde Klimahysterie der Systempresse. Das sind übrigens angeblich wir und so ist das gerade wieder im Internet zu lesen. Warum verbringt eine Salatgurke im Supermarkt Tage wie die letzten bestens klimatisiert? Herzpatienten oder Demenzkranke aber müssen in der Geriatrie auf kalte Waschlappen setzen. Niemand übrigens macht Bundesumweltminister Schneider für die Hitze verantwortlich, aber seine Reaktion darauf, die macht wütend. Alles Ländersache, Kommunen müssten handeln, die haben schließlich 100 Milliarden vom Sondervermögen bekommen, der Bund fein raus. Im Gegenteil, das laute Schweigen der Bundespolitik beim Kanzler angefangen, ist mehr als nur ein klitzekleines Empathieproblem und dass eine Deutsche Bahn, die ihre Kunden anfleht, nicht mehr Bahn zu fahren, ein Demokratieproblem werden könnte, sagt sogar der Bundesverkehrsminister. Und der CDU-Wirtschaftsflügel, der bringt es tatsächlich fertig, mitten in der größten Hitzewelle zu fordern, die Klimaschutzziele zu verschieben, um die Wirtschaft nicht zu belasten. Das muss man sich erst einmal leisten können. Wir alle sollten es uns nicht leisten. Klimaschutz rettet langfristig Menschenleben. Klimaanpassung rettet sie jetzt. Und ja, Hitze kostet. Und Hitze tötet.
1: Der Kommentar von Georg Schwarte. Erfolge werden immer seltener. 4 Tage nach einem Erdbeben. Erst recht unter tropischen Bedingungen wie jetzt in Venezuela. Darüber spreche ich mit unserer Korrespondentin Jenny Barke. Frau Barke, wie oft kommen diese kleinen Wunder denn im Moment noch vor, dass Überlebende aus den Trümmern gerettet werden?
2: Also man hört sie immer noch, immer weiterhin. Also wir hatten auch mit einem mexikanischen Team Kontakt, selber sehr Erdbeben erprobt. Und die haben schon von Wundern 15 Tage nach Erdbebenkatastrophen gesprochen in anderen Gebieten. Darauf hofft man natürlich auch in Venezuela. Es ist zuletzt auch ein Vater und ein Sohn in einer spektakulären Bergungsaktion nach 12 Stunden gerettet worden. Mehrere Babys noch, wenige Monate alt, kann man noch 5 Tage nach der Katastrophe lebend bergen. Aber diese Meldungen werden natürlich mit jeder Stunde unwahrscheinlicher und die Totenzahlen werden wohl dementsprechend in den nächsten Tagen und Wochen noch steigen.
1: Die internationale Hilfe, die hatte ja Zeit gebraucht, um anzulaufen, auch wegen der zerstörten Infrastruktur in Venezuela. Zunächst ging es auch da um die Rettung von Verschütteten. Läuft denn parallel die nächste Phase, die eher langfristige Versorgung der Überlebenden, auch schon an? Was ist da inzwischen möglich?
2: Ja, das ist sogar dringend geboten. Also natürlich hat immer noch die Rettung der Überlebenden die oberste Priorität, aber parallel wird jetzt eine neue Infrastruktur aufgebaut. Immer noch gibt es vielerorts keinen Strom, das Internet ist ausgefallen. Die Menschen leben seit Tagen und Nächten vor allem auf der Straße, campen in Parks, übernachten in Autos, weil sie entweder ihre Wohnungen, die Gebäude verloren haben, die eingestürzt sind, oder aber sich nicht mehr zurücktrauen, weil viele Gebäude große Risse und Schäden aufweisen. Und all diese Menschen sind langfristig obdachlos. Bis zu 100.000 Menschen schätzt man da langfristig. Und all denen muss jetzt geholfen werden. Also zum einen medizinisch. Sie brauchen ein Dach über den Kopf. Sie brauchen Lebensmittel. Die Wasserversorgung ist auch überall ausgefallen. Dort, wo die Rohre geborsten sind durch die Erdbeben. All das versuchen jetzt die Rettungsteams aufzubauen, da Zelte, Notunterkünfte zu schaffen. Aber langfristig muss man dann eben schauen, wo kommen die alle unter? Das ist wirklich ein großes Problem, das wird Venezuela noch viele Monate beschäftigen.
1: Die Interimsregierung, die gerät ja auch immer stärker unter Druck, weil sie die Situation nicht so gemanagt bekommt, wie sich das die Bevölkerung, wie sich das die Menschen wünschen. Kommt jetzt zum Zerstörungschaos möglicherweise auch noch ein politisches Chaos?
2: Also davon muss man fast schon ausgehen. Man ist wirklich erschüttert, was man so alles hört. Wir haben ja auch 2 Kolleginnen vor Ort, die auch immer melden, dass die venezolanische Regierung teils die Hilfsteams dahin schickt, wo das Militär schon steht. Es ist wirklich alles sehr unkoordiniert. An anderer Stelle glänzt sie komplett mit Abwesenheit seit vielen Tagen. Da passiert einfach nichts. Die Zivilbevölkerung ist sehr solidarisch, hat da wirklich alle Hilfen selbst aufgebaut, ist mit Konvois in die Katastrophengebiete gefahren, hat mit bloßen Händen geholfen, weil kaum offizielle Rettungskräfte gekommen sind. Zum einen mag das sicherlich daran liegen, dass der Machtapparat gerade geschwächt ist. Nach der Festnahme von Nicolás Maduro Anfang Januar hat ja interimsmäßig Delcy Rodríguez die Geschäfte übernommen. Sie hat da in ihren Strukturen sehr viel verändert, unter anderem den Verteidigungsminister entlassen, langjährig und mit großer Expertise im Militärbereich, der hätte helfen können. Das sind auch viele andere Strukturen geschwächt worden. Das trägt jetzt dazu bei. Das andere ist, dass der Staat wahrscheinlich auch einfach nicht mehr in der der Lage ist, diese Strukturen jetzt so zu koordinieren. Und das sorgt für sehr viel Wut in der Bevölkerung. Desi Rodriguez ist bei Besuchen ausgebuht worden. Dann hat die Regierung auch noch alles verschlimmbessert, als sie am Freitag

0: das Katastrophengebiet, das am schlimmsten betroffene La Guaira an der Küste abgeriegelt hat, militärisch kontrolliert, mit der Begründung, dass man da Chaos vermeiden will. Was man damit aber gemacht hat, ist, den ganzen Freiwilligen den Weg abzuschneiden. Die sollten sich dann registrieren, bürokratische Hürden überwinden, an Registrierungsstellen, wo das Personal gefehlt hat. Also Chaos pur, und in dem Gebiet patrouilliert jetzt das Militär, steht sich aber die Beine in den Bauch, und da sind die Menschen wirklich sehr wütend. Und das kann natürlich eine Dynamik entwickeln, die langfristig ja zu einer großen weiteren Krise führt. Machado, die Oppositionsführerin, die sich seit langem im Ausland aufhält, hat auch angekündigt, dass sie ins Land zurückkehren will. Da muss man jetzt gucken. Im Moment, in der schlimmsten Krise, wird das noch nicht Thema sein, aber das wird uns beschäftigen, dass da sicherlich politisch auch nach den seismischen Verwerfungen politische Verwerfungen folgen werden.
1: Jenny Barker, unsere Korrespondentin über die Situation in Venezuela. Verdrängt von der Erdbebenkatastrophe dort, der Hitzediskussion in Deutschland und manchem anderen, und doch noch nicht unter Kontrolle, die Ebola-Epidemie im Ostkongo. Theresa Berchtold ist für Ärzte ohne Grenzen die Projektkoordinatorin vor Ort, mit anderen Worten die Problemlöserin. Frau Berchtold, wie ist denn im Moment die Situation vor Ort?
2: Im Moment vor Ort haben wir laut Lage gestern 24 Fälle, die bestätigt worden sind. Davon sind 18 bereits verstorben. Und wir bekommen täglich um die 15 bis 30 Verdachtsfälle gemeldet. Also
1: das ist in Ihrem Projekt. Gut. Insgesamt geht aber genau. Die Zahl jetzt Richtung 1000, sage ich mal. Wie weit ist man denn im Bemühen, das heißt immer vor die Welle zu kommen, also letztendlich die Zahlen runterzukriegen, die Neuinfizierten? Wie weit ist man denn da bisher gekommen?
2: Also insgesamt haben wir, glaube ich, 1200 seit gestern insgesamt im Land bestätigte Fälle und 300 Tote. Und ja, ich kann vor allem für hier erzählen, was wir machen, um die Zahlen runterzubekommen. Also wir arbeiten hier mit dem Gesundheitsministerium sehr, sehr eng zusammen und auch mit den Personen, die mit der Gemeinschaft arbeiten. Ich weiß gar nicht, wie man das übersetzt. Hier sind es quasi Menschen, die Gesundheitsinformationen weitergeben. Im Moment, was wir tun, um die Zahlen weiter runterzubekommen, ist natürlich sehr, sehr viel darüber zu reden, wie man sich selber schützen kann, Hände waschen, Kontakt zu Menschen, die Symptome haben, vermeiden, nicht zu Beerdigungen gehen von Personen, die Verdachtsfälle sind, die nicht anfassen, aber auch schauen, dass die Menschen, die Symptome haben, sehr, sehr früh in die Gesundheitszentren kommen. Und was wir hier sehen, vor allem in den Gesundheitszentren, die wir unterstützen, ist es so, dass die Menschen immer noch sehr, sehr spät kommen. Und deswegen natürlich auch die Chancen, dass die Menschen das überleben, dass wir was tun können, auch geringer sind, weil die Menschen eben sehr, sehr spät kommen und sehr, sehr krank schon sind.
1: Ja, das Spätkommen ist dann auch verantwortlich dafür, dass die Ausbreitung noch immer schneller läuft als erwartet. Ist das richtig?
2: Einmal das, und es gibt immer noch ein bestimmtes Stigma, das an der Krankheit natürlich hängt. Schlechte Erfahrungen, die in den letzten Ausbrüchen gemacht wurden, wie zum Beispiel, dass die Menschen, die in den Ebola-Behandlungszentren waren, nicht besucht werden konnten, dass die da alleine waren und alleine gestorben sind oft. Und das bedeutet, dass die Menschen ganz, ganz lange auch bei sich in den Häusern sind, dass die eventuell ja flüchten aus den Gesundheitszentren. Und das ja, trägt auch dazu bei.
1: Kann man da irgendwas machen, dass man trotz Isolierung, trotz Behandlung die Leute näher an ihren Familien lässt?
2: Ja, also das ist das Modell, was beim letzten Ausbruch, nachdem man gelernt hatte, schon angefangen wurde und was wir jetzt auch hier aufbauen in meinem Projekt. Und zwar ist es so, dass ja, wir haben sogenannte Isolationszimmer aufgebaut. Es sind wie so kleine Hotelzimmer, also man hat ein eigenes Bett und eine eigene Dusche, eigene Toilette. Das heißt, ein Patient pro Zimmer. Und es gibt einfach einen gewissen Abstand. Aber die Familie kann den Patienten sehen, die können mit denen reden, die können denen Essen bringen. Und das ist das neue Modell, mit dem man arbeitet. Das heißt, dass man wirklich auch einmal in der Gemeinde da, wo die Menschen sind, wo die sowieso wohnen, wo die Menschen, die im Gesundheitszentrum arbeiten, auch kennen, dass man eben Zimmer für Menschen, die Verdachtsfälle sind, aufbaut und die aber auch so aufbaut, dass man besuchen kann, dass man da nicht alleine ist. Und dasselbe Modell ist geplant fürs Ebola-Behandlungszentrum, was das zweite Projekt hier aufbaut. Und die Ebola-Behandlungszentren sind ähnlich aufgebaut. Also auch wieder so, dass auch die Familie da besuchen kann mit Abstand, aber dass man sprechen kann mit den Patienten. Das sind dann für die bestätigten Fälle, dass man einfach auch den Kontakt halten kann und dass man auch sehen kann, was da passiert.
1: Genau. Klingt gut. Aber jetzt werden Krankenhausbetten natürlich auch knapp, so heißt es zumindest.
2: Ja.
1: Gleichzeitig dieses Projekt, was eher aufwendig klingt. Wie gut kann man denn da noch gegensteuern, noch neue Behandlungsmöglichkeiten schaffen?
2: Also was wir in dem Projekt jetzt bei uns, also für die Verdachtsfälle gemacht haben, ist tatsächlich existierende Kapazitäten renovieren. Und das ging ganz schnell. Wir sind seit circa 3 Wochen hier, haben jetzt insgesamt, es hört sich wenig an, aber 12 Betten für Verdachtsfälle. Wir sind gerade am Aufbauen von einem dritten, nochmal mit 6 Betten Kapazität. Es wird auch in circa 2 Wochen fertig sein. Das heißt, wir versuchen so schnell wie möglich, die Kapazitäten aufzubauen. Die Kollegen, die das Ebola-Behandlungszentrum aufbauen, es wird auch circa 2 bis 3 Wochen dauern. Dann haben wir da 36 Betten Kapazität. Und eine andere Organisation ist gerade in Zusammenarbeit mit dem Krankenhaus hier. Da sollte die Behandlungskapazität heute bereitstehen, auch 16 Betten. Also wir sind dabei, das wirklich schnell hochzuziehen. Aber ja, klar.
1: Es ist ein wenig kompliziert, trotz allem natürlich. Genau. Ja. Zuletzt wurde jetzt eine Ausreisequarantäne verhängt, weil ein französischer Arzt mit Ebola ausgereist ist. Wie geht man damit um und was heißt das für die Freiwilligen und eben auch für die Organisation des Ganzen?
2: Aktuell ändern sich die Informationen zu der Ausreise täglich. Das heißt, es scheint so, als würde es vielleicht Möglichkeiten geben für Menschen, die nicht direkt am Patienten gearbeitet haben, eventuell unter bestimmten Umständen doch auszureisen. Es ist aber wirklich täglich aktuell. Ja, ändert sich das? Für uns bedeutet es natürlich, dass es schwierig ist im Projekt, weil wir Menschen haben, die zum Beispiel außerhalb des Projekts auch einem Beruf nachgehen, in Deutschland zum Beispiel oder in Ländern, aus denen sie kommen und eventuell Pläne gemacht haben, Urlaub genommen haben und jetzt aufgrund der Quarantäneregelungen, die 21 Tage angeblich sind in Kinshasa, eventuell 3 Wochen früher aus dem Projekt ausreisen müssen. Wir haben insgesamt sehr kurze Projekteinsatzzeiten, das sind normalerweise 8 Wochen bis 3 Monate. Das heißt, wenn die Menschen 3 Wochen früher ausreisen, haben wir dir dann auch irgendwann ein Problem, Nachschub am Personal zu bekommen.
1: Theresa Berchtold, Projektkoordinatorin von Ärzte ohne Grenzen in Beni im Ostkongo.
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4: Um 17.30 Uhr mit Dominik Eisele. Die Bundesregierung weist Kritik zurück, sie vernachlässige den Hitzeschutz, etwa in Krankenhäusern und Pflegeheimen. Man trage dabei nicht die Hauptverantwortung. Aus Berlin, Kirsten Girschek.
5: Bundesumweltminister Carsten Schneider sieht beim Hitzeschutz in Krankenhäusern vor allem Länder und Kommunen in der Pflicht. Der Bund habe ihnen 100 Milliarden Euro für Infrastrukturinvestitionen zur Verfügung gestellt. Es stehe ihnen frei, diese Mittel auch zu investieren. Das Bundesgesundheitsministerium wies darauf hin, dass der Bund keine Zuständigkeit für den Hitzeschutz in Krankenhäusern habe. Dies sei Sache der Länder. Regierungssprecher Stefan Cornelius sagte auf Nachfrage, ob der Kanzler das Thema Hitzeschutz in verschiedenen Bereichen zur Chefsache machen werde. Dies werde das Wetter nicht ändern. Wichtig sei das Ineinandergreifen der Maßnahmen der verschiedenen Ebenen.
4: Die schwarz-rote Koalition arbeitet an den geplanten Reformen. Finanzminister Klingbeil hat nach Angaben eines Sprechers 2 Vorschläge für Änderungen bei der Einkommensteuer vorgelegt, über die die Parteien jetzt beraten sollen. Der Sprecher erklärte, alle Partner in der Koalition müssten sich bewegen. Im Koalitionsvertrag sei vereinbart, kleine und mittlere Einkommen und kleine Betriebe zu entlasten. Das müsse seriös gegenfinanziert sein. Der Koalitionsausschuss kommt am Mittwoch zusammen, um über die Pläne zu beraten. Nach den schweren Erdbeben in Venezuela will die EU über eine humanitäre Luftbrücke 50 Tonnen an Hilfsgütern schicken. Von Kopenhagen aus soll unter anderem Material für Notunterkünfte, Wasser- und Sanitäranlagen in die betroffenen Gebiete geflogen werden. Die EU-Kommission hat 5 Millionen Euro an humanitärer Hilfe angekündigt. Insgesamt beteiligen sich bisher 14 EU-Länder mit Rettungskräften, medizinischem Personal und technischer Expertise. Auch Einsatzkräfte des Technischen Hilfswerks aus Deutschland sind vor Ort. Nach einer Schießerei in einer Jugendeinrichtung im niedersächsischen Stade ist eine 6. Person verstorben. Bei den 5 ersten bestätigten Todesopfern handelt es sich um Erwachsene, so die Polizei. Man habe bisher 2 Tatverdächtige festgenommen, darunter auch den mutmaßlichen Schützen. Ob es weitere Täter gibt, ist bisher ebenso unklar wie der Tathergang. Die Polizei in Stade bittet, keine ungeprüften Meldungen in sozialen Medien weiter zu verbreiten. Im Moment würden Informationen und Gerüchte verbreitet, die nicht dem polizeilich bestätigten Sachstand entsprechen. Die Suche nach der seit mehr als 12 Jahren verschollenen Maschine vom Flug MH370 wird um 1 Jahr verlängert. Das hat die malaysische Regierung genehmigt. Eine auf Tiefseeerkundungen spezialisierte Firma wird damit bis Ende Juni 2027 weiter nach dem Flugzeug von Malaysia Airlines suchen. Die Boeing mit 239 Menschen an Bord war 2014, kurz nach dem Start in Kuala Lumpur, vom Radar verschwunden. Es wird vermutet, dass sie im südlichen Indischen Ozean abgestürzt ist. Am Abend spielt die deutsche Fußballnationalelf gegen Paraguay. Im Sechzehntelfinale in Boston muss das Team von Trainer Julian Nagelsmann gewinnen, damit der Traum vom 5. WM-Titel weiterlebt. Aus dem ARD-WM-Team berichtet Felix Gerhardt.
6: Die Niederlage gegen Ecuador hängt immer noch nach. Vor allem aber die harte Kritik aus der Heimat hat was gemacht mit dem Team und dem Bundestrainer. Das ist wie bei jedem Menschen, gab Julian Nagelsmann kurz Einblick in sein Innenleben. Grenzenlose Vorfreude auf ein Alles-oder-Nichts-Spiel auf der weltgrößten Fußballbühne war eher nicht zu spüren. Immerhin bescheinigte Nagelsmann seiner Mannschaft ein Abschlusstraining, in dem richtig Würze drin war. Und Antonio Rüdiger versprach, die Mannschaft werde ein ganz anderes Gesicht zeigen als noch im letzten Spiel. Möglich, dass auch die Startelf ein anderes Gesicht haben wird. Es gibt Überlegungen, taktisch etwas zu verändern, verriet Nagelsmann. Leon Goretzka könnte eine Option sein.
4: Die Tennisspielerin Tatjana Maria aus Bad Saulgau hat beim Turnier in Wimbledon die zweite Runde erreicht. Sie setzte sich in zwei Sätzen gegen die Kasachin Julia Putintseva durch. Bei den Frauen startet heute auch noch Tamara Korpatsch in das Turnier. SWR Nachrichten, Redaktion Ilka Staroste und Jan Seidel.
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1: Heute Abend oft freundlich, örtlich Gewitter, in der Nacht dann wechselnd bewölkt, meist trocken, Tiefstwerte 19 bis 14 Grad. Morgen zunächst viel Sonne, später einige Wolken, vor allem ab dem späten Nachmittag einige kräftige Regengüsse und Gewitter. Schwerpunkt der Gewitter ist Baden-Württemberg. Die Höchstwerte 25 Grad im Hochschwarzwald bis zu 32 in Rheinhessen. Von Gewitterböen abgesehen, ein schwacher nördlicher Wind.
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7: Mit Bettina Kozana. In einer Jugendhilfeeinrichtung im niedersächsischen Stade sind am Mittag Schüsse gefallen. Nach bisherigen Erkenntnissen sind 6 Menschen tot. Auch von mehreren Verletzten ist die Rede. Zum Hintergrund der Tat gibt es noch keine Informationen. Der mutmaßliche Schütze wurde festgenommen. Und die Polizei befragt auch noch 2 andere verdächtige Personen. Albrecht Breitschuh zum Stand der Ermittlungen.
8: Die Schüsse wurden heute gegen 13.45 Uhr gemeldet. Tatort war eine Jugendeinrichtung in der Dankerstraße. Kita und Grundschule waren nicht betroffen. Für die Menschen dort bestand zu keinem Zeitpunkt Gefahr. Noch waren die Schüsse zu hören, so Stades Stadtrat Carsten Bruckelmann. Vor Ort ist ein Großaufgebot der Polizei. Die Beamten baten zunächst darum, den Bereich um die Dankerstraße weiträumig zu meiden. Inzwischen ist davon die Rede, dass für die Bevölkerung keine Gefahr bestehe. Außerdem bat die Polizei eindringlich, keine Gerüchte über WhatsApp-Kanäle zu verbreiten. Damit würden die Ermittlungsarbeiten erschwert.
7: Der Wochenbeginn hat Deutschland eine Wetterverschnaufpause gebracht. Die Politik läuft aber teils noch heiß bei dem Thema. Grünen-Fraktionschefin Dröge hatte am Wochenende ein großes Abkühl-Sofortprogramm des Bundes gefordert und diesen Wunsch heute im Morgenmagazin von ARD und ZDF weiter ausgeführt.
9: Friedrich Merz kann vielleicht aus dem klimatisierten Kanzleramt heraus die Hitze ignorieren. Aber die Pflegekräfte in den Krankenhäusern, die können das nicht. Die müssen bei brüllender Hitze arbeiten. Und die alten Menschen in den Senioreneinrichtungen, die leiden darunter, dass es keine Klimaanlagen gibt. Und deswegen haben wir gesagt, wir müssen ganz dringend handeln. Jede Senioreneinrichtung, jedes Krankenhaus, jede Kita, jede Schule braucht eine Klimaanlage in Kombination mit einer Solaranlage. Da kommt der günstige Strom her, um das Gebäude runterzukühlen. Das würde Menschenleben retten.
7: Die Bundesregierung reagiert bisher zurückhaltend. Sie sieht sich bei den Extremwetterfolgen aktuell weniger in der Verantwortung, da sie schon Geld für Länder und Kommunen bereitgestellt habe. Und zur Chefsache soll das Thema im Kanzleramt auch nicht werden, hat ein Regierungssprecher mitgeteilt. Die Hitze macht auch den Landwirten zu schaffen, ist aber bei weitem nicht deren einzige Sorge. In Berlin hat heute das Agrarbündnis seine Forderungen an die Politik präsentiert. Und da ging es unter anderem um EU-Pläne, durch die Förderanreize im Ökolandbau wegfallen könnten. Ulrike Brandt berichtet.
10: Unter anderem sehen die Pläne der EU-Kommission vor, dass nach 2027 keine Gelder mehr für die Leistungen im Umwelt-, Klima- und Tierschutz verbindlich reserviert werden sollen. Dabei müsste gerade diese Art, Landwirtschaft zu betreiben, gestärkt werden, fordert das Agrarbündnis. Dort sind unter anderem der Anbauverband Bioland und der BUND engagiert. Das Bündnis will, dass die Politik endlich die Empfehlungen der sogenannten Zukunftskommission Landwirtschaft umsetzt. Die hatte vor 5 Jahren im Auftrag der damaligen Bundesregierung Lösungen entwickelt, damit sich Landwirtschaft in Deutschland finanziell lohnt und gleichzeitig umweltfreundlicher entwickeln kann.
7: Eine Luftbrücke für Venezuela. Diese Erdbebenhilfe wird gerade von der EU-Kommission organisiert. Von Kopenhagen aus soll unter anderem Material für Notunterkünfte und sanitäre Anlagen ins Krisengebiet gebracht werden. Zusätzlich sind 14 EU-Staaten mit verschiedensten Spezialisten im Einsatz, darunter Deutschland. Informationen dazu von Tim Aßmann.
11: 2 Spezialteams aus Deutschland suchen vor Ort in den Trümmern nach Überlebenden. Die Spezialisten des Technischen Hilfswerks und der Organisation AdFire setzen dabei nach Angaben des Bundesinnenministeriums neben Suchhunden auch Mikrofone und Kameras ein. Jede Minute zähle, erklärte ein Sprecher des Auswärtigen Amtes. Die Hilfe aus Deutschland könne den entscheidenden Unterschied machen. Ein medizinisches Unterstützungsteam der Johanniter Unfallhilfe bereitet sich unterdessen auf den Einsatz in Venezuela vor und soll dort dabei helfen, medizinische Basisversorgung für Verletzte bereitzustellen. Die Bundeswehr fliegt weiterhin Material und Personal in das Erdbebengebiet. 5 Flüge gab es bereits, weitere sind geplant.
7: In rund 5 Monaten ist es soweit. In der EU kommt dann ein Verbot zur missbräuchlichen Erstellung sexualisierter Deepfakes. Die Mitgliedstaaten haben den Weg dafür freigemacht und unsere EU-Korrespondentin Katrin Schmidt erklärt, was KI künftig nicht mehr darf.
12: Das Verbot zielt auf KI-Anwendungen ab, die es erlauben, Bildmaterial vom Intimbereich zu erstellen. Also insbesondere von Genitalien, dem Po oder dem nackten weiblichen Oberkörper, sowie eben von eindeutig sexuellen Handlungen. Und explizit gilt das Verbot für das Erstellen von Inhalten, die sexuellen Kindesmissbrauch darstellen. Auf der anderen Seite wird auch geregelt, was jetzt nicht verboten ist. Und das ist alles, was Satire ist. Und wenn man da genau reinschaut in den Text, sieht man auch diese Bikini-Bilder, die ja der Chatbot Grok auf der Plattform X vor allem Anfang des Jahres wirklich massenhaft und millionenfach erstellt hat. Die könnten deswegen unter Umständen auch erlaubt sein.
7: Wer beim chinesischen Online-Händler Shein Kleider kauft, muss mit hohen Schadstoffbelastungen rechnen. Das ist bei Untersuchungen des Bremer Umweltinstituts herausgekommen. 18 Produkte wurden getestet, 15 enthielten Schadstoffe oder, wie es hieß, auffällige chemische Produktionsrückstände. Das Institut sagt auch, 40% der Kleidung dürfte in der EU eigentlich gar nicht verkauft werden. Jakob Sachs mit Einzelheiten.
13: Festgestellt wurden unter anderem Schwermetalle, Weichmacher und PFAS. PFAS sind sogenannte Ewigkeitschemikalien. Sie werden eingesetzt, um Stoffe Wasser, Fett und Schmutz abweisend zu machen. Die Chemikalien können Auswirkungen auf den Stoffwechsel, den Hormonhaushalt und das Immunsystem haben. Bei einigen besteht zusätzlich der Verdacht, dass sie krebserregend seien. Eine Jacke für Jugendliche hat im Test den Grenzwert für PFAS um mehr als das 12.000-fache überschritten.
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7: Eine neue Schließungswelle bei der Dekokette Depot trifft auch Beschäftigte in Baden-Württemberg. Hintergrund ist Teil 2 des Insolvenzverfahrens. Bundesweit machen jetzt 66 Depot-Filialen dicht. SWR-Wirtschaftsredakteurin Stefanie Geißler.
14: In Baden-Württemberg sind insgesamt 11 Geschäfte betroffen, unter anderem in Stuttgart, Ulm, Friedrichshafen, Karlsruhe, Göppingen und Baden-Baden. Als Gründe für die finanzielle Krise nannte der Geschäftsführer von Depot Gries die zunehmende Online-Konkurrenz durch Plattformen wie Temu, die Kaufzurückhaltung der Verbraucher und Verbraucherinnen sowie Zölle. Nach Unternehmensangaben verlieren bundesweit 330 Beschäftigte ihren Arbeitsplatz. Depot hatte zur Hochzeit rund 400 Geschäfte. Vor 2 Jahren meldete die Deko-Kette Insolvenz in Eigenverwaltung an. Daraufhin schrumpfte das Filialnetz bereits drastisch auf rund 155 Läden.
7: Wo es für Feuerwehrleute zu gefährlich ist, können Roboter helfen. So ist es aktuell am Roten Fels im Kreis Bad Kreuznach. Der Waldbrand in dem mit Weltkriegsmunition belasteten Gebiet ist inzwischen unter Kontrolle. Gegen verbleibende Glutnester geht nun der Roboter vor. Golo Schlenk erklärt die Technik.
15: Ja, dieser Löschroboter, das ist schon ein imposantes Teil. Das ist sieht aus wie so ein halber Panzer. 3 Meter breit, 2 Meter hoch, dicke, fette Gummiketten. Und das Ganze ist halt ferngesteuert. Dieser Löschroboter kann 13 Stunden lang in den Wald hineinfahren, hat Kameras rund um sich, hat Löschkanonen, kann also im 360-Grad-Winkel löschen. Bis zu 80 Meter weit können die Kanonen spritzen. Und von diesem Gerät erhoffen sich die Verantwortlichen, die Feuerwehrleute, jetzt so ein bisschen den Unterschied. Also das soll ein Gamechanger sein und der wird von der Drohne, die oben drüber fliegt, ein bisschen unterstützt.
7: Feuerwehren aus dem ganzen Land unterstützen ebenfalls vor Ort, denn die Gefahr ist noch nicht vorüber. Auch auf der baden-württembergischen Gartenschau in Ellwangen ist die Hitze der vergangenen Tage ein Stressfaktor. Nicht nur für die Besucher, sondern auch für die Botanik. Es hat zwar in der Nacht geregnet, aber zu wenig, sagt Stefan Powolny, Geschäftsführer der Gartenschau.
16: Wir gießen, was das Zeug hält, dagegen an, damit es auch grün bleibt. Am Tag haben wir momentan bei ganz heißen Tagen etwa 200 Kubik und das ist so ein Verbrauch schon von einer 5-köpfigen Familie im Jahr. Wir haben ausreichend Wasser hier und wir machen damit möglich, dass es grün bleibt. Wir haben Bewässerungsgänge mit drin und auch das kalkuliert mit einer gewissen Anzahl. Aber tatsächlich jetzt brauchen wir halt deutlich, deutlich mehr. Das wirkt sich natürlich aus, auch wirtschaftlich. Aber uns ist wichtig, dass wenn der Besucher kommt, dass der eine Gartenschau erlebt, die blüht, die saftig ist, die schön ist. Und ich glaube, das ist schon unsere Aufgabe.
3: Und dann war da noch
7: ein emotionaler Ausbruch. Bei Fußballern sieht man sowas auf dem Rasen ja öfter. Große Siege, große Niederlagen, da werden schon mal die Augen feucht. Bei Brasiliens Star Vinicius Junior war jetzt aber die eigene Oma der Auslöser. Jan-Philipp Molitor hat die Geschichte.
17: In der Sendung Domingão com Hulk auf TV Globo wurde Vinicius' Oma Nilsa mit einer Videobotschaft eingeblendet. In der sagte sie dem 25 Jahre alten Offensivstar, dass sie ihn sehr liebt. Als Vini zur Antwort ansetzte, brach er in Tränen aus. Grund für seinen emotionalen Ausbruch ist das enge Verhältnis zu seiner Großmutter. Sie ist ein sehr wichtiger Mensch für mich. Mein Vater war immer weit weg. Ich war nur bei meiner Mutter, meinen Geschwistern und meiner Großmutter. Weil es ein kleines Haus war, schlief ich lange im selben Bett mit ihr, sagte er, als er sich wieder sammeln konnte. Der Angreifer wuchs in São Gonçalo im Bundesstaat Rio de Janeiro auf. Bis zu seinem 16. Lebensjahr hat er mit seiner Oma dort zusammengelebt.
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1: Und jetzt ist es 17.45 Uhr.
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18: Guten Abend. Bei der Fußballweltmeisterschaft steht Co-Gastgeber Kanada nach einem 1:0 gegen Südafrika als erste Mannschaft im Achtelfinale. Dorthin will auch die deutsche Mannschaft. Auf sie wartet heute im 16. Finale Paraguay. Deutschland ist der Favorit. Paraguay hat in der WM-Qualifikation aber beispielsweise Brasilien und Argentinien geschlagen. Desiree Krause mit dem Blick auf den heutigen Fußballabend.
19: Vor dem ersten WM-16. Finale, das jemals eine deutsche Mannschaft gespielt hat, ließ sich Julian Nagel kaum in die Karten blicken. Details zur Aufstellung verriet er nicht, erklärte aber erstmals, möglicherweise taktische Veränderungen vornehmen zu wollen. Seit 16 Jahren hat die deutsche Mannschaft kein K.O.-Spiel mehr bei einer WM verloren, was aber vor allem daran liegt, dass sie es bei den letzten beiden Turnieren nicht bis in die K.O.-Runde geschafft hat. Heute will das klar favorisierte DFB-Team mit mehr Körperlichkeit und besserem Positionsspiel weiterkommen. Vorher treffen Brasilien und Japan aufeinander. Während die Japaner noch nie ein K.O.-Spiel bei einer WM gewonnen haben, hat Brasilien seit 15 Weltmeisterschaften ein Dauerabo auf die K.O.-Runde. In welchem Umfang der zuletzt verletzte Starspieler Neymar heute zum Einsatz kommt, verriet Brasiliens Trainer Ancelotti noch nicht, stellte ihm aber mehr Spielzeit in Aussicht. In der Nacht spielen dann noch die Niederlande und Marokko gegeneinander. Das Duell des FIFA-Weltranglisten 7. gegen den 6. ist das auf dem Papier wohl höchstklassigste 16. Finale.
18: Das Spiel Deutschland gegen Paraguay läuft dann bei den Kollegen vom ZDF. Um 22.30 Uhr ist dann Anpfiff. Den Anpfiff für das erste Training auf dem Rasen gab es heute auch beim 1. FC Kaiserslautern. Mit dabei die Neuzugänge Ibrahim Kanate, Terry Tazemeta und Keeper Yannick Onohiol. Einige Veränderungen gab es auch im Trainerteam des FCK. Chefcoach bleibt Thorsten Lieberknecht. Daneben wurden unter anderem Ex-Profi Mike Wunderlich als Assistent verpflichtet. Sportdirektor Marcel Kloß verfolgt damit ein klares Saisonziel.
20: Kann ich euch auch nichts anderes erzählen zu sagen, wir wollen besser sein als Platz 6, wir wollen besser sein als diese Saison. Saison und das auch in allen Bereichen. Deswegen haben wir uns ja auch bei der Staff-Zusammenstellung etwas gedacht und natürlich auch bei der Kader-Zusammenstellung. Und deswegen ist unser Ziel einfach, dass wir uns verbessern wollen, dass wir optimieren müssen. Wir sind dann jetzt in dem fünften Jahr zweite Liga und wollen einfach Sachen stabilisieren, verbessern und am Ende dann einfach eine bessere Saison spielen als letztes Jahr.
18: Das dritte Grand-Slam-Turnier des Tennisjahres steht an. In Wimbledon starten heute gleich drei der insgesamt 9 deutschen Teilnehmer. Mit Tatjana Maria, Tamara Korpatsch und Jan-Lennard Struff. Während Struff aktuell noch spielt, kann sich Tatjana Maria aus Bad Saulgau über ihren ersten Sieg freuen. Martin Thiel mit den Einzelheiten.
21: Endlich wieder in Runde 2. Tennisprofi Tatjana Maria hat nach mehreren Erstrundenniederlagen in Wimbledon wieder die zweite Runde erreicht. Die 38-jährige gebürtige Bad Saulgauerin gewann in London gegen die Kasachin Julia Putintseva in 2 Sätzen mit 6:4 und 6:4. Erstmals seit ihrem Halbfinaleinzug beim Rasenklassiker vor 4 Jahren steht sie damit wieder in der zweiten Runde. Rückenwind und Selbstvertrauen brachte ihr dabei wohl der Finaleinzug in der vergangenen Woche beim Turnier im englischen Eastbourne. Mit ihren unterschnittenen Schlägen auf Vor- und Rückhand zermürbte sie ihre Gegnerin, immer wieder baute sie Stoppbälle ein und suchte den Weg ans Netz. Und Maria bewies kämpferische Moral, denn im ersten Satz verlor sie nach einer 3:0-Führung 4 Spiele in Serie, blieb aber ruhig und holte sich den ersten Satz. Im zweiten ging sie schnell mit 2:1 in Führung und ließ sich auch diesen Satz und den Sieg nicht mehr nehmen. Ihre nächste Gegnerin ist nun die US-Amerikanerin Iva Jovic, die in der Weltrangliste auf Platz 16 steht.
18: Ja, da drücken wir die Daumen. So viel vom Sport. Die Zeit, es ist 17.48 Uhr.
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22: Die Geschichte der Neuzeit, sie ist ohne moderne Verkehrsmittel nicht denkbar. Besonders die Eisenbahn ist eng verknüpft mit der Geschichte der Industrialisierung. Sie ermöglichte den Transport von Menschen und Gütern in großer Zahl. Die Eisenbahn, sie durchquerte Europa, als an Autobahnen noch lange nicht zu denken war. Und auch die Besiedlung des amerikanischen Kontinents mit europäischen Einwanderern war nur mit der Eisenbahn möglich. Sie ist ein sehr sicheres Verkehrsmittel, aber Unfälle gab und gibt es immer wieder. Am 29. Juni 1864, heute vor 162 Jahren, ereignete sich das schwerste Zugunglück in der kanadischen Geschichte. Miriam Freudig erinnert daran im SWR-Zeitwort.
23: Das Geräusch der Züge, die über die Eisenbahnbrücke rattern, kennen die Bewohner des Ortes Belleuil am Ufer des Richelieu-Flusses in Quebec. Doch in dieser lauen Sommernacht vom 28. auf den 29. Juni 1864 werden sie plötzlich durch ungewohnten Lärm aus dem Schlaf gerissen. Erst 2 warnende Pfiffe aus der Trillerpfeife des Lokführers und ihr lautes Echo, das der Berg auf der anderen Seite des Flusses zurückwirft. Dann der ohrenbetäubende Krach, als der Zug um 1.25 Uhr in den Fluss stürzt. Die Schreie von Menschen in Todesangst.
24: En gros, ce qui est arrivé, c'est que la partie pivotante du pont était ouverte.
25: Der schwenkbare Teil der Brücke war offen, um einen Schleppdampfer mit Lastkähnen durchzulassen. Der Lokführer hatte wenig Erfahrung und kannte die Strecke nicht. Er hat nicht gehalten, bevor er auf die Brücke fuhr. Das rote Warnlicht, das ihm anzeigte, dass die Drehbrücke offen ist, hat er zu spät gesehen.
23: Das erzählt Diane Desmarais von der Geschichtsgesellschaft von Belleuil und Mont-Saint-Hilaire, die beiden Städte links und rechts des Flusses. An Bord des Zuges waren rund 450 Passagiere.
26: Montreal, 1. Juli 1864. Für die Allgemeine Auswanderungszeitung. Die Neckar, ein großes Paketschiff, ähnlich denen, welche Auswanderer nach New York befördern, verließ Hamburg den 15. Mai und kam zu Quebec am Sonntag, den 26. Juni, mit 538 Auswanderern an. Diese bestanden aus Deutschen, Norwegern und Polen, deren Bestimmungsort größtenteils Westkanada war, während nur wenige nach den westlichen Staaten zu gehen beabsichtigten. Alle waren sehr bemittelte Leute.
23: Der Schuhmacher Wilhelm Kehler aus Schwerin im Großherzogtum Mecklenburg, der alleinstehende Lehrer Wilhelm Cordes aus Holstein, die Familie Goring. In Pointe-Lévis, rund 1 Kilometer flussaufwärts der Stadt Quebec, steigen sie vom Schiff. Der Zug, der die Auswanderer am nächsten Tag nach Westen bringen soll, hat nur einen Passagierwagen. Deshalb werden Waggons für Vieh und Frachtgut in letzter Minute mit Holzbänken ausgestattet und von außen verriegelt.
25: Es kamen sehr viele Einwanderer gleichzeitig an. Die Eisenbahngesellschaft musste alle unterbringen und das erklärt die Bereitstellung in letzter Minute.
23: Schnell muss ein Zugteam zusammengestellt werden. Lokomotivführer wird gegen seinen Willen der 26-jährige William Burney. Er kennt die Strecke nicht, verliert aber seinen Job, wenn er ablehnt. Der Zug ist bereits über 9 Stunden unterwegs, als er auf der Seite von Mont-Saint-Hilaire die Brücke über dem Fluss Richelieu erreicht. Der Lokführer schaut kurz nach hinten, um sich zu vergewissern, dass der Zug gut die Kurve vor der Brücke nimmt. Als er sich wieder umdreht, sieht er das rote Stoppsignal, doch er kann den Zug nicht mehr zum Halten bringen. Die Waggons stürzen ins Wasser. Erst auf einen der Kähne, der gerade unter der Brücke durchfährt, und dann aufeinander.
25: Die Anwohner sind herbeigeeilt, um zu helfen. Auch die Arbeiter auf den Kähnen haben sofort den Menschen geholfen, die im Wasser waren, nicht schwimmen konnten und völlig hilflos waren.
23: Mindestens 99 Menschen sind ums Leben gekommen. Rund 360 haben überlebt, die Verletzten wurden in Montrealer Krankenhäusern versorgt. Der Lokführer William Burney wurde zunächst wegen Totschlags verurteilt, doch wenige Monate später in einem neuen Verfahren freigesprochen. Die Eisenbahngesellschaft Grand Tronc wurde schließlich alleinig für das Unglück verantwortlich gemacht. Heute erinnert eine Skulptur am Flussufer auf der Seite von Belleuil an das Unglück vom 29. Juni 1864 und die Opfer. Auf 11 gebogenen Stahlplatten, entsprechend der Zahl der Eisenbahnwaggons, sind die Namen von 44 Familien eingraviert, die ums Leben kamen oder Angehörige verloren haben, durch dieses bislang schlimmste Zugunglück in der kanadischen Geschichte.
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1: Heute mit Florian Dötsch.
0: Guten Tag. Das Verbot von KI-Anwendungen, die sexualisierte Deepfakes erstellen, ist endgültig beschlossen. Ab Anfang Dezember gelten die neuen Regeln EU-weit. Aus dem ARD-Studio Brüssel berichtet Katrin Schmidt.
12: Damit sind also sogenannte Nudifier-Apps und andere KI-Anwendungen zum Erstellen sexualisierter Deepfakes künftig EU-weit verboten. Konkret geht es damit um Apps, die auf Basis künstlicher Intelligenz Bild-, Video- oder Tonaufnahmen so manipulieren oder auch erst erzeugen, dass Menschen in sexualisierten Kontexten gezeigt werden. Das Gesetz definiert nun auch genau, was im Zusammenhang mit dem Verbot sexualisierte Inhalte sind und was nicht. Demnach zielt das Verbot auf KI-Anwendungen ab, die es etwa erlauben, Bildmaterial vom Intimbereich zu machen, insbesondere von Genitalien, dem Po oder dem nackten weiblichen Oberkörper, sowie von eindeutig sexuellen Handlungen. Explizit verboten ist das Erstellen von Inhalten, die sexuellen Kindesmissbrauch darstellen. Satirische Karikaturen allerdings sind von dem Verbot ausgenommen und dem Gesetzestext nach könnten auch die sogenannten Bikini-Bilder, die vom Chatbot Grog auf der Plattform X zuletzt massenhaft erstellt wurden, in einigen Fällen erlaubt bleiben. Mit dem endgültigen grünen Licht heute der Mitgliedsländer treten die Regeln am 2. Dezember diesen Jahres offiziell in Kraft.
0: Die Metall- und Elektroindustrie in Deutschland blickt mit Sorge auf die kommenden Monate. Laut einer Umfrage des Arbeitgeberverbands Gesamtmetall will jedes vierte Unternehmen in diesem Jahr seine Produktion zurückfahren. Fast jedes zweite plant, weniger zu investieren. Viele Firmen halten den Standort Deutschland für nicht mehr wettbewerbsfähig. Einige Betriebe rechnen auch mit einem Stellenabbau. Gesamtmetall fordert deshalb weitere Entlastung und Strukturreform von der Politik. Die Deko-Kette Depot schließt im Laufe eines zweiten Insolvenzverfahrens 66 von 155 Filialen in ganz Deutschland. Die meisten werden bis Ende Juli noch einen Räumungsverkauf machen. Andere sind bereits geschlossen, teilte das Unternehmen heute mit. Stefanie Geisler aus der SWR Wirtschaftsredaktion.
14: In Baden-Württemberg sind insgesamt 11 Geschäfte betroffen, unter anderem in Stuttgart, Ulm, Friedrichshafen, Karlsruhe, Göppingen und Baden-Baden. Als Gründe für die finanzielle Krise nannte der Geschäftsführer von Depot Gries die zunehmende Online-Konkurrenz durch Plattformen wie Temu, die Kaufzurückhaltung der Verbraucher und Verbraucherinnen sowie Zölle. Für den Handel sei das eine schwierige Zeit. Viele Kunden schauten stark auf die Preise, so Gries. Nach Unternehmensangaben verlieren bundesweit 330 Beschäftigte ihren Arbeitsplatz. Depot hatte zur Hochzeit rund 400 Geschäfte. Vor 2 Jahren meldete die Deko-Kette Insolvenz in Eigenverwaltung an. Daraufhin schrumpfte das Filialnetz bereits drastisch auf rund 155 Läden. Stefanie Geisler, SWR Wirtschaftsredaktion.
0: Laut Untersuchung des Bremer Umweltinstituts sind Kleidungsstücke des chinesischen Anbieters Shein stark mit Schadstoffen belastet. So sehr, dass davon Gefahr für die Gesundheit ausgehen könne. Jakob Sachs aus der SWR-Redaktion Umwelt und Klima berichtet.
13: Über ein Drittel der untersuchten Artikel verstößt gegen die EU-Chemikalienvorschriften und dürfte somit eigentlich gar nicht verkauft werden. Festgestellt wurden unter anderem Schwermetalle, Weichmacher und PFAS. PFAS sind sogenannte Ewigkeitschemikalien. Sie werden eingesetzt, um Stoffe Wasser, Fett und Schmutz abweisend zu machen. Die Chemikalien können Auswirkungen auf den Stoffwechsel, den Hormonhaushalt und das Immunsystem haben. Bei einigen besteht zusätzlich der Verdacht, dass sie krebserregend seien. Eine Jacke für Jugendliche hat im Test den Grenzwert für PFAS um mehr als das 12.000-fache überschritten. Die Deutsche Umwelthilfe hat Shein daraufhin abgemahnt. Der Billigklamottenhersteller reagierte, indem er die betroffenen Produkte erst einmal aus dem Angebot nahm. Zusätzliche Prüfungen sollen nun folgen.
0: Und zum Schluss noch der gewohnte Rückblick auf den Börsentag, heute mit Detlef Landmesser aus der ARD-Finanzredaktion in Frankfurt.
2: Auch zu Beginn der neuen Woche ist der deutsche Aktienmarkt nicht vom Fleck gekommen. Nach einem Wochenverlust von 1,3% verlor der DAX heute weitere 0,1% auf 24.636 Punkte. Das lag vor allem an weiteren Kursverlusten bei den Autotiteln. Volkswagen litt unter einem Bericht der Bild-Zeitung, laut dem die Wolfsburger die Kooperation mit Bosch in Sachen autonomes Fahren beenden wollen. Die VW-Vorzugsaktie notierte mit mehr als 3% Minus auf dem niedrigsten Niveau seit dem Jahr 2010. Noch schwächer zeigte sich die Aktie von Heidelberg Materials mit einem Verlust von fast 8%. Mehrere Analysten haben ihre Umsatzprognosen für den Baustoffkonzern für das zu Ende gehende Quartal gesenkt. Für Aufsehen sorgte der zeitweise mehr als 90%ige Kurssprung bei Nagarro. Der indische Konkurrent Persistent Systems will sich mit dem deutschen IT-Dienstleister zusammenschließen und bietet dafür 81 Euro pro Nagarro-Aktie. Schon am Freitag war die im SDAX notierte Aktie um fast 20% gestiegen, was den Verdacht von Insiderhandel aufkommen ließ. Ein Unsicherheitsfaktor bleibt derweil der Iran-Konflikt. Washington und Teheran wollen ihre gegenseitigen Angriffe im Streit um die Straße von Hormus nach US-Angaben vorerst einstellen. Morgen soll wohl in Doha weiterverhandelt werden.
0: Für heute die Nachrichten aus der Wirtschaftsredaktion des SWR. Es ist 17.59 Uhr.
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1: Fast vergessen, Ebola-Epidemie im Kongo. In der kommenden Stunde sprechen wir darüber mit einer Helferin vor Ort.
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1: Am Abend oft freundlich, örtlich Gewitter. Morgen dann ähnlich bei höchstens 25 bis 32 Grad. Von Gewitterböen abgesehen, ein schwacher nördlicher Wind.
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4: Um 18 Uhr mit Dominik Eisele. Die Bundesregierung will sich nach der Hitzewelle der letzten Woche für besseren Schutz einsetzen. Sie sieht aber vor allem Länder und Kommunen in der Pflicht. Regierungssprecher Cornelius verwies auf das vom Bund finanzierte Zentrum Klimaanpassung, das die Kommunen beraten soll. Umweltminister Schneider erklärte, Länder und Kommunen könnten das 100 Milliarden Euro Infrastrukturpaket nutzen, das der Bund für solche Zwecke aufgelegt habe. Ärzte und Patientenvertreter fordern nach den Extremtemperaturen der letzten Tage bessere Bedingungen für Patienten und Personal in Krankenhäusern. Die Opposition verlangt allgemein mehr Klimaschutz. Feuerwehr und Katastrophenschutz in Mainz hatten bei den hohen Temperaturen gestern dreimal so viele Einsätze wie sonst üblich. Zwischen 7 und 19 Uhr sind nach Angaben der Feuerwehr insgesamt mehr als 2500 Anrufe bei den Leitstellen eingegangen. In Frankfurt warnen Rettungsdienst und Krankenhäuser aktuell, sie seien stark überlastet. Die Zahl an hitzebedingten Notfällen sei momentan sehr hoch. Die Notfallrettung befinde sich im Moment im Ausnahmezustand. Finanzminister Klingbeil hat zwei Vorschläge für Änderungen bei der Einkommensteuer vorgelegt, über die die Parteien jetzt beraten sollen. Ein Sprecher Klingbeils erklärte, alle Partner in der Koalition müssten sich bewegen. Im Koalitionsvertrag sei vereinbart, kleine und mittlere Einkommen und kleine Betriebe zu entlasten. Das müsse seriös gegenfinanziert sein. Der Koalitionsausschuss kommt am Mittwoch zusammen, um über die Pläne zu beraten. Sexualisierte Deepfakes sind ab Dezember in der Europäischen Union verboten. Die Mitgliedsländer haben der neuen Regelung endgültig zugestimmt. In dem neuen Gesetz soll genau definiert sein, was sexualisierte Inhalte sind und was nicht. Bei Deepfakes werden mithilfe künstlicher Intelligenz täuschend echt wirkende Bilder, Video- oder Tonaufnahmen manipuliert oder erzeugt. Frankreich will die Produktion und den Kauf von Wegwerfmode eindämmen. Das Parlament hat ein entsprechendes Gesetz verabschiedet. Es sieht Strafzahlungen vor, wenn die Modelabels zu viele Produkte so billig anbieten, dass sich das Flicken nicht lohnt. Auch ein Werbeverbot für Ultra-Fast-Fashion ist vorgesehen. Allerdings ist noch unklar, ob sich dieser Plan mit europäischem Recht vereinbaren lässt. Nach den Schüssen in einer Jugendeinrichtung im niedersächsischen Stade ist eine sechste Person im Krankenhaus verstorben. Laut Polizeiangaben sind die anderen fünf Erwachsene, vier Frauen und ein Mann. Es handele sich um eine Familientragödie. Man habe bisher drei Tatverdächtige festgenommen, darunter auch den mutmaßlichen Schützen. Der genaue Tathergang ist bisher unklar. Die Polizei in Stade bittet, keine ungeprüften Meldungen in sozialen Medien weiter zu verbreiten. Im Moment würden Informationen und Gerüchte verbreitet, die nicht dem polizeilich bestätigten Sachstand entsprechen. Klavierspielen soll keine Frage des Geldbeutels sein. Das ist die Idee des Vereins Piano Bombing aus Hannover. Dieser stellt überall in Deutschland kunstvoll gestaltete Klaviere im öffentlichen Raum auf, sodass jeder, der möchte, spielen kann. Zum Beispiel in Mainz und Karlsruhe und ab heute auch in der Rhein-Neckar-Region. Matthias Wiest.
5: In Heidelberg soll das Piano unter einer Neckarbrücke stehen, in Speyer im Einkaufscenter Postgalerie. Für Mannheim wird noch geklärt, wo das Klavier stehen wird. Alle Instrumente sind Spenden, die Gestaltung hat ein Kunstkollektiv aus Speyer übernommen. Die Klaviere bleiben dauerhaft im öffentlichen Raum stehen und können kostenlos von allen Interessierten genutzt werden.
4: Die Fußballnationalmannschaft spielt am Abend im WM-16-Finale gegen Paraguay. Bundestrainer Nagelsmann denkt nach der Niederlage im letzten Gruppenspiel auch über taktische Änderungen nach. Das hat er in der letzten Pressekonferenz vor dem Spiel erklärt. Anpfiff ist um 22.30 Uhr unserer Zeit. Und um 19 Uhr trifft Brasilien auf Japan. SWR Nachrichten, Redaktion Stefan Everts. Das Wetter in Baden-Württemberg und Rheinland-Pfalz größtenteils schwülwarm. Nach Rheinland-Pfalz strömt etwas trockenere Luft. Die Vorhersage: heute Abend oft freundlich mit örtlichen Gewittern, in der Nacht wechselnd bewölkt und meist trocken bei Tiefstwerten von 19 bis 14 Grad. Morgen zunächst viel Sonne, später einige Wolken und teils kräftige Regengüsse und Gewitter und Höchstwerte von 25 bis 32 Grad. Und die weiteren Aussichten: am Mittwoch und Donnerstag Sonne, Wolken und meist trocken. Die Zeit 18.05 Uhr.
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1: Mit Ralf Hecht. Guten Abend. Nach den Schüssen in Stade mit sechs Toten, wir berichten über das, was im Moment bekannt ist. Außerdem, nach der großen Hitze, die Diskussion, was man daraus lernen sollte. Und nach dem Erdbeben in Venezuela, wie klappt das inzwischen mit der Rettung und Versorgung der Menschen? Am Mittag in Stade eine ganze Reihe von Schüssen in der Innenstadt. Am Ende mindestens sechs Tote, mehrere Verletzte. Der Tatort? Eine Jugendhilfeeinrichtung. Die Polizei hat schnell zwei Menschen festgenommen, inzwischen einen dritten. Darunter sei auch der mutmaßliche Täter, heißt es. Und es sei eine, Zitat, erweiterte Familientragödie, so ein Polizeisprecher. Es gehe nicht in Richtung Femizid oder auch politischer Hintergrund. Albrecht Breitschuh, welchen aktuellen Stand gibt es denn?
8: Ja, wir wissen jetzt, dass es sich bei den fünf bisher bestätigten Todesopfern ausschließlich um Erwachsene handelt. Das hat die Polizei mitgeteilt. Neben den Toten gibt es weitere Personen mit Schussverletzungen, mit schweren Schussverletzungen. Das muss man unterstreichen, denn auch das sagt die Polizei, die Zahl der Todesopfer könne noch weiter steigen. Die Schüsse wurden heute gegen 13.45 Uhr gemeldet. Tatort war die Jugendhilfeeinrichtung in der Dankersstraße. Kita und Grundschulen waren nicht betroffen, das sagt Stades Stadtrat Carsten Brokelmann. Für die Menschen dort bestand zu keinem Zeitpunkt Gefahr. Auch waren die Schüsse dort nicht zu hören, so der Stadtrat. Ja, die Polizei.
22: Ja, gibt es denn schon Informationen zu dem oder den Tätern? Es war erst die Rede von zwei, dann inzwischen die Rede von dreien.
8: Ja, die Polizei hat bisher zwei Tatverdächtige festgenommen, darunter auch den mutmaßlichen Schützen. Ob es weitere Täter gibt, das ist bisher ebenso unklar wie vieles weitere natürlich. Vor Ort ist ein Großaufgebot der Polizei. Die Beamten baten zunächst auch darum, den Bereich um die Dankerstraße weiträumig zu meiden. Inzwischen jedoch ist davon die Rede, dass für die Bevölkerung mit der kleinen Einschränkung derzeit keine Gefahr bestehe.
22: Was kann man denn schon zum Hergang der Tat sagen?
8: Über den Tathergang kann man eigentlich auch noch gar nicht so viel sagen. Es kursieren natürlich jede Menge Gerüchte, Meldungen von tatsächlichen oder angeblichen Zeugen. Die Gerüchteküche läuft heiß, dass Schüsse gefallen sind. Ja, das weiß man und die Polizei ruft deshalb auch in ihren Social-Media-Kanälen dazu auf, nur offizielle Informationen zu verbreiten, keine Gerüchte. Natürlich hat die Polizei ein Interesse daran, dass die Ermittlungsarbeiten nicht behindert werden. Der Wunsch ist verständlich, wie erfolgversprechend er ist. Das vermag ich nicht zu beurteilen, denn bei einem Verbrechen dieses Ausmaßes, da wird natürlich auch wild drauf los spekuliert und viele wollen etwas gesehen oder gehört haben. Ausdrücklich sagt die Polizei jedoch, die in verschiedenen WhatsApp-Gruppen derzeit kursierenden Darstellungen entsprechen nicht dem derzeitigen polizeilichen Sachstand. Das sind die Informationen, die wir jetzt aus Stade haben.
22: Und das war der Kollege Albrecht Breitschuh. Am Nachmittag hat die Feuerwehr Frankfurt-Main gewarnt, dass die Folgen der Hitzewelle noch nicht vorbei seien. Rettungsdienst und Krankenhäuser in der Stadt seien stark überlastet. Die Zahl an hitzebedingten Notfällen sei sehr hoch. Die Notfallrettung befinde sich in einem Ausnahmezustand. Trotz zusätzlicher eingesetzter Rettungswagen könnte es zu Wartezeiten kommen. Ja, und politisch ist es schon erstaunlich, wie stark man Hitze und Klima voneinander trennen kann. Klimaschutz, ein Thema, das sich überholt hat. Gut, aber über die gerade zu Ende gegangene Hitzewelle wird in Berlin trotzdem heftig diskutiert, wie Katrin Aue berichtet.
7: Ein Wochenende voller Horrormeldungen aus ganz Deutschland.
9: Kaputte Asphaltdecken, stillstehende Bahnen, Waldbrände und zahlreiche Rettungseinsätze auch auf dem Wasser.
7: Und von der Bundesregierung dröhnendes Schweigen. Bei anderen Naturkatastrophen werden gern mal öffentlichkeitswirksam die Gummistiefel ausgepackt. Aber bis Sonntag Funkstille aus Berlin. Von der Seitenlinie aus Bayern meldet sich CSU-Chef Markus Söder mit einem Tipp bei Instagram.
10: Was hilft bei der Hitze? Schwimmen gehen. Ich kann es nur ganz am Morgen machen und deswegen bin ich in meinem Lieblingsbadclub und habe eine Runde geschwommen. Es war wunderbar und schön abkühlend.
7: Ob das bei den Menschen in den Notaufnahmen oder den Familien in den Dachgeschosswohnungen gut ankam, darf bezweifelt werden. Gefragt, ob der Kanzler angesichts der Lage die Hitze nicht zur Chefsache machen sollte, wiegelt sein Sprecher Stefan Cornelius ab.
11: Es ist ein extremes Wetter, wir wissen das, und eine Chefsache wird das Wetter nicht ändern. Deswegen, glaube ich, müssen wir die Anstrengungen verstärken.
7: Bundesumweltminister Carsten Schneider betont im Deutschlandfunk am Montagmorgen zunächst mal die Klimaanpassungsmaßnahmen. Da sind die Länder und Kommunen zuständig. Mehr Schattenbäume, mehr Hitzeschutz für Schulen und Krankenhäuser, das ist erstmal nicht der Job des Bundes. Aber was sein Job ist, dafür zu sorgen, dass Deutschland seinen Teil dazu beiträgt, dass die Erderwärmung gestoppt wird. Und das passiere, betont der SPD-Politiker.
15: Wir sind in Deutschland das Land, das am stärksten mit den Reduktionen hat, nämlich 60% Reduktion der Treibhausgasemissionen verglichen zu 1990. Und das werden bis zum Jahre 2030 auch erreichen. Sollte es eine Abweichung geben, werden wir nachsteuern.
7: Die Co-Fraktionschefin der Grünen im Bundestag, Katharina Dröge, antwortet darauf ebenfalls im Deutschlandfunk fast fassungslos.
16: Das ist ein schlechter Witz, ehrlich gesagt.
7: Sie verweist auf das Beispiel Gebäudemodernisierungsgesetz, das demnächst im Bundestag beschlossen werden soll.
16: Da steht eine Regel drin, die sagt, ab 2045 können weiterhin klimaschädliche Öl- und Gasheizungen in Deutschland eingebaut werden. Das ist eine Komplettabsage an die Klimaziele. So schafft man das in Deutschland nicht, weil dann muss auch der Heizungssektor klimaneutral sein. Und dass ein Umweltminister sich das schönredet, das finde ich schon traurig.
7: Auch der Expertenrat für Klimafragen hat der Bundesregierung erst im Mai kein gutes Zeugnis ausgestellt. Das Klimaschutzprogramm aus dem Umweltministerium reiche nicht aus, um künftig die Klimaziele zu erreichen. Und Vorhaben wie das erwähnte Gebäudemodernisierungsgesetz könnten die Prognosen noch verschlechtern. Julia Pongratz vom Expertenrat fasst zusammen.
17: Wir sehen klimaschutzpolitischen Handlungsbedarf.
7: Währenddessen tritt die Bundesregierung auch in Brüssel auf die Bremse. Dass etwa das für 2035 anberaumte Verbrenner aus in der EU gekippt wurde, dafür hat sich besonders Deutschland eingesetzt. Ein Zugeständnis an die Autoindustrie. Klimaschutz und die Wirtschaft. Der Kanzler erklärt seine Sicht darauf vor internationalem Publikum so.
18: Climate protection must not endanger.
19: Der Klimaschutz darf die industrielle Basis in Deutschland und unseren Ländern nicht gefährden. Eine Transformation, die zur Deindustrialisierung führt, wird in der Bevölkerung keine Akzeptanz finden und letztlich Innovationen behindern.
18: And it will eventually hamper innovation.
7: Sprich, zu viel Klimaschutz bedrohe die Industrie. Allerdings bedroht zu wenig Klimaschutz wiederum auch die Wirtschaft. Das rechnen regelmäßig Fachleute und Versicherer vor. Denn jede Naturkatastrophe kostet. Der Sommer ist noch lang. Es wird vielleicht noch Gelegenheiten geben, für den Kanzler und sein Kabinett die Hitze zur Chefsache zu machen.
1: Geld ist da. Macht was draus. Seit die Sondervermögen aufgelegt sind, heißt es das immer öfter aus Berlin. Und so wird dann zum Beispiel für alle Pfälzer Waldvereinshütten Glasfaser beantragt. Das ist natürlich unterschiedlich teuer. 400.000 Euro kostet der Anschluss einer Hütte, die keinen Strom hat und auch erstmal keinen bekommt. Aber vielleicht gibt es den ja dann mit dem nächsten Sondervermögen. Woanders werden mit den extra Bundesschulden trickreich Haushaltslöcher gestopft. Bund, Länder und Kommunen geben sich da nicht wirklich viel. Klar ist aber, eigentlich reicht's nicht. Es braucht eigentlich noch mehr. Immer mehr. Und so verwundert es dann auch nicht, dass bei der Frage nach verbessertem Hitzeschutz ganz schnell vor allem finanzielle Forderungen laut werden. Knut Bauer in Stuttgart. Wie ist denn in Stuttgart die Aussage des Bundesumweltministers angekommen, wonach das Geld doch da sei, via Sondervermögen, und die Länder nun daraus einfach mal guten Hitzeschutz machen sollten?
20: Nicht so besonders gut, muss man ganz klar sagen. Steffen Jäger, der Präsident des Gemeindetags Baden-Württemberg, stellt fest, dass die Kommunen jeden Euro nur einmal ausgeben können und daher priorisieren müssten, zumal die Kassen leer sind. Der Investitionsrückstand von Städten, Gemeinden und Landkreis beläuft sich bundesweit auf mehr als 231 Milliarden Euro. Also wissen gar nicht, wo sie überhaupt zuerst anpacken sollen bei den Investitionen. Und dazu kommen milliardenschwere zusätzliche Herausforderungen, sagt der Gemeindetagspräsident, zum Beispiel bei der energetischen Sanierung oder dem Ausbau einer zukunftsfähigen Infrastruktur. Also da ist hier im Land von typischer Berliner Argumentation die Rede, indem wie jetzt beim Hitzeschutz auf Länder und Kommunen verwiesen wird, ohne eigene Verantwortung zu übernehmen.
1: Wobei energetische Sanierung ja auch oftmals Hitzeschutz sein kann. Hitzeschutz und Klimaanpassung, das könnte ja eigentlich auch seit etwa 20 Jahren Thema sein. Welche Rolle hat das denn bisher in den Kommunen gespielt?
20: Keine besonders große, auch das gehört zur Wahrheit, weil es eben nicht so weit oben steht auf der Prioritätenliste. Ich mache es mal an einem Beispiel fest. Wenn eine Ortsdurchfahrtsstraße voller Schlaglöcher ist, sorgt das beim Durchfahren Tag für Tag aufs Neue für ein Ärgernis. Extreme Hitzetage sind bisher jedenfalls ein temporäres Ereignis gewesen und werden dann auch wieder vergessen. 30 Millionen Euro stehen in einem Förderprogramm des Landesumweltministeriums beispielsweise in diesem Jahr zur Verfügung für öffentliche Trinkwasserspender oder die Begrünung von Fassaden und Dächern, damit sich Gebäude nicht so stark aufheizen. An sich eine gute Idee, wird aber in den Kommunen zum Teil als nicht so besonders notwendig eingestuft oder schlicht vergessen, wie in Stuttgart in einem Neubauquartier im Neckarpark, wo die Sonne auf einem Platz ohne jeden Schutz volle Kanne drauf scheint.
1: Unangenehm. Wird das Sondervermögen daran denn irgendetwas ändern, zum Beispiel auch in den Krankenhäusern?
20: Punktuell vielleicht schon. Laut Krankenhausgesellschaft Baden-Württemberg gibt es Planungen für einige Neubauten in Baden-Württemberg. Die sollen dann moderne Klimaschutzstandards erfüllen, um dann auch außerhalb der klimatisierten OPs ein erträgliches Raumklima zu schaffen. Und da könnte das Sondervermögen natürlich durchaus mit den Fördermitteln helfen. Allerdings haben die Länder nach Angaben des baden-württembergischen Gesundheitsministeriums beim Gesetzgebungsverfahren jetzt zur Krankenhausreform auch mehr Investitionen für den Hitzeschutz gefordert. Beim Bund bislang ohne Erfolg. Insofern macht es sich Bundesumweltminister Schneider unterm Strich ein wenig zu einfach, weil er den Eindruck erweckt, mit dem Sondervermögen könnten alle der vielen Infrastrukturprobleme in Deutschland auf einen Schlag gelöst werden.
22: Knut Bauer aus Stuttgart. Sinkende Produktivität und steigende Kosten. Hitze schadet der Wirtschaft. Schäden von Autobahnen bis zu brennenden Wäldern. Hitze schadet der Volkswirtschaft. Erschöpfung, gar Tod. Hitze schadet natürlich dem Menschen. Während südliche Länder Hitze seit Jahrzehnten in Stadtplanung, Bauweise und Arbeitsalltag berücksichtigen, hat sich Deutschland noch nicht wirklich auf ein neues, aber dauerhaftes Hitzemuster eingerichtet, obwohl das alles ja nicht wirklich überraschend kommt. Der Kommentar von Georg Schwarte.
12: Hitze tötet. Sie ist eine Naturkatastrophe und längst kein toller Sommer mehr. Aber sie ist eine Katastrophe mit dem Unterschied, dass bei Hochwasser jeder Politiker seine Gummistiefel rauskramt und Betroffenen Kameras und Mikrofone spricht. Bei Hitze aber der angeblich wieder ins seriöse Fach gewechselte Markus Söder ein Bild von sich im Freibad postet und sagt, bei Hitze hilft Schwimmen gehen. Ernsthaft? Hitzetote sieht keiner. Die alten Menschen, die an Kreislaufversagen sterben, vertrocknen, weil das Durstempfinden schwindet und nur die Hitze bleibt und der Nachbar nicht klingelt. Vielleicht müssten die Hitzetoten vor Rathäusern und Staatskanzleien aufgebahrt werden, um klarzumachen, es geht hier nicht um wilde Klimahysterie der Systempresse.

0: Klimaschutz rettet langfristig Menschenleben. Klimaanpassung rettet sie jetzt. Und ja, Hitze kostet. Und Hitze tötet.
1: Der Kommentar von Georg Schwarte. Erfolge werden immer seltener, 4 Tage nach einem Erdbeben. Erst recht unter tropischen Bedingungen, wie jetzt in Venezuela. Darüber spreche ich mit unserer Korrespondentin Jenny Barke. Frau Barke, wie oft kommen diese kleinen Wunder denn im Moment noch vor, dass Überlebende aus den Trümmern in Venezuela gerettet werden?
2: Also man hört sie immer noch, immer weiterhin. Also wir hatten auch mit einem mexikanischen Team Kontakt, selber sehr Erdbeben erprobt. Und die haben schon von Wundern 15 Tage nach Erdbebenkatastrophen gesprochen in anderen Gebieten. Darauf hofft man natürlich auch in Venezuela. Es ist zuletzt auch ein Vater und ein Sohn in einer spektakulären Bergungsaktion nach 12 Stunden gerettet worden. Mehrere Babys noch, wenige Monate alt, kann man noch 5 Tage nach der Katastrophe lebend bergen. Aber diese Meldungen werden natürlich mit jeder Stunde unwahrscheinlicher und die Totenzahlen werden wohl dementsprechend in den nächsten Tagen und Wochen noch steigen.
1: Die internationale Hilfe, die hatte ja Zeit gebraucht, um anzulaufen, auch wegen der zerstörten Infrastruktur in Venezuela. Zunächst ging es auch da um die Rettung von Verschütteten. Läuft denn parallel die nächste Phase, die eher langfristige Versorgung der Überlebenden, auch schon an? Was ist da inzwischen möglich?
2: Ja, das ist sogar dringend geboten. Also natürlich hat immer noch die Rettung der Überlebenden die oberste Priorität, aber parallel wird jetzt eine neue Infrastruktur aufgebaut. Immer noch gibt es vielerorts keinen Strom, das Internet ist ausgefallen. Die Menschen leben seit Tagen und Nächten vor allem auf der Straße, campen in Parks, übernachten in Autos, weil sie entweder ihre Wohnungen, die Gebäude verloren haben, die eingestürzt sind, oder aber sich nicht mehr zurücktrauen, weil viele Gebäude große Risse und Schäden aufweisen. Und all diese Menschen sind langfristig obdachlos. Bis zu 100.000 Menschen schätzt man da langfristig. Und all denen muss jetzt geholfen werden. Also zum einen medizinisch. Sie brauchen ein Dach über den Kopf. Sie brauchen Lebensmittel. Die Wasserversorgung ist auch überall ausgefallen. Dort, wo die Rohre geborsten sind durch die Erdbeben. All das versuchen jetzt die Rettungsteams aufzubauen, da Zelte, Notunterkünfte zu schaffen. Aber langfristig muss man dann eben schauen, wo kommen die alle unter? Das ist wirklich ein großes Problem, das wird Venezuela noch viele Monate beschäftigen.
1: Die Interimsregierung, die gerät ja auch immer stärker unter Druck, weil sie die Situation nicht so gemanagt bekommt, wie sich das die Bevölkerung, wie sich das die Menschen wünschen. Kommt jetzt zum Zerstörungschaos möglicherweise auch noch ein politisches Chaos?
2: Also davon muss man fast schon ausgehen. Man ist wirklich erschüttert, was man so alles hört. Wir haben ja auch 2 Kolleginnen vor Ort, die auch immer melden, dass die venezolanische Regierung teils die Hilfsteams dahin schickt, wo das Militär schon steht. Es ist wirklich alles sehr unkoordiniert. An anderer Stelle glänzt sie komplett mit Abwesenheit seit vielen Tagen. Da passiert einfach nichts. Die Zivilbevölkerung ist sehr solidarisch, hat da wirklich alle Hilfen selbst aufgebaut, ist mit Konvois in die Katastrophengebiete gefahren, hat mit bloßen Händen geholfen, weil kaum offizielle Rettungskräfte gekommen sind. Zum einen mag das sicherlich daran liegen, dass der Machtapparat gerade geschwächt ist. Nach der Festnahme von Nicolás Maduro Anfang Januar hat ja interimsmäßig Delcy Rodríguez die Geschäfte übernommen. Sie hat da in ihren Strukturen sehr viel verändert, unter anderem den Verteidigungsminister entlassen, langjährig und mit großer Expertise im Militärbereich, der hätte helfen können. Das sind auch viele andere Strukturen geschwächt worden. Das trägt jetzt dazu bei. Das andere ist, dass der Staat wahrscheinlich auch einfach nicht mehr in der Lage ist, diese Strukturen jetzt so zu koordinieren. Und das sorgt für sehr viel Wut in der Bevölkerung. Delcy Rodríguez ist bei Besuchen ausgebuht worden. Dann hat die Regierung auch noch alles verschlimmbessert, als sie am Freitag das Katastrophengebiet, das am schlimmsten betroffene La Guaira an der Küste, abgeriegelt hat, militärisch kontrolliert, mit der Begründung, dass man da Chaos vermeiden will. Was man damit aber gemacht hat, ist, den ganzen Freiwilligen den Weg abzuschneiden. Die sollten sich dann registrieren, bürokratische Hürden überwinden, an Registrierungsstellen, wo das Personal gefehlt hat. Also Chaos pur und in dem Gebiet patrouilliert jetzt das Militär, steht sich aber die Beine in den Bauch und da sind die Menschen wirklich sehr wütend und das kann natürlich eine Dynamik entwickeln, die langfristig ja zu einer großen weiteren Krise führt. Machado, die Oppositionsführerin, die sich seit langem im Ausland aufhält, hat auch angekündigt, dass sie ins Land zurückkehren will. Da muss man jetzt gucken, im Moment in der schlimmsten Krise wird das noch nicht Thema sein, aber das wird uns beschäftigen, dass da sicherlich politisch auch nach den seismischen Verwerfungen, politische Verwerfungen folgen werden.
1: Über die Situation in Venezuela, unsere Korrespondentin Jenny Barke. Verdrängt von der Erdbebenkatastrophe in Venezuela.

0: Fehler, der Hitzediskussion in Deutschland und manchem anderen und doch noch nicht unter Kontrolle, die Ebola-Epidemie im Ostkongo. Theresa Berchtold ist für Ärzte ohne Grenzen die Projektkoordinatorin vor Ort, mit anderen Worten die Problemlöserin. Frau Berchtold, wie ist denn im Moment die Situation vor Ort?
1: Im Moment vor Ort haben wir laut Lage gestern 24 Fälle, die bestätigt worden sind. Davon sind 18 bereits verstorben. Und wir bekommen täglich um die 15 bis 30 Verdachtsfälle gemeldet. Also
0: das ist in Ihrem Projekt. Gut. Insgesamt geht aber genau. Die Zahl jetzt Richtung 1000, sage ich mal. Wie weit ist man denn im Bemühen, das heißt immer vor die Welle zu kommen, also letztendlich die Zahlen runterzukriegen, die Neuinfizierten. Wie weit ist man denn da bisher gekommen?
1: Also insgesamt haben wir, glaube ich, 1200 seit gestern insgesamt im Land bestätigte Fälle und 300 Tote. Und ja, ich kann vor allem für hier erzählen, was wir machen, um die Zahlen runterzubekommen. Also wir arbeiten hier mit dem Gesundheitsministerium sehr, sehr eng zusammen und auch mit den Personen, die mit der Gemeinschaft arbeiten. Ich weiß gar nicht, wie man das übersetzt. Hier sind es quasi Menschen, die Gesundheitsinformationen weitergeben. Im Moment, was wir tun, um die Zahlen weiter runterzubekommen, ist natürlich sehr, sehr viel darüber zu reden, wie man sich selber schützen kann, Hände waschen, Kontakt zu Menschen, die Symptome haben, vermeiden, nicht zu Beerdigungen gehen von Personen, die Verdachtsfälle sind, die nicht anfassen, aber auch schauen, dass die Menschen, die Symptome haben, sehr, sehr früh in die Gesundheitszentren kommen. Und was wir hier sehen, vor allem in den Gesundheitszentren, die wir unterstützen, ist es so, dass die Menschen immer noch sehr, sehr spät kommen. Und deswegen natürlich auch die Chancen, dass die Menschen das überleben, dass wir was tun können, auch geringer sind, weil die Menschen eben sehr, sehr spät kommen und sehr, sehr krank schon sind.
0: Ja, das Spätkommen ist dann auch verantwortlich dafür, dass die Ausbreitung noch immer schneller läuft als erwartet. Ist das richtig?
1: Einmal das, und es gibt immer noch ein bestimmtes Stigma, das an der Krankheit natürlich hängt. Schlechte Erfahrungen, die in den letzten Ausbrüchen gemacht wurden, wie zum Beispiel, dass die Menschen, die in den Ebola-Behandlungszentren waren, nicht besucht werden konnten, dass die da alleine waren und alleine gestorben sind oft. Und das bedeutet, dass die Menschen ganz, ganz lange auch bei sich in den Häusern sind, dass die eventuell ja flüchten aus den Gesundheitszentren. Und das ja, trägt auch dazu bei.
0: Genau. Kann man da irgendwas machen, dass man trotz Isolierung, trotz Behandlung die Leute näher an ihren Familien lässt?
1: Ja, also das ist das Modell, was beim letzten Ausbruch, nachdem man gelernt hatte, schon angefangen wurde und was wir jetzt auch hier aufbauen in meinem Projekt. Und zwar ist es so, dass ja, wir haben sogenannte Isolationszimmer aufgebaut. Es sind wie so kleine Hotelzimmer, also man hat ein eigenes Bett und eine eigene Dusche, eigene Toilette. Das heißt, ein Patient pro Zimmer und es gibt einfach einen gewissen Abstand. Aber die Familie kann den Patienten sehen, die können mit denen reden, die können denen Essen bringen. Und das ist das neue Modell, was mit dem man arbeitet. Das heißt, dass man wirklich auch einmal in der Gemeinde da, wo die Menschen sind, wo die sowieso wohnen, wo die Menschen, die im Gesundheitszentrum arbeiten, auch kennen, dass man eben Zimmer für Menschen, die Verdachtsfälle sind, aufbaut und die aber auch so aufbaut, dass man besuchen kann, dass man da nicht alleine ist. Und dasselbe Modell ist geplant fürs Ebola-Behandlungszentrum, was das zweite Projekt hier aufbaut. Und die Ebola-Behandlungszentren sind ähnlich aufgebaut. Also auch wieder so, dass auch die Familie da besuchen kann mit Abstand, aber dass man sprechen kann mit den Patienten. Das sind dann für die bestätigten Fälle, dass man einfach auch den Kontakt halten kann und dass man auch sehen kann, was da passiert.
0: Genau. Klingt gut. Aber jetzt werden Krankenhausbetten natürlich auch knapp, so heißt es zumindest.
1: Ja.
0: Gleichzeitig dieses Projekt, was eher aufwendig klingt. Wie gut kann man denn da noch gegensteuern, noch neue Behandlungsmöglichkeiten schaffen?
1: Also was wir in dem Projekt jetzt bei uns, also für die Verdachtsfälle gemacht haben, ist tatsächlich existierende Kapazitäten renovieren. Und das ging ganz schnell. Wir sind seit circa 3 Wochen hier, haben jetzt insgesamt, es hört sich wenig an, aber 12 Betten für Verdachtsfälle. Wir sind gerade am Aufbauen von einem dritten, nochmal mit 6 Betten Kapazität. Es wird auch in circa 2 Wochen fertig sein. Das heißt, wir versuchen so schnell wie möglich, die Kapazitäten aufzubauen. Die Kollegen, die das Ebola-Behandlungszentrum aufbauen, es wird auch circa 2 bis 3 Wochen dauern. Dann haben wir da 36 Betten Kapazität. Und eine andere Organisation ist gerade in Zusammenarbeit mit dem Krankenhaus hier. Da sollte die Behandlungskapazität heute bereitstehen, auch 16 Betten. Also wir sind dabei, das wirklich schnell hochzuziehen. Aber ja, klar.
0: Es ist ein wenig kompliziert, trotz allem natürlich.
1: Genau.
0: Ja. Zuletzt wurde jetzt eine Ausreisequarantäne verhängt, weil ein französischer Arzt mit Ebola ausgereist ist. Wie geht man damit um und was heißt das für die Freiwilligen und eben auch für die Organisation des Ganzen?
1: Aktuell ändern sich die Informationen zu der Ausreise täglich. Das heißt, es scheint so, als würde es vielleicht Möglichkeiten geben für Menschen, die nicht direkt am Patienten gearbeitet haben, eventuell unter bestimmten Umständen doch auszureisen. Es ist aber wirklich täglich aktuell. Ja, ändert sich das? Für uns bedeutet es natürlich, dass es schwierig ist im Projekt, weil wir Menschen haben, die zum Beispiel außerhalb des Projekts auch einen Beruf nachgehen, in Deutschland zum Beispiel oder in Ländern, aus denen sie kommen, und eventuell Pläne gemacht haben, Urlaub genommen haben und jetzt aufgrund der Quarantäneregelungen, die 21 Tage angeblich sind in Kinshasa, eventuell 3 Wochen früher aus dem Projekt ausreisen müssen. Wir haben insgesamt sehr kurze Projekteinsatzzeiten, das sind normalerweise 8 Wochen bis 3 Monate. Das heißt, wenn die Menschen 3 Wochen früher ausreisen, haben wir dir dann auch irgendwann ein Problem, Nachschub am Personal zu bekommen.
0: Theresa Berchtold, Projektkoordinatorin von Ärzte ohne Grenzen in Beni im Ostkongo. Und das war SWR Kultur aktuell mit Ralf Hecht. Und es ist jetzt gleich 18.30 Uhr.
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4: Zwischen Memes, Videos und Gruppenchats verschwimmen für viele Jugendliche die Grenzen zwischen Unterhaltung, Gemeinschaft und politischer Einflussnahme. Genau dort setzen islamistische Akteure an. In dieser Folge von Das Wissen erzählt ein junger Mann, wie er mit 16 Jahren online in islamistische Kreise geriet. Er möchte anonym bleiben. Um ihn zu schützen, ist seine Stimme hier verfremdet. Treffpunkt: die belebte Fußgängerzone in einer Stadt in Deutschland.
5: Angefangen hat das auf Instagram. Da habe ich halt die eine oder andere Seite entdeckt.
4: Er surfte weiter und stieß auf IS-Sympathisanten, Anhänger des sogenannten Islamischen Staates.
5: Und später wurden mir halt so Telegram-Gruppen zugeschickt, wo man miteinander chatten kann, wo Informationen geteilt werden.
4: Informationen darüber, warum Gewalt und sogar Anschläge angeblich gerechtfertigt seien.
6: Radikalisiert im Netz. Wie Islamisten Jugendliche erreichen. Von Josef Römel.
4: Das Vorgehen der Islamisten ist gut durchdacht. Sie schaffen Nähe, vermitteln Zugehörigkeit und liefern scheinbar einfache Antworten auf komplexe Fragen. Fachleute sprechen von einer gezielten Online-Strategie, die junge Menschen Schritt für Schritt an extremistische Weltbilder heranführen kann. Und das zeigt sich auch in der Arbeit von Verfassungsschutz und Polizei. Konkrete Zahlen darüber, wie viele Jugendliche sich islamistisch radikalisieren, gibt es zwar nicht. Dennoch beobachten Behörden und Wissenschaftler seit Jahren, dass die Szene jünger wird. Es sind junge Menschen, die zu Islamisten werden, aber auch zu Rechtsextremisten. Viele Radikalisierungsprozesse beginnen heute online. Oft unbemerkt von Eltern, Lehrkräften oder Freunden. Wenn Radikalisierung mit nur wenigen Klicks beginnt, wie lässt sie sich frühzeitig erkennen und verhindern?
7: Man kann schon sagen, dass der Algorithmus eben die Nutzerdaten nutzt und dadurch eben ganz spezifischen Content für die Nutzenden sozusagen bereitstellt, der eben zu ihnen passt.
4: Das sagt die Kulturanthropologin Kaya Reisch.
7: Und das könnte dann eben gefährlich sein, wenn es da eben dann zu sogenannten Echokammern kommt und dann nur noch bestimmter Inhalt den Menschen oder den Nutzenden oder Jugendlichen dann vorgespielt wird.
4: Kaya Reisch erforscht, wie sich junge Menschen im Netz radikalisieren. Sie arbeitet für die Bundesarbeitsgemeinschaft Religiös begründeter Extremismus, ein Netzwerk aus Wissenschaft, Beratung und Präventionsarbeit. Konflikte und Kriege spielen bei Radikalisierungsprozessen im Netz eine zentrale Rolle. Bilder toter Kinder aus Syrien oder aus Gaza verbreiten sich innerhalb von Sekunden. Extremistische Akteure greifen die Gefühle auf, die solche Bilder auslösen: Wut, Ohnmacht und das Empfinden von Ungerechtigkeit. Sie zeichnen das Bild einer weltweiten Gemeinschaft von Muslimen, die verfolgt und unterdrückt werde, und präsentieren ihre Ideologie als Antwort darauf. So verlief auch der Weg des ehemaligen IS-Sympathisanten, der bereit ist, für diese Folge von Das Wissen über seine Radikalisierung zu sprechen. Er stammt aus einem muslimischen Elternhaus ohne radikale Prägung. Erst in sozialen Netzwerken stieß er auf extremistische Inhalte.
5: natürlich habe ich hier und da auch Kriegsvideos gesehen, wie die den einen oder anderen Ort angreifen. Aber für mich war halt das Wichtigste, in meiner Welt war es so, wir Muslime werden unterdrückt und die sind die Einzigen, die etwas dagegen tun.
4: Für komplizierte Fragen liefern die IS-Anhänger scheinbar klare Antworten. Koranverse werden aus dem Zusammenhang gerissen und für die eigene Ideologie umgedeutet und instrumentalisiert.
5: Mit der Zeit wurde ich meiner Familie, meinen Freunden immer fremder und fremder. Damit habe ich auch begonnen zu sagen, dass meine Familienmitglieder keine Muslime sind oder dass meine Freunde keine sind. Und so habe ich mich verändert.
4: Die Radikalisierung beginne zwar online, sagt Extremismusforscherin Kaya Reisch. Ihre Folgen zeigten sich jedoch ganz konkret im Alltag.
7: Die Offline-Welt, also ist natürlich auch immer vorhanden, weil Jugendliche natürlich nicht nur in der digitalen Welt existieren, sondern auch wie alle anderen, auch in der Schule, in der Familie, auf der Straße. Und da passieren natürlich auch ganz viele Sachen. Und da können sich auch Ideologien verfestigen oder man kann sich eben entfremden.
4: Auch der junge Mann entfremdete sich von seinem sozialen Umfeld in dem Maße, in dem er bei den Extremisten online einfach und schnell Gemeinschaft fand, Anerkennung und vermeintliche Gewissheiten.
5: Ich habe halt viel im Internet gelesen, gesehen, wo über den einen Prediger gesagt wird, ja, der ist richtig, oder wo über die andere Gruppe gesagt wird, die ist falsch, die ist richtig. Und irgendwann bin ich halt auf die IS-Leute gestoßen und ich habe mir halt gedacht, die kennen sich am besten aus und die vermitteln ihr Wissen am besten, habe ich mir gedacht.
4: Der Weg dorthin beginnt oft mit scheinbar harmlosen Inhalten. Fragen zu Religion, Identität oder dem Leben als Muslim in Deutschland. Viele Akteure bewegen sich dabei in einer Grauzone. Sie rufen nicht offen zu Gewalt auf, verbreiten aber ein Weltbild, das Menschen in Gläubige und Ungläubige, in richtig und falsch einteilt. Einer dieser Prediger ist Mohammed Nadja aus Koblenz. In sozialen Netzwerken erreicht er tausende Menschen. So wie mit Auszügen aus diesem YouTube-Video.
8: Allah sagt es doch bereits schon im Koran. Und die Juden und die Christen werden niemals mit euch zufrieden sein, bis du ihrem Weg folgst.
4: Auch wegen solcher Aussagen hält der Verfassungsschutz Rheinland-Pfalz Nadja für einen Islamisten. Für Extremismusforscher sind solche Botschaften bedeutsam. Denn Radikalisierung beginnt meist nicht mit Gewalt, sondern mit einem Weltbild, das einfache Antworten verspricht. Kaya Reisch.
7: Das vermischt sich mittlerweile ganz stark aber auch mit so Alltagsthemen. Wie lebe ich als Muslim hier und da? Wie date ich? Wie faste ich im Ramadan und so weiter?
4: Religion, Alltag, Lebenshilfe. Und dazwischen ideologische Botschaften.
7: Je mehr man vermischt, desto eine größere Zielgruppe hat man. Man kann mehr Jugendliche ansprechen. Und dadurch kann man dann auch irgendwann ideologisch verfestigen, indem man eher erstmal auf generelle Fragen geht, bis hin dann zu ideologischen Verfestigungen in anderen Formaten.
4: Wie dieses Weltbild konkret aussieht, zeigt sich auch in Aussagen des Predigers Nadja aus Koblenz.
9: Meiden im Ehebett ist sozusagen eine Erziehungsmaßnahme von dem Mann an die Frau. Und ja, der Mann erzieht auch irgendwo seine Frau. Das ist normal. Ja, das heißt nicht, dass wenn die Frau jetzt verheiratet ist, dass Khala, sie kann jetzt, sie hat ihren eigenen Kopf. Wie sagt man, Independent Woman und so weiter? Nein.
4: Zuletzt interessierten sich mehrere Medien für Nadja. Vor seiner Moschee in Koblenz, außerhalb des Grundstücks, wurde er von Journalisten des Südwestrundfunks, der Neuen Westfälischen Nachrichten und des Bayerischen Rundfunks konfrontiert.
10: Wir sind vom Bayerischen Rundfunk.
9: Das ist mir in Ordnung. Ja, es gibt keine Fragen.
10: Der Mann soll
9: ich werde nicht.
10: Frau erziehen.
9: Richtig.
10: Warum sagen Sie das? Was ist mit der Gleichberechtigung, Herr Nadja?
9: Die Gleichberechtigung ist dahingehend, dass Sie jetzt das Grundstück verlassen.
4: Später wurde er vom BR noch einmal schriftlich konfrontiert. Hier antwortete er zu dem Video unter anderem:
11: Gemeint ist kein Erziehen im Sinne von Zwang, Überordnung oder Druck, sondern der gegenseitige Anspruch von Ehepartnern, einander zu unterstützen, zu beraten und gemeinsam Lösungen zu finden, um Konflikte zu vermeiden und die Ehe zu erhalten. Auf Grundlage von Freiwilligkeit, gegenseitigem Respekt und im Einklang mit geltendem Recht.
4: Auch für diese Folge von Das Wissen wurde Mohammed Nadja angeschrieben. Geantwortet hat der selbsternannte Prediger nicht. Dem BR sagte er vor einigen Wochen unter anderem, dass er die freiheitlich-demokratische Grundordnung akzeptiere. Gesellschaftspolitische Einflussnahme sei nicht Gegenstand seiner Arbeit. Am Anfang stehen oft Fragen nach Religion, Zugehörigkeit und Identität. Die Antworten finden Jugendliche auf Instagram, TikTok oder YouTube. Doch aus kurzen Videos werden mitunter geschlossene Chats. Aus Chats digitale Gemeinschaften. Und manche Wege führen schließlich in Räume, in denen islamistische Gewalt offen propagiert wird. Wer verstehen will, wie islamistische Propaganda heute verbreitet wird, muss tiefer gehen als bis zu TikTok, Instagram oder Telegram. Diese Recherche führt in einen digitalen Raum, den Außenstehende kaum sehen. Eine passwortgeschützte, aber ganz normal über das öffentliche Internet erreichbare Seite. Der Name der Seite? Tech Haven. Wer die Inhalte sehen will, muss sich registrieren, eine Mailadresse hinterlegen, Zugang beantragen. Man muss schriftlich deutlich machen, dass man auf der Seite des IS steht. Wenn ein Administrator den Zugang absegnet, darf man ins Forum. Das Wissen konnte sich Zugang verschaffen in diese abgeschottete Welt voller Hass und Gewalt. Nach dem Login erscheinen hunderte Beiträge, sortiert in unterschiedliche Bereiche. Viele auf Englisch, andere auf Deutsch, Arabisch oder Russisch. Schnell wird klar, das ist kein gewöhnliches Internetforum. Tech Haven wirkt wie eine Bibliothek des militanten Islamismus. Nutzer sammeln hier Propaganda aus unterschiedlichen Szenen und Regionen. Magazine des IS, Anschlagsaufrufe, Hetze gegen Juden und Christen. Auch das Magazin Voice of Khorasan findet sich auf Tech Haven. Herausgegeben vom IS-Ableger in Afghanistan. Monat für Monat erscheinen darin ideologische Texte, Interviews und Feindbilder. Doch dabei bleibt es nicht. In dem Online-Forum finden sich auch Dokumente, die sich ausdrücklich an angehende Terroristen richten. Eines trägt den Titel Personal Training and Equipment Recommendations for the Beginner Mujahid, also Trainings- und Ausrüstungsempfehlungen für angehende Gotteskrieger. Darin geht es um die Vorbereitung, Ausrüstung und Fähigkeiten für den bewaffneten Kampf, untermalt mit entsprechender Musik.
12: Wir werden die Scharia bis nach Deutschland bringen, Allah wird euch überall hier dort bezwingen.
4: Daneben finden sich Videos und Beiträge, die noch weitergehen. Anleitungen zum Bombenbau und zu Anschlägen. Inhalte, die große Plattformen meist schnell löschen, bleiben hier abrufbar, archiviert, sortiert, jederzeit verfügbar. Ein Video zeigt ein Waldstück, in dem eine selbstgebastelte Bombe getestet wird. Anlässlich der Fußball-WM 2026 in den USA wird ein Propagandabild mit einer verfremdeten Papstfigur gezeigt. Der zombiehafte Papst hält einen FIFA-Fußball in den Händen. Im Hintergrund die Fußballstadien von Real Madrid, dem FC Barcelona und die Sagrada Familia-Kathedrale in Barcelona. Begleitet wird die Darstellung von einem Gewaltaufruf.
13: O Gotteskrieger, greife ihre Stadien an und richte deine Angriffe gegen den Papst.
4: Das Forum zu schließen ist schwierig. Immer wieder eröffnen die Betreiber neue Server, wenn einer dicht gemacht wird. Hans-Jakob Schindler von der transatlantischen Denkfabrik Counter-Extremism Project sieht eine große Lücke.
14: Für eine Regulierung einer Industrie braucht man eben einen Industriepartner auf der anderen Seite, der kommerzielle Gewinne erzielt und deswegen in die Verantwortung genommen kann, sicherzustellen, dass seine Dienste oder Produkte keinen Schaden verursachen.
4: Bei Tech Haven fehlt genau dieser Ansprechpartner. Kein klarer Betreiber, kein greifbarer Verantwortlicher. Bei großen Plattformen wie TikTok oder Telegram gibt es zwar Kontaktstellen, doch auch dort bleibt das Vorgehen gegen islamistische Inhalte mühsam. Das Bundeskriminalamt BKA erhöht inzwischen den Druck. Das zeigt die Antwort der Bundesregierung auf eine Anfrage der Grünen. 2025 verschickte das BKA rund 23.000 Löschanregungen an TikTok und andere Anbieter. In den Jahren zuvor waren es meist zwischen 7.000 und knapp 14.000. Zuletzt wurden 96% der gemeldeten Inhalte entfernt. Terrorexperte Hans-Jakob Schindler sieht darin trotzdem nur einen Teilerfolg.
14: Natürlich ist es sehr gut, dass jetzt über 20.000 islamistische Inhalte gelöscht worden sind. Aber diese Datenmenge stellt einen geringen Bruchteil der in Deutschland auch im islamistischen Bereich hochgeladenen Daten dar im Jahr.
4: Deshalb fordert Schindler strengere Regeln für die Plattformen.
14: Diese Firmen müssen verpflichtet werden, proaktiv dafür zu sorgen, dass ihre Dienste keinen Schaden verursachen, das heißt keine illegalen, terroristischen, extremistischen oder kriminellen Inhalte über ihre Plattform verbreitet werden.
4: Hans-Jakob Schindler fordert zudem, auch die Technik der Plattformen stärker zu regulieren. Die Algorithmen seien gezielt darauf ausgelegt, Nutzer möglichst lange zu binden und könnten so Radikalisierung verstärken.
14: Diese modernen Algorithmen, die aus kommerziellen Gründen so programmiert worden sind, dass sie die Nutzer möglichst lange auf der Plattform halten, die sind so programmiert worden, auch mit psychologischer Hilfe, dass sie quasi abhängig machend sind. Das wurde sehr deutlich in mehreren Gerichtsverfahren in den USA. Dabei wurden von mehreren großen Plattformen interne Mailverkehre offengelegt, wo ganz klar ist, die Plattformbetreiber sind sich sehr bewusst, dass sie diese Algorithmen einsetzen, um Leute nicht nur auf der Plattform zu halten, sondern zum Teil auch von der Plattform und von sozialen Medien abhängig machen. Denn in einem Mailverkehr heißt, we are the new drug dealers.
4: Die Radikalisierung online funktioniert. Deutsche Staatsanwaltschaften ermitteln zunehmend gerade auch gegen sehr junge Menschen.
13: Herbst 2025, Landkreis Augsburg.
11: Ein 15-Jähriger soll einen Anschlag auf eine Synagoge geplant haben. Die Terrorermittler sehen Hinweise auf eine ideologische Nähe zum IS. Nach bisherigen Erkenntnissen soll sich der Jugendliche vor allem über islamistische Inhalte im Internet radikalisiert haben.
13: September 2025, Dillingen in Bayern.
11: Ein 21-jähriger mutmaßlicher IS-Anhänger schießt auf mehrere Autos auf der B16. Gegen ihn wird wegen vielfachen versuchten Mordes ermittelt.
13: November 2024, Elmshorn in Schleswig-Holstein.
11: Ein 17-Jähriger hat einen islamistisch motivierten Anschlag vorbereitet, mutmaßlich auf einen Weihnachtsmarkt. Die Behörden stellten bei dem Jugendlichen eine erhebliche islamistische Radikalisierung fest.
4: Was für die Radikalisierung von Jugendlichen in Richtung Islamismus gilt, funktioniert online so ähnlich und leider ziemlich erfolgreich auch für rechtsextremistische Gruppierungen. Eine andere Folge von Das Wissen beschäftigt sich damit, wie schwierig es ist, die erstmal radikalisierten jungen Menschen wieder zu deradikalisieren. Die Folge heißt Raus aus dem Extremismus – Strategien für Rechte und Islamisten. Warum geraten gerade junge Menschen so schnell in solche Radikalisierungsdynamiken? Der Psychologe und Extremismusforscher Ahmad Mansur beschäftigt sich seit Jahren mit dieser Frage.
15: Die Gründe, warum Menschen sich so radikalisieren, dass sie irgendwann bereit sind, Gewalt anzuwenden, sind online wie offline das Gleiche. Das sind Leute, die gewisse Labilität mitbringen, die auf der Suche sind, die gekränkt sind, die wütend sind.
4: Ahmad Mansur beobachtet, wie soziale Medien diese Prozesse verstärken.
15: Wenn ich über Monate die gleichen Inhalte bekomme und teilweise auch religiöse, ideologische Hinterinformationen subtil mitbekomme, dann ist der Weg zur Radikalisierung sehr, sehr einfach. Und vor allem ist das Allergefährlichste, ist sogenannte kognitive Schleife, wenn ich in eine Parallelwelt digital komme, wo nur die eine Seite existiert, wo eine Reduzierung von Komplexität stattfindet und wo man wütend wird, so wütend, dass er bereit wäre, im Namen dieser Ideologie auch zu handeln.
4: Mansur kämpft seit Jahren dagegen an. Er hat ein Team aus Theaterpädagogen, Psychologen und Sozialarbeiterinnen geformt und bietet im staatlichen Auftrag deutschlandweit Projekte an Schulen an. Für das Wissen vermittelt Ahmad Mansur den Zugang zu solch einem Projekt an einer Schule. Schülerinnen und Schüler wollen sich vor dem Mikrofon aber nicht äußern. Eine jugendliche Muslima, die anonym bleiben möchte, erzählt, dass ihr auf TikTok immer wieder Videos von Predigern begegnen würden. Videos, in denen es etwa heißt, eine gute Muslimin müsse sich bedecken. Die Aussage des Mädchens wird nachgesprochen.
16: Wenn solche TikToks von Predigern kommen, man fühlt sich auch sehr schlecht, man fühlt sich unreligiös. Man sagt, oh nein, ich bin ein schlechter Muslim. Eine gute Muslimin zieht Kopftuch an, die ist bedeckt, die betet.
4: Genau solche Situationen greift Ahmad Mansurs Team in den Workshops auf. In einem Klassenzimmer in Bayern stellen zwei seiner Mitarbeiter eine Szene nach. Ein junger Muslim fastet nicht im Fastenmonat Ramadan.
17: Was guckst du dann?
4: Ein älterer Glaubensbruder setzt ihn unter Druck.
18: Du sagst, du bist gesund und du fastest nicht. Und also wir haben 5 Säulen und Fasten gehört dazu.
19: Das ist eine Beziehung zwischen mir und Gott und nicht zwischen dir und mir.
18: Wallah, Bruder, du lebst hier in diesem Land und du bist richtig verdorben, weißt du? Diese Gesellschaft tut uns nicht gut. Und dann kommst du mit solchen Argumentationen. Ich bin nicht gegen dich, ich bin nicht dein Feind, ich rede mit dir als Freund, weißt du? Wir sind Glaubensbrüder.
4: Keine offene Drohung, aber Druck. Schuld. Das Gefühl, du bist auf dem falschen Weg. Nur wir kennen die Wahrheit. Dann steigert sich die Szene.
18: Ich möchte nicht, dass du am Ende in der Hölle landest. Ich möchte nicht, dass du darunter leidest. Bruder, du stehst vor dem Abgrund. Noch ein Schritt, dann fällst du runter. Und wenn du runterfällst, dann kann ich dich nicht retten.
4: Was hier gespielt wird, begegnet Jugendlichen oft im Netz. Als Video, Kommentar oder Chatnachricht. Menschen präsentieren sich als religiöse Autoritäten, sprechen Schuldgefühle an und versprechen Orientierung. Ahmad Mansur?
17: Also der Radikaler, der dann missioniert und sagt, was der Islam ist. Und unsere Aufgabe ist, erstmal klarzumachen, was ist eigentlich Religion und was ist eigentlich Extremismus. Und das wissen viele Leute nicht, weil in dem Moment, wo ich dann anfange, Koran zu zitieren und ein paar arabische Worte irgendwie zu nutzen, dann wirken diese Menschen autoritärer auf eine Generation, die eigentlich sehr gerne Muslim sein will, aber nicht wirklich weiß, was Islam bedeutet.
4: Die Workshops sind Teil einer bundesweiten Präventionsarbeit gegen Extremismus. Finanziert werden sie meist aus öffentlichen Mitteln von Bund, Ländern und Kommunen. Die Botschaft des Mansur-Workshops? Radikalisierung beginnt lange vor der Gewalt. Dort, wo Menschen lernen sollen, sich für ihren Glauben zu schämen, wo Andersdenkende abgewertet werden, wo religiöse Regeln über alles andere gestellt werden. Ähnliche Mechanismen gäbe es auch im Rechtsextremismus, sagt Kaya Reisch von der Bundesarbeitsgemeinschaft Religiös begründeter Extremismus in Berlin.
7: Diese Mechanismen, die man sowohl im Rechtsextremismus findet als auch im Islamismus findet, sind vor allem diese Gruppenzugehörigkeit, Feindbilder, aber auch Belohnung durch Anerkennung. In beiden Szenen gibt es sozusagen Codes, mit denen man sich dann spezifisch verständigt und auch weiß, man gehört zu dieser Gruppe, die anderen gehören nicht zu dieser Gruppe.
4: Im IS-Forum Tech Haven finden sich auch antisemitische Gewaltaufrufe. Eine Propagandatafel zeigt ein blutiges Messer, verbunden mit der Botschaft, Juden zu töten. Was solche Inhalte bei Jugendlichen auslösen können, erlebt Sami Al-Khomi immer wieder.
19: Ja, ich glaube, dass die meisten jungen Leute, die mit diesen radikalen Ideen in Kontakt, in Berührung kommen, ich glaube nicht, dass sie danach suchen. Ich glaube schon aber, dass die radikalen Ideen sie finden. Das ist ein Riesenproblem.
4: Der gebürtige Syrer lebt seit vielen Jahren in Deutschland. Er arbeitet für die sogenannten Demokratielotsen. Das Projekt berät deutschlandweit Familien, Schulen und Kommunen im Umgang mit Extremismus und bietet auch Workshops an.
19: Wir versuchen sehr stark mit den Eltern zu arbeiten, weil ich glaube, dass die Eltern auch eine große zentrale Rolle spielen. Ich glaube, dass wenn die Eltern verstehen, dass ihre Kinder geschützt werden müssen, auch von den Handys, werden wir vielleicht weniger Extremisten haben.
4: Wie schwierig das sein kann, zeigt ein Fall, den Al-Khomi begleitet. Ein Vater, den das Wissen mit Sami Al-Khomi besucht. In einer kleinen Wohnung am Rand einer größeren Stadt. Der Vater spricht Arabisch. Seit ein paar Jahren lebt er mit seiner Familie in Deutschland. Sein 18-jähriger Sohn besucht eine weiterführende Schule, soll eine Ausbildung machen. Aber wie es mit ihm weitergeht, ist unklar. Der 18-Jährige hat sich radikalisiert. Der Vater möchte anonym bleiben, seine Stimme ist deshalb nicht zu hören. Sami Al-Khomi übersetzt, was der Vater über seinen Sohn erzählt.
19: Er hat sehr stark im Internet, sehr stark bei TikTok Leute gezielt gesucht und gefunden, die genau seine Meinung waren. Und dadurch passierte mit meinem Sohn etwas, und zwar fing er an zu missionieren. Nicht nur die Fremden, sondern auch tatsächlich seine eigene Familie. Tut das nicht, macht das, das ist doch nicht richtig, das ist nicht islamkonform.
4: Vor einem Jahr habe das angefangen, erzählt der Vater. Warum, wisse er nicht. Er habe keine Kontrolle über das, was sein Sohn im Netz konsumiere. Oft sind es Eltern, die eine Radikalisierung als erste bemerken. Sie erleben, wie sich Jugendliche verändern, sich von Freunden oder der Familie abgrenzen und immer stärker in digitalen Parallelwelten bewegen. Gleichzeitig können sie eine wichtige Rolle spielen, wenn es darum geht, Zweifel zuzulassen und den Ausstieg zu begleiten. Der Vater erkennt seinen Sohn kaum wieder. Trotzdem, so übersetzt Al-Khomi, hält der Vater das eigentlich nicht für weiter dramatisch.
19: Der ist einfach nur in einer Trotzphase, wo er einfach nur widersprechen möchte. Wenn ich und seine Mutter zum Beispiel sagen, hör mal, geh doch mal, die Schule ist wichtig, dann sagt er erstmal nein. ich will nicht. Und wenn wir sagen, das ist vielleicht nicht richtig, das ist vielleicht extrem, dann sagt er, nein, das ist erstmal gut. Das heißt, dieses Widersprechen ist bei meinem Sohn sehr stark jetzt gerade ausgeprägt, weil es mit der Pubertät angefangen hat.
4: Sami Alkomi sieht die Entwicklung kritischer. Der Vater berichtet, sein Sohn bezeichne andere Menschen inzwischen als sogenannte Kuffar, also nicht-muslimische Ungläubige. Für Alkomi ist das ein Hinweis darauf, dass sich das Weltbild des Jugendlichen zunehmend verhärtet.
19: Ich glaube, dass die stufenweise von Radikalisierung bei den Jungen so weit gestritten ist, dass man wirklich dagegen angehen muss. Ich glaube sehr wohl, dass er in Kafir- und Nicht-Kafir-Atmosphäre sich befindet. Und ich glaube nicht, dass sie sehr schnell zu lösen ist.
4: Deshalb denkt Alkomi darüber nach, weitere Hilfe einzuschalten. Ein Ausstiegs- oder Beratungsprogramm komme zum Beispiel in Frage. Auch das Wissen spricht mit dem Sohn. Er versteckt seine radikale Haltung nicht. Er sagt offen, dass er seine Eltern für Ungläubige hält und die hiesige Gesellschaft ablehnt. Homosexuelle würde er hinrichten lassen. Genauso solche, die den Islam verlassen und aus seiner Sicht Abtrünnige sind. Fälle wie diesen sieht Alkomi häufiger. So wie der junge Mann vom Anfang dieser Folge. Über Jahre bewegte er sich in Telegram-Gruppen, in denen letztlich auch über Anschläge gesprochen wurde.
5: Wie halt so zum Beispiel Jugendliche darüber geredet haben, dass man eine Polizeistation angreifen muss oder dass man den Weihnachtsmarkt angreifen muss. Ja, sowas hat man halt gehört. Also ich hatte jetzt nicht vor, einen Anschlag auszuüben oder sowas in der Art. Das war jetzt nicht für mich das Thema.
4: Auch wenn er selbst noch nicht bereit gewesen sei, Gewalt auszuüben, er habe verstanden, wie schnell die Entwicklung bei anderen Jugendlichen so weit gehen könne.
5: Sagen wir mal, ein 15-, 16-Jähriger behauptet, ja, es wäre richtig, den und den oder so und so viele Leute umzubringen. Und wenn, ich sage mal, Ältere sagen, Mashallah, Bruder, richtig sagst du das. Und wenn einem zugestimmt wird, dann fühlen die sich halt in ihren Gedanken gestärkt. Und ich glaube, das leitet sie halt zu dieser Gewaltbereitschaft.
4: Der einstige IS-Sympathisant erinnert sich, wie er Schritt für Schritt in einer digitalen Parallelwelt versank. Seine Eltern bemerkten, wie er sich veränderte und reagierten streng.
5: Waren überhaupt nicht damit zufrieden, waren sehr, sehr streng. Ja, zum Beispiel Hausarrest oder Handy wegnehmen, solche Sachen halt.
4: Doch die Strafen bewirkten wenig. Erst als er die Gewalt des IS selbst zu hinterfragen begann, kam Bewegung in seinen Ausstieg.
5: Zum Hinterfragen fing ich erst ein bisschen später an, wo ich wahrscheinlich auch erst selbst mitbekommen habe, dass sie Leute unschuldig umgebracht haben, sei es wegen dem Rauchen oder andere Sachen. Da fing ich schon langsam an, diese ganzen Sachen zu hinterfragen.
4: Als er ins Visier der Sicherheitsbehörden geriet, bekam er Kontakt zu einem Ausstiegshelfer. Die Gespräche gaben seinen Zweifeln eine Richtung.
5: Also wie wir uns getroffen haben, hatte er irgendwie auf jede Frage eine logische Antwort. Wenn ich zum Beispiel einen Beweis von meiner Seite oder eine Quelle von meiner Seite geliefert habe, hat er mir ein Gegenargument gebracht, was für mich halt Sinn ergibt.
4: Heute sagt er, die radikale Zeit sei vorbei. Zu seinen Eltern habe er wieder ein gutes Verhältnis. Statt extremistischer Ideologien stehe nun seine Zukunft im Mittelpunkt. Nach einer Ausbildung sucht er nun Arbeit. Der ehemalige IS-Sympathisant hat den Ausstieg geschafft. Sein Fall und die Fälle vieler anderer Jugendlicher zeigen, die Auseinandersetzung mit Extremismus beginnt nicht erst vor Gericht oder in Ermittlungsverfahren, sondern viel früher. In Familien, Schulen, Jugendzentren und auf den Plattformen, auf denen Jugendliche jeden Tag unterwegs sind.
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1: Um 19 Uhr mit Susanna De Secondi. Die Bundesregierung weist Kritik zurück, sie vernachlässige den Hitzeschutz etwa in Krankenhäusern und Pflegeheimen. Bundesumweltminister Schneider sieht die Hauptverantwortung dafür vor allem bei Ländern und Kommunen. Der Bund habe ihnen 100 Milliarden Euro für Infrastrukturinvestitionen zur Verfügung gestellt. Es stehe ihnen frei, diese Mittel auch zu investieren, so Schneider. Das Bundesgesundheitsministerium wies darauf hin, dass der Bund keine Zuständigkeit für den Hitzeschutz in Krankenhäusern habe. Dies sei Sache der Länder. Feuerwehr und Katastrophenschutz in Mainz hatten bei den hohen Temperaturen gestern dreimal so viele Einsätze wie sonst üblich. Zwischen 7 und 19 Uhr sind nach Angaben der Feuerwehr insgesamt mehr als 2500 Anrufe bei den Leitstellen eingegangen. In Frankfurt warnen Rettungsdienst und Krankenhäuser aktuell, sie seien stark überlastet. Die Zahl an hitzebedingten Notfällen sei momentan sehr hoch. Die Notfallrettung befinde sich im Moment im Ausnahmezustand. Sexualisierte Deepfakes sind ab Dezember in der Europäischen Union verboten. Die Mitgliedsländer haben der neuen Regelung endgültig zugestimmt. In dem neuen Gesetz soll genau definiert sein, was sexualisierte Inhalte sind und was nicht. Bei Deepfakes werden mithilfe künstlicher Intelligenz täuschend echt wirkende Bild-, Video- oder Tonaufnahmen manipuliert oder erzeugt. US-Präsident Trump hat bei seiner Kampagne gegen die Briefwahl einen Rückschlag hinnehmen müssen. Bei den künftigen US-Wahlen dürfen Briefwahlstimmen auch gezählt werden, wenn sie erst nach dem Wahltag eingehen, vorausgesetzt, sie wurden spätestens am Wahltag abgestempelt. Das hat der Oberste Gerichtshof der USA entschieden. Der Oberste Gerichtshof wies außerdem Trumps Versuch zurück, ein Gerichtsurteil aus dem Jahr 2023 gegen ihn anzufechten. Trump wurde damals wegen sexuellen Missbrauchs einer Autorin vor 30 Jahren zu Schadensersatz verurteilt. Nach den Schüssen einer Jugendeinrichtung im niedersächsischen Stade ist eine sechste Person im Krankenhaus verstorben. Laut Polizeiangaben sind die anderen fünf Erwachsene, vier Frauen und ein Mann. Es handelt sich um eine Familientragödie. Der mutmaßliche Schütze sei festgenommen worden. Zwei weitere Personen würden derzeit verhört. Der genaue Tathergang ist bisher unklar. Die Polizei in Stade bittet, keine ungeprüften Meldungen in sozialen Medien zu verbreiten. Im Moment würden Informationen und Gerüchte verbreitet, die nicht dem polizeilich bestätigten Sachstand entsprechen. Tennisspielerin Tatjana Maria aus Bad Saulgau hat beim Turnier in Wimbledon die zweite Runde erreicht. Sie setzte sich in zwei Sätzen gegen die Kasachin Julia Putintseva durch. Bei den Frauen startet heute auch noch Tamara Korpatsch in das Turnier. Die Fußballnationalmannschaft spielt am Abend im WM-16-Finale gegen Paraguay. Bundestrainer Nagelsmann denkt nach der Niederlage im letzten Gruppenspiel auch über taktische Änderungen nach. Das hat er in der letzten Pressekonferenz vor dem Spiel erklärt. Anpfiff ist um 22.30 Uhr unserer Zeit. Um 19 Uhr trifft Brasilien auf Japan. SWR Nachrichten, Redaktion Stefan Everts. Das Wetter in Baden-Württemberg und Rheinland-Pfalz. In der Nacht wechselnd bewölkt und meist trocken. Tiefstwerte 19 bis 14 Grad. Morgen zunächst viel Sonne, später einige Wolken und vor allem ab dem Spätnachmittag einige kräftige Regengüsse und Gewitter, hauptsächlich in Baden-Württemberg. Höchstwerte 25 Grad im Hochschwarzwald bis 32 Grad in Rheinhessen. Am Mittwoch und Donnerstag Sonne, Wolken und meist trocken, bis 28 Grad.
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3: Immer noch viel los auf den Straßen. Vorsicht bitte auf der A3 Würzburg Richtung Frankfurt. Zwischen Offenbach und Frankfurt Süd liegen Gegenstände auf dem linken und dem mittleren Fahrstreifen. Vorsicht auch auf der A49 Kassel Richtung Gießen. Zwischen Homberg oben Nord und Ohmtal Dreieck liegt ein Plastikteil auf dem rechten Fahrstreifen. A3 Würzburg Richtung Frankfurt. Zwischen Offenbacher Kreuz und Frankfurt Süd stockender Verkehr nach einem Unfall. A3 Frankfurt Richtung Köln. Zwischen Frankfurter Kreuz und Mönchhof Dreieck 4 Kilometer Stau, auch hier nach einem Unfall. A3 Frankfurt Richtung Würzburg. In Höhe Obertshausen ein Unfall auf dem rechten Fahrstreifen mit einem Kleintransporter und zwei Pkw. A8 Karlsruhe Richtung Stuttgart. Zwischen Pforzheim Ost und Pforzheim Süd steht ein defekter Lkw auf dem rechten Fahrstreifen. A63 Mainz Richtung Kaiserslautern zwischen Göllheim und Sembach. 5 Kilometer stockender Verkehr. Kommen Sie trotzdem gut durch.
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4: Mit Doris Renk. Ich grüße Sie.
5: 41,3 Grad.
6: Hitzerekorde vorgetragen im Stil von Wer bietet mehr?
5: 41,5 Grad.
7: Die Spimmel sind fertig.
8: In der einen Woche habe ich vielleicht gefühlt jeden Abend nur 3 oder 4 Stunden geschlafen.
9: Die Nächte sind gerade furchtbar.
6: Hitze tötet.
5: 41,5 Grad.
10: Ich kann nur empfehlen, einen nassen, kalten Badeanzug.
11: Ich mag insgesamt auf jeden Fall die Wärme mehr als die Kälte. Von daher ist insgesamt durchaus positiv.
5: 41,5 Grad.
12: Machen wir halt die Rollläden runter und dann ist es auch gut.
4: Wann wird's mal wieder richtig Sommer? Diese Frage wird in diesem Sommer wohl nicht gestellt werden. Viele fragen sich dagegen, wann gehen die Temperaturen mal wieder richtig runter? Es ist heiß in Deutschland und auch in ganz Europa wird es schwierig, ein kühles Plätzchen zu finden. Dieser Sommer ist extrem und die Erderwärmung wird uns deutlich vor Augen geführt. Wir spüren, welche Folgen sie hat für Mensch und Natur. Müssen wir den Sommer fürchten? Dieser Frage stellen wir uns. Wir haben getitelt Hitze ohne Ende. Müssen wir den Sommer fürchten? Und wir beginnen erstmal mit einem Rückblick auf das letzte Wochenende in diesem Hitzerekord-Juni 2026.
13: Wer am Samstag über die kleine Brücke der beschaulichen Burgstadt Runkel an der Lahn gefahren ist, der hat sie alle planschen sehen. Die Kinder im Wasser, die Mamas auf dem Stand-Up-Paddle oder die Papas unterm Sonnensegel am Ufer. Alles auf jeden Fall kühler als die über 40 Grad Lufttemperatur unter der sengenden Sonne.
11: Ich mag insgesamt auf jeden Fall die Wärme mehr. Am liebsten laufe ich so rum. Badehose und sonst nichts.
14: Nicht immer meckern, wenn es regnet, sondern sich auch mal freuen, wenn die Sonne scheint. Ne?
13: Mittelmeer-Feeling auch am Main in Frankfurt. Aber die Flusstemperaturen steigen gefährlich an. Der Main am Freitag schon bei 27 Grad. Tiere und Pflanzen sind gefährdet. Auch die Badeseen bieten immer weniger Abkühlung. Der Bärensee bei Hanau am Sonntag 28 Grad Wassertemperatur. Manche zieht's dann auch einfach nur in den Wald oder zu den Wasserspielplätzen. Egal wohin, Hauptsache nicht in der heißen Wohnung schmoren, denn da kann die Laune schon mal in den Keller gehen.
11: Schlapp, fertig, schlechte Laune zu Hause, weil die Hitze allen aufs Gemüt drückt.
9: Die Nächte sind gerade furchtbar.
13: Tropische Nächte. Das Frankfurter Westend verzeichnet die historische nächtliche Höchsttemperatur für Hessen. 25 Grad, sagt der Deutsche Wetterdienst. Da ist es dann auch besser, die Nacht zum Tag zu machen. Im Frankfurter Waldstadion zum Beispiel am Samstagabend. Hier werden die Toten Hosen bei ihrer Abschiedstour gebührend und schweißtreibend gefeiert. Trotz Hitze. Konzertbesucher Simon.
15: Die Hosen ziehen wir uns bei jeder Temperatur rein. Aber bei den Hosen ist es immer heiß. Heute ist es halt ein bisschen heißer. Ne?
13: Eine Herausforderung für die Sanitäter im Stadion.
16: Hier ist natürlich das Dach ist zu. Viele sagen, okay, es ist schwül. Wir haben einfach massiver aufgestockt. Wir haben Notarzt mehr Personal, Fahrzeugaufstockung.
13: Vorsichtsmaßnahmen auch beim Ironman durch Frankfurt. Die Lauf- und Radstrecken werden halbiert, trotzdem Begeisterung an der Strecke. Und auch Jan Stratmann ist happy. Er läuft als bester Deutscher auf Platz 10 ins Ziel.
17: Erstmal ist es bockheiß. Es war bestimmt gefühlt 10 Grad Unterschied zwischen Stadt und auf dem Land. Die Laufstrecke ist natürlich einmalig, das würde ich schon hervorheben. Überall Zuschauer, selbst bei der Hitze sind die Menschen rausgekommen. Das war schon mega cool.
13: Aber die extreme Hitze zeigt am Wochenende auch ihre gefährliche Seite. Notaufnahmen sind überfüllt und auch die Zahl der Badetoten steigt in Hessen an. In Vellmar im Freibad stirbt ein Mann und auch im See in Raunheim. Auch in Flüssen kann es gefährlich werden, sagt uns Lukas Hosemann, der Sprecher des hessischen Polizeipräsidiums Einsatz.
18: Die Besonderheit einem Fluss wie dem Rhein ist eben, dass die Binnenschiffe erhebliche Wasserstandsänderungen verursachen können. Das heißt, ein Mensch steht vielleicht im Wasser und dann kommt ein Binnenschiff vorbei. Und das kann eben immer wieder passieren, dass jemand dann sich erst noch in Sicherheit wiegt und dann plötzlich aber nicht mehr stehen kann. Und für Nichtschwimmer ist das natürlich dann sehr gefährlich.
13: Trotz Ferienstart in Hessen halten sich am Wochenende die Staus auf den Autobahnen in Grenzen. Manch einer will sich in die Kühle der Klimaanlage im Auto flüchten, erlebt aber ein böses Erwachen, weil das Auto nicht mehr anspringt. Die Batterie ist leer. Daniel Rosenfeld vom ADAC hat damit alle Hände voll zu tun.
19: Die Autos, die stehen dann schön in der Sonne. Die Sonne, die knallt auf die Motorhaube, ne, da wo die Batterie auch verbaut ist. Und dann geben die dann quasi einfach auf.
13: Aufgeben, das machen die Hessen nicht, denn mit dem Ende des Wochenendes ist moderates Sommerwetter angesagt.
7: Heiß, heißer Hessen. Gabi Beck über den historischen Hitzerekord am letzten Juni-Wochenende in Hessen. Heute früh war dann Durchatmen angesagt. In vielen Regionen hatte es in der Nacht Gewitter gegeben. Die Temperaturen waren deutlich niedriger als in den Tagen davor. Dr. Martin Gutt aus dem ARD-Wetterkompetenzzentrum. Da stellt sich die Frage, haben wir die größte Hitze jetzt überstanden?
20: Um es mal ganz salopp zu sagen, nein. Also das war jetzt die erste ernstzunehmende Hitzewelle, allerdings auch die erste historische Hitzewelle. Und die neuesten Berechnungen zeigen, ich bin da gleich mal die Spaßbremse, eine neue weitere Hitzewelle schon ab nächster Woche. Und das, was wir jetzt in dieser Woche erleben, das ist sozusagen normalerweise, früher wäre das der Höhepunkt eines warmen Sommers gewesen mit Temperaturen um die 30 Grad oder etwas mehr, vielleicht auch ein bisschen darunter. Aber das geht gleich wieder nach oben in der nächsten Woche. Und das wird in der Tat ein Rekordsommer und ein Sommer, an den wir uns lange erinnern werden.
7: Da fragt man sich, ob solche Regeln, die ja beim Wetter durchaus vorhanden sind, noch gelten. Sowas wie den Siebenschläfer. Da sagt man dann ja, wenn es an Siebenschläfer so ist, wie es jetzt eben war, dann bleibt 7 Wochen lang auch so. Also wird das insgesamt ein sehr heißer Sommer?
20: Ja, wobei es natürlich nicht mit dem Lostag, also mit dem Siebenschläfer zu tun hat, weil ja unsere Altvorderen hatten ja nicht den einzelnen Tag im Blick, sondern den Zeitraum. Und in diesem Falle ist es eben der Zeitraum Ende Juni, ganz konkret eigentlich die Zeit zwischen dem 5. und dem 7. Juli der Fall, weil wir ja immer noch die Kalenderreform mit berücksichtigen müssen bei diesem ganz alten Ostern. Und jetzt in dieser Zeit muss noch die Vorfahren, jetzt wird der Charakter des Sommers geprägt und der Charakter des Falle ist jetzt halt ein sehr heißer, extrem heißer Sommer.
7: Oh, wir haben eine ganz schlechte Leitung. Anscheinend verträgt die Leitung die Hitze auch nicht gut. Martin, du müsstest vielleicht noch mal ganz dicht ans Telefon gehen oder so.
20: Ja,
7: ich habe die Erfahrung, man kann sich schnell täuschen. Ich habe zum Beispiel behauptet, ich hätte so eine große Hitze noch nie erlebt in Frankfurt. Dann hat mein Mann nachgeschaut und dann war es 2019 wohl schon mal so um die 40 Grad in der Stadt. Wie außergewöhnlich ist denn das, was wir da gerade erleben?
20: Ja, das ist schon sehr außergewöhnlich und diese große Hitze, die wir damals 2019 hatten mit den 40 Grad und mehr, das muss man in Relation sehen, das war ja Ende Juli. Jetzt ist das Ganze 4 Wochen nach vorne gerückt auf Ende Juni, sodass ein Vergleich da eigentlich unzulässig ist. Diese Hitzewelle, die wir jetzt alle erlebt haben, ist historisch und hat keinen Vorläufer.
7: Du hast ja ein großes Archiv mit Messdaten, hast also auch den Überblick, welche Entwicklungen es da über einen langen Zeitraum gibt. Was hat das, was wir gerade erleben, mit dem Klimawandel, der Klimaerwärmung zu tun?
20: Eigentlich alles, weil eine solche Hitzewelle ist für unsere, ich sage es einfach mal immer ganz salopp, für unsere Vorfahren oder für mich. Ich habe ja jetzt schon auch schon einige Hitzewellen durchgemacht. Also das war im 20. Jahrhundert und in den Zeiten davor eigentlich nicht, es war überhaupt nichts, was die Menschen damals erlebt haben. Einzig 1947, das war mal so ein Sommer, der bis auf 39 Grad gegangen ist, gleich mal gefolgt von 1952 mit einer massiven Hitze. Welle Ende Juni und Anfang Juli mit 39,6 Grad, aber mehr als 40 Grad gab es eigentlich in all den Jahren, Jahrzehnten, man muss einfach so sagen, Jahrhunderten eigentlich nicht in Deutschland. Die Atmosphäre hat sich geweigert, über 40 Grad hinauszugehen. Und das war bis 1983 der Fall. Dann gab es das erste Mal 40 Grad. Da hat man wochenlang geprüft, ob das Thermometer in Bayern, wo das stattfand damals, ob das korrekt gemessen hat. Man fand ja. Ja, es war korrekt. Und dann eben sind die 40 Grad jetzt in den letzten 25 Jahren etwa, seit 2003 eben fast in jedem, seit 2018 fast in jedem Sommer eben getoppt worden und mit einer Leichtigkeit, die eigentlich Angst macht. Und jetzt ist es so, das war nicht das erste Mal. Wir hatten 3 Tage hintereinander mit neuen Allzeitrekorden und es werden nicht die letzten gewesen sein. Und das ist definitiv die Klimaerwärmung. Das ist definitorisch der korrekte Ausdruck, weil Klimawandel gibt es ja an und für sich. Der zeigt auch in eine andere Richtung manchmal. Aber die Klimaerwärmung, die der Mensch verursacht, gesagt, ist zu 100% dafür verantwortlich, dass wir einen solchen Sommer erleben, wie wir ihn momentan erleben.
7: Ich habe noch so im Kopf, dass es zunächst Prognosen gab, dass es in Deutschland so würde, die Winter feuchter, die Sommer trockener. Aber diese große unerträgliche Hitze, die gibt es ja eigentlich eher da, wo wir bisher immer die schöne Wärme gesucht haben, im sonnigen Süden. Müssen wir jetzt davon ausgehen, dass es bei uns extrem viel heißer wird, dass das die neue Normalität sein wird?
20: Das wird sie auf jeden Fall, denn wir müssen uns vergegenwärtigen, dass die Strömung in der Atmosphäre sich verändert hat in den letzten Jahrzehnten. Das liegt ganz einfach daran, dass der Unterschied zwischen kalt und warm, also zwischen Nord und Süd, geringer geworden ist. Früher, viele erinnern sich noch, kam das Wetter zuverlässig vom Atlantik. Alle 48 Stunden gab es zuverlässig den nächsten Wetterwechsel. Jetzt ist das Ganze hat sich so verändert, dass eben die Tiefdruckgebiete im Norden etwas schwächer geworden sind, die Hochdruckgebiete massiv sich verstärkt haben und die ganze subtropische Klimazone vom Mittelmeer hat sich nach Norden verschoben. Das bedeutet, alles, was früher Südfrankreich Klima hatte, also dieses leicht mediterran angehauchte, ist jetzt bei uns in Deutschland angekommen. Und was früher in Südfrankreich normal war, ist jetzt eigentlich im Prinzip in Nordafrika angekommen. Die ganze Geschichte hat sich um 10 bis 15 Breitengrade verschoben. Und das bedeutet für uns auch keinen normalen Wetterwechsel, sondern eher einen blockweisen Wetterwechsel, wochenlang zum Beispiel Trockenheit mit Dürre, wie wir es immer häufiger in den Frühjahrsmonaten sehen und dann wieder dazwischen geschaltet kurze Starkregen, die aber das Niederschlagsdefizit auf keinen Fall ausgleichen können, sodass wir diese Form der Wetteränderung, also die blockweise Wetteränderung, eben auch in Zukunft zu erwarten haben. Und das bedeutet mit all den Folgen, die es gibt, also zum Beispiel auch Hitzestress für die Vegetation, veränderte Pflanzen, veränderte Vegetation, veränderte Tierwelt und so weiter. Das alles haben wir noch gar nicht so richtig auf dem Schirm, aber das wird in der nächsten Zeit sich noch verstärken.
7: Leben wie in Südfrankreich klingt erstmal gar nicht so schlecht, aber wie du beschreibst, Dürre gehört dann auch auf jeden Fall dazu und eben auch große Hitze. Martin Gut aus dem Wetterkompetenzzentrum der ARD, vielen Dank.
20: Sehr gerne.
7: Die Rekordhitze der vergangenen Tage, die hat nicht nur vielen Menschen zugesetzt, sie hat auch Auswirkungen auf die Infrastruktur. Mehrere Autobahnabschnitte mussten ja wegen Hitzeschäden gesperrt werden. In manchen Orten fahren die Straßenbahnen nicht, weil die Schienen sich verschoben haben oder sogar verklebt sind. Die Bahn hat an ihre Kunden appelliert, bitte vermeiden Sie nicht notwendige Reisen. Die Verkehrsinfrastruktur sei stark von der Rekordhitze betroffen und gebuchte Tickets könnten kostenlos storniert werden. Sowas gab es, glaube ich, auch noch nicht vorher. Was also tun, damit bei der nächsten Hitzewelle der Verkehr weiterrollt auf der Schiene und auf den ebenfalls hitzeanfälligen Autobahnen des Landes? Autobahnen und Bahn fallen in die Zuständigkeit des Bundes. Was da in der Berliner Politik diskutiert wird, das erläutert uns Frank Eichmann.
0: Erklärt Bundeskanzler Merz das Hitzeproblem jetzt zur Chefsache, sodass zügig zusätzliche Milliarden fließen in die Klimaanpassung von Bahn und Schiene?
21: Chefsache ist ja noch keine Lösung für ein Problem.
0: Lehnt Regierungssprecher Stefan Cornelius die Idee ab?
21: Ja, man muss aufpassen bei solchen Maßnahmen, ob man da nicht Erwartungen weckt, die nicht erfüllt werden.
0: Dem stimmt der Eisenbahnexperte Christian Böttger von der Berliner HTW zu. Weil sich die Hitze gleichzeitig auf so viele Teile des Gesamtsystems Bahn ausgewirkt habe, dass es die schnelle Lösung gar nicht gäbe.
22: Also wir sehen, dass in Einzelfällen auch Stellwerke eben überhitzen können. Wir sehen, dass eben auch in ungünstigen Fällen auch die Oberleitung dann irgendwann mal durchhängt, weil sie sich zu stark erwärmt. Ein großes Thema, das immer wieder auftritt, sind Böschungsbrände. Die sind natürlich ganz schwer zu verhindern. Bis hin zum Thema Brände.

0: einen Optimalbereich für Klimaanlagen definieren müssen. Und der ist nun mal in Deutschland eben ein etwas niedrigerer als das, was wir jetzt am Wochenende hatten.
1: Zur Hitze auf den gut 13.000 Autobahnkilometern dieses Landes, sagt Dirk Brandenburger von der Autobahn GmbH.
2: Ja, es hat uns ziemlich getroffen. Die Hitzewelle hat dem Material der Autobahnen sehr zugesetzt, weil wir hatten im gesamten Bundesgebiet in bestimmten Teilbereichen schon erhebliche Schädigungen.
1: Schmelzendes Bitumen auf Asphaltabschnitten mit Spurrinnen und auf älteren, stark beanspruchten Betonplatten, die sogenannten Blow-ups, also Betonplatten, die sich ausdehnen, blockieren und dann schlagartig nach oben aufbrechen, das waren die Hauptprobleme. Gut 3 Dutzend Hitzeschäden werden nun abgearbeitet. Perspektivisch hilft nur, die Autobahnfahrbahnen dicker und mit hitzefesterem Material zu bauen. Wann wird das abgeschlossen sein? Dirk Brandenburger von der Autobahn GmbH.
2: Das ist ein rollierender Prozess, weil wir nicht alle Strecken auf einmal erneuern können. Und bei 13.300 Kilometer haben wir also mehrere Jahrzehnte vor uns, bis alle Strecken nochmal erneuert sind oder erhalten sind.
1: Schnelle Hitzeanpassung bei Schiene oder Autobahn ist also nicht in Sicht.
3: Die Hitze wird zur Chefsache in Berlin, aber das ist noch keine Lösung. Erstmal ist man mit dem Erfassen der Probleme, die da entstanden sind, beschäftigt. Die Verkehrsinfrastruktur ist in Deutschland von der Hitze bedroht. Hitze ohne Ende, müssen wir den Sommer fürchten? Der Tag, ein Thema, viele Perspektiven. Wer jung, gesund und fit ist, der kommt mit der Hitze einigermaßen klar. Aber die Folgen des Klimawandels sind besonders heftig für die schutzbedürftigeren Menschen, für Alte und Kranke und für die ganz Jungen, die Kinder. Das Kinderhilfswerk UNICEF hat in seiner neuesten Studie gewarnt, dass die Erderwärmung und ihre wetterbedingten Folgen jedes zweite Kind auf der Erde mehrfach gefährdet. Katharina Wilhelm aus der ARD-Klimaredaktion fasst den Bericht für uns zusammen.
4: Rund 2,4 Milliarden Kinder leben auf der Welt. Die Hälfte von ihnen spürt gleich mehrere Gefahren des Klimawandels, sagt UNICEF-Sprecherin Katja Sodemann.
5: Hitzewellen, Dürren, Überschwemmungen, Stürme, je nachdem, wo man halt lebt. Zum Beispiel ist die Lage sehr dramatisch im Sahel, also in Ländern wie dem Tschad, Mali, Sudan. Dort treffen mehrere Klimagefahren gleichzeitig auf.
4: Extremwetter gehören zu den offensichtlichsten Gefahren, die Kinder belasten. Denn deren Körper können schlechter mit beispielsweise Hitze umgehen, sagt Christoph Wettach, Sprecher des Ausschusses Kindergesundheit und Klimawandel des Bundesverbandes der Kinder- und Jugendärzte.
6: Zum einen ist die das Verhältnis zwischen Körperoberfläche und Gewicht dann nachher nicht so günstig. Das heißt, sie haben einfach nicht so gute Möglichkeiten, Wärme abzugeben. Das Zweite ist, dass es mit dem Schwitzen bei den Kleinen noch nicht so richtig klappt. Und das ist tatsächlich bis 14 Jahre, also bis zum Ende der Pubertät.
4: Allein im Jahr 2025 gab es 157 Extremwetterereignisse. Beispielsweise Überschwemmungen in Südostasien oder Waldbrände in Südeuropa. Sie gefährden nicht nur unmittelbar das Leben von Kindern. Der Klimawandel verstärkt in einigen Regionen auch heißes und feuchtes Klima. Dadurch breiten sich mehr Mücken aus, die die tödliche Krankheit Malaria übertragen können. Auch das eine Klimawandelfolge. Insgesamt sind viele Schwellen- und Entwicklungsländer stärker vom Klimawandel betroffen. Die Erderwärmung führt also auch zu größerer sozialer Ungerechtigkeit, sagt Stefanie Bosserhoff, Chefärztin für Kinder- und Jugendmedizin, die sich ebenfalls mit den Folgen der Klimakrise für Kinder beschäftigt.
7: Sie sind betroffen, wenn sie in einem Drittweltland leben oder in einem Land mit niedrigen sozioökonomischen Bedingungen. Sie sind betroffen, wenn sie zum Beispiel weiblich sind sie mehr betroffen, als wenn sie männlich sind. Wenn sie ein Handicap haben, wenn sie eine Behinderung haben, wenn sie wenig Geld haben, dann sind sie deutlich mehr betroffen als jetzt jemand, der in einem sozioökonomisch reicheren Land lebt mit den entsprechenden Möglichkeiten.
4: Und nicht nur in Schwellen- und Entwicklungsländern. Auch in Deutschland spüren Kinder, dass sich finanziell besser gestellte Familien auch besser an die Erderwärmung anpassen können, so Kinderarzt Wettach.
6: Dass eben die Leute, die Geld haben, sich halt dann eine Klimaanlage kaufen, wenn wir im Sommer dann halt über die 35 Grad rausgehen, die Klimaanlage anmachen. Und die anderen, die mit ihren 4 Kindern in einer Dachgeschosswohnung leben, an einer großen Straße ohne Bäume außenrum, die haben wirklich ein richtiges Problem.
4: Der Bericht des Kinderhilfswerks soll ein Warnsignal sein, verbunden mit der Dringlichkeit, klimaschädliche Emissionen zu reduzieren, auf fossile Brennstoffe zu verzichten und Regionen, die besonders extremen Wetterereignissen ausgesetzt sind, besser anzupassen. Außerdem fordert UNICEF, Kinder auch politisch in den Mittelpunkt zu rücken, so Sprecherin Katja Sodemann.
5: Die Kinder brauchen auch eine eigene Stimme in der der Klimapolitik. Sie sind am wenigsten schuld, aber am allermeisten betroffen, auch künftig. Und sie sind gar nicht in die Entscheidungsprozesse oder nicht genug eingebunden.

0: unten. Und die Kinder brauchen Klimabildung, um auch mitreden zu können. Denn es ist letztlich ihre Zukunft, die wir kaputt machen.
1: Die UNICEF-Studie über die Gefahren, denen insbesondere Kinder ausgesetzt sind durch die Erderwärmung. Dr. Alexandra Schneider ist stellvertretende Direktorin des Instituts für Epidemiologie am Helmholtz-Zentrum München und sie leitet seit 2010 schon die Forschungsgruppe Environmental Risks, also Umweltgefahren. Sie erforscht die Auswirkungen von Umweltfaktoren wie Wetter, Klimawandel, Luftverschmutzung und Lärm auf die menschliche Gesundheit, insbesondere auch im städtischen Raum. Frau Dr. Schneider, schauen wir zunächst mal auf die Hitze. Welche Auswirkungen haben die hohen Temperaturen auf uns? Was passiert da im Körper?
2: Ja, im Prinzip hat der Körper eigentlich zwei Mechanismen, wie er auf Hitze reagiert. Das eine ist natürlich das Schwitzen. Und Schwitzen führt eben dazu, dass wir Wasser verlieren und auch Elektrolyte. Und dadurch wird das Blut im Prinzip dicker, kann man sich so vorstellen. Und es wird schwerer, das Blut durch den Körper zu pumpen. Und es wird anstrengender fürs Herz und könnte dann im Prinzip zu Blutverklumpung, also zu Thrombosen führen.
1: Das ist dann auch der Grund, warum Herzinfarkte wahrscheinlicher werden bei solchen Temperaturen.
2: Zum Beispiel. Aber es gibt eben noch einen zweiten Mechanismus. Da stellen sich eben durch die Hitze die Blutgefäße weit, weil der Körper ja eben versucht, sich abzukühlen und also mehr Blut dann in die Arme und Beine bringt, um dort eben zur Abkühlung beizutragen. Und dann vermissen wir sozusagen das Blut im Körperinneren. Und das Herz muss ja aber weiter trotzdem die Organe mit Blut und Sauerstoff versorgen und fängt dann eben an, häufiger zu pumpen und auch fester zu pumpen. Und auch das kann sozusagen zum Beispiel gerade für ein vorgeschädigtes Herz dann eben ein bisschen kritisch werden, wenn es sozusagen so ein Mismatch zwischen Sauerstoffangebot und Sauerstoffbedarf kommt. Also da könnte dann zum Beispiel auch ein Herzinfarkt oder ein Schlaganfall entstehen bei Leuten, die vielleicht schon vorgeschädigt sind.
1: Der Körper ist also schwer damit beschäftigt, die Temperatur zu halten, nicht Fieber sozusagen zu bekommen, ne, sich abzukühlen.
2: Ganz genau.
1: Warum sagt man denn, dass man sich nicht so schnell abkühlen soll? Also wenn man jetzt stark erhitzt ist und springt in ein eiskaltes Gewässer, das ist ja auch nicht wirklich eine gute Idee.
2: Also generell ist auch eiskaltes Duschen gar nicht so schlau, weil es nur im ersten Moment zur Abkühlung kommt, aber im Prinzip sich dann die Gefäße ganz schnell zusammenziehen und dann versucht sozusagen der Körper auch noch alle Hitze, alle Wärme in sich zu behalten und die Abkühlung wird im Prinzip durch dieses Eiskalte dann auch kurzfristig unterbunden. Und diese sehr schnellen Temperaturwechsel zwischen sehr überhitzt und eiskalt sind überhaupt natürlich für den Körper ein bisschen schwer zu handeln. Da hat er dann schon schwer zu arbeiten.
1: Ja, und da erleben wir ja gerade extreme Schwankungen. Es ist nach einer längeren, eher kühlen Periode sehr schnell, sehr heiß geworden. Welchen Unterschied macht das, ob es langsam nach oben geht oder sehr plötzlich?
2: Ja, der Körper braucht im Prinzip für seine Thermoregulation auch ein bisschen Zeit. Und wenn diese Temperaturschwankungen sehr schnell vonstatten gehen und wir sozusagen einen schnellen Anstieg haben oder auch wieder einen schnellen Abfall, dann muss sich der Körper darauf einstellen. Und wir haben also tatsächlich in unseren Studien gesehen, dass es zum Beispiel bei schnellen Temperaturanstiegen, aber auch bei schnellen Abfällen verstärkt zu Herzinfarkten kommt und verstärkt zu Schlaganfällen und sogar manchmal auch im schlimmsten Fall zu Todesfällen. Also das sieht man in den Krankenhauseinweisungszahlen zum Beispiel relativ deutlich.
1: Wie sieht es denn mit solchen Stoffen wie Ozon aus? Vom Ozonloch hört man ja eigentlich nichts mehr.
2: Genau, beim Ozon muss man im Prinzip unterscheiden, dass es ja das Ozon eben weit oben gibt in der Stratosphäre, wo dann eben auch das Ozonloch entstanden ist. Das soll uns ja schützen vor der gefährlichen UV-Strahlung. Und dank des Montreal-Protokolls konnte eigentlich sehr viel von dieser Ozonschicht wieder quasi hergestellt werden. Aber es gibt natürlich noch das bodennahe Ozon und das entsteht besonders bei hohen Temperaturen plus eben Abgasen aus den Auspuffen. Und damit haben wir natürlich, wenn es immer wärmer wird bei uns, auch wieder verstärkt zu kämpfen. Und Ozon ist halt ein Reizgas. Also das ist schon mal klar, dass das für die Atemwege nicht so gut ist. Manchmal haben Leute auch zum Beispiel Probleme mit den Augen, weil es eben auch da reizend wirkt. Aber man sieht auch sogar mit dem Ozon Einflüsse aufs Herzkreislauf. Laufsystem.
1: Und dann haben wir noch einen großen Faktor, das ist nämlich der Lärm. Ein großer Faktor, der Auswirkungen hat auf unsere Gesundheit. Wie sieht es da aus? Sind wir zunehmend mehr Lärm ausgesetzt?
2: Ja, es kommt natürlich darauf an, wo Sie wohnen, aber also in den Städten ist es schon relativ laut. Und wenn jetzt zum Beispiel auch im Sommer immer mehr Leute noch Klimaanlagen haben, die machen dann ja auch noch zusätzlichen Lärm. Also es ist ein wichtiger Umweltfaktor, der zum Teil vielleicht auch noch zu wenig beachtet wird, weil viele Leute denken, ja, an den Lärm der Straße habe ich mich gewöhnt, der macht mir gar nichts mehr. Aber es läuft so ein bisschen im Unterbewusstsein ab, diese Stressreaktion. Und sie führt auch, wenn die Leute das jetzt so bewusst gar nicht wahrnehmen, trotzdem zum Beispiel zu erhöhten Blutdruckwerten und eben so Stress und mangelndem Schlaf. Also die Schlaftiefe zum Beispiel hängt ja auch davon ab, wie sehr wir gestört werden im Schlaf durch bestimmte Lärm. Quellen.
1: Und wenn wir zu wenig schlafen, welche Auswirkungen hat das für den Körper?
2: Ja, generell ist der Schlaf eigentlich an wahnsinnig vielen Krankheitsentstehungen beteiligt. Also zum Beispiel auch bei Diabetes wurde gezeigt, dass Diabetes auch dann besonders entsteht, wenn die Leute Schlafmangel haben. Aber eben auch viele andere chronische Krankheiten sind wirklich davon abhängig, wie gut wir uns im Schlaf eben erholen können.
1: Jetzt ist natürlich die große Frage, wie wir uns gut schützen können vor schädlichen Umwelteinflüssen. Der Hitze aktuell kann man kaum entkommen. Was kann denn jeder selbst tun, um sich wenigstens einigermaßen gesund zu halten, trotz dieser Auswirkungen, denen wir ausgesetzt sind? Und was muss man einfach von staatlicher Seite und den Kommunen fordern?
2: Ja, also wir sprechen dabei ja immer von Verhaltens- und Verhältnisprävention und die Verhältnisprävention muss sozusagen vom Staat kommen. Es müssen bestimmte Strukturen geändert werden, also zum Beispiel müssten die Städte eben besser durchlüftet werden, grüner werden, damit wir auch in den Städten vor allem nachts weniger Hitzestress zum Beispiel haben. Aber man kann natürlich auch selbst ein bisschen dazu beitragen, also es ist zum Beispiel immer gut, lieber aktive Mobilität zu wählen, als mit dem Auto zu fahren. Gut, jetzt bei der großen Hitze sollte man vielleicht zur Mittagshitze jetzt nicht gerade radeln, aber es gibt ja viele andere Tage im Jahr, an denen man durchaus das Rad wählen könnte, weil die körperliche Aktivität ist eigentlich immer noch der große Schutzfaktor vor Herz-Kreislauf-Erkrankungen. Also das ist wirklich ein ganz wesentlicher Faktor, um Herz-Kreislauf-Erkrankungen vorzubeugen.
1: Und wenn wir uns viel und regelmäßig bewegen, hat das auch Auswirkungen auf unsere Temperaturregulation, wenn ich es richtig verstanden habe.
2: Ja, auf jeden Fall, weil ein trainierter Körper hat im Prinzip auch eine bessere Thermoregulation und kann dann viel besser auf so Wetterumschwünge reagieren. Die laufen dann immer noch ab im Körper, aber eben eher unmerklich, weil der Körper es einfach schafft, damit umzugehen, ohne dass da irgendwelche Krankheitssymptome für uns spürbar sind.
1: Also man kann was tun, das ist doch wenigstens die gute Nachricht. Frau Dr. Schneider, vielen Dank.
2: Sehr gerne.
1: Das war Dr. Alexandra Schneider vom Institut für Epidemiologie am Helmholtz-Zentrum in München. Ihr Forschungsschwerpunkt sind Umweltgefahren für die Gesundheit. Der Tag, ein Thema, viele Perspektiven, heute über Hitze ohne Ende. Müssen wir den Sommer fürchten? Das Ziel, die Erderwärmung auf 1,5 Grad im Vergleich zur vorindustriellen Zeit zu begrenzen, ist wahrscheinlich nicht zu erreichen. Aber es ist auch nicht so, dass nichts passiert wäre in Sachen Klima. Wir rasen nicht ungebremst in die Katastrophe. Es ist einiges auf den Weg gebracht worden in den letzten 35 Jahren, seit sich die Länder der Welt zum ersten Mal in Rio, dann in Kyoto und Paris vorgenommen haben, die Klimakrise aufzuhalten. Erneuerbare Energien sind unschlagbar günstig im Vergleich zu neuen fossilen Kraftwerken oder Atomkraft. Und Deutschland hat seine Klimaemissionen seit 1990 halbiert. Der halbe Weg zur Null ist also schon geschafft. Ein optimistisch-realistischer Überblick von Judith Kösters.
3: Wenn die Menschheit die aktuelle Erderwärmung aufhalten will, müssen wir aufhören, Treibhausgase auszustoßen. Soweit, so simpel. 1990, also gut 35 Jahre her, gilt dabei meist als Bezugsjahr. Und die Maßzahl aller Dinge in Sachen Klimaschutz für ein Land ist die Menge an jährlich neu ausgestoßenen Treibhausgasen. Die lag für Deutschland damals, 1990, am Startpunkt sozusagen, bei 1,25 Milliarden Tonnen Treibhausgasen. Zufallsumfrage im Park in Frankfurt. Wo sind wir inzwischen, Stand jetzt, gelandet beim Treibhausgasausstoß im Vergleich zu den 1,25 Milliarden von damals?
4: 1,1.
5: Ich würde sagen, das Doppelte.
4: Ich würde sagen, so verfünfzehnfacht.
6: Vielfaches, ich würde mal schätzen, Faktor 20.
3: Die Fakten sehen viel besser aus. Knapp 0,65 Milliarden Tonnen Treibhausgase sind es Stand 2025, die Deutschland pro Jahr ausstößt. Mit anderen Worten, grob die Hälfte ist geschafft. Und wie hat Deutschland das gemacht? Nachfrage bei Professor Gunnar Luderer, Energiesystemforscher am Potsdam-Institut für Klimafolgenforschung. Seine Antwort kommt prompt.
7: In Bezug auf Deutschland und Europa kann man insbesondere hervorheben, den Emissionshandel. Die meisten Leute haben das gar nicht so auf dem Schirm, aber wir haben einen Emissionshandel seit fast 20 Jahren jetzt. Und da, wo der greift, ist er extrem erfolgreich.
3: Da, wo der greift. Von Anfang an war das der Strom- und Industriesektor. Dort wird schon seit langem europaweit eine Abgabe auf jede Tonne ausgestoßenes Treibhausgas fällig. Und diese Abgaben steigen jährlich. Das macht Strom aus Erneuerbaren im Vergleich viel attraktiver. Aber was ist mit dem Rest der Welt? Was ist mit China? Noch vor 2 oder 3 Jahren war das vermeintliche Anti-Klimaschutz-Totschlagargument. Solange China nicht mitmacht, bringt es doch alles nichts mit dem Klimaschutz. Aber galt noch nie und jetzt erst recht nicht, sagt Energiesystemforscher Luderer.
7: China hat wirklich das als industriepolitische Chance entdeckt, wegzugehen von den Fossilen und diese ganzen neuen, sehr, sehr innovativen Technologien im Bereich erneuerbarer Energien, im Bereich Elektrifizierung, wirklich auch industriepolitisch in die Hand zu nehmen und da Marktführer zu werden.
3: Dank dieser Entwicklungen dürften auch weltweit die Emissionen in den kommenden Jahren endlich sinken, sagt Luderer, wenn auch das Tempo auf dem Weg zur Klimaneutralität weiter deutlich zulegen müsste, um die Erderwärmung in einem handhabbaren Bereich von bestenfalls 1,5 Grad zu halten. Der Clou bei Chinas erneuerbaren Boom? Deutschlands Klimapolitik ist daran nicht unbeteiligt.
7: Das Erneuerbare Energiengesetz, das in Deutschland im Jahr 2001 eingeführt wurde, hat überhaupt diese Kostendegression, dieses Hochskalieren der Erneuerbaren möglich gemacht, was jetzt global dazu führt, dass Strom aus Sonne und aus Wind deutlich günstiger ist, als den Strom aus Kohlekraftwerken herzustellen.
3: Sprich, weil Deutschland in den 2000ern den Einsatz von Solar- und Windenergie finanziell stark gefördert hat, lohnte sich die Forschung daran. Die Technik wurde besser und vor allem auch viel günstiger. Der nächste große Bereich nach Stromsektor und Industrie, der über kurz oder lang klimaneutral werden wird, ist laut Luderer der Verkehr.
7: Das heißt, es ist nicht mehr eine Frage des Obs, sondern eine Frage des Wann sich die Elektromobilität durchsetzt.
3: Was ihn aber besorgt?
7: Ich glaube, dass es da sehr viele irreführende Falscherzählungen gibt in Bezug auf die Klimabilanz zum Beispiel von Elektroautos. Die ist ganz, ganz klar besser als die Klimabilanz von Verbrennern. Und das führt auch dazu, dass es schon ein sehr, sehr starkes Zögern gibt bei diesem Wechsel hin zu klimafreundlichen Lösungen.
3: Fazit: Für Deutschland gilt in Sachen Klimaschutz, die Hälfte ist geschafft. Kleiner Wermutstropfen, da hinzukommen, hat 35 Jahre gebraucht. Und wer nachrechnet, merkt, Klimaneutralität bis 2045 heißt, die zweite Hälfte Treibhausgase müssen wir jetzt fast doppelt so schnell wegkriegen wie die erste, nämlich in knapp 20 Jahren. Klimaforscher wie Gunnar Luderer sagen aber, geht immer noch, wenn Politik und Gesellschaft jetzt entschlossen handeln. Für Kopf in den Sand jedenfalls gibt es wahrlich keinen Grund.
1: Das ist doch mal schön zu hören. Die Industriepolitik weltweit gibt Grund zur Hoffnung. Man kann mehr tun, klar, aber man muss eben realistisch sein und positives Denken bewegt auch mehr als Verzweiflung oder den Kopf in den Sand zu stecken. Was machen die Klimaveränderungen mit uns? Nicht nur körperlich, sondern auch seelisch. Damit beschäftigt sich die Psychologin Lea Dohm. Sie hat das Buch Klimagefühle geschrieben und ist zuständig für das Themenfeld mentale Gesundheit bei Klug, Deutsche Allianz Klimawandel und Gesundheit e.V. Hallo Frau Dohm.
2: Hallo, guten Abend.
1: Die derzeitigen Temperaturen bringen auch unsere Stimmung zum Kochen. Man hat eine kürzere Zündschnur, wenn es heiß ist. Wie kommt das eigentlich?
2: Naja, wir sind insgesamt reizbarer und das hat zum Beispiel den Grund, dass wir schlechter schlafen. Wer mehrere Nächte am Stück schlecht geschlafen hat, ist dann eben von der Stimmung auch nicht mehr so stabil aufgestellt, wie er es vielleicht sonst wäre. Das ist ein sehr einfacher Zusammenhang. Dahinter gibt es natürlich noch verschiedene biologische Mechanismen, die werden gerade auch intensiv erforscht. Aber wir sind einfach dünnhäutiger. Ja.
1: Welche anderen Gefühle löst denn so eine Hitzeperiode, wie wir sie gerade erleben, aus? Gerade auch im Kontext der Erderwärmung.
2: Also letztlich kann es ganz viele unterschiedliche Gefühle auslösen und im Wesentlichen ist das, was viele Menschen erleben, Stress. Also da kommt ja praktisch ein großer Faktor, ein Extremwetter von außen und das wirbelt unseren gesamten Alltag einmal durch. Also die Mechanismen, die wir sonst zum Beispiel nutzen können, um uns zu entspannen, um uns zu erholen, die Aktivitäten, die wir vielleicht geplant haben, fallen auseinander und funktionieren in dieser Form nicht mehr, müssen umstrukturiert werden. Dazu kommt, dass es eine körperliche Belastung ist, dass wir uns schlapper fühlen, müder fühlen. Und das alles hat natürlich auch Auswirkungen auf die Psyche.
1: Einige Menschen haben tatsächlich wirklich große Angst vor dem, was da auf uns zukommt. Und wir haben ja auch getitelt, Hitze ohne Ende, müssen wir den Sommer fürchten. Was macht man mit diesem Gefühl?
2: Das ist eine wichtige Frage und dem gilt es im Grunde voranzustellen, dass Angst ja erstmal ein ganz normales Gefühl ist und psychische Gesundheit bedeutet, dass wir die gesamte Bandbreite der Gefühle wahrnehmen können. Also das bedeutet ja eben nicht, dass wir immer zuversichtlich und glücklich und zufrieden durchs Leben gehen, sondern dass wir auch mal Angst haben, auch mal wütend sind, auch mal traurig sind und dass diese Hitze in diesem Ausmaß, wie wir sie jetzt erlebt haben und wie sie ja vielleicht in den nächsten Wochen wieder auf uns zukommt und in den nächsten Jahren noch viel mehr und Stress macht, ist wirklich berechtigt und gut begründet. Und bestenfalls nutzen wir diese Energie, um jetzt mehr ins Handeln zu kommen und den Blick wieder mehr hinzuwenden zu Klimathemen, weil das wäre wirklich von großer Relevanz.
1: Aber sehr ängstliche Menschen geraten auch schnell mal in Panik, weil sie das Gefühl haben, sie könnten gar nichts tun.
2: Naja, es ist ja auch tatsächlich gar nicht so einfach, als Einzelperson sich wirksam zu erleben im Vergleich zu dieser großen, großen Klimakrise, die wir alle gesamtgesellschaftlich lösen müssen. Und nichtsdestotrotz gibt es natürlich verschiedene Möglichkeiten, wie wir aktiv werden können und wie wir im Grunde das Klima und die ökologischen Krisen fortan in unser Denken, Fühlen und Handeln konsequent mit rein integrieren können. So, aber jetzt mal ganz konkret im Einzelfall, wenn ich gerade total belastet bin von der Psyche, die ganzen Kommunen und Städte haben sehr konkrete Maßnahmen und Hilfsangebote. Es gibt zum Beispiel ganz oft kühle Ortekarten. Wir sollten lernen, sowas echt mal anzunehmen und dann gezielt kühle Orte aufzusuchen, uns zu schützen und auch gut aufeinander aufzupassen.
1: Also gerade in so einer wirklichen Stresssituation dann auch Hilfe annehmen. Das ist das eine, aber so ein pragmatischer Ansatz kann natürlich auch das andere sein, dass man sich den Veränderungen, die da auf uns zukommen, einfach irgendwie anpassen muss. Dass man dann zum Beispiel über die Anschaffung einer Klimaanlage nachdenkt oder über Beschattungsmöglichkeiten, Ventilatoren, solche Dinge. Also dass man eben im Gegensatz zum Kontrollverlust so eine Selbstwirksamkeit spürt.
2: Absolut. Und diese ganzen Maßnahmen der Klimaanpassung gibt es ja einerseits individuell. Also ich kann selbst überlegen, was mache ich denn? Wie kann ich meine Wohnung vielleicht ausrüsten, damit ich nächstes Mal ein bisschen besser gewappnet bin? Aber auch strukturell. Da geht es natürlich auch um politische Fragen. Wie müssen Gebäude gestaltet werden? Wie können wir uns insgesamt als Gesellschaft klimaangepasster aufstellen in Krankenhäusern, in Pflegeheimen, die von Hitze sehr betroffen sind? Und eine Sache ist ganz wichtig. Die ganze Anpassung wird an Grenzen geraten, wenn wir nicht parallel und gleichzeitig eben auch den Klimaschutz fokussieren.
1: Wenn wir im kalten Winter frieren, dann wünschen wir uns sehnlichst, dass der Sommer bald kommt. Glauben Sie, das wird sich ändern? Wird der Sommer unbeliebter werden?
8: Das könnte durchaus sein. Ich kenne einige Menschen, persönliche Anekdote, die da tatsächlich schon Sorge haben und befürchten, wie der Sommer wohl ausfallen wird. Gerade wenn man sich viel mit solchen Themen beschäftigt, dann kann man schon feststellen, dass die Prognosen nicht so erfreulich sind. Und dass das dann Stress macht, ist ja sehr verständlich. Bestenfalls motiviert uns das zum Handeln. Bestenfalls sorgt es dafür, dass wir als Gesellschaft überlegen, wie können wir wieder lernen, über Klimathemen zu sprechen, ohne dass man dann auf eisernes Schweigen trifft und denkt, oh Gott, jetzt habe ich die Stimmung des Abends hier verdorben. Das muss auch auf andere Art und Weise möglich sein, konstruktiv, gemeinsam und irgendwie mit einer realistischen Zuversicht.
1: Der Meteorologe Martin Gutt hat vorhin gesagt, wir bekommen in Deutschland zunehmend mediterranes Klima, so wie in Südfrankreich. Das ist ja eigentlich sehr positiv besetzt. Wie lange dauert das, bis sich sowas dann verändert in unserer Wahrnehmung?
8: Naja, das klingt erstmal ganz positiv, aber man muss es halt immer auch im Zusammenhang mit der Luftfeuchtigkeit sehen. Und dazu kommt, dass zum Beispiel unsere Gebäude ja so ausgerichtet sind, dass sie die Wärme eher im Haus halten sollen, damit wir nicht so viel Energieverlust haben. Das ist in südlichen Ländern zum Beispiel ganz anders. Also wir sind infrastrukturell gar nicht gut darauf eingestellt. Wir müssen einerseits gucken, wie wir die Gebäude hier gestalten mit Wärmepumpen, die ja auch tatsächlich Kälte transportieren können. Und andererseits können wir natürlich von den südlichen Ländern auch ganz viele Good Practices abschauen.
1: Sie haben gesagt, man muss auch akzeptieren, dass negative Gefühle durchaus mal dazugehören, dass das auch Teil von einem psychisch gesunden Dasein ist, dass man auch mal was Negatives empfindet. Wie erreicht man so ein bisschen mehr Resilienz? Das ist ja gerade ein großes Thema, dass wir in vielen Bereichen so wenig resilient sind.
8: Ja, vielleicht sind wir ja gar nicht so wenig resilient. Also tatsächlich ist es ja so, dass die allermeisten, vor allen Dingen Erwachsenen, wenn sie in ihre Biografie zurückschauen, feststellen, dass sie schon schwierige Zeiten im Leben irgendwie dann doch gemeistert und ganz gut überstanden haben und vielleicht sogar daran gewachsen sind. Und im Grunde stehen wir gerade kollektiv vor so einer Wachstumsaufgabe und Reifungsaufgabe. Denn wenn es uns jetzt gelingt, tatsächlich Klimathemen zu integrieren und mitzudenken und fortan einfach in unser Denken, Fühlen und Handeln zu integrieren, dann werden wir richtig resilient aufgestellt sein. Also insofern sollten wir das unbedingt tun.
1: Lea Dohm, Autorin des Buches Klimagefühle und zuständig für das Themenfeld mentale Gesundheit bei Klug. Vielen Dank.
8: Gerne.
1: Hitze ohne Ende, müssen wir den Sommer fürchten? Der Tag, ein Thema, viele Perspektiven und wir wollen noch eine weitere Perspektive eröffnen. Der Sommer ist ja auch Urlaubszeit. Noch sind Spanien und Italien die beliebtesten Reiseziele für die Deutschen, aber so manchen zieht es schon nicht mehr in den Süden, Rhön statt Rhodos. Über vielleicht etwas kühlere Ferien in Hessen informiert uns Paul Moosbacher.
9: Ab ins erfrischende Nass. Ob im Freibad, daheim im Pool oder am Badesee, im Hochsommer treibt es viele dahin, wo es ruhiger und kühler ist. Nur ein Ausflug ist manchen aber zu wenig. Sie machen einen ganzen Urlaub daraus. Eine Coolcation, erläutert der Leiter der Abteilung Hessen Tourismus bei der Hessen Agentur Herbert Lang.
10: Coolcation setzt sich aus den englischen Begriffen Cool und Vacation zusammen. Das beschreibt einen Reisetrend, bei dem Urlauber im Sommer bewusst kühlere Reiseziele wählen. Statt in besonders heiße Mittelmeerregionen zu reisen, entscheiden sie sich beispielsweise für Skandinavien, Island oder höher gelegene Regionen wie die Alpen.
9: Wem das zu weit weg ist, muss gar nicht so weit reisen. Auch hier in Hessen gibt es Regionen, wo es relativ kühl ist. So HR-Meteorologe Tim Stäger.
11: Wir haben natürlich Höhenunterschiede. Südhessen liegt ja meistens so auf 100 Metern plus minus. Da ist es auch prinzipiell klimatologisch am wärmsten. In den Mittelgebirgslagen deutlich kühler. Da ist also die Mitteltemperatur übers Jahr gemittelt mehrere Grad niedriger. Also vor allem Nord- und Osthessen ist da im Vorteil, was kühle Gegenden angeht.
9: Die Rhön in Osthessen wartet sogar mit dem kühlsten Ort Hessens auf, die Wasserkuppe. Mit 950 Metern gleichzeitig auch der höchste Punkt des Landes. Mittlere Jahresdurchschnittstemperatur der vergangenen 6 Jahre 7,2 Grad Celsius. Und auch weitere Orte in der Umgebung sind für ein erfrischendes Klima bekannt, wie zum Beispiel der Schafstein oder der Guckheisee bei Poppenhausen.
12: Klar, bei 30 Grad muss man auf jeden Fall irgendwas suchen, wo Wasser ist.
13: Wir kommen jetzt auf der anderen Seite von Hessen. Da haben wir eigentlich solche Seen eher weniger. Fein, einfach toll, dass sowas gemacht wird und vor allen Dingen, dass es auch so gepflegt ist.
14: Eine Abkühlung. Ich war heute Morgen schon in der Rhön joggen und jetzt ist das perfekt, um dann hier nochmal sich abzukohlen. Aber in der Stadt ist es ziemlich heiß.
9: Ist die Rhön etwa ein Coolcation-Paradies? Der Geschäftsführer der Rhön GmbH, Johannes Metz, ordnet ein.
15: Das Potenzial ist definitiv da. Es findet schon statt, ohne dass wir es überhaupt so nennen. Die Gespräche sind die Anfragen, bestimmte Angebote, die wir haben, die sich natürlich genau um solche Themen drehen, die steigen, das wird mehr. Und ansonsten merken wir natürlich auch, die Sommermonate werden als solche deutlich stärker nochmal angefragt, was kann ich in der Zeit machen, wo kann ich hin, wo ist es vielleicht nicht ganz so heiß.
9: Statistiken dazu führt die Rhön GmbH noch nicht. Auch nicht die Hessen-Agentur. Die sieht den Coolcation-Trend im Land aber dennoch bestätigt, so Tourismus Hessen-Leiter Lang.
10: Das Thema gewinnt auch in Hessen an Bedeutung. Uns liegen aktuelle Studien vor, die zeigen, dass es natürlich noch keine grundlegende Neuorientierung der Deutschen oder auch der Hessen bei der Wahl ihrer Urlaubsziele gibt. Der Mittelmeerraum ist weiterhin bei den Deutschen sehr beliebt. Aber gleichzeitig beobachten wir, dass Wetter und Klima bei der Reiseentscheidung immer wichtiger werden. Viele Menschen nehmen Hitze im Urlaub zunehmend auch als Belastung wahr. Und so steigt das Interesse an Angeboten, die auch an heißen Tagen angenehm sind.
9: Und da gibt es viele in Hessen, auch außerhalb der Rhön. Dort rechnet man fest damit, dass der Coolcation-Trend in den kommenden Jahren weiter an Fahrt gewinnt.
1: Rhön statt Rhodos, Coolcation in Hessen. Nun war es in der letzten Woche egal, ob man in Deutschland, Frankreich, Italien oder Griechenland geschwitzt hat. Es war in ganz Europa unglaublich heiß mit tropischen Nächten. Die meisten Reisen für dieses Jahr sind auch bereits gebucht. Die Sommerferien haben ja in einigen Bundesländern schon begonnen. Aber vielleicht wird die aktuelle Hitze langfristig dazu führen, dass wir unser Reiseverhalten ändern. Darüber spreche ich mit Professor Dr. Sabrina Seeler. Sie forscht am Deutschen Institut für Tourismusforschung an der FH Westküste. Hallo, Frau Seeler.
16: Hallo und moin.
1: Gibt es Hinweise darauf, dass die Menschen die Reisen in den sonnigen Süden eher auf die Randzeiten verlegen und im Juli und August dann lieber in nördlichere Regionen fahren?
16: Ja, also es gibt schon gewisse Anzeichen, dass der Norden an Attraktivität gewinnt. Also wenn wir uns das anschauen, was da an Zuwachs so in den letzten Jahren zu verzeichnen ist, dann beobachten wir so einen Trend schon. Aber der Sommerurlaub ist natürlich irgendwie auch verbunden mit Sonne und Strand und schönem Wetter. Und es treibt nach wie vor noch sehr, sehr viele Leute in den Mittelmeerraum. Und gerade auch Spanien gehört ja zu einem der beliebtesten Reiseziele der Deutschen. Also es sind Veränderungen erkennbar, allerdings sind die bislang in einem ganz marginal und kleinen Bereich.
1: Also speziell Mallorca gehört auch in diesem Jahr wieder zu den Top-Destinations der Deutschen, Hitze hin oder her. Warum ändern sich so Reisegewohnheiten nur sehr langsam? Woher kommt das?
16: Ja, das Reisen gehört für viele Deutsche ja irgendwie so zum Jahresrhythmus, sage ich mal. Es sind auch gewisse Gewohnheiten, es sind gelernte Dinge. Wie gesagt, der Sommerurlaub, der ist ja auch häufig an gewisse Ferienzeiten gebunden. Mhm. Viele haben auch ein bisschen Sorge, dass in Deutschland vielleicht das Wetter nicht gut genug ist. Da können wir zurzeit zwar nicht von sprechen, aber wir haben ja auch mal verregnete Tage. Also es geht ja auch in andere Wetterextreme. Und natürlich gibt es auch noch viele andere Aspekte, Verfügbarkeit, Preis, und auch insgesamt so der Wunsch, vielleicht auch mal rauszukommen aus dem Alltag und auch mal andere Länder zu entdecken. Das verändert sich einfach sehr langsam, was so gewisse größere wirklich Transformationsschritte angeht.
1: Wenn wir davon ausgehen, dass es sich vielleicht doch dann nach und nach ein bisschen ändert, wenn weniger Menschen die bisher beliebten Regionen aufsuchen, welchen Einfluss auf die Preise könnte das möglicherweise haben?
16: Ja, die Preise, die verändern sich ja zurzeit sowieso sehr dynamisch, weil da natürlich auch noch viele weitere Aspekte mit reinzählen. Also gerade was das Thema der Flugpreise in den letzten Monaten so angeht, da haben wir ja auch starke Veränderungen wahrgenommen. Und natürlich bestimmt im Endeffekt auch die Nachfrage auch in gewisser Weise die Preise. Also wenn Urlaubsdestinationen, wenn Flüge höher nachgefragt werden, dann können auch andere Preise abgerufen werden. Das heißt, auf der einen Seite steigt natürlich dann auch ein Preis. Auf der anderen Seite müssen natürlich auch Gastronomen, müssen Hoteliers, müssen auch die Anbieter auch ihre Fixkosten begleichen können. Und wenn natürlich ich weniger Volumen verzeichne, dann muss ich das am Ende auch auf einzelne Personen anders umlenken. Also der Preis im Tourismus ist natürlich extrem elastisch und flexibel und kann sich daher auch bedingt durch natürlich beispielsweise Kerosinpreise jetzt schon in den nächsten Monaten und Jahren in verschiedene Richtungen aber auch entwickeln.
1: Also da sind viele Faktoren maßgebend. Was tun denn eigentlich die klassischen Destinationen am Mittelmeer, um bei steigenden Temperaturen dann noch attraktiv zu sein für die Touristen?
16: Mhm. Also man erkennt schon, dass immer mehr auch die Nebensaison oder die Saisonverlängerung angestrebt wird. Also dass man auch probiert, Events, Veranstaltungen in die etwas kühleren Monate, in das Frühjahr oder in den Herbst zu verlagern. Aber natürlich gibt es auch viele Klimakonzepte, Klimaanpassungsstrategien, Cooling-Strategien, das heißt mehr Schattenplätze sowohl in den Städten, beispielsweise in Barcelona wird sehr, sehr viel in das Thema Stadtgrün investiert, aber auch in vielen Küstenregionen, wo man an den Stränden schaut, wie kann ich vielleicht so gewisse Sonnensegel oder auch mehr Sonnenschirme aufspannen. Also all das passiert, auch Anpassung der Öffnungszeiten, dass man da auch eine Flexibilität reinbringt. Und natürlich auch ganz wichtig das Thema der Kommunikation. Wie informiere ich die Leute, wenn es wirklich zu einer Hitzewelle kommt, wenn es zu anderen vielleicht auch Waldbrandgefahren und dergleichen kommt. Also da müssen schon viele Anpassungen parallel ablaufen und da sind natürlich viele Akteure gefragt und das geht nicht über Nacht, so Systeme dann auch umzustellen.
1: Wir haben gerade von Coolcation gehört, also dieser Kombination aus Abkühlung und Ferien. Könnte Deutschland insgesamt davon profitieren, dass es so viel wärmer wird, weil die Touristen im Sommer dann doch eher vielleicht an die Nordsee oder eben in die Rhön fahren?
16: Ja, also es gibt schon verschiedene Studien, die auch mit unterschiedlichen Modellen, Prognosen probieren aufzustellen. Also auch, was es bedeutet bei gewisser Erderwärmung, was das für die touristische Nachfrage bedeutet. Und der Norden Europas gilt schon als, ich sag mal, Profiteur des Klimawandels, wenn man es so nennen darf, im Sinne des Tourismus und der Coolcation-Trend. Am Wochenende, glaube ich, war es fast egal, wo man hingefahren ist. So einen richtig kühleren Norden hatten wir auch nicht. Aber natürlich sehen wir schon gewisse Verschiebungen. Gleichzeitig muss man natürlich auch sagen, auch gerade Skandinavien hat sehr viel Regentage, auch im Sommer. Und das schreckt dann auch wiederum einige Menschen ab, die halt eigentlich sich wirklich nach Sonne sehen. Also da ist so häufig auch eine Flexibilität im Buchungsverhalten dann schon fast gewünscht. Wenn es gut ist, das Wetter, dann gehe ich gerne in den Norden, weil ich dort schöne lange Tage habe und die Sonne, mir reichen auch 25 Grad. Aber wenn dann zwei Wochen Regen angesagt ist, dann ist das auch nicht unbedingt die Destination der Wahl. Aber Coolcation, der Trend, der wird auch wieder kombiniert mit anderen Trends im Konsum, dem Hygge-Gefühl in Skandinavien beispielsweise oder halt auch einfach der Reiselust im eigenen Land in Deutschland zu bleiben. Also auch hier, man hat leider meistens nicht nur einen Faktor, sondern mehrere Faktoren, die auf so eine Entscheidung dann auch einzahlen.
1: Also es wird noch eine ganze Weile dauern, bis der sonnige Süden nicht mehr dieses Versprechen ist auf einen schönen Urlaub. Was glauben Sie, wie wird unser Urlaub in Zukunft aussehen?
16: Ach, ich glaube, es wird sich schon ein bisschen was verändern. Viele Leute reisen auch ein bisschen kürzer, obwohl das eigentlich natürlich irgendwie so entgegen des Erholungscharakters ist, sage ich jetzt mal. Vielleicht auch weniger Urlaubsreisen. Das hat auch was mit Budgetfragen zu tun. Aus einer Nachhaltigkeitsperspektive ist das gar nicht so schlecht, wenn wir ein bisschen weniger reisen, aber dafür vielleicht auch erdgebundener unterwegs sind. Und ich denke, das sind Veränderungen, die wir feststellen. Aber diese Veränderungen werden langsam und schleppend sozusagen gehen, weil, wie gesagt, Reisen ist für uns eine Routine, ist eine Gewohnheit und die Routine führt uns halt dann doch häufig ans Mittelmeer in den Sommermonaten. Also da gibt es mehrere Veränderungen, die wir wahrscheinlich gleichzeitig beobachten werden.
1: Vielen Dank, Professor Dr. Sabrina Seeler vom Tourismusforschungsinstitut an der FH Westküste in Heide. Hitze ohne Ende, müssen wir den Sommer fürchten? So haben wir heute getitelt und wenn Sie das Thema noch ein bisschen vertiefen möchten, dann empfehlen wir zum Beispiel den Podcast von Deutschlandfunk Nova, Unboxing News. 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Mein Name ist Doris Renk.
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2: Guten Abend, ich begrüße Sie zur Tagesschau. In einer Jugendhilfeeinrichtung im niedersächsischen Stade sind mindestens 6 Menschen durch Schüsse getötet worden, ausschließlich Erwachsene. Die Polizei nahm den mutmaßlichen Schützen fest. Ermittelt wird auch, welche Rolle 2 weitere Personen bei der Tat spielten. Die Einrichtung, zu der auch Mutter-Kind-Wohngruppen gehören, befindet sich in der Dankersstraße in der Kleinstadt nahe Hamburg. Lange war zum Tathergang wenig bekannt, inzwischen aber gibt es mehr Details.
3: Ein Haus, gedacht als geschützter Raum. Für junge Mütter, die dort betreut und begleitet werden. Ein Zuhause auch für Kinder aus schwierigen Familienverhältnissen, die in Obhut genommen werden. Hier habe sich eine erweiterte Familientragödie abgespielt, so die Polizei. 5 Tote in der Einrichtung, 4 Frauen, ein Mann. Eine 6. Person verstarb im Krankenhaus. Augenzeugen berichten von Schüssen zwischen dem mutmaßlichen Täter und der Polizei. Ein Mann und eine Frau konnten entkommen, wurden aber kurze Zeit später auf einer Bundesstraße gestoppt. Nach NDR-Informationen war das Kind des mutmaßlichen Täters mit der Mutter in der Einrichtung untergebracht. Heute sollte ein klärendes Gespräch mit dem Vater des Kindes stattfinden, in extra großer Runde, weil er auffällig sein soll. Dabei soll er seine Waffe gezogen und auf die Anwesenden geschossen haben. Er gilt als Clanmitglied.
4: Der mutmaßliche Schütze ist bereits kurze Zeit nach der Tat festgenommen worden. 2 weitere Personen befinden sich in polizeilichen Maßnahmen. Das heißt also, sind bei der Polizei, werden vernommen und gegebenenfalls einer Spurensicherung unterzogen.
3: In diesen Minuten läuft in Stade eine Pressekonferenz mit Vertretern von Polizei und Staatsanwaltschaft.
2: Und Thies Jagels ist in Stade, verfolgt die Pressekonferenz. Welche neuen Erkenntnisse gibt es denn inzwischen?
5: Ja, in der Pressekonferenz wurde gerade gesagt, dass es sich bei den Opfern um 6 Mitarbeiterinnen und Mitarbeiter dieser Jugendhilfeeinrichtung oder des Jugendamtes handelt. Und diese Personen eben mutmaßlich von einem 45-jährigen Mann aus Hannover getötet worden, der hier heute einen Termin beim Jugendamt, nicht beim Jugendamt, aber in der Einrichtung zusammen eben in großer Runde mit vielen Akteuren vom Jugendamt und von dieser Einrichtung hatte. Und dabei eben ja, diese 6 Personen getötet haben soll. Er soll allerdings nicht dem Clan-Milieu zugehörig sein, sagte die Innenministerin aus Niedersachsen auf explizite Nachfrage eben in der Pressekonferenz. Er soll 45 Jahre alt sein, in Deutschland geboren, in Hannover lebend, aber türkische Wurzeln haben.
2: Dankeschön für diese Informationen. Thies Jagels in Stade. Aufatmen nach einer Woche mit immer neuen Höchstwerten. Fast in ganz Deutschland liegen die Temperaturen wieder unter 30 Grad. Und das dürfte auch die Wirtschaft freuen. Denn vielen Betrieben setzt die extreme Hitze zu. Die Energiekosten steigen, die Produktivität sinkt. Experten sprechen von einem neuen Risiko für die Wirtschaft.
6: Fleisch kühl zu halten war selten teurer als in den vergangenen Tagen. Die Metzgerei Zeeb betreibt in Baden-Württemberg 29 Filialen. Während der Hitzewelle brach der Umsatz um 100.000 Euro ein. Kunden blieben aus. Die Kühlkette zwischen Verarbeitung und Verkauf musste immer aufrechterhalten werden.
7: Wir hatten auch unseren Kälteanlagenbauer auf dem Dach stehen, den halben Tag, damit die Eismaschine läuft, damit der Tiefkühlraum läuft. Und da ist halt Krisenvorsorge und Notfallmanagement gefragt.
6: Auch Hitzeschäden wie hier auf der A2 bei Wollin in Brandenburg sorgen für hohe Kosten bei Staat und Wirtschaft. Der Speditionsverband fordert, dass Bauprojekte zukünftig hitzebeständig geplant werden.
8: Da, wo es besonders problematisch war, auf der Autobahn, das waren Betonplatten, die vor zig Jahren verbaut wurden. Das ist bestimmt ein planerischer Fehler, den man jetzt nicht wiederholen sollte.
6: An Tagen mit Temperaturen von mehr als 30 Grad sinkt zudem die Produktivität. Mitarbeiter melden sich krank oder sind früher erschöpft. 431 Millionen Euro kostet das die Wirtschaft pro Hitzetag, so eine Studie des Bundesarbeitsministeriums. Der Handwerkstag kritisiert, dass die Betriebe bisher zu wenig Unterstützung gegen Hitze erhalten.
9: Wenn wir jetzt akzeptieren, dass Hitze tatsächlich zum Regelfall wird, dann müssen wir einfach schauen, dass die Betriebe auch unterstützt werden, dort stärker und auch schneller zu investieren. Und da braucht es sicherlich auch Unterstützung vom Staat.
6: Es lohne sich ein Blick nach Spanien, sagt Bernhard Klein. Mehr moderne Klimaanlagen in Gebäuden und Siesta könnten Mitarbeiter entlasten.
2: Die ukrainischen Angriffe auf die russische Ölinfrastruktur wirken sich mittlerweile auch an Tankstellen, so wie hier in Moskau, aus. Sprit ist knapp und teuer geworden. Versorgungsengpässe hat nun selbst Russlands Präsident Putin eingeräumt. Die benötigten Benzinsorten seien nicht immer vorrätig, erklärte er gestern bei einem Krisentreffen mit Ministern und Chefs der wichtigsten Ölkonzerne. Auch über ein Exportverbot für Treibstoff werde bereits nachgedacht.
10: Vorbei an den langen Schlangen vor den Zapfsäulen, ganz entspannt zu Pferd. Das Video geht viral. So geht's. Für 24 Rubel läuft sie in einen halben Tag, sagt schadenfroh der Reiter. Vor einer anderen Tankstelle, Schwarzhändler. Für viele sind die überzogenen Preise wohl die einzige Chance, den Tank überhaupt noch zu füllen. Mengenbeschränkungen gibt es inzwischen auch in Moskau. In vielen Regionen ist der Verkauf von Benzin gar ausgesetzt. Ukrainische Drohnenangriffe auf Raffinerien, teils weit im Hinterland, bringen Putin unter Druck. Die Kommentierung der Probleme überließ er bislang eher anderen. Jetzt äußert er sich selbst. Letztlich soll es Selbstzweifel an unserer Stärke sehen. Mehr noch, es soll die russische Gesellschaft spalten. Und es soll Russland zwingen, den Vormarsch unserer Truppen an der Kontaktlinie zumindest vorübergehend zu stoppen. Putin beim Parteitag seiner Partei Geeintes Russland. Ein unverbindliches Versprechen auf eine Zukunft, in der es wieder Sicherheit geben soll und Benzin. Doch nach Meinung von Experten lässt sich die Krise nicht mehr schönreden.
11: Es stehen Duma-Wahlen an, die Unzufriedenheit wächst sozusagen im Vorfeld dieser Wahlen. Selbst wenn sie natürlich massiv manipuliert sein werden, wird sich dieser Unmut in der einen oder anderen Form zeigen. Aber das Regime ist so sattelfest.
10: Putin werde bleiben. Die getrübte Stimmung an den Zapfsäulen vorerst auch.
2: Es ist Tag 5 nach den schweren Erdbeben in Venezuela. Und auch wenn die Chancen, Überlebende zu finden, mit jeder Stunde schwinden, die Sucharbeiten laufen weiter. Und immer wieder gelingt es Einsatzkräften, Verschüttete aus den Trümmern zu retten. Zehntausende Menschen werden aber noch vermisst. Mindestens 1450 sind nach Angaben der Regierung ums Leben gekommen. Nach dem Massaker der Hamas vom 7. Oktober 2023 geht die israelische Armee nicht nur im Gazastreifen gegen mutmaßliche Terroristen vor, sondern auch im Westjordanland. Dass dabei palästinensische Kinder und Jugendliche getötet werden, hatte kürzlich das Kinderhilfswerk UNICEF berichtet. Die israelische Menschenrechtsorganisation B'Tselem nennt nun neue Zahlen. Demnach wurden im Westjordanland seit Oktober 2023 mehr als 200 palästinensische Minderjährige durch israelische Soldaten getötet. Dafür sei aber niemand zur Verantwortung gezogen worden, kritisiert die Organisation.
12: Bassam Massous erinnert sich genau an den 25. Januar 2025. Vor seinem Haus in der Nähe von Jenin im besetzten Westjordanland stehen israelische Soldaten. Plötzlich Schüsse. Wir hörten meine Töchter schreien, Leila, Leila. Und als wir das Zimmer betraten, fanden wir Leila mit einer Kopfwunde. Ich fragte den Soldaten, warum haben sie geschossen? Er antwortete, es tut ihm leid. Die Armee ruft einen Krankenwagen, doch zu spät. Die 2 Jahre alte Leila, die jüngste der Getöteten. Zahlen der israelischen Menschenrechtsorganisation B'Tselem zeigen, die Armee hat nach dem Hamas-Überfall am 7. Oktober 2023 besonders viele Minderjährige im Westjordanland getötet. Im vergangenen Jahr 54. 47 waren 13 Jahre alt oder älter. Einige der Getöteten sollen bewaffnet gewesen sein oder Sprengsätze geworfen haben. Mehr als 20 waren nach Angaben der Menschenrechtler unbeteiligt. Konsequenzen haben die Todesfälle in der Regel nicht.
13: Solange Israel keine Strafen verhängt für die Tötung von Palästinensern und solange die internationale Gemeinschaft die israelische Regierung nicht bestraft, solange werden wir sehen, dass die Tötungen von Kindern immer mehr werden. Die israelische Armee bestätigt den Einsatz in der Nähe Jenins und den Tod einer Unbeteiligten.
12: Die Untersuchung des Vorfalls ergab, dass Truppen aufgrund ungenauer nachrichtendienstlicher Informationen vermuteten, dass sich bewaffnete Terroristen in dem Gebäude aufhielten. Es wurde kein ethisches Fehlverhalten der Truppen vor Ort festgestellt. Die israelische Armee bedauert jeglichen Schaden, der Unbeteiligten entstanden ist, und untersucht jeden gemeldeten Vorfall gründlich. Die Militärpolizei untersuche den Fall weiter. Bassam Assous hat davon bisher nichts gehört. Seit Leylas Tod lebt er in ständiger Angst, dass die Soldaten wiederkommen.
2: Noch bis morgen läuft der Tankrabatt hierzulande, dann ist Schluss. Die Regierung will ihn wegen der hohen Kosten nicht verlängern. Und laut dem IFO-Wirtschaftsinstitut kam die Steuersenkung von knapp 17 Cent auch nicht komplett bei den Verbrauchern an. Beim Superbenzin zwar fast vollständig, beim Diesel aber waren es im Schnitt nur 12 Cent. Branchenverbände wiesen diese Kritik zurück. Man könne die Berechnung nicht nachvollziehen. In der Lausitz wird ein Großprojekt der Bergbausanierung abgeschlossen. Europas größte künstlich geschaffene Seenlandschaft. In Brandenburg und in Sachsen zugleich, direkt an der Ländergrenze, erstreckt sich die Kette aus insgesamt 5 Seen. Sie entstanden aus früher gefluteten Tagebaulöchern. Verbunden sind die Gewässer über schiffbare Kanäle. Das Konzept soll den Tourismus in der Region ankurbeln.
14: Es ist eine besondere Einweihungsparty. Überall im neuen Lausitzer Seenverbund gehen die Menschen gleichzeitig ins Wasser. Hier am Senftenberger See. Mit Hilfe von Kanälen sind nun 5 künstliche Tagebauseen aneinander angeschlossen. Sie alle waren früher gewaltige Kohlegruben. Erstmals können Boote einen Rundkurs fahren, rund 50 Kilometer lang. Brandenburgs Regierungschef Woidke, selbst aufgewachsen in der ehemaligen Tagebauregion, eröffnete heute das länderübergreifende Projekt mit Sachsens Ministerpräsidenten Kretschmer.
15: Die Entwicklung ist fantastisch. 2007 war hier noch eine große Wüste zu sehen. Da gab es noch Wanderungen durch den stillgelegten Tagebau. Heute sehen wir hier nicht nur eine Wasserlandschaft, sondern wir sehen ein attraktives Seengebiet.
14: Doch bis dahin war es ein langer Weg, bis die 5 ehemaligen Tagebaugruben geflutet worden waren. Im Frühjahr 2007 etwa der Tagebau des heutigen Großreschener Sees. Heute kann auch hier gebadet werden. Die künstlichen Seen sind nun zusammengenommen fast so groß wie der Starnberger See und halb so groß wie die Müritz in Mecklenburg-Vorpommern. Durch die Verbindung hofft die Tourismusbranche nun auf neue Arbeitsplätze.
16: Es ist auch für die Investoren klar, dass sie sich ansiedeln können, dass wieder mehr Möglichkeiten da sind. Und für uns ist natürlich auch spannend, kommt jetzt sozusagen Wassergewerbe dazu, also kommen Bootsvermieter mit an und Parker Schifffahrt steht ja auch an.
14: So sollen aus bislang 800.000 Übernachtungen pro Jahr perspektivisch doppelt so viele werden.
2: In gut 2 Stunden ist es soweit. Dann beginnt für die deutsche Fußballnationalmannschaft bei der WM die K.O.-Phase. Gegner im 16. Finale ist Paraguay. Und eine weitere Niederlage, wie gegen Ecuador, darf sich die DFB-Elf dann nicht erlauben. Sonst ist das Turnier vorbei. Entsprechend hoch ist der Druck auf Team und Trainer. Nachgefragt bei Alex Schlüter, er ist in Foxborough. Ist denn schon etwas über die Aufstellung durchgesickert?
17: Ja, noch haben wir keine ganz konkreten Informationen und trotzdem wird viel spekuliert. Hauptgrund sind die Aussagen von Julian Nagelsmann hier in Foxborough gestern auf der Pressekonferenz. Denn da hat er ein bisschen was andeuten lassen. Er hat einerseits gesagt, dass er schon darüber nachdenkt, vielleicht mal die Startformation zu ändern. Und das war ebenfalls sehr interessant, dass er mit dem Gedanken spielt, einzelne Spieler noch besser auf den Positionen einzusetzen, auf denen sie sich besonders wohlfühlen. Ja, das kann jetzt zum Beispiel bedeuten, dass ein Dennis Undav in die Startelf rückt, vielleicht vorne zusammen mit einem Kai Havertz im Angriff spielen wird. Das kann aber auch bedeuten, dass Joshua Kimmich, eigentlicher Rechtsverteidiger bei diesem Turnier, ins zentrale Mittelfeld rücken würde. Das ist die Position, die er selbst gerne hat. Dafür würde wahrscheinlich Alex Pavlovic auf die Bank rücken. Aber in einer Stunde sind wir wahrscheinlich schlauer.
2: Dankeschön, Alex Schlüter. Und damit noch einmal zum Wetter. Hier ist die Vorhersage für morgen Dienstag, den 30. Juni.
18: Vor allem in der Südosthälfte ist die Luft schwül und gewitterträchtig. Hier sind heute Nacht zum Teil noch heftige Schauer und Gewitter unterwegs. In der Nordwesthälfte ist es trocken und morgen Vormittag oft sonnig. Sonst gibt es neben Sonne auch dichte Wolken mit Schauern und Gewittern. In der Südosthälfte sind ab dem Nachmittag lokal Unwetter möglich. Heute Nacht im Süden mancherorts nicht unter 20, in Schleswig-Holstein Abkühlung bis auf 10 Grad. Morgen Höchstwerte von 21 Grad an der Nordsee bis 32 Grad am Oberrhein. Am Mittwoch anfangs im Osten und Südosten ergiebige Regenfälle, sonst teils Sonne, teils Wolken mit ein paar Schauern und Gewittern. Am Donnerstag wird es in der Südosthälfte oft freundlich, am Freitag Richtung Südwesten, sonst wechselhaft und teilweise windig.
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19: So, und damit hallo und herzlich willkommen zu Mitreden Deutschland diskutiert. Der Name ist heute Abend mal wieder Programm hier in unserem ARD-Dialogformat zu hören auf den Infowellen der ARD und produziert von NDR Info, RBR24, dem RBB24 Inforadio und MDR Aktuell. Ich bin Stefan Rank und begrüße Sie heute hier aus den Studios in der Kantstraße in Leipzig. Und kaum etwas, möchte ich meinen, wurde dieser Tage so heiß diskutiert wie unsere Rente. Das ist jetzt zugegeben möglicherweise bei Ihnen vielleicht auch ein staubtrockenes Thema und dann passt das ja auch wieder ganz gut zu den Temperaturen, aber langweilig und dröge ist es eben tatsächlich nicht, denn das ist ein Thema, was uns alle betrifft. Die Bundesregierung hat zum großen Wurf ausholen wollen. Unser Rentensystem muss dringend überarbeitet werden. Auch da ist man sich einig. Und Überraschung, nachdem die Alterssicherungskommission vor rund einem halben Jahr die Arbeit aufgenommen hat und letzte Woche dann eben auch Ergebnisse präsentieren konnte, war man sich in der Koalition einig, dieses Gesamtkunstwerk, das kann wirklich was bewirken. Welche Punkte jetzt also reformiert werden sollen, wie man sich diesen Punkten angenähert hat und ja, wo es am Ende dann vielleicht auch berechtigte Kritik gibt, genau das wollen wir in den nächsten anderthalb Stunden gut besprechen mit unseren heutigen Gästen. Und ich freue mich sehr, dass sie da ist, Professor Silke Übelmesser, Wirtschaftsprofessorin an der Universität Jena und Mitglied in der von der Bundesregierung eingesetzten Alterssicherungskommission. Grüße Sie.
20: Hallo.
19: Ebenfalls uns zugeschaltet ist Professor Dr. Reint Grob, Präsident des Leibniz-Instituts für Wirtschaftsforschung in Halle, kurz IWH. Auch Ihnen einen schönen guten Abend.
21: Ja.
19: Und Benjamin Emanuel Hoff ist unser Gast. Der ist Ressortleiter Grundsatzfragen und Gesellschaftspolitik für den Vorstand der IG Metall und war früher Chef der Thüringer Staatskanzlei. Schönen guten Abend.
22: Schönen guten Abend. Freue mich auch, Sie wiederzusehen, Frau Übelmesser.
19: So, und natürlich wollen wir das Ganze mit Ihnen diskutieren. Die Sendung funktioniert ansonsten ja gar nicht. Deshalb wie immer an dieser Stelle die Einladung, uns zu kontaktieren, mitzumachen und mitzudiskutieren. Die Nummer zum Mitreden ist die 08000 441777. Mails gehen ganz einfach auf mitreden.ard.de an uns zu senden. Und wer will, ja, der klickt sich einfach mal im Netz bei uns auf den YouTube-Kanal @ARD Mitreden und dort können Sie dann auch die ganze Zeit live mitdiskutieren und kommentieren. Und unsere Frage lautet deshalb heute natürlich auch, wie gerecht werden Sie denn nun die vorgelegten Vorschläge zur Rentenreform? Und was Sie, liebe Hörerinnen und Hörer, beim Thema Rente umtreibt, das haben wir uns vorher mal in Dresden abgeholt.
23: Also man gibt ja mehr ab, als halt letztendlich, ja, man das Gefühl hat, dass man halt am Ende wahrscheinlich bekommen wird, ne? Also das ist so das Bauchgefühl.
24: Die Rente ist nicht sicher und Nein. Es geht auch nicht in die richtige Richtung. Soll ja dann auch nicht mehr reichen, 45 Jahre. Und das ist aber eigentlich schon eine verdammt lange Zeit. Und die Rentenkasse ist jetzt leer, obwohl so viel eingezahlt wurde, versteht man auch nicht.
25: Ich gehöre zur Pflege, brutal, sagst du, brutal. Und ich habe Angst, wenn ich in die Rente gehe. Das ist eine Frechheit uns gegenüber.
26: Und ich unterstütze die Rentenpläne. Könnte noch ein bisschen mehr Eigenverantwortung sein. Und die kapitalgestützte Rente könnte noch ein bisschen stärker sein, statt die 2%.
19: Und das waren Stimmen eingefangen von unserem Sachsen-Korrespondent Robin Hartmann. Also wir hören, das ist ein Thema, bei dem die Meinungen auseinandergehen. Natürlich auch ein sehr emotionales Thema, bei dem wir heute Abend auch mal so ein bisschen aufklären wollen. Tatsächlich, warum ist das Rentensystem eigentlich reformbedürftig? Was tut sich jetzt mit den neuen Reformvorschlägen? Und ja, wie viel ist eigentlich den Einzelnen zuzumuten? Stichwort Akzeptanz dieser Reform. Wer zahlt künftig mehr? Wer arbeitet länger? Wer trägt Sonderlasten? Wir haben es ja in unserem Titel der Sendung auch schon mit drin. Ein ganz wichtiger Punkt ist der Vorschlag zur Anhebung des Renteneintrittsalters. Vielleicht machen wir damit mal auf. Ab 2032 soll das Rentenalter an die Lebenserwartung gekoppelt werden. Rente mit 70 ist möglich, aber erst im Jahr 2092. Und das ist ja nur einer der insgesamt 33 Punkte, die die Kommission empfiehlt. Andere sind da die gesetzliche Kapitalrente, die Ausweitung der Versichertenkreises, die Abschaffung der Minijobs. Also viel zu diskutieren. Frau Übelmesser, fangen wir mal mit Ihnen an. Sie haben ja in der Alterssicherungskommission selbst an diesem Paket tatsächlich mitgearbeitet. Wenn Sie auf die vergangenen Monate mal ein bisschen zurückblicken, was war so

0: Also ich würde vielleicht sagen, es ist nicht ganz so ein großer Wurf, aber es sind einfach sehr viele kleine Schritte in die richtige Richtung, würde ich sagen. Also überfällige Schritte, wir hätten vielleicht ein bisschen früher anfangen sollen mit der Rentenreform, aber das kann man jetzt nicht mehr ändern. Wir sind jetzt an dem Punkt, wo wir sehen, dass die Kommission sehr viele richtige Schritte vorschlägt, die wir auch tatsächlich umsetzen sollten. Werden wir es kurzfristig schaffen, ohne einen höheren Steueranteil auszukommen in der Rentenversicherung? Ich glaube nicht. Ich glaube, es sind viele Schritte in die richtige Richtung.
1: Herr Grob, wir haben ein paar ganz kleine Aussetzer. Das bitten wir erstmal zu entschuldigen und schauen, dass wir die Leitung gleich richtig nochmal aufgesetzt kriegen. Zunächst aber mal noch die Frage an Herrn Hoff. Sie vertreten ja sozusagen die Perspektive der Arbeitnehmer und Arbeitnehmerinnen, waren aber nicht selbst Teil der Kommission. Wie sind denn Ihre Reaktionen bisher?
2: Also die Alterssicherungskommission, das kann man schon ganz deutlich sagen, die hat einen wichtigen Beitrag geleistet. Die hat auch eine realistische Ausgangsbeschreibung geleistet. Und es gibt eine Reihe von Vorschlägen, wo wir als Gewerkschaften, der DGB hat ja, weil er in die Alterssicherungskommission nicht einbezogen worden ist, eine eigene Rentenkommission aufgesetzt, die ihre Ergebnisse auch dieser Tage veröffentlicht und in der vergangenen Woche bereits ihre Sichtweise mit eröffnet hat. Da gibt es durchaus eine ganze Reihe Gemeinsamkeiten mit der Alterssicherungskommission, aber es gibt eben auch signifikante Unterschiede und die würde ich jetzt aber nicht so diskutieren wollen und auch in der Sendung das Verhältnis zwischen Frau Übelmesser und mir beispielsweise jetzt als Vertreter auf der einen Seite Gewerkschaft, auf der anderen Seite Sie als Vertreterin der Alterssicherungskommission nicht so aufmachen nach dem Motto, hier stehen sich antagonistische Widersprüche gegenüber, weil wir auch insgesamt in dieser ganzen Reformdiskussion gerade so eine Debatte haben, so eine Lust am Scheitern, sondern es geht eher darum, was fehlt möglicherweise und man hätte ja auch als Bundeskanzler und Bundesarbeits- und Sozialministerin beispielsweise in der vergangenen Woche sagen können, wir haben die Gewerkschaft nicht eingeladen, die haben eine eigene Kommission eingerichtet. Wir wollen die Vorschläge der Alterssicherungskommission in weiten Teilen umsetzen und wir wollen aber auch das, was die Gewerkschaften vorschlagen, mit einbeziehen, weil es für eine wirkliche Rentenreform einen tatsächlichen gesellschaftlichen Konsens braucht, weil das im besten Sinne des Wortes ein Generationsvertrag ist. Und in dem Sinne, glaube ich, ist die Fragestellung, die ich heute gerne mit Ihnen auch diskutiere, will, nicht nur, wie gerecht ist die Rentenreform, sondern was brauchen wir für eine gute und gerechte Rente? Und das ist dann ein Fokus, wo ich die Arbeitnehmerinnen und Arbeitnehmerperspektive auch mit einbringen werde.
1: Vielleicht gleich nochmal den Ball zurückgespielt an Frau Übelmesser, weil ich es gerade eben im Vorgespräch sozusagen, weil es mich einfach interessiert hat. Wie kommt man denn in so eine Kommission?
3: Wie es genau passiert, weiß man dann immer nicht. Aber natürlich haben wir alle dazu schon gearbeitet, die wir da jetzt als Wissenschaftler und Wissenschaftlerinnen dabei waren. Und einige von uns waren auch schon in anderen Gremien oder haben sich in der Öffentlichkeit das ein oder andere Mal gehört. Man muss ja auch sozusagen mit seinem Namen bis nach Berlin irgendwie durchdringen. Vielleicht wurde man auch empfohlen von jemandem. Also so genau weiß man es nicht. Es ist dann auch immer alles recht kurzfristig. Ich glaube, das ist da auch so. Also irgendwie 3 Tage, bevor dann die Namen verkündet wurde, hat man dann selber auch mal einen Anruf bekommen. So muss man sich das vorstellen.
1: Aber macht einen dann wahrscheinlich auch ein bisschen stolz, wenn man sozusagen die Rente Deutschlands vielleicht auch mal umkrempeln kann?
3: Also es freut einen schon, ja, es freut einen schon. Gleichzeitig weiß man natürlich, dass das jetzt eine große Verantwortung ist, eine große Aufgabe ist, und hat da schon einen gehörigen Respekt davor. Ja, geht aber einfach mal optimistisch an die Sache ran, dass man irgendwie dann zusammen mit den anderen schon was zusammenbekommen möchte und wird.
1: Jetzt sind das natürlich ganz, ganz viele Vorschläge, 33 Punkte, die das Papier sozusagen enthält. Ein Punkt, so habe ich es zumindest rausgelesen, den wirklich viele unserer Hörerinnen und Hörer umtreibt, ist die Ausklammerung der Beamten. Ich will hier mal ganz kurz eine E-Mail vorlesen von Dr. Annette Wülker aus Hannover. Solange wir uns aus meiner Sicht nicht zeitgemäß völlig überteuerten und überprivilegierten Beamtenstand leisten, die auf Kosten des Steuerzahlers finanziert werden, ist jede Rentenreform unfair und kurzsichtig. Und Patrick Jaroszewski aus Schulzendorf, der fügt dann noch an, also in der Mail ging es quasi vorher auch um das Gleiche. Und dann, warum haben die Experten es nicht geschafft, endlich auch die ohnehin schon privilegierten Beamten einzahlen zu lassen? Das wäre eine echte Reform. Dagegen kann man die Politiker glatt vernachlässigen. Die dienen dann nur noch als Feigenblatt für das Verschonen der Beamten. Vielleicht dann mal

0: noch einen Hörer. Rolf Heiden aus Naumburg an der Saale ruft an und ich glaube, Sie blasen da ins gleiche Horn, oder?
1: Ja, genau. Guten Abend in die Runde.
0: Hallo.
1: Ich bin schwer behindert, musste begründen, warum ich meine Rente beantragt habe damals. Wir hatten ja zu DDR-Zeiten die sogenannte Zusatzrente. Wo ist denn die abgeblieben? Wir hatten die sich in der Tasche gesteckt. Die Rentenkasse ist leer. Wir hatten die geplündert. Bundeskanzler Helmut Kohl. Wenn wir kein Geld haben, dann gehen wir in die Rentenkasse, da brauchen wir uns nicht zu wundern, dass nichts mehr drin ist. Und das Gleiche wird es blühen mit der Pflegeversicherung. Mhm. Das kommt nämlich uns zu, das sehe ich schon schwarz.
0: Wunderbar, ich nehme die Frage mal auf und mit hier in die Runde. Frau Übelmesser, Sie wurden jetzt zumindest in den Mails erstmal direkt angesprochen. Erklären Sie doch mal kurz, was das Einbeziehen der Beamten tatsächlich so schwierig macht.
2: Gut, mache ich gerne. Also zum einen haben wir schon ein bisschen mehr zu den Beamten gesagt und auch geschrieben. 2,5, 3 Seiten in unserem Bericht. Hört sich jetzt nicht viel an, aber wir hatten auch nicht so viel Platz. Und das empfehle ich auch durchaus mal da zu lesen. Also zum einen ist es tatsächlich nicht so einfach. Man muss bei den Beamten einige verfassungsrechtliche, ja, Beschränkungen berücksichtigen. Das mag einem jetzt gefallen oder nicht, aber das ist trotzdem wichtig, dass man das berücksichtigt. Also die Besoldung und dann auch die Pension muss amtsangemessen sein, was auch immer das jetzt ganz genau bedeutet. Man hat auch noch viele andere Vorschriften und die muss man einfach mal im Blick haben. Und dann muss man auch, ob einem das gefällt oder nicht, berücksichtigen, dass wir natürlich nicht nur den Bund haben, der hier eine wichtige Rolle spielt, sondern auch 16 Länder. Die müssen jetzt nicht unbedingt genau gleich das machen und das machen sie auch nicht immer im Detail, aber es ist trotzdem erstmal sind 17 Akteure, die möglichst das vielleicht gemeinsam auf sich nehmen müssten. Und da hatten wir es natürlich die Entscheidung oder wir haben es auch diskutiert, man hätte sich jetzt das relativ einfach machen können und hätte eine Empfehlung formulieren können, Beamte sollen sofort und jetzt und überhaupt in die gesetzliche Rentenversicherung. Und dann wären hier alle zufrieden gewesen und auch die Politiker und Politikerinnen wären im ersten Moment zufrieden gewesen. Und es wäre dann aber in den nächsten Monaten klar geworden, dass es eben leider nicht so einfach ist. Ich meine, Verfassung kann man natürlich ändern, aber eben auch nicht so einfach und dafür braucht man die Mehrheiten. Und deswegen sagen wir zum einen, und das geht manchmal auch ein bisschen unter, unser Zielbild ist tatsächlich eine Erwerbstätigenversicherung. Und das heißt, alle in die gesetzliche Rentenversicherung. Aber wir wissen eben auch, es gibt eine hohe Pfadabhängigkeit. Also es gibt eben Barrieren, die man erst überwinden muss und
0: die
2: das dauert.
0: Pfadabhängigkeit können Sie vielleicht nochmal erklären.
2: Naja gut, ich meine, was wir halt in der Vergangenheit hatten, jetzt gerade bei den Beamten, wie gesagt, die verfassungsrechtlichen Dinge, die gehen teilweise, das habe ich auch erst jetzt gelernt, bis in die Weimarer Republik zurück. Kann man ändern, aber halt eben nicht von heute auf morgen und da muss man jetzt erstmal die mitdenken. Ja? Und deswegen hatten wir auch ein bisschen eine Sorge, wenn wir jetzt sagen, alle rein und dann sagen erstmal alle, ja klar, super, machen wir und dann wird es aber klar, dass es mühsam ist, dass es sich vielleicht sehr lange hinzieht und dass aber in der Zwischenzeit vielleicht nichts gemacht wird. Ja. Weil auch Bund und Länder, muss man sagen, wenn die Beamten in die gesetzliche Rentenversicherung, selbst die neuen, einbezogen werden würden, hätten erstmal für viele Jahre und Jahrzehnte eine Doppelbelastung. Weil man muss ja noch die Pension für die alten Pensionäre zahlen und muss gleichzeitig Beitragszahlungen für die Beamten und Beamtinnen leisten. Und das kann durchaus sein, dass dann da vielleicht auch das Engagement und die Geschwindigkeit gar nicht so groß gewesen wäre, diesen Prozess anzustoßen, gegeben, dass wir knappe Kassen haben, wie wir uns das gewünscht hätten. Deswegen haben wir das formuliert. Wir haben dieses Idealbild der Erwerbstätigenversicherung klar auch formuliert, auch als Empfehlung in einem Empfehlungskasten von unseren 33 und haben dann aber bei den Beamten gesagt, das ist ein wichtiger Punkt, dahin sollte man sich bewegen, aber es ist auch wichtig, kurzfristig schon Sachen zu machen. Die hören sich jetzt vielleicht nicht so spektakulär an, aber sie sind trotzdem, denke ich, schon auch gut, wenn man sie machen würde. Also eins ist zum Beispiel, weniger zu verbeamten. Es gibt die Hoheitspflichten und Aufgaben, ja, klar. Aber dann ist schon immer die Frage, wie schaut es denn mit mir zum Beispiel, mit Hochschullehrern aus? Wie schaut es auch mit Lehrern aus? Und es gibt ja viele Länder, manchmal auch Bundesländer, bei denen auch zum Beispiel Lehrer mal nicht verbeamtet werden, dann werden sie wieder verbeamtet. Also da könnte man sich nochmal zusammensetzen, Bund und Länder, oder bei den Lehrern sind es die Länder, und überlegen, wen würden wir denn gerne auch zukünftig auf auf guter Basis, mit gutem Grund verbeamten und wen nicht. Dann ist ein Punkt, dass man eben auch Rückstellungen bilden sollte für neue Beamte, sodass es eben nicht kurzfristig einfach günstiger erscheint, billiger erscheint, jemanden zu beamten. Und dass das einfach sozusagen gut ausgeglichen ist. Und dann, und das ist vielleicht noch wichtiger in der öffentlichen Wahrnehmung auch, das klarzumachen, sollte man eben auch darauf schauen, dass Änderungen jetzt in der gesetzlichen Rentenversicherung wirkungsgleich übertragen werden. Klar, die Pensionen sind immer noch höher als die. Das will ich jetzt auch nicht irgendwie jetzt so vom Tisch wischen. Aber man kann zum Beispiel sagen, wir werden sicherlich ja auch noch über das Renteneintrittsalter sprechen. Das kann doch bitteschön eigentlich gleichzeitig übertragen werden. Oft wird es zwar übertragen auf die Beamten und Beamtinnen, aber mit einer gewissen Verzögerung und das dauert dann von Bundesland zu Bundesland. Auch die Reduzierung oder die Dämpfung im Rentenniveau, da gab es eben bei der gesetzlichen Rentenversicherung in den letzten 10, 20 Jahren 10% Reduzierung im Niveau, während das eben bei den Beamten nur 5% waren. Auch da könnte man sagen, holen wir doch die anderen 5% noch rein. Wie gesagt, das ist jetzt wahrscheinlich nicht das, was die nicht verbeamteten Hörerinnen und Hörer glücklich stimmt. Ja, bei den beamteten Hörern weiß ich nicht. Aber es sind eben schon Dinge, die wir uns da gut überlegt haben. Und wie gesagt, wichtig war, dass wir jetzt nicht irgendwie was Großes vorschlagen, was aber dann jahrelang braucht, sondern wir sagen, das Große sollte schon angegangen werden, aber bitte auf dem Weg dorthin auch schon mal kurzfristig umsetzbare Dinge, die auch eine gewisse Wirkung entfalten können.
0: Und vielleicht auch ganz wichtig, das einfach nochmal zu erklären und nicht halt quasi einfach nur die Überschrift da stehen zu haben, also die Beamten sind wieder nicht mit drin. Herr Hoff, vielleicht an Sie mal die Frage gerichtet, Sie haben ja gerade die Ausführungen von Frau Übelmesser gehört, reicht Ihnen diese Kompromisslinie, also diese schrittweise Erweiterung, oder müsste die Politik hier vielleicht sogar wirklich doch noch ein bisschen schneller und verbindlicher werden?
3: Ja. Der Weg, den die Alterssicherungskommission hier eingegangen ist, ist identisch mit dem, was auch die Rentenkommission des DGB vorschlägt, nämlich die Erweiterung der Finanzierungsbasis. Und darum geht es in dem, was auch Frau Übelmesser gerade erklärt hat. Es geht darum, Gruppen einzubeziehen, die bislang nicht drin sind, und das auf einem Weg, der tatsächlich zu einer erwerbstätigen Versicherung hinführt und der nicht quasi über den Weg, dass man die Beamtinnen und Beamten jetzt gerade nicht einbezogen bekommt, dann der ganze Rest, der in diesen Einstieg einer erwerbstätigen Versicherung vorgesehen ist, dabei hinten runterfällt. Und insofern kann man den Weg schon nachvollziehen. Als jemand, der hier eben auch die IG Metall vertritt, wir setzen als IG Metall sehr stark darauf, auch die Beamtinnen und Beamten in eine solche erwerbstätigen Versicherung mit einzubeziehen. Ich will nicht gänzlich verhehlen, dass die Gewerkschaften, die den öffentlichen Dienst repräsentieren, hier möglicherweise nicht ganz so energisch sind wie wir als IG Metall. Und insofern ist der Weg, den die Alterssicherungskommission hier gegangen ist, einer, wo wir aus der Arbeitnehmerperspektive sagen, da haben wir keinen Dissens, sondern da können wir erstmal mitgehen. Die Unterschiede in dem, worauf es uns ankommt, sind dann tatsächlich an den anderen Stellen.
0: Herr Grob, um das vielleicht nochmal ökonomisch einzuordnen, wie stark würde denn diese Einbeziehung von Beamten und Abgeordneten das System tatsächlich finanziell stabilisieren? Oder wie stark ist vor allem so ein Gerechtigkeits- und Akzeptanzsignal?
4: Nicht ein Gerechtigkeits- und Akzeptanzsignal, aber es würde die Probleme der Rentenversicherung, wenn überhaupt, nur ganz kurzfristig etwas erleichtern. Langfristig würde es wahrscheinlich tatsächlich sogar zu neuen Belastungen führen. Und das hat damit zu tun, dass Beamte generell eine höhere Lebenserwartung haben. Das heißt, sie beziehen länger Rente. Und wenn wir sie dann also jetzt in die Rentenversicherung mit einbeziehen, dann haben wir Rentner, die eben sehr viel älter werden und sehr viel länger Rente beziehen. Das heißt, die Rentenversicherung am Ende sogar stärker belasten würden als jetzt, sagen wir mal, der durchschnittliche Angestellte. Und ich glaube, das hat auch damit zu tun, dass wir am Ende nicht wirklich sehr stark darauf pushen sollten, dass die Beamten mit einbezogen werden, weil sie am Ende das Problem nicht lösen würden. Jedenfalls so lange nicht, wie eben der Staat tatsächlich entsprechende Rücklagen für die Beamten allerdings nicht tut. Also insofern ist das schon, Frau Übelmesser hat es irgendwie gesagt, also dass der Staat so ein bisschen denkt, ja, das ist jetzt günstiger, einen Beamten zu haben. Das ist natürlich nicht günstiger, weil eigentlich da entsprechende Rücklagen gebildet werden müssten für diese Rente des Beamten. Und das passiert aber oft nicht, zumindest nicht in ausreichendem Maße.
0: Das heißt also, es gibt ja noch andere Gruppen, die sind dann tatsächlich jetzt auch mit drin oder sollen mit reinkommen. Also Sie würden dann, Herr Grob, dann eher wieder auf die Selbstständigen gehen, weil dort eben tatsächlich auch so eine echte Sicherungslücke entsteht oder besteht.
4: Ja, genau, also ich würde schon sagen, der Schlag, die Selbstständigen mit in die gesetzliche Rentenversicherung mit einzubeziehen, sinnvoll ist aus verschiedensten Gründen. Es würde die Beitragszahlerbasis verbreitern. Und Schätzungen des Sachverständigenrates zeigen, dass es tatsächlich die finanzielle Situation der Rentenversicherung auch langfristig verbessern würde. Jetzt nicht nur kurzfristig durch mehr Beitragszahler, sondern eben auch langfristig. Insofern glaube ich, ist das schon ein richtiger Weg. Es gibt ja auch noch die andere Gruppe, die wir mit einbeziehen wollen, die Minijobs, also dass eben die auch rentenversicherungspflichtig sind. Das ist ja nochmal eine ganz andere große Gruppe. Da ist es ein bisschen kompliziert. Dass ich eine ganze Menge Geld in die Rentenkasse spüren. Schätzungen, die wir am Institut gemacht haben, sagen so 4,5 Milliarden. Allerdings eben nur dann, wenn diese Leute auch weiterhin Beschäftigung bleiben würden. Also wenn diese Jobs dann nicht verschwinden, was natürlich durchaus möglich ist. Da ist natürlich eine zusätzliche Belastung dieser Arbeitnehmer wäre, die dann natürlich eben diese Beiträge auch zahlen müssen.
0: Wir haben noch einen Kommentar hier bei uns auf dem YouTube-Kanal @ARD mitreden. Barry Low 6860 schreibt, sollte man das politisch mit den Beamten nicht dennoch tun? Geht also genau in die Richtung, weil Gesellschaft ist stark polarisiert, bittet jeden Bürger zur Kasse, außer Beamte. Wäre doch ein Ansatz, Privilegien einzuschrumpfen. Frau Übelmesser.
2: Das ist auf alle Fälle ein oft vorgebrachter Grund, den man da auch schon berücksichtigen muss. Denn wie gesagt, es geht auch um Akzeptanz, es geht auch um das Gefühl, dass alle mitmachen. Und das ist einfach auch, ich sage es nochmal, eben der Grund, warum wir auch diese erwerbstätigen Versicherung eben schon auch groß gemacht haben in dem Bericht. Und dann ist eben so ein bisschen die Aufgabe, wie schnell kommt man da zum Ziel. Und ich glaube, da hilft es aber auch wieder sozusagen realistisch auch zu kommunizieren und jetzt nicht wieder irgendwie zu sagen, das machen wir sofort und dann passiert halt nichts. Ich glaube, das würde auch bei den Bürgerinnen und Bürgern jetzt dann eher zu negativen Gefühlen führen und dann eben auch nicht die Akzeptanz unbedingt erhöhen.
0: Dann sage ich erstmal an der Stelle herzlichen Dank Herrn Heiden für den Anruf aus Naumburg an der Saale und wir machen weiter mit Herrn Kruse. Thomas Kruse aus Putlitz, ich grüße Sie. Schönen guten Abend.
5: Ja, schönen guten Abend.
0: Ja, was sind denn Ihre Gedanken zum Thema? Gerade jetzt bei den Beamten waren wir ja gerade stehen geblieben. Wie sehen Sie es denn?
5: Also, ich würde einen Beamten-Soli aufrufen. 1-2% der Besoldung gehen in die Rentenkasse, ohne dass sich irgendwas am System verändert. Dann würde ich für Pensionäre eine Bedürftigkeitsprüfung einführen. Ein Beispiel, der Herr Merz hat alleine einen Beratervertrag für den Bundestag gehabt, wo er 2 Millionen ungefähr kassiert hat. Das heißt also, dieser Mann hat mindestens schon, er hat wahrscheinlich noch viel mehr, schon mal 2 Millionen. Und ich glaube nicht, wenn er zum Arbeitsamt gehen würde mit 2 Millionen auf dem Konto, dass er dann Hartz IV oder was auch immer kriegt. Also, brauchen Millionäre Pensionen oder brauchen wohlhabende Pensionen? Und dann hätte ich noch einen Satz zur Aktienrente. Und zwar, wenn Menschen ein Produkt...
0: Herr Kruse, wollen wir ganz kurz den ersten Punkt abarbeiten? Okay. Ich komme direkt zurück zur Aktienrente, weil das ist auf jeden Fall auch ein spannender Punkt. Und also da kommen wir sowieso nochmal drauf zu sprechen. Jetzt gebe ich erstmal ganz kurz an Herrn Grob. Das waren ja viele tolle Beispiele. Beamten-Soli, ist das sinnvoll? Ist das machbar?
4: Habe ich jetzt nicht so wirklich drüber nachgedacht. Ich meine, das ist ein... Ich bin jetzt nicht sicher, also ich glaube, wir müssen zwei Sachen voneinander trennen. Also das eine ist das Gefühl, dass Beamte zu gut bezahlt und eine zu gute Pension haben, relativ zu anderen Angestellten. Das mag sein und wir sollten also allgemein über das Beamtentum nachdenken. Wir sollten vielleicht darüber nachdenken, weniger Menschen zu verwalten. Oder auch die Rentenkommission vor. Ich denke, das ist der richtige Weg, das ist nicht verkehrt. Ich denke nicht, dass es wirklich einen großen Beitrag zur Stabilität des Umlageverfahrens leisten würde. Also es würde sozusagen das Problem, was sozusagen der Auftrag war, der System stabiler zu machen, ohne die Belastung für die gegenwärtigen Arbeitnehmer zu stark zu erhöhen, dieses Ziel wird mit einer stärkeren Belastung der Beamten wahrscheinlich nicht wirklich erreicht. Es wäre eine reine Gerechtigkeitsfrage, die aber eigentlich nicht in dieses Thema gehört. Das ist sozusagen ein anderes Problem, was wir vielleicht angehen müssen.
0: So, Herr Kruse, erstmal die erste Frage beantwortet und jetzt machen wir weiter. Sie haben ja offensichtlich den ganzen Fragenkatalog. Jetzt kommen wir vielleicht zum nächsten Punkt der kapitalgedeckten Aktienrente, ne?
5: Ja, also eigentlich ist es ja eine Zwangsabgabe, die wir in den Kapitalmarkt geben sollen. Das ist zwar natürlich schön für BlackRock, da können Sie Ihre ETFs verkaufen. Aber eigentlich ist es eine Zwangsabgabe in den Finanzmarkt, wo man eigentlich den Finanzmarkt über die Gesellschaft stellt. Und dann habe ich nur noch diesen Satz. Wenn Menschen ein Produkt, was ihnen verkauft wird, nicht verstehen, ist es keine Geldanlage, sondern ein Glücksspiel.
0: So, ganz genau in die gleiche Richtung geht übrigens auch die Mail von Matthias aus Neuenhagen. Diese Reform, schreibt er uns per E-Mail, löst keines unserer zukünftigen Probleme, sondern ist im Kern eine massive, versteckte Steuererhöhung, die unsere Wirtschaft schwächt. Nehmen wir die geplante 2% Zwangsabgabe für die Aktienrente, volkswirtschaftlich eiskalter Kaufkraftentzug. Nehmen Sie uns mal mit rein, warum ist diese kapitalgedeckte Aktienrente eine ganz gute Idee, Frau Übelmesser?
2: Also, es geht ja hier um die erste Säule, um die gesetzliche Rentenversicherung. Und wenn man sich jetzt anschaut, was da jetzt die Modellrechnungen sind für den Beitragssatz, wie der sich in den nächsten Jahren und Jahrzehnten entwickelt und für das Rentenniveau, dann sieht man, der Beitragssatz geht langsam immer nach oben und das Rentenniveau nach unten. Und das haben wir auch beobachtet. Das kann jeder auch sehen in entsprechenden Seiten und haben gedacht, was machen wir? Wie kommen wir da aus der Sache raus? Das hat natürlich auch ganz viel mit der demografischen Entwicklung zu tun. Das Umlageverfahren hängt eben sehr davon ab, wie viele Rentnerinnen und Rentner habe ich auf der einen Seite und Beitragszahler, Beitragszahlerinnen auf der anderen Seite. Und was jetzt die Idee unserer Kapitalrente ist, also dahinter verbirgt sich eben die Vorstellung, dass wir unsere umlagefinanzierte gesetzliche Rente ergänzen, jetzt auch nicht ja abschaffen oder in ihrer Bedeutung verringern, sondern ergänzen durch eine kapitalgedeckte Rente. Und das erlaubt eben im ersten Schritt, dass wir die gesetzliche Rente etwas abkoppeln, zumindest in diesem Umfang von diesen 2% dann erstmal von der demografischen Entwicklung. Und Zwangsabgabe, ja, weiß ich jetzt nicht, ob das der richtige Ausdruck ist. Es wird ja eben was gezahlt. Der Arbeitnehmer dann soll 1 Prozentpunkt mehr zahlen, der Arbeitgeber auch. Aber sehen wir jetzt erstmal die Arbeitnehmerperspektive, 1 Prozentpunkt mehr. Wie gesagt, noch einer kommt dazu. Und das geht ja in ein Sparprodukt, kann man sagen, auf ein individuelles Konto. Das geht nicht in einen Topf, das geht auch nicht wie bei der Umlage einfach an die jetzigen Rentner und an die jetzige Rentnergeneration. Das geht auf ein individuelles, personalisiertes Konto, das wahrscheinlich bei der gesetzlichen Rentenversicherung liegt. So ähnlich wie ein Konto, was man natürlich auch auf der Bank haben kann. Jetzt kann natürlich der eine sagen, dann spare ich doch lieber auf der Bank. Alles wunderbar und man kann ja auch trotzdem noch selbst auf der Bank und in allen möglichen anderen Formen sparen. Aber was wir eben beobachtet haben, ist, dass Sparen, Vermögensbildung auch für das Alter eben sehr ungleich über die Menschen verteilt ist. Es gibt die, die schon immer ihre ganzen Fondsprodukte haben und da eben auch über die Jahre Kleinvieh macht auch Mist oder vielleicht auch größere Summen anlegen können und dann im Alter eben das Vermögen haben. Und es gibt es die, die entweder die Ressourcen, die Mittel nicht haben, aber vielleicht auch das Wissen nicht haben und die Erfahrung nicht haben und dann eben auch sehr unsicher sind und eben nichts machen. Und dann entgeht aber diesen Personen ganz viel von diesen Möglichkeiten, die eben der Kapitalmarkt bietet. Und was ja auch noch mitgeschwungen ist, und wenn man nichts versteht, dann sollte man das nicht machen. Ja, manchmal ist es gar nicht so kompliziert und man kann sich da eindenken, aber es ist auch völlig in Ordnung, wenn man sich dafür auch nicht interessiert und eben sich für andere Themen interessiert. Aber deswegen ist eben unsere Idee, das in der ersten Säule zu machen und eben verpflichtend zu machen. Dass es nicht wieder die sind, die es eh schon machen, die jetzt nochmals on top machen, sondern dass alle mitgenommen werden, auch die, die da bis jetzt einen Bogen vielleicht darum gemacht haben. Und
0: das
2: wenn man
0: sind ja
2: da
0: gar nicht wenige, ne? Also Deutschland ist ja jetzt nicht bekannt als das Land der Aktien-Nerds.
2: Genau, genau. Und wir haben das natürlich uns auch überlegt und wir haben dann natürlich auch auf andere Länder geschaut und vor allem das schwedische Modell ist da eben ein sehr gutes Beispiel. Die machen das seit mehr als 20 Jahren. Da kann man auch ganz viel davon lernen, denn die haben sich da auch erstmal ein bisschen einruckeln müssen und da müssen wir jetzt die Fehler nicht auch wiederholen, sondern können eben das so jetzt machen, was bei denen gut funktioniert. Und ein wesentlicher Teil ist zum Beispiel ein Standardfonds. Also der wird auch manchmal in den Medien den als Staatsfonds fälschlicherweise bezeichnet, aber es ist kein Staatsfonds, es ist ein Standardfonds. Einfach ein Produkt, das eben sehr hohen Qualitätskriterien genügen soll und das man eben nehmen kann, wenn man sich einfach damit nicht genauer beschäftigen will. Daneben aber in unserer Vorstellung gibt es eben noch eine Menge anderer Fonds, die man wählen kann, wenn man bestimmte Vorstellungen hat. Bestimmte, weiß ich nicht, Branchen, Länder, Kontinente möchte oder eben auch nicht möchte. Aber wenn man das alles nicht möchte, gibt es auch ein Produkt, in das man dann eben investieren kann. Und wir haben uns da eben auch genau angeschaut, was passiert denn, wie sind denn die Schwankungen zumindest in der Vergangenheit gewesen, wie sicher oder wie unsicher ist das. Und was wir eben auch durch viele Berechnungen, die auch sehr konservativ waren, also sehr vorsichtig waren, gesehen haben, ist, dass eben, wenn man 10 bis 15 Jahre und mehr hat, dann ist zum einen das mit den Schwankungen nicht mehr so das Thema und dann nimmt die ganze Sache auch Fahrt auf, zumindest mit dem dann auch Zinseszinseffekt und es kommen eben gerade bei 30, 40, 45 Jahre dann auch wirklich gute Summen raus, die eben die gesetzliche Rente, die dann aus der Umlagerente und der Kapitalrente bestehen, eben auch deutlich nach oben ziehen, was wir sonst bei unserem normalen Verlauf, wenn wir auf den alten Verlauf schauen, nie im Leben geschafft hätten. Also jetzt vielleicht noch einen Satz für euch auch weitergebe. Ich glaube, das ist wirklich eine gute Sache. Wir sind da völlig überzeugt und das ist eben auch besonders gut für Menschen, die eben da diese Berührängste haben. Manchmal heißt es ja auch, wie ist es jetzt mit Ostdeutschland und so weiter. In Ostdeutschland hören wir ja auch oft, dass da eben die Vermögensbildung, zumindest aus der Vergangenheit, wir wissen alle warum, aber nicht so ist, wie wir sie zum Beispiel in Westdeutschland haben. Und eben gerade für die Menschen hier in Ostdeutschland ist es eben wirklich nochmal eine tolle Sache, so sehen wir das zumindest, dass wir jetzt diesen Einstieg hoffentlich dann auch schaffen.
0: Vielleicht gebe ich dann mal an Herrn Hoff weiter. Sie kennen den Osten der Republik als Staatskanzleichef in Thüringen. Was antworten Sie denn dem Hörer trotzdem, der jetzt gerade sagt, also auf der einen Seite soll ich mehr einzahlen, trage aber das Kapitalmarktrisiko und am Ende, ob dann wirklich mehr rauskommt, weiß erstmal keiner. Mit der Lebensrealität sozusagen der Ostdeutschen mal verbunden, ist es trotzdem eine gute Idee?
3: Es ist keine Idee, die so schlecht ist, wie sie jetzt an der einen oder anderen Stelle diskutiert wird. Und gleichzeitig gibt es eine ganze Reihe von Kritikpunkten, die man ehrlicherweise auch ansprechen muss, ohne jetzt sofort BlackRock beispielsweise zu bemühen, weil das ist so eine Art von Diskussion, die wirkt natürlich, weil sie alle Vorurteile gegen den Bundeskanzler und seine frühere Tätigkeit in der Privatwirtschaft etc. aktiviert. Und aber ein Stück weit am Problem vorbeigeht. Deshalb würde ich gerne auf zwei Ebenen antworten wollen und mir so ein bisschen Zeit nehmen wollen, wie Frau Übelmesser das jetzt auch gemacht hat, um eine Argumentation zu entfalten. Der erste Punkt, um den es mir geht, und das ist ein ganz wichtiger Punkt, weil wir zurzeit die ganze Zeit diskutieren unter dem Gesichtspunkt, als ob die Rente quasi erst im Rentensystem beginnt. Ob sie gerecht und ausfinanziert ist. Deshalb ist es wichtig, den Blick vorher auf das Arbeits- und Erwerbsleben zu machen. Herr Gropp hat das beispielsweise schon gemacht, indem er über das Thema der Minijobs gesprochen hat. Insofern müssen wir erstmal festhalten, dass eine sichere und gerechte Rente dadurch entsteht, dass wir gute Arbeit, tarifbezahlte Arbeit in Deutschland haben. Und wir haben in Deutschland, insbesondere in den alten Bundesländern, ein System der betrieblichen Altersversorgung, in der Arbeitgeber mit in die Altersversorgung der Beschäftigten einzahlen. Und zwar überall dort, wo es auch tarifgebundene Betriebe gibt, die bedauerlicherweise als System der betrieblichen Altersvorsorge in der Alterssicherungskommission im Vergleich zur kapitalgedeckten Rente sehr, sehr wenig überhaupt betrachtet worden ist. Und man hätte sich aus unserer Sicht mindestens genauso viel Mühe geben müssen und genauso umfangreich darstellen müssen, wie es in Deutschland gelingt, das System der betrieblichen Altersversorgung stärker zu machen und damit eben auch vor allem als Alterssicherungskommission einen Blick in das aktuelle Wirtschafts- und Erwerbssystem zu werfen. Und das haben Sie ja ein Stück weit an der an dem Punkt der Minijobs gemacht. Und wenn wir beispielsweise wissen, dass Frauen ganz stark bei diesen Minijobs dabei sind, weil sie eben Schwierigkeiten haben, wieder in das Erwerbsleben zurückzukommen, wenn sie Kinder bekommen haben, weil es immer noch viele Arbeitgeber gibt, die Frauen mit Kindern nicht einstellen wollen, weil Frauen weniger verdienen als Männer, weil es ein Gender Pay Gap gibt und so weiter, gibt es an dieser Stelle viele Punkte, an denen es enorm wichtig gewesen wäre, als Alterssicherungskommission auf diese Punkte zu gucken. Und das führt so ein bisschen weg, wenn wir nur über diese kapitalgedeckte Rente sprechen, geht dieser Blick verloren. Und aus diesem Grunde hat die Rentenkommission des DGBs dort einen großen Wert drauf gelegt. Und ich glaube, dass es sinnvoll ist, über eine Ergänzungsfunktion der Kapitalrente durchaus zu sprechen. Aber der Fokus liegt aus unserer Sicht darum, dass es die erste Säule gibt in der gesetzlichen Rentenversicherung, dass die betriebliche Altersvorsorge funktioniert. Und das heißt, wir brauchen mehr Unternehmen im Tarifvertrag. Wir brauchen mehr Unternehmen, die bereit sind, für ihre Beschäftigten auch entsprechende Alterssicherungen zu machen, weil dies nicht zuletzt auch dazu gehört, wenn ich Arbeits- und Fachkräfte in Deutschland halten will, wenn ich die gewinnen will, dann muss ich als Arbeitgeber entsprechende Angebote machen und kann nicht nur darüber reden, dass ich dort 10.000 und dort 100.000 Beschäftigte entlassen will, wie wir das gegenwärtig in der Industrie, auch insbesondere in den Branchen der IG Metall, vor Augen haben, zur kapitalgedeckten Rente. Wir sehen hier eine Reihe von Problemen und einzelne Punkte sind von dem Hörer auch schon angesprochen worden. Der erste Punkt ist tatsächlich so, dass der Aufbau dieses Kapitalstocks Kaufkraft entzieht. Und zwar Kaufkraft entzieht dadurch, dass eben diese Ansparung stattfindet und eine Beitragserhöhung stattfindet, die eben ja nicht singulär zu betrachten ist, sondern mit all den Belastungen, die an den unterschiedlichsten Punkten, die gegenwärtig als Reformpaket diskutiert werden, bei den Bürgerinnen und Bürgern tief in die Tasche greifen. Das heißt also, dass WSI und das IMK, zwei Wirtschaftsforschungsinstitute, sagen ganz klar, dass möglicherweise bis zu 1% Wirtschaftswachstum umgerechnet sind, dass auch rund 250.000 Jobs als Folge von diesem Aufbau dieses Kapitalstocks verloren gehen könnten. Ein anderer Weg wäre dazu beispielsweise gewesen, dass man ein Bundesdarlehen aufnimmt und damit den Kapitalstock auffüllt. Ein Modell, das ja durchaus auch in der Diskussion der Alterssicherungskommission, wenn ich richtig informiert bin, gewesen ist. Und hier einen Weg gewählt hätte, der weniger stark in die Belastung der Bürgerinnen und Bürger geht. Letzter Punkt nur an diesem Punkt der Diskussion. Natürlich haben wir für die Übergangsjahrgänge ein heftiges Problem, weil die zahlen die 2% zusätzlich mit ein. Alter, der erste Prozent wird eingezahlt. Sie haben aber nichts mehr davon. Und das ist durchaus eine Schwierigkeit, die besteht natürlich immer bei allen Übergangssystemen, muss aber der Ehrlichkeit halber auch angesprochen werden. Und last but not least, Schweden, Frau Übelmesser, Sie haben das sehr schön gesagt, war für Sie ein Vorbild. Das ist eben nicht das FDP-Modell gewesen, für das Sie sich entschieden haben, das vor einigen Jahren diskutiert worden ist. Aber Schweden hat sich eben auch entschieden, den Weg viel stärker in den sogenannten, ich bleibe jetzt bei dem Begriff, dem Staatsfonds zu gehen und die privaten Alternativwege zu reduzieren, weil die Erfahrung ist, dass der Staatsfonds eben der Fonds ist, der tatsächlich auch den sichersten Weg bietet. Und insofern sollte man gerade vor den Bedenken, die wir jetzt hier in der Sendung auch gehört haben, wenn man einen solchen Weg schon gehen will, den Weg auch der öffentlichen Verantwortung mitgehen.
0: Also ich merke auf jeden Fall, es ist eine wirklich muntere Diskussion, unter anderem hier bei uns auf dem YouTube-Kanal ARD Mitreden. Sie können natürlich auch gerne mitmachen. Ich nenne Ihnen gerne nochmal die Telefonnummer, ist die 08000 441777, 08000 441777, oder Sie schauen uns eben bei YouTube dort auf dem Kanal @ARD Bitreden, und da schreibt zum Beispiel der User Jack Barrel E1Y, leicht ironisch, dass man mich aber auch wirklich dazu zwingen will, in meine eigene Zukunft zu investieren, ist doch unglaublich. Dann doch lieber Altersarmut, Zwinkersmiley, dann aber das wenigstens freiwillig. Und Michael Kiekhöfer, der kommentiert, dass die Deutschen natürlich auch beim Thema Aktien vermutlich einfach schlechte Erfahrungen gemacht haben, Stichwort Telekom-Aktie. Herr Grob, vielleicht mal darauf nochmal Bezug nehmend. Also, ist diese kapitalgedeckte Aktienrente dann doch eine gute Idee oder sind Ihnen 2% möglicherweise vielleicht sogar zu wenig?
4: Ich fange mal an damit, dass eine Art kapitalgedeckte Säule gibt in der Rentenversicherung. Das ist ja die Riester- und Rürup-Rente. Aber sie hat eben zwei große Probleme. Das eine Problem ist, dass sie freiwillig ist. Also nur diejenigen, die ohnehin sparen wollen, machen das dann. Und zweitens, das zweite Problem ist, dass sie sehr, sehr schlechte Erträge hat und extrem hohe Kosten. Und diesen zweiten Punkt, den müssen wir bei einem neuen Ansatz unbedingt vermeiden. Also es muss sich lohnen. Jetzt ist es so, dass grundsätzlich ja Deutsche irgendwie sehr zögerlich sind, in Aktien zu in. Und das ist einfach, wenn man, gerade wenn man lange Horizonte anguckt, Frau Übelmesser hat schon gesagt, also bei einer Rente reden wir ja von relativ langen Anlagezeiträumen. Da ist es so, dass im Durchschnitt man durchaus mit 6-7% Rendite auf Aktien rechnen kann. Also bei einem diversifizierten Portfolio, also nicht eine Aktie, sondern viele. Dadurch sichert man sich auch ein Stück weit ab. Ist es im Durchschnitt so, dass, ganz egal wann man investiert hat, dass man da 6-7% Rendite erwirtschaften kann. Das ist natürlich viel mehr als in dem Umlageverfahren. Der nächste Punkt ist, es ist wirklich falsch zu sagen, dass das eine Zwangsabgabe wäre. Es ist ein Zwangssparen. Also das Geld, was man da einzahlt in diese kapitalgedeckte, es gehört ja weiterhin der Person. Also es ist ein Zwangssparen. Ich lege, das wird angelegt. Wahrscheinlich kann man auch, so wie ich das verstehe, dann Einfluss nehmen, wie es angelegt werden soll. Man sollte wahrscheinlich auch die Anlagestrategie im Lebensablauf verändern. Also wenn man sehr viel mehr in Aktien investieren, wenn man dann älter wird, immer mehr in liquide Anlageformen investieren. Und das alles sollte möglich sein. Ich habe nicht so ganz verstanden die Details in den Vorschlägen, aber so wie ich denke, dass sie sein sollten, ist das alles sinnvoll. Und ja, wenn Sie mich fragen, ist 2% genug? Wahrscheinlich nicht. Also 2% von einem Durchschnittseinkommen von 60.000 Euro im Jahr wären also was, 1.200 Euro zusätzlicher Ersparnis. Das ist nicht fürchterlich viel. Und ich denke auch tatsächlich machbar. Aber es bedeutet eben auch, dass die Ergänzung zu der staatlichen Rente relativ klein ist. Also es ist nicht wirklich genug. Aber ich, so wie ich das verstehe, ist es ja auch so vorgesehen, dass es ein Einstieg sein soll. Also wir wollen diesen kapitalgedeckten Anteil dann im Zeitablauf erhöhen. Und ich hoffe, dass wir ihn dann auch erhöhen würden. Es macht uns eben unabhängig von der demografischen Entwicklung. Und das ist ein ganz entscheidender Punkt. Jeder spart dann eben zumindest zum Teil selbst etwas für seine Rente an. Und darauf, dass wir ausreichend Beitragszahler haben zu dem Zeitpunkt, dass wir in Rente gehen. Und das halte ich für einen ganz wichtigen Schritt. Noch zwei Punkte vielleicht. Der eine Punkt wurde eben schon angedeutet. Und das ist ja so, dass in Deutschland die Menschen relativ schlecht im nationalen Vergleich, weil sie relativ wenig in Aktien investieren. Vielleicht aufgrund schlechter Erfahrungen, vielleicht aufgrund irgendwelcher anderen kulturellen Faktoren. Aber ich glaube, dass so eine kapitalgedeckte Rente, also dieses Zwangsinvestieren in einen Aktienfonds breit gestreut, tatsächlich auch dazu führen könnte, dass die Menschen eine größere Akzeptanz gegenüber solchen Investitionsformen hätten. Und das hätte wahnsinnig viele andere Vorteile, die gar nicht unbedingt was mit der Rente zu tun haben, sondern die einfach dazu führen würden, dass Menschen Kapitalmärkte besser verstehen, dass es eine andere Aktienkultur geben würde. Das hat auch ein bisschen was mit Start-up-Finanzierung und so weiter zu tun. Da gibt es ganz viele Aspekte. Und insofern glaube ich, dass es da ganz viele positive Nebenwirkungen gäbe, so eine kapitalgedeckte Rente einzuführen. Und der letzte Punkt hat zu tun mit Ost. Also es ist ja schon so, dass wir annehmen, dass die Löhne und Gehälter sich zwischen Ost- und Westdeutschland in den nächsten 10 Jahren mehr oder minder angleichen werden. Es geht sehr langsam, aber gleicht sich an. Das ist beim Vermögen anders. Und das hat zu tun mit einfach der Tatsache, dass Westdeutsche 40 Jahre lang mehr Zeit hatten, Geld anzusparen. Und deswegen gibt es größere Erbschaften und andere Faktoren.
0: Herr Gropp, wir müssen ganz kurz zum Ende kommen. Wir müssen ganz kurz zum Ende kommen. Wir nehmen das Thema einfach mit in die nächste Stunde, haben jetzt aber nur noch 20 Sekunden und dann geht's erstmal rein in die Nachrichten. 0800 441777. Wie gerecht ist denn das neue Rentenreformpaket? Diskutieren Sie gerne mit hier bei Mitreden. Deutschland diskutiert. Gerne auch per Mail unter mitreden.ard.de und auf unserem YouTube-Kanal @ARD Mitreden. Und gleich nach den Nachrichten machen wir hier weiter.
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7: Um 21 Uhr mit Susanna De Secondi. Die 6 Todesopfer nach den Schüssen in einer Jugendhilfeeinrichtung im niedersächsischen Stade sind Mitarbeiter der Einrichtung oder des Jugendamtes. Die Polizeipräsidentin von Lüneburg teilte mit, der mutmaßliche Täter sei ein 45-jähriger Deutscher mit türkischen Wurzeln, dessen 3 Monate alte Tochter und ihre Mutter in der Einrichtung untergebracht waren. Das Motiv soll ein Sorgerechtsstreit sein. Heute war ein Termin zur Klärung in der Einrichtung angesetzt. Die Metall- und Elektroindustrie in Deutschland baut Jobs ab und verschiebt Investitionen. Das ergibt eine Umfrage des Arbeitgeberverbandes Gesamtmetall. Danach rechnen 25% der Unternehmen im laufenden Jahr mit geringerer Produktion. Gut 40% wollen deshalb ihre Ausgaben zurückfahren. Gesamtmetall-Hauptgeschäftsführer Zander fordert Strukturreformen und mehr Entlastungen für die Wirtschaft. Der Messenger-Dienst WhatsApp ändert ein grundlegendes Funktionsprinzip. Künftig reicht es, einen individuellen Benutzernamen anzugeben, um mit anderen zu chatten. Die eigene Handynummer muss man dafür nicht mehr preisgeben. Die Nutzer sollen künftig selbst entscheiden dürfen, wem sie die eigene Telefonnummer geben, zum Beispiel bei Gruppenchats oder wenn man jemanden kennenlernt. Die weltweite Phase zur Reservierung der Wunschnamen starte in diesen Tagen, so eine Firmensprecherin. Der vom Gemeinderat der Stadt Baden-Baden beschlossene Doppelhaushalt 2026-27 ist nicht genehmigt worden. Das teilte das Regierungspräsidium Karlsruhe mit. Geplant war ein Haushalt über 700 Millionen Euro. Dafür sollten insgesamt 58 Millionen Euro neue Schulden aufgenommen werden. Das Regierungspräsidium bewertete die Sparmaßnahmen der verschuldeten Stadt als nicht ausreichend. Beim Grand-Slam-Turnier von Wimbledon sind die beiden deutschen Tennisprofis Jan-Lennard Struff und Tatjana Maria eine Runde weiter. Maria gewann am Nachmittag gegen Julia Putintseva aus Kasachstan mit 6:4 und 6:4. Danach schlug Struff den Argentinier Sebastian Baez in 5 Sätzen. Derzeit spielt noch Tamara Korpatsch gegen die US-Amerikanerin Coco Gauff. Die deutsche Nummer 1, Alexander Zverev, ist erst morgen dran. SWR Nachrichten, Redaktion Stefan Eferz. Das Wetter in Baden-Württemberg und Rheinland-Pfalz. In der Nacht wechselnd bewölkt und meist trocken. Tiefstwerte 19 bis 14 Grad. Morgen zunächst viel Sonne, später einige Wolken und vor allem ab dem Spätnachmittag einige kräftige Regengüsse und Gewitter, hauptsächlich in Baden-Württemberg. Höchstwerte 25 Grad im Hochschwarzwald bis 32 Grad in Rheinhessen. Am Mittwoch und Donnerstag Sonne, Wolken und meist trocken, bis 28 Grad. Die Zeit 21.03 Uhr.
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0: So, und wir sind zurück zu Mitreden Deutschland diskutiert Teil 2. Es geht um die Rente und wir waren jetzt bei eben diesem ganz neuen Aspekt, den die Rentenkommission da vorgeschlagen hat, die kapitalgedeckte Aktienrente. Ich hätte theoretisch jetzt noch eine Frage an Herrn Hoff, aber wir haben einen Hörer und zwar Dieter Reichenbacher aus Augsburg ruft an und will genau zu dem Thema was sagen. Was liegt Ihnen denn da auf dem Herzen?
8: Mein Name ist Dieter Reichenbacher aus Augsburg.
0: Das tut mir leid, hier steht Dieter. Wir machen ja ab sofort weiter mit Peter, okay?
8: Genau, Dieter Reichenbacher aus Augsburg. Ich habe nur eine kurze Frage. Was passiert eigentlich, wenn diese kapitalgedeckte Rente kommt? Die kommt ja. Mhm. Was geschieht bei Menschen, die, sagen wir mal, mit 65 vor Rentenbeginn sterben? Was geschieht dann mit dieser kapitalgedeckten Vermögen?
0: Okay, gebe ich weiter.
8: Kann das weiter vererbt werden oder irgendwie oder so?
0: Ja, das ist eine sehr spannende Frage. Fragen wir mal die Frau, die sich das ausgedacht hat, unter anderem.
2: Ja, das ist eine gute Frage. So wie wir das empfohlen haben, soll das eben ja sehr ähnlich sein zu dem, was sonst in der ersten Säule passiert. Und dann würde es nicht vererbt werden. Es würde der versicherten Gemeinschaft zugutekommen. Also alle anderen, die länger leben, hätten dann ein bisschen mehr davon und somit hätte man eine Versicherung in dem System. kann man sich vielleicht auch anders vorstellen. In der dritten Säule ist es natürlich anders, wenn wir an Riester und Rürup denken. Aber in der ersten Säule wäre es dann genauso wie auch mit der Umlagerente. Man bekommt sie dann so lange, wie man lebt. Und wenn man 10 Jahre länger lebt, als vielleicht erstmal gedacht, dann bekommt man auch die Auszahlung entsprechend länger. Aber wenn man eben vorher verstirbt, dann ist jetzt erstmal nicht vorgesehen, dass man die vererben kann.
0: Mhm. Herr Hoff, ich hatte Sie gerade eben schon angesprochen, weil Herr Grob gerade eben sagte, ja, so 1600 Euro im Jahr sollte man eigentlich schon mal sparen können. Und das geht ja tatsächlich ums Sparen, nicht ums Wegnehmen. Aber wenn so ein Beschäftigter oder Arbeitgeber zusätzlich jetzt einzahlen soll, ist das für Sie eine solidarische Zukunftsvorsorge oder tatsächlich eine Belastung, gerade für Menschen, die finanziell wenig Spielraum haben?
3: Ich habe das ja schon deutlich gemacht, dass wir gegenwärtig in einer Situation sind, in der an den unterschiedlichsten Stellen auf die Bürgerinnen und Bürger in diesem Land Belastungen zukommen. Und diese Belastungen summieren sich natürlich zu einem Betrag, der das Verständnis für diejenigen, die ein geringes und ein kleines Einkommen haben, dieses Verständnis weit überschreitet. Und die werden auch für so eine Vorstellung wie Herr Grob, und ich überspitze jetzt ganz bewusst, so hat Herr Grob das nicht gesagt und wahrscheinlich auch nicht gemeint, aber die für die wird die Vorstellung, dass die Rente quasi so eine Art pädagogisches Projekt zum Erwerb von Kompetenzen für Aktienerwerb ist, dafür wird es kein Verständnis geben. Und vor dem Hintergrund geht es in erster Linie tatsächlich darum, bei der Diskussion auch über die kapitalgedeckte Aktienrente den Blick auf diejenigen zu richten, die einen relevanten Teil dieses Rentensystems sind. Und das sind eben Menschen, die, und da sind wir bei Ostdeutschland, eben auch weiterhin, selbst wenn die Perspektive in den nächsten 10 Jahren eine Angleichung sein sollte, immer noch auch die Geschädigten eines lange Zeit vorherrschenden ökonomischen Modells in den ostdeutschen Ländern waren, in dem man gedacht hat, dass man mit sehr niedrigen Löhnen die Wirtschaft würde ankurbeln können und mehr Arbeitsplätze schaffen können. Und das ist tatsächlich ein Problem. Und die Frage macht das deutlich. Ich will auf eine Zuschauerfrage noch ganz kurz antworten, weil da Merz und Millionäre angesprochen worden waren. Nicht die Frage, ob Millionäre in einer Rente Beitrag erlangen könnten, wäre sinnvoll zu diskutieren, sondern wie man große Vermögen tatsächlich auch gerecht besteuert, wie man große Vermögen auch mit einer Vermögensabgabe belegt. Das sollte man aber nicht in der Rente machen, sondern dafür gibt es ein Steuersystem, dafür gibt es eine Erbschaftssteuer, dafür könnte man eine Vermögenssteuer und sollte man auch wieder einführen. Und das war nur noch die Antwort auf die Frage des einen Zuschauers.
0: Und auch da sind ja Reformen geplant innerhalb der nächsten paar Wochen und Monate. Wir haben die nächste Hörerin am Telefon. Sarah Weber ruft aus Berlin an. Einen schönen guten Abend.
9: Dass ich in dieser Sendung etwas sagen darf. Ich freue mich sehr.
0: Sehr gerne. Was brennt Ihnen unter den Nägeln?
9: Genau, also mir brennt unter den Nägeln oder meine Frage, die sich stellt, ist folgendes. Ich bin seit Jahren selbstständig und gut, ich wäre jetzt nicht, weil ich ja schon längere Zeit selbstständig bin, die Person, die dann gezwungen wäre, in die Rentenversicherung einzuzahlen. Aber ich möchte darauf hinweisen, dass ja viele Selbstständige sehr wenig Geld verdienen und dadurch sogar mit eigenem Geschäft und dadurch gar nicht in der Lage sind, in die Rentenkasse einzuzahlen. Und ich hätte auch ein Beispiel. Also ich habe 2 Tätigkeiten selbstständig gemacht. Erstmal habe ich 2 Studienabschlüsse. Ich bin Diplom-Tanzpädagogin. Ich habe auch ein Masterstudium und als Deutsch als Fremdsprachelehrerin gearbeitet. Und trotzdem ist es so, dass es halt vorne und hinten nicht reicht, weil man ja zum Beispiel als Lehrer jetzt nicht 8 Stunden am Tag unterrichten kann, sondern ungefähr 4 Stunden unterrichtet. Und dann kann man in der Selbstständigkeit, wenn man jetzt als freiberuflicher DAF-Dozent tätig ist, hat man einen Stundenlohn von ca. 25 Euro brutto, wenn man an der Sprachschule ist. Wenn man das jetzt mal 4 multipliziert pro Tag, ne, brutto wären das 100 Euro. Dann kann man sich aber ausrechnen, wie viel das im Monat ist. Man kommt circa auf 3.400 Euro brutto. Und wenn man dann 1.000 Euro in die Renten- und Krankenversicherung zahlt und dann haben Sie noch 900 Euro irgendwie Steuern oder 800 Euro, dann bleibt Ihnen bei einer Miete in Berlin nochmal von 800 Euro vielleicht 500, 600 Euro zum Leben. Ne? Und was mich manchmal stört an diesen ganzen Expertendiskussionen, ist halt, dass immer so behauptet wird, die Leute, die halt gering qualifiziert sind, würden wenig Geld verdienen. Oder die, die wirklich Malocha-Jobs haben, sage ich mal so, obwohl die natürlich auch sehr viel arbeiten, ja. Aber es betrifft auch viele gut qualifizierte Leute. Und in der Tanzpädagogik ist es so ähnlich, wenn Sie als freiberufliche Tanzpädagogin arbeiten und auch 4 Jahre dafür an irgendeinem Konservatorium studiert haben, dann verdienen Sie auch sehr wenig Stundenlohn, ne? Und das stimmt einfach nicht. Also ich denke, es ist einfach nicht möglich, dass viele Leute, auch die kleine Geschäfte haben, wie eine Tanzschule oder ein Café, dort einzahlen. Und das Zweite, was mich stört, ist, dass ja irgendwie auch diese gerade bei diesen Deutsch als Fremdsprache-Lehrertätigkeiten, ja, da wurde ja lange Zeit, sehr lange Zeit, das hat sich jetzt vor 2 Jahren zum Glück geändert, von der Bundesregierung eine Scheinselbstständigkeit gefördert. Das heißt, man war absolut weisungsgebunden und arbeitsrechtlich war das gar keine Selbstständigkeit. Ja, das Lehrwerk war vorgegeben, die Prüfungsinhalte waren vorgegeben und trotzdem hat niemand die Sozialabgaben übernommen, ne? Die Lehrer wurden komplett sich selbst überlassen und jetzt gibt es zwar also so Schulen, die Integrationskurse anbieten, die dann die Lehrer anstellen wollen, also fest anstellen. Aber da wurde mir dann gesagt, weil ich ja dann nur 4 Stunden am Tag arbeite, also unterrichte, ne? Das sind dann halt 20 Stunden circa in der Woche. Das ist dann also eigentlich so, wie ein festangestellter Lehrer an Grundschulen arbeitet. Der hat nämlich 21 Stunden pro Woche circa im Durchschnitt in Deutschland. Aber wenn Sie das als Integrationskurslehrer machen, gilt das nur als Teilzeit. Und da wurde mir ein Nettogehalt von 1.300 Euro angeboten. Und ich frage mich manchmal, mit wie wenig Geld die Menschen noch über die Runden kommen sollen. Und das fehlt mir immer bei den Experten in allen Talkrunden, dass die nicht wirklich an der Realität nah dran sind und das mal sehen und dafür wirklich Lösungen gesucht werden. Und das meiner Meinung nach entzweit halt die Gesellschaft.
0: Frau Weber, ja. Ich gebe die Fragen einfach direkt mal weiter. Gerade Thema Solo-Selbstständige ist ja ein viel diskutiertes gewesen. Frau Weber hat es jetzt gerade quasi beispielhaft mal exemplarisch erzählt. Ja, ist ja am Ende doch eine relativ hohe Belastung für eben genau diese Personengruppen.
2: Ja, das ist richtig. Aber wir haben es hier eben sozusagen von hinten auch betrachtet. Also wo, in welchen Gruppen ist eben auch das Risiko der Altersarmut eben sehr hoch. Und das ist eben bei Selbstständigen der Fall. Natürlich sind Selbstständige sehr unterschiedlich. Es gibt Selbstständige, die sehr viel Einkommen haben und wunderbar gut abgesichert sind. Aber es gibt eben auch die Selbstständigen, die wir jetzt gerade hier so beispielhaft geschildert bekommen haben. Und es kann aber ja auch irgendwie nicht sein, dass man eben sein Leben lang arbeitet und dann auf Grundsicherung im Alter angewiesen ist. Und deswegen sagen wir, lasst uns die Selbstständigen aufnehmen. Das mag vielleicht mit bestimmten Geschäftsmodellen dann nicht mehr funktionieren. Das mag sein. Das hoffen wir nicht. Aber das kann natürlich sein, dass sich manches dann einfach nicht mehr rechnet. Aber wie gesagt, hätte es sich jetzt vordergründig gerechnet, dann wäre es eben schon eine Selbstständigkeit mit einem sehr niedrigen Einkommen während der Beschäftigungszeit gewesen und dann eben eine Rente unter dem Grundsicherungsniveau. Und möglicherweise, vielleicht um das noch zu sagen, dieses Beispiel auch mit den Lehrern, das jetzt gerade gebracht wurde, ja, da wurde jetzt ein sehr geringes Einkommen angeboten, aber ich würde sagen, das ist dann eben nicht mehr möglich, wenn man sagt, okay, ich muss mich aber rentenversichern oder wir müssen uns jetzt, entweder ich als Selbstständige oder vielleicht ist es doch ein Angestelltenverhältnis, dann glaube ich, ist auch von der Schule aus, die dieses Angebot macht, das nicht mehr so möglich. Also ich glaube, es könnte manche, ich sage jetzt nicht alle, ja, also ich will das jetzt auch nicht irgendwie verharmlosen oder kleinreden, aber bei manchen könnte es vielleicht, sage ich mal, die Verhandlungsposition auch stärken, indem sie sagen, pass auf, ich muss jetzt da einzahlen oder wir zusammen Zusammenzahlen ein und ich kann jetzt so ein niedriges Einkommen einfach nicht akzeptieren. Und dann gibt es aber auch keinen anderen, der dann vielleicht einen unterbietet, weil die andere Person hat die gleichen Situationen. Also das wäre so ein bisschen unsere Hoffnung, dass es in bestimmten Berufen dadurch besser wird vom Einkommen plus dann eben der Rentenabsicherung. Aber wie gesagt, es wird für manche natürlich auch eine bestimmte gewisse Härte bedeuten, die vielleicht dann auch mit dem Geschäftsmodell nicht mehr vereinbar ist.
0: Frage ist natürlich dann immer, wer am längeren Hebel sitzt. Herr Grob, nehmen wir mal die Bedenken sozusagen von Frau Weber auf aus Berlin, die gerade angerufen hat hier an der 08000441777. Ist es aus volkswirtschaftlicher Sicht schon sinnvoll, die Solo-Selbstständigen jetzt quasi mit reinzunehmen?
4: Frau Übelmesser hat es eigentlich schon gesagt. Also Selbstständige sind einfach sehr heterogene Gruppe. Wir haben Selbstständige, die sehr viel Geld verdienen. Es gibt Selbstständige, die sehr wenig Geld verdienen. Ich denke, dass Teil der Rentenversicherung zu sein, am Ende netto ein Vorteil sein sollte. Also auch für Solo-Selbstständige. Ich meine, man müsste ja sonst auch für seine Rente vorsorgen in irgendeiner Form. Also entweder über Steuerfinanzierung, dann zahlen alle noch höhere Steuern, oder eben über eigene Einzahlungen in ein System. Und insofern denke ich, dass das in der Hinsicht die Selbstständigen nicht schlechter stellt, als sie im Moment sind. Das ändert überhaupt nichts daran, dass die Dame, die angerufen hat, da sehr dramatisch beschreibt, wie wenig bestimmte Einrichtungen bereit sind zu zahlen. Aber ich denke, das können wir weder durch die Rentenversicherung schlimmer machen noch besser. Also es ist am Ende ein anderes Problem. Da bräuchten wir andere, warum in bestimmten Bereichen sehr, sehr geringe Gehälter gezahlt werden oder angeboten werden. Aber das hat, glaube ich, am Ende nicht wirklich viel mit der Rente zu tun.
0: Hm. Was uns tatsächlich eigentlich gleich zum nächsten Thema, nämlich den Minijobs, bringen würde. Und das deshalb jetzt erstmal danke, Frau Weber, nach Berlin. Herzlichen Dank für den Anruf. Und an der 08000441777 ist jetzt Alexander Stimple aus Ansbach. Ich grüße Sie.
10: Hallo.
0: Wir waren gerade eben schon tatsächlich beim Thema Minijobs so ein bisschen übergegangen. Was haben Sie da auf dem Herzen? Hier steht, dass Sie eben zu diesem Thema mal sich Luft machen wollen.
10: Ja, kann man so sagen. Also es ist so, ich bin jetzt auch schon seit vielen Jahren sozialversicherungspflichtig angestellt. Und ich habe auch schon seit vielen Jahren nebenbei, weil ich es halt einfach mit meiner Lebenssituation vereinbaren konnte, einen Minijob am Laufen und war eigentlich immer ganz glücklich über diese, wir runden jetzt einfach mal, weil es dann einfach schöner rechnen lässt, über diese 6.000 Euro im Jahr. Mhm. Und da kann ich, um ehrlich zu sein, absolut nicht nachvollziehen, da fehlt mir wirklich jegliches Verständnis, warum man mir jetzt diese 6.000 Euro, die ich ja tatsächlich verwenden kann, um tatsächlich dann zu sagen, ich habe zwei Lebensversicherungen laufen, ich habe einen Riester-Vertrag laufen, ich würde gerne in diese Rente, die Herr Merz Anfang des Jahres schon mal in den Raum geworfen hat, investieren. Also ich schaue schon drauf, dass ich im Alter jetzt nicht verarme. Jetzt nimmt man mir aber im Endeffekt die Möglichkeit weg, tatsächlich mich breit aufzustellen und nimmt mir dann anschließend noch 2% von dem, was mir dann noch übrig bleibt, weg. Also irgendwie sehe ich mich momentan als den absoluten Verlierer in allen Richtungen. Kann mir irgendjemand erklären, wo der Sinn dahinter ist, dass man jetzt Leuten wie mir den Minijob wegnimmt? Ich kann ja verstehen, dass man bestimmten Leuten sagt, Minijob ist nicht die optimale Lösung für dich. Du zahlst in deine Rente nichts ein, bei dir bleibt am Ende nichts übrig, du rutschst in die Altersarmut. Betrifft mich nicht. Ich verliere an allen Fronten. Und das, ja, regt mich so ein bisschen auf.
0: Die Frage, also ich hoffe, wir regen uns alle wieder ab und wir klären das auch mal eine kleine. Deshalb rufen Sie ja an. Frau Übelmesser, ja, Sie haben den Hörer gehört. Was ihn umtreibt, finde ich aber auch tatsächlich mal einen richtig guten Punkt.
2: Ja, genau. Also die Minijob-Empfehlung hat da zu einigen Reaktionen geführt. Und es ist gut, dass wir darüber reden können, auch hier in dieser Sendung. Also zum einen, es ändert sich möglicherweise weniger für viele oder alle, als jetzt im ersten Moment es erscheint. Also es heißt ja auch nicht, dass in Zukunft keine Teilzeitbeschäftigung mehr möglich sein soll. Ja, also darum geht es nicht. Also solche Zuschriften habe ich auch schon bekommen, die da große Sorge haben. Es geht eben nur darum, nur in Anführungsstrichen vielleicht, dass es hier eine unterschiedliche Behandlung gibt. Würde der Hörer jetzt auch bei seinem ersten Job irgendwie mehr arbeiten, müsste er ja auch sozialversicherungspflichtig die Beiträge leisten, er müsste Steuern zahlen und so weiter und so fort. Also es ist eigentlich ein bisschen eine seltsame Situation, dass auf manche Tätigkeiten eben andere Regeln anzuwenden sind als auf die einen Tätigkeiten. Und vielleicht noch eins, bis jetzt ist es ja so bei den Minijobs, dass der Arbeitgeber hier ja etwas mehr als 30% Abgabensteuern, ein bisschen Steuern und sonst eben auch Einzahlungen in die sozialen Sicherungssysteme zu leisten hat. Wenn wir jetzt sagen würden, das soll wie ein normaler Job behandelt werden, dann haben wir jetzt eben eine Sozialversicherungssumme von 42%. Das ist natürlich ein bisschen mehr oder es ist mehr, aber der Arbeitgeber würde sich bei dieser Berechnung, wenn es ja hälftig aufgeteilt wird, sogar ein bisschen was sparen und könnte vielleicht in einer optimalen Welt zum Beispiel den Bruttolohn etwas erhöhen, sodass beim Arbeitnehmer ein bisschen mehr zu zahlen ist, aber auch nicht so viel. Und dann eben auch Rentenversicherungsansprüche erworben werden. Ich verstehe jetzt die Situation des Hörers, der sagt, ich habe ja schon meinen Job, ich habe ja schon Rentenpunkte, ich spare auch noch zusätzlich vor. Also da kann ich schon nachvollziehen, dass man sagt, warum denn jetzt ich? Alle anderen vielleicht im Minijob, ja, aber warum denn ich? Da ist eher das Argument eben, warum soll es jetzt irgendwie bestimmte Beschäftigungsformen geben, die eben relativ anders behandelt werden als andere? Und Genau, aber man muss sich die einzelnen Gruppen, die davon betroffen sind, einfach auch ein bisschen genauer anschauen. Und in dem Fall würde ich sagen, ist das vielleicht das Hauptargument, was ich hier anbringen möchte.
0: Herr Grob, Sie haben das so quasi so ein bisschen schmunzelnd bedacht, so, als unser Hörer hier seine Geschichte erzählt hat. Was sagt denn der Wirtschaftsexperte dazu? Doch lieber die Minijobs erhalten?
4: Naja, die ganze Geschichte im Zusammenhang Minijobs und Rente hängt eben davon ab, ob diese Art von Jobs, also dieser Job, den der Hörer zum Beispiel macht, erhalten bleibt. Also ob es diesen Job weiterhin gibt und er eben nur ein bisschen, vielleicht ein bisschen weniger verdient, ein bisschen anders verdient, aber grundsätzlich, dass dieser Job erhalten bleibt. Weil wenn der Job verschwindet, also wenn es diese Art von Jobs dann gar nicht mehr gibt, dann nützt das Ganze ja nichts für die Rentenversicherung, weil dann auch niemand irgendwie mehr einzahlt, sondern es führt nur dazu, dass die Leute weniger verdienen. Und da wäre ich dann bei dem Hörer. Und wir wissen die Antwort auf diese Frage nicht so genau. Wir wissen nicht genau, ob inwieweit diese Jobs, die im Moment Minijobs sind,

0: erstmal ganz per se so ein arbeitsmarktpolitischer Irrtum, weil die ja sozusagen die reguläre Beschäftigung verhindern und man über die reguläre Beschäftigung deutlich mehr Geld einnehmen würde.
1: Naja gut, also jedenfalls ist das so ein bisschen die Philosophie der Rentenkommission. Also wir würden, also die Jobs würden alle erhalten bleiben und die zahlen dann eben in die Rente ein. Und die wurden ja am Ende geschaffen, weil wir gedacht haben, dass bestimmte Tätigkeiten, bestimmte Jobs nur dann entstehen, wenn wir sie nicht durch Sozialabgaben belasten. Und jetzt sagen wir so ein bisschen das Gegenteil. Die Antwort ist aber auch wirklich nicht klar. Also es ist nicht klar, ob nicht die Rentenkommission recht hat. Das kann schon sein. Aber wir wissen es im Moment nicht. Insofern ist es ein bisschen ein Risiko. Es kann auch sein, dass eine ganze Reihe von Jobs einfach verloren gehen und die Rentenversicherung nicht davon profitiert und insbesondere die Betroffenen nicht davon profitieren.
0: Schauen wir mal auf diese Debatte auch noch zu Herrn Hoff. Ich sag mal so, warum formuliert die Kommission bei Minijobs vielleicht das so deutlich bis hin zu einer Empfehlung des sogenannten Sonderstatuses, den sie abschaffen wollen? Wie blickt denn die IG Metall auf diesen Vorschlag, diesen Sonderstatus weitgehend abzuschaffen? Muss Ihnen doch gefallen, oder?
2: Also grundsätzlich sind die Minijobs als Idee mal anders entstanden, als sie sich dann entfaltet haben. Es ging, so hat der Grob das gesagt, und wir schauen wahrscheinlich von sehr unterschiedlichen Perspektiven auf einen relevanten Teil des Wirtschaftslebens, aber sie waren mal entstanden als eine ergänzende Funktion zum Arbeitsmarkt. Wenn wir feststellen, dass wir bei Minijobbern und Midijobbern beispielsweise im Gaststättengewerbe von rund 900.000 Menschen sprechen, im Kfz-Gewerbe im weiteren Sinne von über 1 Million Menschen, dann kann von einer Ergänzungsfunktion im engeren Sinne, also für Schülerinnen und Schüler, Studierende, keine Rede sein, sondern wir wissen, dass eine ganze Reihe von Arbeitgeberinnen und Arbeitgebern, Frauen, ich habe das schon angesprochen an anderer Stelle, nachdem der Geburt ihrer Kinder im regulären Job keine ordentliche Perspektive anbieten. Für viele Frauen, auch aufgrund von fehlender Betreuungsangebote, sei es beispielsweise für die Betreuung von Kindern, aber auch in der Doppelbelastung, Kinder auf der einen Seite, pflegebedürftige Angehörige auf der anderen Seite, dass diese Form von Minijobs zu einer Teilzeitfalle geworden sind, die sie eben aus dem regulären Arbeitsmarkt raushalten. Und schon an dieser Stelle macht es Sinn. Und das ist aber die zweite Seite der Medaille, nicht darüber zu reden, dass man Minijobberinnen und Minijobbern jetzt das Gefühl gibt, das, was ihr gemacht habt, ist wertlos, sondern darüber zu reden, dass wir zu wenig Arbeitgeberinnen und Arbeitgeber haben, die bereit sind, gute sozialversicherungspflichtige Beschäftigung in Deutschland zu schaffen, um auch eine Situation zu schaffen, dass wir das Erwerbskräftepotenzial, was wir haben und was derzeit ungenutzt ist, ordentlich zu nutzen. Und vor dem Hintergrund macht das, was die Alterssicherungskommission vorgeschlagen hat, schon Sinn, weil es den Blick darauf richtet, nicht schlecht über die Minijobberinnen und Minijobber zu reden, Leuten wie dem Anrufer von eben das Leben schwer zu machen und ihm 6.000 Euro wegzunehmen, sondern wir müssen darüber reden, wie der Arbeitsmarkt in Deutschland organisiert ist und wie wir dazu kommen, dass es mehr gut finanzierte Beschäftigung gibt. Und das ist ja auch das, was Frau Weber, die Solo-Selbstständige, mit ihren 2 Hochschulabschlüssen angesprochen hat, weil es ja offensichtlich auch öffentlich finanzierte Angebote wie beispielsweise Musiktanzschulen oder auch beispielsweise Volkshochschulen gibt, die für eine hochqualifizierte pädagogische Arbeit nur bereit sind, ein sehr, sehr geringes Entgelt zu bezahlen, anstatt hier zu einer guten Vergütung zu kommen, die Menschen wie Frau Weber die Möglichkeit geben, von ihrer Arbeit auch gut leben zu können und nicht 2 Jobs parallel machen zu müssen, weil sie von einem nicht leben kann. Und das ist dann auch eine Aufgabe, die natürlich auch öffentlich finanzierte Einrichtungen genauso adressiert. Und insofern richtet die Kommission mit ihrem Vorschlag zumindest den Fokus auf ein Thema, das aus Sicht der Gewerkschaften enorm wichtig ist.
0: Und trotzdem, um die Geschichte von Herrn Stimple nochmal aufzugreifen, das kann ja nicht von heute auf morgen funktionieren. Ne? Deshalb, welche Alternativen bräuchte es denn, damit sozusagen aus dieser Abschaffung dieses Minijob-Sonderstatus kein sozialer Schock für kleine Einkommen wird?
2: Naja, der Schock für kleine Einkommen kann dadurch reduziert werden, dass die Arbeitgeberinnen und Arbeitgeber bereit sind, für gute Arbeit auch gutes Gehalt zu bezahlen. Das ist ja die Grundlage aller Tarifverhandlungen, die wir führen. Und insofern kann ich auch an dieser Stelle nur werben, werden Sie in den Stellen, an denen Sie tätig sind, Mitglied einer Gewerkschaft und setzen sich mit uns gemeinsam dafür ein, dass es überall gut finanzierte tarifliche Bezahlung gibt, weil das die Grundlage auch unseres Sozialsystems und unserer Wirtschaftssystems ist, was wir über viele Jahre und Jahrzehnte quasi den Wirtschaftsaufschwung und das Geschäftsmodell der Bundesrepublik Deutschland ausgemacht hat.
0: Gut, dann jetzt noch.

0: Die weitere Frage an Herrn Grob. Macht da die Wirtschaft mit?
1: Naja, es muss halt sich lohnen zu investieren. Und dann werden eben auch Arbeitsplätze geschafft, insbesondere eben auch sozialversicherungspflichtige Arbeitsplätze geschaffen. Im Moment ist der Investitionswillen der Unternehmen gering. Aus verschiedensten Gründen. Hat viel zu tun mit geostrategischer Lage, es hat zu tun mit Bürokratie, es hat zu tun mit Arbeitskräftemangel. Es hat ganz viele Gründe, warum Unternehmen nicht investieren. Das heißt, wir müssen die Rahmenbedingungen besser verbessern und dann entstehen auch mehr sozialversicherungspflichtige Jobs. Das ist, glaube ich, der entscheidende Punkt. Da kann tatsächlich eine Rentenreform einen Beitrag leisten, indem sie die Lohnnebenkosten ja mittelfristig zumindest nicht so stark getan hätten. Und ich glaube, insofern ist das ein wichtiger Beitrag dazu, es attraktiver zu machen, zu investieren. Aber es geht hier eben allgemein um die Rahmenbedingungen für Investitionen. Und die sind in Deutschland im Moment nicht besonders gut.
0: Frau Übelmesser nickt.
2: Ich nick mal, genau.
0: Zustimmung. Herr Stimple, ich danke Ihnen ganz herzlich für den Anruf. Das war doch ein schöner Impuls und eine schöne Diskussion. Und wir machen direkt weiter hier an der 08000 441777. 08000 441777. Also wenn Sie möchten und noch was beitragen oder mitdiskutieren wollen, dann tun Sie das genau an dieser Telefonnummer. Und da ist jetzt Frau Kleinen am Telefon aus Recklinghausen. Schönen guten Abend.
3: Schönen guten Abend.
0: Sie haben jetzt, legen Sie mal los.
3: Ja. Ich muss ganz ehrlich sagen, ich finde Rente mit 70 doch ein bisschen unfair. Und ich sage auch warum. Weil bis 70 arbeiten, dann kann man bis 70 arbeiten und kann man direkt dann von der Arbeit, braucht man nicht mehr in Rente zu gehen. Eigentlich, man kann dann direkt
0: auf den Friedhof
3: in die Urne gehen. Mhm. Genau. Ist ja, ist clever gelöst. Also man braucht dann ja die Rente, Rente, die man einzahlt, also man zahlt ja in die Rentenkasse ein, die muss dann ja gar nicht mehr ausgezahlt werden, weil die Rente braucht man ja nicht mehr, weil schon ein schöner Kranz dann da auf Boden liegt und damit spart man ja gut Geld, ne? Das kann man dann ja schön irgendwie so zack, zack, zack, oder wie soll das werden? Dann braucht man auch nicht einzahlen. Wenn man eh bis zum Exitus arbeiten soll, dann braucht man auch nicht in die Rentenkasse einzahlen. Wofür denn?
0: Ne? Gut, dann nehmen wir die Frage mal auf und fragen mal Frau Übelmesser, jetzt geht es hier sozusagen, also Renteneintrittsalter mit 70, hat man vorhin schon geklärt, ist ja frühestens ab 2092 nach dem aktuellen Modell sozusagen geplant, aber nichtsdestotrotz ist das ja einfach eine Sache, die viele, viele interessiert. Wir waren mal bei 60, dann bei 65, jetzt bei 67, wie weit soll es noch nach oben gehen?
2: Ja, nach unserem Vorschlag soll das Renteneintrittsalter an die Lebenserwartung gekoppelt werden. Und dann, wenn man das eben so durchrechnet, nach diesem Schema, was wir da vorschlagen, dann kommt man eben 2092 auf 70. Allerdings ist das natürlich mit sehr viel Unsicherheit verbunden. Und ich würde da wirklich auch nicht so weit in die Zukunft schauen. Das betrifft auch heute die im Kindergarten spielen. Die sind davon auch jetzt gar nicht so beunruhigt, wie man sich es vielleicht denken könnte. Aber nochmal vielleicht ein bisschen ernster. Genau, also nach diesem Vorschlag wären das jetzt pro Jahrzehnt 6 Monate. Und natürlich 6 Monate länger mag für den Einzelnen schon einen Unterschied machen, aber es ist jetzt auch nicht ein Riesensprung. Und das Ganze, diese Regelgebundenheit, der Vorteil ist eben auch, wir gehen immer davon aus, die Lebenserwartung steigt und steigt und hoffentlich tut sie es auch, hoffentlich bleiben wir auch lange gesund und so weiter und können dann auch eben auch die Zeit im Ruhestand genießen. Aber wenn sie sich mal verlangsamt, diese Entwicklung, dann würde eben auch natürlich das Renteneintrittsalter weniger schnell steigen und vielleicht auch mal gar nicht steigen. Also diese Regelgebundenheit hat eben durchaus einige Vorteile. Und was wir eben ja auch formuliert haben, das soll natürlich auch immer wieder überprüft werden, nachjustiert werden. Also das ist jetzt nichts, was wir jetzt einmal starten, auf den Knopf drücken und dann eben nie wieder anschauen wollen. Also das muss schon auch weiterhin sozusagen gut ausgewogen erscheinen. Aber nach dieser Idee ist es eben so, dass wenn man, ja, dass man von einem zusätzlichen gewonnenen Lebensjahr im Durchschnitt natürlich eben 8 Monate mehr arbeiten würde und 4 Monate mehr in Rente sein würde. Und das ist eben ja genau das, also zumindest Pi mal Daumen, was man ja jetzt auch hat, wenn man sagt, 40 Jahre arbeiten, 20 Jahre Rente. Mhm. Dieses Verhältnis würde einfach versucht,
0: übernommen werden,
2: gleich bleiben. Das ist so das, was dahinter sich verbirgt. Und wie gesagt, Rente mit 70 ist natürlich mehr so ein Schlagwort. Aber ich verstehe schon die Sorgen und ich verstehe natürlich auch die Unzufriedenheit, die da bei manchen dann zum Ausdruck kommt.
0: Da wird auch hier bei uns im Chat auf dem YouTube-Kanal heiß diskutiert, @ARD mitreden, wenn Sie noch mitmachen wollen. Michael Kiekhöfel zum Beispiel schreibt, die Verknüpfung mit der Lebenserwartung ist tatsächlich unfair gegenüber all denen, die eben deutlich früher sterben. Wohlhabende, besser verdienende Akademiker leben länger und gesünder. Da gibt es Statistiken. Was sagt der Ökonom dazu, Herr Grob?
1: Das stimmt. Leider ist die Lebenserwartung hoch korreliert mit dem Einkommen. Das ist so. Aber man muss auch sagen, und das ist so ein bisschen, wo ich denke, dass auch die Empfehlung der Kommission ein bisschen begründet ist, das hat zu tun mit, wenn man sich die 80er Jahre zum Beispiel anguckt, dann war die erwartete Rentenzeit, also wie lange man in Rente war, rund 13 Jahre. Und inzwischen sind es rund 20 Jahre. Das heißt, die Länge der Rente ist deutlich gestiegen, was natürlich eine ordentliche Belastung der Rentenkassen ist. Und hier will man vielleicht so ein bisschen einen automatischen Mechanismus einführen, indem man sagt, also wenn jetzt die Lebenserwartung deutlich steigt, dass wir dann eben auch ein bisschen länger arbeiten müssen, sodass dieses 2:1 Verhältnis, was Frau Übelmesser erwähnt hat, gewährleistet ist, sodass nicht, wenn wir jetzt sagen, plötzlich ist die Lebenserwartung 90 und das heißt, die erwartete Rentenzeit wäre dann 30 Jahre, dass wir solche Situationen vermeiden und da immer einen gewissen automatischen Anpassungsfaktor haben, indem wir einfach das Renteneintrittsalter eine Funktion der Lebenserwartung machen. Insofern ist auch übrigens die Rente mit 70 nicht sicher, dass das wirklich passiert. Das hat eben damit zu tun, wie wird sich wirklich die Lebenserwartung entwickeln in den nächsten 20, 30 Jahren.
0: Mhm. Herr Hoff, aus Sicht der IG Metall, Sie verteidigen ja die Rente nach 45 Versicherungsjahren ausdrücklich. Warum ist aus Gewerkschaftssicht genau diese Abschlagsfreiheit eigentlich eine Gerechtigkeitsfrage? Und warum ist das vorgeschlagene Modell vermutlich nicht so das, was die Lebensrealität vieler, übrigens auch hier bei uns im Chat, trifft?
4: Ja, wir haben den Punkt ja schon angesprochen. Es ist vorhin lange über Beamtinnen und Beamte gesprochen worden. Diejenigen, die wir als IG Metall repräsentieren, Arbeiter beispielsweise, haben im Verhältnis, also die, ich meine jetzt ganz bewusst Arbeiter, also die Männer, haben im Vergleich zu Beamten eine Lebenserwartung, die 5,5 Jahre geringer ist im Durchschnitt, als das bei Beamten der Fall ist. Das heißt also, mit diesen 5,5 Jahren geringe Lebenserwartung geht auch sowieso eine kürzere Rentendauer, also Rentenbezugsdauer einher. Wenn ich dann noch das Eintrittsalter in die Rente anhebe, dann ist das faktisch eine Rentenkürzung für diejenigen, die sowieso über das gesamte Erwerbsleben körperlich viel, viel stärker belastet waren. Die Arbeitgeber werden an der Stelle entlastet und die Beschäftigten werden zusätzlich belastet. Das ist aus unserer Sicht ein enormes Gerechtigkeitsproblem und es führt bei unseren Kolleginnen und Kollegen dazu, dass die eben von ihrer arbeitsfreien Rentenzeit eben viel, viel weniger haben werden. Und an der Stelle sagen wir, das halten wir für hochproblematisch, schon deshalb, weil wir ja wissen, dass ein relativ großer Teil der Beschäftigten, die eben zur tatsächlich im engeren Sinne zur Arbeiterklasse gehören, ja noch nicht mal den regulären Renteneintritt erreichen, sondern viele von ihnen mit hohen Abschlägen bereits vorzeitig in die Rente gehen, weil sie es körperlich gar nicht schaffen, das gesetzliche Renteneintrittsalter zu erreichen und das immer höher zu setzen unter dem Begriff des Durchschnittsrente. Wir haben eben keine Durchschnittsgesellschaft, sondern wir haben sehr starke soziale Unterschiede. Wir haben auch starke Unterschiede bei den Arbeitsbedingungen und vor dem Hintergrund ist das Bild des Durchschnittsdeutschen eben immer schwierig, wenn es um die konkreten Lebensverhältnisse geht, bei denen es einen sehr starken sozialen Gap gibt und den kann man nicht wegwischen und dafür streiten wir eben, dass der soziale Blick hier entsprechend geschärft wird und wir vom Durchschnittsblick auf die reale Situation der Beschäftigten in Deutschland kommen und die ist eben sehr unterschiedlich.
0: Wunderbar. Dann erstmal herzlichen Dank an Frau Kleinen und zum gleichen Thema auch noch Herr Klaus Frankowski aus Bayern. genauer weiß ich es nicht. Sagen Sie mal, wo Sie zu Hause sind.
5: Bei Kempten im Allgäu.
0: Wunderbar. Auch bei Ihnen, glaube ich, geht es gerade so um das Thema Beitragsjahre und um das Rentenalter, ne?
5: Ja, genau. Das sind zwei verschiedene Sachen. Ich habe also von der jetzigen Situation profitiert. Ich habe irgendwie studiert und habe eine Zeit lang sehr gut verdient. Bin eine Zeit lang, habe ich mich so irgendwie durchgeschlagen. Und die letzten 10 Jahre vor den 65, das ist ein Lebensjahr, habe ich geschaut, dass ich irgendwo unterschlüpfe, damit ich in den letzten 10 Beitragsjahren da einen Rentenanspruch hatte. Ich habe also davon profitiert. Bei meiner Frau war das genau umgekehrt. Die ist von der Schule gekommen, hat eine Ausbildung gemacht und wollte, glaube ich, mit 63 Jahren in Rente gehen. Die ganze Zeit lang berufstätig, ununterbrochen eingezahlt. Und dann wollte sie lieber mit 63 in Rente gehen und hat einen Abschlag von 18% gehabt. Mhm. Ja, und ich bin eigentlich der Meinung, das Wesentliche wäre, wenn wir jetzt so wie Ihr Vorgänger das auch schon angeschnitten hat, wenn wir sagen, nicht Renteneintrittsalter, sondern Beitragsdauer. Dass man also sagt, man kann eine gewisse Beitragsdauer muss man dabei gewesen sein und dann kann man in Rente gehen, abschlagfrei. Und so sind so Leute wie Studierte oder so, die vielleicht mit 30 erst anfangen, die haben natürlich Schwierigkeiten, 35 Jahre Beiträge geleistet zu haben. Dann müssen sie halt einen Abschlag nehmen. Und wenn der Abschlag 30% ist, dann haben sie halt Pech gehabt. Ja, ich habe von dem System profitiert, aber ich denke, man könnte einfach diese Zahl, wir hatten das ja schon mal vor ein paar Jahren, dass man Leuten, die normalerweise den Handwerksberuf gemacht haben, dass die nach 35 Jahren in Rente gehen konnten. Mhm. Ja, und das finde ich auch ganz in Ordnung. Da sollte man aber sagen, man muss da 35 Jahre eingezahlt haben, umgekehrt, damit man in Rente gehen kann. Und da gibt es sehr viele Leute, die kommen überhaupt nicht hin. Die werden wahrscheinlich 90 werden müssen, bis sie mal die 35 Jahre zusammen haben. Das ist eigentlich meine Idee. Ja? Also nicht Renteneintrittsalter, sondern eine bestimmte Anzahl Beitragsjahre. Mhm. Und dann zu sagen, du kannst auch früher eintreten, dann machst du halt so, wie es bei meiner Frau gewesen ist, nimmst einen Abschlag in Kauf. Mhm. Das war meine Idee.
0: Wunderbar. Geben wir direkt mal weiter an Frau Übelmesser.
2: Genau, da sind ja jetzt einige Punkte erwähnt worden von den Hörerinnen und Hörern. Also diese Rente nach Beitragsjahren, die hat ja auch eine gewisse Popularität in den letzten Wochen und Monaten erreicht. Da haben wir uns dagegen entschieden, wird auch so formuliert im Bericht. Ein wichtiger Grund ist, dass eben man dann auch, ich meine, der Hörer hat jetzt immer von 35 Jahren mit Abschlägen gesprochen. Bei der jetzigen, sage ich mal, Rente für besonders langjährig Versicherte waren es 45 Jahre, die dann eben erlaubt haben, ohne Abschläge in Rente zu gehen, 2 Jahre vorher. Aber dann muss man sich immer anschauen, wer ist das dann? Ja, und das sind eben natürlich die Gesünderen, das sind oft auch die besser Verdienenderen, das sind die eben mit den durchgängigen Erwerbsbiografien, das sind dann eben oft auch Männer und oft auch Personen, die in Westdeutschland leben. Und die alle konnten bis jetzt da vorab ohne Abschläge in Rente gehen. Und das heißt aber, wer hat es denn dann gezahlt? Es ist eben letztendlich eine Sache auf Kosten der anderen Versicherten, vielleicht der Frauen, die mal 10 Jahre für Erziehung der Kinder ausgesetzt haben. Und das ist eben nicht sehr zielgenau. Es sind eben nicht die Kränkeren, die wir damit erreichen. Und ich meine, ein wichtiger Punkt ist vorhin auch gebracht worden, wo jemand richtigerweise gesagt hat, wir reden hier jetzt auch vom durchschnittlichen von der durchschnittlichen Lebenserwartung und jeder ist doch anders. Und das sehen wir eben auch so. Wir sehen schon, dass es wichtig ist, die Individuen zu betrachten, die Personen zu betrachten, individuell. Wir haben aber ein bisschen eine Schwierigkeit gesehen, das auf bestimmte Gruppen zu beziehen. Weil ich meine, oft ist ja hier jetzt der Wunsch zu sagen, die ein bestimmtes, vielleicht niedriges Einkommen haben. Ja? Oder die eben viel oder wenig Beitragsjahre haben. Und es sind aber immer Gruppen und wichtiger ist unserer Meinung nach, sich eben dann die Person selbst anzuschauen. Und natürlich ist es gut, wenn wir jetzt wieder auf diese Gesundheit gehen, dass man erstmal mit Prävention natürlich an die Sache rangeht. Man möchte ja, dass die Personen, dass wir alle viele Jahre ganz jung verbringen auf dem Arbeitsmarkt, aber dann auch in Rente. Und dann haben wir aber auch ja bewusst Härtefallregeln oder eine Härtefallregel formuliert, dass es eben tatsächlich, wenn es nicht mehr geht gesundheitlich, dann eben schon auch ein jetzt auch etwas erleichterter Zugang in die Rente möglich sein muss. Also das haben wir bedacht, aber wir haben eben auch gesehen, dass eine Rente nach Beitragsjahren auch wieder nicht sehr zielgenau ist und vielleicht auch zu gefühlten oder tatsächlichen Ungerechtigkeiten an anderer Stelle führt.
0: Herr Hoff, greife das mal noch auf, ist diese Kopplung an die Lebenserwartung bei der aktuellen Rentenreform für Sie schon vielleicht deshalb problematisch, weil Lebenszeit ja quasi sowieso schon sozial ungleich verteilt ist?
4: Naja, ich hatte das ja vorhin angesprochen und kann Ihre Frage da bestätigen. Und nicht das Geburtsdatum muss aus meiner Sicht entscheidend über das Rentenalter sein, sondern auch die konkreten Arbeitsbedingungen. Die sind halt sehr unterschiedlich. Und da kann man natürlich anfangen, indem man sagt, wir wollen überall gute und gesunde Arbeit. Prävention auch am Arbeitsplatz ist ein Thema. Aber das andere Thema, und da will ich nochmal auf Frau Übelmesser Bezug nehmen, weil sie hat zu Recht angesprochen, dass das abschlagsfreie Ausscheiden aus dem Erwerbsleben nach 45 Beitragsjahren auch nicht zwingend gerecht ist, weil es auch dort tatsächlich ein Missmanagement gibt, weil wir haben schon an unterschiedlicher Stelle darüber gesprochen, dass die Bedingungen von Frauen am Arbeitsmarkt sowieso schlechter sind in der Bezahlung, im Wiedereintritt etc. Das heißt, die soziale Gruppe, die man ursprünglich im Blick hatte mit den 45 Beitragsjahren und dem abschlagsfreien Reingehen in Rente, das ist tatsächlich nicht die Zielgruppe der besonders belasteten, schwierigen Arbeitsverhältnisse von Arbeiterinnen und Arbeitern gewesen. Aber gleichzeitig wird eben, und das ist ein Satz, bei dem meine Großmutter, glaube ich, zeitlos recht hat. Das absolute Gegenteil eines Fehlers ist in der Regel wiederum ein Fehler, weil nun zu glauben, dass man das Problem wieder löst mit einer Erhöhung des Renteneintrittsalters und die abschlagsfreie Ausscheiden nach einem gewissen Beitragsjahren gänzlich abzuschaffen, löst keins der Probleme, die ich angesprochen habe, sondern schafft neue Ungerechtigkeiten und aus diesem Grunde eine Zielverfehlung auf der einen Seite durch eine faktische Rentenkürzung für diejenigen, die sowieso nicht bis zum Renteneintrittsalter kommen, weil die Arbeitsbedingungen zu hart sind, auszugleichen versuchen, scheint mir kein guter Weg zu sein und ist auch einer der Hauptkritikpunkte, die wir als Gewerkschaften an dem Vorschlag der Alterssicherungskommission haben und würden uns wünschen, dass hier auch die Bundesregierung, der Bundestag und der Bundesrat in der Debatte tatsächlich dann auch das Gespräch mit der Welt der Arbeit, also den Gewerkschaften sucht, um hier zu einer guten Lösung zu kommen.
0: Sie hatten ja vorhin angesprochen, dass Sie sozusagen noch eine Parallelkommission aufgemacht haben. Was wäre denn für die Gewerkschaften, für die IG Metall jetzt explizit so ein sozial gerechter Gegenentwurf?
4: Naja, im Kern habe ich das schon angesprochen gehabt. Wir sagen, dass die Sicherung der Rente nicht erst in der Rente beginnt, sondern auf den Bedingungen am Arbeitsmarkt. Und vielleicht ist das eigentlich ganz gut, dass die Rentenkommission der Bundesregierung, also die Alterssicherungskommission, einen Fokus gewählt hat. Und wir haben quasi ergänzend dazu die Welt der Arbeit in den Blick genommen. Und in der Kombination beider Welten kommt aus unserer Sicht ein gutes Modell raus. Und ich hatte das ja am Anfang auch schon gesagt, es wäre angesichts der Tatsache, dass der Bundeskanzler jüngst ja auch die Arbeitgeber und die Gewerkschaften in das Kanzleramt eingeladen hat, um zu schauen, wie hier auch bei den Reformen die Wirtschaft und die Gewerkschaften miteinander auch gemeinsam Vorschläge arbeiten, dass man an dieser Stelle eben tatsächlich dazu kommt, diese beiden Sichtweisen zu kombinieren und hier zu einem tatsächlichen Generationsvertrag zu kommen. Und es ist nicht gänzlich überraschend, dass die DGB-Rentenkommission den Weg zur Sicherung der Renten eben vor allem durch die Erweiterung der Einzahlmöglichkeiten, durch bessere Tarifvertragssituationen etc. Darstellt, aber nicht den Vorschlag einer Erhöhung des Renteneintrittsalters unterbreitet.
0: Herr Gropp, machen wir bei Ihnen noch kurz weiter. Wäre das eine Idee tatsächlich, da sozusagen auf diese beiden Reformpakete nebeneinander zu legen und dann zu gucken, was da jeweils das Beste ist?
1: Also ich finde, man sollte immer alle Vorschläge in Betracht ziehen. Ich weiß jetzt nicht so genau, ehrlich gesagt, auch nach dem, was Herr Hoff gesagt hat, was die Gewerkschaft eigentlich vorschlägt. Ich glaube schon, so ist, dass diese Ungerechtigkeit, die man sieht, eben in der Lebenserwartung, über verschiedene Berufe hinweg, über verschiedene Einkommen hinweg, ich glaube, dieses Problem, das hat die Rentenkommission erkannt und das hat ganz sicher der Sachverständigenrat erkannt. der Rente auseinandergesetzt hat. Es ist bloß wahnsinnig schwierig, da vernünftige Lösungen zu finden. Also am Ende würde man vielleicht dann irgendwie Rentenalter, unterschiedliche Rentenalter einführen für unterschiedliche Berufsgruppen, aber dazu gibt es keine Daten. Wir wissen eigentlich nicht so genau, was die Lebenserwartung ist bei unterschiedlichen Berufsgruppen. Das wäre sehr kompliziert, das wäre auch sehr, am Ende wahrscheinlich sehr bürokratisch. Ich glaube, wir sehen alle das Problem. Allerdings habe ich bis jetzt noch keine vernünftige Lösung gehört, die jetzt über das hinausgehen würde, was die Rentenkommission vorgeschlagen hat.
0: Dann gehen wir zu unserem nächsten Hörer an der 0800-441777. Peter Storch ruft aus Bamberg an. Schönen guten Abend.
6: Ja, grüß Gott, Peter Storch hier. Also ich finde, die Kommission hat wirklich eine sehr gute Arbeit in der relativ kurzen Zeit geleistet. Ein Thema, das habe ich in dem ganzen Bericht leider nicht gefunden, Stichwort versicherungsfremde Leistungen. Die haben sicherlich ihre gesellschaftliche Berechtigung. Das letzte Beispiel war ja auch die Erhöhung oder Erweiterung der Mütterrente. Aber auch unser Bundeskanzler hat ja letztens erst geäußert, wer bestellt, bezahlt. Und ich habe das mal ein bisschen zurückverfolgt. Da gibt es ja die sogenannte Teufeltabelle. Ich glaube, die kennen die Experten. Ne? 2024 werden da ausgewiesen, dass an versicherungsfremden Leistungen über 140 Milliarden entnommen werden. Aber der Bundeszuschuss zur Rentenversicherung hat nur Größenordnung 88 Milliarden betragen. Die Tendenz ist seit Jahren hier massiv steigend. Und ich hätte das jetzt als Empfehlung 34 formuliert, dass, ja, man muss ein bisschen Schlagwort heutzutage benutzen, die BFA zum Beispiel dann ein zweites Konto für diese versicherungsfremden Leistungen führt, die jede Bank kann, das können die bestimmt auch, und der Bund dann eben seine Leistungen da auch in vollem trägt und damit auch die gesamte Gesellschaft und nur die, nicht nur die Beitragszahler der BFH.
0: Herr Storch, zwei Punkte. Also zum einen herzlichen Dank für diese Eingabe nochmal und ich gebe jetzt mal direkt wieder zu Frau Übelmesser, denn zum einen die angesprochene Teufeltabelle haben Sie tatsächlich dabei, Sie haben sie gerade hochgehalten, das können Sie gerne nochmal machen. Und zum Zweiten vielleicht nochmal für alle, um es wirklich mal kurz und knapp zu definieren, was sind denn diese versicherungsfremden Leistungen genau und wo belaufen die sich? Also das ist ja dann am Ende doch eine ganz schöne Summe.
2: Gut, ja. Also zum Ersten vielen Dank für die Frage. Wir haben tatsächlich eine Empfehlung 17. Also wir brauchen gar keine Empfehlung 34, wir haben Empfehlung 17, ist auch gerade die Hälfte von 34.
0: Genau, wäre dann doppelt.
2: Genau, also es geht vor allem erstmal um nicht beitragsgedeckte Leistungen. Also Leistungen, die eben nicht mit Beiträgen unterlegt sind. Zum Beispiel der Grundrentenzuschlag, die abschlagsfreie Gewährung vorzeitiger Renten.
0: Die Mütterrente zum Beispiel auch, ne?
2: Genau, die ist teilweise steuerfinanziert, teilweise auch anders. Und wenn man sich die nicht beitragsgedeckten Leistungen anschaut, das kann man relativ klar abgrenzen, aber auch da gibt es natürlich Diskussionen. Dann müsste man die aber auch nochmal untergliedern in versicherungsfremde und nicht versicherungsfremde Leistungen. Also es kann ja sein, dass etwas nicht beitragsgedeckt ist, aber trotzdem, es heißt ja immer, die gesetzliche Rentenversicherung ist auch eine soziale Versicherung und da gibt es natürlich auch sozialen Ausgleich und es kann eben durchaus sein, dass etwas nicht beitragsgedeckt ist, aber doch Teil der Versicherungsleistungen ist. Und Sie sehen aber schon, dass das es eben schon wieder kompliziert macht und eben auch offen für Diskussionen. Und letztendlich, was wir jetzt einfach gesagt haben, ist, man sollte erstmal klar abgrenzen. Das ist, haben wir eigentlich sogar fast eher eine politische Entscheidung gesehen als eine wissenschaftliche. Also wir können uns da zwar den Kopf heiß diskutieren, aber es gibt jetzt hier kein ganz klares Kriterium, wie man diese Leistung in bestimmte Töpfe einteilt. Es ist eher eine politische Entscheidung. So wie es jetzt in dieser Übersicht aufgeführt ist, da stehen eben nicht beitragsgedeckte Leistungen von 120 Milliarden drin, denen eben Bundeszuschüsse in Höhe von 80 Milliarden gegenüberstehen, also eine Lücke von 40 Milliarden.
0: Die der Beitragszahler zahlt.
2: Wie gesagt, die Zahlen unserem Verständnis nach müssten jetzt nochmal etwas genauer angeschaut werden. Nicht die Zahlen per se, sondern wirklich die Frage, was gehört vielleicht doch in die Versichertengemeinschaft und was gehört tatsächlich nicht rein. Und dann wäre natürlich schon die Vorstellung, dass das dann eben auch aus Steuermitteln finanziert wird. Ein bisschen Realitätssinn, wenn man allerdings walten lässt, ist es unwahrscheinlich, dass jetzt Herr Klingbeil 40 Milliarden rüberschiebt, um das mal so flapsig auszudrücken. Aber klar wäre einfach mal, dass man zumindest, was auch immer jetzt eingeführt wird, dieses wer bestellt, der zahlt, einführt. Dass man eben auch vermeidet, was ja jetzt wieder in der Diskussion ist, dass Herr Klingbeil sagt, oh, ich kürze da mal 4 Milliarden. Ja? Wo auch gar nicht klar ist, bei was jetzt genau. Da legt er sich auch gar nicht genau fest, weil eben die Leistungen nicht so genau mit den Steuermitteln verknüpft sind. Und das ist natürlich ein Problem, weil dann die Rentenversicherung sagt, ja gut, was machen wir jetzt? Ja? Und im Endeffekt kann es sein, dass eben die Beiträge dadurch 0,1, 0,2% steigen müssen, um das wieder auszugleichen. Und das ist natürlich überhaupt kein zufriedenstellender Zustand. Und wie gesagt, diese Unterscheidung, die ja auch der Hörer da gebracht hat, ja, das eine ist die Versichertengemeinschaft, das andere sind aber vielleicht gesamtgesellschaftliche Aufgaben und da sollte doch bitte jeder eben über Steuern beitragen. Das ist schon eine ganz wichtige Entscheidung oder eine ganz wichtige Frage, die eben bis jetzt nicht gut gelöst ist. Ja.
0: Herr Hoff, dann gebe ich mal an Sie weiter. Also die Kommission schlägt hier tatsächlich vor, diese versicherungsfremden Leistungen einfach rauszunehmen aus der Rente. Wir haben ja gerade gehört, ich fasse es nur noch mal ganz kurz zusammen.
2: Ja, so,
0: also so habe ich es zumindest auch gelesen. Ne? Also das ist ja, also zumindest gibt es einen Vorschlag, dies so umzusetzen. Glauben Sie, Herr Hoff, dass das politisch überhaupt Bestand hat und dass das tatsächlich umgesetzt werden kann?
4: Ja, ich sag mal so. Das, was Frau Übelmesser gesagt hat, war ja ein bisschen konkreter als das, was Sie jetzt ein kleines bisschen sehr stark zusammengefasst haben. Weil im Kern hat Frau Übelmesser gesagt, und so habe ich sie verstanden und das ist auch völlig richtig, wenn immer gesagt wird, wer bestellt, bezahlt auch. Dann gilt das beispielsweise auch wie Projekte wie die Mütterrente. Das grundsätzliche Ziel, dass zu einer Zeit, als Kindererziehungszeiten etc. eben noch nicht entsprechend gewertschätzt und auch abgesichert worden waren. Auch das, was die Rentenkommission vorschlägt, das DGB, dass Sorgearbeitszeiten künftig eben auch als Teil in der Rente viel stärker berücksichtigt werden, ist ja ein richtiges Anliegen. Aber wenn die CSU ein solches Projekt in einer Koalition durchboxt, dann heißt das politisch aber auch, dass das dann über den Bundeshaushalt und über Steuermittel zu zahlen ist und dass das nicht allen Rentenversicherten aufgedrückt werden kann. Und Frau Übelmesser hat deutlich gemacht, dass wir jetzt schon eine Lücke haben zwischen dem, was quasi Leistungen sind, die den Beitragszahlerinnen und Beitragszahlern zusätzlich obliegen und bei denen der Steuerzuschuss aber deutlich geringer ist, und zwar in einer Lücke von 40 Milliarden, dass sich hier also quasi der Staat etwas bestellt, aber nicht bezahlt aus Steuermitteln, sondern dass das die Beitragsversicherten machen. Und das ist durchaus eine Schwierigkeit. Und aus diesem Grunde ist der Vorschlag grundsätzlich richtig, den die Alterssicherungskommission macht. Wenn er darauf hinausläuft, nicht, dass diese Leistungen jetzt grundsätzlich entfallen, und so habe ich die Alterssicherungskommission nicht verstanden, sondern es darum geht, dass der Staat seiner Verantwortung gerecht wird. Und an dieser Stelle wird sich eben auch der sozialdemokratische Parteivorsitzende in seiner Rolle als Bundesfinanzminister eben bei der Umsetzung von solchen Vorschlägen auch ganz genau anschauen müssen, wie das Geld auch entsprechend im System dann bereitgestellt wird. Einen Eindruck zu erwecken, als ob die Vorschläge der Alterssicherungskommission vor allem dazu dienen sollen, dass der Staat sich einen schlanken Fuß macht, das kann nicht der Sinn einer Rentenreform in Deutschland sein mit einem Generationsvertrag, den es ja eigentlich sein soll.
0: Vielen Dank, Herr Storch, dafür, dass Sie angerufen haben, ja, an der 0800-441-777. Und wir kommen so langsam zum Schluss. 5 Minuten haben wir doch. Deshalb will ich jetzt mal sozusagen noch mit einer Frage so ein bisschen das Ende einleiten, die sich direkt an Herrn Hoff wendet, hier bei uns im Chat auf dem YouTube-Kanal @ARD-Mitreden. Da fragt der User Der Carlos 1, wie stark muss man befürchten, dass Arbeitnehmerrechte weiter geschliffen werden? Und er gibt da noch ein paar Beispiele, also Lohn, Arbeitsanspruch, Lohnfortzahlung etc.
4: Ja, Das ist eine ausgesprochen gute Frage, die uns als Gewerkschaften auch beschäftigt. Denn das, was die gegenwärtig als Reformprogramm diskutiert wird, nimmt vor allem die Arbeitnehmerinnen und Arbeitnehmer in ihren auch von uns erkämpften Errungenschaften stark in Anspruch. Also wenn beispielsweise darüber gesprochen wird, dass es bei der Arbeitszeit eine Flexibilisierung geben soll, dann heißt das im Kern, dass die tägliche Höchstzeit von 8 Stunden am Tag abgeschafft werden soll. Und wenn dann Institute wie beispielsweise das Institut der Wirtschaft eine Studie veröffentlicht, in dem sie sagt, dass ein großer Teil der Beschäftigten das als eine Flexibilisierung sehen und dann aber in der Fußnote quasi darauf hinweist, dass man nur Bürotätigkeiten ausgewertet hat, aber nicht die Welt der Arbeit, die in den Fabriken stattfindet, die in der Basis der Arbeit stattfindet, dann haben wir hier wieder genau das gleiche Problem, was wir heute in der Diskussion auch hatten, dass quasi ein bestimmter Fokus von Beschäftigung in den Blick genommen wird, aber die industrielle, die körperliche Arbeit, das, was beispielsweise im Baugewerbe stattfindet, in der Pflege, überhaupt keine Berücksichtigung findet. Und die Rechte dieser Beschäftigten werden an den unterschiedlichsten Stellen beschnitten in dieser Reformdiskussion. Und wenn es tatsächlich darum geht, dass wir eine Reform machen sollen, und da sagen alle, wir haben enorm viele Möglichkeiten, auch Notwendigkeiten, in Deutschland Reformen zu machen, dann kann es nicht sein, dass diejenigen, die sowieso schon körperlich, gesundheitlich am stärksten belastet sind, dann auch noch geschädigt werden, indem ihre Arbeitnehmerinnen und Arbeitnehmerrechte, auch das, was Gewerkschaften über viele Jahrzehnte erkämpft haben, geschliffen wird. Und vor dem Hintergrund macht es erst recht Sinn, in einem tatsächlichen Sozialpartnerdialog das gemeinsam zu klären und die Gewerkschaften entsprechend einzubeziehen.
0: Dann Abschlussfrage an Herrn Gropp. Wenn Sie so jetzt in 10 Jahren vielleicht mal auf dieses Reformchen oder auf diese Reform zurückschauen, was meinen Sie? Ist es ein Reformchen oder wird es eine Reform?
1: Ich hoffe, es wird eine Reform. Ich hoffe, wir werden es nicht dabei belassen. Wahrscheinlich werden wir es auch nicht dabei belassen können. Aber ich denke, einige Aspekte gebaut werden. Wir sollten vielleicht auch, um noch mal ein kleines bisschen Bezug zu nehmen auf die Diskussion gerade eben, die Rentenversicherung nicht unbedingt überlasten mit Umverteilungsfragen, sondern die Umverteilung sollte über Steuersystem finanziert werden. Das hat am Ende Frau Übelmesser auch gesagt. Ich sage es jetzt nochmal. Die Rentenversicherung ist effizient, eine Rente zu finanzieren. Und da denke ich, haben wir jetzt mit der Reform Riesenschritte in die richtige Richtung gemacht oder große Schritte in die richtige Richtung gemacht. Aber wir müssen es noch weiter ausbauen. Ich denke, das wird nicht die letzte Reform bleiben.
0: Und vielleicht noch an Sie, Frau Übelmesser, die Frage, wenn Sie mal so einen Satz hätten, warum diese Reformvorschläge trotz aller Zumutungen tatsächlich auch sein müssen, wie lautete der?
2: Weil wir hoffen, dass wir die Alterssicherung dadurch besser machen, zukunftskräftiger und dass möglichst viele auch das dann spüren werden.
0: Wunderbar, dann danke ich dieser tollen Talkrunde. Professor Silke Übelmesser bei uns zu Gast, Professor Reint Gropp ebenfalls vom IWH und Benjamin Emanuel Hoff, Ressortleiter Grundsatzfragen im Vorstand der IG Metall. Herzlichen Dank, Ihnen noch einen schönen Abend. Und ich habe noch einen kleinen Programmtipp in eigener Sache, selber mitreden und zwar live echt und von Angesicht zu Angesicht. Das geht jetzt am Donnerstag, also in 3 Tagen. Dann nämlich begrüßen auch wir Sie, also das Team des Deutschen Rundfunks, das erste Mal zu unserer ersten Live- und Vor-Ort-Ausgabe von Mitreden Deutschland diskutiert. Zum Thema, wenn Städte schrumpfen, eine Chance für Neues, moderiert von meiner Kollegin Susanne Böttcher aus dem Bauhausmuseum in Dessau. Die Sendung gibt es natürlich auch wie gewohnt im Radio und auf dem YouTube-Kanal zu sehen. Ich bin Stefan Rank, freue mich, wenn Sie auch das nächste Mal wieder dabei sind. Und jetzt schauen wir mal, ob sich Manuel Neuer möglicherweise in die WM-Rente verabschiedet. Denn um 22.30 Uhr geht es dann hier bei uns weiter mit dem Deutschlandspiel.
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8: 22 Uhr mit Beate Rüsapp. Im niedersächsischen Stade sind am Mittag 6 Menschen in einer Jugendhilfeeinrichtung erschossen worden. Alle Getöteten waren Mitarbeitende der Jugendhilfe und des Jugendamtes. In der Einrichtung selbst werden junge Mütter und ihre Kinder betreut. Der 45-jährige mutmaßliche Täter wurde festgenommen. Am Abend hat die Polizei Details zur Tat mitgeteilt. Albrecht Breitschuh berichtet.
9: Über den mutmaßlichen Täter wurde gesagt, er sei 45 Jahre alt, wohnhaft in Hannover und mit türkischen Wurzeln. Über ihn lagen der Polizei bisher Hinweise im Bereich der Bedrohung vor, aber er sei noch nicht durch Gewaltdelikte aufgefallen. Vermutlich ging es um eine Sorgerechtssache. Der Mann hatte einen Termin in Stade, auf dem Fragen um das Sorgerecht seiner 3 Monate alten Tochter in jener Einrichtung geklärt werden sollten. Innenministerin Behrens sprach von einer singulären Tat. Verbindungen zur Clankriminalität gäbe es nach derzeitigem Ermittlungsstand nicht.
8: In Hamburg beraten heute und morgen hunderte Vertreter aus Politik, Wirtschaft, Wissenschaft und Zivilgesellschaft über das Thema Nachhaltigkeit. Dabei wollen sie globale Probleme in dem Bereich besprechen und konkrete Lösungen ausarbeiten. Unter anderem geht es um die Frage, wie reiche und ärmere Länder stärker zusammenarbeiten können, etwa mit Blick auf den Klimawandel und im Kampf gegen Hunger. Die Deutsche Bahn hat nach dem Hitzewochenende eine positive Bilanz gezogen. Nach Angaben des Konzerns haben 90% der geplanten Zugfahrten stattgefunden. Vereinzelt kam es aber zu Zwischenfällen wegen ausgefallener Klimaanlagen oder beschädigter Oberleitungen nach Unwettern. Die Bahn hatte am Wochenende dazu aufgerufen, auf Fahrten zu verzichten. Brasilien ist bei der Fußball-WM ins Achtelfinale eingezogen mit einem 2:1 Sieg gegen Japan. Die deutsche Mannschaft spielt gleich ums Weiterkommen. Anpfiff gegen Paraguay ist in einer halben Stunde. In der Startelf ist dieses Mal Dennis Undaff dabei, wie Desiree Krause aus dem ARD-WM-Team berichtet.
10: Bisher war er ja immer der Top-Joker, jetzt darf er also von Beginn an Rand Deutschlands bisher bester Stürmer. Steht zum ersten Mal bei diesem Turnier in der Startelf. In den ersten 3 Spielen war er ja immer eingewechselt worden und hat auch schon 3-mal für das DFB-Team getroffen. Für ihn bleibt Jamal Musiala erstmal auf der Bank. Außerdem kehrt der zuletzt angeschlagene Nathaniel Brown für David Raum wieder zurück in die Startelf. Und so will Julian Nagelsmann also das erste WM-K.O.-Spiel einer deutschen Mannschaft seit 2014 gewinnen und ins Achtelfinale einziehen.
8: Das waren die Nachrichten. Das Wetter in Deutschland. In der Nacht im Südosten teils kräftige Schauer und Gewitter mit Unwettergefahr, sonst klar und trocken, vereinzelt Nebel, Tiefstwerte 20 bis 10 Grad. Morgen zeitweise heiter, örtlich Schauer und Gewitter, teils Unwettergefahr bei 21 bis 32 Grad. Es wird jetzt 22.03 Uhr.
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11: If you win, everything's perfect. If you lose, everything's shit, sagte Julian Nagelsmann vor dem 16. Finale gegen Paraguay. Da wollen wir mal hoffen, dass heute Abend nach der Partie nicht alles shit ist. Los geht's mit dem deutschen Spiel in knapp 25 Minuten. Wir schalten gleich zu unserer Sportschau-WM-Sendung. Kommen aber zunächst zum ersten Spiel des Tages. Brasilien gegen Japan hieß es in Houston. Die Seleção geriet zunächst in Rückstand, als sich in der 29. Minute der Mainzer Kai Chusano die Kugel schnappte und aus 19 Metern trocken abzog. 1:0 für die Japaner. So ging es in die Pause. Danach erhöhte Brasilien den Druck und belohnte sich. Casemiro nickte völlig freistehend in der 56. zum Ausgleich an. Als die meisten schon mit einer Verlängerung rechneten, kam in der 6. Minute der Nachspielzeit die Erlösung für die Brasilianer.
12: Riecht und schmeckt sehr deutlich nach Verlängerung. Aber noch der Angriff der Brasilianer. Strafraumgrenze Endrick, zentrale Position. Aber viel zu leicht lässt er sich von Tanaka den Ball wegnehmen. Kriegt er Unterstützung. Jetzt ist Guimarães in der Zentrale. Gegen 1, gegen 2. Legt ab. Das Martinelli. Tor! Tor! Goal! Brasil! Gabriel Martinelli macht das 2:1. Houston ist ein Tollhaus. Brasilien geht in Führung. Brasilien dreht das Spiel.
11: Damit folgen die Brasilianer den Kanadiern, die sich gestern Abend als erstes Team durch das 1:0 gegen Südafrika für das Achtelfinale qualifiziert hatten. Brasilien spielt nun gegen die Elfenbeinküste oder Norwegen, die sich morgen gegenüberstehen. So, nun geht's aber los mit unserer Sportschau-WM-Show in Boston. Ist es jetzt kurz nach 16 Uhr nachmittags, herrliche 26 Grad. Holen Sie das Popcorn raus oder auch die Chips. Wir hoffen natürlich auf einen erfolgreichen Fußballabend.
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13: Ja, und weiter geht's mit Sportschau Live. Und jetzt wird es für uns ganz besonders. Deutschland trifft im 16. Finale auf Paraguay. Für das DFB-Team von Julian Nagelsmann. Es ist die erste echte Nagelprobe dieser Weltmeisterschaft. Die Gruppenphase, die wurde als Sieger der Gruppe E abgeschlossen. Das 7:1 gegen Curaçao und das 2:1 gegen die Elfenbeinküste sorgten für Begeisterung. Doch dann das letzte Gruppenspiel, das 1:2 gegen Ecuador. Die Frage des Abends, kehrt Deutschland zu seiner stärksten Form zurück oder zeigt Paraguay erneut, wie man das DFB-Team knackt? Denn Paraguay kommt als Dritte der Gruppe D nach Boston. Die Mannschaft weiß, wenn man Deutschland in Ballverluste treibt und früh umschaltet, kann man dieses Team schlagen. Ecuador hat es vorgemacht. Die große Frage heute Nacht, zeigt Deutschland die Reaktion, die ein 4-mal Weltmeister schuldet, oder gelingt Paraguay genau der Coup, den Ecuador im letzten Gruppenspiel bereits angedeutet hat? Ich bin Julia Klein und ihr seid hier bei Sportschau Live genau richtig. Schön, dass ihr mit dabei seid. Ja, Deutschland gegen Paraguay, 22.30 Uhr live bei Sportschau Live. Der Countdown läuft und Sportschau-Reporter Burkhard Hupe warnt vor Hochspannung.
14: Die Spannung beschreibt die Differenz des elektrischen Potenzials zwischen zwei Punkten. In diesem Fall zwischen An- und Abpfiff.
15: Es ist vorbei! Es ist vorbei! Deutschland verliert!
16: War ein bisschen zu viel Freestyle dann nach einer frühen Führung.
17: Das wissen auch die Spieler, dass da noch ein bisschen Luft nach oben ist.
14: Die Spannung beschreibt die Fähigkeit, elektrische Ladungen zu bewegen. In diesem Fall den Ball ins gegnerische Tor.
18: Dennis Undav! He is a goal-scoring machine.
19: Dennis Undav. Undav.
20: Pum, Olav, Undav.
21: Luis! Ja, nur weil wir jetzt verloren haben, sollen wir jetzt am Boden sein oder was? Macht keinen Sinn.
14: Die Spannungsquelle ist in diesem Fall die erste K.O.-Runde.
22: Wieder gegen eine südamerikanische Mannschaft, die über ihre Mentalität kommt und wo es auch mal intensiver wird in den Zweikämpfen.
23: Ich würde sagen, dass wir noch mehr kämpfen, vor allem in den 50-50-Duellen, weil spielerisch sind wir besser, das wissen wir.
14: Der elektrische Widerstand heißt Paraguay.
24: Wir wollen unser Land auch gegen Deutschland wieder stolz machen.
14: Deutschland gegen Paraguay. Vor Hochspannung wird ausdrücklich gewarnt.
25: Jetzt geht die WM richtig los, jetzt haben wir die K.O.-Phase.
13: Und die Musik passt hervorragend zu dieser Dramatik. Aber kurz mal innehalten, denn was heute Abend passiert, ist historischer, als es klingt. Deutschland spielt zum ersten Mal seit 2014 wieder ein WM-K.O.-Spiel. 12 Jahre, 2 Vorrundenenden, eine ganze Generation Nationalspieler, die das noch nie erlebt hat. Kimmich, Musiala, Wirtz, Havertz, alle Neuland. Nur einer weiß wirklich, wie sich das anfühlt, Manuel Neuer. Für alle anderen beginnt die WM heute Abend erst richtig.
26: Es ist schon 12 Jahre her, dass Mario Götze im Maracanã-Stadion gegen Argentinien den entscheidenden Treffer zum 4. Stern erzielte. 12 Jahre, in denen eine ganze Generation von Nationalspielern aufgewachsen ist, ohne jemals den Nervenkitzel eines Alles-oder-Nichts-Spiels bei einer WM erlebt zu haben. 2-mal war zuletzt für die deutsche Mannschaft ja schon nach der Vorrunde Schluss. Nur ein einziger Spieler weiß überhaupt, wie es sich anfühlt, ein K.O.-Spiel zu gewinnen: Manuel Neuer. Für Kai Havertz ist das Neuland.
27: Die Vorfreude ist bei allen da. Viele Spieler haben diese K.O.-Spiele bei einer WM noch nicht gemacht. Deswegen freuen wir uns alle riesig.
26: Gegner Paraguay gilt als unbequem. Eine Mannschaft, die auf Fehler des Gegners wartet, gnadenlos umschaltet und ein bisschen an Ecuador erinnert.
28: Ja, Ähnlichkeiten sind sicher, dass sie auch über eine sehr starke Körperlichkeit und Defensive kommen. Das ist schon so auch eine ihrer Leitsprüche, glaube ich, in ganz Paraguay, so dieser Kampfgeist. Und das merkt man schon, dass sie Gas geben wollen.
26: Ob Julian Nagelsmann seine Mannschaft im Vergleich zur 1:2-Niederlage im letzten Gruppenspiel verändern wird, wollte er nicht verraten.
28: Es geht darum, auch dem gegnerischen Trainer jetzt nicht die Arbeit am Abend vorher viel, viel leichter zu machen, als es zwingend sein muss.
26: Und so bleibt dem Bundestrainer vor dem 16. Finale die schöne englische Erkenntnis: Wenn du gewinnst, ist alles perfekt. Wenn du verlierst, ist alles Mist.
28: If you win, everything is perfect. If you lose, everything is shit.
26: Im ersten WM-K.O.-Spiel für die deutsche Mannschaft seit 2014.
13: Ja, Stefanie Bartschik und Jens-Jörg Rieck begleiten euch jetzt am Mikrofon in den nächsten 90 Minuten in Boston. Ihr beiden, wie ist es vor Ort? Schenkt uns WM-Feeling für zu Hause.
0: Ich weiß gar nicht, Julia, ob du es vielleicht so ein bisschen hörst. Hier rauscht der Wind. Wir sitzen super weit oben in diesem riesigen Stadion hier außerhalb von Boston, wo knapp 65.000 Zuschauer reinpassen. Ich kann schon mal so viel spoilern. Der Großteil trägt weiß, schwarz, rot, gold. Ja, Deutschland ist hier in der Überzahl. Es knistert. Ich glaube, alle fühlen das, was ihr hier gerade schon berichtet habt die ganze Zeit. Die erste K.O.-Runde seit 2014 erreicht. JJ, ich glaube, du kannst das unterstreichen, oder?
1: Ja, das ist Wahnsinn. Ich habe sogar das Spiel 2002 mitgemacht. Das wäre, Spoiler, die Warnung, denn damals war es auch zäh. Es ging gegen Paraguay ins Achtelfinale, ums Achtelfinale Neuville mit dem Tor. Das ist lange her. Vielleicht noch eine kleine Ergänzung zu Steffi. In der Tat, als aktueller Windmesser die US-amerikanische Fahne. Wir haben ja an beiden Seiten dieser blauen Riesenschüssel hier gut 35 Kilometer von Boston entfernt mit Blick in die Wälder New Englands. Also im Herbst muss das ein wunderbares Bild sein bei diesen berühmten Indian Summer, und die Fahne steht quer da oben im Wind. Auf der anderen Seite der Arena ist so eine Art, ich würde sagen, es sieht aus wie eine Mühle ohne Mühlräder, auf der anderen Seite aufgebaut über einer riesigen Leinwand, die fast die ganze Gegenseite bedeckt. Also das ist schon eine eindrucksvolle Schüssel, und alle sind natürlich dabei, sich irgendwie vor der Sonne zu schützen. Die Deutschen sind hier sehr früh erschienen, teilweise 4 Stunden vorher. Es ist nicht eine einzige Wolke am Himmel, die Sonne purzelt runter, aber durch den Wind, Steffi hat es richtig angesprochen, ist das Ganze hier noch ganz angenehm.
0: Über 30 Grad, ne? Das muss man vielleicht auch noch mal dazu erwähnen. Und wir sitzen so weit oben, wir haben mal nachgeschaut als Vergleich. Das ist wie, als wenn du im 16. Stock sitzt. Also nur, damit ihr euch mal vorstellen könnt, aus welcher Entfernung wir runterschauen auf den Platz.
2: Also wer im 16. Stock weiß, der weiß, wie sich das anfühlt. Und es ist verdammt laut bei euch. Also die Stimmung ist auf jeden Fall schon mal on fire. Wir sprechen dann später über Sportliche. Aber vielen Dank fürs Erste, Stefanie Bartschik und Jens-Jörg Rieck. Und der Chef, der hat sich natürlich auch gemeldet. Sportschau-Moderator Alex Schüter hat Julian Nagelsmann vor dem Spiel für die Sportschau erwischt. Was erwartet er von Paraguay? Was hat er aus Ecuador mitgenommen? Und wie kriegt er seine Mannschaft heute Abend in den richtigen Modus?
3: Julian Nagelsmann ist hier. Sie haben ja gesagt, man hat eine Menge Erkenntnisse gewinnen können bei diesem letzten Gruppenspiel. Wollten das natürlich erstmal mit der Mannschaft besprechen. Ich gehe mal davon aus, dass es jetzt passiert. Was können Sie uns denn jetzt sagen über das, was Sie da in diesem Spiel erfahren haben?
28: Ja, verschiedene Dinge, auf alle, glaube ich, brauchen wir jetzt nicht eingehen, aber schon ein paar Themen, dass wir insgesamt, was die Positionierung angeht, immer gut überprüfen müssen, ob wir in Drucksituationen sind vom Gegner oder ob wir in der Lage sind, gerade selbst ein Tor zu schießen. Ich glaube, wenn wir das in Situationen wie Ecuador häufiger richtig überprüft hätten, dann hätte man ein bisschen mehr Struktur gehabt im Ballbesitz, hätte nicht so viele Ballverluste gehabt. Ja, und am Ende, klar, haben wir dann ein Standard-Gegentor gekriegt. Auch da gab es was zu analysieren. Das kann, finde ich, immer passieren auf Top-Niveau, dass du mal einen Standard frisst, genauso wie du auch immer einen machen kannst vorne. Am Ende ist dann immer so die Krux rauszulesen, ob es zu verhindern gewesen wäre. Und da gab es schon 3-4 Möglichkeiten, die Dinge anders zu verteidigen in dem Moment. Sprich, auch da haben wir in den Spielen zuvor das sehr gut gemacht und haben da nochmal was rausziehen können. Es gab viele Bereiche, in denen man was besser machen kann als gegen Ecuador.
3: Es gibt Leute, die sagen, man kann diese Mannschaften miteinander vergleichen. Ein paar Unterschiede gibt es sicherlich doch. Wo sehen Sie die und wo sind Ähnlichkeiten da?
28: Ja, Ähnlichkeiten sind sicher, dass sie auch über eine sehr starke Körperlichkeit und Defensive kommen. Das ist schon so auch eine ihrer Leitsprüche, glaube ich, in ganz Paraguay, so dieser Kampfgeist. Und das merkt man schon, dass sie Gas geben wollen. Ich finde so, das erste Spiel war super interessant in der Gruppenphase, wie sie da reingekommen sind. Da waren sie sehr selbstbewusst und haben eigentlich gut gespielt und haben dann aus der ersten, zweiten, dritten Chance 3 Tore gekriegt und waren dann ein bisschen verunsichert. Aber ich finde, der Marker ist für uns eher, wo sie auch ein Alles-oder-Nichts-Spiel haben, genauso wie wir. Die ersten Minuten, die sie im ersten Gruppenspiel hatten. Da waren sie gut, auch in der Quali-Gruppe, finde ich, haben sie gut verteidigt. Das ist schon ihr Prunkstück. Klar, offensiv ist jede Mannschaft ein bisschen unterschiedlich, ist nicht immer gleich zu bewerten. Sie haben es im letzten Spiel gegen Australien noch ein bisschen anders gespielt als in den Monaten zuvor. Von dem her wissen wir auch nicht 100%, was sie machen, aber es ist schon ähnlich wie Ecuador, aber Mannschaften sind nie identisch.
3: Ja, und jetzt gibt es eben diese besondere Situation, K.O.-Phase, gewinnen oder nach Hause fliegen. Was spüren Sie in Ihrer Mannschaft? Was ist da das Feuer da, das wir uns natürlich alle erhoffen?
28: Ja, absolut. Haben gut trainiert. Auch heute im Abschlusstraining war nochmal richtig Feuer drin im Turnier, was wir immer spielen. Ich bin sehr guter Dinge, dass sie ein Top-Spiel machen werden.
2: Ja, die große Frage, mit welcher Mannschaft? Wir wollen natürlich jetzt auf die Startaufstellung der DFB-Elf schauen. Julian Nagelsmann nimmt im Vergleich zum 1:2 gegen Ecuador zwei Änderungen vor. Brown kehrt nach der Verletzung für Raum zurück. Undav darf erstmals starten. Er beginnt anstelle von Musiala. Ist das eurer Meinung nach die richtige Reaktion auf die Ecuador-Niederlage?
1: Das ist eine nachvollziehbare Reaktion. Das war ja deutlich zu spüren, dass das Thema Körperlichkeit zum Einsatz zu bringen und sich irgendwie vorbeizudribbeln, weil es irgendwie so diesen Effekt gab, Moment, du störst über Seite und er purzelte dann über die Wiese, lamentierte. Ich finde es nachvollziehbar. Wir haben ja alle über seine schwere Verletzung während dieses Turniers in den USA gesprochen, die lange Zeit der Rückkehr, die Tatsache, dass er noch nicht bei dem Stand ist, bei dem er vorher war. Das ist sicherlich jedem aufgegangen. Ein immer noch verdammt junger Spieler, 23 Jahre jung. 45 der hat noch seine Zeit und in diesem Spiel, wo es jetzt wirklich darauf ankommt, gegen Ecuador, die man sicherlich im Schach halten kann, gegen die Bundesliga nicht. Jetzt darauf vorne wir sind so Entscheidung. Beide Wechsel
2: der Steffi Manuel Neuer steht ja heute zum 23. Mal in einer WM-Startelf. Was bedeutet dieser Moment für ihn vor so einem K.O.-Spiel?
4: Ja, das ist ein Rekord. Das hat vorhin noch kein anderer Spieler, kein deutscher Spieler bei einer Weltmeisterschaft geschafft. Aber es ist halt eine WM, die auch nicht so ganz nach seinem Gusto bislang läuft. Ne? Vorher die Diskussion, bevor das Turnier gestartet ist, wer beginnt? Oliver Baumann von der TSG Hoffenheim oder kehrt eben Manuel Neuer zurück? Jetzt ist er im Tor und hat in den drei Gruppenspielen relativ wenig auf den Kasten bekommen, aber eben vier Gegentore auch gefressen. Für nicht jeden konnte er etwas. Aber man merkt auch schon, wenn man in sein Gesicht schaut, es macht so ein bisschen was mit ihm. Die Frage ist, wie viel Aura, davon sprechen wir ja immer alle, kann er heute zeigen gegen Paraguay, damit es dann auch reicht fürs Achtelfinale?
2: Ja, wir hoffen natürlich, dass er heute seine ganze Aura auspacken kann. Vielen Dank, Steffi Bartschik und Jens-Jürg Rieck. Wir hören uns gleich nochmal wieder. Ja, Paraguay, wer ist das eigentlich, außer unser Gegner gleich im 16. Finale? Mal ehrlich, so richtig auf dem Schirm hatte die nicht jeder, Felix Mansel aber schon. Er hat sich die Südamerikaner für uns mal genauer angeschaut.
5: Paraguay ist ein stolzes Land. Emotionen spielen eine große Rolle. Paraguay hat gegen Deutschland noch nie gewonnen. Zwei Spiele gab es bisher. Das erste bei der WM 2002. Der deutsche Trainer heißt damals Rudi Völler. Es setzt für Paraguay eine knappe Niederlage, kurz vor Schluss der regulären Spielzeit.
6: Minuten vorüber, Schuss! Tor! Mit der Nummer 7! Oliver Neuwill!
5: 2013 dann das Testspiel. Endstand 3:3 mit Manuel Neuer im deutschen Tor. Damals wie heute steht Paraguay für starke Defensivarbeit. Ähnlich wie Deutschlands Gruppengegner Ecuador verteidigen die Südamerikaner körperlich robust. Der Einzug in die K.O.-Runde bei dieser WM ist für Paraguay ein großer Erfolg. Und Kapitän Gustavo Gomez hat gegen Deutschland nur ein Ziel.
7: Wir wollen unser Land auch gegen Deutschland wieder stolz machen.
5: Weniger stolz, sondern eher ärgerlich ist der Eintrag in die WM-Geschichtsbücher. Miguel Almirón hält sich während des Spiels gegen die Türkei den Mund zu. Das ist nach neuen FIFA-Regeln verboten. Peinlich für Paraguay. Almirón ist aber gegen Deutschland wieder spielberechtigt. Ihr Bester heißt Diego Gomez, ist 23 Jahre alt und spielt für den Premier League Club Brighton and Hove Albion. Hat einen Marktwert von 25 Millionen Euro, aber es ist nicht das Geld, was Paraguay antreibt.
7: Ich bin sehr glücklich, mein Land hier vertreten zu dürfen. Wir sind nach so langer Zeit mal wieder dabei.
5: Und dann übermannen ihn seine Gefühle. Diego Gomez weint hemmungslos auf der offiziellen Pressekonferenz. Es ist ein Gefühl des Stolzes. Sein Land musste 16 Jahre warten. Jetzt ist Paraguay wieder bei der WM mit dabei.
7: Ihr wisst, ich bin so emotional, aber ich werde wirklich 100% geben und versuchen, allen Menschen eine Freude zu bereiten.
5: Dann versagt Diego Gomez die Stimme. Sein Trainer nimmt ihn in den Arm. Für Paraguay ist diese WM mehr als nur ein Turnier. Das Spiel gegen Deutschland ist für die meisten der Höhepunkt ihrer Karriere. Für Paraguay ist es eine Frage des Stolzes.
2: Und natürlich wollen wir auch jetzt über diese Mannschaft sprechen mit Steffi Bacik und Jens Jörg Krieg vor Ort. Trainer Gustavo Alfaro nimmt bei Paraguay im Vergleich zum 0:0 gegen Australien 4 Wechsel vor. Welchen Plan verfolgt Alfaro damit und was bedeutet das für die Spielweise der Südamerikaner heute?
0: Ja, also sie sind ja recht flexibel unterwegs, was die Defensive betrifft. Zuletzt gegen Australien hinten mit einer Fünferkette gespielt, 0:0 geholt, abgesichert. Heute hinten mit einer Viererkette, aber das wird ein ziemlich kompaktes Mittelfeld. Vorne mit einer Spitze, mit Avalos. Und es gibt so ein paar Spieler, die sind natürlich qualitativ nicht gleichzusetzen mit den Deutschen, aber auf die deutsche Mannschaft achten sollte. Zum Beispiel den 22-jährigen Julio Enciso. Der ist ein Riesentalent. Das ist einer, wenn sie denn mal ins Kontern kommen und sie gehen viel auf diese zweiten Bälle und auf diese Umschaltmomente, dann ist er schnell, dann kann er nach vorne spielen. Und Miguel Almirón, den habt ihr ja gerade schon angesprochen, der nach seiner roten Karte wieder zurückkehrt in die Startelf. Auf den müssen wir natürlich heute auch achten.
2: Was traut ihr denn dieser Mannschaft heute gegen die DFB-Elf zu?
1: Frech. Wenn ich frech wäre, würde ich sagen nichts. Es ist der siebtbeste Gruppendritte, so könnte man es auch sagen. Ich habe sie im ersten Spiel gegen die Amerikaner gesehen, das Auftaktspiel in das Turnier für die USA, ein 4:1. Wenn man die über die Flügel bespielt, wenn man Tempo mit ins Spiel bringt, wird es verdammt schwer für das Team des argentinischen Trainers Alfaro. Sie haben mich nicht überzeugt. Ja, sie sind defensiv ein Bollwerk, aber das ist keine schwerere Prüfung als Ecuador zuvor oder die Elfenbeinküste, also Paraguay, ist eine machbare Aufgabe für den DFB. Sie müssen einfach an den Auftakt irgendwie anknüpfen. Es war ja eine sehr wankelmütige Vorstellung der deutschen Mannschaft bislang in dem Turnier. Ich glaube schon, dass heute eine Antwort kommt. Die Kulisse ist da, die Mehrzahl ist deutsch. Die Jungs können was, aber sie dürfen natürlich nicht so viele 1-gegen-1-Duelle verlieren wie im Spiel zuvor. Das ist immer der einfache

0: Und das ist mir aufgefallen in dem Turnier. JJ hat ja auch gerade gesagt, dass die deutsche Mannschaft nicht immer durchgezogen hat. Aber sie ziehen durch beim Singen. Sie singen nämlich alle. Und teilweise auch die, die vorher, ja, JJ nickt so ein bisschen, aber auch die, die ein bisschen zurückhaltender waren. Selbst ein Leroy Sané habe ich gesehen, wie er seine Lippen bewegt hat. Und ich finde, hey, das kann es man machen als Team.
1: Und ich würde sagen, ihr schaut da jetzt nochmal drauf, ob alle schön mitsingen.
0: So einen kleinen Moment haben wir jetzt hier gerade noch, denn wir sehen auch, das Schiedsrichterteam hat sich unten formiert. Wir haben zwei große Flaggen auf dem Platz, auf beiden Hälften die deutsche und auf der anderen Seite die von Paraguay. Und jetzt wird es angesagt, jetzt kommen die Hymnen, mit denen lassen wir euch allein.

emotionaler Moment. Die Hymne von Paraguay gibt es dann direkt jetzt hinterher.

0: JJ. Und wir haben über die Hymnen vorher gesprochen. Wer gibt mehr? Für mich tatsächlich gerade eindeutig Paraguay.
1: Ja, das war nicht schwer. Und Sané ist nach wie vor kein großer Sänger. Und wir hoffen, dass seine fußballerischen Fähigkeiten, die deutlich besser sind heute, auch erwachen wie die deutsche Mannschaft. Wenn die Jungs das ganz normal runterspielen, in dem Qualitätsbereich, in dem sie es normalerweise können, dann rocken sie Paraguay. Daran kann es keinen Zweifel geben. Also auf geht's.
0: Apropos rocken. Achso, entschuldige.
2: Ja, alles gut. Wir wollen ja Stichwort Drecksack-Mentalität. Ich droppe das jetzt nochmal, hat Julian Nagelsmann ja gesagt. Wollt ihr auch sehen, oder?
0: Auf jeden Fall. Und du brauchst diese Drecksack-Mentalität gegen Paraguay. Denn wenn diese Paraguayaner eine Sache besonders gut können, dann ist es eklig sein, den Gegner so richtig schön nerven, nah dran sein. Da geht offensiv wirklich nicht viel. Die haben es hier geschafft, mit 2 Toren 4 Punkte zu holen in der Gruppenphase. Die erspielen sich nicht wirklich was. Aber sie machen es wahnsinnig schwer.
1: Julia, und das ist gut, dass es um 22 Uhr knapp 30 Minuten spät ist in Deutschland, denn da sind hoffentlich die meisten Kinder ja schon im Bett, wenn wir mit solchen Vokabeln hier an den Start gehen vor der Partie.
2: Wer weiß, vielleicht dürfen die meisten ja auch heute wach bleiben. Man weiß es nicht. Ist auch egal. Wir wünschen uns jetzt erstmal viel Spaß und viel Erfolg mit den ersten 45 Minuten mit euch an den Mikros, Stefanie Bartschik und Jens-Jörg Rieck. Ich bin Julia Kleine und wir hören uns dann in der Halbzeitpause wieder. Tschüss und bis gleich. 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

0: Und jetzt die erste Halbzeit.
1: Boston Calling, K.O.-Runde Calling. Deutschland ist endlich mal wieder über die Gruppenphase hinausgekommen bei einer Fußball-Weltmeisterschaft. Das erste Mal seit dem WM-Titel 2014. Und es gilt heute, Paraguay zu schlagen, den Weltranglisten 41. Ein Team, das über defensive Stabilität kommt, das über eklig sein kommt, das man bespielen muss. Und ich bin mir sicher, JJ Rieck, du sitzt ja hier neben mir, dass die Mannschaft das auch verstanden hat, oder?
2: Absolut. An einem Tag, diesen 29. Juni, der auch ein sehr guter Tag für einen Segelausflug an der Küste Neuenglands wäre. Es windet hier ordentlich. Wir entschuldigen uns schon mal, dass ab und zu der Wind. Wir sitzen sehr, sehr hoch in dieser riesigen Schüssel. Drüben rechts sind drei New England Patriots-Titel im Football oben groß ausgeschildert. Die US-amerikanische Fahne knattert nach wie vor im Wind, dass hier bei unseren Mikros ab und zu auch mal ein bisschen von dieser Geräuschkulisse reinkommt. Und hoffentlich, Steffi, hoffentlich eben auch Begeisterung von den deutschen Fans über den Auftritt der deutschen Mannschaft, die da unten ganz in Weiß, der Rekordtorhüter in Gelb, jetzt mit dem Gruß in den deutschen Block dahinter dem Tor, hier gerade unten auf dem Rasen steht und Neuer zeigt an. Komm, wir wechseln mal die Seite.
1: Ja, und es gibt halt, apropos Neuer, eine Neuerung. Die deutsche Mannschaft spielt ganz in Weiß. Nämlich nicht in schwarzen Hosen, sondern heute in weißen Hosen. Und ich habe mal nachgeschaut, JD, das liegt tatsächlich daran, dass der Gegner, das Paraguay, komplett in dunklem Navy-Blau aufläuft. Also Trikotstutzenhose. Und da sagt die FIFA, damit das bei den Spielen einen Farbkontrast zwischen dunkler und heller Spielkleidung gibt, damit auch Menschen, die eine Farbsehschwäche berücksichtigt werden, müssen die mit einer weißen Hose spielen.
2: Ja, ich bin dann eher abergläubisch und sage, mit den Kinderschlafanzügen, mit denen wir zuletzt gespielt haben.
1: Mit dem blauen meinst du?
2: Ja. Das hat nicht so viel gebracht. Also gehen wir wieder zu der Ursprungsvariante, wo die deutsche Mannschaft erfolgreicher war. Zurück zum klassischen Weiß und wir gehen zurück zu 2-9 in der Startelf. Einen sehen wir schon im Mittelkreis, den Schlawiner. Und heute hier auf der Wiese im 13. Spiel für die deutsche Nationalmannschaft. Hinten links ist der zweite, Nathaniel Brown, noch bei den Frankfurtern. Aber ihr habt es gehört, bald für die großen Bayern unterwegs. Es gibt Anstoß für Paraguay. Ciso hat sich den Ball geschnappt und wir und ihr seid live dabei beim Countdown hier in Foxborough. 3, 2, 1 und ab geht's.
1: Und hört mal rein. Das ist die Begeisterung. Fast 65.000 passen hier in diese große Schüssel, 35 Kilometer von Boston entfernt. Da wird dieses Spiel hier ausgetragen. Und aha, guck mal, Paraguay kommt gleich über Enciso. Ich habe ihn ja im Vorhinein genannt. Er ist schon in der 16-Meter-Raum. Linke Seite zieht einfach mal ab. Ganz schön frech, der 22-Jährige. Und wenn man ihn laufen lässt und nicht vernünftig attackiert, und JJ neben mir, der schüttelt schon den Kopf. Ja. Der schüttelt schon den Kopf, weil das eigentlich gar nicht sein kann. Wir haben gerade 20 Sekunden gespielt. Paraguay hat den ersten Torschuss.
2: Ja, das war wie bei Diomande. Du verlierst gleich den ersten Zweikampf, der schickt dich gleich ins Karussell und dann hast du immer schon mal ein flaues Gefühl. Das war ein einfacher Haken. Jetzt so klar, werden die Mainzer sagen, der ist uns in bester bzw. schlechtester Erinnerung, denn er hatte großen, großen Anteil daran, dass es für die 05er zu Ende war in der Conference League bei diesen Spielen gegen die Straßburger. Das ist sein Heimatverein. Achtung, erster Standard im Spiel. Noch keine Minute rum von der linken Seite. Neuer in Gelb, vor ihm viel, viel Gewühl. Jetzt kommt der Ball, segelt in den 16er und segelt durch den Durchschutz. Gehalten! Um Himmels Willen! Da hinten auf der linken hinteren Seite ein Matcher kann das nicht sauber machen, nicht wegputzen da und dann gibt es sogar eine Schusschance.
1: Alonso.
2: Ja, ziemlicher Holperstart.
1: Naja, wir haben aber auch über Manuel Neuer gesprochen und über das, was er schon aufs Tor bekommen hat und die Tore, die er schon gefressen hat. Hier ist er da, macht die kurze Ecke dann einfach zu. Da ist seine Aura mal gewesen, macht sich richtig groß. Aber dass der Ball da überhaupt durchfliegt und es zieht sich JJ wie ein roter Faden, nicht nur durch diese WM, die Standards, die Ecken, da sind sie eben anfällig, die Deutschen. Und ich hoffe, das schütteln sie jetzt mal so ein bisschen aus diesen schicken weißen Trikots und im besten Fall auch aus den Hosen, aus den Stutzen. 2 Minuten sind gespielt, es steht 0:0. Deutschland baut auf über Innenverteidiger Antonio Rüdiger, Flo Wirtz über die linke Seite, lässt sich da so ein bisschen fallen, kommt entgegen, da müssen sie nochmal hinten rumspielen. Warum? Weil Paraguay sich dicht in der eigenen Hälfte formiert hat, da ist sie eben, diese Fünferkette im Mittelfeld, hinten stehen da noch so 4, ja, sie versetzen das so ein bisschen. Gutes Positionsspiel dieses kleinen Gegners, der es zum ersten Mal seit 16 18 Jahren bei einer WM erstmal sich qualifiziert hat und es dann noch in die K.O.-Phase geschafft hat. Und da ist Dennis Undaff, der holt sich den Ball Höhe der 16er-Kante. Und dann hat Paraguay das super gemacht. Und es ist kein Foulspiel. Und jetzt können sie kontern. Das ist wieder der quirlige Enciso. Der hat jetzt Jonathan Tah gegen sich. Das macht er gut. Stellt sich entgegen. Und dann kommen zwei, drei dazu. Unter anderem Felix Metscher, der holt sich den Ball. Ey, also JJ, ich sag mal so, wir brauchen hier keine Anlaufzeit bei diesem Spiel.
2: Nee, wir sind warm. Hier oben ohnehin bei 30 Grad und strahlen im Sonnenschein. Für die Kritiker von Manuel Neuer übrigens Ausgleich in der Statistik. Er hat jetzt genauso viele Schüsse als Tore kassiert wie Bälle gehalten. Es steht 4-4 in der speziellen und nicht ganz glücklichen Neuer-Statistik. Also das ist die gute Nachricht. Erste Großchance für Paraguay ist dahin. Es gab von Enciso, der schon der auffälligste Mann in den bisherigen Spielen war, einen Marktwert so um die 25 Millionen. Damit neben dem heute nicht spielenden Diego Gomez. Das ist ein herber Verlust, der es gab. Hier die nächste Aktion, jetzt gibt es Diskussionen, weil ein verletzter Spieler von Paraguay auf dem Rasen liegt. Mit dabei ist der Schiedsrichter Jalal Jayet. Jawohl, sagt ihr, den kennen wir schon vom ersten Spiel damals. Es ist Gustavo Gomez, es ist nicht Diego Gomez, logischerweise. Ich habe es gesagt, er ist ja draußen heute, einer von vieren, die nicht spielen können. Eher wegen der Gelbsperre nicht mit dabei. Und jetzt gibt es diese Behandlungspause, Unterbrechung, zurück zum Gedanken Jalal Jayet im Spiel Deutschland-Curaçao. Vielleicht bringt uns das Glück. Auch schon der Referee hat danach noch ein Spiel geleitet, Portugal gegen Usbekistan. In unserem Spiel ist er mir vor allen Dingen dadurch in Erinnerung gewesen, dass er häufig irgendwie denkbar unglücklich im Weg stand. Das tut er jetzt nicht, denn jetzt ist er mittlerweile dabei und untersucht diese Szene nochmal, während hier auf den Bildschirm nochmal die größte Chance aus Minute 1 eingespielt wurde.
1: Ja, und es wird auch der Trainer Paraguays gezeigt, Gustavo Alfaro, 63 Jahre alt, seit 2 Jahren ist er eben Trainer von Paraguay. Das ist ein Fußballphilosoph. Wir haben alle gestaunt bei der Pressekonferenz vor dem Spiel. Er hat im Grunde genommen nur 4 Fragen bekommen, aber hat er 40 Minuten für gebraucht, um diese 4 Fragen zu beantworten. Und die Journalisten aus Paraguay haben mir gesagt, ja, wir machen gerne mal Analyse nach dem Spiel. Die dauert dann 2 Stunden unter ihm. Er hat seiner Mannschaft dieses Emotionale eingeimpft und genauso tritt Paraguay hier bislang auf. Gil, der Torhüter, hat den Ball, spielt den links raus auf Alonso, hohes Pressing der deutschen Mannschaft. Sané ist dabei, spielt ihn aber schlampig nach vorne, wollte eigentlich Dennis Undaff schicken mit so einem Flachpass in die Mitte und da kann Dennis Undaff dann auch nichts machen. Also der hat nicht mal den Ansatz gemacht, sich so ein bisschen Richtung Ball zu bewegen. Aber JJ, Dennis Undaff haben wir gerade schon angesprochen, kann vielleicht ein Vorteil sein, weil er eben das Körperliche auch mitbringt.
2: Ja, weil er ja auch gar nicht so viel Ballkontakte braucht bei dem Spiel. Als er so erfolgreich im zweiten Gruppenspiel da war, war es auch keine lange Zeit, eine halbe Stunde und das hat dann gereicht. 12 Ballaktionen, Achtung, Riesenchance, Undaff mit dem Ball auf die lange Ecke. Dann hat er gesehen, dass der Torwart bei den Paraguayern, bei den Südamerikanern draußen war, der in seinem Liederton unterwegs ist und hat versucht, dann den Ball da hinten hineinzuschlänzen. Das ist ja sozusagen im Portfolio von Dennis Undaff drin. Alle möglichen Abschlussarten, ob Kopfball, ob rechts, ob links, ob straff, aus der Distanz oder aus dem 16er. Das ganze Paket in diesem kleinen Stuttgarter, den sie beim VfB sehr zur Freude der Fans jetzt langfristig verpflichtet haben. Hier der Ball aber mittlerweile bei der deutschen Hintermannschaft, bei Tah, dem Abwehrchef, raus zu Rüdiger, der dann gleich weitergeleitet zu Braun. Alles in der Hälfte der deutschen Mannschaft, die in Weiß im Moment mit keinem Feldspieler in der Hälfte Paraguays. Der Ball ist bei Neuer. Langer Schlag mit rechts auf die rechte Seite. Soll zu Sané kommen. Kommt auch ran beim Mann von Galatasaray. Der startet jetzt den nächsten Überfall. Über rechts ist schon auf Höhe des 16ers in die Mitte gespielt zu Havertz. Havertz mit einer Drehung nochmal zu Sané. Der an 2 vorbei, an 3 vorbei. Dann den Ball für Pavlovic prallen lassen, der so ein schlechtes Spiel gemacht hat im letzten Gruppenspiel und dann zur Halbzeit schon raus musste. Jetzt Spielfeld mehr oder weniger etwas statischer, weil alle sich vor dem Tor Paraguays versammelt haben. Der Ball ist bei den Deutschen. Tah und Rüdiger, die beiden Innenverteidiger draußen. An der linken Seite wartet Flo Wirtz, der immer irgendwas Schlaues aushängt. Vielleicht auch jetzt ist vorbei, ist drin im 16er, direkt aufs Tor und dann in letzter Sekunde da hinten rausradiert diesen Ball aus der Nahdistanz von der Mannschaft Paraguays durch Canale. Einen von 4 Neuen, wie gesagt, im Team. Einen haben sie sehnsüchtig zurückerwartet, das ist Almiron. Das war der erste bei diesem Turnier. Achtung, Knaster, Wind in Neuengland. Gerade auf meinem Mikro, ich höre es auch. Der wegen einer vor den Mund gehaltenen Hand in einem intensiven Austausch mit einem türkischen Spieler, mit Müritz, die erste rote Karte wegen dieser Regel gesehen hat. Das ist aber jetzt nicht das Thema, denn Deutschland hat eine Heckmann. Steffi, erzählt euch mehr.
1: Und das ist Joshua Kimmich, der deutsche Kapitän, von dem wir wissen, JJ. Es kommt auch hin und wieder mal eine gute Ecke. Nicht jede, ja, aber es kommt halt auch immer mal wieder eine gute. Nee, Brown bietet sich an für eine kurze Variante. Nee, Kimmich schlägt den lang nach hinten auf Tah. Mit dem Kopf in die Mitte und dann müssen sie klären. Zweiter Ball, Distanzschuss von Florian Wirtz. Fliegt weit über den Kasten. Ja, das waren gut, ich bin 1,59 groß. Also wenn man mich so dreimal übereinander stapeln würde, da ungefähr ist der Ball drüber geflogen übers Tor. Ja, du lachst. Versuch dir das mal vorzustellen.
2: Aber es war eine gute Eckenvariante, da sollte der Ball hinkommen zu Tah. Das war natürlich einstudiert von der deutschen Mannschaft, von Mats Buttgereit, dem deutsch-dänischen Standardtrainer. Weiter, Steffi.
1: Ja, und die deutsche Mannschaft muss sich natürlich jetzt auch so ein bisschen konzentrieren und sammeln, weil Paraguay eine Sache macht, die mir echt gut gefällt. Die sind total mutig, die laufen recht hoch an und Deutschland befreit sich, ist dann oft aber etwas zu schlampig in der Hälfte Paraguays. Da kommt dann der letzte Pass immer nicht so gut, aber sie spielen sich mehr oder weniger rein. Das ist Havertz über die rechte Seite, nimmt Sané mit. Der flankt mit links, Ball noch abgefälscht von einem Paraguayaner und dann können sie das ganz easy klären. Kopfball von Caceres auf den Torhüter, auf Orlando Gil. Der muss den einfach nur aufnehmen und Orlando Gil, ja, die haben auch eine Torwartdiskussion gehabt, JJ, bei Paraguay, denn der ist eigentlich erst vor der WM ins Tor berufen worden. Sie hatten einen anderen Torhüter, der die ganze WM-Quali gespielt hat, das richtig gut gemacht hat, aber eben in seinem Verein nicht mehr so die Spielzeit bekommen hat. Und dann hat der Trainer gesagt, Orlando Gil, kannst ja mal probieren. Und er hat es bislang auch ganz ordentlich gemacht, denn defensiv stehen sie bislang gut. Und vielleicht hören wir mal kurz hin. Das sind die deutschen Fans, die hier gut Stimmung machen in diesem Stadion, in dem Boston Stadium. Und die deutsche Mannschaft ist weiter im Ballbesitz, JJ.
2: Ja, Beinschuss missglückt von Flo Wirtz drüben auf der linken Seite. Jetzt der Versuch für Paraguay zu starten, in diesem Fall unterbunden mit einem Foul, mit Wüsten einsteigen gegen Almiron. Der hat hier oder spielt hier in Atlanta in der Major Soccer League, ist dann mal rübergegangen nach Deutschland, war lange in Newcastle, dann wieder zurückgegangen, war einer der teuersten Spieler, eine ganz große Wette, eines der schönsten Tore der Saison geschossen für Ipswich, war dann gegen Man City ein Traumtor. Davon ist er weit entfernt von dieser Form, aber er ist immer noch eine Stütze in der Mannschaft des Teams aus Atlanta. Ball jetzt bei Paraguay, wird einen langen Ball geben von Gustavo Gomez, der die Kapitänsbinde übernommen hat von dem angesprochenen Diego Domes, der heute fehlt. Das war der Mann mit den vielen, vielen Tränen auf der Pressekonferenz, wo deutlich wurde, wie groß das für die ist, dass sie zurück sind bei einer Weltmeisterschaft jetzt hier bei der 9. Teilnahme. Ball ist wieder bei den Deutschen gelandet. Der Mann mit dem Zöpfchen macht sich auf die Reise, wird nicht attackiert. Das ist Sunny drüben auf der rechten Seite. Ein Haken vorbei am Gegenspieler, im Moment sehr aktiv. Das war ja auch schon im dritten Gruppenspiel. Dann herübergespielt zu Rüdiger. Rüdiger mit dem Ball am Fuß. Alle Feldspieler wieder vor dem Tor Paraguays. Die deutsche Mannschaft jetzt mit einem Übergewicht. Wir sind ja gerade erst in der 10. Minute, also noch in der Anfangsviertelstunde. Kein guter Ball auf Flo Wirtz. Dann gab es drüben Wüstes Einsteigen, gibt einen Freistoß im Mittelfeld für die deutsche Mannschaft. Eine Aufgabe für den Kapitän.
1: Und was auffällt, JJ, die USA hat es im ersten Gruppenspiel richtig gut gemacht, gegen Paraguay 4:1 gewonnen und hat komplett auf den Flügelfokus gesetzt. Alle vier Tore so erzielt und Deutschland versucht das Spiel immer wieder breit zu machen, eben über Florian Wirtz. Der spielt ihn jetzt in den 16er auf Undav. Der versucht so eine kleine Finte, aber da steht keiner hinter ihm. Den Ball eigentlich kurz durchgelassen. Oft ist es aber auch so, wenn die Deutschen dann aufbauen, dann ist es sehr zentral, sehr mittig lastig. Und daran ist beispielsweise die Türkei in der Gruppenphase gegen Paraguay extrem gescheitert, hat mit 0:1 verloren, trotz klarem Chancenplus. Und jetzt müssen wir da sein, denn da ist Undav im 16er, der wird von Sané angespielt, will den ablegen, aber auch dieses Mal ist keiner um ihn rum. Und sie suchen, das wird klar, immer wieder Dennis Undav, also Havertz. War nicht so ganz klar, wie werden sie sich formieren, haben ja auch oft immer Positionswechsel vorne mit drin. Havertz buselt so ein bisschen drum herum und Dennis Undav ist tatsächlich der vorne der Zielspieler ist.
2: Ja, ist auch ein super Typ für zweite Bälle, ein echter Sachverständiger im 16er, nicht nur für den Abschluss, sondern eben auch für Situationen, um seine Mitspieler in Szene zu setzen. Ball ist jetzt hinten ins Tor ausgerutscht, gibt also Gelegenheit für Paraguay wieder zu eröffnen. 1:4 gegen die USA, 1:0, gerade hat es Steffi Bacik angesprochen, gegen die Türkei, da waren sie eine Halbzeit lang zu 10 und dann 0:0 gegen Australien. Der Weltranglisten 41. im Duell mit der deutschen Mannschaft. Marktwert liegt so ungefähr bei 150 Millionen. Also ein Florian Wirtz und noch ein Teil von irgendeinem von den anderen Jungs dazu. Dann haben wir die Preisklasse der Jungs hier aus Paraguay.
1: Das ist nicht so laut, JJ.
2: Aber die werden hier natürlich, und das hat mich total gefreut und überzeugt, dieses Thema Stolz für ihr Land alles geben. Und so soll es ja bei der Weltmesse des Fußballers auch sein, auch wenn das hier gerade ein Querschläger war und gar nicht so weltmessemäßig aussah. Die Mannschaft des deutschen Trainers und auch die des argentinischen Trainers wird jetzt zur Seite gerufen, gab das nächste Foul. Da unten direkt, wo so ein bisschen an dieser Grenze zwischen Schatten und Sonne Julian Nagelsmann steht und in schwarz und mit weißen Sneakern diese Chance nutzt, um auch mit Nathaniel Braun die Szene nochmal zu besprechen.
1: Ja, das war Florian Wirtz gerade gegen den Rechtsverteidiger, gegen Juan José Cáceres. Und das Spannende ist, JJ, wir haben vorher gesagt, Paraguay kommt mit der Körperlichkeit. Ich weiß nicht, ob ich Florian Wirtz jemals gesehen habe, wie der seinen ganzen kleinen Körper da so reingestellt hat. Und das hat er gerade wirklich gut gemacht. War so an der Grenze dessen, was noch erlaubt ist. Aber ich glaube, in so einem Spiel, was sagst du, musst du das auch machen, oder?
2: Absolut. Absolut musst du das machen. Es ist weiter oder weg, ist die Konstellation. Ein Knockout-Spiel für die deutsche Mannschaft. Und das Auftreten ist entscheidend beim Fußball. Nicht nur die Tatsache, ob du eine 5-Sterne-Technik hast, wie sie Florian Wirtz ohne Zweifel hat, sondern es geht eben auch um die Körpersprache. Und die war eines der größten Probleme in der Gruppenphase im letzten Spiel. Wir haben ja so eine wechselvolle Geschichte gehabt in den drei Gruppenspielen zwischen hoffnungsvoll und besorgniserregend. Jetzt sind wir im Moment im Mittel irgendwo angekommen, sehen jetzt von Brown diesen Versuch, der in letzter Sekunde dann auch geblockt wird von Almiron, der die Füße dazwischen kriegt, gibt also die Chance für den nächsten Standard, den wir gerade zuletzt gesehen haben. Der war schon sehr, sehr optimistisch in Richtung Torabschluss, also diese Hereingabe von Tah, und deswegen gibt es jetzt die Gelegenheit, das Ganze noch besser zu machen, vielleicht mit einem ersten wirklich guten Torabschluss für das deutsche Team.
1: 14 Minuten sind rum, es steht noch 0-0 und jetzt gibt es den Eckball. Joshua Kimmich hebt die Hand und läuft an, 3 Schritte mit rechts vors Tor gebracht, der kommt ganz gut, aber hinten Dennis Undav, der kommt nicht ganz ran, und jetzt hat Schiedsrichter Jalal Jayet auch abgepfiffen, weil es da eben ein kleines Duell gab im 16-Meter-Raum. Da schauen wir natürlich auch noch mal drauf. Jawohl. Also für mich, du, hier, was macht denn der Torhüter von Paraguay da? Da hat er ja gar nicht drauf geschaut.
2: Der zieht den
1: Alex Pavlovic komplett runter. Ja. Ich weiß nicht, ob sie gerade auf ein anderes Duell geschaut haben, denn da gab es viele Zweikämpfe im 16er bei diesem Eckball. Aber wenn es nach mir geht, JJ, ganz ehrlich, guckt euch das doch nochmal an. Das wird ja eh gecheckt vom Video Assistant Referee. Ich fand, das war ehrlicherweise an der Grenze. Aber der Schiedsrichter Jalal Jayet aus Marokko hat sich da anders entschieden. Spiel läuft ganz normal weiter. Jetzt gibt es den weiten Ball von Orlando Gil in die Hälfte der deutschen Mannschaft vorbei. An allen, an den Paraguayern in dunkelblau und auch an den Deutschen in den komplett weißen Trikots. Deutschland hat den Ball über Manuel Neuer, der heute ganz in Gelb gekleidet ist, dazu diese neonfarbenen Handschuhe anhat. Das ist ganz gut für uns. Wir sitzen ja hier im Stadion wirklich so weit oben, und gefühlt 16. Stock. Ja, da können wir den gut erkennen, den Keeper der deutschen Mannschaft. Und Deutschland baut auf über Innenverteidiger Jonathan Tah, rechts rausgelegt auf Joshua Kimmich. Und in auf Höhe der Mittellinie, JJ, da läuft die Mannschaft Paraguays, die deutsche Mannschaft an, und sie müssen es jetzt schnell spielen, und sie machen es auch über Sané.
2: Und finden Lösung. Sané, vielleicht mit der Gelegenheit, den Ball jetzt hereinzugeben, aber in letzter Sekunde das Ganze noch wegrasiert vom herausgeheilten Mann da auf der rechten Seite von Canale oder beziehungsweise rechten Angriffsseite der Deutschen. Da ist er hinzugekommen. Einwurf ist erfolgt für die DFB-Elf. Ganz in Weiß. 15 Minuten sind durch. Es steht 0-0 hier in Foxborough, in der Heimat von New England Revolution und den New England Patriots. Zwei großen Football-Teams in ihrer Schüssel. Die deutsche Mannschaft mit allen Spielern wieder vor dem Tor von Paraguay. Ball raus auf die rechte Seite zum Netscher. Ein Haken dann in die Mitte. Pavlovic, der andere Mann aus dem Maschinenraum, lässt prallen, wieder rübergeschoben zu Tah. Viele, viele Ballkontakte jetzt im Spielaufbau. Nochmal über Pavlovic, seinen Teamkollegen von den Bayern, dann über Rüdiger herausgestupst, nur gleich zu Nathaniel Brown, und dann wird die deutsche Mannschaft durch das Anlaufen der in einem dunkelblau spielenden Paraguay ein Stück rausgedrückt, aber mit einem schlauen Ball überspielt in Richtung Undav. In der Mitte wartete Flo Wirtz in letzter Sekunde noch einmal die Füße dazwischen vom Team der Mannschaft von Gustavo Alfaro, der auch beim letzten Turnier bei der Weltmeisterschaft dabei war. Damals mit Ecuador. Damals übrigens in der Gruppenphase ein Unentschieden gegen die gar nicht so unbekannte Mannschaft der Niederlande. Das spricht dafür, dass mit dem Team auch in großen Turnieren einiges möglich ist.
1: Du, es gibt ja diesen Wirtschaftsökonom, Joachim Clement heißt er. Der hat die letzten drei Weltmeister richtig vorausgesagt. Und jetzt tipp mal, wen er als Weltmeister gewählt hat.
2: Paraguay.
1: Nee, das wäre voll nach deinem Geschmack, das kann ich mir vorstellen. Es sind tatsächlich die Niederlande. Die deutsche Mannschaft nach seiner Prognose scheidet in der kommenden Runde gegen Frankreich aus, aber so weit sind wir hier noch gar nicht. Wir sind hier erstmal bei dem Spiel und hier steht es 0-0 und das Ganze nach 18 gespielten Minuten. Und falls ihr so ein bisschen den Wind immer wieder hört bei unseren Mikros, das liegt tatsächlich daran, dass wir hier direkt unterm Dach, hier ist es offen, sitzen und der Wind pfeift hier durch in einer Tour. Also das ist jetzt das volle WM-Erlebnis und das nehmt ihr jetzt einfach mit uns mit. Also bitte stört euch nicht daran. Die deutsche Mannschaft, die kommt über Joshua Kimmich, über den Kapitän Alexander Pavlovic, sein Teamkollege, kommt ihm so ein bisschen entgegen. Und das ist etwas, er wird gefoult, was mir schon das ganze Turnier auffällt, dass Pavlovic echt so ein bisschen anfällig ist. Ja, auch diese Robustheit gar nicht so mitbringt, dass mir das manchmal fehlt, auch im Zusammenspiel mit Felix Metscher im defensiven Mittelfeld, dass sie sich auch teilweise so bewegen, dass sie von der Abstimmung her nicht so wirklich zusammenpassen, kann ich alles erzählen. Weil die deutsche Mannschaft passt sich den Ball dazu in der Hälfte von Paraguay. Denn der Gegner hat sich weit zurückgezogen, macht das super, läuft immer wieder die Räume zu, lässt da nicht viel zu und wartet dann auf diese eine Balleroberung, um umzuschalten. Es ist das erwartbar schwere Spiel, wo du eine Lösung finden musst, JJ.
2: Ja, und wenn die deutsche Mannschaft, so wie jetzt Rüdiger, nach vorn wandert, dann wird sie auch nichts Überraschendes kreieren können. Ich habe ein bisschen Sorge da drüben für dieses sich vielleicht anbahnende Duell zwischen Enciso und Kimmich, denn das könnte drohen. Der lauert da immer an der Grenze der Abseitslinie. Ein fideler Tänzer, der für Kimmich ein veritables Problem werden könnte. Also da müssen wir aufpassen. Der Ball ist jetzt drüben im Seitenhaus gelandet. Gerade gab es wieder eine ordentliche Prise Wind auf meinem Mikro. Deswegen werden die Reporter übrigens hier vorher gewogen. Steffi ist gerade über die 50-Kilo-Grenze gekommen. Deswegen darf sie hier mitmachen, weil hier einige Reporter schon weggeflogen sind von dieser Tribüne. Und ich mit meinen 80 Kilo habe sofort das Go bekommen. Nein, es ist wirklich ein enormer Wind. Sorry dafür, dass das so ist. Wir versuchen die ganze Zeit mit der Hilfe vom Kollegen Dirk Walzdorf, der hier bei uns sitzt, das Ganze irgendwie einzustellen. Aber wir kriegen es nicht besser hin. Es ist Wind. Sorry. Die Naturgewalten. Und jetzt kommen wir zu den sportlichen Gewalten. Zum vierfachen deutschen Meister, zum vierfachen Weltmeister zur deutschen Mannschaft. So rum.
1: Vielleicht löst ja Sané jetzt auf seiner rechten Seite in der Naturgewalt aus, aber tut es auch nicht. Läuft sich da fest. Gegen zwei Gegenspieler muss dann hintenrum spielen Kimmich und der wird sofort angelaufen von eben Julio Enciso, dem 22-Jährigen, den sie in Paraguay wahnsinnig feiern und sagen, der ist die Zukunft. So viel Zukunft habe ich übrigens im Kader des Gegners nicht erkannt, denn die meisten sind über 30, sind da wirklich schon die Routiniers und da kommt nicht so wirklich viel nach. Übrigens, ein alter Bekannter aus der Bundesliga ist heute auch da, Roque Santa Cruz, einst Paraguays Nationalspieler, der schaut hier zu, sieht, dass seine Mannschaft das insgesamt sehr gut verteidigt. Nach 20 Minuten steht es immer noch 0-0. Nach vorne geht seit den beiden Chancen aus der Anfangsphase von Enciso und auch von Alonso nicht so wirklich viel. Die deutsche Mannschaft hat aber auch nicht wirklich viel anzubieten gehabt. Ich würde sagen, der Schuss von Wirtz aus der zweiten Reihe übers Tor war noch so der gefährlichste. Mehr kommt da nicht. Vielleicht hat Pavlovic jetzt eine Idee. Läuft durch die Zentrale in der Hälfte von Paraguay, rechts rausgelegt, auf Leroy Sané. Der hat direkt einen Gegenspieler gegen sich, muss den nochmal zentral zurücklegen auf Joshua Kimmich. Alle sind aufgerückt. Der Wind pfeift hier nochmal durch und jetzt sucht Florian Wirtz auf der linken Seite, denn da ist der Ball mittlerweile auf dem Flügel. Irgendwo eine Lücke. Aber da ist immer wieder ein Fuß, immer wieder ein Bein dazwischen. Und so langsam wirken sie auf mich auch so, JJ, als wenn es frustriert.
2: Ja, es ist so ein bisschen der Fakt, Geschichte wiederholt sich. Ich habe das Spiel schon mal gesehen, 2002, damals auf der Ferieninsel Jeju. Da hieß es Achtelfinale gegen Paraguay, heute ist es das 16. Finale. Das war ein ganz zähes Spiel, sehr vergleichbar. Am Ende 88. Minute Olivier Neuville mit dem glücklichen Tor für die deutsche Mannschaft. Vorher hatte einer seine großen Zehen, Schnicks Schneider, der Leverkusener, mit einem glänzenden Spiel. Aber ansonsten waren wenig Ideen da und es sind wenig Lösungen da, weil die einen komplett darauf sich beschränkt haben, das Spiel zu sabotieren. Das waren in dem Fall auch die Männer aus Paraguay. Und die anderen sich mit nicht gerade besten Mitteln daran versucht haben, ein Spiel aufzuziehen oder möglichst viele Torchancen zu kreieren. Wir schauen auf die Uhr, es sind 20 Minuten durch. Und beim Durchzählen der deutschen Möglichkeiten sind wir relativ schnell wieder bei Zero. Achtung, Fehler da hinten. Jetzt könnte es den nächsten Überfall geben, da mit dem Versuch, in diesem Fall schnell nach vorne zu kommen von Galarza. Aber unterbunden das Ganze gerade noch in letzter Sekunde. Es bleibt für mich ein großes Problem, das Tempo da auf dieser Seite. Und nicht umsonst sind die meisten Versuche Paraguays über die Abwehrseite von Joshua Kimmich.
1: Ja, Sané hat den Ball vorher verloren. Und dann kommt der Ball in Richtung Kimmich. Und er hat ein bisschen Glück, dass er da aus dem Tritt gebracht wird. Denn du sagst es richtig, der Paraguayaner war im Grunde genommen fast durch. Es sind genau die Momente, die sie lieben, die sie sich rausspielen, über die sie sich die wenigen Chancen, die sie am Ende haben, das sind ja die Minimalisten vorm Tor, ja, der Gegner aus Paraguay heute, die sie dann noch nutzen. Aber jetzt machen sie einen Fehler in der eigenen Hälfte, spielen den Ball in die Füße der Deutschen und dann gibt es abseits des Balles, so völlig unnötig, ein Foul von Jonathan Tah an Gabriel Arvalos. Und dann gibt es den Ballbesitz für Paraguay. Also muss eigentlich nicht sein. Und ich schau mal runter. Jetzt gibt es die Trinkpause. An die haben wir uns mittlerweile natürlich auch schon gewöhnt. JJ, hast du dein Trinken auch hier parat? Kannst einen Schluck nehmen gleich?
2: Natürlich, Wasser wird gleich genommen. Aber es bleibt dabei als Fazit dieses ersten Viertels. Mittlerweile sind ja bei diesem XXL-Turnier die Spiele geviertelt, wie in anderen Sportarten, auch beim Fußball durch diese Trinkpause. Es bleibt dabei, dass die deutsche Mannschaft viel zu behäbig im Ballvortrag ist. Sie kriegen viel zu wenig Bälle ins letzte Drittel hinein, sind zu wenig gefährlich, haben zu wenig Esprit, zu wenig Ideen. Es werden zu wenig 1-gegen-1-Duelle gewonnen. Die Mängelliste bei der Mannschaft von Julian Nagelsmann ist definitiv zu lang. Und das 0-0 geht komplett in Ordnung.
1: Wir haben vorher über Dennis Undorf gesprochen und seinen ersten Startelf-Einsatz bei dieser Fußball-Weltmeisterschaft. Erst 4 Ballkontakte bislang, die mit Abstand wenigsten im DFB-Team noch nicht so richtig drin. Er ist natürlich vorne der Zielspieler, er ist bemüht, aber auch er kann wenig ausrichten bei der ganzen Geschichte, wenn er die Bälle kriegt, weil um ihn herum dann eben die Mitspieler fehlen. Da ist, JJ hat es gesagt, zu wenig Bewegung drin. Im Grunde genommen die Idee, auch mal die Breite mitzunehmen, ist gut. Aber es zieht sich wie ein roter Faden durch diese WM. Deutschland ist eben kein Top-Team mehr. Immerhin sind sie so realistisch mittlerweile, JJ, dass sie das selber verstanden haben.
2: Ja, aber das mich trotzdem. Man muss das Mikro hier anmachen. Das ist ja
1: mach mal.
2: Also okay.
1: Du bist noch ganz neu in diesem Beruf. Das ist nicht schlimm.
2: Genau, meine erste Weltmeisterschaft. Nee. Aber was mich wirklich wundert auch, dass bei Spielern, wir reden ja bei Musiala reden wir über diese lange Verletzungspause. Beim Matcher war sie auch lang gewesen. Und bei anderen, aber bei einem Flo Wirtz, der sich mittlerweile gefangen hat und wieder in Form ist. Aber es sind trotzdem ja nur noch, wenn ich diese ersten 20, 22 Minuten jetzt sehe, wirklich nur noch Spurenelemente von Einfallsreichtum. Also wo sind die Ideen? Wo sind die kreativen Lösungen der deutschen Mannschaft? Also klar, dieses Hineinrücken, was wir von Brown in die Mitte gesehen haben. Es gibt natürlich Vorgaben vom Trainer. Es gab diese eine ganz gute Standardauflösung über Tah, die Mitte nochmal zurückgespielt. Aber insgesamt ist das, um bei diesem Turnier am Ende erfolgreich zu sein und noch eine Weile dabei zu bleiben, ist das verdammt zu wenig.
1: Also, was ich mich manchmal frage, und das ist jetzt wirklich nur die Reporterinnen sind, da sind Fußballspieler und auch die wollen im Grunde genommen nur eines tun, Fußball spielen. Klar, sie haben so viele Menschen um sich herum, auch im Bundesliga-Alltag, auch im Alltag in der Liga. Manchmal frage ich mich, ob das, was Julian Nagelsmann von ihnen möchte, nicht vielleicht sogar ein bisschen zu kompliziert ist. Die Antwort darauf werde ich nicht kriegen. Er hat es ja noch nach dem letzten Spiel gegen Ecuador bei der Niederlage gesagt, dass sie so ein bisschen zu wild gewesen sind, zu frei laufen wollten, zu viel wollten dann und so ein bisschen überdreht haben. Heute würde ich mir wünschen, sie würden langsam mal ein bisschen überdrehen, weil es hier und da dann doch sehr behäbig wirkt. Aber JJ, und jetzt kommt das große Aber.
3: Ja.
1: Die Trinkpause bislang hat sich ja eigentlich auch mal zum Vorteil der deutschen Mannschaft ausgewirkt. Ich erinnere nur an das erste Gruppenspiel gegen Curaçao. Am Ende ein 7:1. Curaçao war nämlich vor der ersten Trinkpause komplett am Drücker. Und dann kam die deutsche Mannschaft. Verlässlicherweise wurde nämlich jetzt auch gerade der Rasen gewässert. Also vielleicht läuft der Ball ja jetzt ein bisschen fluffiger.
2: 22.56 Uhr hier bei euch zu Hause, bei uns 16.56 Uhr. Wir sind bereit für die Wende in dieser Partie. Fassen nochmal die deutschen Großchancen zusammen. Null Chancen für das deutsche Team. Also die Möglichkeit, diese Prozentzahl jetzt nach oben zu treiben, ist sehr, sehr groß, da die deutsche Mannschaft in Weiß wieder kommt. Der Versuch eines Chipballs und Unterschnittball von Kimmich gerade noch abgebrochen. Jetzt geht's weiter mit Pavlovic, der im letzten Spiel mehr 2 Kämpfe verloren hat, als gewonnen hat. Das ist im defensiven Mittel. Mittelfeld eine Katastrophe. Havertz mit dem Ball rüber auf die rechte Seite zu Sané, der muss ihn festmachen, muss dafür aber ein Stück zurückflitzen und ist dann mit einer kleinen Schlampigkeit dabei. Erster Ball war schlecht, Ballannahme war auch nicht ganz perfekt, deswegen jetzt zum Glück für Deutschland Ball nach dem Seitenaus wieder im Spiel drin. Blick zur Uhr, wir sind bei der 27. Minute eines nicht gerade hochklassigen Spiels angekommen. Auch das sei euch leider mit auf den Weg gegeben. Bislang war die Unterstützung der deutschen Fans noch fast mit das Beste, die heute den Vorteil haben, dass sie ihre Fahnen in Schwarz-Rot-Gold gar nicht wedeln müssen, sondern einfach hochhalten und schon ist Bewegung drin.
1: Ja, durch den ganzen Wind, den wir hier oben natürlich auch immer spüren. Ich hoffe, mit den Mikrofonen bei euch zu Hause klingt es jetzt ein bisschen besser. Wir geben jedenfalls unser Bestes. Und ihr Bestes gibt auch die deutsche Mannschaft. Langer Ball nach vorne auf Würz gespielt und der wird lang und länger und länger. Und landet im Tor aus, sodass Florian Wirtz nur noch hinterher schauen kann. Und das ist schon fast wie so ein kleines Highlight, denn so wirklich viel passiert hier tatsächlich nicht. Mir ist es nach wie vor zu wenig Bewegung im Spiel. Und Paraguay auf der anderen Seite kann aber sehr zufrieden sein mit dem Ergebnis. Ich meine, das 0:0 halten, eine Chance nutzen, dann eine Ecke. Die Deutschen sind anfällig, haben sie in der Anfangsphase auch schon gezeigt. Und dann kann das hier ganz, ganz böse enden. So weit sind wir aber noch nicht. Denn vielleicht hat ja jetzt Nene Brown, der Linksverteidiger, eine Lösung. Kommt über die linke Seite, will den Ball nach vorne spielen zu Flo Würz. Da ist erstmal ein Paraguayaner dazwischen. Und dann kommen die Deutschen, setzen nach im Mittelfeld und müssen das teilweise mit drei Mann gegen unter anderem Almirón, dem rechten Außenmann auf dem Flügel Paraguays tun und machen es dann aber immer so behäbig, dass sie gar nicht erst in weitere Spielsituationen kommen, immer noch mal abstoppen müssen. So, und jetzt gibt es den langen Ball nach vorne, Sané eigentlich im Abseits, aber der spielt erstmal weiter, dann ist der Torwart da, dann ist Riel da und dann will Undafin und dann ist die Fahne. Ich habe gesagt, ja, ihr hebt hier alle die Hände, ich sehe das, Leute, ich habe das doch gesagt, alles gut. Der Ball, der auf Sané kam, da war der Leroy Sané ganz klar im Abseits, ja, aber immerhin ist es mal ein Versuch. JJ, wir haben uns beschwert, langer Ball hinter die Kette. Ja, können wir doch auch mal machen. Vielleicht sehen wir ein bisschen mehr davon.
2: Ja, wir sind sehr einverstanden damit und haben uns über diese Möglichkeit gefreut. Die Idee war auf jeden Fall gut. Wir können ja auch ein paar gute Sachen erzählen. Zum Beispiel, weil ich da drüben gerade am rechten Bildrand sozusagen Neuer ganz in Gelb entdecke. In den ersten drei Spielen war der erste Torschuss, der auf seinen Kasten kam, drin. Heute nicht. Also das ist schon deutlich eine Steigerung. Nein.
1: Man freut sich über die kleinen Dinge im Leben, JJ. Dinge
2: im Leben. Jetzt nutzt er die Chance, nochmal seine Handschuhe da abzutrocknen, da der Ball gleich in den Reihen Paraguays hier eingeworfen wird von der rechten Seite von Caceres, der sich bereit macht für diesen Einwurf, spielt bei Dynamo Moskau in Russland, spielen fast alle im Ausland, auch die vier Neuen, die heute kamen, in Brasilien, in Argentinien unterwegs, nicht in Paraguay. Nur da hinten in der Verteidigungsreihe gab es einen, der dort noch in Paraguays Liga, in diesem kleinen Land mit gerade mal 6 Millionen Einwohnern, vor allen Dingen in der Hauptstadt Asunción, sein Geld verdient hat. Die deutsche Mannschaft hat den Ball zurückerobert über Pavlovic und Braun, der immer wieder von der linken Seite in die Mitte hineintreibt, geht der Ball rüber auf rechts. Wir sind durch die Viererkette sozusagen durchgewandert, sind bei Sané, der einen neuen Anlauf nimmt und jetzt andribbelt. Im Moment noch die beiden Innenverteidiger in der deutschen Hälfte. Kleine Unsauberkeit, jetzt gerade wieder zu Netscher, der kein so ein Faktor ist wie im ersten Spiel, wo er eine wirklich große, seine beste Partie wahrscheinlich in der deutschen Nationalmannschaft gemacht hat, mit seinem Auftritt da, gerade auch erst im 12. Länderspiel heute. Jetzt aber die Chance für Flo Würz, den Ball hereinzubringen. Erster Haken, nochmal abgestoppt, das Ganze im direkten Duell, aber dann mutig dagegen gestellt von seinem Gegenspieler, von Caceres. Das ist der angesprochene Spieler, der in Russland unterwegs ist. Die Deutschen bleiben im Ballbesitz.
1: Ja, und Kai Havertz, der hätte jetzt gerne für der Eckfahne einen Freistoß. Den bekommt er aber nicht. Deutsche Mannschaft spielt weiter. Nene Brown, Flanke in die Mitte, Richtung Elfmeterpunkt. Paraguay kann erstmal klären und dann 20 Meter Tor Entfernung, Kimmich zentrale Position, zieht nicht ab, legt ihn nochmal rechts raus auf Sané, zurück auf Kimmich, dann nochmal Sané, der ist auf seiner rechten Seite unterwegs, bringt den Ball wie so eine Bogenlampe in die Mitte und dann gab es ein Foulspiel, oder ist es ein Handspiel gewesen? Ich glaube eher ein Handspiel, als ein Foulspiel eines deutschen Spielers und deswegen Ballbesitz Paraguay. Und jetzt komme ich mit einer kleinen These, denn darüber wurde vor dem Spiel auch schon gesprochen. Wir haben ja keine Rechtsverteidiger in Deutschland, deswegen muss ja Joshua Kimmich auf der Rechtsverteidigerposition spielen und es wurde viel darüber diskutiert, wer es nicht mal an der Zeit vielleicht einen Waldemar Anton dahin zu stellen und Kimmich deswegen in die Zentrale zu ziehen. Die Position spielt er ja beim FC Bayern München, um da ein bisschen mehr Sicherheit zu haben. Und da hat Julian Nagelsmann vor dem Spiel gesagt, es ist nichts für heute, aber er möchte die Überlegung nicht ausschließen. Und ich sag dir was, JJ, für das Spiel hier heute, so wie Pavlovic und Metscher auftreten, könnte ich mir einen Kimmich auf der Position vorstellen. Und Waldemar Anton würde das rechts wahrscheinlich auch hinkriegen.
2: Absolut, gehe ich sofort mit. Zumal, das hat er jetzt zwar gerade gut gelöst, der deutsche Kapitän, der mittlerweile auch schon in ganz hohen Sphären ist, der einzige Spieler in den Top 10 mit über 100 Länderspielen, der noch nie einen großen Pokal bei einem internationalen Turnier, bei Welt- oder Europameisterschaften gewonnen hat. Heute schließt er auf zu Toni Kroos im 114. Länderspiel. Er also vielleicht dann im nächsten gegen die Franzosen, dazu müssen wir heute erstmal gewinnen, dann in der Mitte, und Anton, der das bei den Dortmundern ja auch schon rechts gespielt hat, wäre eine Lösung. Flo Wirtz sucht auch nach einer Lösung, findet erstmal seinen Mitspieler, dann gehalten so ein bisschen bei Havertz, aber kein Pfiff, aber auch für mich zu wenig für einen Elfmeter, deswegen bleibt es nach einer halben Stunde 32, jetzt 33 Minuten sind hier an diesem Nachmittag, der nicht so heiß ist wie an den anderen Tagen, da der Wind für euch hörbar ordentlich sein Bestes gibt, hier vorüber. Die deutsche Mannschaft sucht nach wie vor nach Lösungen und sie tut es sehr, sehr behäbig, oft zu langsam. Wir hatten diesen Ball von, Steffi hat ihn gerade geschildert, von Sané gesehen, dann drei Schritte zurückgegangen, Ball reingeschaufelt. Das ist so Altherrenfußball und in der Mitte wird dann zum Kopfball angesetzt. Ach Gottchen, also da wirst du keine Mannschaft, zumindest keine hochkarätige Mannschaft, überraschen. Eher mit so einem Ball wie der, der jetzt auf den Platz kam, der aber wieder in den Beinen der Blauen blieb. Die versuchen sich zu befreien und machen das immer auch nicht einfach, indem sie den Ball sinnlos nach vorne klopfen, sondern versuchen das gut zu lösen. Rüdiger, sehr schön mit der Brust weiter zu Kimmich. Steffi nimmt einen neuen Anlauf. Alle wieder in der Hälfte vor dem Tor des paraguayischen Schlussmanns.
1: Zentrale Position, Alexander Pavlovic versucht sich da durchzuwühlen. Er bekommt immer wieder Gegenwind von Andres Kubas, von Damian Bobadilla, von Matthias Galassa. Die sind sofort da, setzen ihn unter Druck. Also der kann sich das zwar so ein bisschen in einem kleinen Kreis bewegen, wenn er in der Hälfte Paraguays ist, aber wirklich viel machen kann er nicht. Da ist er jetzt wieder, zieht aber auch nicht ab, sondern legt ihn rechts raus auf Sané. Der hat nicht damit gerechnet, dass der Ball kommt. Weißt du, Pavlovic hätte auch abziehen können, macht das nicht, spielt ihn zu Sané und Sané sieht ein bisschen so aus, was ich muss jetzt auch, und nimmt den Ball dann einmal mehr einfach nicht gut an. Der rutscht ihm rüber, geht ins Tor aus und es gibt den Ball für Paraguay. Und ja, Fokus, Konzentration, haben wir vorher drüber gesprochen, brauchst du natürlich in diesem 16-Finale. Das gibt es ja zum ersten Mal bei einer Fußball-Weltmeisterschaft. Ihr wisst es natürlich, 48 Teams sind zum ersten Mal dabei. Die XXL-WM, die Vorrunde ist durch, die erste K.O.-Runde, Best of 32. Deutschland ist dabei, nur ob es dann auch für die nächste Runde reicht, JJ. Aktuell beim Stand von 0-0, das ist hier die große Frage.
2: Ja, aber es sind zu viele von diesen 21-22 Momenten. Wenn du so einen No-Look-Pass spielst, raus auf Sané da drüben auf der rechten Seite, müssen schon beide dabei sein. Der Pass war nicht genau, der Antritt von Sané war nicht genau, der versucht es jetzt besser zu machen, bleibt aber wieder hängen. Und Enciso, der Mann, der leicht auszumachen ist, an seinen blond gefärbten Haaren versucht zu starten, aber diesmal ist die deutsche Mannschaft dazwischen. Netscher hat die Füße drin, aber gewinnt den Zweikampf nicht. Doch, jetzt im zweiten Anlauf. Und jetzt kriegt der Paraguayer den Pfiff, weil er ihn da so ein bisschen umgerempelt hat. Und es gibt Freistoß. Und ihr hört es, den deutschen Fans gefällt das nicht. Es kann ihnen auch nicht gefallen, wie die deutsche Mannschaft insgesamt hier auftritt. Da müssen mehr auch spielerische Lösungen her. Klar, wir haben bemängelt, dass sie über den Kampf ins Spiel hineinkommen müssen. Aber dieses Team kann mehr. Und es zeigt von dem, was es kann, zu wenig.
1: 75% Ballbesitz übrigens, by the way. Joshua Kimmich mit den meisten Ballbesitzen. 95% seiner Pässe sind angekommen. Und da kannst du dich jetzt mal fragen, wohin sind denn diese Pässe geflogen? Was sind das für Pässe gewesen, die er da gespielt hat? Auf jeden Fall keine in die gefährliche Zone. Und in der gefährlichen Zone landet jetzt gerade der Ball im deutschen 16er eben. Da trudelt er rein, aber da ist kein Spieler von Paraguay. Deswegen kann Manuel Neuer auch mal mitspielen. Denn so gefährlich ist der Gegner hier nicht. Und den Ball abwerfen zu Nene Brown, der zurück auf Antonio Rüdiger, den Innenverteidiger, der den verletzten Nico Schlotterbeck mittlerweile zum nächsten Mal ersetzt und das Spiel jetzt versucht aufzubauen über Joshua Kimmich und über Leroy Sané. Und ihr hört das, ich stock so ein bisschen, weil da eben gar kein Tempo drin ist. Da wünscht man sich mal, dass in der Mitte vielleicht mal einer entgegenkommt, sich mal zeigt, den Ball mal irgendwie prallen lässt. Dafür hat man ja auch einen Dennis Undav. Das ist ein Wandspieler, mit dem kannst du das machen. Der hängt komplett in der Luft. Also da haben wir die Diskussion als Joker super von Anfang an in dieser Konstellation, in dieser Mannschaft eben noch nichts. Und Paraguay, ja, spielt da vor dem eigenen Tor verteidigt und kann sich JJ befreien.
2: Ja, und das war eben eine ganze Kette von Zweikämpfen und sie sind Sieger in dieser Kette. Aber jetzt sind sie den Ball los. Sam Brown hat das gut gemacht und es geht weiter mit Undav. Ball auf Undav, raus auf die linke Seite zu Havertz. Im Strafraum ist Flo Wirtz. Hinten liegt Brown noch auf der Erde und dann wieder ein schlechter Ball in den Rückraum ohne Gegnerdruck. Nicht gut gelöst. Jetzt der Versuch der Mannschaft Paraguays nach vorn zu spielen. In diesem Fall liegt er dann auf dem Rasen. Es ist Galarza, den sie da umgemäht haben. Der Mann, der auch bei Atlanta United spielt, also in der Major Soccer League. Genau wie Almiron, sein Teamkollege. Und jetzt wahrscheinlich gleich medizinische Unterstützung braucht, denn er liegt da relativ deutlich auf der Wiese. Es ist zu wenig. Ja, Undavs Rolle ist die eines Energiesparstürmers, den siehst du nicht viel. Er hatte in 56 Minuten, die er in den ersten beiden Spielen bekommen hat, die eindrucksvolle Bilanz von 3 Toren und 2 Vorlagen. Aber danach im letzten jetzt gegen Ecuador war es auch nicht mehr ganz so viel. Die deutschen Fans erwachen, geben der Mannschaft Unterstützung. Der Ball geht hinten in Richtung Enciso, aber diesmal hat das deutsche Team Glück, denn er geht ins Tor aus. Eröffnung erneut über Rüdiger mit der Kulisse. Steffi Batschik mit einem neuen Anlauf.
1: Ja, 65.000 passen hier rein. So ein paar freie Plätze haben wir noch, aber das Stadion ist trotzdem richtig gut voll. Ich habe einen deutschen Fan getroffen, der hat gesagt, der hat die Tickets ganz normal über den Fanclub Deutschland gekauft. Der hat hier irgendwie 290 Euro bezahlt am Ende, oder 290 Dollar, ich weiß gar nicht mehr. Auf jeden Fall war das noch ein Schnapper, ja, weil wir für so ein Spiel ja auch schon mal vierstellig unterwegs sind. Also der kann sich glücklich schätzen. Viel geboten bekommt er dafür allerdings bislang nicht. Sané versucht es mal wieder über die rechte Seite. Und dann ist es Alexander Pavlovic, der parallel so ein paar Schritte versetzt in den 16er gerade startet. Und das ist auch ganz interessant, als hätte die deutsche Mannschaft überall so einen kleinen Magneten installiert. Denn die Paraguayer, die kleben tatsächlich am Gegner. Einer läuft immer mit und ist immer da und macht es dem Team tatsächlich schwer. Wir haben 39 Minuten gespielt. Es steht weiter 0-0. Jetzt kommt mal ein langer Ball in die Hälfte der deutschen Mannschaft. Das ist Almiron, der Mann mit der Nummer 10. Der lässt sich da so ein bisschen in der Zentrale fallen. Jetzt zeigt er an, wen kann ich denn hier anspielen? Wo ist denn hier einer? Und dann hat sich die deutsche Mannschaft formiert und steht jetzt mal in der eigenen Hälfte. Dennis Undav ganz vorne, Höhe, Mittelkreis ist der Erste, der anlaufen könnte. Und jetzt, JJ, muss Paraguay mal zeigen, wie das aussieht mit Ball am Fuß.
2: Ja, da kam auch nicht so viel, aber sie sind nicht in der Rolle des Favoriten in diesem Spiel, weil du ihn gerade genannt hast, Undav. In der ersten halben Stunde ein Phantom. 4 Ballkontakte für alle, die gesagt haben, sofort Undav rein, dann sind alle Probleme gelöst. Das hat nicht ganz geklappt. Jetzt aber ein guter, vielleicht langer Ball auf Havertz. Die Paraguayer müssen das hinten klären durch Caceres. Der bringt ihn aber nur ins Tor aus. Das heißt, nächster Standard für die deutsche Mannschaft, die hier sich auch mit diesem 4. Spiel beim Weltturnier nicht in den Kreis der Favoriten hineingespielt hat. Das haben wir zum Teil vorher gewusst, aber der Hype-Train war natürlich nach dem 7-1 die Euphoriewelle riesengroß. Das war allerdings Curaçao. Die deutsche Mannschaft hat schon eingeworfen, kommt über Braun. Alles immer einen Tick zu langsam. Jetzt könnte Flo Wirtz vielleicht schießen, legt sich den Ball auf den starken linken Fuß, stickt ihn nochmal durch, sollte rübergehen in diesem Fall zu dem auf die linke Seite rausgewanderten Kimmich. Hallo, Flexibilität im deutschen Team. Jetzt marschiert der Kapitän wieder auf seine angestammte rechte Seite zurück. Der Ball kommt in die Mitte. Undav springt gar nicht erst hoch, weil 2 blaue Riesen neben ihm in die windige Luft Neuenglands aufsteigen hier in Massachusetts. Und der Ball liegt wieder auf dem Rasen. 39 Minuten durch, gleich 40 Minuten in dieser ersten Halbzeit. Auch Spiel Nummer 4 ist bislang keine Offenbarung für Julian Nagelsmann und sein Team.
1: Und ich sehe, wenn ich mich so umblicke, nach links und nach rechts, viele ratlose Gesichter bei den deutschen Fans, die natürlich auch gutes Geld bezahlt haben, um dieses Spiel hier zu sehen, um diese Reise anzutreten zur Weltmeisterschaft. Die sagen, das ist was ganz Besonderes. Und die deutsche Mannschaft bringt es bislang einfach nicht. So kritisch müssen wir sein. Dafür Paraguay jetzt über die rechte Seite, über Almiron. Wenn, dann geht was über ihn. Und bitte, er holt den nächsten Eckball raus. Wir sind in der 41. Minute. Nene Brown kommt ihm da entgegen, versucht zu klären, kriegt den Fuß und dann das Bein dazwischen. Und nur mal so zur Erinnerung, nach Eckbällen, da ist die deutsche Mannschaft extrem anfällig gewesen. Zuletzt hat gegen Ecuador so ein Gegentor kassiert. Auch gegen die USA im letzten Testspiel in Chicago hier schon. Vor dieser Fußball-Weltmeisterschaft, bevor es losging. Auch beim 4-3-Erfolg gegen die Schweiz. Also da müssen sie jetzt wirklich aufmerksam sein. Manuel Neuer steht da auf der Linie. Vor ihm formieren sich die Spieler. Es ist ein ziemliches Knäuel. Und jetzt wird die Ecke reingebracht von Miguel Almiron, dem 32-Jährigen mit Schnitt zum Tor. Hey, Manuel Neuer ist da, beide Fäuste oben, faustet den nach vorne weg und Paraguay geht auf den zweiten Ball, JJ.
2: Und ist wieder mit Almiron am Start auf der rechten Seite, der noch mal kurz geblinkt, rübergespielt, sehr schön gemacht, Caceres in die Mitte, der Kopfball und Tor! Hallo Paraguay! mit dem 1:0. Der erste wirklich gute Angriff über die rechte Seite. Und Paraguay schockt Deutschland, macht das Tor nach einer Hereingabe. Entscheidend die Vorarbeit von Almirón. Und dann ist das Tor da. Gar keine große Begeisterung beim Trainer der Mannschaft Paraguays. Enciso natürlich mit seinem Kopfball, liegt quer in der Luft und bringt den Ball zum 1:0 für Paraguay ins Tor.
1: Und was haben wir gesagt? Die Ecke, die haben sie noch einigermaßen geklärt, indem Neuer den Ball nach vorne vor außen konnte. Und dann geht Paraguay auf diesen zweiten Ball. Und das ist es insgesamt nicht gut wegverteidigt. Über diese anfällige Seite von Brown, über die es immer wieder geht. Und Enciso steht komplett alleine. Der kann sagen, links, rechts, wo ist hier jemand? Ich köpfe ihn einfach rein. Zwei Torvorlagen hat er bislang geliefert bei dieser Fußball-Weltmeisterschaft. Für die zwei Tore. Denn es ist, JJ, erst der dritte Treffer Paraguays bei dieser WM. Das dürfen wir uns jetzt mal richtig schön auf der Zunge zergehen lassen. Es ist genau das passiert, worüber wir vorher auch gesprochen haben. Dieses nach vorne geht nicht so wirklich viel. Und nach hinten braucht es dann eine gute Standardsituation oder eben den Anschluss an die Standardsituation, die gut ausgespielt ist. Und wir haben Julian Nagelsmann gerade hier über den Bildschirm gesehen. Der war auf 180 bei der Analyse unten. Aber mal gucken, wie er in dem Kessel hier seine Mannschaft erreichen möchte.
2: Nach vorne ideenlos, nach hinten zu luftig. Das ist zu wenig von der deutschen Mannschaft. Julio Enciso, wir haben ihn schon vorher angemalt als möglichen Torschützen. Das wusste die Mannschaft auch. Aber was macht sie? Nichts. Lässt ihn da köpfen. Achtung, jetzt die Deutschen. Wieder ungenauer Ball von Tah rüber zu Rüdiger. Das ist einfach auch ungenau gespielt. Es sind zu wenig Präzision und Schnitt in den Bällen drin. Das Ganze im Vortrag zu langsam und dann eben auch in der Auflösung, in der technischen Auflösung, nicht genau genug. Auch dieser Ball mit Ansage jetzt von Tah sollte kommen da auf Braun. In der Zwischenzeit ist natürlich Paraguay dazwischen, hat das Ganze ausgebessert, gibt einen langen Schlag. Und wir halten mal fest, hier um 23.14 Uhr bei euch zu Hause, das letzte 0:0-Spiel der deutschen Mannschaft, bleibt das WM-Finale von 2014. So viel Buden darfst du nicht kassieren und erst recht nicht gegen die Nummer 41 der Fußball-Weltrangliste. Was ist mit der Antwort? Wieder schlecht gelöst vom deutschen Team, wieder gestochert und dann bringen sie den Ball nach vorne, hier über die Seite, landet am Ende in diesem Fall beim Manuel Neuer, geht jetzt weiter mit Ballbesitz über Tah und dann raus auf die rechte Seite. Nächster Angriff läuft, Steffi.
1: Ich will es nicht beschwören, JJ, ich glaube, die Antwort kommt nicht mehr vor der Pause. Ich hätte selten mal gedacht, dass ich der deutschen Mannschaft wünsche, dass es in die Kabine geht, um sich mal zu schütteln, um mal wieder klarzukommen. Hier laufen die letzten 45 regulären Sekunden in dieser ersten Hälfte und Deutschland kommt über Leroy Sané, dem nicht so viel gelungen ist, der jetzt mit links den Ball vors Tor bringt, findet er aber nur einen Spieler Paraguays, der mit einer Bogenlampe in der Mitte, mal gucken, ob Undav sich jetzt da irgendwo kontrollieren kann. Nee, der Ball tropft da runter, aber die anderen um ihn herum sind größer, aber dann gibt es Kimmich, der den bekommt, gut 20 Meter Torentfernung, zentrale Position, der tropft da so runter, der Ball bringt den aufs Tor, allerdings auch da wieder dritte Etage und hier über den Bildschirm, den wir hier stehen haben, flimmert immer wieder das Tor Paraguays und so viel kann ich euch erzählen. Hier sind natürlich auch Journalisten aus Paraguay dabei. Stilecht im Trikot. Der eine, vier Reihen vor uns, ist komplett ausgeflippt. Ich habe gedacht, der springt hier gleich runter aus der 16. Etage nach unten auf dem Pitch. Also das wäre für die eine Riesensensation. Nach 16 Jahren das erste Mal wieder bei einer WM dabei. Die K.O.-Phase erreicht und jetzt mit 1:0 in Führung gegen Deutschland. 5 Minuten bekommen wir in dieser ersten Hälfte oben.
2: Ja, Zweikampf von Undav da drüben auf der rechten Seite. Deutschland erzeugt nach vorn zu wenig Gefahr, ist zu ungefährlich in vielen, vielen Szenen. Vielleicht jetzt mit dem Standard, kommen ja meistens von dieser der linken deutschen Angriffsseite herein. Wieder ist Kimmich herausgetrabt, also einmal diagonal übers Feld bei jetzt angenehmen Temperaturen, vielleicht von 25 Grad. Die Sonne hat das Ganze in so einen leicht goldenen Hauch getaucht. Wir sehen die Wälder Neuenglands und sehen den Ball hereinsegeln. Und die deutsche Mannschaft kommt gar nicht erst in dieses Kopfballduell hinein, weil am Ende Galarza den schmucklos herausköpft. Und dann ist auch dieser Zweikampf da drüben auf der Seite gewonnen. Und der nächste wieder. Und auch das ist typisch. Und auch das würde ich sozusagen den Übungsleitern ankreiden um Julian Nagelsmann in der Spielanalyse. Man sieht ja, dass sie teilweise wirklich gar nicht mitspringen in diese Zweikämpfe hinein, weil sie sich dann die zweiten Bälle holen. Und die holen sie sich mit einer Chuzpe und mit einer Sicherheit, die die deutsche Mannschaft überhaupt nicht hat. Also ein Mittel, was klar und deutlich war bei Paraguay, ist hier viel zu wenig in der Spielanalyse genutzt worden. Jetzt haben Netscher mit dem Ball abgefälscht. Oh, das war gefährlich. Da hatte Paraguay Glück. Natürlich hat die deutsche Mannschaft, nicht, dass er einen falschen Eindruck bekommt, in diesen ersten 45 Minuten, die jetzt ja schon vorüber sind. Wir sind anderthalb Minuten über der offiziellen Spielzeit der ersten Halbzeit. Natürlich hatte die deutsche Mannschaft, Steffi hat es gesagt, viel, viel mehr Ballbesitz. Aber mit dem ersten wirklich gut vorgetragenen Angriff macht Paraguay das Tor.
1: Und jetzt gibt's den Eckball. Wir sind in der zweiten Minute der Nachspielzeit der ersten Hälfte. Kimmich flach vors Tor gebracht, so halb hoch, nicht flach. Und dann kommt er noch mal rüber auf die andere Seite. Das ist Leroy Sané reingebracht. Wer könnte zum Kopfball hochsteigen? Havertz, nein! Und dann der Schuss von Kimmich. Aber Orlando Gil, der 26-Jährige, muss er im Grunde genommen, JJ lacht schon, nur die Arme hochreißen und macht dann das Spiel schnell und schickt vorne den Torschützen, den zum 1:0 Julio Enciso, der da direkt ins 1-gegen-1 geht. Manuel Neuer kann den Ball nach vorne schlagen und dann ist es Undav, der ist schon in Höhe des 16-Meter-Raums. Havertz im Duell wird da gefoult und Havertz ist ja einer, der wirklich kein Aufsehen macht. Der steht dann einfach wieder auf und er weckt auch nicht den Eindruck beim Schiedsrichter, hey, du, hier ist irgendwas Schlimmes passiert. Der macht dann halt auch einfach weiter. Fair Play, ja, wir gucken noch mal drauf. Wäre auch abseits gewesen, also abseits, weil es vorher war, schlägt dann ein mögliches Foulspiel. Von daher brauchen wir gar nicht drüber sprechen. Aber JJ, worüber wir sprechen müssen ist, was kannst du vielleicht ändern? Wäre es denn nicht vielleicht an der Zeit mal zu sagen, ein Leroy Sané, wir wissen alle, wie gerne Julian Nagelsmann ihn hat, aber vielleicht mal Jamie Leveling reinzubringen über die rechte Seite und dann wirklich mal das zu probieren, was ich angesprochen habe, nämlich einen Kimmich mal in die Mitte zu ziehen, denn die Zentrale ist mir da wirklich zu wenig umtriebig und hinten mal zu wechseln. Was würdest du sagen?
2: Sehr gern. Ich habe zu wenig gesehen von der deutschen Mannschaft, bin mit allen Verbesserungsvorschlägen einverstanden. Natürlich kann Leveling da drüben auf der rechten Seite mit seinem Tempo vielleicht für mehr Gefahr sorgen, als es Sané in diesem Spiel gemacht hat. Die deutsche Mannschaft ist in fast allen Mannschaftsteilen wieder unter ihrem Niveau geblieben. Jetzt vielleicht Sané mit noch einer guten Antwort. Kommt da drüben über rechts, hat jetzt zwei vor sich, bleibt hängen. Aber auch das waren wir für einen Pfiff ehrlicherweise zu wenig. Und die schlagen den Ball heraus, aber nicht weit genug. Deswegen ist er bei Kimmich gelandet. Der jetzt mit der Flanke in die Mitte hinein, sofort wieder geklärt von Paraguay. Aber wahrscheinlich auf Kosten einer Ecke. Nee, war eine Ecke. Da war noch also ein Mann von Paraguay dran. Kimmich übrigens mit diesem Schuss, Steffi, deswegen musste ich lachen. Das waren ja vielleicht nur 7-8 Meter mit dem Abschluss. Und wenn aus 7-8 Metern der Torwart den Ball mit beiden Händen über den Kopf fängt, dann brauche ich kein Geschwindigkeitsmesser, um zu wissen, dass der sehr lasch geschossen
1: wird. Also den Carabao-Tacho können wir eigentlich in der Tasche lassen.
2: Den können wir vergessen und schauen uns mal eine der seltenen Ecken von der rechten Seite an und sind gespannt, ob die jetzt vielleicht in den letzten Sekunden nur noch anderthalb Minuten in dieser ersten Halbzeit, wir reden wie gesagt von der Nachspielzeit der 5-minütigen an diesem Nachmittag hier in Foxborough vor den Toren von Boston, ob diese Chance vielleicht noch etwas bringt.
1: Neue Variante, Nene Brown schlägt jetzt die Ecke, Mitschnitt zum Tor hin, Gil macht sich ganz lang, pflückt den ganz entspannt runter und die Fans aus Paraguay hier in diesem großen, weiten Rund, 35 Kilometer von Boston entfernt, die klatschen Applaus und Beifall. Für die wäre das eine Riesensensation. Und die deutsche Mannschaft bekommt vielleicht noch mal diesen einen Moment, bevor es dann hier in die Pause geht, um irgendwas auszurichten. Mitchell ist unterwegs in der Zentrale, spielt den einmal kurz auf Pavlovic. Dann weiter auf Nene Brown. Und der zeigt es an. Wo ist denn hier einer? Wer bietet sich an? Muss den schon wieder querlegen auf Pavlovic, der rechts raus auf Sané. Dann noch mal zurück auf Kimmich. Und der so ein bisschen uninspiriert. Einfach so mitten rein ins Kuddelmuddel irgendwo in den 16er. Wo keiner spielt und schon steht. Und jetzt gucken wir uns mal um, denn der Schiedsrichter pfeift zur Pause und die Fans von Paraguay, die stehen hier auf und klatschen Applaus und es gibt ganz viele betröppelte Gesichter, JJ, weil die Fans der deutschen Mannschaft natürlich bedient sind.
2: Ich hätte es nicht für möglich gehalten, ganz ehrlich, dass die deutsche Mannschaft so eine erste Halbzeit hier abliefert, bezeichnet vielleicht auch, dass der Torschütze per Kopfball gegen die deutsche Mannschaft 1,68 Meter groß ist. Unsere Flanken, die hereinkamen, das war eine Sammlung von Kapitulationserklärungen. Also wir sind maximal enttäuscht vom Auftritt des deutschen Teams. Da muss viel, viel mehr kommen. Und die gute Nachricht, wie immer, bei allen Spielen nach der ersten Halbzeit. Es gibt noch eine zweite. Weiter oder weg? Die Frage wird in den nächsten 45 Minuten für ein enttäuschendes DFB-Team beantwortet.
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3: Ja, und damit willkommen zurück zur kleinen Halbzeitshow hier bei Sportschau Live. 45 Minuten liegen hinter uns in Boston und Paraguay führt gegen die DFB-Elf mit 1:0. Ja, wir gehen da später rein in die Analyse mit Stefanie Bartschik und Jens-Jörg Rieck vor Ort. Die haben sich aber erstmal ein kleines Päuschen verdient. Und während wir hier auf die zweite Halbzeit warten, kurzer Blick zurück nach Houston, Brasilien gegen Japan. Ja, hat alles gehabt, was ein WM-Spiel so braucht. Japan führt durch Sano, Brasilien dreht auf, Casemiro köpft den Ausgleich und dann in der 6. Minute der Nachspielzeit macht Martinelli das Ding. 2:1 Brasilien im Achtelfinale und Florian Winkler, der hat das Spiel für euch gesehen.
4: Bruno Guimarães dominou, ajeitou Martinelli, bateu!

0: Für die Bafana Bafana. Was da im Fernsehen, Radio und Social Media los ist, das hat uns unser Korrespondent Stefan Überbach in Johannesburg mal zusammengefasst.
1: Das Ticket für das WM-Achtelfinale musste sich Brasilien hart erkämpfen. Japan stand defensiv, vor allem in der ersten Halbzeit, extrem stabil und ging mit dem ersten Torschuss durch Kaishu Sano von Bundesligist Mainz 05 sehenswert in Führung nach einer halben Stunde. Doch nach der Pause konnten die Asiaten der Offensive der Seleção kaum noch etwas entgegensetzen. Der Druck war enorm und der Ausgleich durch Casemiro nach einer knappen Stunde daher überfällig. Als sich die gut 70.000 Fans im Stadion von Houston schon auf eine Verlängerung eingestellt hatten, traf der eingewechselte Martinelli nach einem feinen Spielzug zum verdienten 2:1 für die Brasilianer und löste eine gelb-blaue Welle der Erleichterung aus. Und das in der 6. Minute der Nachspielzeit. In der Runde der letzten 16 Teams treffen die Südamerikaner dann am 5. Juli auf den Gewinner der Partie Elfenbeinküste gegen Norwegen.
0: So, und jetzt kommt natürlich der richtige Beitrag.
2: Südafrikas Fußballmärchen ist zu Ende. Nach der knappen Niederlage gegen Kanada überwiegt am Kap zwar die Enttäuschung, gleichzeitig aber gibt es für die Leistung von Bafana Bafana viel Lob und Anerkennung. Die Mannschaft verlasse das Turnier hoch erhobenen Hauptes, heißt es in vielen Medienkommentaren. Schließlich habe Südafrika mit dem erstmaligen Erreichen der K.O.-Runde bei einer Weltmeisterschaft Historisches geleistet. Das Nachrichtenportal News24 schreibt, mit dem entscheidenden Gegentreffer in der Nachspielzeit sei Südafrikas WM-Traum zu einem schmerzvollen Ende gekommen. Die Zeitung Times Live nennt das späte Tor der Kanadier einen grausamen Schlag. In den sozialen Medien sprechen viele Fans von einer herzzerreißenden Niederlage. Bafana Bafana habe zwar gut verteidigt, nach vorne aber ohne die nötige Durchschlagskraft gespielt. Die südafrikanische Regierung würdigt die Leistung der Mannschaft bei dem Turnier als herausragend. Die Nation sei weiterhin außerordentlich stolz auf das, was Bafana Bafana erreicht habe. Spieler, Trainer und das gesamte Team hätten Mut, Widerstandskraft und Disziplin gezeigt, sowie ein unerschütterliches Engagement, das Land mit Ehre und Auszeichnung zu vertreten. Staatspräsident Ramaphosa schreibt in einer Online-Botschaft: Gut gemacht, Team Kanada. Südafrika bleibe aber stolz auf den historischen Einzug von Bafana Bafana in die Runde der 32 weltbesten Mannschaften. Südafrikas belgischer Trainer Hugo Broos sagte nach dem Spiel, seinem Team hätten Tempo und Kraft gefehlt, vielen Spielern auch die internationale Erfahrung. Im Rückblick könne die Mannschaft aber sehr zufrieden sein, sie habe die in sie gesetzten Erwartungen übertroffen.
0: Ja, der Gegner von Kanada im Achtelfinale, der wird heute Nacht ausgespielt. Es wird nämlich entweder Marokko oder die Niederlande. Diese beiden Nationen treffen nämlich gleich um 3 Uhr deutscher Zeit aufeinander. Und der niederländische Star Virgil van Dijk, der warnt davor, die Marokkaner zu unterschätzen.
3: Ich verwachte ein geweldiges Team mit viel Qualität, fußballende Qualitäten.
4: Ich erwarte ein Marokko mit großer fußballerischer Qualität. Da müssen wir alles reinhauen. Wir haben jetzt ein paar Tage zum Ausruhen und dann freuen wir uns auf das Spiel. Los geht's.
0: Ja, let's go. Das also ab 3 Uhr in der Nacht natürlich bei uns zu hören hier bei Sportschau Live. Und vor dieser Partie hat mein Kollege Tim Brockmeier in unserem Want to Watch noch einmal genauer auf den marokkanischen Kader geschaut.
5: Chessim Yassin, rechts außen, 20 Jahre, 1,72 groß, Linksfuß. Fünf Länderspiele bisher, ein Tor.
6: Bayo.
5: In Frankreich geboren, Eltern aus Marokko, fing mit 5 an zu kicken, spielte bei seinem Dorfverein in der Provence alles an die Wand. Seine Trainer dort rieten ihm unbedingt, in eine Nachwuchsakademie eines großen Vereins zu wechseln, spielte daraufhin bei insgesamt 9 Akademien vor. Keine wollte ihn. Mit 18 wurde Zweitligist Dunkerque auf ihn aufmerksam. Dort machte er sein erstes Profispiel.
6: Verein.
5: Racing Strasbourg, Ligue 1, Frankreich. Nachdem er letztes Jahr die U20 von Marokko mit 2 Toren und 3 Assists sensationell zum WM-Titel führte, war er plötzlich im Fokus großer Clubs. Unter anderem der BVB, Chelsea und Barca wollten ihn. Er selbst wollte aber erstmal in Frankreich bleiben, wechselte für 10 Millionen nach Straßburg.
6: Seine Skills.
5: Tiefer Körperschwerpunkt, dadurch ein irrewendiger und extrem schneller Dribbler. Top-Technik und ganz viel Instinktfußballer. Aktueller Marktwert 20 Millionen Euro.
6: Good to know.
5: Im April 2025 noch bei Dunkerque spielte er mit dem Zweitligist im französischen Pokal gegen das Überteam von Paris Saint-Germain. Und obwohl Dunkerque mit 2:4 verlor, wurde Yassine zum Spieler des Spiels gewählt, weil er 90 Minuten lang seinen direkten Gegenspieler, Marokko-Superstar Achraf Hakimi, windelweich

0: Ich dribbelte und mehrfach abkochte.
1: Die Prognose.
0: Im Spiel gegen Haiti kam er zu seinem allerersten WM-Einsatz und machte direkt sein allererstes WM-Tor. Jetzt gegen die Niederlande kann er mit seiner frischen Unbekümmertheit Marokko zu einer ganz großen Überraschung verhelfen.
2: Und jetzt mal kurz was Schönes, denn diese WM, die hat eine Premiere. Zum ersten Mal darf jedes Team seine eigene Torhymne mitbringen. Welche Hymnen die Mannschaften bei dieser WM zum Jubeln bringen, das sagt euch jetzt Sportreporter Philipp Weißkirch.
3: Freed from Desire. Von der italienischen Sängerin Gala. Hatten sich bei der letzten WM gleich drei Teams ausgesucht, aber um Doppelungen zu vermeiden, haben dann doch zwei verzichtet. Und so wurde es die Hymne der Schweizer. Läuft auch jetzt wieder, wenn sie treffen.
4: Die Schweiz führt 1:0.
3: One more time. Von Daft Punk, der nächste Klassiker. Disco Vibes aus Frankreich bei den Toren von Frankreichs Fußballern. Kennen wir auch. AC/DC, Thunderstruck, australischer Hard Rock für Australiens Socceroos. Und die Österreicher, die jubeln zu Scooter, ausgerechnet eine deutsche Band. So, und jetzt Achtung, harter Bruch. Es wird traditionell. El Son de la Nera, der Sound der Mariachi. Das ist Mexiko pur und ein Lied, das nur zu Mexiko passt. Wäre jedenfalls komisch, wenn es auch andere Nationen wählen würden.
5: I'm from Bosnia, take me to America.
3: Bosnien-Herzegowina hat auch einen exklusiven Hit von der Band Dubiosa Collective. Titel I'm from Bosnia, take me to America. Und jetzt könnte man meinen, dieser Song wurde extra für diese WM komponiert. Stimmt aber nicht. Dieser Balkan-Pop-Song ist schon 15 Jahre alt. Das ist der Track Kolumbiens. Und ein ganz besonderer, denn hier machen auch Spieler mit. Luis Diaz vom FC Bayern rappt ein paar Zeilen mit bei El Ritmo que nos une. Hier hören wir ihn. Ja, und das hier wird gespielt, wenn Ghana trifft. Dope Nation mit Kakalika. Es handelt sich bei Kakalika tatsächlich um Kakerlaken. Tja, 48 Teams bei der WM, 48 Hymnen, aber eine einzige kam nicht zur Aufführung. Diese hier. Canal de Fuego, die Tormusik von Panama, das bei dieser WM aber leider kein Tor geschossen hat und damit ausgeschieden ist.
2: Der Fußballer und Filmrollen, das geht manchmal richtig gut, manchmal aber auch richtig schief. Vinnie Jones als harter Kerl, Eric Cantona in Elizabeth und Joshua Kimmich im Tatort. Ja, auch unser Kimmich, der hat's vor die Kamera gezogen. Welche Kicker sich noch als Schauspieler versucht haben und wer dabei wirklich überzeugt hat, sagt euch jetzt Felix Gerhardt in unserem Nice to Know.
6: Was Berti Vogts Ende der 90er konnte, kann Joshua Kimmich auch. Wie der frühere Bundestrainer hatte Kimmich einen Gastauftritt im Tatort. Der DFB-Kapitän spielte dort einen Fitnesstrainer. Es war auch nicht Kimmichs erste Rolle. Schon 2017 war er gemeinsam mit Mats Hummels und David Alaba im dritten Teil der Kinoreihe Fuck You Goethe zu sehen. Hummels hatte später noch einen Auftritt in der Streaming-Serie Die Discounter. Da spielte er sich selbst als Supermarktkunde. Nicht groß, aber wichtig war die Rolle von Thomas Müller in der ARD-Vorabendserie Hubert und Staller. Bei einem Waldspaziergang findet dort sein Hund Ronaldo eine Leiche. Kinoluft durfte auch Lukas Podolski schon schnuppern. In Manta Manta, zweiter Teil, spielte Prinz Poldi die Rolle seines Lebens, Lukas Podolski. Auch ganz großes Kino, Brasiliens Neymar an der Seite von US-Actionstar Vin Diesel in einem der XXX-Filme. Ebenfalls filmreif, Zlatan Ibrahimovic als römischer Legionär in Asterix im Reich der Mitte. Zlatan war übrigens schon der zweite Weltklasse-Kicker bei den Galliern. Schon der große Zinedine Zidane spielte in Asterix bei den Olympischen Spielen einen Athleten. Der Film wurde zum schlechtesten französischen Film des Jahres 2007 gewählt. Nice to know.
2: Wir bräuchten auf jeden Fall jetzt einen Superman, der ein Tor für uns schießt, denn die DFB-Elf, die liegt zurück mit 0:1 gegen Paraguay. Wir gehen jetzt rein in die Analyse mit Stefanie Bartschik und Jens-Jörg Rieck vor Ort, unsere Reporterinnen und Reporter. Ach ja, stimmt, wir haben noch die Torrepo, das wollte ich noch angeteased haben und zwar, ja, das 0:1, das Tor für Paraguay, das hat sich nämlich so angehört.
7: Caceres in die Mitte, ein Kopfball und Tor! Hallo Paraguay! Mit dem 1:0.
2: Also ihr merkt, dieser Rückstand macht auch mich irgendwie völlig kirre. So, jetzt sind wir bei euch, Stefanie Bartschik und jetzt hier Krieg. Ja, die DFB 11 liegt zurück mit 0:1. Zu wenig Tempo, zu wenig Kreativität. Oder macht das Paraguay auch taktisch einfach schlauer? Wie fasst ihr diese erste Halbzeit zusammen?
1: Okay, um beim Thema zu bleiben, das ist hier Tatort Boston Stadium. Und die deutsche Mannschaft sucht nicht den Mörder, sie sucht endlich mal eine vernünftige Torschance, dass sie sich rausspielen kann. Das ist insgesamt zu behäbig, da ist zu wenig Bewegung im Spiel. Und wir schauen mal unten, Leon Goretzka, der macht sich gerade warm, finde ich völlig nachvollziehbar, genau auf dieser Position zu wechseln, wenn er denn kommt im defensiven Mittelfeld. Manchmal hat Julian Nagelsmann ihn ja auch ein bisschen weiter vorne Richtung 10 spielen lassen. Mal gucken, was er sich da so überlegt. Ja, und Paraguay macht es insgesamt schlau, ne? Steht gut gegen den Ball, klebt am Gegner, sehr leidenschaftlich, immer da und eben bei den zweiten Bällen, hat ja Nagelsmann auch gesagt, da hat sich's rausgespielt, gut getimte Flanke, ein Spieler allein im 16er und dann gehst du halt mit 0:1 in die Pause.
8: Aber Paraguay, macht das, was erwartet wurde und das reicht für die deutsche Mannschaft. Das ist ja die ernüchternde Erkenntnis. Deutschland, klar, hat viel mehr Ballbesitz, aber kaum gute Abschlüsse. Paraguay hat einen guten Abschluss und der ist drin. Enciso völlig blank da in der Mitte nach der Vorarbeit von Almiron. Es ist nach wie vor so, dass dieses Team jetzt wieder bei diesem wankelmütigen Gesicht, das es ja oft gezeigt hat, heute wieder eine schlechte erste Halbzeit gezeigt hat. Ich habe immer noch Optimismus, dass man das noch ausbessern kann in der zweiten Halbzeit. Aber das wird auf keinen Fall gegen das oberste Regal des Weltfußballs reichen. Das muss jedem klar sein, der heute hier zuschaut.
2: Also bei Jens-Jörg Krieg stirbt die Hoffnung zuletzt. Kann uns jetzt nur noch ein Wunder helfen in dieser zweiten Halbzeit?
1: Na, vor allen Dingen kann uns vielleicht Leon Goretzka helfen, hat er ja gerade schon angesprochen. Der kommt jetzt gleich und wenn ich das richtig sehe, unten auf dem Platz ist Felix Metscher nicht wieder drauf. Alexander Pavlovic und Leon Goretzka, die kennen sich ja vom FC Bayern, haben da zumindest hin und wieder, auch Pavlovic war ja mal eine Zeit lang verletzt, zusammengespielt. Mal gucken, ob das irgendetwas bringt, dass du jemanden hast, der im Mittelfeld ein bisschen robuster ist. Denn immer dann, wenn die drei im Mittelfeld bei Paraguay, Galarza, Cubas, Bobadilla ein bisschen rausschieben und nah dran sind, dann wird es eben schwer. Dann sind sie so ein bisschen Fähnchen im Wind. Und ja, ansonsten Chancen rausspielen. Aber das ist wirklich, also wir wollen wirklich nicht zu kritisch sein. Aber wir sind Journalisten, müssen wir ja auch irgendwo so ein bisschen. Das ist einfach nicht gut von der deutschen Mannschaft.
2: Was Positives gibt es trotzdem zu verkünden. Die DFB-Elf ist als erste Mannschaft wieder auf dem Platz. Paraguay schleicht gerade noch durch die Kanterkompen und wird gleich zu dem DFB-Team stoßen. Wir freuen uns trotzdem auf die zweite Halbzeit mit euch an den Mikros Stefanie Bartschik und Jens-Jörg Krieg. Und ich bin Julia Kleine und wir hören uns dann später wieder. Tschüss und bis gleich.
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8: Dann
1: da sind wir wieder. Wir zwei, wir grooven uns auch ein und haben die Pause auch genutzt, um so ein bisschen darüber mal zu sprechen. Was haben wir erwartet hier vom Spielverlauf? Und da habe ich mich ein bisschen weit mit einem kleinen Hottake aus dem Fenster gelehnt und gesagt, so ein bisschen habe ich es geahnt, gestern bei der Pressekonferenz, als ich gemerkt habe, wie leidenschaftlich sich die Mannschaft Paraguays da präsentiert hat und das auch wirklich zusammengefasst hat, welche Bedeutung dieses Spiel gegen Deutschland hat. Und auf der anderen Seite dann Kai Havertz gestern und Julian Nagelsmann bei der Pressekonferenz. Und du merkst es dem deutschen Bundestrainer mittlerweile ganz stark an, dass er mit der Kritik auch an seiner Person, die immer wieder kommt, wirklich schlecht umgehen kann und dass er auch einfach sehr dünnhäutig geworden ist. Und ich habe so den Eindruck, es färbt ein bisschen ab auf die Mannschaft, die an sich ja eigentlich als Team gut zusammengewachsen ist. JJ, wie siehst du das?
8: Ja, also ich, was mich so ein bisschen wundert, ehrlicherweise, es ist ja von Paraguay nichts gekommen, was man als Hexenwerk oder Zauberei beschreiben könnte. Das war über weite Strecken Karo einfach, viele gewonnene Zweikämpfe, zweite Bälle vor allen Dingen. Und dass man trotz all dieser analysierten Stärken der paraguayischen Mannschaft so wenig Lösung bereit hatte. Und jetzt, ich habe immer nach unten geschaut, weil ganz spannend hier die Vorbereitung der zweiten Halbzeit sich hinzieht, weil der Spieler Paraguays in der Hälfte Deutschlands stand. Sie haben also, jetzt da es immer goldener wird hier mit der Nachmittagssonne, hier haben sie sich beim vierten Offiziellen beschwert, weil der Gegner nicht kommt. Aha, jetzt ist der Gegner da und jetzt sind wir wieder beim Countdown und nachdem ich den erfolgreich in der ersten Halbzeit heruntergezählt habe, die letzten Zahlen von Steffi.
1: Ja, vielleicht bringt's Glück. Eins und los geht's. Die zweite Hälfte hier im Boston Stadium. Anstoß für die deutsche Mannschaft. Und da ist Leon Goretzka. Das erste Mal am Ball, so leicht rechts versetzt im Mittelfeld, spielte eine Etage vor Joshua Kimmich. Und jetzt können Sie mal zeigen, wie gallig, wie giftig sie sind. Aber die Paraguayer fangen direkt giftig an, spielen den Ball nach vorne auf Avalos. Der legt den nochmal links raus auf den Torschützen, auf Enciso. Der im 1 gegen 1 gegen Joshua Kimmich. Und dann ist Kimmich als letzter am Ball und versucht, die Kugel da noch vor der Seitenauslinie wegzukratzen, indem er einmal so einen schönen, ja, so einen schönen Einsatz ansetzt da und versucht, mit dem rechten Ball den zu klären. Aber es gibt den Einwurf für Paraguay und den wird Junior Alonso, der 33-jährige Linksverteidiger, jetzt reinbringen. Macht er hoch und weit in die Mitte, segelt an allen vorbei. Und ich guck mal, also wirklich alle hier halten immer die Luft an, wenn da so ein langer Ball in den 16er fliegt bei der deutschen Mannschaft. So weit ist es schon und sie können es auch nicht so richtig klären. Also Paraguay weiterhin im Ballbesitz.
8: Ja, auch die Spieleröffnung von der linken Seite war in dem Fall schlecht, die da kam, denn der Ball war sofort wieder in den Reihen der südamerikanischen Mannschaft, die jetzt mit ihrem Schlussmachel mit einem langen Schlag rüber in die andere Hälfte eröffnet hat. Er spielt ja auch als einer von vielen in Argentinien. Der Trainer ist ein Argentinier, haben wir alles erzählt. Und er sieht jetzt, wie Joshua Kimmich den Ball über die Mittellinie rüber treibt. Im Moment nur die beiden Innenverteidiger, die sind jetzt auch nachgedrückt. Und der Ball von Sané in die Mitte hinein, in der Hälfte drin. Achtung, einer gegen drei. Da drüben dieser Zweikampf wird aber gewonnen von den Deutschen, von Tah, der ihn weiterschiebt zu Rüdiger, der raus auf Flo Wirtz. Flo Wirtz wieder zu Pavlovic. Pavlovic mit dem Ball am Fuß, wahrscheinlich auf die rechte Seite, verlängert von Kimmich. Sané wartet hier im Schatten. Mittlerweile das Feld so ein bisschen in Drittel geteilt. Paraguay hat den Ball leicht wieder erobern können. Kann mit Enciso starten. Kimmich ist weg. Wer ist da? Jetzt haben sie Glück, dass er sich den Ball so weit vorgelegt hat. Allein gegen zwei, allein gegen drei. Enciso kann aber auch diesen Ball festmachen. Kriegt ihn jetzt oder soll ihn wieder kriegen. Am Ende Glück für die deutsche Mannschaft, dass dieser Angriff da abgelaufen wurde. Deswegen Ballbesitz weiter für Paraguay, die das gut lösen. In diesen kleinen Dreiecken sich aus der Situation befreien. Kurze Pässe spielen auf die Nachbarn. Und dann jetzt weitermachen über Galarza auf der linken Seite mit großer Ballsicherheit, auch wenn die Kugel jetzt ins Seiten ausgerutscht ist.
1: Aber gerade eben auch schön zu sehen, weil wir Leroy Sané das ein oder andere Mal kritisiert haben. Der hat gut nach hinten gearbeitet, war einmal da, hat verteidigt und hat dann auch nochmal nachgesetzt. Und es sind, glaube ich, auch die kleinen Momente, an denen du dich langhangeln musst in so einem Spiel. Eben diese gewonnenen Zweikämpfe dann mal zu schauen. Und ja, den Enciso, das sind halt genau seine Augenblicke. Zeigt er im Club auch oft genug, wenn er dann ins 1 gegen 1 in diese Dribblings gehen kann, auch einmal vorbeizieht, dann ist er eben wahnsinnig stark und er bringt auch das Tempo mit. Und das Tempo hat ja eigentlich auch Nene Brown, der von Eintracht Frankfurt zu dem FC Bayern München wechseln wird, jetzt zur neuen Saison. Aber der ist auf der linken Seite bislang auch wirkungslos. Bietet sich da zumindest an, aber Ball bleibt in der Mitte bei Florian Wirtz. Der nimmt Alexander Pavlovic mit und der muss noch mal hinten rumspielen über den Innenverteidiger, über Jonathan Tah rechts rausgelegt. Kimmich, Flanke in die Mitte auf die andere Seite. Da ist Brown, kommt aber nicht mehr ran, weil Caceres, der Rechtsverteidiger von Paraguay, da aufgepasst hat. Aber das ist stark von Wirtz. Der holt sich die Kugel zurück und spielt da jetzt klein-klein auf der linken Angriffsseite mit Nene Brown. Sie müssen immer wieder abbremsen und müssen immer wieder so einen Bogen, so 25, 26 Meter Torentfernung einmal drumherum spielen, weil Paraguay sich da sehr, sehr gut und kompakt sortiert hat und dann auf diese Balleroberung lauert, wie jetzt gerade hier Enciso. Aber sie können die Kugel nicht festmachen und versuchen es jetzt nochmal, JJ, über Nene Brown.
8: Alle Deutschen vor dem Tor Paraguays, das Ganze wegen einer Abseitssituation weggepfiffen, also Ballbesitz für Paraguay. Die deutsche Mannschaft mit dem Wechsel zu Beginn, Goretzka für den Matcher zu Beginn dieses zweiten Durchganges, Ballbesitz hinten beim Schlussmann, bei Chill, der ihn jetzt wahrscheinlich lang in die Hälfte der Deutschen hineinschlagen wird. Immer wieder das Aufrücken der drei Offensiven um Avalos, um Enciso und um Kubas, der sich da vorne mit hineingeschoben hat, der kleine Mann, der bei den Whitecaps spielt, dem Verein von Thomas Müller. Weiter Schlag, aber zonengenau vielleicht die Chance für Enciso, den da noch einzusammeln. Schlechte Hereingabe von Kimmich, der den Ball zurückbringen will. Und am Ende ahnt Enciso diese Situation und in letzter Sekunde rettet Neuer das. Um Himmels Willen, Blick zur Uhr. Es bleiben noch 40 Minuten und die Reise der deutschen Mannschaft wäre bei dieser Weltmeisterschaft zu Ende. Nur um das an dieser Stelle nochmal deutlich gesagt zu haben. Und es wäre natürlich dank des aufgeblasenen Turniers keine Verbesserung zu dem vorherigen Sportfest. Auch das müssen wir deutlich sagen. Kimmich hat den Ball am Fuß.
10: wartet da drüben Sané. Aber was macht er? Er spielt den Ball direkt in die Mitte und er spielt ihn schlecht in die Mitte hinein. Und das habe ich so oft gesehen und das ärgert einen, weil es so viele Bälle waren, wo sie ohne Gegnerdruck den Ball meterweit an ihren Mitspielern vorbeispielen. Das ist auch ein Qualitätsproblem.
1: Ja, das ist ein Qualitätsproblem. Ich sag mal so, vor 4 Jahren in Katar waren wir in der Vorweihnachtszeit. Hier, heute, sind wir im Hochsommer. Da werden eigentlich keine Geschenke verteilt. Aber das, was Kimmich da macht, das ist Geschenke verteilen at its best. Der wird ein bisschen geschubst von Julio Enciso und fällt dann einfach nach vorne. Und das kannst du dir auf dem Niveau, wo du eigentlich haushoher Favorit bist, nicht leisten. Die deutsche Mannschaft versucht es zumindest. Über Florian Wirtz, der in diesem Turnier eben auch noch nicht die große Rolle gespielt hat, der weit unter dem bleibt, was er eigentlich kann, zurückgelegt auf Pavlovic, dann Jonathan Tah und Antonio Rüdiger, die beiden Innenverteidiger, die damit aufgerückt sind. Tahs Ball ein bisschen zu lang für Rüdiger, der muss da erstmal hinterher trotten und das bringt Paraguay die Zeit, sich zu sortieren, immer mal so ein bisschen hinterher zu kommen. JJ neben mir schüttelt einfach permanent den Kopf, genau das ist die Stimmung, die wir hier gerade haben und das fühlen die Fans auch in den nächsten Fehlpass. Wer war das diesmal? Pavlovic? Tah? Ich weiß es nicht. Einfach ins Seiten aus. Und das ist, als wenn die deutsche Mannschaft komplett neben sich steht, hier gar nicht teilnimmt an diesem Spiel. Also ich weiß nicht, wann ich das letzte Mal, JJ, so ratlos gewesen bin bei einem Spiel der DFB.
10: Ja, es ist teilweise eine richtige Tölpelei, muss man sagen, der deutschen Mannschaft, weil da sind ja keine Bälle, die unter wirklichem Gegnerdruck dann weggespielt werden. Das sind Situationen, wo du eben nicht den Atem des Gegenspielers im Nacken hast. Du hast Zeit und spielst einen Ball, der um 5 Meter deinen Mitspieler verpasst. Und das ist auf dem Niveau hier bei einer Weltmeisterschaft, bei einem großen Turnier. Wir sind in der K.O.-Runde nicht ausreichend, um hier höheren Ansprüchen zu genügen. Es sind 52 Minuten gespielt. Die Deutschen müssen ein Tor machen. Die Zeit läuft gegen die DFB-Elf. Wenn ihr gerade reingekommen seid, hier kurz vor Mitternacht. Es sieht nicht gut aus um das deutsche Team, das 0-1 zurückliegt und das kein gutes Spiel macht, das zu wenig spielerische Lösungen hat, das oft enttäuscht im Vortrag, dann ins letzte Drittel hinein. Jetzt ist der Ball mal zwar bei Kimmich angekommen, aber dann müssen sie ihn sozusagen retten. Jetzt Neuaufbau über Kimmich. Alle im und an der Grenze des 16ers da entlang, auch Undav, bislang überhaupt kein Faktor in diesem Spiel. Ball heraus auf die rechte Seite, wo es den Wechsel gab, jetzt mit der Hereinnahme oder mit dieser Möglichkeit für Flo Wirtz auf der rechten Seite, dann Ball nochmal zu ihm zurück. Sané bietet sich wieder an, kriegt aber den Ball nicht, doch jetzt kriegt er ihn wahrscheinlich zurückgeschoben. Das Ganze aber ohne irgendeinen Überraschungseffekt. Die deutsche Mannschaft spielt quer und breit, aber ohne irgendwie einen Chipball in die Tiefe, ohne einmal die Hintermannschaft wirklich unter Druck zu setzen. Jetzt so ein Ball in die Tiefe zu Undav, in der Drehung mit 2, 3 gegen sich, Ball ist weg, wieder nächste Gelegenheit vertan.
1: Wir haben über die Körperlichkeit von Dennis Undav gesprochen, seine Qualitäten als Wandspieler, das, was er mitbringt, wenn er sich mal durchsetzt. All das, was du in so einem Spiel gegen eine Mannschaft, die über die Körperlichkeit kommt und über die Physis gebrauchen kannst. Und Dennis Undav ist einfach bislang kein Faktor. Du hast es richtig gesagt, er braucht vielleicht nicht viel. Langer Ball jetzt in den 16er über Kai Havertz, drüber weg, genau in die Arme von Torhüter Orlando Gil. Und Kai Havertz, der wird jetzt hier auf unserem Bildschirm einmal groß gezeigt. Er hat die Zähne aufeinander gebissen, pumpt da richtig. Wir haben hier, weiß ich gar nicht, was sind das? Vorhin, als wir gestartet sind, über 30 Grad. Jetzt sind es knapp unter 30, weiß ich nicht. 28,
10: ja, aber ich will nicht hören, dass es an der Temperatur
1: lag. Natürlich nicht, also natürlich nicht.
10: Gegen die hätten sie auch an der Arktis verloren.
1: Natürlich also, nicht, aber wir müssen auch über genau diese Fitnesskondition reden. Und das Tor! Tor für die deutsche Fußball-Nationalmannschaft! Kai Havertz! Da kommt die Flanke mal und da ist er da mit dem Kopf bislang. Ein Phantom in diesem Spiel. Aber vom Phantom zum Halleluja, da zeigt er sich mit dem Kopf und die deutsche Mannschaft ist wieder da. Und das Boston Stadium, das ist auch da. Natürlich, sie schwenken jetzt hier die Fahnen und wir haben so viel kritisiert. Aber dieses Mal hat es gepasst. Die Flanke übrigens, wenn ich es richtig gesehen habe, von Florian Wirtz und Havertz im 1 gegen 1. Setzt sich da prima durch, steht mit dem Rücken zum Tor und bringt den dann trotzdem, der wischt so ein bisschen über seinen Kopf rüber und ich weiß gar nicht, ob der Spieler von Paraguay da auch noch so ganz leicht mit der Wuschelfrisur oben dran war. Auf jeden Fall ein reguläres Tor, 1-1 und die Siegerfaust, die Jubelfaust, also Siegerfaust ist ja noch weit entfernt, aber die Jubelfaust von Julian Nagelsmann.
10: Ja, wir waren ja trotz aller Kritik, oder waren es zur Halbzeit schon optimistisch, dass die Möglichkeiten in der deutschen Mannschaft viel größer sind, um dieses Problem, um die Paranos, wie es heute hieß, hier zu knacken. Und das können sie auch knacken, die Männer in Weiß, die jetzt den Ball mit Goretzka wieder weit zu Havertz nach vorn bringen, der natürlich ein glänzender Kopfballspieler ist und das hier unterstrichen hat mit seinem 25. Tor in der deutschen Fußballnationalmannschaft, der Mann von Arsenal. Im Moment in Ciso auf dem Rasen, Spiel läuft aber weiter für die deutsche Mannschaft. Braun lässt den Ball durchrutschen auf die linke Seite, Angriff läuft über Würz in die Zentrale gespielt zu Hundert. Er kann die Bälle aber dann nicht festmachen, deswegen die Chance vielleicht sogar mal zu schießen. Aus der Distanz, Chipball auf Sané. Und dann geblockt das Ganze. Nachschusschance. Pavlovic nochmal. Und dann Kimmich. Der Druck der deutschen Mannschaft nimmt beim Stand von 1:1 zu. Wenn ihr gerade reinkommt in unsere Übertragung, jetzt ist gut. Denn jetzt ist eine Druckphase der deutschen Mannschaft da. Aber sehr schön gelöst da drüben auf der rechten Seite. Und der Hinweis des Schiedsrichters aus Marokko, doch bitte den Vortrag jetzt zu unterbrechen. Denn immer noch liegt Enciso auf dem Rasen. Und deswegen gibt es jetzt eine Pause, es gibt medizinische Unterstützung und es wird Auswechslung geben. Es kommen neue, es kommt oder gibt den Wechsel. Avalos raus und Caballero kommt in die Mannschaft hinein, der Paraguayer.
1: Ja, und wir haben viel kritisiert in diesem Spiel. Vielleicht ist es ja zu Recht. Vielleicht ist es ja der Startschuss in genau eine Phase, die wir uns gewünscht haben für die deutsche Mannschaft. Vielleicht ist das ja so ein bisschen der Anschalter, der Onschalter, dass es mal wieder losgeht. Und bei Julio Enciso, mal gucken. Der steht jetzt zwar wieder, aber der muss dann auch raus, um im Zweifel, wenn er denn behandelt werden muss, behandelt zu werden. Ich weiß nicht, Trinkpause sind wir noch weit von entfernt. Ne? JJ, haben wir noch ein bisschen eine Trinkpause ist. Also Julio Enciso, der trottet da jetzt ganz langsam nach draußen und wir schauen mal, wo ist der Ball? Schiedsrichter Jalal Jayet, seit 2019 ja FIFA-Schiri aus Marokko, der sein erstes Turnier hier auf WM-Niveau pfeift. Der hat sich die Kugel jetzt geschnappt und schaut, wo war sie, als ich abgepfiffen habe und gesagt habe, der Junge, der Enciso, der braucht ein bisschen Hilfe. Und genau da wird es jetzt einen Schiedsrichterball geben. Aber bin gespannt, JJ, ich sehe es nicht, du hast die Auswechslung ja angesprochen, die hat es vorher noch nicht gegeben oder haben sie jetzt gerade gewechselt?
10: Nee, ich glaube nicht, ne? Nur oben, glaube ich, auf der Anzeigetafel. Wir schauen aber mal runter, versuchen das Ganze gleich nachzureichen euch. Blick zur Uhr, 58 Minuten. Es kommt immer mehr die Abendstimmung hier in diese Partie, die deutschen Fans. Offenbar haben sie so sehr mitgezittert, nachdem sie die deutsche Mannschaft so unterstützt haben in der ersten Halbzeit. Übrigens jetzt angezeigt, Enciso muss raus. Der Mann, der sich verletzt hatte, Maurizio, kommt für ihn in die Partie hinein. Eigentlich ein Mittelfeldspieler, der bei Palmeiras in der brasilianischen Liga beim Tabellenführer sein Geld verdient. Ball ist bei den Deutschen. Spielstand 1:1. Das war endlich mal, und das ist ja ein probates Mittel, eine gute Flanke. Und das war endlich mal eine Flanke mit Präzision, die von Würz auf den Schädel von Havertz kam, der eher auch ordentlich groß ist und ein bekannt guter Kopfballspieler ist, neben all seinen Fähigkeiten. Ball in die Spitze zu Braun, da sind die Steckpässe, die wir vermisst haben. Dann in die Mitte gespielt. Undav muss ihn jetzt klatschen lassen, hat aber nicht gesehen, dass Braun da drüben weggerutscht war, sodass sein Ball, der gut gedacht war, aber am Ende nicht ankam, gibt die Gelegenheit für die Mannschaft aus Südamerika, jetzt vom eigenen Tor zu eröffnen. Fast eine Stunde rum. Wir sind wieder auf Anfang, liebe Freunde. Es ist ein K.O.-Spiel. Es geht um die Frage, wer spielt vermeintlich am kommenden Samstag in Philly. Dann um 23 Uhr gegen die Franzosen, die heute Morgen dann gegen die Schweden auch einen Test haben. Aber erst einmal Paraguay mit zwei Mann, aber am schlechten Ball raus auf die linke Seite. Jetzt in die Mitte hinein. 2-4 und der Kopfball kommt trotzdem. Mensch, Pavlovic, da darf man auch mal hochsteigen und den Zweikampf gewinnen. Ich meine, er springt neben ihm hoch, hat wenig Druck drauf und bringt den Ball dann noch aufs Tor.
1: Und ich kann mal kurz eine kleine Ergänzung geben. Der Mann, der gerade den Kopfball gesetzt hat, das ist Gustavo Caballero, denn sie haben tatsächlich gewechselt vorher. Ja. Das liegt ein bisschen daran, dass es uns entgangen ist, dass mittlerweile der Spieler ausgewechselt wird. Dort, wo er steht, einfach raus muss und der andere ist im Kuddelmuddel irgendwie reingegangen. Deswegen einmal kurz nachgereicht. Also Caballero ist neu. Maurizio, von dem sie sehr viel halten in Paraguay, der das aber oft nicht über 90 90 Minuten bringt. Auch er ist mittlerweile neu im Spiel. Du hast es gesagt, für den Torschützen zum 1:0 für Enciso und die deutsche Mannschaft. Und das kennen wir auch schon in dieser Partie, ist im Ballbesitz über Joshua Kimmich. Und über die rechte Seite, über Leroy Sané, der versucht an seinem Gegenspieler vorbei zu tänzeln. Ball kommt nochmal, tropft nochmal auf. Goretzka setzt nach, dann kommt Havertz helfen und dann können sich die Paraguayer da befreien über die linke Seite. Aber das ist wichtig, denn Kai Havertz, der hat ein bisschen Auftrieb bekommen jetzt durch das Tor, was er erzielt hat. Verteidigt da auch gut, stellt sich direkt gegen den Ball. Und das sind die kleinen Momente, sie eben nicht in diese Umschaltsituationen kommen zu lassen. Der Gegner aus Paraguay sitzt genau darauf und das wird hier heute, so weit lehne ich mich mal aus dem Fenster, JJ, ein richtiges Finish. Das wird noch echt ein starkes Ding. Mal gucken, ob wir hier nicht heute in die Verlängerung gehen und einfach eiskalt durchziehen. Also ich hätte Bock drauf, du bestimmt auch.
10: Absolut, aber ich glaube sogar, dass sie das vorher hinkriegen, wenn sie jetzt da weitermachen, wo sie gerade in dieser zweiten Halbzeit endlich angefangen waren. Ball rüber zu Havertz, den sich im Mittelfeld auf der rechten Seite geholt hat in diesem Zweikampf, aber nicht vorbeikommt, Füße draußen. Ein bisschen so im Stehen drüber gefallen über Galarza, gibt aber einen Freistoß für die deutsche Mannschaft. Gute Gelegenheit, Torentfernung vielleicht 22, 23 Meter. Der Schatten hat mittlerweile fast die Hälfte dieses Feldes hier bedeckt. Kein Wunder, die Arena ist riesenhoch, steile Wände, ganz in Blau. So ein Industrial-Schick sieht aus wie eine Werft. Diese Runden, die in Dunkelblau gehalten sind in den Farben hier der New England Patriots, die zuletzt 2018, kann ich zumindest da drüben auf der großen Tafel lesen, die Meisterschaft gewonnen haben in der National Football League. Zwei beim Freistoß, Kimmich und Braun. Braun mit den Händen noch an die Seite gestützt. Kimmich jetzt schon mit Anweisung rüber. Zweimal Mauer bei den Paraguayern. Neben der Mauer lauert Flo Wirtz, der die Augen so ein bisschen zuhalten muss, weil er muss noch blinzeln. Da ist der Schatten noch nicht hingekommen. Und dann 1, 2, 3, 4, 5 Deutsche gegen 1, 2, 3, 4, 6 Paraguayer. Wir sind also mitten im und am Wühltisch des Spiels. Jetzt geht's los. Da hinten Gedränge. Aber am Ende ist Phil oben, nimmt den Ball locker runter. Das war für all das Gedöns, was vorher bei der Ausführung dieses Freistoßes kam, sehr wenig.
1: Ja, vor allen Dingen, du hast die Zweimannmauer ja erwähnt. Da hatte sich Sané noch angeboten für eine kurze Variante. Ich weiß gar nicht, ob es Underfall, der sich ja auch noch neben die Mauer gestellt hat. Machst du das, um die Gegner zu verwirren und schippst dann den Ball direkt auf den Torhüter? Nicht wirklich gefährlich. Wir sind jetzt mittlerweile in der anderen Hälfte, denn da hat es ein Foulspiel gegeben an einem Spieler Paraguays. Deswegen gute 10, 15 Meter Torentfernung von der Mittellinie weg. Bekommt Paraguay jetzt die Möglichkeit, den Ball mit einem ruhenden Ball quasi reinzuschlagen vors Tor. Und wir erinnern uns, da sind sie ja gefährlich. Da haben sie ja auch gute Kopfballspieler. Und einer, der hat sich vorne ins Abseits gestellt. Der kriegt den Ball aber nicht. Galarza war das. Hat da so ein bisschen drauf spekuliert, dass er passiv im Abseits steht und dann vielleicht nochmal gut freispielen kann. Und Paraguay behält die Kugel auch. Über die rechte Seite kommt jetzt eine Flanke, ein bisschen zu weit auf den Mitspieler da gebracht, auf den Neuen, auf Maurizio. Der hat ein bisschen zu viel Rückenwind, kann den nicht runterholen. Und deswegen gibt es den Ballbesitz für Deutschland. Und einen Wechsel. Und Undav, der geht. Wie hat er dir heute gefallen, Jürgen?
10: Nicht gut. Kein Faktor. Ich habe es gesagt, in den ersten 30 Minuten 4 Ballkontakte. Hat von seiner Qualität, und das kann er ja als Wandspieler eigentlich auch, vielleicht nicht ganz wie ein Beutemade auf seiner Größe, aber die Bälle festmachen, zweite Bälle auflegen für Mitspieler. Davon war viel zu wenig zu sehen. All der Zauber, der sich in den ersten 2 Spielen um seinen Namen verbreitet hat, heute weitgehend verblasst. Deswegen kann ich den Wechsel zu Musiala sehr wohl nachvollziehen. 2 Wechsel auf beiden Seiten. Wir sind beim Spielstand von 1:1. Wir sind hier in Foxborough. Wir haben im Auto, dauert es leider fast eine Stunde, hier raus bis in dieses Stadion und sehen den Angriff der deutschen Mannschaft, der im Moment wieder nicht gerade in Hochgeschwindigkeit vorgetragen wird. Drüben der Ball gelandet bei Rüdiger. Dann gibt es einen Zweikampf. Am Ende liegt Musiala am Boden. Sein Gegenspieler wälzt sich da, steht jetzt aber auf. Also offenbar Wunderheilung. Das war jetzt eine ganz seltsame Aktion. Also Musiala, der ja nun nicht als Riesenraubein bekannt ist, im Zweikampf räumt sein Gegenspieler beiseite. Galarza war es. Der wälzt sich dann auf den Boden, wie als ob er nach einem Duell mit Klitschko gerade zu Boden gegangen ist. Und dann steht er aber sofort wieder. Also eher Schauspielerinlage. Achtung, die deutsche Mannschaft mit Havertz, der immer mehr zum Faktor wird in dieser zweiten Halbzeit, sich weit raustreiben lässt aus seiner Position der einzigen Spitze und sich auch immer wieder meldet und anbietet. Er hat ja gesagt, ich liebe diese großen Spiele. Jawohl, es ist erst ein 16. Finale, aber er ist im Moment der Faktor und er kriegt jetzt einen Foul und Sein Gegenspieler kriegt zu Recht die erste gelbe Karte, denn er ist ihm da, glaube ich, richtig auf den Knöchel draufgestiegen. In diesem Zweikampf war es, glaube ich, Kubas gewesen, der die gelbe Karte gesehen hat. Gibt jetzt ein bisschen Diskussion, aber es gibt die nächste. Stefanie Baczek mit mir hier oben im Stadion, wo der Wind zum Glück jetzt nachgelassen hat, da der Abend langsam hereinbricht hier in dieser Nacht. Mittlerweile ja kurz vor 18 Uhr hier an der Ostküste. Es gibt die erste gelbe Karte in dieser Partie, der angesprochene Kubas. Wie gesagt, die Paraguayer sind in der Liste der Raubeine auf Platz 3 bei diesem Turnier. Einmal rot, jetzt die achte gelbe und die gab's zu Recht.
1: Ja, und ich bin gerade so leicht verwirrt, weil die Szene, die du vorher beschrieben hast, die erste Aktion von Musiala gegen Galarza, gerade auch noch mal eine kurze Rolle gespielt hat. Die wurde uns hier eingespielt über den Bildschirm. Schiedsrichter hat sich beide auch noch mal rangenommen, hat auch mit beiden noch mal gesprochen. Aber es bleibt dabei, das Ding wurde laufen gelassen, ist auch nichts mehr gekommen. Es gibt diesen Freistoß, den Havertz rausgeholt hat. Und ich bin da voll bei dir, JJ. Er hat jetzt kluge Bewegungen drin und macht es dann eben in Paraguay total schwer, eben dran zu kleben, ja, was die Mannschaft ja wirklich richtig gut gemacht hat, wie so ein Magnet am Gegner dran zu sein. Und sie stehen jetzt da mit drei Mann. Da ist Florian Wirtz, der hat das Zauberfüßchen, Kimmich und auch Leroy Sané. Und Florian Wirtz, der heute das Tor vorbereitet hat, vorher nicht der große Faktor hat. Vielleicht macht er ja was. Vielleicht wird's ja jetzt mal was. Mit einem Tor von Florian Wirtz, dem Jungen aus Pulheim. Aber es ist Sané in die Mauer. Und dann springt der Ball weit weg. Und zwar so, dass sich Paraguay in Person des Kapitäns Gustavo Gomez die Kugel holen kann. Aber es hat er nicht so klug gemacht, weil es setzt er am Ball. Deswegen gibt es den Eckball für die deutsche Mannschaft. Und dafür gibt es dann auch Applaus von den deutschen Fans. Die, muss man sagen, JJ, sich hier wirklich viel Mühe geben, die Mannschaft zu supporten.
10: Ja, Ecke für das deutsche Team. 66 Minuten sind rum. Es steht 1:1. Wir suchen einen Sieger. Wir brauchen einen Sieger. Es ist das zweite K.O.-Spiel der Deutschen, oder das dritte K.O.-Spiel hier im Turnier. Das erste für die Deutschen. Der Ball kommt auf die kurze Ecke gespielt, mit richtig Schmackes hereingeschlagen, aber herausgeköpft in diesem Fall von Paraguay, von Almiron, dem Mann von Atlanta United. Deswegen neue Chance für Kimmich, es jetzt vielleicht ein bisschen pfiffiger zu machen mit dieser nächsten Ecke. Sie haben sich ja im Trainingslager und im Camp viele Standards vorgenommen. Ball segelt über alle hinweg und segelt dann aber auch durch alle hindurch. Und es gibt, weil es vorher da einen etwas zu engagierten Einsatz gab, vom marokkanischen Schiedsrichter den Hinweis, wir machen weiter mit Ballbesitz für Paraguay in der Hälfte Paraguays. Ein Spielstand von 1:1.
1: Es war richtig heiß heute tagsüber hier in Boston und auch 35 Kilometer entfernt von Boston, wo das Stadion steht, wo 65.000 Zuschauer reinpassen. Mittlerweile hat es ein bisschen abgekühlt, aber unten auf dem Platz, da geht es immer noch heiß her, denn Paraguay hat nicht vor, hier irgendwas herzuschenken und holt sich einen Freistoß. Kubas wird da gefoult von Jonathan Tah in der Hälfte der deutschen Mannschaft auf dem linken Flügel. Nee, es ist gar nicht Kubas gewesen, sondern Caballero. Das ist schön, dass der das war. Ich spreche gerne aus den Namen. Schönsten Namen auf dem Platz hier, der gute Gustavo Caballero, der ja mittlerweile eingewechselt worden ist. Und den fälligen Freistoß von der linken Seite, den bringt Miguel Almiron, der Routinier, rein. Und jetzt stehen die Deutschen da mit 1, 2, 3, 5, 7 Spielern wie auf der Kette mal einmal aufgezogen, versuchen zu verteidigen. Und der Ball kommt ein bisschen zu flach. Kimmich kann den gut klären, aber die zweite Kugel, die schnappt sich auch Paraguay. Und dieses Mal ist es gut verteidigt. Das haben wir nämlich gesehen vor dem 0:1. Ihr erinnert euch natürlich daran, da war es eben nicht so gut verteidigt über die rechte Seite. Da waren sie nicht griffig und da sind die Paraguayer dann durchgekommen. Caceres dieses Mal allerdings ohne Chance. Die deutsche Mannschaft macht das jetzt gut, ist da nah dran am Gegner, verteidigt das. Auch dieser Flankenversuch von Juan José Caceres wird geklärt und es müsste JJ die Ecke geben. Da stand das Ganze beim Stand von 1:1 nach 69 gespielten Minuten.
10: In Deutschland hat ein neuer Tag begonnen. Es ist bereits Dienstag bei euch zu Hause und wir haben den Eindruck, dass es jetzt besser geht für die deutsche Mannschaft, die natürlich jetzt erstmal zur Stelle sein muss bei diesem Eckball, den Mauricio von der rechten Seite hereinbringen wird in diesem goldgrauen Schattenspiel der Sonne da drüben. Ball segelt mit links geschlagen herein, über alle hinweg und ist dann am Ende beim ja doch etwas freien, muss man sagen, in diesem Fall hinzugehalten Spieler Gomez, dem Kapitän. Chance für die Deutschen aber das Ganze schon wieder unterbunden, wird nochmal wiederholt. Man fragt sich, warum. Hast du es gesehen?
1: Nee, ich bin auch am Rätseln. Weil ich gerade sagen wollte, eigentlich ganz geil, der Abwurf von Manuel Neuer, weil Florian Würz da durch war. Ging dem Schiedsrichter, glaube ich, ein bisschen zu schnell. Wir schauen dann nochmal drauf. Also es gab, als Neuer rausgelaufen ist, erstmal dieses Gerangel mit dem Kapitän von Paraguay, Gustavo Gomez. Aber komm her, das ist alles normal bei der WM, kann das so durchgehen. Ich glaube, das ging dem Schiedsrichter ein bisschen zu schnell. So schade, ne? Weil Würz eigentlich durch gewesen wäre über die linke Seite. Mit ein bisschen Tempo hätte er frei aufs Tor gehen können. Dafür jetzt über rechts Musiala. Der ist schon fast im 16er, bleibt da hängen an einem Gegenspieler und bekommt Unterstützung von Leroy Sané. Und auch der kann die Kugel nicht vorbeilegen an seinem Gegenspieler, an Matthias Galarza, dem 24-Jährigen, der das da stark macht. Und jetzt gibt es den kleinen Break, die zweite Trinkpause. Ja, weiß ich gar nicht, ob wir dieses Ritual vermissen werden in Zukunft. Also ich nicht, JJ.
10: Nee, und die Deutsche Fußballliga hat ja auch schon gesagt, dass sie das im August wieder beginnenden Bundesliga-Saison nicht hier etablieren wird. Ich bin aber nicht ganz sicher, ob sich das wegen der großen Werbeeinnahmen, die da erzielt werden können, dann nicht doch am Ende durchsetzen wird im internationalen Fußball, weil Money makes the world around und das wird sicherlich dazu führen, dass da ein paar Unterstützer für diese Idee sein werden und dann wird wahrscheinlich auch der Alpha, dieser Kreis, dieser illustre Kreis der wenigen, die darüber zu befinden haben, dem Ganzen am Ende ein Go geben. Noch haben wir es nicht für die Bundesliga. Wir haben Rasensprenger wie in der Bundesliga auf einem deutlich besseren Untergrund hier als im letzten Spiel, im Endspielstadion von East Rutherford. Wir haben einen milden Abend jetzt hier. Es ist nach 18 Uhr. Ein paar Fans nutzen die Pause, um noch schnell zu den Getränkeständen zu rennen. Es ist nicht ein ganz großes K.O.-Spiel geworden der deutschen Mannschaft, das muss man sagen. Aber Besserung ist in Sicht. Havertz als Torschütze, einer der auffälligsten in der deutschen Mannschaft. Die Präzision, wir haben es angesprochen, war oft ein Thema, hat bei dieser Flanke von Würz, das war der Vorlagengeber, gepasst. Und so steht es hier 1:1. Ich bin immer noch ganz guter Dinge, dass wir gar keine Überstunden machen müssen, die wir sehr, sehr gern machen, denn wir sprechen gern über Fußball. Steffi, ich glaube schon, dass die deutsche Mannschaft die Mittel haben müsste, das auch noch in der jetzt verbleibenden Spielzeit zu lösen. Also in dieser nicht ganz halben Stunde, die uns bleiben wird.
1: Ja, und es ist ganz spannend, was gerade unten passiert, denn Julian Nagelsmann hat jetzt alle Spieler um sich herum geschart und wirklich da nochmal gestikuliert, wirklich sehr leidenschaftlich, mit ganz viel Effet, die alle rangeholt, gezeigt, komm Leute, das ist jetzt eine Phase, die muss auch an uns gehen und das ist jetzt genau der Moment, wo wir das zeigen müssen, was wir ja auch immer wieder ansprechen, dass dieser Team-Spirit sich irgendwo überträgt, denn das ist ja was bei dieser WM, was sie bislang gut hinkriegen. Sie sind ja in Winston-Salem untergebracht, haben wir vorhin drüber gesprochen, brauchst man, glaube ich, so 2:40 mit dem Flieger hierher. Sie waren jetzt in der Nähe von Boston untergebracht, sind dann nochmal ihre 30, 40 Minuten hier zum Stadion gefahren, aber eben da in Winston-Salem, da geht's ihnen gut, da spielen sie Uno miteinander, da spielen sie Verstecken miteinander. Ja, du nix, du wusstest wahrscheinlich, fühlst du ein bisschen Uno, fühlt sich erinnert doch an deine Kindheit, oder hast du auch Uno gespielt?
10: Ja, vor allem spiele ich als Opa natürlich auch Uno und es wird natürlich immer geschummelt von Auke, was der Opa natürlich durchgehen lässt, aber mit dieser Spezialinformation jetzt schnell wieder runter auf den Rasen, denn es geht schon weiter mit Einwurf des deutschen Kapitäns mit Kimmich. Wir sind wieder komplett in der Hälfte vor dem Tor von Krill, dem Schlossmann der Paraguayer, was uns schon mal ganz gut gefällt, dass die deutsche Mannschaft und wir hoffen jetzt mit mehr Esprit den nächsten Angriff vorbereitet. Über Flo Würz, der im Duell, der ist vorbei an seinem Gegenspieler, jawohl, Ball hinein, Annahme von Havertz lässt ihn ein Stück weit prallen, von Kimmich weitergeschoben zu Sané. Die Deutschen werden wieder herausgedrückt von der blauen Wand, die sie immer wieder vor sich her schiebt, dieses deutsche Team, das auf der Suche nach Lösung ist. Ball nochmal prallen gelassen, da im Mittelfeld von Würz, der sich von der linken Seite hat herübertreiben lassen in die Spielmitte. Pavlovic jetzt in diesem kurzen Klatschen lassen mit Tah nochmal, dann Kimmich, alles in der Hälfte vor dem Tor Paraguays. Angriff läuft mit Sané, könnte jetzt flanken, flank, zu weit vor das Tor und da wird der Ball am Ende vom eigenen Mann aufs Tor gebracht. Vom Spieler mit der Nummer 13, das ist Kanade, der nicht so recht wusste, ob er da rangehen sollte, aber der Ball landet genau in den Armen des Schlussmannes, der mit einem weiten Abschlag drüben in Richtung Rüdiger eröffnet und Rüdiger spielt nach wie vor den Weiß fürs deutsche Team.
1: Und jetzt ist Manuel Neuer am Ball, schlägt den nach vorne ab und die deutsche Mannschaft, und das gefällt mir ganz gut, du hast es auch gerade gesagt, jetzt nach dieser Trinkpause, schon bemüht, ein bisschen schneller zu spielen, den Ball hier mal klatschen zu lassen, da mal diesen Kurzpassspiel mal ein bisschen reinzukriegen, all das, was wir auch bemängeln, gespielt haben. Und Manuel Neuer hat den Ball jetzt wieder und macht das Spiel schnell über die rechte Seite, über Kimmich, der weiter auf Musiala, dann Sané, der Ball verspringt ihm ein bisschen, er läuft hinterher und dann kommt die Kugel in die Mitte, da wo Pavlovic eben nicht steht, da wo aber der Spieler mit der Nummer 24, Gustavo Caballero, da ist. Und dann macht Pavlovic das gut, arbeitet da hinterher, guckt, dass er den Raum wieder zumacht, wieder ein bisschen Sicherheit reinbekommt, einmal durchatmen und die deutsche Mannschaft kann wieder auf ein neues aufbauen. Musiala, der ja seit, weiß ich gar nicht, seit ein paar Minuten, mittlerweile schon 10, 12 Minuten auf dem Feld ist, für Dennis Undav, der heute keine Rolle gespielt hat in diesem, dieser Partie, da ist und der sich immer wieder anbietet, weil er sich auch fallen lässt und das so ein bisschen unauffällig, aber trotzdem klug tut. Und jetzt kommt die Mannschaft, die deutsche Mannschaft, über die rechte Seite, über Leroy Sané. Der hat wieder zwei Gegenspieler gegen sich im Dreieck gespielt. Super, von Musiala auf die rechte Seite, auf Wirtz, der versucht, den Ball flach in die Mitte zu bekommen. Da war wieder ein Spieler dazwischen, in dem Fall Alonso, der fälscht ihn noch ab und dann ist er für Gil im Tor von Paraguay nicht schwer zu parieren. Aber JJ, da hat man es wieder gesehen. Einmal dieses schnelle Spiel im Dreieck, zack, einmal prallen lassen und dann kommen sie eben auch durch und das brauchen wir viel häufiger.
10: Ja, Fußball kann so einfach sein. Tempo ist ein entscheidender Faktor, der von der deutschen Mannschaft in dieser Partie viel zu wenig in oder auf der Suche nach Torchancen genutzt wurde und deswegen waren es dann eben auch so wenige. Auf der anderen Seite ist natürlich mit der Herausnahme der Verletzungsbedingten von Enciso die Kraft der Paraguayer davon oder die Gefährlichkeit auch kleiner geworden. Jetzt ein schöner Fehlpass aus Sicht der deutschen Mannschaft, die den ablaufen kann mit Havertz, den aber zu weit rausschiebt zu Florian Wirtz, der drüben in der Sonne, in der Abendsonne vorbei am ersten, vorbei am zweiten, dann raus zu Havertz, der ist auf der linken Seite. Im Zentrum wartet Goretzka, sehr guter Kopfballspieler, schlechter Ball und deswegen wieder die Spieleröffnung für Paraguay, aber auch die ungenau, deswegen jetzt die Situation 3 gegen 3, 4 gegen 3. Kimmich ist dazugelaufen. Noch ein Kringel, vorbei an einem, vorbei am nächsten. Und dann den Ball zurück, in diesem Fall vom eingewechselten Maurizio. Und rüber, einmal auf die rechte Seite. Alles ungenau. Deswegen muss er ein ganzes Stück zurückrennen auf der rechten Seite. Der Alonso und den einsammeln hat er getan. Hat den Ball wieder in der eigenen Defensive. Und es geht weiter mit dem Spielaufbau. Über die Zentrale, über Canale.
1: Und dann weiter über Alonso. Und über Galassa und dann kombinieren sie sich tatsächlich durch. Caballero ist durch, ist im 16er, legt den Ball vorbei an Rüdiger und dann ist Tah da und ja, attackiert ihn, aber vorher, abseits, wenn ich richtig gesehen abseits habe, oder? Abseits vorher, ja, müssen wir gleich nochmal auflösen. Also, der Ball kommt lang nach vorne geschlagen, ja, und Caballero ist im Abseits und deswegen brauchen wir nicht darüber reden, was danach passiert, ob es da eventuell ein Foulspiel von Jonathan Tah gegeben hat, aber so schnell, ich wollte dich noch fragen, als du angefangen hast, kann sich auch Paraguay durch kombinieren. Flanke jetzt von der linken Seite von Wirtz in die Mitte, da ist Havertz! Und die Parade von Gil! Aufs Tor gezogen, fast der zweite Kopfballtreffer von Kai Havertz in diesem Spiel. Meine Güte, jetzt werden wir langsam wirklich wach. 78. Minute, 1:1 steht es zwischen Deutschland und Paraguay. Bei euch mitten in der Nacht in Deutschland, bei uns hier am Nachmittag, frühen Abend, 18.10 Uhr, US-amerikanischer Zeit. Die deutsche Mannschaft kämpft um den Einzug ins Achtelfinale, JJ.
10: Ja, und Havertz ist nicht nur ein glänzender Fußballer, er ist zum Glück auch 1,93 groß. Und seine Kopfballstärke, wir haben es angesprochen, hat sich einmal mehr bezahlt gemacht. Ball jetzt herübergespielt zu Braun, der von den Paraguayern attackiert. Aber auch da sind sie viel zu stark eingestiegen, direkt vor den Augen des marokkanischen Referees Jalal Jayet, der mit dem dritten Spiel hier einer der am meisten eingesetzten Referees in dieser Partie ist. Und es gibt einen großen Diskussionszirkel um den Referee herum. Die Regel, dass eigentlich nur der Kapitän mit dem Schiedsrichter reden kann, die ist bei diesem Turnier auch dermaßen in Vergessenheit geraten, muss man sagen. Man sieht da Männerdiskussionsrunden von beachtlicher Größe, die jedem Parlament zur Ehre gereichen würden. Aber es ist Fußball und eigentlich, wie gesagt, war mir die andere Variante fast lieber. Es gibt auf jeden Fall eine sehr, sehr, sehr gute Freistoßsituation. Fast zentral in der Verlängerung des Elfmeterpunktes. Allerdings so eine Entfernung von vielleicht 25 Metern zum Tor Paraguays für die deutsche Mannschaft. Und es gibt den Zirkel der Spezialisten mit Florian Wirtz, mit Sané und mit Kimmich. 3 zur Auswahl. Einer wird schießen. Glänzende Chance. Nächste Umstellung. Anton, habe ich da gerade mit einem Auge erkannt, ist unterwegs für das deutsche Team. Ersatz Pavlovic. Und wahrscheinlich werden sie dann im defensiven Mittelfeld umstellen. Damit könnte Kimmich ins, in den Sechserraum hineingehen. Aber Achtung, erst einmal der Freistoß. Der bleibt hängen.
1: Aber es geht weiter. Deutsche Mannschaft geht auf den zweiten Ball. Joshua Kimmich mit links vors Tor gebracht, rausgeköpft vom Paraguay. Und dann können sie gerade noch so verhindern, dass der Ball ins Tor austrudelt und es eine Ecke für die deutsche Mannschaft gibt. Ball landet im Seitenaus, deswegen der Einwurf. Und die deutsche Mannschaft macht das gut, versucht das Spiel schnell zu machen. Hintenrum über Nene Brown, der den Ball jetzt verteilt auf die rechte Seite, auf Waldemar Anton, den Dortmunder. Erste Aktion, erster Kontakt rechts rausgelegt auf Leroy Sané, der hingegen einen direkten Gegenspieler mit links in die Mitte, ich glaube, er hat gar nicht geguckt, dass da gar keiner stand, sondern nur ein Abwehrspieler. Einfach mal reingepölt das Ding, aber Paraguay kann nicht weit genug klären und deswegen versucht die deutsche Mannschaft, den Druck irgendwie höher zu halten, den Ring irgendwie enger zu schnüren. Nene Brown, dieses Mal über die linke Seite. Florian Wirtz, ich finde, der wird auch immer besser. Super gemacht da, durchgesetzt von Musiala, dann nochmal Nene Brown und dann ist wieder ein Bein dazwischen. Das Ganze beim Stand von 1:1. Wir sind in der 80. Minute angekommen, JJ.
10: Die deutsche Mannschaft hat umgestellt, wie angedeutet. Es ist Anton hier rechts auf die Seite der Viererkette gegangen. Kimmich, wie gerade von mir schon vermutet, rückt dafür in den defensiven Maschinenraum. 63.945 sehen und 1:1 und sehen Sie auch die Ballmitnahme von Musiala. Nein, schade. Ein sehr mutiger Ball, aber diese tiefen Bälle hier hinein in die Spitze, das ist doch ein Mittel, um die Hintermannschaft da auszuhebeln. Das haben sie viel zu wenig gespielt in den bisherigen 80 Minuten. Und all jene Kritiker, die gesagt haben, wir müssen mal was machen, haben jetzt einige der Antworten gesehen. Under von Anfang an, auch nicht viel besser. Anton jetzt auf der rechten Seite, Kimmich auf seiner Position, die er meistens auch bei den Bayern spielt. Da sind wir gespannt und wir erwarten den Schlusssport der deutschen Mannschaft mit der obligatorischen Nachspielzeit. Bleibt noch eine Viertelstunde hier im Foxborough. Ball ist draußen auf der linken Seite. Flanke kommt hereingesegelt, Sané vorbei, dann der Kopfball, die Verlängerung nachrücken könnte Anton, aber der kommt nicht an den Ball ran. Der Mann, der schon ganz jung bei Hannover damals Kapitän war, einer der ganz Erfahrenen. Sein Wechsel in Stuttgart zu den Dortmundern fiel damals, weil er vorher noch ein großes Treue-Gelübde abgegeben hat. Nicht ganz so günstig aus, aber ansonsten ist das natürlich ein formidabler Abwehrspieler hier auf der rechten Seite in der deutschen Mannschaft. Er kann diese Position spielen, hat sie bei den Dortmundern ja auch schon gespielt. Ball kommt jetzt von Paraguay erst einmal zurück zum Schlussmann. Viele Ideen in Richtung des deutschen Tores, müssen wir fairerweise sagen, haben die auch nicht. Und Hill, der ist jetzt auch ordentlich nervös, legt einen Ball planlos ins Aus.
1: Ja, und das ist ein zweiter Ball auf dem Feld. Den hat Anton, guck mal, ganz galant jetzt gerade mit der Hacke einfach mal rausbefördert, bevor der Schiedsrichter den sieht und irgendwas unterbricht. Und Kimmich auf seiner neuen Position spielt erstmal direkt einen Fehlpass in die Füße von Mauricio. Caballero ist dabei, aber da macht Kimmich wieder den Weg zu. Gut reagiert, Fehler ausgebügelt, genau richtig. Und ich bin mal gespannt, ob diese Chipbälle auch hinter die Kette, die Kimmich ja gerne bei den Bayern spielt, auf der Sechserposition jetzt häufiger von ihm kommen. Auf jeden Fall läuft der Countdown in dieser zweiten Hälfte. Die letzten regulären 8 Minuten plus Nachspielzeit, die wir draufkriegen. Und es wird hinten raus. Wir haben es ja irgendwie schon vermutet, JJ. Ein richtiger Krimi hier im 16. Finale, ist neu geschaffen. Ich musste selber gerade kurz mal überlegen, bei 48 Teams, die XXL-WM. Leroy Sané jetzt über die rechte Seite in die Zentrale gelegt, auf Kimmich, nochmal rechts raus, auf Musiala, der ist am 16er-Knick, verliert die Kugel wieder, ist eben auch nicht mehr in der Form nach seiner Verletzung, wie er es vorher war. Und jetzt könnte Paraguay kontern, macht das aber in Person von Mauricio ein bisschen zu behäbig. Und dann ist es kein Problem, dass Antonio Rüdiger bei dem langen Ball, der Richtung 16er nach vorne gespielt wird, da ist, den ganz klug auf Manuel Neuer schiebt und die deutsche Mannschaft direkt wieder nach vorne geht, JJ.
10: Kurz nach Mitternacht in Deutschland, das DFB-Team bastelt hier am 2:1 und damit dem Einzug in die nächste Runde. Wieder über Sané, sehr oft das Spiel rechtslastig bei der deutschen Mannschaft mit Havertz, der aber immer ein Faktor, sich immer anbietet, anspielen lässt, sich jetzt hinter die Kette so ein bisschen fallen lässt, zwischen dem linken Innenverteidiger und dem linken Verteidiger. Ball kommt am Ende auch zum Ex-Leverkusen. Elegant mitgenommen, aber am Ende von Paraguay noch wegverteidigt. Herüber zu Musiala. Kurze Körperdrehung. Dann raus auf die linke Seite. Goretzka hat den Ball weitergeschoben zu Braun. Der wieder in die Mitte hinein. Aber abgeblockt das Ganze. Schade. Konter könnte laufen von den Blauen. Einer ganz vorn gegen zwei. Sehr guter Einsatz von Goretzka. Ball bleibt aber bei Paraguay, die den zurückerobern können, den zweiten Ball. Dann gespielt hier auf den eingewechselten Maurizio, der mit einem kleinen Kringel. Die deutsche Mannschaft ist komplett hinter dem Ball. Szene erst einmal bereinigt.
1: Aber ganz wichtig, ne, der Einsatz gerade von Goretzka, auch dieses Dazwischengehen, dieses Dasein, dieser Fokus, all das, was zwischendurch einmal verloren gegangen ist. Da hatten wir eine Phase im Spiel der deutschen Mannschaft mit vielen Fehlpässen. Das ist jetzt besser geworden. Sie sind jetzt da, der Fokus ist da. Die Ansprache von Julian Nagelsmann während der zweiten Trinkpause, sie scheint gefruchtet zu haben. Und Waldemar Anton auf seiner Rechtsverteidigerposition, wo er jetzt Kimmich quasi ersetzt hat, der auf die Sechserposition gerückt ist, ist da, spielt da gut und verteidigt immer wieder nach vorne, sehr, sehr aufmerksam, macht auch die paar Schritte, wenn er merkt, der Ball kommt da mal hin und kann deswegen den Ball rüberspielen zu Jonathan Tah, der auf Joshua Kimmich und Joshua Kimmich rechts raus auf den Flügel auf Leroy Sané. Bekommt er ein bisschen Tempo rein, der steht da einfach mit Ball am Fuß und guckt sich erstmal um. Die Paraguayer stehen da auch und sagen, okay, naja, wo kommt die Kugel denn hin? Nochmal über Kimmich gespielt, über die Zentrale und über Antonio Rüdiger. Alle jetzt, bis auf den deutschen Keeper, bis auf Manuel Neuer. In der Hälfte von Paraguay. Antonio Rüdiger sucht eine Lücke, findet sie nicht. Legt nochmal ab nach rechts. Auf Joshua Kimmich, immer noch zentrale Position. Anton auf der Rechtsverteidigerposition. Jetzt auch mit nach vorne gerückt und dann Sané über den rechten Flügel. Versucht er an Zweien vorbeizukommen, bleibt dann hängen. Allerdings ist es Junior Alonso, der den Ball als letztes berührt. Deswegen gibt es den Eckball für die deutsche Mannschaft. Und ich sag mal so, JJ, ich wünsche es mir ja, dass da was Schönes draus wird. Die Paradedisziplin der Deutschen ist es nun mal leider nicht.
10: Ja, also da gehe ich sehr gern mit. Wir sind in einem K.O.-Spiel. Die deutsche Mannschaft ist dichter dran, den K.O. für Paraguay zu setzen, als Paraguay der Außenseiter in diesem K.O.-Spiel. Ball kommt in die Mitte, Kopfball! Das muss es sein! Oh, die Szene von den Deutschen am Ende. Haben die Füße drin, aber ist auch noch abseits angezeigt worden. In dieser Situation sehr schön verlängert. Sie gewinnen jetzt die Mehrzahl dieser hohen Bälle, die hereinschweben von der rechten oder der linken Seite in diesem Fall nach einer Ecke. Gute Gelegenheit fürs deutsche Team, die auch in Sachen Ballbesitz hier ein deutliches Übergewicht hat. Gerade auf diesen monsterriesigen Anzeigewänden 63% Ballbesitz für die deutsche Mannschaft. Demzufolge, wer hat mitgerechnet um die Zeit noch? 27 für Paraguay. So ist es. Und die haben jetzt den Ball am eigenen Tor. Alles nicht in einer Zone, die der deutschen Mannschaft wirklich Kopfzerbrechen bereiten sollte. Vielmehr der Stand der Dinge, dass sie nach vorn selber vielleicht noch diesen einen entscheidenden Punch setzen mit Havertz und dann den Chipball in die Spitze, der zu Sané kommen soll von Havertz, der das Kopfballduell wieder gewonnen hat, immer mehr zum besten Spieler in der deutschen Mannschaft, wird dann herüber zu Braun, wieder in die Zentrale zu Rüdiger, der nach vorn wenig Impulse gesetzt hat, aber hinten das halbwegs ordentlich gemacht hat auf seiner Position. Ta mit dem Ball heraus auf die Neun, auf der rechten Seite auf Anton, der trabt nach vorn, guckt jetzt erstmal, wer geht mit, dann lieber einen kleinen Kringel und hier herüber mit dem Ball zu Havertz.
1: Und der wieder zurück auf Goretzka und jetzt spielen sie sich den Ball so ein bisschen zu da. In der Zentrale Joshua Kimmich auf der Sechserposition. Bislang ist er noch nicht wirklich viel gekommen. Wir haben über die Chipbälle hinter die Kette gesprochen. Die sieht man nicht wirklich. Und ich hab's ja vorhin so ein bisschen gesagt, JJ. Und du hast mich angeguckt und hast gesagt, Chibi, was redest du da? Ich glaube, wir gehen hier in die Verlängerung. Aber gucken wir mal. Wir sind in der 88. Minute. Noch ist nicht vorbei. Das ist hier K.O.-Runde. Und für die deutsche Mannschaft ist es ein Erlebnis. Denn seit 2014 hat man es nicht mehr geschafft in die K.O.-Runde. Und jetzt hat Julian Nagelsmann sich überlegt, ich brauche einen langen. Dann nehme ich den Nick Woltemade. Der kommt zu seinem ersten WM-Einsatz. Der wird jetzt eingewechselt für Leroy Sané, der stets bemüht gewesen ist, hin und wieder auch mal ganz gut nach hinten gearbeitet hat, oft auch hängen geblieben ist. Und für Nick Woltemade, ich hoffe, ihr hört das so ein bisschen, gibt es jetzt hier auch den Applaus. Also der Lange kommt zu seinem ersten Einsatz bei dieser Fußball-Weltmeisterschaft. Mal gucken, was das Ganze bringt. Ball ist jetzt bei Jonathan Tah, der mit in der Hälfte von Paraguay ist. Zentrale Position, links rausgelegt auf Nene Brown. Dann nochmal Florian Wirtz, der versuchte an einem, an dem zweiten vorbeizukommen. Bleibt da hängen. Also es ist so ein bisschen ein Geduldsspiel, JJ. Beim Stand von 1:1 in der 89. Minute.
10: Ja, aber anders als beim vorherigen Spiel, wo ich so ein bisschen gerätselt habe, ob der Sinnhaftigkeit der Auswechslung des Bundestrainers, da waren ja 5 an der Zahl, die im Nachhinein damit erklärt worden sind, dass man so ein bisschen für die gute Stimmung sorgen wollte, ist das heute mit Goretzka, Musiala und Woltemade für mich viel nachvollziehbarer, was neu kam von der Bank. Jetzt kommt ein Unterschnittball da herüber auf die rechte Seite in den Fuß hinein, Präzisionsball zu Musiala, der ist vorbei, bringt den Ball in die Mitte, kriegt dann noch eine zweite Chance, Ball hoppelt durch den 16er, ist gleich bei Big Nick, bei Woltemade, aber der kommt am Ende gar nicht an den Ball ran. Die Deutschen haben ihn durch Anton wieder erobert. Hätte ich jetzt nicht weggepfiffen, diese Szene. Und sehr zur Verzweiflung der deutschen Mannschaft ist sie aber weggepfiffen worden. Und deswegen gibt es jetzt Ballbesitz also für Paraguay. Immer wieder geht unser Blick jetzt hier herüber. Mittlerweile fast das ganze Feld im Schatten, nur noch da drüben. Auf der riesigen, gigantischen Gegentribüne ist die Sonne da. Und auch die sehen, es läuft die letzte Minute der Spielzeit. Die 89. 10 Sekunden. Die Uhr tickt und sie tickt im Moment, Steffi, für eine Verlängerung.
1: Für eine Verlängerung, die wir hier oben drauf bekommen. In diesem Krimi, der es ist, in diesem 16. Finale in Foxborough. 35 Kilometer von Boston entfernt und Paraguay gibt sich hier nicht auf. Caceres, der Rechtsverteidiger, mit nach vorne. Sie sind jetzt alle, bis auf den Torhüter, in der Hälfte der deutschen Mannschaft. Mutig machen sie das. Sie sind die Minimalisten vor dem Tor. Sie brauchen nicht viele Chancen, um ein Tor zu erzielen. Und sie kommen über die rechte Seite, über Caceres. Flanke in die Mitte, gespielt. Da ist der Mann mit der 23, Galazzo. Und Gott sei Dank ein deutscher Spieler dazwischen. Und jetzt können sie kontern, weil Musiala den Ball in der Mitte holt. Jetzt müssen sie schnell sein. Havertz und Paraguay arbeitet super nach hinten. Aber Musiala bekommt den Ball nochmal auf der rechten Seite im 16er und hat keine Übersicht. Trifft den nicht so richtig, bringt den nicht rein. Und die deutsche Mannschaft geht auf den zweiten Ball. Anton mal wieder super nach vorne verteidigt. Musiala auf Nick Woltemade, der schon im 16er ist. Dann nochmal abgelegt.

0: herein. Die Zuschauer haben sich erhoben. Gibt es eine Verlängerung oder gibt es ein Last-Minute-Jubel für das deutsche Team? Noch einmal die Korrektur. Da drüben auf der rechten Seite nur drei Spieler außerhalb des 16ers mit Kimmich, der da ein bisschen weiter hinten steht mit Wirtz und da hinten mit Musiala. Ball segelt über alle hinweg zu Tah und der köpft ihn dann direkt in die Arme. Da sollte er schon hinkommen, aber dann muss er eigentlich zum anderen deutschen Spieler kommen. Er hatte zu wenig Druck, um wirklich Gefahren zu erzeugen.
1: Ja, aus der Position schwierig. Hat bislang auch nur ein Tor erzielt für die deutsche Mannschaft. Das war gegen die Schweiz beim 4:3. Und Paraguay versucht es mit dem langen Abschlag nach vorne. Und das war Manuel Neuer, wie man ihn kennt, von früher. Wunderbar hat er da nach vorne mit verteidigt, hat den Ball dann da nochmal gerettet vor der Seitenauslinie und den vor dem Gegner einmal abgeschirmt. 2 Minuten sind rum von der Nachspielzeit. 5 Minuten insgesamt, haben wir euch gesagt. Gibt es ja hier oben drauf vielleicht ja noch den Lucky Punch für die deutsche Mannschaft, verliert den aber in der eigenen Hälfte und Paraguay hat jetzt die Möglichkeit, was draus zu machen. Was machen sie draus? Schöne Distanzmöglichkeit von Miguel Almirón, der das ja kann aus der Distanz, der einen guten Schuss hat, der 32-jährige Routinier. Und die Fans auf der Tribüne aus Paraguay, für die das sowieso schon das Größte ist, hier überhaupt in der K.O.-Runde mit dabei zu sein. Die zeigen an, ruhig, ganz ruhig. Wir haben noch ein bisschen was im Köcher und vielleicht gibt's ja eine kleine Überraschung. Wir hoffen es natürlich nicht aus deutscher Sicht, bei diesem Eckball jetzt den Mauricio reinbringen wird. Der Mann, von dem sie so viel halten in Paraguay, aber der eben nicht konstant genug Leistung bringt. JJ, aber vielleicht bringt er ja diesen Eckball jetzt gut rein.
0: Voll tätowiert an beiden Armen, mit links den Ball hineingeschlagen in die Mitte. Ist bei Paraguay in letzter Sekunde von Anton herausgeholt, aber nicht weit genug. Das Ganze weggepfiffen, also kurz durchatmen. Immer wieder der Blick zur Uhr. 2:53:54 der Nachspielzeit sind schon vorüber. Wir haben 5 Minuten oben drauf bekommen an diesem milden Sommerabend hier in Foxborough. Die deutsche Mannschaft mit Neuer, mit der Eröffnung zu Rüdiger. All das in behäbigem Tempo. 2 Tore haben wir gesehen. Enciso für Paraguay. Die hatten in der ersten Halbzeit wenig Chancen, aber haben das einzige Tor gemacht. In der zweiten die Antwort vom auffälligen Kai Havertz. Der wartet jetzt da drüben mit den Angreifern. Das sind in diesem Fall Woltemade und ganz hinten links unter anderem Florian Wirtz, dass der Ball da mal rüberkommt. Aber er kommt nicht rüber. Herübergeschoben von Tah zu Rüdiger. Wieder die gesamte deutsche Mannschaft drin in der Hälfte Paraguays. Tempo verschleppt, wenig Bewegung und deswegen wenig Überraschung.
1: Antonio Rüdiger, der immer so ein bisschen so der Ruhepol ist, wenn er den Ball da bekommt, ist er auch nicht derjenige, der viel Bewegung reinbringt. Hab ihn einmal erlebt als Flankengeber vorne, das war gegen Nordirland in der WM-Qualifikation. Da habe ich gedacht, das ist nicht Antonio Rüdiger. Ist ja auch egal, Joshua Kimmich spielt den Ball rechts raus auf den Flügel, auf Musiala, der mit der Hereingabe Havertz will ran, kommt nicht ran. Was macht die deutsche Mannschaft? 2. Ball wird versucht zu sichern von Joshua Kimmich. Und dann kann Paraguay einmal mehr klären und ich schaue auf die Uhr, denn sie tickt erbarmungslos runter aus Sicht der deutschen Mannschaft. 4 Minuten drüber sind wir schon, 5 Minuten sind angezeigt gewesen. Es steht 1:1. Gibt es hier vielleicht noch den Lucky Punch für die deutsche Fußballnationalmannschaft? Wieder Musiala über den rechten Flügel, geht dagegen 2, hat er diesen einen Musiala, diesen einen Zaubermoment, bringt den Ball in die Mitte, scharf gespielt und dann köpfen sie den wieder raus, denn die sind komplett im Verteidigungsmodus. Paraguay ist hier einfach nur bemüht, die Bälle irgendwie rauszukriegen. Und da flankt jetzt Antonio Rüdiger von der anderen Seite. Ich hatte es gerade gesagt, JJ. Und die deutsche Mannschaft, die macht jetzt Druck.
0: Der Druck nimmt zu. Vielleicht sogar noch mit Anton. Der kann den Ball behaupten. Wieder weggepfiffen. Oh. Ach ja, also hätte man wahrscheinlich auch laufen lassen können. Paraguay nimmt all diese Aktionen jetzt sehr, sehr gern mit. Denn sie retten sich mehr oder weniger jetzt in diese 30-minütige Verlängerung hinein. Was ist los mit den deutschen Fans hier in Neuengland? Im Moment Ruhe, Klatschen, Verlängerung in dieser Partie. Wir haben nach 90 Minuten und den Zusatzzeiten der ersten und zweiten Halbzeit keinen Sieger gefunden. Und die Fans der Albi Roja drüben neben der riesigen Anzeigetafel, die hüpfen auf und ab und feiern das allein schon, die Fans der Rot-Weißen, wie einen Sieg. Es ist das dritte Spiel in der Geschichte zwischen Deutschland und Paraguay. Einmal bei der WM gewann die deutsche Mannschaft mit 1:0, zog in die nächste Runde und später sogar ins Finale ein. Einmal gab es ein 3:3 bei einem Freundschaftsspiel in Kaiserslautern. Damals unter anderem ja auch schon mit Manuel Neuer, der hier einige gute Aktionen noch hatte. Und unter anderem, als Kimmich einmal patzte zu Beginn der zweiten Halbzeit, hier sogar dieses 1:1 festgehalten hat. Insgesamt Druck der deutschen Mannschaft
2: Er hat zu

0: genommen, aber es hat sich noch nicht belohnt und die Aufgabe ist noch nicht gelöst. Wir suchen nach wie vor einen Teilnehmer am Achtelfinale in Philadelphia.
1: Fußball ist ja ganz oft, JJ, Magie und auch Liebe und auch Leidenschaft und oft auch, würde mein Vater jetzt sagen, ein Gefühl, was man vorher hat. Und ich habe es dir gesagt vorher, ich habe es im Gefühl heute, dass es genau so ein schweres Ding wird und dass wir hier in die Verlängerung gehen. Und muss sagen, habe leider recht behalten, denn ich hätte mir auch gewünscht, dass die deutsche Mannschaft das in der regulären Spielzeit irgendwie rumkriegt. Und schau mal runter. Julian Nagelsmann hat sich seine Jungs wieder rangeholt. Übrigens da unten in diesem Kreis, da steht irgendwo auch Nico Schlotterbeck, der sich ja verletzt hat, in der Gruppenphase nicht mehr mit dabei sein kann, aber der natürlich die Mannschaft supportet, ist ja klar. Und da kommen sie alle zusammen, auch Manuel Neuer, der steht da in der Mitte. Stehen so um ihn rum und schwören sich da nochmal ein und sagen sich, okay, also das wird jetzt richtig Körner kosten, aber mal gucken, wie weit Paraguay das auch mitgehen kann. Denn wenn du so ein intensives Spiel hinlegst, wo du über die Physis kommst, wo du immer wieder die Räume zulaufen musst, wo du dich so konzentrieren musst, dann lässt die Power, lässt die Kraft irgendwann vielleicht auch nach. Auf der anderen Seite, JJ, das hast du ja auch schon gesagt, Paraguay ist hier dabei, etwas Riesiges zu schaffen. Und man muss sich das mal vorstellen. Der Gustavo Alfaro hat vor 2 Jahren das Team übernommen. Der 63-Jährige ist ja eigentlich Argentinier. Er hat ein ordentliches Temperament. Er ist so ein kleiner Fußballdozent. Er geht auch mal in ganz lange Analysen. Und er hat ihnen über die Emotionalität wirklich eingeimpft. Hey, ihr seid ein Team, ihr kommt weiter. Und das betonen sie immer, dass sie eine Entwicklung genommen haben in den vergangenen 2 Jahren. Und für die wäre das natürlich eine Riesengeschichte. Und hier über den Bildschirm, da flimmert gerade Florian Wirtz, der sich ein Handtuch umgelegt hat, um den Nacken. Und der den Kopf schüttelt, der natürlich auch weiß, dass das nicht so gelaufen ist, wie er sich das vorgestellt hat. Wird es ein Fußballwunder für den Weltranglisten 41. Du schüttelst den Kopf, JJ, oder
0: glaube
1: macht die deutsche Mannschaft alles klar?
0: Nee, ich war von Anfang an optimistisch. Ich hätte nicht die Mühen erwartet, die das deutsche Team mit dieser Mannschaft aus Paraguay hat. Die waren über weite Strecken selbstverschuldet. Das haben wir ausgiebig analysiert. Zu mangelhaft im Spielaufbau, zu wenig Esprit, zu wenig Überraschung, zu wenig Genauigkeit, zu wenig Tempo. Eine lange, lange Mängelliste, aber nach wie vor und gerade der Eindruck der letzten Viertelstunde gibt mir die große Hoffnung, dass das eintritt. Ein 3-Tore-Sieg wird es nicht mehr geben, den ich prophezeit habe, mit 3 Toren Unterschied. Aber es wird, glaube ich, immer noch fest dran eine Möglichkeit geben für die deutsche Mannschaft, die den Druck ja merklich erhöht hat, die, wie ich finde, diesmal gehen die Punkte an den Bundestrainer auch vernünftig gewechselt hat und die mit dieser Aufstellung in der Lage sein sollte, schon möglichst in der Verlängerung das Ganze auf ihre Seite zu ziehen. Hier an diesem Abend, wo die Fans im Moment nur ganz wenige die Chance nutzen, schnell nochmal rauszuflitzen zu den Getränkeständen. Havertz wird für die deutsche Mannschaft im Mittelkreis der Torschütze nach dem Führungstor von Enciso für Paraguay in der ersten Hälfte, in der zweiten der Ausgleich, in der 54. nach einer schönen Wirtsflanke. Er wird jetzt das Ganze eröffnen für das deutsche Team.
1: Was ganz spannend ist, Paraguay hat gewechselt und bringt mit Gustavo Velasquez einen Abwehrspieler für Miguel Almirón, der ja total für die Offensive zuständig gewesen ist. Mal gucken, wie die Umstellung ausschaut. Aber sie wissen natürlich, sie brauchen jetzt ein bisschen mehr Absicherung, weil das Ganze natürlich auch schlaucht. Und weil ich ja gerade gesagt habe, Florian Wirtz stand da kopfschüttelnd mit einem Handtuch um die Schultern. Das sah nur von hier oben über den Bildschirm so aus. Das war diese berühmt-berüchtigte Kuning-Weste, die die deutsche Mannschaft mitnutzt. Da ist Gel drin. Es wird gefroren, das kühlt dann so ein bisschen runter, auch wenn es jetzt mittlerweile nicht mehr über 30 Grad sind, aber das strengt natürlich an. Wir haben immer noch hier, weiß nicht, das locker 26, 27 Grad, JJ, oder? Und Florian Wirtz holt sich also eine kleine, ja, eine kleine Abkühlung, bevor es dann unten heiß weitergeht auf dem Platz. Jetzt ist der Anstoß, die deutsche Mannschaft hat die Kugel. Reingehen wir in den ersten Teil der Verlängerung gegen Paraguay beim Stand von 1:1.
0: Los geht's mit der ersten Verlängerung dieser Weltmeisterschaften. Wir feiern also eine Premiere beim XXL-Turnier mit der deutschen Mannschaft. Hätte ich jetzt nicht gebraucht unbedingt, aber nehme ich jetzt sehr gern und hoffe, dass sie spielen weiter in die Richtung, die sie gerade auch diese zweite Halbzeit beendet haben, also weiter von links nach rechts aus Blick der großen Haupttribüne, dass sie da weitermachen, wo sie gerade aufgehört haben, gerade in den letzten Minuten, als die Flanken von rechts und links hereinsegelten und es immer wieder Probleme gab. In der Mitte, im Moment Woltemade und Havertz, beide melden sich, zeigen an, hier soll der Ball hinkommen. Wirtz wartet da drüben, jetzt kommt der Ball herein, geht in Richtung Goretzka, ja auch ein glänzender Kopfballspieler, kommt aber nicht an. Kimmich lässt ihn abtropfen zu Brown, dann herüber zu Rüdiger, Rüdiger mit Ballbesitz. Die deutsche Mannschaft komplett vor dem 16er versammelt, die Paraguayer schieben zurück, wir sind bei Wirtz, der stupst den Ball nur weiter zu Brown, zurück von der linken Seite, dann zu Havertz, der sich raustreiben hat lassen aus dem 16er, wieder zu Rüdiger, im Moment an der 16-Meter-Raumlinie nur Woltemade und dann eben auch Goretzka. Ball ist da drüben oder sollte ankommen bei Braun, ist aber nicht angekommen, aber Wirtz hat ihn zurückerobert. Nächster Versuch läuft im Dribbling. Insgesamt bleibt es natürlich dabei, dass gerade die beiden, die über so 5-Sterne-Technik verfügen, wie Wirtz und Musiala, zu selten in diesen Duellen wirklich erfolgreich sind. Das wäre auch hilfreich, wenn das häufiger gelingen würde. Dann wären die Möglichkeiten da, eine Seite mal zu öffnen für die deutsche Mannschaft, mehr Raum zu haben. Jetzt aber der Angriff, der läuft über links.
1: Über Florian Wirtz natürlich, wie so oft. Und dann schmeißen sich die Paraguayer da in den hohen Ball rein, der kurz vorm 16er runtertropft. Übrigens haben sie umgestellt auf eine Fünferkette. Ich habe es ja gerade schon gesagt, Velasquez soll da zusätzlich mit absichern. Caceres da auf der rechten Verteidigerseite mit unterstützen. Und die deutsche Mannschaft kommt über Antonio Rüdiger, der natürlich wieder weit aufgerückt ist. 20 Meter von der 16-Meter-Linie weg. Nochmal rausspielt auf Florian Wirtz, der in die Zentrale reintanzt. Und dann lässt Goretzka den Ball kurz tropfen auf Tah. Weiter über Kimmich und nochmal rechts raus über Rüdiger, der reinflankt. Aber nur ein Paraguayer findet. Und kommt der Ball zu Nick Woltemade. Der schießt, bleibt hängen. Nach Schusschance. Joshua Kimmich. Geblockt. Und genauso müssen sie weitermachen. Immer schön auf die zweiten Bälle gehen. Den Druck schön hochhalten. Und jetzt weiter powern. Wir sind in der 92. Minute. Das Ganze beim Stand von 1:1. Verlängerung. Ein bisschen Drama für euch in der Nachtschicht, wenn ihr bei uns seid und uns zuhört heute. Bei uns ist es ja noch am Tag in den USA, hier in der Nähe von Boston. Aber ihr könnt euch die Nachtschicht auf jeden Fall ein bisschen versüßen mit ganz viel Drama in diesem 16. Finale zwischen Deutschland und Paraguay.
0: Deutschland hat beschlossen, in der Verlängerung den Ball gar nicht mehr herzugeben. Paraguay läuft nur hinterher. Der Ball wechselt über viele, viele Stationen in der deutschen Mannschaft. Von der rechten jetzt rüber auf die linke Seite. Letzter Sonnenfetzen dabei, Flo Wirtz. Ball rauscht durch. Durchgelassen auch von Woltemade. Und gar kein Spielaufbau mehr bei den Blauen, bei der Mannschaft Paraguay, sondern nur noch weg mit dem Ding. Wir sind in der K.O.-Phase. Deutschland ist viel dichter dran an einer Entscheidung. Es gibt ja kein Golden Goal. Aber ein Treffer wäre natürlich ein wichtiges Argument für das deutsche Team, das jetzt kommt. Mit Flo Wirtz, nächstes Dribbling. Diesmal zumindest nach halb vorbei, zurückgeschoben zu Kimmich. Gibt dann einen Foul. Dieses Einsteigen da drüben auf der rechten Abwehrseite Paraguays. Also Chance zum nächsten Standard für die deutsche Mannschaft, die unter dem Strich auch zu wenig gebracht haben an wirklichen guten Möglichkeiten für das deutsche Team. Schauen wir mal, ob jetzt Kimmich das besser macht, der sich da zum Schutz vor dem letzten Sonnenrest, der über diese riesigen blauen Ringe hier herüber lugt, so ein bisschen die Augen abgeschirmt hat, genau wie die drüben auf der riesigen Gegengerade sitzenden bestimmt 25.000, 30.000 auf dieser riesigen blauen Wand. Achtung, wir warten auf den Freistoß. Es ist die 95. Minute. Wir sind in der Verlängerung. Wir sind im 16. Finale. Deutschland drückt. Deutschland hat die Chance mit dem Kapitän, mit Kimmich. Hebt den rechten Arm. Jetzt kommt der Ball rein. Mit rechts geschlagen. Dicht zum Tor. Mit den Fäusten raus in die Mitte. Schusschance wäre da für Musiala. Der macht erstmal einen kleinen Haken. Schiebt darüber zu Tah. Der ist vorbei. Jetzt schnell die Flanke. Oh, elegant. Durchgezogen. Dann in die Mitte hineingeflankt. Noch einmal zurückgeköpft in die Zentrale. Da lauerte Havertz bei dem Ball von Goretzka, kam aber nicht an. Druck nimmt zu. Deutschland ist ganz, ganz dicht an diesem verdammten einen Tor. Das soll jetzt kommen.
1: Wer war dieser Spieler und was hat er mit Jonathan Tah gemacht? Ja, Wahnsinn. Der kann ja auch zaubern. Habe ich bislang so von ihm auch noch nicht gesehen. Nächster Eckball. Der wird jetzt kommen von Joshua Kimmich. Von wem denn sonst? Aber der muss sich noch einen kleinen Moment gedulden, denn Jalal Jayet, der marokkanische Schiedsrichter, der holt sich jetzt nochmal Waldemar Anton ran und auch den Torhüter von Paraguay, Orlando Gil, und sagt so, Leute, ich weiß, die Nerven sind jetzt groß und die Emotionen kochen hoch, aber reißt euch gefälligst zusammen. Wir wollen hier einen Sieger ermitteln und jetzt kann Joshua Kimmich sich bereit machen, nimmt ein paar Schritte Anlauf, hebt die Hand, tippelt dann 2, 3 Schritte, bringt den Ball mit Schnitt zum Tor hin, Jonathan Tah in die Mitte gelegt und dann wollen sie ein Handspiel gesehen haben. Und was macht der Schiedsrichter? nichts. Er macht einfach nichts. Also, auch da, einmal kurz durchatmen. Wir haben die Gelegenheit, uns das Ganze nochmal anzuschauen. Es kommt der lange Ball auf Jonathan Tah und dann ist es in meinen Augen kein Handspiel vom Spieler von Paraguay. Nein, Canale blockt ihn mit der Brust. Aber das gehört natürlich auch zu diesem kleinen Nervenspiel dazu, einfach mal zu zeigen, komm, der Ball war an der Hand. Guck dir das doch mal an, einfach, um das Ganze hier ein bisschen anzuheizen. Und jetzt müssen sie angeheizt sein und angespitzt, aber Antonio Rüdiger ist das. Er verteidigt nämlich gerade in der eigenen Hälfte da gegen einen Spieler aus Paraguay. Das kann er natürlich. Also wenn er was kann, dann mit dem Messer zwischen den Zähnen verteidigen. Das wissen wir ja von dem Spieler von Real Madrid. JJ, das Ganze beim Stand von 1:1. Wir sind in der 96. Minute.
0: Ja, und ganz wichtig. Wichtiges Indiz, dass jetzt natürlich auch die Mehrzahl dieser Zweikämpfe gewonnen werden. Die deutsche Mannschaft, die das in der ersten und auch in der zweiten oft über weite Strecken war ja eine ziemlich ereignisarme Partie. Oft verloren hat es jetzt viel präsenter. So hätte ich sie mir von Anfang an gewünscht. Wir hatten einen relativ langen Anlauf. Bei euch zu Hause hat schon der nächste Tag begonnen. Hier läuft die 97. Minute. Wir sind beim Stand von 1:1. Ball kommt von der linken Seite Richtung Woltemade. Schuss geblockt und dann gibt es den Hinweis von Woltemade, dass er da einen Kontakt bekommen hat. Aber ich glaube, es war alles okay gewesen. Ball rollt jetzt ins Aus. Aber es bleibt dabei. Die deutsche Mannschaft ist ganz, ganz dicht dran an diesem einen Treffer. Gibt jetzt Diskussion. Woltemade ist hinzugegangen. Nochmal der Hinweis, ob da eine Hand im Spiel war. Es könnte sein. Achtung, wir schauen nochmal hin. Ist es der Arm? Das ist der
1: von Gustavo
0: Arm
1: Gomez.
0: Von Gustavo Gomez, der auf jeden Fall in der Schussbahn unterwegs war. Das Ganze wird überprüft.
1: Ja, und es ist ganz schwierig, ne? Weil der wirft sich natürlich in den Ball rein und macht die Bewegung mit der Hand. Und jetzt schauen Sie, ist es Absicht? Vergrößert er die Körperfläche? Ich finde ja immer, wenn du da so runtergehst, wo willst du den Arm denn hinpacken? Abhacken und in den Rucksack tun, um runterzufliegen? Aber ganz oft, du hast halt die Parameter und danach gehen sie und danach werden sie jetzt entscheiden. Ich finde ja, und so fair muss man sein, für sowas würde ich keinen Strafschuss geben, ganz ehrlich. Der rutscht da einfach rein, der hat den Arm nicht hier oben, sondern trotzdem irgendwo nah am Körper. Und ich bin mir relativ sicher, dass Schiedsrichter Jalal Jayet das Ding auch nicht geben wird. Aber er ist noch nicht so weit. Er checkt jetzt gerade noch. Ich glaube, er hat noch nicht freigegeben, das Ganze wieder, oder?
0: Nee, hier unten gibt es zwei Einwechslungen.
1: Ach
0: die
1: so.
0: Zeigen an, dass
1: Ach
0: zwei neue
1: so.
0: Spieler
1: okay.
0: kommen. Und es gab auch vorher eine Szene, wo der Ball am Arm von Woltemade war und dann gibt es diesen Abschluss. Kann ich mit leben, wäre natürlich toll, wenn wir jetzt mit einem Elfmeter sozusagen eine Bonuschance, eine Jokerchance für das deutsche Team bekommen. Die Einwechslung 20 und 9 neu hinein. Wir haben also Ojeda dann neu in der Mannschaft und Sanabria noch einen echten Angreifer von Cremonese aus der italienischen Liga. Also nicht nur defensive eingewechselt, jetzt da die Vorbereitung läuft auf diesen Eckball. Wir sind ganz, ganz dicht dran, glaubt es mir, am Tor für die deutsche Mannschaft. Gleich die 99. Minute, die Auswechslung, deswegen für euch im Hintergrund. Die Pfiffe zieht sich ein bisschen. Jetzt kommt Sanabria, Antonio Sanabria, auch schon erfahrener Spieler, mittlerweile auch schon an der 30-Jahre-Grenze hier hinein in die Partie. Achtung, Ball kommt von der linken Seite herein. Kopfballchance wäre da, aus dem Rückraum vielleicht sogar zu schießen für Musiala. Der muss den Ball erst einmal erobern, das tut er. Ist vorbei, ist er vorbei? Ja, er ist vorbei, jetzt erst. Nee, bleibt noch mal hängen in diesem Zweikampf und löst das dann mit ein bisschen Stolpern herüber zu Flo Wirtz. Der mit dem Ball in die Mitte, Kopfball und dann ist Tah vorne und kommt nicht dran und weiß nicht warum.
1: Er ist eben auch nicht der Goalgetter. Er hat sein erstes Tor für die deutsche Nationalmannschaft gegen die Schweiz erzielt. Auch per Kopf. Und der kam lang und länger Richtung langer Pfosten. Und ich sag mal so, wenn er so ein Trüffelschwein wäre wie du, der hier voraussagt, dass das Tor gleich fällt, dann hätte er mit seinem Riecher wahrscheinlich einen Schritt nach vorne gemacht, die Birne reingehalten und dann wäre er auch drin gewesen im kurzen Eck. Aber so ist er eben Jonathan Tah. Eben gerade vor 5 Minuten hat er da ein bisschen gezaubert am 16er Eck. Das ist auch okay. Macht das insgesamt, finde ich, gerade in der zweiten Hälfte jetzt auch viel, viel sicherer da hinten zusammen mit Antonio Rüdiger. Und das wollen wir mal positiv erwähnen beim Stand von 1:1. Die deutsche Mannschaft kommt durch die Zentrale über Joshua Kimmich. Links rausgelegt. Übrigens links, viel linkslastiger das Spiel jetzt mittlerweile nach der Auswechslung von Sané. Viel geht über Wirtz, während es vorher ganz oft über rechts ging. Nochmal zurück über Tah und über den aufgerückten Anton mit der Flanke nach vorne auf Nick Woltemade, der da auch nicht rankommt. Nick Woltemade, der ja den Schritt ins Ausland gewagt hat zu Newcastle United, sich da erstmal dran gewöhnen musste und auch eine Torflaute hatte zwischendurch, aber dem der Bundestrainer attestiert hat, dass er gerade so, was das Körperliche betrifft, richtig gut zugelegt hat, aber der seit seiner Einwechslung eben auch noch nicht in diese gefährlichen Situationen gekommen ist, weil es jetzt bei Paraguay beim Torhüter Bachil, der schlägt ihn lang ab in die Hälfte der deutschen Mannschaft.
0: 0:43 Uhr in Deutschland. Seid ihr alle noch wach? Es lohnt sich. Die deutsche Mannschaft ist ganz dicht dran, glaubt es mir, an diesem Treffer. Sie arbeiten dran. Sie wollen nicht das Elfmeterschießen, die Lotterie haben. Schlechter Ball da von Tah, so ein bisschen in den Rücken von Kimmich, der sich jetzt immer wieder zwischen die Innenverteidiger fallen lässt und dann diese Präzisionsschläge mit Unterschnitt darüber über 30, 35 Meter diesmal auf die rechte Seite ausführt. Dann zu Goretzka, der will nicht erst den Haken machen, sondern sucht den direkten Abschluss, gibt also eine weitere Gelegenheit hier von der rechten Seite. Jetzt mit einem Eckball am Ende für die deutsche Mannschaft. Blick zur Uhr in der 102. Minute erfolgreich zu sein. Braun ist derjenige, der heraustrabt für diesen Eckball. Was machen die Fans? Die sind im Moment eher ein bisschen beim Bangen und Hoffen. Wenig Aktion von ihrer Seite. Die Vorbereitung des Eckballes. Braun, 3-4 Schritte zurück zwischen diese Werbebannen, direkt neben den Referees. Jetzt kommt gleich der Ball. Nur 3 Spieler. Dieses Bild bleibt gleich bei der deutschen Mannschaft außerhalb des 16ers. Überall hinweg zu Tah. Und Tor! Da ist er! Da! Jawohl, ja! Der Tah ist da! Hurra, ja! Der Tah! Und gerade haben wir noch gesagt, Tore schießen ist nicht seine Kernkompetenz. Es war gefühlt der 10. Ball, der über alle hinweg segelt, immer wieder zu ihm. Das haben sie einige Male probiert. Und jetzt, Steffi, war er drin.
1: Manchmal musst du einfach nur ein bisschen feinjustieren. Und dann hast du deine Version da eingestellt und weißt, wo der hinkommen muss. Und er kommt lang und länger und er liegt richtig gut in der Luft. Genau im richtigen Moment hochgestiegen über den Torwart, über Hill ins Tor rein und eben gerade, und das fand ich wirklich bemerkenswert, hat er sich da Havertz rangeholt und hat den wirklich angeguckt, hat gesagt, Junge, konzentrier dich und jetzt ziehen wir das Ding hier auf. Deutschland 2, Paraguay 1 und ich finde, JJ, das kann auch eine Entwicklung sein in so einem Turnier, dass du dir das Ding einfach holst und dass du das einfach mal drehst und Bundestrainer Julian Nagelsmann, das haben wir hier gerade auf unserem Bildschirm gesehen, von dem ist so unfassbar viel abgefallen. Ungefähr alles, was geht. Und du hast die deutschen Fans gerade erwähnt. Ich glaube, die können gar nicht mehr hingucken. Jeder kennt das, weißt du, wenn es ins Elfmeterschießen geht, die eigene Mannschaft, dass du dann so denkst, ach nee. So, und apropos ach nee. Was überlegt Schiedsrichter Jalal Jayet jetzt? Der überprüft das Tor nämlich nochmal. Also, bei allem, was wir gesehen haben, war erstmal nichts auffällig. Der Ball segelt nämlich über alle hinweg und Tah steht da, war kein Foulspiel zu erkennen, meine ich. JJ, du hast auch keins gesehen.
2: Nee.
1: Wir werden das jetzt für euch peu à peu einfach auflösen. Jetzt müssen wir mal gucken, was machen die Spieler? Die kommen jetzt alle zusammen, trinken noch mal einen Schluck, fokussieren sich jetzt noch mal, machen natürlich auch die Spieler von Paraguay. So, Julian Nagelsmann ist ganz vorne mit dabei. Der schleicht da rum wie eine kleine Katze, guckt sich das an so und jetzt, aha, was macht denn da Waldemar Anton mit dem Torhüter? Mit Orlando Gil hält er den fest und hindert er ihn daran? Oh ja, er rammt ihn ein bisschen um. Aus der Perspektive, wir haben hier noch die Möglichkeit, das müsst ihr wissen, wir haben einen Bildschirm hier stehen und eine Hintertorkamera, da sehen wir das. Und es könnte schon so ausgelegt werden, dass er ihm eben so im Weg steht und der 5-Meter-Raum, da ist der Torwart zwar nicht mehr komplett geschützt, aber er kann halt eben nicht hingehen. Und vielleicht hindert er ihn genau an den paar Sekunden, um sich so zu positionieren, dass er den Ball hält. Also JJ, ich weiß nicht, wie du das siehst, ist für mich eine Kann-Entscheidung. Ich würde es nicht zu 100% sagen, dass er es zurücknehmen muss, aber ich glaube, man könnte es auch verstehen, wenn
0: er
1: es tut.
0: Ja. Also er räumt ihn ab, dadurch hat Gil weniger Zeit, aber wir hören rein jetzt in die Verkündung. Dauert ein bisschen, hat er übrigens ganz gut gelöst, der Schiedsrichter aus Marokko hat die alle beiseite gehalten, gibt jetzt auch eine gelbe Karte für all jene, die ihm da noch irgendwelche Hinweise geben wollten, aber das ist ein ganz handelsüblicher Zweikampf. Achtung jetzt!
3: Final decision to pass.
0: Hast du es verstanden?
1: Ich habe es nicht verstanden, aber weil die Fans aus Paraguay hier alle jubeln, würde ich sagen, er gibt das Tor nicht. No-Go, ja. Entscheidet auf Foulspiel. Ich habe es gesagt, das Problem ist einfach, du kannst es so oder so entscheiden. Du kannst sagen, es ist zu wenig. Und ich glaube, wenn wir jetzt Schiedsrichter-Experten fragen würden, würde der eine so sagen, der andere so. Er bringt halt, und das sieht man in einer anderen Einstellung nochmal, er bringt den Torhüter, er bringt viel halt zum Fall. Und der muss ja dann danach hin, hindert ihn daran. Also du kannst es schon so auslegen, musst dich nicht darüber beschweren. Also, and the drama goes on and on and on. Und wir bleiben beim 1:1. Boah, JJ, ja. Mein Herz macht das alles nicht mehr mit.
0: Ja, aber er hat natürlich diesen Zweikampf genommen, hat sich da zu Boden fallen lassen, wahrscheinlich schon mit Blick auf den Schiri, der Schlussmann Paraguays. Dann fehlen ihm diese Sekunden, um da zu sein gegen den Schuss von Tah. Also ich sage mal, ich setze zumindest mal ein Fragezeichen hinter diese Entscheidung. Denn es geht jetzt weiter mit Ballbesitz für das deutsche Team, die den Ball jetzt hier drüben auf der rechten Seite erst einmal ins Ausbringen. Blick wieder herüber zur Uhr. Wir sind in der Verlängerung. Wir haben 4 Minuten Nachspielzeit in der ersten Halbzeit der Verlängerung. 4 Minuten Nachspielzeit, erste Halbzeit der Verlängerung. Die deutsche Mannschaft muss jetzt mal nach hinten verteidigen. Langer Einwurf rein in den eigenen 16er. Wollte mal, ist da verlängert auf Havertz. Havertz mit dem Ball zurück. In diesem Fall dann zu Goretzka, aber dessen Chip in die andere Spielfeldhälfte bleibt ohne Echo, verrollt so ein bisschen, verpufft so ein bisschen bei Velasquez, der ihn da hinten dann wieder aufnimmt und weit nach vorn schlägt, hinein in die Hälfte der Deutschen. Jetzt gibt es sogar eine Ecke für Paraguay, die in dieser ersten Halbzeit der Verlängerung kaum mal Chancen hatten. Jetzt aber 2 Minuten noch haben, hier im ersten Durchgang der Extrazeit vielleicht sogar mit einem Standard zu einem Erfolg zu kommen.
1: Und ganz schnell mal nachgereicht, beide Trainer, sowohl Gustavo Alfaro als auch Julian Nagelsmann, haben die gelbe Karte gesehen, weil sich beide da unten beschwert haben, also sind jetzt beide verwarnt. Ecke kommt rein von Maurizio mit Schnitt zum Tor hin. Kommt da einer ran per Kopfball? Nein, aber die Paraguayer nutzen die Chance, sichern sich den zweiten Ball. Dann kommt der Kopfball in die Mitte. Manuel Neuer will hin, segelt drüber hinweg, aber der Ball war ihm aus. Boah, Gott sei Dank, kann man fast sagen. Und wir halten es nochmal fest für euch alle, die vielleicht jetzt in der Nachtschicht mal reingeseppt haben und sagen, was war denn da los? Was passiert denn da gerade in der Nähe von Boston im Stadion? Deutschland hat eigentlich das 2:1 erzielt von Jonathan Tah. Und da gab es vorher ein vermeintliches Foulspiel von Waldemar Anton am Keeper aus Paraguay, Orlando Gil. Er hindert ihn schon, er schiebt ihn ein bisschen, ich sag mal 50-50. Also da kannst du auch anders entscheiden. Es ist eine Kann-Entscheidung. Es ist ganz bitter aus Sicht der deutschen Mannschaft, die jetzt weitermachen muss und kommt über die rechte Seite über Musiala. Versucht den Ball in den 16er in die Mitte zu bringen. Dann Waldemar, der wird da gefoult von einem Spieler aus Paraguay. Bleibt liegen, das macht er natürlich clever. Der bleibt liegen und guckt erstmal, was passiert. Aber, und das finde ich ganz interessant, Jalal Jayet, der lässt sich da überhaupt gar nicht beirren. Also Nick Woltemade, der liegt da immer noch. Er lässt ihn da auch einfach liegen. Mal gucken, wie lange er braucht. Mal gucken, ob irgendwer den Ball ins Ausspielt. Aber jetzt langsam, ja, kommt er wieder hoch, merkt, okay, passiert nichts. Der guckt sich das auch nicht an, interessiert ihn anscheinend gar nicht. Da wird ja jede Situation vom Video Assistant Referee, ihr wisst das natürlich, im Hintergrund gecheckt. So, und Nick Woltemade ist dann jetzt auch wieder back in the game und bietet sich jetzt auch vorne wieder an. Und die deutsche Mannschaft kommt über die rechte Seite, JJ.
0: Aber ist ein guter Faktor für die deutsche Mannschaft. Hat immer seine Füße drin, der lange da und jetzt heruntergerungen in diesem Zweikampf, wäre für mich auch eine gelbe Karte gewesen, denn das war sehr, sehr deutlich. Verstehe ich nicht, warum man das laufen lässt gegen Anton da auf der rechten Abwehrseite. Wieder alle Feldspieler. Das gewohnte Bild in dieser Verlängerung. Die deutsche Mannschaft ist ganz dicht dran. Nach wie vor an diesem Treffer, den sie schon hatte und der dann wieder verschwunden ist. Jetzt kommt die Flanke von Anton von der rechten Seite über alle hinweg. Aber hinten ist zum Glück noch Flo Wirtz. Er kann jetzt auch nochmal flanken in die Mitte. Kopfball Havertz und jetzt mit einer Hand ist Hilder. Kriegt zu wenig Druck hinter diesem Ball, der von links hereingeschlagen wurde. Köpft ihn pfiffig auf die lange Ecke. Aber am Ende liegt er oder bleibt er in den Armen von Gil. Geht weiter, Blick zur Uhr. Auch die 4 Minuten Nachspielzeit sind rum. Dieser Verlängerung der Verlängerung geht jetzt weiter mit einer Chance für den Torwart, sich dazu untersuchen zu lassen. Schau mir die Szene jetzt auch nochmal an. Ball segelt. So gedacht auf die lange Ecke in Richtung Grill, aber der hat alle Zeit, um am Ende diesen Ball aufzunehmen. Und deswegen geht es weiter hier mit dieser Unterbrechung für Paraguay bei Besitz.
1: Sein eigener Mitspieler, Gustavo Gomez, wollte da klären, hat ihn da einfach umgewämst. aber es war schon stark von Havertz, ne? In der Rückwärtsbewegung gar nicht so leicht, den da runterzuholen per Kopf. Du hast es ja auch schon ein paar Mal gesagt, dass er dir wirklich auch gut gefallen hat, ein großer Faktor war in der zweiten Hälfte. Und jetzt ist diese erste Hälfte der Verlängerung vorbei, weiter beim Stand von 1:1. Wir haben einen vermeintlichen Treffer der deutschen Mannschaft gesehen, erzielt von Jonathan Tah per Kopf, eigentlich das perfekte Ding. Und dann kommt Schiedsrichter Jalal Jayet aus Marokko und sagt, es hat vorher ein Foulspiel gegeben von Waldemar Anton an Orlando Kiel, der ihn da attackiert hat so ein bisschen. Und das Schöne ist ja, wir sind so gut vernetzt, wir bekommen von unserem Schiedsrichter-Experten Lutz Wagner gerade auch die Info rein, für ihn eine klare Fehlentscheidung, dass es einfach kein Foulspiel gewesen ist. Er ist auch nicht der Einzige, auch Thorsten Kienhöfer als Experte hat es mittlerweile gesagt, also wir haben es ja auch angesprochen. Ich habe gesagt, so ein bisschen keine Entscheidung, aber trotzdem sehr, sehr bitter. Ich finde, wenn er den erstmal gibt, kann er den auch einfach lassen. Dafür reicht es mir nicht, den zurückzunehmen. Trotzdem, die deutsche Mannschaft muss weitermachen, finde ich, hat sich in der Verlängerung richtig gut reingekämpft.
0: Ja, und auch der Jubel nach diesem Tor zum 2:1, was am Ende keins war, das war, wenn ihr diese Szenen gesehen hättet, das war wirklich ein Ausdruck der Geschlossenheit in dieser Mannschaft. Die Freude, die herausbrach, die groß war, das Miteinander von allen, die sich gegenseitig unterstützt und geherzt haben. Jetzt natürlich vor dieser Verlängerung, das hat natürlich Kraft gekostet. Alle natürlich auch ein bisschen kaputt. Wasserflaschen gehen rum. Immer wieder der Blick. Olli Baumann läuft von einem Spieler zum anderen als Auswechsler. Einer von ja nur noch drei Spielern in der deutschen Mannschaft. Neben Ouedraogo und Nübel, die hier noch keine Einsatzzeit bekommen haben. Und jetzt geht es gleich weiter mit der Verlängerung der zweiten Halbzeit. Noch einmal der Blick vom Referee, ob alle Spieler wieder da sind, zählt kurz durch. Eröffnet wird das Ganze mit Ballbesitz für Paraguay. Manu Neuer hat sich einen zweiten Ball genommen, war weitestgehend beschäftigungslos hier in dieser Nachspielzeit. Willkommen übrigens zur Spätschicht. Wir beginnen also einen weiteren Durchgang, schmeißt jetzt seinen Ball weg. Einer reicht, der ist bei Paraguay. Die werden jetzt in wenigen Sekunden die Verlängerung eröffnen. In diesem Augenblick geht's los. Wir suchen immer noch nach dem Sieger dieses Duells.
1: Und Havertz geht nach vorne, läuft früh an, attackiert er direkt Innenverteidiger Canale, versucht den Ball zu kriegen. Paraguay kann sich aber befreien. Die deutsche Mannschaft direkt um Ballkontrolle bemüht. Holt sich die Kugel, lässt sie jetzt in den eigenen Reihen tanzen. Über Jonathan Tah, über Nene Brown und zurück nochmal auf den anderen Innenverteidiger. Auf Antonio Rüdiger, der mit dem Schlag zentral in die Mitte. Und dann war Havertz da so ein bisschen übermotiviert gegen seinen Gegenspieler vorne. Hat im Duell ein bisschen ausgeteilt, den da zu Fall gebracht, abseits des Balles. Das war wieder Canale, ja, den hat er schön umgerannt einmal. Hat er, glaube ich, auch nicht gesehen. Kriegt jetzt dafür die gelbe Karte. Ich finde, dafür, für die Linie, die Jalal Jayet gezeigt hat, ist es ein bisschen hart, jetzt da so durchzugreifen. Weiß ich nicht, was er sich davon verspricht. So von wegen, komm, jetzt das Ganze nicht aus der Hand geben lassen. Nicht, dass das auf einmal in eine andere Richtung abdriftet. Glaube ich aber nicht. So ein bisschen Feuer brauchst du natürlich auch auf dem Platz. Und dieses Feuer, das zeigt die deutsche Mannschaft jetzt. Wir sind in der 106. Minute. 1:1 steht zwischen der DFB 11 und Paraguay in diesem 16. Finale. In der Nähe von Boston.
0: Gleich 1 Uhr bei euch in Deutschland, gleich 19 Uhr hier an der amerikanischen Ostküste. Die gelbe Karte für Kai Havertz, für die deutsche Mannschaft, die in Sachen gelbe Karten noch was unbelastet ist. Pavlovic hat im letzten Spiel eine gesehen, taucht hier gerade auf der großen Anzeigetafel auf. Aber die viel, viel wichtigere Frage ist doch, müssen wir in einen Elfmeter schießen? Ich brauche keins. Mir wäre es jetzt lieber, wenn das deutsche Team das jetzt auf ihre Seite biegen kann, muss aber erst einmal selber aufpassen, denn es gibt einen Freistoß für Paraguay mit Maurizio, der hier alle Standards ausführt, ob die Ecken oder die ruhenden Bälle im Feld. Im Moment also Chance für Paraguay, eine der seltenen, jetzt mit einem Standard erfolgreich zu sein. Ball kommt da rein, Kopfball und dann ist Tah dazwischen. Das Ganze aber schon weggepfiffen, gibt eine Ecke da drüben auf der anderen Seite. Maurizio also von der rechten Seite, wo dieser Freistoß hereinkam, jetzt rüber. Mittlerweile das ganze Spielfeld im Schatten verschwunden. Noch ein bisschen goldener Glanz auf den blauen Tribünen, auf denen mittlerweile auch ein paar Sitzplätze zu sehen sind. Da einige auch mal die Chance genutzt haben oder in den langen Schlangen an den Toiletten nicht rechtzeitig zurückkamen zu dieser Verlängerung. Das ist schade, denn es ist die entscheidende Situation vielleicht in diesem Spiel. Aber erst einmal geklärt von Flo Wirtz.
1: Und dann können sie sich den zweiten Ball nach der Ecke sichern. Mauricio, Flanke in die Mitte. Gut geklärt von Joshua Kimmich, der da mitgegangen ist. Den Weg ganz wichtig mitgegangen ist mit dem Spieler aus Paraguay. Und die deutsche Mannschaft bemüht jetzt um Balleroberung. Musiala, der ja wirklich der netteste Mensch ist, auch im Umgang mit dem Schiedsrichter, wenn man den mal reden hört. Das war so ein halbes Anlaufen vor der Höhe der Mittellinie. Das Ball ist jetzt im Seiten aus. Es gibt einen Einwurf für Paraguay. Und Gustavo Alfaro, der große Maestro aus Argentinien, der 63-Jährige im Anzug. Ich weiß gar nicht, dass der nicht geschwitzt hat vorhin, als wir hier über 30 Grad hatten. Der fiebert jetzt natürlich mit, will Großes schaffen mit seiner Mannschaft. Und die deutsche Elf will das Spiel hier ziehen. Das Ganze beim Stand von 1:1. Ball von Rüdiger auf Havertz. Ein bisschen zu ungenau die Annahme. Die paraguayische Nationalmannschaft kann sich die Kugel sichern. Kommt über die linke Seite, Flanke in die Mitte. Tah klärt den mit dem Kopf. Kann es also nicht nur vor dem Tor, kann es auch vor dem eigenen Tor. Aber dann bleiben sie immer wieder hängen. Nicht gut gemacht von Goretzka und Paraguay. Und das beeindruckt mich wirklich. Der Weltranglisten 41. JJ versteckt sich hier nicht. Weiß ganz genau, es ist alles drin gegen diese deutsche Mannschaft. Spielt nach vorne, spielt mutig, holt die Körner irgendwie raus. Und deswegen haben wir hier ein offenes Spiel. Und es macht, auch wenn es das kleine Herz ein bisschen höher schlägen lässt und echt stresst, einfach richtig Spaß.
0: Ja, auch wenn ich sagen muss, dass das jetzt eigentlich fairerweise die erste Phase ist, wo Paraguay sich mal in dieser Verlängerung angemeldet hat. Die meiste Zeit gehörte definitiv dem deutschen Team. Das war jetzt die erste wirklich gute 1-2-Minuten-Phase. Jetzt ein guter Ball. Braun, lauf weiter einfach in den 16er hinein. Und dann gibt es vielleicht den Kontakt. Aber es gibt ihn nicht. Es gibt die Ecke. Und das war, glaube ich, die richtige Entscheidung. Aber das war ein guter Ansatz über die linke Seite. Hier Chance also für das deutsche Team, das sich jetzt nach vorn schiebt. Rüdiger macht sich auf den Weg zur Seite. Wird nochmal Einwechslung bei der deutschen Mannschaft geben, die Chance für Amiri, noch einen dieser Edeltechniker hineinzukommen in das deutsche Spiel. Und dann sehen wir da unten noch Malik Chow. Das wäre ja auch einer, der mit seiner Kopfballstärke unter Umständen eine gute Idee wäre für diese Standards, die die deutsche Mannschaft häufig jetzt hatte in der Verlängerung oder mit Flanken viel häufiger als während der gesamten Spielzeit dann mit guten Bällen in den 16er hineinkam. Achtung, Strafraumbesetzung wie gewohnt, alle drin bis auf drei. Gleich kommt der Ball von Kimmich. Ist er jetzt weggeweht worden vom Wind? Das kann ja eigentlich nicht sein. Also er muss ihn noch auf diesen Viertelkreis legen, nochmal zurück. Kimmich neuer Anlauf. 1, 2, 3, 4 Schritte zurück im 16er. Noch Ruhe. Gleich geht's los. Der Wirbel fängt an in weiß und gelb. Blau kommt da direkt aufs Tor geschnitten. Schlawiner Ball direkt auf den Torwart, der aber zurückgelaufen ist und ihn dann mit seinen Handschuhen den Schwarzen rausbringt. Gibt also die nächste Ecke, nachdem Kimmich von der linken Seite da war. Jetzt Nathaniel Brown von der anderen.
1: Ja, so haben sie sich mittlerweile eingegroovt, dass Nene Brown da die Bälle übernimmt. Und dann ist es Musiala, der so ein bisschen entgegenkommt, eine kurze Variante anbietet. Ich muss aber sagen, ich habe bislang noch keine kurze Variante gesehen. Bei den Eckbällen, die kommen meist lang und weit und so auch jetzt. Brown in den 16er, da ist wieder Jonathan Tah, den suchen sie jetzt natürlich. Und dann muss die deutsche Mannschaft da irgendwie absichern mit Amiri, schafft es aber nicht. Paraguay kriegt den Ball irgendwie nach vorne auf Mauricio. Aber der ist ein bisschen zu langsam unterwegs, deswegen kann die deutsche Mannschaft hinter den Ball kommen. Müssen jetzt ein bisschen aufpassen, denn Paraguay ist da am Start mit Caballero. Der ist rechts schon im 16er, hat da einen Mann gegen sich, Waldemar Anton in dem Fall. Und es ist wirklich ein Nervenspiel. Man kann es nicht anders sagen, Caballero, der ja schon eine gute Gelegenheit gehabt hat. Und die paraguayische Nationalmannschaft, die ja eigentlich zu den Minimalisten gehört, die ja gar nicht so viele Chancen rausspielt. Das war auch in diesem Spiel so. Sehr überschaubar, aber eben dieses eine Tor erzielt hat, dieses Tor zur Führung zwischenzeitlich und die sich hier nicht aufgibt. Allerdings die deutsche Mannschaft ganz klar mit mehr Ballbesitz, mit einer starken ersten Hälfte in der Verlängerung und mit Manuel Neuer, der den Ball jetzt ablegt, hinten auf den Innenverteidiger, auf Jonathan Tah.
0: Nächster Versuch der deutschen Mannschaft. Immer wieder der Blick zu 112 Minuten sind vorüber hier in Foxborough. Die deutsche Mannschaft kommt mit Tah, dem vermeintlichen Siegtorschützen, aber das Ganze noch einmal abkassiert vom Unparteiischen aus Marokko. Chow schiebt den Ball ein Stück nach vorn, dann rüber zu Brown. Chow ist die nächste Station, wieder zurück zu Tal. Im Moment nur in die Breite, nicht in die Spitze hineingespielt. Da wartet Woltemade raus auf die rechte Seite. Angriff läuft. Im Moment schiebt sich Havertz in den 16er so ein bisschen hinein. Dribbling ganz draußen rechts. Foul. Nächstes Foul. Die Unsauberkeiten nehmen jetzt zu hier. Deutliches Einsteigen da drüben gegen Musiala. Kann man auch mal eine gelbe Karte geben, aber er lässt es laufen offenbar. Sehr zu meinem Unverständnis und auch zum Unverständnis von Musiala. Schiebt ihn da, trifft ihn da am Fuß und es gibt wahrscheinlich und hoffentlich wenigstens den Freistoß. Und leider kommen wir jetzt nicht in eine schönere Phase des Spiels. Jetzt gibt es einen Spieler vom Paraguay, der sich auf den Boden wälzt. Was soll da gewesen sein?
1: Ja, Musiala hat ihm den Ball weggenommen. Gerade, weil es nicht schnell genug ging. Galatasaray bleibt dann liegen. Also das ist mir jetzt zu viel Theater. Wenn du überlegst, dass Havertz gerade für so ein leichtes Wegrahmen die gelbe Karte bekommen hat vor wenigen Minuten. Und da lässt der Schiri die Karte einfach stecken. Und übrigens, Galatasaray sitzt da schon wieder. Und wir sehen das hier gerade. Galatasaray war nämlich im Rededuell mit Kimmich. Kimmich will ihm den Ball wegnehmen, damit der Freistoß ausgeführt wird. Und dann setzt er sich auf den Boden. Ist alles egal. Wir nehmen den Freistoß jetzt mit. Die deutsche Mannschaft bleibt fokussiert. 113. Minute, 1:1 steht's. Kimmich wird ihn reinbringen. Von der rechten Seite macht das mit Schnitt vor Tor. Wer ist da? Woltemade, aber der kommt nicht ran. Orlando Gil pflückt den runter. Aber der war schon mal nicht so schlecht gesetzt. Der kam eigentlich ganz gut runter. Und JJ Rieck, meine lieben Leute, mit seiner ganzen Erfahrung, ganzen Berufserfahrung, guckt mich einfach nur an, schüttelt das so leicht ab und ist nicht so ganz zufrieden mit der Variante.
0: Nee, aber jetzt vielleicht mit dem nächsten Anlauf. Und man sieht der deutschen Mannschaft an, dass sie sich wirklich reinhaut. Auch da Amiri einfach abprallen lassen. Jetzt dieser Zweikampf, es wird deutlich härter in dieser Partie. Und die deutsche Mannschaft, das ist jetzt zumindest die gute Nachricht, auch wenn Fußballästheten sagen werden, was soll daran eine gute Nachricht sein. Aber sie hauen sich in die Zweikämpfe, versuchen es, sie kämpfen um dieses 2:1, kommen jetzt wieder mit Havertz. Versuch abgelaufen, wieder der Blick zu Uhr. 114 Minuten sind durch. Vielleicht noch 5, 6, 7 Minuten. Dann geht es ins Ultimative. Dann geht es ins Elfmeterschießen für die deutsche Mannschaft. Das muss nicht sein. Vielleicht haben sie vorher noch eine wirklich gute Idee. Angriff über die linke Seite mit Amiri. Stoppt nochmal die angedeutete Flanke ab. Ciao ist der Nächste. Dann wieder zu Amiri mit Braun. Wir sind auf der linken Seite der deutschen Mannschaft. Wieder mit allen Feldspielern vor dem Tor Paraguays. Kimmich mit dem Ball raus auf die rechte Seite. Dann vielleicht die Gelegenheit von Anton, ihn weiterzuschieben zu Musiala. Der im Zweikampf hat er den Ball gerade so behauptet. Weiter geht's Musiala. Und er verliert diesen Ball. Den hätte ich jetzt allerdings auch nicht weggepfiffen, muss ich jetzt fairerweise sagen. Boah, dann steigt Musiala gegen seinen Gegenspieler ein, kriegt jetzt auch noch die gelbe Karte. Ich glaube, das war jetzt okay, weil er hatte jetzt auch recht Frust, weil er so viel auch in die Knochen bekommen hat. Ja. Es ist das erwartete dreckige Spiel geworden jetzt in dieser Situation.
1: Also, sie nennen ihn ja Bambi und er hat diese rehbraunen Augen und wenn man so mal mitbekommen hat über die Ref-Cam, wie er kommuniziert mit dem Schiedsrichter, ist er wirklich immer sehr freundlich, auch in schwierigen Situationen, aber das muss ihn so geärgert haben, die Szene vorher, dass er einmal kurz richtig drüber war, die gelbe Karte hier kassiert, einmal so richtig dazwischen gehauen hat. Ja, Emotionen kochen natürlich hoch, Adrenalin ist im Spiel, kann man alles irgendwo verstehen. Ich habe es davor auch nicht verstanden, dass der paraguayische Spieler da eben keine gelbe Karte gesehen hat. Aber der nutzt jetzt, und das ist wieder Galatasaray, das Ganze natürlich aus und bleibt da sitzen. Und auch da gibt es ja eigentlich eine Regel. Gut, wenn man jetzt sagt, es ist eine Verletzungsunterbrechung, dann kann er mal ein bisschen schauen. Aber wenn der Schiedsrichter irgendwann anzeigt, so du musst jetzt raus, und er macht es nicht innerhalb von 10 Sekunden, dann bleiben sie erstmal eine ganze Zeit zu 10. So, mal gucken, wer kriegt jetzt die nächste gelbe Karte? Das war irgendwie aus dem Staff gerade von der deutschen Nationalmannschaft. Also die sind auch alle auf 180 komplett, sehen das natürlich so wie wir hier oben, dass da ein bisschen was passiert, was sie als unfair empfinden. Da wird was nachgereicht auf beiden Seiten, auch ein Staff-Mitglied aus Paraguay bekommt da eine gelbe Karte gezeigt. Ich hatte es euch ja schon erzählt, sowohl Bundestrainer Julian Nagelsmann als auch Gustavo Alfaro sind verwarnt worden bei diesem zurückgenommenen Tor von Jonathan Tah, weil da natürlich richtig Alarm war in der Coaching-Zone. Und zwischendrin steht halt dieser Fernseher, wo der Schiedsrichter sich die Szene nochmal angeguckt hat. Es bleibt also beim 1:1 zwischen Deutschland und Paraguay. JJ, wir sind in der 117. Minute. Crunch-Time, die letzten regulären 3 Minuten der zweiten Hälfte der Nachspielzeit.
0: Jede Balleroberung kann wichtig sein. Musiala wollte sich auf den Weg machen. Gab schon wieder einen Kontakt. Schnell ausgeführt. Der Freistoß von Anton herüber auf die rechte Seite zu Havertz. Aber das Ding wird nochmal zurückgepfiffen. Damit kann sich die Mannschaft Paraguays ganz im Blau wieder hinter den Ball schieben. Deutschland muss also mehr Spieler vor sich herschieben und hat jetzt die Gelegenheit, mit Braun über links zu öffnen, nochmal zurückgepfiffen. Das Ganze bin mit der Spielleitung im Moment nicht so richtig einverstanden. Sie kommen vor allem Paraguay entgegen, die ohnehin jetzt nur noch darauf aus sind, das Ding hier in dieses Elfmeterschießen hineinzukriegen. Also Deutschland jetzt auch ein bisschen unglücklich in dieser Phase. Wir haben einiges kritisiert, aber man kann ihnen jetzt diesen Willen, diesen Kampfgeist nicht absprechen. Sie versuchen es und wir drücken ganz klar jetzt auch die Daumen für das deutsche Team. Ist ja logisch. Ball kommt zu Havertz in die Mitte hinein. Sollte gehen zu Goretzka, kommt aber nicht an. Havertz mit dem Versuch da drüben sich vorbeizuschieben, aber er schafft es nicht. Und so geht der Ball da drüben ins Seitenhaus. Droht das aus für das deutsche Team. Es wäre dann nur noch die Chance vom Elfmeterpunkt, um das Ganze hier irgendwie auszubessern. Schade, aber vielleicht noch diese eine Ecke von der rechten deutschen Angriffsseite. Jubel bei den deutschen Fans. Es läuft Minute 118. Nene Brown macht sich auf den Weg raus und die Ecke gleich reinbringt.
1: Und sie haben die Arme alle oben und sie feuern die Mannschaft nochmal an. Sein Komm, jetzt aber, jetzt aber. Nene Brown ist bereit. Der Einzige, der ein paar Schritte vor dem Keeper steht, das ist Waldemar Anton, wie zuletzt. Die anderen werden reinlaufen. Goretzka, Woltemade und wie sie alle heißen. Ball kommt jetzt mit Schnitt. Da ist der Kopfball von Woltemade Anton direkt auf Kill. Und er hat die paar Schritte zurückgemacht. Ganz, ganz clever sich so diese Positionsgeschichte, diesen Positionsvorteil geholt. Aber er trifft den Ball dann im Kopf eben nicht richtig. So halb hoch. Kein Problem für Kill. Also einmal durchatmen. 119. Minute. JJ, etwas mehr als eine Minute haben wir noch regulär auf der Uhr, bevor wir wahrscheinlich noch eine Verlängerung bekommen und dann ins Elfmeterschießen müssen. Und jetzt kommt Paraguay.
0: Aber erstmal Achtung. Angriff läuft über die linke Seite bei Paraguay. Rausgetragen, das Ganze verschoben. Anton ist da. Und jetzt mittlerweile auch Tah, der sich hier auf die rechte Seite begeben hat. Von Musiala, klasse, den Ball erobert. Endlich mal schön, Zweikampf gewonnen. Ball vorbeigeschoben. Nächster Kontakt ist da. Bambi ist wieder erwacht. Wunderbares Dribbling. Hinein in die Hälfte. Vier Weiße gegen vier Blaue. Ball muss jetzt kommen von Goretzka. Schade. Mann. Situation fürs deutsche Team. Gegenentwurf von der anderen Seite, aber das wird gleich versanden. So ist es. Die deutsche Mannschaft ist da, kann den Ball durch Braun erobern, schiebt ihn wieder nach vorn. Weiter geht's mit Kimmich. Weiter, jetzt nicht zurückgucken, nach vorn spielen. Zeit läuft runter, Blick zu und nach 30 Sekunden in der offiziellen Spielzeit. Ball ist drüben bei Kai Havertz. Der macht einen Haken, wird dann weggeblockt.
1: Bekommt den Freistoß. Bekommt den Freistoß. Kai Havertz, ich war mir vorher nicht so sicher, weil Goretzka in der Entstehung vorher, bevor der Ball nach vorne kam, Sanabria im Liegen unten am Fuß festgehalten hat, hat der Schiedsrichter allerdings nicht gesehen. Ist ja auch egal. Jetzt gibt's noch mal die Möglichkeit. Und es ist eine gute. Also Wirtz haben wir nicht mehr auf dem Platz. Der kann den nicht direkt aufs Tor zirkeln. Dafür kann Kimmich den reinbringen. Oder Amiri, der ist ja auch so ein kleiner Zauberfuß. Der hat sich entwickelt beim FSV 105, als Urs Fischer da übernommen hat. Ist aufgetrumpft, hat sich diesen Platz in diesem WM-Kader verdient. Er spielt. Und Paraguay setzt eine Mauer aus 3-4 Mann. Der Torhüter Orlando Gil stellt ihn nochmal. Und du siehst es schon an der Formation, JJ. Sie werden alle reinlaufen gleich. Also das wird eine Variante wahrscheinlich von Kimmich. Schön mit Schnitt vors Tor gezogen und dann werden sie reinlaufen. Und mal gucken, wer die Birne dann hinhalten kann. Amiri steht da und dann Kimmich. Kimmich läuft rüber. Amiri macht es direkt! Direkt ans Außennetz! Mein Herz, ich kann das alles nicht mehr. Das gibt's doch nicht. Es bleibt beim 1:1. 2 Minuten nach Spielzeit. Wahnsinnsvariante und er ist so ein Zauberfuß. Er zirkelt den so gut, wie es nur irgendwie geht und zirkelt den dann doch nur ans Außennetz.
0: Starke Szene von der deutschen Mannschaft. War auch cool, weil alle erwartet haben, dass der Ball am Ende irgendwie in Richtung Kopfball dann auf das Tor kommt. Es gab ja kurz zuvor die Riesenchance für Anton. Das war eine klasse gelöste Situation, aber es sind eben nur noch 2 Minuten und von diesen 2 Minuten jetzt da Alonso runtergeht bei Paraguay, ticken die nächsten Sekunden herunter. Es bleibt nicht mal mehr ein ganzer Kreis mit dem Sekundenzeiger. Es bleiben nicht mal mehr 60 Sekunden für die deutsche Mannschaft im Spiel, eine Lösung zu finden. Wir sind nach wie vor in diesem K.O.-Spiel. Deutschland muss, wenn es kein Elfmeterschießen haben will, jetzt noch einmal den Ball gut nach vorne bringen. Vielleicht dieser über Goretzka. Schon wieder weggepfiffen das Ganze. Freistoß für Paraguay und Einwurf wahrscheinlich nochmal von der rechten Seite. Es gibt einen Einwurf von der rechten deutschen Spielfeldseite, also von der linken für Paraguay, die jetzt nach vorne spielen, den Ball hereingebracht haben. Dazu Anton und dann kommt der Ball hoch und weit über das Tor hinweg. Gar nicht mehr auf einen Abschluss abzielen, sondern einfach nur die Zeit runterlaufen zu lassen. Und die ist jetzt, jetzt in dieser Sekunde herunter. Wir haben 90 Minuten gesehen ohne einen Sieger. Wir haben 30 Minuten Verlängerung gesehen ohne einen Sieger. Es ist 1.12 Uhr in Deutschland und wir gehen, ihr glaubt es nicht, ins Elfmeterschießen.
1: Und jetzt, JJ, jetzt können wir über Aura sprechen. Manuel Neuer, der nicht viel zu halten gehabt hat im regulären Spiel, weil eben Paraguay sich nicht viel erspielt hat. Aber dieser Manuel Neuer, den sie zurückgeholt haben, obwohl Oliver Baumann die komplette WM-Qualifikation gemacht hat, alle haben nach ihm gerufen, gesagt, er ist immer noch der Beste, er kann jetzt zeigen, dass er es ist. Gegen Paraguay in diesem Elfmeterschießen. Und sie werden jetzt beweisen müssen, dass sie den Mut haben, dass sie das Selbstbewusstsein haben, dass sie mental einfach da sind, dass sie fresh sind. Und schau mal, guck mal, wie sie alle zu Manuel Neuer gehen, schon jetzt, guck mal, klopfen dem alle auf den Rücken. Manu, du schaffst das, komm, das ist dein Moment bei dieser Fußball-Weltmeisterschaft. Sie haben ihn ein bisschen beäugt nach der Gruppenphase, wo er ja seine Gegentore kassiert hat. Aber heute kommt es drauf an, heute kann er es zeigen, dass er jetzt da ist. Und was macht Paraguay auf der anderen Seite? Spieler alle auf dem Platz jetzt, haben auch einen Kreis gebildet, besprechen sich da jetzt nochmal. Mal gucken, was für Psychospielchen es ja auch gibt. Du weißt ja, es gibt auch den einen oder anderen Zettel, der immer wieder mal hin und her gereicht wird mit kleinen Hinweisen. Aber du, Manuel Neuer, ja, vielleicht, wenn du auf den zuläufst, vielleicht hast du dann, machst du dir auch gleich in die Buchse. Dann muss man schauen.
0: Ja, aber er hält sich sogar so ein bisschen raus, ist hinter dem Kreis. Es gibt zwar immer wieder den Klaps in seine Richtung zur deutschen Nummer 1, aber er bleibt so ein bisschen außerhalb. Jetzt nochmal dieses Einschwören von Julian Nagelsmann für das deutsche Team. Es gibt ein paar Spieler, die natürlich schießen werden, wie Kai Havertz. Ganz klar, er hat auch gesagt, er übt immer wieder Elfmeter. Er nutzt diese Chance eigentlich in jedem Training, den Abschluss zu suchen. Natürlich gibt es auch die Frage, wer fühlt sich jetzt bereit für dieses Ultimative, was ein Fußballspiel eben haben kann. Nochmal kräftiges Abklatschen, angeklatscht von Julian Nagelsmann, beantwortet von der Mannschaft. Der Einzige, der so ein bisschen hinter den Ganzen steht bei Torwarttrainer Kohlenberg, das ist Julian Nagelsmann, der jetzt auch nochmal im Austausch mit seinem Spezialcoach sozusagen ist. Gleich wird es weitergehen mit dem Elfmeterschießen. Die Mannschaft Paraguays hat sich weit ins Feld hineinbewegt, hat in der Mitte den Kreis gebildet, während das deutsche Team im Prinzip fast in der Nähe der Trainerbank geblieben ist. Jetzt also Elfmeterschießen, die Entscheidung, die erste Entscheidung im Elfmeterschießen dieser XXL-WM und die erste mit Deutschland. Mehr Thrill geht nicht in einem Spiel. Wir haben ihn und wir sehen ein paar Spieler, die sich jetzt da nach vorn geschoben haben. Sind das auch die vermeintlichen Schützen? Woltemar ist zum Beispiel herausgelaufen da drüben für die deutsche Mannschaft, aber das müssen wir mal noch abwarten. Die Ersatzspieler haben sich formiert. Manuel Neuer dehnt sich nochmal, ist da mit einem kleinen Handtuch zugange, hat sich nochmal die Hände abgetrocknet, während mittlerweile die beiden Kapitäne bei der Wahl des Ortes sind, wo geschossen wird, auf welches Tor.
1: Ja, und nur mal so, etwas, was vielleicht Mut machen kann. Alle vier Elfmeterschießen, die Deutschland in seiner WM-Geschichte bestreiten musste, hat die deutsche Mannschaft am Ende gewonnen. Vielleicht nehmen wir das als positiven Booster einfach mal mit. Die Kapitäne, hast es gerade angesprochen, stehen jetzt gerade da. Es wird entschieden, auf welches Tor wird geschossen. Joshua Kimmich auf der einen Seite, Gustavo Gomez, der gestern auf der Pressekonferenz einfach so viel ausgestrahlt hat und die Bedeutung dieses Spiels nochmal hervorgehoben hat auf der anderen Seite. So. Und jetzt geht Kimmich zu Manuel Neuer, über den er übrigens vor dem Pokalfinale gesagt hat, wenn der hinten im Tor steht, bin ich so sicher wie nie zuvor.
0: Vielleicht der Hinweis, Steffi, wir schießen auf die deutsche Seite, deswegen ist der Jubel gerade so sehr, sehr groß geworden. Es gab
1: absolut
0: einen ganz kleinen Fingerzeig von Kimmich, dem Kapitän, nach links. Der Fingerzeig war sozusagen für seine Teamkollegen. Aber die deutschen Fans, die natürlich auf jede Regung jetzt hier unten schauen, haben diesen Fingerzeig gesehen und sofort brach der Jubel aus. Da, wo die schwarz-rot-goldenen Fahnen versammelt sind, wo jetzt der Keeper Paraguays sich auf den Weg macht und der Torschütze vom Dienst, vom Elfmeterpunkt, sich natürlich auch auf den Weg macht. Den ersten Elfer hat er mal verschossen, danach alle verwandelt, Wir reden von Kai Havertz, dem einzigen Torschützen in der regulären Spielzeit für die deutsche Mannschaft.
1: Ja, Kai Havertz, der ja gesagt hat, er fühlt sich wohl, bei den großen Spielen erfolgreich zu sein. Der angesprochen worden ist darauf, dass England-Legende Gary Lineker die Mannschaft kritisiert hat zuletzt in so einer Gesprächsrunde. Und wo er gesagt hat, wir haben so viele Experten in Deutschland, wir brauchen nicht noch eines, mir total egal, ich konzentriere mich einfach nur auf die Mannschaft. Und der jetzt schon bereitsteht und der das erste Psychospielchen hier so ein bisschen aushalten muss, weil Orlando Hill, guck mal, lässt sich richtig viel Zeit. Okay, jetzt kommt auch nochmal Schiedsrichter Jalal Jayed, sagt den Torhütern natürlich Bescheid, was die Regeln sind, die kennen sie natürlich, dass immer ein Fuß auf der Linie sein muss, bis der Torschütze den Schuss abgibt. Also wenn sie vorher nicht auf der Linie stehen, wird der Elfmeter wiederholt. Und Kai Havertz ist der Erste, der jetzt übernimmt. Hat er die Nerven? Hält er durch? Kai Havertz gegen Orlando Hill, den 26-Jährigen, der heute ein starkes Spiel gemacht hat. Havertz, der gerade in der zweiten Hälfte hervorgestochen ist, der sein Tor ja heute schon gemacht hat. Er steht jetzt bereit, konzentriert sich. Es werden ein paar Schritte Anlauf. Tippelt jetzt nochmal. 2, 3, schießt, gehalten! Orlando Hill hat die Ecke und hält den von Kai Havertz. Es ist der Havertz-Horror. So geht das hier los in diesem Elfmeterschießen. Deutschland vergibt den ersten und Orlando Hill ist mit den Augen da. Ist auch nicht so ganz platziert geschossen. Oh Gott, was für ein Start in diese Crunch-Time. JJ.
0: Fehlstart für die deutsche Mannschaft. Das ist natürlich jetzt der möglichst größte Druck, den man haben kann. Und die Gelegenheit für Paraguay mit Mauricio, ihrem Standardschützen, jetzt aus Elfmetern es besser zu machen. Er hatte lange verzögert, Havertz. Dann der Abschluss, keine Bewegung von Hill, das war das Entscheidende. Und das hat ihn, glaube ich, verunsichert. Dann der Schuss und dann springt er und hat den Ball. Jetzt das Duell Manuel Neuer, der geht erst einmal ins eigene Tor zurück. Anfeuerungsrufe auch für das deutsche Team, auch von der rechten Seite, so ein bisschen versetzt steht Hill, der die Hände noch in der Seite hat. Hill gegen Neuer, Neuer oder Hill. Noch 2-3 Meter bis zum Ball, er läuft an. Schuss und dann Tor für Paraguay! Paraguay führt! Hill hat verwandelt! Identische Ecke wie beim ersten Tor, Mauricio hinein ins Tor und die Führung für Paraguay und Hill und Mauricio jetzt im Austausch. Er umarmt seinen Keeper. Selbe Ecke, aber erfolgreicher geschossen, straffer geschossen, Steffi, und deswegen drin.
1: Hast du gesehen, was er gerade gemacht hat? Joshua Kimmich ist Mauricio auf halbem Weg entgegengekommen und er hat sich gegen die Brust geschlagen. Er hat Kimmich angeguckt, um ihn auch mal ein bisschen zu verunsichern. Also diese Psychospielchen, die hören jetzt natürlich nicht auf. Das Ganze weiter jetzt vor der deutschen Kurve. Joshua Kimmich, der Kapitän, der ja auch schon so viel Erfahrung mitbringt. Der 31-Jährige vom FC Bayern München. Auch ein weiter Anlauf, viele Schritte. Mit rechts wird er den gleich schießen. Hill mittig, bleibt wieder stehen, macht sich da groß, hebt die Hände nochmal. Kimmich läuft an, verzögert, schießt, Tor! Tor! Joshua Kimmich! Flach links unten verwandelt! Ganz, ganz wichtig, dass er den macht. Ganz, ganz wichtig.
0: Starker Elfmeter vom Kapitän. Jetzt der Wechsel und er auch wieder zum Spieler aus Paraguay. Vielleicht sogar noch mit einem Satz. Nee, der hat sich den Ball genommen. Läuft jetzt auf das Tor von Manuel Neuer zu, der sich weit immer in das eigene Tor hineinfallen lässt. Da die Unterstützung der Fans Paraguays da ist. Mittlerweile 1.21 Uhr. Wir sind weit in der deutschen Nacht. Der Kapitän Paraguays hat den Ball. Es ist der Spieler mit der 19, mit der 15. Es ist Gomez. Der steht fast mittig zum Ball. Also nicht ein bisschen nach rechts, sondern nach links versetzt. Jetzt läuft er nach links, schießt und schiebt den Ball rechts ins Tor. Tor für Paraguay. Und damit steht es 2-1 für die Mannschaft aus Südamerika. Der und nächste ist Musiala.
1: Die Fans hier aus Paraguay, die in der Unterzahl sind hier in dem Stadion, die feiern natürlich alle, ist ja klar. Das wäre eine Riesensensation, wenn die am Ende die deutsche Mannschaft rauskegeln. Und Jamal Musiala, der nicht immer glücklich gewesen ist bei dieser WM, der ja der eigenen Form so ein bisschen hinterherhängt, er muss jetzt zeigen, dass er es kann. Der Zauberer vom FC Bayern, der längst nicht wieder bei Kräften ist, aber er muss jetzt zeigen, dass er da ist. Musiala gegen Orlando Gil. Ganz, ganz locker der Anlauf. Zwei Schritte und links. Und guck mal, wie das aus ihm rausbricht. Da ist die Faust, die rechte. Und die holt einmal, zweimal, wie so eine Säge raus. Das hat sich angestaut. Das hast du schon in den Zweikämpfen vorher gesehen. Jamal Musiala, ganz, ganz wichtiger Elfmeter. Deutschland verwandelt den. Also von drei möglichen, zwei sind drin gewesen. Und auf der anderen Seite auch zwei verwandelt von Paraguay. Der dritte kommt jetzt, Jürgen.
0: 2:2 im Elfmeterschießen. 1:1 nach der regulären Spielzeit und der Verlängerung. Jetzt die Chance für den dritten Elfmeter für Paraguay, die bislang noch keinen verschossen haben, und damit auch wieder in Führung zu gehen in diesem Duell. Mit der 23, Gavarza hat sich den Ball hingelegt. Ganz kurzer Anlauf, vielleicht 1-2 Meter. Manuel Neuer hebt beide Arme. Galarza mit links, schiebt den Ball lässig ins Tor. Damit steht es 3:2 für Paraguay.
1: Der kennt gar nichts. Das war dem völlig egal. Wir haben über Aura gesprochen von Manuel Neuer. Die hat er nicht gespürt. Hat er einfach ganz locker unten links reingeschoben. So, und jetzt kommt Nick Woltemade. Big Nick, der ja mit dem Fuß so viel besser ist als mit dem Kopf. Und der jetzt zeigen muss, dass in den wichtigen Momenten auf ihn Verlass ist. Legt sich die Kugel jetzt hin, konzentriert sich nur auf den Ball. Guck mal, Blick nur auf den Ball. Nimmt er auch seine 3, 4, 5 Schritte Anlauf. Orlando Gil wieder mittig, zieht die Arme nach oben, wie eben gerade schon. Ball ist freigegeben. Nick Woltemade verzögert, schießt und er hält ihn schon wieder. Orlando Gil, der wird hier am Ende zum Held von Paraguay. Das kannst du keinem erzählen. Das kannst du keinem erzählen. Der WM war der überhaupt noch gar nicht vorgesehen fürs Tor. Trainer Gustavo

0: Abschluss für einen Dramer. Er hatte es auf dem Fuß und verschießt. Sanabria, der erfahrene Spieler, schießt links am Tor vorbei. Nicht Neuer hat gehalten. Es waren die Nerven.
1: Oh, JJ. Und ganz, ganz wichtig, der jetzt, der muss rein. Es gibt keinen anderen Weg. Nadim Amiri, fast gestoppt zwischendurch, war ja verletzt in der Saison, konnte dann diverse WM-Quali-Spiele nicht machen. Seine Kadernominierung, die stand auf der Kippe, aber er hat performt beim FSV Mainz 05. Da der gefeierte Held, und auf ihn kommt es jetzt an, denn wenn er nicht trifft, dann ist Deutschland hier raus bei dieser Weltmeisterschaft. Amiri gegen Kiel. Amiri, zentraler Anlauf, paar Schritte, schießt. Tor! Ganz sicher verwandelt auf Amiri, ist Verlass. Und jetzt hebt er die Arme und nimmt nochmal die deutsche Mannschaft mit und die deutschen Fans mit. Und man sieht es ja auch nochmal in der Wiederholung. Er hat vorher die Augen geschlossen, einmal durchgeatmet von wegen, ich schaff das, ich schaff das. Oh Gott, JJ, und jetzt tu mir bitte einen Gefallen. Kommentier den einfach am Tor vorbei, den Schuss jetzt hier.
0: Ja. Es ist die Entscheidung. Es steht 3:3 im Elfmeterschießen. Es gibt noch eine Chance für Paraguay. Der letzte Ball, ist der drin, ist Deutschland raus. So einfach ist die Rechnung. Es ist Balbuena, der sich jetzt den Ball hingelegt hat. Ein bisschen nach links versetzt. Deutschland vor dem WM-Aus. Deutschland weiter im Turnier. Paraguay oder Deutschland. Neuer springt und hält den Ball. Und hält den Ball in den
1: JJ, da ist sie, die neue Auer. Von wegen neu. Die ist alt, die war schon immer irgendwo da. Die hat er jetzt rausgeholt aus der Kiste. Das ist Manuel Neuer. Die deutsche Nummer 1, die alte neue Nummer 1. Und jetzt ist alles wieder offen. Und ab jetzt ist es do or die. Jonathan Tah ist der Nächste. Hat ja schon getroffen. Hier in diesem Spiel, sein 2:1 wurde zurückgenommen, weil es vorher ein Foulspiel von Anton vermeintliches gegeben haben soll. Jonathan Tah muss jetzt treffen gegen Orlando Hill. Komm Junge, mach den einfach rein. Jonathan Tah drüber, drüber, der schießt den drüber, ich glaub das nicht. Was ist denn hier los? Der setzt den irgendwo da, über die Latte. Oh Gott, JJ. Oh Gott.
0: Es tut mir so leid für ihn und die Spieler der Mannschaft sind jetzt natürlich auch bei Tal. Havertz ist da, Brown kommt hinzu, alle, die sich da im Mittelkreis versammelt haben, klatschen mit ihm ab. Aber sie wissen auch, jetzt um 1.28 Uhr in der deutschen Nacht kann die Entscheidung gegen die deutsche Mannschaft fallen. Mit der 13 bereit zum entscheidenden Elfmeter in diesem 16. Finale. Kanale läuft an und schießt ins Tor! Es ist das Aus! Deutschland ist aus! Die deutsche Mannschaft verliert im 16. Finale gegen Paraguay. Sie hat in 90 Minuten keine Lösung gefunden. Und der Außenseiter und seine Fans in Tränen aufgelöst, während die deutschen Spieler hier auf dem Weg zum Trainer sind, sich abklatschen, natürlich mit den Köpfen nach unten. Was für ein Drama, das größtmögliche und ein Ende einer Weltmeisterschaft, wenn es keine so aufgeblasene WM werden wie beim letzten Mal. Ein frühes Aus fürs deutsche Team. Das ist bitter, denn sie war in der Verlängerung die deutsche Mannschaft, die bessere Mannschaft. Aber es hilft jetzt alles nichts. Es ist ein 4:3 für Paraguay nach dem Elfmeterschießen, ein 1:1 nach der regulären Spielzeit.
1: Paraguay hat erst zum zweiten Mal überhaupt die K.O.-Runde einer Weltmeisterschaft überstanden. Bislang nur im Achtelfinale 2010 Japan rausgeschmissen. Und jetzt vollbringen die hier so ein kleines Fußballwunder. Und so ehrlich müssen wir sein, JJ. Das Ding ist nicht im Elfmeterschießen verloren gegangen. Du musst es über die gesamte WM sehen. Es hat einfach viel gefehlt. Deutschland hat sich schwer getan, hat sich zwar zurückgekämpft in dieses Spiel gegen defensiv eingestellte Spieler aus Paraguay. Aber es reicht eben nicht auf höchstem Niveau. Und all das werden wir aufarbeiten müssen. Deutschland ist raus bei dieser Weltmeisterschaft nach dem 16. Finale.

0: 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Das war die zweite Halbzeit.
1: Ja, das war's. Deutschland ist raus im Elfmeterschießen gegen Paraguay. Und das schmerzt so richtig. Das wird eine lange Diskussion geben. Wir gehen mal rein in die Analyse mit Stefanie Bartschik und Jens-Jörg Krieg vor Ort. Ihr beiden, habt ihr schon irgendwelche Worte dafür, für dieses Ausscheiden?
2: Ja, jetzt ist man erstmal traurig, muss ich ganz klar sagen. Denn es war, Steffi hat es ja angedeutet, während der regulären Spielzeit und dann auch in der Verlängerung, wo die deutsche Mannschaft deutlich mehr Körpersprache gezeigt hat. Es war ja kein großes Spiel des deutschen Teams, das haben wir, glaube ich, in aller Deutlichkeit auch benannt. Aber es war, selbst wenn man super kritisch rangeht, so, dass das deutsche Team hier dichter an diesem Sieg in der regulären Spielzeit und in der Verlängerung war. Man kann über dieses Tor von Anton auch noch diskutieren. Das hätte auch nicht jeder Schiedsrichter weggepfiffen. Also es war jetzt auch schon ein bisschen Pech dabei für die deutsche Mannschaft. Aber es passt natürlich zu diesem sehr, ja, durchwachsenen Turnierverlauf für das deutsche Team. Immer wenn so wieder ein bisschen Hoffnung aufkam, war sofort die Sorge wieder da, weil so viele Mängel im deutschen Team da waren. Auch Julian Nagelsmann muss sich nach dieser WM hinterfragen. All das, was vermeintlich auf den Weg gebracht worden sollte, ist nicht gelungen. Paraguay ist nicht in der Preisklasse von Deutschland, um das deutlich zu sagen. Aber sie haben mit den absolut erwartbaren Mitteln, genau das haben wir erwartet von dieser Mannschaft, mit den erwartbaren Mitteln es geschafft, eine oft leider limitierte deutsche Mannschaft im Zaum zu halten. Dass es jetzt im Elfmeterschießen dann auf die eine Seite kippt, Julia, da wäre ich jetzt nicht so streng. Es war dann eher die Zeit während des normalen Spiels.
1: Jetzt wollen wir natürlich gerade wissen, was passiert da vor Ort bei euch. Steffi, kannst du vielleicht kurz schildern, wie die Mannschaften da vor Ort gerade unterwegs sind?
3: Ja, also ich sehe nur die Spieler aus Paraguay, gerade Gustavo Alfaro, den Trainer, der seinen Kapitän Gustavo Gomez fest umarmt hat. Dann natürlich da irgendwo im Pulk dabei, der Held des Abends, Orlando Gil, der zwei Elfer gehalten hat. Und hier werden zwar über die Kamera, über die Bilder, die deutschen Spieler eingespielt, irgendwo eingefangen, aber sind längst nicht mehr alle da. Also da steht zum Beispiel der Kapitän Joshua Kimmich vor der deutschen Bank. Ich sehe Waldemar Anton, ich sehe Malik Chow, aber alle natürlich völlig geschockt. Die Gesichtsausdrücke sprechen Bände. Vorne auch Manuel Neuer, der ja im Elfmeterschießen dann stark einpariert hat, Deutschland drin gehalten hat. Und ja, ich glaube, der Schock sitzt wahnsinnig tief. Also das hätten sie sich so auch nicht ausgemalt. JJ und ich haben vorher drüber gesprochen, gesagt, es wird halt erwartbar wahrscheinlich nicht so ein leichtes Spiel werden. Eben weil sich Deutschland gegen diese defensiv stehenden Gegner mal wahnsinnig schwer getan hat. Ja, und sie strömen jetzt halt alle raus aus dem Stadion, die deutschen Fans, weil die Enttäuschung natürlich groß ist. Es ist ja die, mit denen wir gesprochen haben, auch um das Spiel herum, die haben gesagt, das ist once in a lifetime. Wir kommen hierher, wir fliegen in die USA, wir sind bei einer WM dabei, wir wollen Deutschland unterstützen, die Tickets sind nicht günstig. Und dann fliegst du raus gegen Paraguay im 16. Finale. Und die paraguayische Mannschaft da unten steht jetzt vor der Coachingzone, hüpft und feiert und freut sich und darf sich dann wahrscheinlich mit Frankreich auseinandersetzen, während die deutsche Mannschaft, wenn der Schock dann irgendwann angekommen ist oder die Realität angekommen ist, nicht der Schock, wird dann die Heimreise antreten müssen.
1: Ich wollte gerade gesagt haben, fürs DFB-Team, ich weiß nicht, ob man die Frage schon beantworten kann, aber wie geht's jetzt weiter?
2: Ja, ich kann mir vorstellen, dass es auch mit dem Trainer nicht weitergeht, um ganz ehrlich zu sein, denn das ist ganz klar eine Enttäuschung gewesen, das Abschneiden der deutschen Mannschaft bei diesem Turnier hier. Und unabhängig von dem Spiel hat sich das, Julia, ja im Turnierverlauf auch schon angedeutet. Es war ja nicht so, dass wir gesagt haben, das wird schon wieder. Ich bin als doch großer Optimist, der ich immer bleiben werde, natürlich rangegangen und habe gesagt, also jetzt im K.O.-Spiel werden sie nicht wieder so einen Stuss zusammenspielen. Aber über weite Strecken ist ihnen eben wirklich nichts eingefallen. Und es ist wirklich so, dass man ja fast Angst haben musste, wenn diese deutsche Mannschaft gegen Frankreich gekommen wäre, dann hätten wir wahrscheinlich eine richtige Rutsche bekommen mit dem Team, so wie es sich hier aufgestellt hat, wenn sie sich jetzt mit diesem Anton-Kopfball da weiter gerettet hätten. Jetzt hat die deutsche Mannschaft nochmal auf den Platz geht, angeführt von Kimmich, der rüberläuft zu den deutschen Fans und jetzt auch klatscht. Aber natürlich kannst du dir vorstellen, könnt ihr euch vorstellen, dass das jetzt kein leichter Gang ist. Alle mit gesenkten Köpfen, mit fragenden Blicken nach einer Weltmeisterschaft, die für die deutsche Mannschaft eine Enttäuschung war.
1: Kann man nachvollziehen. Man hatte sich, glaube ich, weitaus mehr vorgestellt. Vielen Dank euch beiden für eure Reportage. Stefanie Bartschik und Jens-Jörg Krieg. Ihr habt jetzt Feierabend. Und damit schließt sich quasi der große K.O.-Tag dieser Weltmeisterschaft, der zweite. Aber die WM, die schläft natürlich nicht. In der Nacht um 3 Uhr deutscher Zeit. Da geht's nämlich weiter mit dem nächsten 16-Finale. Die Niederlande trifft auf Marokko. Und morgen dann gleich 2 weitere Highlights. Um 19 Uhr steigt in Dallas das 16-Finale zwischen der Elfenbeinküste und Norwegen. Und dann um 23 Uhr abends Frankreich gegen Schweden. In New York ein Duell, auf das wir uns jetzt schon freuen. 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Ich bin Julia Kleine, komm gut durch die Nacht. Viel Spaß mit Niederlande gegen Marokko um 3 Uhr. Und hier geht's jetzt weiter mit der ARD-Infonacht.
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4: Von NDR Info aus Hamburg mit Klaas Christoffersen. Gestern Mittag fallen Schüsse in einer Einrichtung im niedersächsischen Stade. Dort sind junge Mütter mit ihren Kindern untergebracht. 6 Menschen sterben, allesamt Mitarbeiterinnen und Mitarbeiter der Jugendhilfeinstitution und des Jugendamts. Hinzu kommen weitere Verletzte. Den Täter hat die Polizei festgenommen und als Motiv nennen die Beamten einen Sorgerechtsstreit. Albrecht Breitschuh mit der Stimme eines Anwohners unter Schock.
5: Wir sind vom Einkaufen gekommen, von dort, dann sind wir hier reingefahren, hinten eingeparkt, die Tür aufgemacht und dann hat man schon, ich meine, es war eine Frauenstimme gehört, Hilfe oder sowas. Und dann gleich 1-2 Schüsse, einzeln und dann eine ganze Serie hintereinander. Bum, bum, bum, bum, bum, ganz schnell hintereinander.
6: Und als der Täter diese Serie von Schüssen abgefeuert hatte, waren 5 Menschen tot, 4 Frauen und ein Mann. Eine weitere männliche Person lag im Krankenhaus, seinen Verletzungen, sie alle arbeiteten in der Kinder- und Jugendeinrichtung in der Dankerstraße am Rande der Stader Innenstadt. Eine Stadt, die unter Schock steht. Innenministerin Daniela Behrens sprach am Abend auf einer Pressekonferenz von einem schrecklichen Tag für Stade und für ganz Niedersachsen.
7: Nach bisherigen Erkenntnissen handelt es sich um eine Tat, die aus familiären Motiven begangen wurde, um eine extrem kaltblütige Gewalttat ohne politische oder wirtschaftliche Hintergründe.
6: Zudem wurde noch eine weitere verdächtige Person festgenommen. Über den vermeintlichen Täter äußerte sich die Präsidentin der Polizeidirektion Lüneburg, Katrin Schuhl.
8: Es handelt sich um einen 45-jährigen, in Deutschland geborenen und wohnhaft im Raum Hannover Mann. Er hat türkische Wurzeln. Es liegen zu ihm polizeiliche Erkenntnisse vor, unter anderem aus dem Bereich Bedrohung. Aber er galt bisher nicht als absolut gewalttätig in unserem polizeilichen System.
6: Und auch zu einem möglichen Motiv gab die Polizeipräsidentin schon erste Hinweise.
8: Das liegt vermutlich im Umfeld, das heißt in einem Sorgerechtsstreit. Der Täter hatte heute zusammen mit vielen der Opfer einen Termin, um über das weitere Sorgerecht seiner 3 Monate alten Tochter, die sich im Objekt zusammen mit der Kindsmutter befand, beide unverletzt durch Schussabgaben, also befinden sich nicht unter den von mir eben skizzierten 6 Opfern.
6: Verbindungen zur Clankriminalität gäbe es nach derzeitigem Stand der Ermittlungen nicht. Auch Niedersachsens Ministerpräsident Olaf Lies zeigte sich in einer Stellungnahme tief erschüttert.
9: Wir sind natürlich in Gedanken bei den Angehörigen, bei den Opfern, bei denen, die vor Ort geholfen haben und sehr schnell reagiert haben. Und machen uns natürlich große Sorgen, welche Konsequenzen das dort vor Ort für die Betroffenen noch hat.
6: Polizeipräsidentin Schuhl wies in eindringlichen Worten darauf hin, dass auch ihre Gedanken in erster Linie bei den Opfern und deren Angehörigen seien, zog den Kreis der Betroffenen aber weiter.
8: Hier spreche ich vor allem die beteiligten Menschen vor Ort an, aber auch den Bürger draußen, aber eben auch unsere polizeilichen Einsatzkräfte, die Leitstelle und den eingesetzten Rettungsdienst und die Ärzte und Pfleger. Auch hier gilt unser ausdrückliches Mitgefühl und wir sind alle in Gedanken bei allen Personen.
4: Schock und Anteilnahme nach einer Gewalttat mit 6 Toten in Stade. Zu allem, was bisher bekannt ist, war das aus Lüneburg Albrecht Breitschuh. Und damit ziehen wir einen Strich unter dieses Thema und machen weiter mit dem Folgenden.
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4: Es ist Sommerzeit und die schmeckt nach Eis. Und eine sehr beliebte Eissorte der Deutschen ist Vanille. Aber wie kommt der Vanillegeschmack in die kalte Kugel? Der Geschmack kommt jedenfalls nicht immer von echter Vanille. Ben Cordes und Wiebke Nielsen sagen uns dazu jetzt mehr und sie beginnen im italienischen Eissalon.
10: Bei Italien denken viele an Eis.
11: Ja, weil man den Italienern gutes Eis zuschreibt.
12: In richtig guten italienischen Eisdielen hat man direkt den Flair von Urlaub.
10: So manche Eisdiele wirbt mit dem Slogan Original italienisches Eis. Dazu wird dann vielleicht noch die entsprechende Flagge präsentiert. Britta Schautz von der Verbraucherzentrale Berlin schränkt aber ein, das sei schöne Werbung, bedeute aber nichts.
13: Das heißt nicht, dass es in Italien hergestellt wurde, nach italienischer Rezeptur, dass die Zutaten aus Italien kommen. Das ist alles nicht geregelt.
10: Geregelt sei aber, wann ein Eis wirklich Vanilleeis heißen darf, sagt sie.
13: Wenn ich ein Eis als Vanilleeis bewerbe, dann muss der Geschmack auch wirklich aus der Vanille stammen. Sobald ich aber andere Aromen einsetze, zum Beispiel synthetisches Vanillin, dann darf ich es nur noch Eis mit Vanillegeschmack nennen.
10: In unserer Stichprobe lassen wir 4 Sorten Vanilleeis in einer Aromenanalyse im Labor untersuchen. 2-mal aus dem Kühlregal, Cremissimo für 3,99 Euro pro Packung und Bruno Gelato für 4,59 Euro für die gleiche Menge. Dazu 2 Portionen von Eisdielen vor Ort. Zunächst eine Kugel für 2,20 Euro von der Kette Giovanni L. in Deutschland mit zahlreichen Filialen vertreten. Jens Lund, Koch und Konditor, findet, das Eis schmeckt nach echter Vanille.
14: Ich würde sagen, ja, zu 100%.
10: Bei einer Eisdiele in Hamburg, die mit original italienischem Eis, einer Italienflagge und Vanilleschoten im Bild wirbt und eine Kugel für 2,30 Euro verkauft, ist sich Jens Lund hingegen sicher.
14: Für mich schmeckt gar nicht nach Vanille. Also es kann durchaus gut sein, dass da Vanille drin ist, aber der prägende Geschmack ist, glaube ich, schon irgendein Aroma, was zugesetzt ist.
10: Wenn Jens Lund selbst Vanilleeis herstellt, dann aus unter anderem Milch, Sahne, Eigelb und echter Vanille. Und die ist wirklich teuer.
14: Das kostet mich ungefähr 400 Euro das Kilo.
10: Die Vanilleschoten werden ausgekratzt, das Mark mit der Eismasse vermischt. Anschließend alles in der Eismaschine erhitzt und dann gefroren. Viele Eisdielen kaufen stattdessen eine fertige Eispaste, im Wesentlichen ein Zuckersirup, künstlich aromatisiert und gefärbt. Mit nur einem sehr geringen Anteil echter Vanille. 20 Gramm Paste reichen für 1 Liter Eis mit Vanillegeschmack, weiß Lund.
14: Also im Wareneinsatz kostet das mit der Paste ungefähr die Hälfte, nur durch die Vanille.
10: Das von uns beauftragte Labor stellt fest, bei der, wie es heißt, original italienischen Eisdiele stammen 90% der Aromen nicht aus der Vanille. Das Eiscafé schreibt dazu, man habe nicht absichtlich getäuscht und werde das Bild mit den Vanilleschoten ändern. Bei der Kette Giovanni L. waren immerhin auch 50% der Aromakomponenten Vanille fremd. Giovanni L. schreibt dazu, nach der eigenen Analyse entspräche das verwendete Vanillearoma in jeder Hinsicht den rechtlichen Anforderungen. Besser sind die Ergebnisse bei dem Eis aus dem Supermarkt, Verbraucherschützerin Britta Schautz.
13: Die Aromakomponenten stammen ausschließlich aus der Vanille. Es darf also auch wirklich Vanilleeis heißen. Aber wir sehen auch Unterschiede. Bei Cremissimo haben wir wirklich sehr, sehr wenig Vanille insgesamt. Bei Bruno Gelato war im Unterschied dazu deutlich mehr Vanille drin.
10: Fazit: Im Eis aus dem Supermarkt war auf die Angaben Verlass. In der Eisdiele wird nicht immer echte Vanille eingesetzt.
4: Wiebke Nielsen und Ben Cordes haben Vanilleeis getestet. Im Labor natürlich. Wo jahrzehntelang Glück aufgerufen wurde, heißt es im Lausitzer Seenland jetzt Ahoi. Europas größter künstlich geschaffener Seenverbund ist eröffnet. In Brandenburg und in Sachsen. Damit geht ein Großprojekt der Bergbausanierung vorläufig zu Ende. Die Seen, die bestehen aus gefluteten früheren Tagebaulöchern. Und jetzt sollen sie den Tourismus ankurbeln. Markus Roder berichtet.
15: In der Halle, die sonst das Zuhause des LMBV-Sanierungsschiffes Clara ist, verfolgen hunderte geladene Gäste den symbolischen Akt. Die Geschäftsführerin des Tourismusverbandes Lausitzer Seenland, Katrin Winkler, schlägt eine Glocke, die sie aus den Händen von LMBV-Geschäftsführer Thorsten Safarik entgegengenommen hat.
16: Wir haben es geschafft, nach 30 Jahren gemeinsamer Arbeit mit den kommunalen Vertretern eine blühende Landschaft herzustellen, ein neues Paradies auf Erden, wo die Menschen sehen, wenn man zusammenhält, wenn man gemeinsam arbeitet, kann man was schaffen.
15: Gemeinsamkeit demonstrieren direkt vor der Bühne auch die Ministerpräsidenten von Brandenburg und Sachsen, Dietmar Woidke und Michael Kretschmer. Die beiden Landeschefs haben kurz zuvor noch mehr Symbolik geliefert. Sie sind in Boote gestiegen. Kretschmer auf der sächsischen Seite des neuen Seenverbundes in Geierswalde, Woidke am Hafen in Großräschen. Beide haben sich dann auf dem Sedlitzer See getroffen, dem Herzstück des neuen Seenverbundes. Für Woidke, der am Rand einer Tagebaugrube aufgewachsen ist, ein besonderer Moment.
17: 2007 war hier noch eine große Wüste zu sehen. Da gab es noch Wanderungen durch den stillgelegten Tagebau. Heute sehen wir hier nicht nur eine Wasserlandschaft, sondern wir sehen ein attraktives Seengebiet, das mittlerweile auch für Bootsfahrer miteinander verbunden worden ist. Und das ist ein Riesenfortschritt, weil es die Attraktivität der Region insgesamt erhöht.
15: Bei aller Freude über die Freigabe, am Ziel ist das Lausitzer Seenland noch lange nicht. Auf dem Weg zur echten Tourismusregion wartet noch viel Arbeit, sagt die Geschäftsführerin des Tourismusverbandes Lausitzer Seenland, Katrin Winkler.
18: Na, das Interessante ist ja jetzt, hat die öffentliche Hand hat die Arbeit gemacht und jetzt muss die private nachziehen. Die Investitionen müssen jetzt kommen. So ähnlich wie es wir 2013 hatten, als ja der Koschenkanal und der Stadthafen an den Markt ging. Danach ging es dann los, dass private Investoren losgelegt haben. Und dieses Glockenläuten soll ja auch ein Zeichen für die Investoren sein. Kommt vorbei, hier lohnt es sich zu investieren und hier macht es noch ganz viel Spaß, was zu entwickeln.
4: Sagt die Lausitzer Tourismusmanagerin Katrin Winkler im Beitrag von Markus Roder.
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4: Um jetzt 1.46 Uhr. Im besetzten Westjordanland gehören Kontrollen und Razzien der israelischen Armee zum Alltag. Dabei kommen immer wieder auch Unschuldige zu Schaden. Eine israelische Menschenrechtsorganisation hat dabei einen rapiden Anstieg getöteter Kinder und Jugendlicher registriert. Allein im Jahr 2025 waren es dem Bericht zufolge 54. Und dieser Bericht, der liegt dem ARD-Studio in Tel Aviv vor. Die Kollegen dort sind den Angaben nachgegangen. Jan-Christoph Kitzler fasst das Ergebnis dieser Recherchen zusammen.
19: Bassam Assous wird den Tag nicht mehr vergessen. Es war der 25. Januar 2025, ein Sonntag, als er Laila, seine Enkeltochter, verlor. In seinem Haus in der Nähe von Jenin im nördlichen Westjordanland. Wir hörten Schüsse. Meine Frau und ich saßen hier, meine Töchter vor uns. Ich sagte meinen Töchtern, sie sollen hineingehen. Und meine Frau und ich gingen in das andere Zimmer, um nachzusehen, was los war. In diesem Moment begannen die Schüsse. Meine Frau und ich gingen nach unten. Man kann die Einschusslöcher noch sehen. Wir hörten meine Tochter schreien, Laila, Laila. Und als wir das Zimmer betraten, fanden wir Laila mit einer Kopfwunde vor. Sie blutete stark. Im Haus der Familie brach Panik aus. Ich trug sie hinunter auf die Straße und war schockiert über die Anzahl der Soldaten und gepanzerten Fahrzeuge, die die Straße von beiden Seiten blockierten und das Haus umstellten. Ich fragte den Soldaten, warum haben sie geschossen? Sie haben meine Enkeltochter getötet. Ich sagte zu ihm, sehen Sie doch, sie ist nur ein kleines Mädchen. Was hat sie getan, um das zu verdienen? Er antwortete, es tue ihm leid. Ein Krankenwagen kam, brachte die erst zweijährige Laila in ein Krankenhaus, wo ihr Tod festgestellt wurde. Auch die israelische Armee äußert Bedauern. Auf Anfrage des ARD-Studios Tel Aviv heißt es, man bedauere jeden Schaden an unbeteiligten Individuen und untersuche jeden Vorfall gründlich. Im Fall der toten Laila waren die Soldaten davon ausgegangen, dass sich mehrere bewaffnete Terroristen in dem Haus verschanzt hätten, so die israelische Armee weiter. Es habe sich um ungenaue nachrichtendienstliche Informationen gehandelt. Einerseits heißt es in der Stellungnahme, die der ARD vorliegt, dass es bei den beteiligten Soldaten kein ethisches Fehlverhalten gegeben habe. Andererseits, dass die Untersuchung noch nicht abgeschlossen sei. Am nächsten Tag wurde die kleine Laila unter großer Beteiligung zu Grabe getragen. Lailas Tod ist kein Einzelfall, sagt Yair Dvir von der israelischen Menschenrechtsorganisation B'Tselem.
20: So actually those killings are happening.
19: Diese Tötungen passieren überall, manchmal in den Häusern, manchmal in Autos, manchmal in Schulen. Kinder, die draußen Fußball spielen und dann überfällt die Armee ein Dorf, schießt und tötet. Wir sehen das überall, das sind keine Einzelfälle. Das ist ein Ausdruck der israelischen Politik, die die Tötung von Palästinensern unterstützt und ermöglicht, ohne dass irgendwer dafür zur Rechenschaft gezogen wird. B'Tselem stellt in einem Bericht fest, dass die Zahl getöteter Kinder und Jugendlicher im Westjordanland stark angestiegen ist. Vom 7. Oktober 2023, dem Überfall aus dem Gazastreifen auf Israel bis zum 7. Juni dieses Jahres, wurden demnach 235 Kinder und Jugendliche durch israelische Sicherheitskräfte getötet. Schrecklich seien nicht nur die vielen Toten, für einen Skandal hält B'Tselem auch, dass diese Vorfälle keine Konsequenzen hätten. Soweit wir wissen, gab es keine echte Untersuchung, keinen Soldaten, Offizier oder Kommandeur, der die Verantwortung übernommen oder dafür gezahlt hat. Wir sehen, dass diese Vorfälle immer wieder vorkommen. Solange Israel volle Straflosigkeit für die Tötung von Palästinensern gibt, solange die internationale Gemeinschaft die israelische Regierung straflos hält, werden wir sehen, dass die Tötungen von Kindern immer mehr werden. Israelischen Medienberichten zufolge hatte Avi Blut, der Oberkommandierende der israelischen Armee im Westjordanland, vor ein paar Wochen bei einer geschlossenen Veranstaltung einen Satz gesagt, der ins Bild passt. Wir töten wie seit 1967 nicht mehr, also dem Beginn der israelischen Besatzung des Westjordanlandes. Dem Bericht der israelischen NGO B'Tselem zufolge gilt das auch für palästinensische Kinder und Jugendliche.
4: Aus Tel Aviv war das Jan-Christoph Kitzler.
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4: Muse gehören zu den erfolgreichsten Rockbands des 21. Jahrhunderts. Das Trio aus Großbritannien füllt seit Jahren weltweit Stadien mit einer Mischung aus Progressive Rock, Metal und Synthpop. Auf ihrem 10. Album The Wow Signal bietet uns die Band nun eine klanggewaltige Reise zwischen Endzeitstimmung und Weltraumfantasie. Matthias Mauersberger stellt das Album vor.

zugegeben, man kann am Oeuvre der britischen Band Muse ganz schön viel schlimm finden. Den theatralischen Falsettgesang, die durchgängig zur Schau gestellte Weltuntergangsstimmung, die tiefen, breitbeinigen E-Gitarren-Riffs. Zu Beginn ihrer Laufbahn wurden die drei Schulfreunde aus der britischen Provinz noch dazu als Radiohead-Kopisten belächelt. Heute sind Muse aber erfolgreicher als ihre ehemaligen Vorbilder. Und wenn ein Album die Stärken des Power-Trios auf den Punkt bringt, so ist das die neue Veröffentlichung The Wow Signal.

Schon das erste Stück The Dark Forest beeindruckt, mit einem pulsierenden Synth-Bass und orientalisch anmutenden Streichermelodien. Matt Bellamy singt von Sternen, die aus Angst verglühen, von mordenden Maschinen und von Menschen, die zitternd im Dunkeln kauern. Ein Endzeit-Szenario, das angesichts der realen Gefahren durch künstliche Intelligenz zumindest eine gewisse Plastizität erhält. Das Album The Wow Signal ist nach einem extrem starken Radiosignal benannt, das 1977 von einem Radioteleskop in Ohio empfangen wurde. Der Astrophysiker Jerry Amon entdeckte das Signal bei der Durchsicht von Computerausdrucken. Der war so verblüfft, dass er das Wort Wow daneben schrieb. Bis heute gilt diese Entdeckung als möglicher Beweis für die Existenz außerirdischen Lebens. Die Songtexte des neuen Albums von Muse enthalten Referenzen an Astrologie und Science Fiction. Sie sind aber in erster Linie durch eine Umwälzung in Matt Bellamys Privatleben beeinflusst. Vergangenes Jahr ließen sich der 48-Jährige und seine damalige Ehefrau Elle Evans scheiden. Mit ihrem neuen Album The Wow Signal kehrt die Band Muse zurück zum progressiven Rock ihrer Anfangszeit. Keines der 10 Stücke ist unter 5 Minuten lang. Die E-Gitarre jault, die Kirchenorgel wummert. Die Songs erzählen von der Verlorenheit des Menschen angesichts eines unendlichen Kosmos und einer ungewissen Zukunft. Herrlich gigantoman, aber auch allzu menschlich. Wer Muse bislang nicht mochte, könnte auch mit diesem Sci-Fi-Trennungsepos seine Probleme haben, aber selten klang diese Band so inspiriert.

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2: Das neue Album der britischen Band Muse, The Wow Signal, Matthias Mauersberger, hat für uns hereingehört.
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2: Ab morgen, dem 1. Juli, wird's wieder teurer. Oder noch teurer an den Tankstellen. Der Tankrabatt läuft nämlich nach 2 Monaten aus. Die Steuersenkung auf Sprit von rund 17 Cent pro Liter sollte die stark gestiegenen Preise infolge des Iran-Kriegs ausgleichen. Nach Ansicht unseres Gastautors Felix Daxel vom Spiegel war der Tankrabatt von Anfang an eine Schnapsidee.
4: Das Wort Rabatt signalisiert eine staatliche Großzügigkeit, ein Entgegenkommen in Zeiten der Krise. Es wurde viel über die Gier der Mineralölkonzerne gesprochen, zu Recht. Beinahe vergessen wurde aber, wie sehr der Staat an der Tanksäule kassiert. Für einen Teil der hohen Preise sind gierige Konzerne verantwortlich. Den größeren Teil allerdings machen Steuern aus, fast 60%. Diese Steuern belasten arbeitende Menschen, die auf das Auto angewiesen sind. Sie belasten Familien, die jeden Euro zweimal umdrehen. Es gibt auch immer die befremdliche Vorstellung, man müsse Benzin weiter verteuern, um das Klima zu schützen. De facto betreibt man damit soziale Auslese an der Tankstelle. Die Reichen tanken trotz hoher Steuern, die Ärmeren schränken sich in ihrer Mobilität ein. Der 2-monatige Tankrabatt war nichts als Symbolpolitik. Wenn die Bundesregierung wirklich entlasten will, sollte sie dauerhaft den Alltag der Menschen vergünstigen, zum Beispiel durch niedrigere Steuern auf Benzin und Diesel.
2: Sagt Felix Daxel vom Spiegel. Jetzt müssen Autofahrer stark sein, schreibt die Frankfurter Allgemeine Zeitung. Auch sie findet den Tankrabatt nicht überzeugend.
5: Das Geschenk an die Autofahrer hat seinen Preis. Es kostet den Bund geschätzt 1,6 Milliarden Euro. Doch selbst wenn er sich das leisten könnte, sollte er so etwas nicht tun. Ökonomen wissen, wenn Dinge knapp werden, sorgt nur ein höherer Preis dafür, dass weniger davon gekauft wird. Wenn weniger Öl über die Straße von Hormus auf den Weltmarkt gelangt, bringt es nichts, Normalität an den Tankstellen vorzugaukeln, die es nicht gibt. So ist das Ende des Tankrabatts eine gute Nachricht, wenn auch eine schmerzhafte für so manchen Autofahrer.
2: Das Bundeskartellamt müsse die Preispolitik der Konzerne genau unter die Lupe nehmen, das fordert die Ludwigsburger Kreiszeitung.
5: Wenn die Mineralölbranche Kasse gemacht hat, darf das nicht ohne Folgen bleiben. Die Zahlen sind ein Argument dafür, den Tankrabatt auslaufen zu lassen. Denn er ist ein teures Instrument, das vor allem hohen Verbrauch belohnt. Weder sozial treffsicher noch klimapolitisch glaubwürdig ist. Statt einer Neuauflage braucht es das, was Verbraucherschützer zu Recht einfordern. Die Regierung muss ihr Versprechen halten und die Stromsteuer senken und zugleich mit gezielten Zuschüssen und Entlastungen Haushalten mit geringem Einkommen unter die Arme greifen.
2: Der Reutlinger Generalanzeiger nennt den Tankrabatt einen Tropfen in den leeren Tank.
5: Spätestens am Mittwochvormittag werden sich lange Schlangen an den Zapfsäulen von Flensburg bis Freiburg bilden. Denn die Mehrzahl der Autofahrer wird ihr Fahrzeug noch einmal mit staatlich subventioniertem Sprit befüllen, bevor die Preise wieder in die Höhe schnellen. Doch werden sich viele fragen, wie geht es weiter? Bundeskanzler Merz und Co. sollten deshalb noch ein echtes Ass im Ärmel haben, welches sich der hohen Kosten an den Tankstellen annimmt. Denn eine echte Lösung für den Konflikt, der alles so teuer macht, ist aktuell weder aus Washington noch aus Teheran zu erwarten.
2: Die Zeitschrift Auto, Motor, Sport zieht dieses ernüchternde Fazit.
5: Der Tankrabatt war politisch ein kurzfristiger Erfolg, doch ökonomisch ein teurer Umweg. Und als Antwort auf die Ursachen hoher Energiepreise so wirksam wie ein Pflaster auf einem gebrochenen Bein.
2: Und das waren die Standpunkte, zusammengestellt von Gisela Former. Nach der Fußballübertragung mit Deutschlands WM aus hat die ARD-Infonacht erst vor einer halben Stunde begonnen und für mich ist sie jetzt schon wieder vorbei. Aber es geht weiter nach den nächsten Nachrichten mit Max Seib und da geht es erst einmal um die Lage im Erdbebengebiet in Venezuela.

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1: Um 2 Uhr mit Juliette Groß. Für die deutsche Fußballnationalmannschaft ist die Weltmeisterschaft vorbei. Das Team verlor gegen Paraguay im Elfmeterschießen mit 3:4. Aus dem ARD-WM-Team Henrik Lückhoff.
2: 3 deutsche Spieler haben ihre Elfmeter verschossen. Manuel Neuer konnte einen Elfmeter halten. Zuvor hatte das deutsche Team über 120 Minuten kein gutes Spiel gezeigt. In der ersten Hälfte hatte die Nationalelf zwar viel Ballbesitz, aber kaum Chancen und ging kurz vor der Pause in Rückstand. Nach dem Wechsel besorgte Kai Havertz per Kopf den Ausgleich. In der Verlängerung wurde ein Treffer von Tah zurückgenommen. Und im Elfmeterschießen versagten den Deutschen die Nerven. Damit ist die WM für Deutschland vorbei. Zuvor hatte Brasilien das Achtelfinale erreicht durch einen späten 2:1-Sieg gegen Japan.
1: Im niedersächsischen Stade sind am Mittag 6 Menschen in einer Jugendhilfeeinrichtung erschossen worden. Alle Getöteten waren Mitarbeitende der Jugendhilfe und des Jugendamtes. In der Einrichtung selbst werden junge Mütter und ihre Kinder betreut. Der 45-jährige mutmaßliche Täter wurde festgenommen. Am Abend hat die Polizei Details zur Tat mitgeteilt. Albrecht Breitschuh berichtet.
3: Über den mutmaßlichen Täter wurde gesagt, er sei 45 Jahre alt, wohnhaft in Hannover und mit türkischen Wurzeln. Über ihn lagen der Polizei bisher Hinweise im Bereich der Bedrohung vor, aber er sei noch nicht durch Gewaltdelikte aufgefallen. Vermutlich ging es um eine Sorgerechtssache. Der Mann hatte einen Termin in Stade, auf dem Fragen um das Sorgerecht seiner 3 Monate alten Tochter in jener Einrichtung geklärt werden sollten. Innenministerin Behrens sprach von einer singulären Tat. Verbindungen zur Clankriminalität gäbe es nach derzeitigem Ermittlungsstand nicht.
1: Nach 2 Monaten läuft heute der sogenannte Tankrabatt aus. Ab morgen wird der Preis für Benzin und Diesel vermutlich deutlich steigen, weil dann wieder die alte höhere Steuer gilt. Inklusive Mehrwertsteuer macht das 16,7 Cent pro Liter aus. Der Tankstellenverband BFT erwartet, dass die höheren Preise erst ab dem Mittag sichtbar werden, weil die Preise nur um 12 Uhr angehoben werden dürfen. Vertreter der USA und des Iran wollen sich laut US-Präsident Trump heute in Katars Hauptstadt Doha treffen. Der Iran habe darum gebeten, schrieb er auf seiner Plattform True Social. Auch Bundesaußenminister Wadephul bestätigte nach einem Treffen mit US-Außenminister Rubio, dass die Gespräche heute fortgesetzt werden sollen. Das waren die Nachrichten. Das Wetter in Deutschland. Im Südosten teils kräftige Schauer und Gewitter mit Unwettergefahr, sonst klar und trocken, vereinzelt Nebel. Tiefstwerte 20 bis 10 Grad. Tagsüber zeitweise heiter, zum Teil Schauer und Gewitter, teils Unwettergefahr. Höchstwerte 21 Grad auf Sylt bis 32 Grad am Oberrhein. Am Mittwoch gebietsweise kräftige Schauer und Gewitter, im Westen und an der Nordsee länger trocken. Es ist 2.03 Uhr.
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4: Wir schauen auf die Straßen, beginnen mit der A2 Hannover Richtung Berlin. Die ist zwischen Irxleben und Kreuz Magdeburg wegen Straßenschäden gesperrt. Im weiteren Verlauf ist die A2 zwischen Thesen und Brandenburg auch wegen Reparaturarbeiten weiterhin gesperrt. Die A4 Dresden Richtung Görlitz ist zwischen Niederseifersdorf und Kodersdorf wegen Arbeiten im Tunnel Königshainer Berge bis 5 Uhr noch gesperrt. Die A14 Magdeburg Richtung Schwerin ist zwischen Kreuz Magdeburg und Dahlen-Warsleben wegen Fahrbahnschäden gesperrt. Dann die A20 Kreuz Uckermark Richtung Lübeck, die ist zwischen Dummersdorf und Kreuz Rostock wegen Bauarbeiten noch bis Donnerstag ca. 16 Uhr gesperrt. Und eine Meldung haben wir noch, die A71 Suhl Richtung Erfurt, die ist zwischen dem Dreieck Suhl und Zellermedlis wegen Tunnelwartungsarbeiten noch bis 6 Uhr früh gesperrt. Das war's, weiterhin gute Fahrt durch diese Nacht.
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4: Und die kommt aus dem Studio von NDR Info in Hamburg. Ich bin Max Seib. Hallo. Es ist ein sportliches Fiasko, das nachhallen wird. Sie haben es eben in den Nachrichten gehört. Deutschland scheitert bei der Fußball-WM im 16. Finale an Paraguay. Und natürlich werden wir das in der ARD-Infonacht ausführlich thematisieren mit Berichten von unseren Reportern, auch mit Stimmen der Spieler. Zu Beginn dieser Stunde wollen wir zunächst aber auf ein anderes Thema schauen, auf die Situation in Venezuela. Die schweren Erdbeben nahe der Hauptstadt Caracas, die sind mehrere Tage her und die Zahl der Toten, die steigt weiter. Mindestens 1.700 Menschen sind ums Leben gekommen, Zehntausende werden noch vermisst.